0: Richten. Das Wetter in Deutschland, viele Wolken und einzelne Schauer möglich. Tiefstwerte 14 Grad auf den Nordseeinseln bis örtlich 4 Grad in der Lausitz. Tagsüber viele Wolken und einzelne Schauer möglich, meist trocken, Höchstwerte 17 bis 26 Grad. Am Donnerstag Regen und Gewitter möglich, später von Westen her freundlicher 12 bis 22 Grad. Am Freitag wechselhaft und windig, nur im Süden etwas Sonnenschein. Es ist
1: 'Guten Abend Berlin, hier ist die Abendschau, herzlich willkommen. Im Grundgesetz steht, niemand darf gegen sein Gewissen zum Kriegsdienst mit der Waffe gezwungen werden. Und darauf berufen sich derzeit viele junge Menschen, denn die Zahl der Kriegsdienstverweigerer steigt stark an. Eigentlich verwunderlich, denn es gab zwar eine Wehrdienstreform, der Wehrdienst ist aber grundsätzlich freiwillig und Deutschland befindet sich nicht im Krieg. Allerdings, wir leben ja in angespannten Zeiten und die Sorge vor einer Eskalation ist groß, gerade auch bei jungen Menschen.
2: Das ist einfach für mich nicht akzeptabel, andere Menschen einfach zu töten im Krieg. Und deswegen würde ich das auch nicht mit meinem Gewissen vereinbaren können.
3: Anfang des Jahres hat der Rudoer Kevin Schreiber das erste Mal Werbepost von der Bundeswehr bekommen. Ein Jahr hat der 17-Jährige noch, bis er zur Musterung eingeladen wird. Klar ist für ihn schon jetzt.
2: Also ich werde auf jeden Fall, dass ich den Kriegsdienst verweigere, auf jeden Fall ausfüllen, weil das für mich nicht akzeptabel ist.
3: Wie Kevin Schreiber sind sich bundesweit immer mehr junge Menschen sicher, dass sie einen Antrag auf Kriegsdienstverweigerung stellen wollen. Seit Ausbruch des Krieges in der Ukraine steigen die Zahlen kontinuierlich an. Aktuell sind sie hoch wie nie. Im Vergleich zum Vorjahr hat sich die Zahl der gestellten Anträge auf Verweigerung mehr als verdreifacht, auf über 12.100 bundesweit. Auch wenn es keine Wehrpflicht gibt, bleibt das Recht, den Kriegsdienst zu verweigern. Junge Männer können diesen Antrag stellen, schon bevor sie eine Einladung zur Musterung bekommen haben.
4: Kingren, Evangelische Kirche, was kann ich für Sie tun?
3: Jan Kingren ist Friedensbeauftragter der Evangelischen Kirche und berät Menschen, die den Kriegsdienst verweigern wollen.
4: Sie wollen den Wehrdienst verweigern? Mhm. Ja, das können Sie jetzt schon machen. Dazu müssten wir dann einen Termin machen.
3: Der Bedarf wächst. Während Kingren im vergangenen Jahr 1 bis 2 Männer pro Woche zur Kriegsdienstverweigerung beraten hat, sind es aktuell 3 bis 4.
4: Ich glaube, dass eine allgemeine Verunsicherung da ist, weil die Bundeswehr jetzt extrem wirbt, was ihr Recht ist, es zu tun, und weil sie eben um jeden Preis die Reservistenzahl erhöhen möchte.
3: Viele der aktuell eingereichten Anträge werden laut Bundesfamilienministerium allerdings nicht anerkannt. Die Begründung, den Kriegsdienst zu verweigern, würden oft von KI erstellt und seien inhaltlich unzureichend.
4: Ich finde, Krieg doof ist kein Argument. Also man kann das alles ganz furchtbar finden, aber auch das ist kein Argument, sondern man muss sichtbar machen, wieso kann ich als Individuum mit meiner ganz eigenen Geschichte nicht den Dienst an der Waffe tun.
3: Wie Kevin Schreiber seine Verweigerung begründen will, weiß er schon jetzt.
2: Ich leiste den FSJ und bin auch beim Träger angestellt. Und da finde ich einfach, leiste ich schon genug Zivilcourage und auch soziales Engagement. Da muss ich nicht noch Dienst an der Waffe leisten.
1: Die Linke hat gerade ziemlich viel gleichzeitig auf dem Tisch. Momentan gibt es Vorgespräche mit Grünen und SPD. Das ist die Vorstufe zur Sondierung. Es wird geschaut, ob man einig werden kann. Und vor allem ein Thema ist dabei besonders im Fokus. Der Antisemitismusvorwurf gegenüber der Linkspartei. Und nicht nur zwischen den Parteien ist das ein schwieriges Thema, auch innerhalb der Linken gibt es da Differenzen. Die Fraktion hat sich heute getroffen und versucht, bei dem Thema zusammenzukommen.
5: Der Weg zur neuen Linksfraktion ist für Elif Eralp kürzer als der ins Rote Rathaus. Doch ob die Siegerin der Berlin-Wahl regierende Bürgermeisterin wird, entscheidet sich auch hier. Um Grüne und SPD für Sondierungsgespräche zu gewinnen, müssen Eralp und Co-Fraktionschef Tobias Schulze glaubhaft machen, dass die Linke entschieden gegen Antisemitismus eintritt.
6: Wir haben ja einen Leitfaden gegen Antisemitismus für unsere eigene Arbeit als Partei Die Linke beschlossen. Darin ist beispielsweise geregelt, dass wir nicht mit Organisationen zusammenarbeiten, die den Terror verharmlosen oder gar glorifizieren. Und auch das wird in Zukunft Grundlage unserer Arbeit der Fraktion sein.
5: Alle Fraktionsmitglieder haben dafür eine Mandatsträgervereinbarung unterschrieben, die nun in die Satzung einfließen soll. Damit verpflichten sich alle, die Parteitagsbeschlüsse einzuhalten. Dazu gehört auch das klare Bekenntnis, Antisemitismus zu bekämpfen.
6: Wir hatten das in der Formulierung bisher nicht. Das ist tatsächlich neu mit dieser Wahl zum ersten Mal. Und deswegen werden wir sie auch in die Satzung aufnehmen, weil das die Grundlagen der Arbeit dann auch für die kommende Fraktion regelt.
5: Ob Verstöße gegen die Vereinbarung mit Sanktionen bestraft werden, bis hin zum Ausschluss aus der Fraktion, ist noch unklar. Auch das soll erst nächste Woche beschlossen werden.
1: Berlin Skyline könnte bald um ein Hochhaus wachsen. Denn bei dem seit Jahren stillstehenden Alexander Tower am Alexanderplatz, da gibt es jetzt neue Hoffnung. Allerdings muss die Finanzierung stehen und vor allem, es drängt die Zeit.
7: Seit Dezember 2022 tut sich nichts mehr auf dieser Baustelle. Doch nun könnte es ganz schnell gehen. Noch in diesem Monat soll der Kran neben dem Alexa sich wieder drehen. Denn das Hochhausprojekt des russischen Monarch-Konzerns hat einen neuen Geldgeber. Die in Luxemburg ansässige Equora Capital AG hat gut 49% des Projekts übernommen und will den 150 Meter hohen Alexander Tower für rund 400 Millionen Euro zu Ende bauen. Der Berliner Anwalt von Monarch, Detlef Stöcker, hier auf Archivbildern, bestätigte dem RBB den Einstieg von Equora. Geplant sind ein Hotel mit knapp 300 Zimmern sowie 316 Wohnungen. Die Geschäftsführerin der Berliner Immobilienmanagement GmbH BIM, Tatjana Adams, betonte, das Investment von Equora liege unterhalb der Schwelle, ab der das Land Berlin hätte zustimmen müssen. Jetzt müsse es darum gehen, dass Monarch und Equora offenlegten, wie die genaue Finanzierung aussehe. Und schließlich komme es darauf an, wie sich das Land Berlin stadtentwicklungspolitisch zu dem veränderten Projekt stellt, so die BIM-Chefin. Die Bauarbeiten müssen noch in diesem Monat beginnen, weil sonst die Baugenehmigung erlischt.
1: Tegel war schon immer mehr als nur ein Flughafen. Jahrzehntelang eine Berliner Institution, das Tor zur Welt für West-Berlin. Nach der Schließung wurde ein Teil des Geländes zu einer der größten Flüchtlingsunterkünfte Deutschlands. Und Schluss ist noch lange nicht. Nächster Stopp, Hochschule, Startups, Forschung und Wohnungen. Bis zum nächsten Abflug, da dauert es allerdings noch. Wir haben uns trotzdem schon mal auf der Baustelle umgesehen.
5: Seit 2020 ist er nicht mehr in Betrieb, der ehemalige Flughafen Tegel. Mittlerweile eine Großbaustelle, ein Ort im Wandel. Und damit Berlin und die Welt auf dem Laufenden gehalten werden oder erst überhaupt erfahren, was hier alles entstehen soll, kümmert sich bei TXL Management Nadine Barabas als Projektleiterin um Websites, Newsletter und soziale Medien. Vor ihrem Job hier in Tegel hat sie für Museen gearbeitet.
8: Deswegen finde ich es jetzt schön, bei was mitzuarbeiten, was sich einfach noch so entwickelt und was in 5 Jahren noch mal ganz anders aussehen wird als jetzt. Und halt einfach so zukunftsorientiert ist.
5: Lust auf Tegel will Nadine Barabas zum Beispiel bei Instagram machen. Die Zukunftsvision für den ehemaligen Flughafen zeigen. Kaum vorstellbar, dass alles mal so aussehen soll. Die Gegenwart etwas hinter dem Zeitplan. Immerhin ist Terminal A entkernt, das Achteck, wo man früher direkt an den Gates einchecken konnte und wo 2030/31 nun die Berliner Hochschule für Technik einziehen soll. Die denkmalgeschützten Wandverkleidungen, Schilder, Leuchtbuchstaben eingemottet, bis sie in ein paar Jahren wieder eingebaut werden können.
9: Auch die Hochschule braucht ja nach ein Leitsystem und dann hat man also bei den verschiedenen Sektionen kann man dann auch wieder die alten Schilder dann auch wieder einarbeiten.
5: In den ehemaligen Werkstätten drumherum haben sich mittlerweile 40 Start-ups angesiedelt. Teilweise weite Wege.
8: Was natürlich immer voll spannend ist, ist quasi zu sehen, was hier so passiert. Und deswegen versuche ich auch ziemlich oft zu unseren Residents, zu den Firmen hier vor Ort zu fahren, zu gucken, was passiert bei denen gerade, haben die irgendeinen neuen Prototyp entwickelt.
5: Das Startup Algenize setzt auf Mikroalgen für die Landwirtschaft. Ausgelaugte Felder sollen wieder fruchtbar werden.
10: Wir sind jetzt hier seit ungefähr 2 Jahren. Wir sind sehr, sehr zufrieden. Ich liebe den alten Flughafen persönlich. Das war super. Ab in die Sicherheitskontrolle, 5 Minuten an jedem Gate.
5: Lange her. Aber so vieles scheint jetzt in Tegel möglich, auch wenn sich in der Vergangenheit vieles verzögert hat. Vor einem Monat dann Startschuss für den Wohnungsbau am Rande des ehemaligen Flugfelds.
8: Endlich der große Auftakt vom Schumacher Quartier. Ich werde heute noch ein Instagram-Reel machen und Videos und Fotos und noch einen Webseitenartikel hochladen. Also heute wird noch ein langer Tag auf jeden Fall.
5: 10.000 Menschen sollen hier mal leben. Läuft's also endlich in Tegel? Klar ist, mit der Entwicklung des Zukunftsorts TXL hätte es auch deutlich schneller gehen können.
1: Und wie es in den Terminals aussieht, wo genau Wohnungen gebaut werden, welche Startups schon am Start sind, das sehen Sie alles um 20.15 Uhr. Da läuft der ganze Film. Oder Sie gucken jetzt schon in die ARD-Mediathek. So, und im Anschluss gibt es auch noch gleich einen Talk mit Volker Wiebrecht zu dem Thema. Gestern haben wir hier in der Abendschau schon ausführlich berichtet, die Sanierung der Stadtautobahn A100 in Charlottenburg liegt im Zeitplan. Kaum zu glauben, aber es sieht tatsächlich danach aus, dass die Ringbahnbrücke und die neue Westendbrücke Richtung Norden bis zum kommenden Sommer wieder komplett in Betrieb gehen. Und das ist tatsächlich nicht die einzige gute Nachricht. Seit heute gibt es auch noch am Westkreuz eine neue Infobox. Das heißt, Sie können selbst einen Blick hinter die Kulissen der Baustelle werfen.
11: Die Infobox A100 zeigt mithilfe von 3D-Technik und einem Fahrsimulator sehr anschaulich, wie die Stadtautobahn saniert wird, wie Brücken und Strecken geplant, gebaut und erneuert werden und welche Technik dabei eingesetzt wird.
12: Wir wollen Verständnis wecken, wir wollen erklären, was wir hier tun, warum wir es tun. Und wenn man weiß, wofür das alles nötig ist, fällt es einem vielleicht auch leichter, es zu akzeptieren. Wir wissen, dass die Baustelle eine Belastung für die Anwohnerinnen und Anwohner ist und die Verkehrsführung natürlich für alle Verkehrsteilnehmerinnen und Verkehrsteilnehmer. Aber wir brauchen eine leistungsfähige Stadtautobahn in Berlin.
11: Die zweistöckige Box der Autobahnprojekte GmbH und der Deges steht am S-Bahnhof Westkreuz und ist ab Samstag für alle zugänglich. Sie ist dann immer mittwochs und samstags geöffnet.
1: Und jetzt gibt es weitere Nachrichten aus unserer Stadt im Überblick.
5: Unbekannte haben in der Nacht einen Geldautomaten in einem Einkaufszentrum in Biesdorf gesprengt. Ein dadurch entfachter Brand in einem Geschäft sorgte für starke Rauchentwicklung. Laut Feuerwehr musste deshalb das gesamte Gebäude entlüftet werden. Verletzt wurde niemand. Die Täter sind laut Polizei auf der Flucht. Bargeld erbeuteten sie nach ersten Erkenntnissen nicht. Das betroffene Biesdorf-Center wurde zwischenzeitlich geschlossen und ist nach RBB-Informationen seit 14 Uhr wieder geöffnet.
13: Vor dem Reichstagsgebäude haben rund 30 Frauen für einen gesetzlichen Mutterschutz auch für Selbstständige demonstriert. Mit persönlichen Botschaften wollten sie zeigen, mit welchen Herausforderungen sie konfrontiert sind. Die Bundesregierung hat angekündigt, die Absicherung Selbstständiger rund um Schwangerschaft und Geburt neu zu regeln. Bislang ist ein entsprechender Gesetzesentwurf aber noch nicht auf den Weg gebracht worden.
5: Das Sozialunternehmen Acker aus Schöneberg ist mit dem Hauptpreis für Kinderschutz ausgezeichnet worden. Der mit 40.000 Euro dotierte Preis wurde in Hamburg von der Versicherungsgesellschaft Hanse Merkur für die bundesweiten Bildungsprogramme Gemüseakademie und Acker-Racker vergeben, bei denen Kinder ab 3 Jahren Lebensmittel selbst anbauen und ernten können. Ebenfalls prämiert wurde der Verein FragFinn aus Mitte für die kindgerechte Internetsuchmaschine fragfinn.de und die Kinderredaktion Finn Reporter. Bei einem Solidaritätsabend im Deutschen Theater diskutieren zur Stunde Künstlerinnen und Künstler über mögliche Folgen für Kultur- und Beratungsangebote in Sachsen-Anhalt, nachdem die AfD bei der Landtagswahl stärkste Partei wurde. Anlass der Veranstaltung ist die erste Zusammenkunft des neu gewählten Landtags heute. Mehr dazu in RBB 24 Berlin um 21.45 Uhr.
1: So, die Wahlen sind 2,5 Wochen her, aber es ist ja immer noch richtig spannend. Auf Landesebene sowieso, da gibt es ja gerade die Vorgespräche, aber auch in den Bezirken. Und da funktioniert die Regierungsbildung ein bisschen anders. Die Bürgerinnen und Bürger, die wählen die BVV. Und je nach Anzahl der Sitze dürfen die Parteien dann eine bestimmte Anzahl der insgesamt 6 Stadträte vorschlagen. Nur die müssen dann wiederum durch die BVV gewählt werden. In Lichtenberg ist nach der letzten Wahl der AfD-Stadtrat immer wieder durchgefallen. Am Ende haben die anderen Stadträte dann seine Aufgaben übernommen. Und genau die Situation könnte wieder auftreten, nur diesmal mit einem entscheidenden Unterschied. Dieses Mal darf die AfD sogar 2 Stadträte vorschlagen.
14: Bezirksbürgermeister Martin Schäfer ist im Rathaus unterwegs und will auch künftig noch im Rathaus unterwegs sein, trotz verlorener Wahl.
15: Das ist ein bisschen ja so wie beim Bundestag mit diesen 2 Treppen. Sie kennen die Brücke zwischen dem Paul-Löbe-Haus und dem anderen Haus. Ne? Und da ist ja die eine Brücke, da dürfen die niedrigeren Beamten und auf der höheren Ebene dürfen dann die höheren Beamten. So, und ich gehe jetzt also auch auf eine Ebene höher. Genau.
14: Aber nur, was das neue Büro betrifft. Denn Bezirksbürgermeister Martin Schäfer würde gerne Stadtrat werden. Die sitzen eine Etage höher als der Bezirksbürgermeister. Auch wenn Martin Schäfer es selbst nicht so ausdrückt, auf der Treppe der Macht geht es für ihn eine Treppe runter.
15: Ich wäre es gerne geblieben, aber ich freue mich auch auf die neue Herausforderung, als Stadtrat eine Aufgabe zu übernehmen. Und es ist okay, das auch abzugeben, weil ich finde, das gehört zu den demokratischen Gepflogenheiten auch dazu. Mir ist wichtig, dass wir hier eine Stabilität auch behalten, weil wir eben sehr viel Verantwortung haben. 320.000 Menschen, die hier wohnen.
14: Nach der Wahl sieht die Sitzverteilung der Bezirksverordnetenversammlung, kurz BVV, künftig so aus. Abgeschlagen sind CDU, SPD und Grüne. Die Linke kommen auf 18 Sitze, gefolgt von der AfD mit 14 Sitzen. Hier an der Landsberger Allee teilt sich der Bezirk. Im Norden wurde hauptsächlich AfD gewählt. Im Süden die Linke. Dass die politische Mitte in Lichtenberg so geschwächt ist, beschäftigt einige im Bezirk.
16: Die Politik stimmt überhaupt nicht. Also CDU, was die CDU macht, und SPD auch. Also es gibt keine gute Politik momentan.
17: Ich denke mal, viele haben Frust gewählt. Das ist der pure Frust, um der CDU und vielleicht auch der SPD eins mal reinzuwirken.
18: Ich bin eigentlich auch schon traditionell Grünen-Wählerin, aber ich wusste halt hier zumindest im Bezirk, was halt auch wichtig. Also am Ende, so habe ich es für mich so verstanden, ging es einfach darum, entweder gewinnt die AfD oder die Linke. Das heißt, für jede andere Partei zu wählen, macht jetzt gerade strategisch keinen Sinn. Deswegen war ich dann auch so pragmatisch, habe für die Linke gewählt.
14: Antonio Leonhard ist Bezirksverordneter der Linken und zieht demnächst ins Abgeordnetenhaus ein. Er geht davon aus, dass die Linke die nächste Bezirksbürgermeisterin stellt. Die AfD darf wegen ihres guten Ergebnisses zwei Stadträte vorschlagen. Leonhard ist sich sicher, dass eine Zielgemeinschaft aus Linken, Grünen und SPD ihre Wahl verhindern wird.
19: Wir werden uns die Kandidierenden angucken, die die AfD uns anbietet, und werden dann entscheiden, ob wir sie wählen. Allerdings kann ich aus den letzten 5 Jahren sagen, dass es der AfD nicht gelungen ist, Kandidaten vorzuschlagen, wo wir der Überzeugung sind, dass sie eben nicht rechtsextrem sind und dass sie für die Lichtenbergerinnen und Lichtenberger eine gute Arbeit leisten würden. Und deswegen haben wir die nicht gewählt, und mir fehlt auch ein bisschen die Fantasie, dass der AfD in Zukunft Vorschläge gelingen, die wir mittragen können.
14: Die Ressorts werden dann auf die Bezirksstadträte der anderen Parteien verteilt. Uwe Dinder, der Fraktionsvorsitzende der AfD in der BVV Lichtenberg, sieht das Bezirksamt dadurch gelähmt.
20: Was das konkret für den Bezirk bedeutet, kann ich Ihnen ganz deutlich sagen. Nämlich, dass ein Bezirksamt, welches mit 6 Stadträten besetzt sein soll, dann am Ende nur noch mit 4 Stadträten besetzt wäre. Und dann möchte ich dann die Fraktionen und Parteien bitten, das den Bürgern zu erklären. Wie ein Bezirksamt, welches dann im Dauerstress und in einer Dauerarbeitsbelastung steht, noch nah am Bürger und bürgernah sein kann.
14: Die Linken haben das Rathaus zurückerobert, aber das Verwalten des Bezirks könnte künftig schwieriger werden. Am 29. Oktober konstituiert sich die Bezirksverordnetenversammlung. Danach entscheidet sich, wer künftig im Rathaus arbeitet und wer nicht.
1: Für den Wohnungsmarkt könnte die folgende Nachricht keine gute sein, für den Arbeitsmarkt aber schon. Es gibt immer mehr Berlinerinnen und Berliner. Das zeigt eine neue Studie.
21: Berlins Bevölkerung wächst weiter, während in Deutschland in 20 Jahren etwas über 2% weniger Menschen leben, werden es in Berlin 2045 rund 10% mehr sein. Zu diesem Ergebnis kommt eine Studie des Berlin-Instituts und der Wüstenrot-Stiftung.
22: Das bedeutet für Berlin natürlich einige Herausforderungen. Der Bedarf an Wohnraum wird weiter steigen. Der Druck auf den öffentlichen Nahverkehr wird weiter steigen. Es braucht dort, wo Familien hinziehen, braucht es neue Schulen, es braucht entsprechende Infrastruktur.
21: In Brandenburg wächst vor allem der Speckgürtel von Berlin. Der Kreis Dahme-Spreewald um ganze 17%. Deutschlandweit wird es aber weniger Menschen im Erwerbsalter geben, so die Wissenschaftler. Die liegen vor
1: allem zum einen. Falls Sie Höhenangst haben, dann ist der nächste Beitrag eine Art Konfrontationstherapie. Denn es geht in schwindelerregende Höhen. Am Westhafen balancieren Slackliner in 40 Metern Höhe über ein dünnes Band. Und während die meisten das vermutlich nicht mal für eine Menge Geld machen würden, gibt es tatsächlich Menschen, die das freiwillig machen und sogar auch noch Spaß dabei haben.
23: Wir sind halt mitten in Berlin, ne? Man sieht halt alles, man sieht den Fernsehturm, man sieht den Funkturm, man sieht die Gedächtniskirche, Teufelsberg. Also wir sind ja, die Ringbahn ist hier, die Autobahn ist gleich da, also wir sind so mittendrin statt nur dabei.
24: Was viele eher aus ihrem nächstgelegenen Park kennen, bringen Matthias Hähnel und sein Slackline-Verein auf ein deutlich höheres Level. Regelmäßig balancieren sie über verschiedene Aussichtspunkte und stellen Rekorde auf.
23: Tropical Island hatten wir den Weltrekord aufgestellt, also den Indoor-Weltrekord. Da hatten wir 230 Meter die längste
0: Highline in einem Gebäude, solche Sachen. Und das machen wir halt alles mit unseren 40, 45 Leuten, Mitgliedern, managen wir alles ganz alleine.
24: Doch bevor es in die Höhe geht, stellt Matze, wie er gerne genannt wird, sicher, dass niemand in die Tiefe stürzen kann.
0: Unser Sicherungsseil ist das hier. Das ist doppelt, das hat eine Mantel und einen Kern. Und es geht um den Ring hier rum, der um die gespannte Leine und um die lockere Leine rumgeht. Und so sind wir dann sicher und können nicht abstürzen.
24: Selbst für erfahrene Slackliner gehört Höhenangst dazu.
0: Für mich ist Angst ja eher ein guter Freund, der mich bewahrt, irgendwas Dummes zu machen. Also ich sehe Angst als nichts Schlechtes an, sondern einfach nur, dass jemand sagt, hey, bist du dir sicher, dass du das machen willst? Und dann denke ich so, ja, ich habe das jetzt mit meinen Freunden hier aufgebaut und wir wissen, also wir haben alles gecheckt, alles ist doppelt, alles ist sicher. Und dann kann ich mich da einfach auch entspannen und dann das machen, was ich machen möchte.
24: Um seiner Leidenschaft nachzugehen, reist Hähnel um die ganze Welt.
0: Für mich ist es einfach ein Moment der Freiheit, da drauf zu stehen, so was sehr Meditatives.
1: So manche Abiturienten kennen den Roman als Pflichtlektüre in der Schule. Heimsuchung von Jenny Erpenbeck erzählt das vergangene Jahrhundert deutscher Geschichte anhand eines Hauses am Scharmützelsee. Jetzt kommt Heimsuchung in die Kinos mit vielen bekannten deutschen Schauspielern. Und Petra Gude ist natürlich heute Abend bei der Premiere mit dabei. Die Stars, die dürfen jetzt alle im Kinosaal sein, denn da ist der Film schon losgegangen. Petra, du stehst davor. Pflichtlektüre klingt ja immer auch nach schwerer Kost. Das Buch und auch der Film sind aber ja alles andere als eine trockene Deutschstunde, oder?
2: Definitiv. Ich habe den Roman jetzt auch noch mal gelesen und den Film schon gesehen. Und ich muss sagen, das ist Volker Schöndorff wirklich hervorragend gelungen, 100 Jahre deutsche Geschichte in 2 Stunden Kino zu erzählen. Und das mit diesem hochkarätigen Ensemble, das waren so viele, dass die gerade kaum auf den roten Teppich hier im Kino International gepasst haben. Da ist natürlich Volker Schöndorff dabei und die große Produzentin Regina Ziegler, die diesen Film ja produziert hat, kennt jeder in Berlin. Dann natürlich Jenny Erpenbeck, die Schriftstellerin, die mit Volker Schöndorff zusammen eine Drehbuchfassung ihres Romans geschrieben hat. Lars Eidinger ist dabei, Detlef Buck ist dabei, Angela Winkler, Martina Gedeck. Also es gibt eigentlich kaum jemanden im deutschen Kino, der nicht in diesem Film mit dabei wäre. Und wir zeigen jetzt mal einen kurzen Ausschnitt aus Heimsuchung.
3: Ein malerisches Grundstück an einem märkischen See vor den Toren Berlins. Hier baut ein Architekt, gespielt von Lars Eidinger, in der Weimarer Republik ein Haus. Dieser Ort wird zum Schauplatz für verschiedene Lebensläufe, über die ein ganzes Jahrhundert Weltgeschichte wütet. Vom Dritten Reich über den Zweiten Weltkrieg und dessen Ende, die DDR, bis zum Mauerfall.
4: Es ist da sehr kalt in Polen.
6: Jetzt ist uns die Heimat zur Falle geworden.
3: Der 87-jährige Oscar-Preisträger Volker Schlöndorff hat Jenny Erpenbecks Jahrhundertroman Heimsuchung jetzt mit der Crème de la Crème der deutschen Schauspielerinnen und Schauspieler verfilmt. Von Ulrich Mattes über Angela Winkler, Susanne Wolf, Detlef Buck, Michael Mertens oder Martina Gedeck. Drehorte waren vor allem am Scharmützelsee und im Einsteinhaus in Kaput. Heimsuchung, eine Jahrhundertgeschichte, ist ein Mikrokosmos deutscher Geschichte.
25: Das wird für immer unser Zuhause bleiben.
2: Angela Winkler, mit der Volker Schöndorff ja vor mehr als 50 Jahren die verlorene Ehre der Katharina Blum gemacht hat, ist auch dabei. Auch David Bennett aus der Blechtrommel. Und Volker Schöndorff hat mir gerade erzählt, er hat das alles an einem Wochenende hingekriegt mit dieser Besetzung.
26: Naja, also dieses wunderbare Ensemble habe ich im Grunde an einem Wochenende bei mir zu Hause versammelt. Die meisten sind ja Schauspieler, mit denen ich schon gearbeitet habe, und ich habe mich hingesetzt und versucht, mir den Film vorzustellen. Dann war erst sofort Susanne Wolf, dann war Martina Gedeck, Lars Eidinger, na, ob der so eine Rolle annehmen wird, kann ich ja mal versuchen. Und am Abend war das Ensemble zusammen.
27: Jetzt, wo Geschichte droht, sich zu wiederholen, ist es, glaube ich, wichtig, einfach noch mal aus so einem Abstand auf das letzte Jahrhundert zu schauen und sich anzuschauen, wie die Entwicklung war, die unterschiedlichen Systeme. und wie viel der Mensch tatsächlich dazu beigetragen hat.
5: Also dieser Wechsel wirklich in das ganz Betagte, eine Frau, die unheimlich selbstbewusst ist zu Beginn und dann doch eigentlich zerbricht am System und daran, dass ihre Hoffnungen und ihre Utopie sich nicht erfüllt hat.
2: Gerade an einem Tag wie heute, wo wir in Sachsen-Anhalt merken, wie schnell sich deutsche Politik verändern kann, finde ich diesen Film hochaktuell. Läuft ab kommender Woche im Kino und wir melden uns nochmal in RBB aktuell nachher von der Premiere hier.
1: Danke, Petra. Und wir bleiben direkt bei Glanz und Glamour, denn Berlin wird bald wieder zum großen Lichtkunstwerk. Am Freitag beginnt das Festival of Lights. Wahrzeichen und Plätze in der ganzen Stadt werden dann wieder zur Leinwand. So wie das Brandenburger Tor hinter mir. Noch ist es da ja ziemlich dunkel, nicht mehr lange. Ganz anders aber, heute schon am Potsdamer Platz. Da läuft nämlich gerade die Generalprobe. Nura Akbayir ist dort vor Ort. Nura, klappt denn alles?
7: Ja, also der Potsdamer Platz ist hier schon ganz bunt angeleuchtet, also die Gebäude. Und das ist schon was Besonderes, so eine exklusive Generalprobe zu bekommen. Also seit ungefähr 19 Uhr läuft's und die läuft extra für die Abendschau noch ein bisschen weiter. Hinter mir zum Beispiel, ich gehe mal zur Seite, da sehen wir dieses Gebäude mit Herzchen angeleuchtet. Colors of Love steht drauf. Aber das Highlight ist tatsächlich, wir schwenken einmal weiter, dieses Gebäude hier hinter uns. Da gibt es 3D, jetzt gerade in dem Moment, da gibt es eine 3D-Installation. Ja, das ist die 22. Ausgabe des Festivals of Lights. Und dieses Festival soll ja die Schönheit unserer Stadt zeigen. Und ich glaube, zumindest hier an diesem Platz funktioniert das auch ganz gut. Und nicht nur das, es gibt natürlich jedes Jahr ein Motto. Jetzt hören wir auch schon die Musik, hört man die übers Mikrofon. Es ist ja ein Zusammenspiel von der Kunst, Design und Musik. Und das Motto in diesem Jahr ist Colors of Love. Also die Liebe, Farben der Liebe. Da fragen wir direkt mal einmal weiter nach bei Birgit Zander, Projektleiterin. Dieses Motto Liebe, warum haben Sie sich das ausgesucht?
8: In der heutigen Zeit ist aus unserer Sicht nichts wichtiger als Liebe. Und wir drücken es aus in verschiedensten Bildern. Die Liebe zur Natur, die Liebe zum Menschen, zu seinen Mitmenschen. Und wir möchten gerne Freude bereiten. Und so wünschen wir es uns, dass man mit Familie und Freunden einfach durchs Festival of Lights schlendert und die Farben der Liebe entdecken kann.
7: Das eine Gebäude haben wir gerade gesehen, mit Herzen, mit bunten Herzen angeleuchtet. Wie, das ist jetzt offensichtlich natürlich, aber wie wird die Liebe sonst in diese ganzen Installationen eingearbeitet?
8: Auf verschiedenste Arten. Am Ende ist es ja auch Liebe zu Kunst und Kunst ist sehr vielfältig. Es gibt Naturbilder, es gibt abstrakte Bilder und Formen, Liebe zu Pixeln, wie man hinter uns erkennen kann. Und das Wichtigste ist, dass für jeden was dabei sein wird und sind auch Kinderbilder dabei. Es haben Kinder Bilder gemalt, was du am meisten liebst und so drücken wir es in verschiedensten Formen aus.
7: Okay, und für alle Menschen, Berliner, Berlinerinnen, auch für andere natürlich, gibt es das Ganze ja erst ab Freitag, also 9. Oktober, dann 10 Tage lang. Und Frau Zander, Sie haben mir vorhin schon nochmal erzählt, dass man sich vielleicht nicht nur auf die Innenstadt konzentrieren sollte, sondern auch auf andere Punkte, sowas wie der Gendarmenmarkt und Oberbaumbrücke. So als
8: zum Beispiel auf dem Konzerthaus am Gendarmenmarkt gibt es eine ganz tolle Mitmachaktion, die heißt Guestlings. Da kann man sich seinen kleinen Avatar bauen und mitspielen. Oder an der Oberbaumbrücke, unser größtes Gebäude, gibt es auch eine unglaublich schöne Kunstshow. Ist wirklich sehenswert, auch mal zu den Orten, die ein bisschen außerhalb von der Innenstadt sind, zu gehen.
7: Alles klar, vielen Dank dafür. Genau, so wir fahren jetzt noch mal so ein bisschen durch die Stadt, weil es wird noch mehr angeleuchtet heute und dann melden wir uns gleich noch mal in RBB 24 Berlin um 21:45. Bis später.
1: So ist es, danke Nural. Und Avatar bauen klingt tatsächlich interessant. Jetzt kommen wir noch zum Wetter für die nächsten Tage. In der Nacht wechseln sich Wolken und klare Abschnitte ab. Örtlich kann sich Nebel bilden. Tiefstwerte bei 6 bis 10 Grad. Morgen dann nach der Nebelauflösung zunehmend sonnig und trocken bei 21 bis 23 Grad. Am Donnerstag wird es dann mit Regen und Schauern kühler und windiger, herbstlicher. Freitag und Sonnabend bleiben wechselhaft mit einzelnen Schauern und aber auch etwas Sonne. So, morgen ist Sascha Hinks wieder für Sie da. Ich sage an der Stelle Tschüss und vor allem noch einen wunderbaren Abend.

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1: Guten Abend. Thüringen schrumpft. Aber nicht etwa das Land wird kleiner, sondern die Bevölkerungszahl. Welche Folgen das hat, ist ein Thema in unserer Sendung heute. Und hier kommen weitere. Mehr Sicherheit. Landesregierung und Behörden wollen Thüringen krisenfest machen. Mehr Aufmerksamkeit gegen Taschen.

0: schon reagiert und aus einem ehemaligen Kindergarten eine Tagespflege für Senioren gemacht.
1: Am Vormittag trudeln die ersten Gäste ein. Die meisten kommen mehrmals die Woche in die Tagespflege in Dornburg. Hier werden sie nicht nur unterstützt, sondern kommen auch ganz unterhaltsam durch den Tag.
2: Ich muss sagen, ich wollte nicht. Aber mein Sohn hat mich überzeugt und meine Schwiegertochter. Ich soll doch mal wenigstens hergehen und mir das angucken. Und das habe ich dann auch gemacht, bin hierher gekommen und habe sofort gesagt, ja, hierher komme ich. Hier ist es schön.
1: Bis vor ein paar Jahren tobten hier noch Kinder herum. Doch die Kita in diesen Räumen musste schließen. Zu wenige Kinder in der Region. Ein privates Pflegeunternehmen nutzte die Chance. Aus der Kita Dornröschen wurde das Gästehaus Dornröschen. Von damals zeugt nur noch der Garten und so manche Fliese in den Bädern.
3: Es war natürlich so, dass die Toiletten etwas niedrig waren, die Waschbecken etwas niedrig waren. Das musste alles umgebaut werden. Ja, dann auch behindertengerecht, seniorengerecht, die entsprechenden Höhen. Das war also die größte Herausforderung. Ansonsten nutzen wir die Räumlichkeiten nach Renovierung, Umgestaltung, aber eigentlich so, wie sie waren.
1: Um die 60 Senioren kommen wöchentlich in die ehemalige Kita. Zum Essen, Plaudern oder Spielen.
4: Wir schnacken, manchmal sage ich noch ein Gedicht auf, was ich in der Schule gelernt habe. Ja, und ich beschäftige mich auch mit Kreuzworträtseln und alles, was so anfällt.
1: Die Stadt Dornburg-Camburg hätte gerne auf die Kitaschließung verzichtet. Die Nachnutzung ist aber ein echter Glücksfall.
5: Wir sind hier im ländlichen Raum und man muss kein Prophet sein, dass wir immer eine alternde Gesellschaft haben. Und dann trifft es genau diese Einrichtung, die Bedürfnisse, die Einwohner dann hier haben. Und an sich eine runde Sache. Wie sagt man auf Neudeutsch, eine Win-Win-Situation.
1: Die auch Anlass zum Feiern ist. Seit einem Jahr können die Senioren hierher kommen. Doch der Kuchen wird demnächst kleiner. Grund ist die kommende Pflegereform. Sie könnte dazu führen, dass die Pflegekassen Teile der Betreuungskosten in der Tagespflege nicht mehr übernehmen und damit den Aufenthalt hier deutlich teurer machen. Viele Senioren müssten dann vielleicht wieder öfter allein zu Hause sitzen.
0: Der viel zitierte demografische Wandel, der schlägt also schon voll durch in Thüringen und es kommt noch heftiger. Denn die Bevölkerung, die wird nicht nur älter, sondern auch weniger. Aktuell leben noch rund 2,1 Millionen Menschen im Freistaat. In gut 20 Jahren sollen es nur noch 1,7 Millionen sein. Das geht aus einer neuen Studie des Berlin-Instituts für Bevölkerung und Entwicklung hervor.
6: Für die neue demografische Lage der Nation wurden erstmals seit 2019 wieder alle 400 Kreise und kreisfreien Städte untersucht. Die Daten zeigen, wie sich Deutschland und damit auch Thüringen in den kommenden 20 Jahren verändern könnte. Jeder Landkreis erhält dabei einen Platz in der bundesweiten Bewertung. Bis 2045 wird die Bevölkerung in Deutschland um fast 2 Millionen Menschen schrumpfen. Traurige Schlusslichter sind Hildburghausen, Sonneberg und Suhl. Sie werden rund ein Drittel ihrer Einwohner verlieren. Bundesweit belegen sie damit die letzten Plätze. Die demografische Landkarte macht deutlich, wo künftig mehr Menschen sterben, als geboren werden. Thüringen belegt dabei den vorletzten Platz. Die Geburtenrate liegt bei 1,2 Kindern. Die Stadt Weimar schneidet thüringenweit noch am besten ab. Suhl und Sonneberg liegen auch hier auf den hinteren Plätzen. In Sachen Wirtschaft erreicht Thüringen durchschnittliche Werte und liegt im Mittelfeld der Länder. Gute Noten erhält es bei der Beschäftigung von Frauen und älteren Menschen. Bei Einkommen und Wirtschaftskraft lag es unter dem Durchschnitt. Thüringenweit liegt der Landkreis Hildburghausen vorn. Weimar ist Schlusslicht. Im Bereich Soziales hingegen erreicht Thüringen bundesweit einen Spitzenplatz. Besonders gelobt wird die Kinderbetreuung und die Anzahl der Vereine je 1000 Einwohner. Hier ist Schmalkalden-Meiningen bundesweit auf dem ersten Platz.
0: Ja, auf der einen Seite also immer weniger Menschen in Thüringen, auf der anderen Seite eine immer älter werdende Bevölkerung. Was bedeutet das für die Sozialverbände und sozialen Einrichtungen im Land? Das will ich besprechen mit Stefan Panhans, Landesgeschäftsführer des Paritätischen in Thüringen. Schönen guten Abend.
7: Schönen guten Abend, schön, dass ich da sein darf.
0: Herr Panhans, Ihr Verband vertritt ja die Interessen von ungefähr 340

0: Betreibern von Kindertagesstätten, von Pflegeeinrichtungen und so weiter und so fort. Heißt das, man braucht in Zukunft gar keine Kindereinrichtungen mehr, sondern Thüringen das Land der Seniorenheime?
1: Ja, das würde ich so nicht sagen, weil am Ende ist das ja auch eine Sache, eine Einbahnstraße. Wir müssen auch irgendwann gucken, wie weit drehen wir die Spirale nach unten. Also wie weit können wir Kindergärten schließen, weil am Ende geht es auch um den Impuls nach vorne, dass wir am Ende auch Kinder hier in Thüringen halten.
0: Aber im Beitrag haben wir gerade gesehen, es wird zum Teil schon umgebaut. Aus ehemaligen Kitas entstehen jetzt Tagespflegen und andere Einrichtungen für Senioren. Ist das ein Einzelbeispiel da aus Dornburg, wie wir es gesehen haben, oder gibt es da noch mehrere in Thüringen?
1: Also tatsächlich ist es gibt nur wenige Beispiele, wo vorhandene Räume umgewidmet werden. Und es ist aus unserer Sicht auch sehr wichtig, dass man diese vorhandenen Räume nutzt. Leerstand ist nie gut für eine Kommune. Es ist aber nichts, was aus unserer Sicht jetzt ganz große Schule machen wird. Wir haben natürlich große Umbaukosten im Sanitärbereich. Das haben wir auch gesehen. Da muss relativ viel umgebaut werden. Und man muss auch immer gucken, wie sind die Bedarfe. Und ich bin eingangs darauf eingegangen, wir müssen auch schauen, gibt es irgendwann mal wieder mehr Kinder? Also müssten wir so gar wieder umwidmen. Und das gilt es halt einfach zu beachten. Grundsätzlich ist es aber schön. Und wenn sich Menschen mit Ideen vor Ort beschäftigen, das brauchen wir.
0: Sie haben die Kosten angesprochen. Die Pflege in Deutschland soll ja neu organisiert werden und damit eben auch die Finanzierung. Sind solche Tagespflegeeinrichtungen dann in Zukunft überhaupt noch bezahlbar? Und von wem vor allem?
1: Na, sie sind tendenziell schwieriger bezahlbar. Tageseinrichtungen oder die Tagespflegen sind ja ergänzende Angebote. Und wir haben das im Beitrag auch gesehen, wie wichtig das ist, dass Menschen sich dort treffen. Das hat man ja sehr eindrücklich gesehen, dass Menschen aus ihrem Alltag auch mal rauskommen, einander treffen. Aber es ist so, dass zum Beispiel der Entlastungsbetrag von 131 Euro perspektivisch für diese Tagespflegen nicht mehr verwendet werden darf. Und man muss dort einfach auch sehen, dass sehr viel in diesem Betrag eingerechnet wird. Zum Beispiel, wir müssen auch immer Fahrtkosten beachten. Und gerade in Thüringen, im ländlichen Bereich, da müssen wir aufpassen, dass es refinanziert ist. Und für die Angehörigen immer eine Unterstützung, für die zu Pflegenden ein Gewinn.
0: Auch aus diesem Beitrag der Statistik, den wir gerade gesehen haben, ergibt sich, dass der demografische Wandel also mit schnellen Schritten voranschreitet. Was bedeutet das eben für den Paritätischen zum Beispiel oder auch für andere Wohlfahrtsverbände in Thüringen?
1: Naja, das bedeutet, dass wir uns auch auf neue Gegebenheiten einstellen müssen, denen aber uns nicht einfach ausliefern lassen können. Ich sage das eben, wir müssen am Ende vielleicht auch wieder Lust auf Familie machen, weil das, was wir jetzt, die Lösung, die wir jetzt haben, auch wenn wir das umwidmen, das ist ja wirklich eine Einbahnstraße. Und wir müssen irgendwo auch schauen, okay, wie können wir Familien ansiedeln, wie können wir Angebote dort schaffen. Und vielleicht müssen wir Räume auch ganz neu denken, gerade in so kleinen ländlichen Gebieten, dass man nicht nur sagt, das ist eine Kita. Und das ist eine Tagespflege. Sondern warum lassen wir das nicht als Kristallationspunkt, als sozialer Punkt und denken das zusammen? Da müssten wir allerdings das eine oder andere in den Sozialgesetzbüchern auch ändern.
0: Sagt Stefan Panhans vom Paritätischen in Thüringen. Vielen Dank für die Einblicke.
1: Dankeschön.
0: Ja, Thüringen braucht also mehr junge Menschen, auch Abiturienten, die nach der Schule hier bleiben und an einheimischen Hochschulen studieren. Neue Zahlen dazu gibt es jetzt von Jakob Schäfer in den Nachrichten.
2: Etwa jeder zweite Thüringer Abiturient beginnt sein Studium im Freistaat. Damit liegt Thüringen deutlich unter dem Bundesdurchschnitt. Das teilte das Statistische Bundesamt mit. Beeinflusst wird die Statistik durch die größte deutsche Fernuni mit Sitz in Erfurt. Dadurch verzeichnet Thüringen einen hohen Anteil von Erstsemestern aus anderen Bundesländern. KI-Forum in Erfurt. Dabei wurden neue Möglichkeiten für den Einsatz von künstlicher Intelligenz und Robotics vorgestellt. Zum Beispiel ein Roboter der TU Ilmenau, der als Blinden- und Spürhund eingesetzt werden kann. Oder aus dem Bereich Forschung ein KI-gesteuertes Analysesystem für die Medizin. Das kann binnen 4 Stunden Urinproben auf Antibiotika-Unverträglichkeit testen. Erster Rezeptautomat in Gera. An dem Terminal im Gesundheitszentrum Gera-Lusan können Patienten direkt nach ihrem Arztbesuch ihr Rezept einlösen. Die Bestellung wird über einen Bildschirm ausgelöst und geht in der Zentralapotheke in der Innenstadt ein. Dort kann sie abgeholt oder direkt nach Hause geliefert werden. Die Apotheke im Gera-Ortsteil Lusan hatte schon vor Jahren geschlossen. Der Thüringer Wanderverband kritisiert die geplante Tourismusstrategie des Landes. Laut Verband wird seit mehr als 2 Jahren über die Strategie diskutiert. Die Veröffentlichung wurde immer wieder verschoben. Die Arbeit der beauftragten Agentur sei unnötig und verschwende Steuergeld. Positiv bewertet der Wanderverband die Rückkehr zur Vermarktung Thüringens als grünes Herz Deutschlands. Das biete großes Potenzial. erster Megawatt-Ladepark für Elektro-Lkw in Betrieb genommen. Auf dem Lomo-Autohof an der A71 in Zellamelis können Elektro-Lkw in rund 45 Minuten Strom für etwa 700 Kilometer Reichweite laden. Insgesamt gibt es hier 7 Ladepunkte, 2 davon mit einer Leistung von bis zu 1000 Kilowatt. Bundesweit gibt es derzeit 8 Megawatt-Ladepunkte. Das Ladenetz soll weiter ausgebaut werden. Deutschlandweit sind derzeit rund 2000 Elektro-Lkw zugelassen.
0: Ja, viele Grüße nach Gera Lusan, damit keiner mit uns schimpft. Ein weiterer Schwerpunkt in der Sendung heute ist das Thema Sicherheit. Spionage, Cyberangriffe, Anschläge mit Drohnen. Die aktuelle Bedrohungslage in Deutschland ist nach Ansicht von Nachrichtendiensten vielfältig. Und auch die Thüringer Landesregierung macht sich Gedanken, wie das Land besser geschützt werden kann gegen Krisen aller Art. Zum ersten Mal kamen heute alle Minister und Chefs von Sicherheitsbehörden zusammen zu einem sogenannten Sicherheitskabinett, passenderweise im Gefahrenabwehrzentrum in Erfurt.
3: Diese Fahrzeuge sollten eigentlich die bildgewaltige Kulisse für die Pressekonferenz im Gefahrenabwehrzentrum sein. Doch dann kommt das Leben dazwischen, ein Einsatz. Ruckzuck müssen die Kameraden los und mit ihnen die schöne Kulisse. Den Regierungschef und seine Minister stört das aber nicht. Im Gegenteil, Menschen zu schützen, darum gehe es ja heute.
4: Wir stehen für ein Land, in dem man sicher ist, auch wenn es mal stürmen sollte. Und das ist letztlich das, was wir heute miteinander besprochen haben. Wir sorgen gemeinsam vor.
3: 2,5 Stunden zuvor kommt zum ersten Mal das Sicherheitskabinett zusammen. Alle Minister sowie die Chefs der Sicherheitsbehörden wie Landeskriminalamt, Verfassungsschutz und Vertreter der Bundeswehr. Es geht um die Sicherheitslage im Land. Cyberangriffe auf Behörden, Drohnenspionage, Sabotage von Kabeln, alles Themen, für die Thüringen besser gerüstet sein muss.
5: Wir haben ein hohes abstraktes Gefährdungspotenzial, weil wir halt auch logistisch betrachtet mitten in Deutschland sind. Hier gehen die wichtigsten Verkehrsverbindungen durch und so weiter. Dafür sind wir natürlich dann auch interessant für potenzielle hybride Angriffe.
3: Man wolle ein besseres, koordiniertes Vorgehen der Behörden in Krisensituationen. Und dabei gehe es nicht nur um hybride Angriffe, so wie kürzlich auf dem Flughafen Leipzig-Halle. Es gehe genauso um Zivilschutz, etwa bei Waldbränden oder Überflutungen. Thüringen resilient, also widerstandsfähig machen, ist das Ziel. Ein entsprechender Resilienzplan wurde auf den Weg gebracht.
6: Sicherheit zu gewährleisten, staatliche Handlungsfähigkeit, Bevölkerungsschutz und auch Versorgungssicherheit standen dabei als ganz wichtige Säulen im Mittelpunkt.
3: Konkreter will die Regierung bis Anfang kommenden Jahres werden. Auch zu den möglichen Kosten, die mit der Umsetzung eines Resilienzplans einhergehen, hielt man sich heute bedeckt.
0: Das Thema Sicherheit spielt aber nicht nur im Großen eine Rolle, sondern auch im Alltag. Denn wo viele Menschen aufeinandertreffen, da lauert Gefahr. Zum Beispiel in der Fußgängerzone oder bei Veranstaltungen. Da geht's mitunter ganz schnell und die Brieftasche ist weg. Deshalb läuft aktuell eine bundesweite Aktionswoche Taschendiebstahl, wo über Risiken aufgeklärt wird. Marc Neblung hat den Test gemacht, und zwar hier.
7: Großveranstaltungen wie das Erfurter Oktoberfest sind für Langfinger eigentlich ein gefundenes Fressen. Ich bin mit meiner kleinen Kamera unterwegs und finde hier an jeder Ecke fette und vor allem leichte Beute. Ist das hier ein Thema, will ich von der Polizei wissen, und die lädt mich prompt auf eine Fußstreife ein. Kurz nach 14 Uhr füllt sich der Domplatz erst und am Dienstag ist erfahrungsgemäß noch nicht so viel los.
8: Ich bin ja eben schon mal unterwegs gewesen, habe so ein paar Leute angesprochen. Die meisten sind blickig. Wie sieht es denn aus mit der Zusammenfassung Taschendiebstähle? Ist das ein Thema?
9: Also grundsätzlich ist es ein polizeiliches Thema, aber hier ist es kein Thema. Wir haben mal geschaut, also die Anzeigen Diebstahl sind recht überschaubar. Was wir ab und an haben, sind Fundanzeigen, dass also jemand was verliert. Aber ansonsten können wir sagen, was Diebstahl angeht, sieht dieses Jahr ganz gut aus.
7: Hier auf dem Domplatz ist die Polizei täglich präsent und ansprechbar. Das stärkt auch das subjektive Sicherheitsgefühl der Bürger. Die meisten passen auf ihre Sachen auf und haben noch keine schlechten Erfahrungen gemacht.
8: Ich sehe bei Ihnen die Tasche, die haben Sie schön vorne an der Frau und nicht hinten. Sie passen drauf auf?
10: Auf jeden Fall.
8: Ist Ihnen schon mal was entwendet worden?
10: Nein.
8: Die verlockt ja eigentlich zum Auf und Weg. Schon mal passiert?
10: Nein.
8: Sind Sie da immer ganz blickig?
10: Nervig so. Hab's immer noch hinten fest.
8: Also halten Sie sie immer fest und auch im Auge und im Blick.
11: Hinten habe ich eine Tasche, in der Hand. Alles gut.
8: Die Hand an der Tasche.
11: Genau.
8: Ist schon mal was weggekommen?
11: Nein, bis jetzt noch nichts weggekommen, weil ich eigentlich immer sehr vorsichtig bin.
7: Ich probiere es mal im Oktoberfestzelt. Hier gehen immerhin jeden Tag mehrere tausend Gäste durch. Aktuell noch überschaubar. Und doch, die eine oder andere Gelegenheit bietet sich.
8: Hätten Sie es gemerkt, wenn die weg wäre?
12: Ich muss jetzt noch mal zu sagen, wie es jetzt so ist, ist ja nicht voll, hätte ich es gemerkt. Aber vielleicht, ich will es nicht sagen, ob wenn es richtig voll ist und es ist richtig Remis, dann weiß ich nicht genau.
7: Die zuständige Sicherheitsfirma für das Zelt ist permanent präsent. David Erhardt und sein Team ziehen aktuell auch in diesem Jahr eine positive Bilanz.
8: Gehen ja schon ein paar tausend Leute über den Tag rein und raus. Ist Taschendiebstahl ein Thema?
13: Also bei uns aktuell absolut nicht, nein. Es ist ein sehr friedliches Fest, die Besucher sind friedlich und das spiegelt sich dann auch im Gesamtbild der Sicherheitslage wider, dass wir halt keine Probleme mit Taschendiebstahl etc. haben.
7: Bis Sonntag kann man sich das Bier hier noch schmecken lassen, die Wertsachen dabei aber bitte nicht aus den Augen lassen.
8: Mein Fazit, ich bin begeistert, ganz wenig bis keine Taschendiebstähle, liegt aber zuletzt auch daran, dass die Leute sensibler geworden sind und auch wie ich zum Beispiel mit so einer schönen stabilen Bauchtasche unterwegs. Und wenn man wirklich Wertsachen hat, die man nicht braucht, lässt man die hier auf dem Oktoberfest und woanders einfach weg. Und damit gehen wir zurück.
0: Ja, danke, Marc. Und für mehr Sicherheit sorgen sollen auch diese Dinger hier, sogenannte Rüttelstreifen, die man hier und da auf gefährlichen Straßenabschnitten vorfindet. Und zwar, um die Verkehrsteilnehmer wachzurütteln, dass dort möglicherweise Unheil droht. Wie zum Beispiel auf der kurvenreichen Strecke zwischen Zellermelis und Oberhof, wo es in der Vergangenheit viele Unfälle gab, vor allem mit Beteiligung von Motorradfahrern. Doch was bringen diese Rüttelstreifen und wem schaden sie möglicherweise mehr, als sie nützen? Wir haben nach einem Jahr mal nachgefragt.
14: Der Sterngrund am letzten sonnigen Septemberwochenende. Es ist ein Treffpunkt für Motorradfans. Man kennt sich, plaudert, fotografiert. Ein Fahrer erzählt, er trainiere hier seine Fahrtechnik. Die Rüttelstreifen spüre er nicht. Im Gegenteil, sie zeigten ihm sogar, wo sein optimaler Bremspunkt ist. Im Linienbus sind die Erschütterungen dagegen deutlich zu spüren. Busunternehmer Volker Gröschel macht sie auch für Schäden an seinen Fahrzeugen verantwortlich.
15: Wir haben lockere Einspritzleitungen, Hydraulikleitungen fliegen weg. Ich habe hier teilweise Rechnungen von Ölspuren von 17.000 Euro, von 10.000 Euro, von 7.000 Euro.
14: Dazu kommt, dass sich an der Situation auf der Straße aus seiner Sicht nichts verändert hat.
15: Seitdem diese Rüttelstreifen angebracht wurden, haben sich die Anzahl an Motorrädern, die hier hochfahren, absolut noch vermehrt. Ich habe so das Gefühl, jetzt kommt das erst recht. Die kommen von sonst woher und fahren hier am Wochenende mit Höchstgeschwindigkeit bis zu 200 Stundenkilometern und sagen, ihr könnt uns mal. Und die Rüttelstreifen halten uns nicht auf.
14: Ob die Rüttelstreifen für mehr Sicherheit sorgen, kann die Polizei noch nicht abschließend beurteilen. Die vollständige Unfallstatistik gibt es frühestens Ende Oktober.
16: Im September letzten Jahres sind die Rüttelstreifen aufgebracht worden. Wir haben seit dieser Zeit natürlich Unfälle mit Motorradfahrern zu verzeichnen. Die sind aber nicht ausschließlich auf die Geschwindigkeit zurückzuführen, sondern auch auf Vorfahrtsfehler von Motorradfahrenden oder auch von Autofahrern oder auch auf Fahrfehler innerhalb einer Motorradgruppe beispielsweise.
14: Auch mehr Polizeikontrollen vor Ort konnten das Problem nicht lösen.
16: Die Polizei ist gerade an hochfrequentierten Tagen mit viel Sonnenschein, warmen Temperaturen unterwegs. Vor allem auch selbst mit Polizeimotorrädern fährt in dem Bereich Streife. Aber die Polizei ist vor Ort und die Motorradfahrer verhalten sich in dem Moment natürlich auch regelkonform bzw. verlagern dann ihre Fahrt auf einen anderen Bereich.
14: Für den Busunternehmer gibt es deshalb nur eine Lösung.
15: Nach meiner Meinung müssen die Rüttelstreifen sofort weg. Und es hilft hier wirklich nur ein Fahrverbot am Wochenende für Motorräder. Ich glaube, eine andere Lösung gibt es ganz einfach nicht.
14: Im November wird die Unfallkommission des Landkreises Schmalkalden-Meiningen zusammenkommen. Dann soll beraten werden, wie es weitergeht.
0: Und jetzt nochmal Nachrichten mit Jakob.
2: Die Verbraucherzentrale Thüringen verzeichnet einen gestiegenen Beratungsbedarf. Die Zahl der Anfragen stieg im Vergleich zum Vorjahr um rund ein Viertel. Besonders viele Verbraucher suchen Rat zum Thema Anlagebetrug. Die Verbraucherzentrale eröffnete seit dem letzten Jahr 5 neue Beratungsstellen. Insgesamt bietet sie Termine an 27 Orten an. Das Land erhöhte seine Unterstützung der Verbraucherzentralen um zusätzliche 200.000 Euro pro Jahr. Neue Behelfsbrücke in Erfurt installiert. Sie soll die marode Gera-Brücke in der Warschauer Straße ersetzen. Deren Spanndrähte sind verschlissen. Für das Provisorium wurden heute 25 Meter lange Querträger eingesetzt. Ein Spezialkran positionierte sie über dem Fluss. Ab kommendem Jahr müssen Straßenbahnen und Autos über die Behelfsbrücke fahren. Dann wird die Gera-Brücke neu gebaut. Sie soll 2029 fertig sein. Der Thüringer Schuhhändler Bequemschuh in Bad Frankenhausen hat Insolvenz in Eigenverwaltung beantragt. Das Unternehmen will den Betrieb in den 23 Standorten in Thüringen und 4 weiteren Bundesländern aufrechterhalten. Die Gehälter der rund 100 Mitarbeiter sind bis Ende November gesichert. Grund für die Insolvenz sind rückläufige Umsätze. Bequemschuh verkauft vor allem orthopädisches Schuhwerk. Die Deutsche Umwelthilfe kritisiert die hohen Emissionen der Busse im Erfurter Nahverkehr. So seien immer noch Busse mit einer Abgasstufe schlechter als Euro 5 unterwegs. Der Anteil von Elektrobussen ist in Erfurt mit 3,9% besonders niedrig. Jeder zweite in den kommenden Jahren in Erfurt angeschaffte Bus werde ein Verbrenner sein, so die Deutsche Umwelthilfe. Die Nachfrage für das Weihnachtssingen im Jena Ernst-Abbe-Sportfeld ist groß. Laut der Stadionbetreibergesellschaft sind nach 5 Tagen schon die Hälfte der Tickets verkauft. Auch die Veranstalter des Weihnachtssingens in Erfurt sind mit dem Ticketverkauf zufrieden. Sie haben ein Drittel der Eintrittskarten verkaufen können. Das Erfurter Weihnachtssingen findet am 11. Dezember statt, das Jena eine Woche später. Medientag in Saalfelder Schule. An der Geschwister-Scholl-Schule stand die Medienkompetenz im Mittelpunkt. Rund 370 Schüler nahmen an insgesamt 25 Workshops teil. Dabei ging es unter anderem um künstliche Intelligenz, Fake News und Gefahren im Internet. Am Abend waren auch Eltern zu Workshops über Smartphone, ChatGPT und digitale Risiken eingeladen.
0: Apropos Medienkompetenz, davon hat Thüringen ja eine ganze Menge, nicht nur in Erfurt, sondern auch in Orten, wo man es vielleicht gar nicht vermutet, zum Beispiel in Schlotheim im Unstrut-Hainich-Kreis. Dort wird gerade ein Katastrophenfilm gedreht über die Rettung von 7 US-Soldaten im Pazifik im Zweiten Weltkrieg. Doch statt aufwendiger Dreharbeiten im Meer, gibt es ja auch gar nicht in Schlotheim, setzen die Filmemacher auf künstliche Intelligenz.
17: Vom Pazifik sieht man in dieser Halle in Schlotheim zwar nichts, auf der Filmleinwand dann aber schon. Gedreht wird vor Bluescreen, diese Kollegen sorgen für den Wellengang. Der Film erzählt den Überlebenskampf einer amerikanischen Bomberbesatzung, die 1942 im Pazifik notwassern musste. Regisseur Florian Arndt ist eher zufällig auf diese wahre Begebenheit gestoßen.
18: Tatsächlich sind wir auf diese Geschichte gekommen, indem unser Autor auf dem Dachboden seines Vaters, so richtig Klischee, einen Zeitungsartikel gefunden hat, der öffentlich war.
17: Bisher sei die Geschichte noch nicht in voller Länge verfilmt worden.
18: Und die muss aber erzählt werden, auch wenn es jetzt schon über 80 Jahre her ist.
17: 4 Tage dreht Arndt mit einem kleinen Team in Schlotheim. Der Regisseur stammt selbst aus dem Unstruttal, unterstützt aber das Projekt von Sponsoren aus der Region. Das offene Meer, Haiangriffe und Möwen entstehen später mit Hilfe von mehr als 100 verschiedenen KI-Systemen, wie in diesen Testaufnahmen.
18: Also es ist eine Kombination aus alter Filmwelt und neuer Filmwelt. Es sind tolle neue Möglichkeiten, um Geschichten zu erzählen. Und ich bin als Regisseur unfassbar dankbar, dass wir diese Geschichte auch in unserem kleinen mitteldeutschen Budget umsetzen können.
17: Für die Schauspieler verlangt das einiges an Vorstellungskraft. Bernhard Bettermann hilft dabei vor allem das Zusammenspiel mit seinen Kollegen.
19: Also solange ich menschliche Gegenüberfiguren habe, ist es alles ziemlich okay. Aber wir sind auch noch nicht zu den Szenen gekommen, wo es darum geht, sich in eine so Wasserwüste einzustellen. Sondern wir sind ja gerade erst am Anfang des Films. Die Szenen kommen noch und die mögen dann vielleicht so etwas merkwürdig sein, dass man drumherum lauter technische Apparate hat und nicht Open Air dreht.
17: Und gedreht wird hier in Schlotheim noch bis Donnerstag. Zunächst entsteht daraus ein Kurzfilm für Filmfestivals. Der ist als Trailer bei der Televisionale in Weimar im November zu sehen. Später soll daraus ein abendfüllender Spielfilm werden. Bis dahin heißt es für die Schauspieler Überleben im Pazifik, mitten in einer Industriehalle in Schlotheim.
0: Tja, spannendes Projekt. Und zu guter Letzt schauen wir heute noch auf unsere stachligen Freunde, die sich nämlich allmählich auf ihren Winterschlaf vorbereiten. Dafür suchen sie jetzt nach Futter und einem geeigneten Platz. Manchmal werden aber auch verletzte oder kranke Igel gefunden. Um die kümmert sich dann die Igelhilfe in Gotha. Und die hat seit neuestem einen Igel-Suchhund, der dann zum Einsatz kommt, wenn Grundstücksbesitzer verletzte Igel nicht bergen können, weil die sich irgendwo im Garten verstecken. Der 4-jährige Husky-Mischling Piaki ist seit September zertifiziert und damit Thüringens erster Igel-Suchhund. Zusammen mit Hundeführer Sebastian Jung sucht er nach Igeln oder ihren Nestern. Zum Beispiel, bevor bei Bauarbeiten Hecken und Sträucher entfernt werden. Mindestens einmal pro Woche trainiert Piaki mit versteckten Geruchsproben. Sobald er einen Igel findet, legt er sich brav auf den Boden. Ja, ob unser Wettermann Jens Roder ein Igelfreund ist, das weiß ich nicht. Auf jeden Fall ist er ein Naturfreund und deshalb für die Aussichten in den Thüringer Wald gefahren, in die Nähe von Gräfenroda. Und das hat einen Grund, denn Jens bringt einen Fernsehtipp mit für heute Abend. Wir beide sagen schon mal Tschüss und bedanken uns bei Ihnen fürs Einschalten. Jakob ist morgen wieder da.
2: Genau, ich freue mich auf Sie. Schalten Sie gerne wieder ein. Ihnen noch einen schönen, entspannten Abend. Tschüss.
0: Und wir sehen uns im Landtag. Ciao. Bis morgen.
2: Ciao.
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27: Um 3 Uhr mit Wolfgang Berger. Heute vor genau 3 Jahren hat die Hamas Israel überfallen und mehr als 1200 Menschen getötet. Weltweit wird heute an die Opfer erinnert. Auf dem Gelände des Nova Musikfestivals werden am frühen Morgen tausende Teilnehmer zu einer Gedenkveranstaltung erwartet. Dort hatten Hamas-Terroristen mehr als 360 Menschen ermordet und zahlreiche weitere als Geiseln verschleppt. Am Abend findet dann in Tel Aviv die zentrale Gedenkfeier statt, die von Angehörigen organisiert wird. Auch in Deutschland wird der Opfer des Hamas-Terrors gedacht. Das Brandenburger Tor wird am Abend in den Farben der israelischen Flagge beleuchtet. Die Bundesparteien haben sich entsetzt gezeigt von der Wahl des AfD-Politikers Rausch zum Landtagspräsidenten in Sachsen-Anhalt. Am Abend versammelte sich die SPD-Bundestagsfraktion spontan zu einem Protestmarsch. Aus der Nachrichtenredaktion Karin Busche.
28: Der Protestmarsch ging mitten durch Berlin, vom Bundestag durch das Brandenburger Tor zum Bebelplatz, dem Ort der Bücherverbrennung nach der Machtergreifung der Nationalsozialisten 1933. Fraktionschef Mirsch sagte, die SPD spüre die Pflicht, Flagge zu zeigen, wenn die Demokratie unter Druck stehe. Auch die anderen Bundestagsparteien, abgesehen von der AfD, zeigten sich entsetzt. Die Union schaue mit allergrößter Besorgnis auf die Wahl, betonte Fraktionschef Frei. Für linken Fraktionschef Pellmann ist die Wahl mehr als nur ein Dammbruch. Grünen-Fraktionschefin Hasselmann sprach von einem bedrückenden Tag.
27: Wegen der eskalierenden Schülerproteste hat Frankreichs Präsident Macron eine Krisensitzung einberufen. Daran teilnehmen sollten am Abend unter anderem Premierminister Le Cornu, Innenminister Nunes sowie Bildungsminister Geoffrey. Über Ergebnisse der Beratungen ist bislang nichts bekannt. Seit Tagen gibt es in ganz Frankreich Proteste. Die Demonstranten fordern unter anderem eine bessere Ausstattung der Schulen. Dabei kam es teilweise zu Ausschreitungen. In Frankfurt am Main startet heute die größte Buchmesse der Welt, zunächst für das Fachpublikum. Ab Freitag dürfen dann auch Privatbesucher aufs Gelände. Aus Frankfurt, Julia Herzka.
29: Das größte Thema ist die Lesekrise in der jungen Zielgruppe, denn die Verkaufszahlen bei den 10- bis 15-Jährigen sind im letzten Jahr rapide eingebrochen. Die Messe versucht dieses Jahr auch ganz neue Zielgruppen zu erschließen durch Filmadaption, Gaming und vor allem im Hörbuchmarkt. Weiteres Thema beim Fachpublikum: Wie kann die Buchbranche KI gut nutzen? Und welche Regeln braucht es, damit KI der Branche nicht weiter schadet?
27: Das waren die Nachrichten. Das Wetter in Deutschland, viele Wolken und einzelne Schauer möglich. Tiefstwerte 14 Grad auf den Nordseeinseln bis örtlich 4 Grad in der Lausitz. Tagsüber viele Wolken und einzelne Schauer möglich, meist trocken. Höchstwerte 17 bis 26 Grad. Am Donnerstag Regen und Gewitter möglich, später von Westen her freundlicher, 12 bis 22 Grad. Am Freitag wechselhaft und windig, nur im Süden etwas Sonnenschein bei 9 bis 18 Grad.
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3: Einen schönen guten Abend zusammen. Der neue Landtag von Sachsen-Anhalt, der hat sich heute konstituiert und er hat den AfD-Politiker Tobias Rausch zum Landtagspräsidenten gewählt.
4: Im Vorfeld hatten neben der in Sachsen-Anhalt gesichert rechtsextremen AfD auch die Abgeordneten des BSW, des früheren Bündnis Sarah Wagenknecht, erklärt, dass sie Rausch wählen wollten.
3: Tatsächlich bekam Rausch bei der geheimen Abstimmung aber noch 4 Stimmen mehr.
5: Für den Wahlvorschlag stimmten 48 Abgeordnete, gegen den Wahlvorschlag 29 und es gab 5 Stimmenthaltungen. Sehr geehrter Herr Kollege Rausch, Sie sind damit zum Präsident des Landtages von Sachsen-Anhalt der 9. Wahlperiode gewählt worden.
6: Seine Fraktion steht heute auf, klatscht und vom BSW, das den AfD-Mann unterstützt hat, gibt es Blumen. Tobias Rausch geriet vor der Landtagswahl in Sachsen-Anhalt mit Vorwürfen der Vetternwirtschaft in die Schlagzeilen. Heute steht der 35-jährige Immobilienmakler als neuer Präsident im Landtag.
9: Ich danke Ihnen für das Vertrauen, das Sie mir mit der Wahl zum Präsidenten des Landtages von Sachsen-Anhalt entgegengebracht haben.
6: Fast 44% hatten bei der Landtagswahl für die AfD gestimmt. Heute herrscht vor dem Landtag aber eher Misstrauen. In Sachsen-Anhalt wird die AfD vom Verfassungsschutz als gesichert rechtsextrem eingestuft.
10: Ich bin normalerweise nicht auf Demos, aber mir macht die Entwicklung solche Angst.
11: Ich finde, Sachsen-Anhalt sollte kein Experiment für Rechtsextremismus sein.
6: Dass der AfD-Kandidat mit 4 Stimmen mehr als AfD und BSW zusammen haben zum Landtagspräsidenten gewählt worden ist, werde auch in Berlin wahrgenommen, so WDR-Hauptstadtkorrespondent Nikolas Fodonarakis.
12: Das wird ja auch hier in Berlin nochmal die Frage aufwerfen, wie sehr es eigentlich bei den Parteien ernst gemeint ist mit der Brandmauer Richtung AfD. Man kann jetzt nicht genau sagen, wer am Ende da gestimmt hat, aber die Frage wird auf jeden Fall im Raum stehen, wer hat da mitgestimmt und was heißt das eigentlich für die Normalisierung oder den Umgang mit der AfD?
6: Was heute im Landtag von Sachsen-Anhalt passiert, interessiert also über das Bundesland hinaus. Die Wahl eines AfD-Kandidaten zum Landtagspräsidenten gilt als Zäsur. Und dann wird am späten Nachmittag ein zweiter AfD-Politiker zum Vizepräsidenten gewählt.
9: Für den Wahlvorschlag der AfD, Drucksache 9/12, Dr. Hans-Thomas Tillschneider, stimmten 44 Abgeordnete. Gegen den Wahlvorschlag stimmten 38 Abgeordnete. Keine Enthaltung.
6: Till Schneider gehört zum völkischen Flügel der AfD, ist ins rechtsextremistische Vorfeld der Partei vernetzt. Als gemäßigt gilt er also nicht. Die CDU in Sachsen-Anhalt versucht nach der Wahl, sich von dieser Personalie zu distanzieren, erklärt, AfD und BSW würden zusammen auf genau die Anzahl an Stimmen kommen, mit denen Till Schneider gewählt worden sei.
22: Wir hatten vorhin eine Abstimmung, haben gesagt, die CDU wird Herrn Tillschneider nicht wählen. Und es passt jetzt auch 1:1 ins Bild. Es gab aus der CDU keine Stimmen für ihn.
6: Tillschneider wurde mit 5 Stimmen mehr gewählt, als die AfD im Landtag hat. Dabei hatten alle Fraktionen, auch das BSW, vorab erklärt, ihn nicht wählen zu wollen.
3: Ein AfD-Mann als Landtagspräsident, ein Rechtsextremist als Vize, was sind die Konsequenzen? Darüber spreche ich mit einem Mann, den das Amt des Parlamentspräsidenten bundesweit bekannt gemacht hat. Den ehemaligen und langjährigen Bundestagspräsidenten Norbert Lammert von der CDU. Schönen guten Tag nach Berlin.
30: Hallo, guten Tag.
3: Zum ersten Mal ein Mitglied der in Sachsen-Anhalt ja erwiesen rechtsextremen AfD im Amt eines Parlamentspräsidenten. Wie finden Sie das?
30: Gut, dass mir das nicht sonderlich gut gefällt, wird niemanden überraschen. Nach dem Wahlergebnis der Landtagswahlen in Sachsen-Anhalt war dies allerdings beinahe absehbar, spätestens nach der Unterstützungszusage durch das BSW.
3: Jetzt befürchten viele, die AfD werde dieses Amt für parteipolitische Dinge missbrauchen. Welche Macht, welche Gestaltungsmöglichkeiten hat man denn eigentlich als Parlamentspräsident?
30: Nun, glücklicherweise gibt es in einer funktionierenden Demokratie kein Amt, das nicht Kontrollen und Rahmenbedingungen und Einschränkungen unterläge. Umgekehrt lässt sich auch nicht bestreiten, dass die jeweiligen Personen die jeweiligen Ämter prägen. Und es macht alleine schon stilistisch einen Unterschied, wie ein amtierender Parlamentspräsident Debatten leitet, ob und an welcher Stelle er interveniert, wie stark er, was mir immer ein ganz besonderes Anliegen war, den Minderheitsinteressen im Zweifelsfall Vorrang vor den absehbaren Mehrheiten im jeweiligen Parlament einräumt. Und was mich schon ein bisschen irritiert, ist die in den Nachrichten jedenfalls wiedergegebene Ankündigung des neu gewählten Parlamentspräsidenten, er wolle zugleich Generalsekretär seiner Partei bleiben.
3: Das ist unüblich, oder?
30: Und wie die beiden Ämter, die nun beinahe spiegelbildlich unterschiedliche Profile voraussetzen, miteinander vereinbar sein sollen, das erschließt sich mir nicht.
3: Ja, Sie sprechen die Kontrolle an. In der Demokratie muss ja alle Macht sich von einer Gegenmacht kontrollieren lassen. Wer kontrolliert einen Landtagspräsidenten?
30: Das Parlament im Ganzen, aber im operativen Bereich eigentlich am ehesten der Ältestenrat. Das ist das Gremium nicht der ältesten Mitglieder des jeweiligen Parlaments, sondern der erfahrensten und mit geschäftsführenden Aufgaben in ihren jeweiligen Fraktionen betrauten Abgeordneten, wo über die Tagesordnung gesprochen wird, über Redezeiten, über Abstimmungen.
3: Lassen Sie uns zum Schluss jenseits dieses Amtes mal auf das große Ganze gucken. Die AfD hat das Amt heute letztlich bekommen, weil sie ja die Landtagswahl gewonnen hat. Ihr Parteivorsitzender, CDU-Vorsitzender Friedrich Merz, wollte die AfD halbieren. Stattdessen hat die AfD dort die Union halbiert. Was läuft falsch in Ihrer Partei?
30: Also so sehr uns alle, mich auch, das Ergebnis der sachsen-anhaltinischen Wahl in besonderer Weise alarmiert. Es ist nicht die einzige Wahl, die in diesem Jahr stattgefunden hat. Und andere Wahlen, die auch in diesem Jahr unter sehr ähnlichen politischen, ökonomischen, geopolitischen Rahmenbedingungen stattgefunden haben, haben zum Teil deutlich andere Ergebnisse zur Folge gehabt. Ich finde auch, dass Fixieren auf Ereignisse, die gerade stattgefunden haben, und die Neigung, die für ultimativ repräsentativ zu erklären, zwar nicht mehr sonderlich neu, auch eigentlich nicht mehr originell, aber auch nicht hinreichend durchdacht.
3: Eine Mahnung des langjährigen Bundestagspräsidenten Norbert Lammert. Herr Lammert, ich danke Ihnen für das Gespräch.
30: Ich bedanke mich.
3: Und dieses Gespräch haben wir vor dieser Sendung aufgezeichnet.
4: So, und jetzt zu Vorwürfen, die ungeheuerlich sind. Es geht um Landesverrat. Der frühere BND-Chef steht unter Spionageverdacht.
3: August Hanning war von 1998 bis 2005 Präsident von Deutschlands Auslandsgeheimdienst. Er soll alte Kontakte genutzt und Informationen gekauft und dann an eine fremde Macht weitergegeben haben.
4: Auf die Spur kamen die Ermittler dem 80-jährigen Hanning durch den Prozess gegen die Steakhouse-Erbin Christina Block. Heute wurde er aus seinem Privathaus in Nordwalde bei Münster abgeführt.
0: Diese beschauliche Kulisse hätte wohl kein Regisseur für den vielleicht größten Spionagefall Deutschlands ausgewählt. Hier in seinem Wohnhaus in Nordwalde im Kreis Steinfurt ist der ehemalige Chef des Bundesnachrichtendienstes heute Morgen festgenommen worden. Ausgerechnet der ehemalige Oberspion unter Verdacht wegen Spionage.
2: Er galt als graue Eminenz im Grunde genommen der Sicherheitsbehörden und es ist eine absolute Katastrophe für den BND, dass ausgerechnet er heute Morgen als mutmaßlicher Spion festgenommen wurde.
0: Hanning war von 1998 bis 2005 Chef des Bundesnachrichtendienstes. Auch sein ehemaliger Büroleiter wurde heute festgenommen. Beide Männer hatten laut Bundesanwaltschaft einen Deal gemacht. Der Bürochef sollte Hanning auch nach seiner Zeit beim BND weiter mit Erkenntnissen der Nachrichtendienste versorgen. Hanning hatte offenbar finanzielle Probleme und die wollte er wohl mit der Weitergabe von geheimen Informationen lösen.
7: In einem Fall soll es tatsächlich zur Verwendung von eingestuftem Material gekommen sein, um eine Analyse für den Mitarbeiter eines fremden Nachrichtendienstes herzustellen.
0: Welche fremde Macht gemeint ist, ist unklar. Klar, aber als Sicherheitsberater hatte Hanning weltweit beste Kontakte.
2: Unsere Recherchen deuten darauf hin, dass es nicht unmittelbar Russland ist, sondern dass die Agenten, mit denen er zu tun hatte, eher für Länder arbeiteten aus dem post-sowjetischen Raum.
0: Die mutmaßliche Spionage flog auf bei einer Razzia in Hannings Büro im vergangenen Jahr. Dabei ging es ursprünglich um einen ganz anderen Fall, um die mutmaßliche Entführung der Kinder von Steakhouse-Kettenerbin Christina Block. Die 2000 mitunter streng geheimen BND-Unterlagen, ein Zufallsfund mit enormer Sprengkraft.
8: Es ist ein Paukenschlag am heutigen Tag und es tun sich Abgründe auf.
13: Diese verstörende Nachricht, ich will das einmal so formulieren, wir haben das in der Vergangenheit so noch nie erlebt.
2: Der Fall Hanning wird eingehen in die deutsche Kriminalgeschichte als besondere Katastrophe im Grunde genommen der deutschen Sicherheitsarchitektur. Das ist etwas, was wir wirklich in Jahrzehnten nicht erlebt haben und was vielleicht allenfalls vergleichbar ist mit dem Fall Guillaume zu Willy Brandts Zeiten.
0: Direkten Einfluss auf die aktuelle Arbeit und die jüngsten Warnungen des BND haben die Ermittlungen laut Sicherheitsexperten nicht. Die Informationen seien nur bis 2022 geflossen. Der Imageschaden und der Vertrauensverlust aber riesig. Morgen soll der Ex-BND-Chef dem Haftrichter vorgeführt werden. Sollten sich die Vorwürfe gegen ihn bestätigen, drohen ihm bis zu 10 Jahre Haft.
3: Gewalt auf den Straßen. Was ist los in Frankreich? Da protestieren seit Tagen landesweit Schülerinnen und Schüler gegen Zustände, die sie nicht mehr hinnehmen wollen. Unterrichtsausfall, marode Gebäude und extrem ungleiche Bildungschancen.
4: Die Proteste sind eskaliert. Brandstiftung und Vandalismus bei den Schülern, knallharte Reaktionen bei der Polizei. Innenminister Laurent wies die Beamten an, sich nicht zurückzuhalten. Alle nicht tödlichen Waffen dürfen eingesetzt werden. Mehrere Schüler wurden bereits verletzt.
3: Nun geht in Frankreich die Sorge um, das Ganze könnte noch weiter aus dem Ruder laufen.
14: Mit Mülltonnen und Absperrgittern beginnt der Morgen in Paris, sowie die vergangenen Tage. Straßenblockaden und Schülerproteste vor etlichen Schulen, auch mit Feuer und Pyrotechnik. Die französische Polizei reagiert mit einem Großaufgebot. Eltern und Gewerkschaftsmitglieder schließen sich den Schülern an. Wir sind keine Gefahr, rufen sie den Polizisten zu. Dann räumen die Sicherheitskräfte die Blockade. Aber es ist nicht nur Paris. Es sind Proteste überall in Frankreich, sowie hier in Straßburg. Schülerinnen und Schüler, die für eine bessere Ausstattung der Schulen, mehr Lehrer und kürzere Schultage demonstrieren. Je mehr wir sind, desto mehr werden wir gehört. Es ist ein großer Kampf für die Jugend. Wir hoffen auf mehr Budget für Bildung und auf Veränderung bei den Wahlen nächstes Jahr. Hunderte Gymnasien bleiben heute geschlossen. Und immer wieder kommt es zu Gewaltausbrüchen. Laut offiziellen Angaben wurden bisher über 6.000 Menschen festgenommen, die allermeisten Minderjährige. Im französischen Fernsehen sagt Bildungsminister Geoffrey, von Anfang an seien die Schülerproteste von gewalttätigen Randalierern unterwandert worden. 715 Polizisten sind schon verletzt worden. 715, das sagt schon viel über die Gewalt aus. Aber auch die Polizei geht seit Tagen hart vor. Viele Schüler wurden ebenfalls verletzt, manche schwer, zum Beispiel durch explodierende Tränengasgranaten der Polizei. Online fluten Gewaltvideos die sozialen Medien, stacheln die Emotionen an. Aber manche der Videos sind offenkundig bewusst irreführend. Dieses Video wurde beispielsweise, anders als suggeriert, nicht in diesen Tagen aufgenommen, sondern bereits erstmals schon 2022 gepostet, in ganz anderem Kontext. Erstmals seit Beginn der Demos haben heute auch große Gewerkschaften dazu aufgerufen, die Schüler zu unterstützen. Zentrale Kundgebung am Nachmittag in Paris auf dem symbolträchtigen Place de la République. Der Frust sitzt tief. 36, 38 Schüler in der Klasse, Kurse, die man nicht belegen kann. Wir fordern ein Limit, 27 Schüler pro Klasse. Wir haben Computer, die nicht funktionieren, die sehr langsam sind. Wir haben ein Gebäude, das einzustürzen droht. Die Polizei rechnet alleine hier in Paris mit 40.000 Teilnehmern. In ganz Frankreich sollen es laut Gewerkschaften eine 250.000 sein. Ein neuer Höhepunkt der seit Tagen andauernden Schülerproteste.
3: Tja, da holen wir uns die neuesten Infos jetzt live aus Frankreich von unserer Kollegin Julia Borutta in Paris. Julia, heute soll es besonders schlimm gewesen sein in Frankreich. Wie sieht's am Abend aus?
15: Also eigentlich sind die Proteste heute weitgehend friedlich abgelaufen, zwar kämpferisch, aber friedlich. So ging es auch heute auf der Place de la République los. Allerdings haben wir jetzt heute Abend Nachrichten, dass es am Endpunkt der Demonstration am Place de la Nation wieder zu Zusammenstößen zwischen Polizei und Demonstrierenden gekommen ist. Man muss aber sagen, das kennen wir schon, das ist ritualisiert in Frankreich. Am Place de la Nation mischen sich erfahrungsgemäß Black Blocs oder andere vermummte Personen unter die Demonstrierenden, suchen dann das Katz-und-Maus-Spiel mit der Polizei. Die reagiert oft sehr hart und harsch und das Ganze wird dann von Schaulustigen gefilmt. Das ist im Moment die Situation. Die meisten Proteste waren heute aber friedlich.
4: Jetzt haben wir eben schon die Eskalationsrhetorik gehört. Die gibt es offenbar auf beiden Seiten. Aber gibt es denn daneben auch Versuche zu vermitteln, also auf die Anliegen der Lehrer und Schüler einzugehen?
15: Ja, diese Rolle kommt gerade ganz stark dem Bildungsminister Edouard Geffray zu, der auf die Schüler zugegangen ist diese Woche, der den wirklich direkten Kontakt gesucht hat, der jetzt auch diese digitale Dialogplattform eröffnet hat, um die Forderungen strukturiert zu sammeln. Er kann halt keine großen Versprechungen machen, aber er wird versuchen, den Unterrichtsausfall jetzt schnell zu bekämpfen an den Stellen, wo es sich um Prüfungsfächer handelt. Und insofern ist das eine Brücke, die die Regierung versucht zu schlagen. Nur mehr Geld auf den Tisch legen will sie nicht.
3: Julia Borutta, live zur Situation in Frankreich. Dankeschön nach Paris.
4: So, dann kommen wir zur medizinischen Versorgung auf dem Land. Die ist bei uns relativ mau. Wir alle kennen ja Fälle von 80-jährigen Landärzten, die händeringend und verzweifelt nach einem Nachfolger für die Praxis suchen.
3: Da wollte die Landesregierung helfen. Seit 2019 gibt es in Nordrhein-Westfalen die Landarztquote. Das heißt, junge Menschen, deren Abitur für ein Medizinstudium eigentlich nicht reicht, die kriegen trotzdem einen Studienplatz, müssen sich dafür verpflichten, 10 Jahre eben eine Landarztpraxis zu betreiben.
4: Ja, aber dagegen klagen jetzt einige angehende Mediziner, und zwar gegen diese Verträge. 4 Fälle wurden heute vor dem Verwaltungsgericht Gelsenkirchen verhandelt. In 2 Fällen hat das Land verloren.
16: Er hat dem Land die Niederlage beigebracht, Rechtsanwalt Joachim Rau. Der erfahrene Jurist hatte Schwächen in den Landarztverträgen entdeckt und die Klagen für seine Mandanten eingereicht. Zu Beginn der Verhandlung waren seine Erwartungen hoch.
17: Der heutige Prozess wird wahrscheinlich wegweisend sein für alle anderen Verfahren auch. Wir haben ja diese Verträge in 9 Bundesländern. In 7 Bundesländern ist die Vertragsstrafe starr auf 250.000 Euro festgesetzt worden.
16: Für einen Medizinstudienplatz ohne Spitzenabi hatten die Kläger einen Vertrag unterschrieben mit der Verpflichtung, 10 Jahre als Landarzt in einer Mangelregion zu arbeiten. Wenn nicht, dann drohen 250.000 Euro Strafe. Die Klage dagegen hat das Gericht heute abgewiesen.
18: Diese Leistung haben Sie in Anspruch genommen, haben das Studium absolviert und müssen jetzt nach Absolvierung auch Ihre Seite des Vertrages erfüllen. Damit das durchgesetzt werden kann, muss diese Vertragsstrafe so hoch sein. Und da ist sie angemessen, hat das Gericht entschieden.
16: Aber das Verwaltungsgericht Gelsenkirchen hat dem Land auch 2 Niederlagen verpasst. Die ersten Jahrgänge dürfen Kinderärzte werden, weil das damals in ihrem Vertrag stand. Später hatte das Land das gestrichen. Nach dem Urteil gab es Tränen bei einer der Klägerinnen, die anonym bleiben möchte, aus Sorge vor Benachteiligung und Hass.
19: Erleichtert. Einfach erleichtert, dass endlich mein Ziel erreichbar ist. Dass ich einfach Kinderärztin werden kann und nicht mehr bangen muss, dass ich irgendwie 250.000 Euro Strafe zahle, weil ich einfach meinen Traum verfolge.
16: Das Land braucht aber vor allem Hausärzte auf dem Land. Die fehlen und die Landarztquote wird das Problem nicht so schnell lösen. Die Bewerberzahlen gehen zurück. Rechtsanwalt Joachim Rau ist nach der Verhandlung nur halb zufrieden.
17: Wenngleich ich doch enttäuscht bin, dass das Gericht den Hauptantrag, den ich verfolgt habe, nämlich festzustellen, dass das Vertragsstrafeversprechen als solches unwirksam ist, nicht gefolgt ist. Das einzuschätzen fällt im Moment noch ein bisschen schwer.
16: Gesundheitsminister Laumann freut sich, dass die Landarztquote mit der hohen Strafe nicht vom Gericht gekippt wurde. Die verlorenen Klagen zu Kinderärzten will er nun prüfen. Denn einen Mangel sieht er da nicht, wie er schriftlich mitteilt. Jenseits der juristischen Bewertung sollten sich hier alle bewusst sein, dass es aktuell in ganz Nordrhein-Westfalen lediglich 17 freie Sitze für Kinder- und Jugendärzte gibt. Das Gericht hat Berufung in allen Fällen zugelassen.
3: Nach der großen Freude in Deutschland über den Medizin-Nobelpreis gestern stand heute der Physik-Nobelpreis an. Der ging an den belgisch-amerikanischen Forscher Francis Hulson.
4: Der erhält die Auszeichnung für seine Pionierarbeit bei der Erforschung von Neutrinos. Das sind ziemlich schwer nachweisbare sogenannte Geisterteilchen. Die strömen in riesiger Zahl aus den Tiefen des Weltalls auf die Erde ein.
3: Durch Hulsons Arbeit konnte am Südpol ein Observatorium errichtet werden, der Ice Cube. Mit ihm können diese Teilchen nachgewiesen werden und die Forscher können ihre Wechselwirkung mit dem Eis beobachten. Sie hoffen, dadurch unter anderem mehr zu erfahren über die Ursprungsorte der Neutrinos in weit entfernten Regionen des Weltalls.
4: So. Und einen Nobelpreis könnten wir auch dafür gebrauchen. Für jemanden, der unsere Bahnprobleme löst, sollten wir vielleicht mal ausloben. Denn es ist ja so ein altbekannter Dreiklang fast. Der ist so sicher wie das Amen in der Kirche. Verspätungen, Ausfälle, Sperrungen.
3: So, die Bahn macht ihren Kunden das Leben echt schwer. Aber jetzt will der Chef durchgreifen. Und das ist in dem Fall der Eigentümer der Deutschen Bahn. Das ist der Bund.
4: Heute hat das Bundesverkehrsministerium vorgelegt, was wann wo erneuert oder neu gebaut wird. Ein Infrastrukturplan als kleines Präsent.
1: Eine Schleife in den Landesfarben, ein Lächeln vom Chef der Bahntochter InfraGo und dem Verkehrsstaatssekretär. Der Infraplan 2026 kommt als Geschenk daher, doch der Bund macht Druck auf die Bahn, welche Strecken in den nächsten 5 Jahren gebaut und saniert werden sollen. Fortschritte müssen jährlich nachgewiesen werden.
5: Da wird es immer wieder noch Veränderungen geben. Es ist ein lernendes System, es ist ein auf sich aufbauendes System. Aber wenn Sie nicht irgendwann das Fundament legen und sagen, das ist jetzt mal der Startzeitpunkt, dann werden Sie über den Dachstuhl und das Richtfest diskutieren und das Fundament wird nie da sein.
1: Transparenz und Verbindlichkeit, so soll die Sanierung vorangetrieben werden, auch in NRW. Hier finden sich einige Ausbaustrecken im Plan, allerdings weit über das Jahr 2030 hinaus. Wichtige Abschnitte für den Rhein-Ruhr-Express, etwa zwischen Düsseldorf und Duisburg, sollen erst 2044 in Betrieb gehen. Das schmerzt, findet Andreas Schröder vom Fahrgastverband ProBahn.
20: Der 15-Minuten-Takt von Köln bis Dortmund war immer das Versprechen, was mit dem Rhein-Ruhr-Express einhergeht. Und es dauert eben auch noch viele Jahre, noch weit über 2030 hinaus, bis wir uns das wirklich dann auch anschauen können in echt.
1: Deutliche Kritik kommt vom grünen NRW-Verkehrsminister Oliver Krischer. Er fordert echte Perspektiven und keinen Arbeitsnachweis über das, was bereits laufe. Offen ist auch die Finanzierung der Maßnahmen.
20: Die Finanzierung muss gesichert sein, der Bund ist da gefragt. Und er muss auch seine eigenen Hausaufgaben machen. Er kann nicht immer nur sagen, das Netz ist schuld, der Sanierungsstau ist schuld, sondern auch die Trassenpreise sind schuld an vielen Punkten in der Misere.
1: Ob der Plan also tatsächlich ein Geschenk ist, wird sich am Geld entscheiden. Noch hat der Bund den angekündigten Eisenbahninfrastrukturfonds nicht umgesetzt.
4: Und wenn es mit dem Zug nicht klappt, nehmen wir schon mal das Auto. Jo. Und was dann passiert, das hat wahrscheinlich jeder schon erlebt, ich jedenfalls, du wahrscheinlich auch. Mitten in der Nacht, Landstraße, der Motor stottert, Gaspedal greift nicht, Autopanne.
3: Jupp, da hilft dann nur noch Pannendienst. Aber welcher? Klar, ADAC kennt jeder, ist der Marktführer. Aber es gibt auch eine Menge anderer. AVD, ACE, Mobil in Deutschland, Bruderhilfe, Pax, Vigilatus, um mal nur ein paar Exoten zu nennen.
4: Ja, kennen wir alle. Also, welcher davon kommt am schnellsten? Welcher hat die besten Schrauber an der Hand? Wir haben den ultimativen Test gemacht.
21: Die letzte blaue, die knallen wir durch.
23: Dieses Experiment wird gemein. Der Autor, Journalist und Maschinenbauer Andreas Kessler will den Pannendiensten eine Falle stellen. Er fingiert einen Defekt. Der Test, wie gut und schnell sind die drei großen Pannendienste ADAC, AVD und AEC, wenn es darauf ankommt. Familie Linke ruft zunächst den ADAC an, jetzt läuft die Zeit. Andreas Kessler beobachtet das Ganze aus der Ferne. Nach 29 Minuten ist der ADAC-Pannenhelfer da.
24: Er sprüht jetzt Startpilot in den Ansaugschlauch, dann zündet er kurz mal, aber nur so lange, wie das Zeug eben brennt. Er kommt also der Sache jetzt näher. Jetzt kriegt er unter das Auto und versucht, der Kraftstoffpumpe eins auf den Kopf zu geben. Also das Problem erkannt, aber die Ursache nicht gefunden.
23: Nach 30 Minuten gibt der Pannenhelfer auf. Er bietet an, das Fahrzeug in die Werkstatt abschleppen zu lassen.
21: Er hätte noch ein bisschen weitergehen können. Er hätte gucken können, ist die Pumpe tatsächlich defekt oder kriegt sie nur keinen Saft?
23: Macht es die Konkurrenz besser? Als zweites kommt der AVD, der Automobilclub von Deutschland. Hier ist die Wartezeit schon mal deutlich länger. Fast 2 Stunden dauert es, bis der Pannenhelfer da ist. Er versucht 40 Minuten lang das Problem zu lösen, aber auch ohne Erfolg.
21: Der zweite Mann hat vermutet, es liegt am Kraftstoff, bloß er hat es nicht weiterverfolgt. Genauso wie letzten Endes auch der ADAC-Mann. Er hätte prüfen müssen, läuft die Kraftstoffpumpe, wenn nicht, warum nicht.
23: Auch wenn es heute keinen Erfolg gab, nach eigenen Angaben löst beispielsweise der ADAC 85% aller Pannen. Und davon gibt es ziemlich viele. Insgesamt 3,7 Millionen Einsätze jedes Jahr allein beim ADAC. Großes Problem sind allerdings E-Autos, was auch dieser Test zeigt. Andreas Kessler setzt eine leere Batterie und eine defekte Sicherung ein.
21: Ohne Strom nichts los.
23: Der ADAC-Helfer misst alles durch, gibt aber beim E-Auto relativ schnell auf.
6: Das ist nicht einfach. Wir bekommen zwar 2 bis 3 Schulungen pro Jahr, aber das reicht nicht. Die E-Auto-Hersteller geben ihre Informationen immer erst ungefähr ein Jahr später raus. Das ist echt ein Problem.
23: Heißt, wer mit dem E-Auto unterwegs ist, hat ein größeres Risiko, dass bei einer Panne nicht geholfen werden kann. Auch ACE und AVD können später den Grund für die Panne nicht finden. Die zunehmende E-Mobilität wird Pannendienste wohl technisch vor neue Herausforderungen stellen und Autofahrer möglicherweise Nerven kosten.
3: 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Und wenn der Termin nicht passt, kein Problem. 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
4: Dass Spitzensportler sich manchmal völlig daneben benehmen, das ist ja nicht ganz neu. Man kennt es vom Fußball, beim Boxen gehört es irgendwie zur Show. Und beim Tennis hat man auch schon gesehen, wie erwachsene Männer ihre Schläger vor Wut zertrümmern. Meist schaden sie sich dabei nur selbst, aber es kann auch mal ins Auge gehen, so wie gestern beim ATP-Tennisturnier in Peking. Daniel Medvedev, immerhin mal Nummer 1 der Tennis-Weltrangliste, liegt im Halbfinale gegen Novak Djokovic zurück. Er bekommt auch diesen Ball hier nicht und hat 0 Impulskontrolle. Er drischt den Ball ins Publikum. Der Mann in der ersten Reihe hat keine Chance. Er bekommt den Ball ungeschützt ins Gesicht und muss behandelt werden. Medvedev wird sofort disqualifiziert. Der Tennisspieler zeigt sich danach zerknirscht und bereut seinen Ausbruch. Hoffentlich kann ich den Mann treffen und es wieder gut machen, sagt er nach seinem schlimmen Ausraster. Grobe Unsportlichkeiten und beispiellose Fairness. Wir haben im Spitzensport schon alles erlebt. Von Tonya Harding, die ihrer Konkurrentin das Schienbein zertrümmert, bis zu den herzerwärmenden Vorfällen im Laufsport. Gerade erst wieder beim Boston-Marathon, da verzichten 2 Läufer auf eigene Bestzeiten, um einen kollabierten Konkurrenten über die Ziellinie zu schleppen. 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
3: Die schlecht beleuchtete Straße, der dunkle Hauseingang, die unterirdischen Gänge zur U-Bahn, das sind so typische Angsträume in unseren Städten. Vor allem dann, wenn solche Orte dann verkommen und wenn das Licht fehlt. Es wird ja schon helfen, überhaupt mal festzustellen, wo sind denn solche Räume und was können wir da tun? Im Stadtrat von Bocholt im Münsterland haben CDU und Grüne da mal die Initiative ergriffen. Das Ergebnis: auf der Internetseite der Stadt kann man jetzt Angsträume melden.
9: Hier ist eine der bekanntesten Problemstellen. Ein schmaler Rad- und Fußweg hinter einer Industriebrache direkt an der Bocholter Ahr. Gerade abends und nachts ein gefühlt unsicherer Ort.
10: Es ist ein Angstraum, den Frauen besonders wahrnehmen. Das ist mir gespiegelt worden in meiner Arbeit. Nämlich zu sagen, ein Angstraum ist es, wenn es stockduster ist. Da fühlen Frauen sich sehr, sehr unwohl. Und wir haben halt eingeschränkte Fluchtmöglichkeiten. Das heißt, wir hätten zwar die Chance, in die A zu springen, das wäre es aber auch. Und deswegen ist uns das gerade von Frauen nahegebracht worden.
9: Nicht nur Frauen fühlen sich hier im Dunkeln unwohl. Auch Männer spiegeln uns, hier müsse etwas passieren.
11: Die Stelle ist kaum ausgeleuchtet und auch sehr viel Kriminalität hier in der Umgebung. Und da kann ich schon verstehen, dass hier junge Frauen auch sehr viel Angst haben.
9: Und von diesen Orten gibt es einige im Stadtgebiet. Deswegen habe die Politik die Stadt beauftragt, sich überhaupt erstmal einen Überblick zu verschaffen.
10: Das heißt, die Stadt kann nicht alle Angsträume auch auf dem Schirm haben. Also wo Laternen fehlen, wo Laternen kaputt gegangen sind, wie auch immer. Wir brauchen also die Rückmeldung von der Bevölkerung, wo Menschen sich unwohl fühlen, wo sie vielleicht Umwege laufen.
9: Die Stadt Bocholt hat den Angstraummelder jetzt freigeschaltet. Sie hofft, dass hier nur die Orte gemeldet werden, die wirklich Unwohlsein hinterlassen.
7: Wir nehmen jede Meldung, die reinkommt, ernst, gucken uns vor Ort an, wie die Situation vor Ort aussieht, ob wir beispielsweise bauliche Veränderungen vornehmen müssen, ob wir Beleuchtung verstärken müssen bzw. überhaupt einsetzen müssen, um einfach auch das subjektive Sicherheitsgefühl der Leute zu erhöhen. Dann haben wir noch die Stadtwächter, die solche Orte dann vermehrt in die Bestreifung mit aufnehmen, wenn solche Meldungen reinkommen.

0: Es begann in der Düsseldorfer Oper. Vor 80 Jahren provisorischer erster Landtag für das neue Bundesland Nordrhein-Westfalen.
1: Auf der Bühne Ministerpräsident Amelunxen, Sir Sholto Douglas, britischer Oberbefehlshaber in Deutschland, und der zivile Gebietskommissar William Asprey.
0: Gewählt waren die ersten 200 Abgeordneten nicht. Die britische Militärregierung hatte sie ernannt. In der ersten Reihe Konrad Adenauer, erster Chef der CDU-Fraktion, später erster Bundeskanzler. Danach tagt das Parlament provisorisch bei Henkel, ab 1949 im Ständehaus. Doch der Landtag braucht mehr Platz. Es wird gebaut. Seit 1988 ist das Haus des Landtages der Sitz von NRWs Parlament, direkt am Rhein.
2: Also ich glaube, dass die Mütter und Väter unseres Parlamentes, dass sie uns ein gutes Fundament gelegt haben, auf das wir jetzt nach 80 Jahren immer noch gut bauen können. Manchmal hat man den Eindruck, es gäbe nur heute Probleme und wir hätten heute besondere Herausforderungen. Aber wenn man mal schaut, wie es damals war, das Land war in den Ruinen. Es ging darum, die Menschen mit Nahrungsmitteln zu versorgen, mit Wohnungen auszustatten. Also vieles wiederholt sich und all die Zeiten waren immer geprägt von Herausforderungen und besonderen Sorgen.
0: Zum Festakt heute spielt das WDR-Symphonieorchester die Coriolan-Ouvertüre von Beethoven im Plenarsaal. Genau das Stück, das auch bei der ersten Sitzung vor 80 Jahren gespielt wurde. In der Woche der Demokratie gibt es zahlreiche Aktionen, Konzerte und Ausstellungen im und um den Landtag, inklusive immersiver Lichtshow zum 80. Geburtstag.
3: Der Deutsche Buchpreis 2026 ist vergeben worden. Ausgezeichnet wurde die Autorin Scheider Basiar für ihren Roman Die Lücken. Es geht darum um die NS-Geschichte ihres Heimatorts im Hunsrück.
4: Das ist die begehrteste Auszeichnung für deutschsprachige Literatur. Wenn die im Frankfurter Römer vergeben wird, dann ist das der Auftakt zur Frankfurter Buchmesse. Vor 2 Stunden wurde die eröffnet.
3: Und auch wenn auf der Frankfurter Buchmesse die Welt der Literatur auf Hochglanz poliert ist, im Alltag steht sie eher im Abseits. Junge Leute lesen kaum noch Zeit, sich Gedanken zu machen. Also, wie kriegt man denn Kind und Buch wieder zusammen? Zum Beispiel so.
5: Das Captain Book Lesefest zu Gast im Bonner Haus der Geschichte. Hier geht es ganz um die Jungen und Jüngsten. Autorin Jonna Struve liest aus ihrem aktuellen Buch vor, warum es in Deutschland keine Könige mehr gibt. Die Kinder sind voll dabei.
6: Ich habe vorher nie so richtig verstanden, warum das so ist. Aber in dem Buch wird das gut erklärt.
7: Also ich fand es sehr interessant und es hat auch Spaß gemacht. Das ist gut erklärt worden.
5: 2 Wochen lang rund 600 Veranstaltungen. Alle sind kostenlos. In Kitas, Schulen, Bibliotheken. Noch bis 11. Oktober geht das Lesefest. Überall im südlichen Rheinland. Was aber lesen die Kinder selbst?
8: Harry Potter, Herr der Ringe, ja.
9: Hast du alles schon gelesen?
8: Nein, Herr der Ringe bin ich gerade erst mit den Hobbit fertig. Aber mit Harry Potter bin ich fertig.
10: Ich lese jetzt zurzeit gerade ein Buch mit Räubern.
9: Und du?
11: Eigentlich immer verschieden, aber gerade lese ich PS, du bist die Beste.
12: Also ich liebe Fantasy-Bücher. Meine Lieblingsreihe sind auf jeden Fall so die Woodwalker, Seawalker, Windwalker, all aus dieser Welt.
5: Hier also haben Bücher die volle Aufmerksamkeit. Im Alltag dagegen ist es oft anders. Da kämpfen Eltern, Schulen, Verlage gleichermaßen. Und der Lesefeind ist fast immer das Handy. Die Geschichte der 23-jährigen Tabea Grunert aus Hamburg zeigt aber, dass es so nicht laufen muss.
13: Ich habe auch an mir selbst gemerkt, dass Lesen gar nicht mein Ding war, bis ich ungefähr 17, 18 war, habe ich privat nicht gelesen, sondern nur von der Schule aus, wenn ich es halt musste, und habe das Lesen sehr verteufelt. Und lustigerweise durch mein Handy bin ich dann erst zum Lesen gekommen.
5: Ihr Zugang zur Literatur hieß BookTok. Das ist die Community bei TikTok, bei der sich alles ums Lesen dreht.
13: Und das so lange war das auf meiner Seite auch, dass ich irgendwann gedacht habe, okay, dann probiere ich jetzt einfach mal ein Buch aus. Und dann habe ich sehr schnell die Liebe dazu gefunden und habe gemerkt, okay, wenn man einfach das liest, worauf man selbst Lust hat, also sein Genre findet, dann kann das Spaß machen.
5: Heute gehört sie selbst zu den bekanntesten Gesichtern der Szene, bekam auf der Frankfurter Buchmesse schon den TikTok Book Award. Mit 10 Millionen verkauften Büchern ist Margit Auer eine der erfolgreichsten Kinderbuchautorinnen Deutschlands. Die Erfinderin von Die Schule der magischen Tiere sagt, BookTok sei nichts für Kinder, würde aber passen, wenn
14: es um die jungen Erwachsenen geht

0: Und ich denke, das ist auch ein ganz, ganz wunderbarer Trend. Also, dass man Bücher wieder fancy macht, dass die wirklich toll sind, dass man sich gern mit einem Buch zeigt. Es gibt auch tolle Entwicklungen mit Bibliotheken, die ja auch versuchen, alles richtig zu machen. Die versuchen, die Kinder, die Familien, die Jugendlichen reinzulocken, weil es dort cool ist, weil es dort gemütlich ist, weil man dort seine Freunde trifft.
1: Denn die Magie der Bücher, verzaubert werden durch Geschichten, es ist ein Schatz, der durch nichts zu ersetzen ist.
2: Und in unseren Bibliotheken kann man diesen Schatz für ganz wenig Geld genießen. Just saying. So, jetzt mal hier zu diesem Thema Schwimmen. Anfang, Mitte September, dann ist in Deutschland ja üblicherweise die Freibadsaison zu Ende. Aber vielleicht ändert sich in Zeiten des Klimawandels ja auch das.
3: Ja, denn wenn wie jetzt noch im Oktober Sommertemperaturen herrschen und jeden Tag die Sonne scheint, dann wäre es ja doch jammerschade, wenn die Schwimmbäder einsam daliegen.
2: Die Stadt Werl denkt das offenbar auch und hat jetzt einfach mal die Freibadsaison verlängert bis zum 11. Oktober. So lange hatte das Bad da noch nie auf.
4: Angenehme 24 Grad Wassertemperatur, die Luft etwas kühler. Für die Schwimmer, die regelmäßig in Werl ihre Runden ziehen, ideale Bedingungen. Einer der großen Freibad-Fans hier ist Günther Flittermann. Er kommt aus der Nachbargemeinde Welver und liebt den Sommer XXL. An die 200 Mal war er in diesem Jahr schon im Werler Freibad.
5: Das ist ganz hervorragend. Man muss sich auch dem Wetter anpassen. Und in diesem Jahr wäre es verfehlt gewesen, eher zuzumachen, zumal das Hallenbad nicht nutzbar ist.
6: Ein paar Tage haben Sie noch. Wie oft werden Sie es noch nutzen?
5: Morgen auf jeden Fall und Sonntag. Zum Abschluss, auch wenn es kalt ist, werde ich hier nochmal reinspringen.
4: Das hört man hier heute häufiger. Bis zur letzten Stunde soll die Freibadsaison genutzt werden. Dafür, dass die Stadt Werl so flexibel reagiert, gibt es viel Lob.
7: Ja, ist wunderbar, sehr schön. Draußen schwimmen ist viel schöner als im Hallenbad.
6: Haben Sie das schon mal erlebt, Oktober hier noch zu schwimmen?
8: Nein, auf keinen Fall. Im Oktober habe ich an ganz andere Dinge gedacht.
4: Einige geben Vollgas, andere lassen es auch mal langsamer angehen. Hauptsache draußen, so lange wie noch nie.
9: Das ist natürlich ein zusätzlicher Urlaubstag für mich. Ich finde, das ist ganz toll. Man soll das Wetter genießen, einfach mitnehmen. Die grauen Tage kommen schnell genug.
4: Dieses unscheinbare Rohr und unsichtbare Technik auf dem Dach sorgen dafür, dass das Wasser lange warm bleibt. 24 Grad schafft die Anlage heute. Günther Fickermann ist begeistert. Heute hat er wieder ordentlich Strecke gemacht.
5: 1000 Meter, 40 Bahnen, knapp 40 Minuten.
6: Das hält fit, oder?
5: Ja, man muss ja was tun mit gut 70, wa?
4: Etwa 200 Kilometer ist er in der bisher längsten Freibadsaison seines Lebens geschwommen.
3: Das ist kurz vor Medaillenreife. München geht ins Rennen um die Olympischen Spiele und die Paralympics 2036. Das wissen wir ja seit dem 26. September. Da hat sich die bayerische Hauptstadt gegen die innerdeutsche Konkurrenz durchgesetzt. Aber das war natürlich nur die erste Hürde. Seit heute ist klar, wer nun die internationale Konkurrenz ist. Katar, Indien, Südkorea, Ungarn, die Türkei und Südafrika. Diese sechs anderen Länder hat heute das Internationale Olympische Komitee bekannt gegeben. Die Entscheidung fällt erst 2029. Und wenn es dann nicht klappt, dann kämpft München eben um die Spiele 2040 oder 2044. Und jetzt die weiteren Nachrichten im Überblick.
10: 11 Jahre nach dem Absturz einer Germanwings-Maschine ist eine Klage von Angehörigen der Opfer abgewiesen worden. Mehrere Hinterbliebene wollten Schadenersatz vom Staat. Aus ihrer Sicht hätte das Luftfahrtbundesamt die Depression des Co-Piloten erkennen müssen, der die Maschine absichtlich gegen einen Berg gesteuert hatte. Bei dem Absturz im Jahr 2015 waren 150 Menschen ums Leben gekommen. Die Deutsche Umwelthilfe hat große deutsche Städte nach dem Antrieb ihrer Busse im Nahverkehr befragt. Herausgekommen ist, dass nach wie vor Busse mit Dieselantrieb das Stadtbild dominieren. In NRW fahren in Münster die meisten E-Busse. Besonders schlecht schneiden in der Liste der Umwelthilfe Essen, Wuppertal und Krefeld ab. Sie hatten keine batteriebetriebenen Busse im Bestand. Die Auswertung berücksichtigte ausschließlich E-Busse, aber zum Beispiel keine wasserstoffbetriebenen Fahrzeuge. Gut ein halbes Jahr vor der Landtagswahl in NRW startet die FDP in den Wahlkampf. Landeschef Höhne hat die Mitglieder dazu aufgerufen, an diesem Samstag an mindestens 10.000 Haustüren im Land zu klingeln. Außerdem sollen 150 Plakate landesweit für Aufmerksamkeit sorgen. Für die FDP geht es im April um die Existenz, nachdem sie bei der Bundestagswahl und allen Landtagswahlen in diesem Jahr an der 5%-Hürde gescheitert ist. In der Nacht hat es in Siegen erneut heftig gestunken. Die Feuerwehr hatte über die Nina Warn-App vor dem Geruch gewarnt, nachdem Anwohner die Rettungskräfte alarmiert hatten. Es hieß, ein brandartiger Gestank wabere durch die Innenstadt. Vor etwa 2 Wochen gab es das schon einmal, aber auch diesmal konnte nicht festgemacht werden, was den Gestank verursacht hat.
2: Wir haben es vorhin gezeigt, in Werl wird die Freibadsaison verlängert. Aber ich weiß, Claudia Kleinert hat eine Botschaft, das Ende naht.
11: Ja, also morgen kann man noch gut draußen schwimmen und auch draußen sitzen und was auch immer tun. Wenig Wind, Temperaturen sehr angenehm und viel zu hoch für fast schon Mitte Oktober. Ab Donnerstag wird sich das aber ändern, dann bekommen wir Aprilwetter im Oktober. Man sieht heute viel Sonnenschein. Im äußersten Norden gab es mal ein paar dichtere Wolkenfelder, so Niederrhein, Münsterland. Die lockerten im Laufe des Nachmittags aber ein bisschen mehr auf und es ist noch mal verbreitet warm geworden. Diese warme Luft, die kommt im Moment aus südwestlichen Richtungen. In Nordrhein-Westfalen hatten wir so um die 23 Grad. Jetzt aber kommt zum einen dieses Frontensystem und man sieht, dass auf dem Atlantik einiges los ist. Das heißt, hinter dieser Front, die in der Nacht zu Donnerstag durchzieht, gibt es dann Schauer, auch mal Gewitter, dann wieder trockene Abschnitte. Also das klassische wechselhafte Wetter und kühlere Luft. Denn die Temperaturen werden dann meist nur noch so bei Werten um 14 Grad liegen. Jetzt aber geht es erst einmal noch trocken weiter. In der Nacht weiterhin ein paar dichtere Wolken im Norden. Hier und da bildet sich Nebel, sonst ist es sternklar. Und die Temperaturen liegen so im Ruhrgebiet bei 10, 11 Grad morgen früh, auch den Rhein entlang. Bis zu 4 Grad runter geht's aber in höher gelegenen Tälern des Sauerlandes und der Eifel. Morgen Vormittag Sonnenschein nach Nebelauflösung. Im Norden weiterhin dichte Wolkenfelder, vor allem so im nördlichen Münsterland. Im Laufe des Nachmittags wird's dann insgesamt mal aus Südwesten und Westen etwas dichtere Wolken geben. Gegen Spätnachmittag in der Eifel möglicherweise auch für einen Schauer oder ein einzelnes Gewitter reichen, vorlaufend eben zu dieser Front. Sonst scheint noch verbreitet die Sonne. Und die Temperaturen steigen morgen dann sogar auf 18 bis 24 Grad, das ist dann nochmal Freibadwetter. Der Wind ist schwach, er kommt meist aus südöstlichen Richtungen. Die nächsten Tage, in der Nacht zu Donnerstag, zieht dann die Front durch. Die hat auch mal kräftigeren Regen dabei. Am Donnerstag bleiben dann noch so ein paar Schauer, vielleicht auch mal ein kurzes Gewitter zurück. Temperaturen maximal 12 bis 16 Grad in den trockenen Abschnitten. Und auch der Freitag bringt erst einmal einen sonnigen Start. Dann kommen aus Westen, Nordwesten schnell dichte Wolkenfelder. Das ist das nächste Tief. Und dann regnet es wieder. Temperaturen meist zwischen 10 und 14 Grad. Und das ist dann auch erst einmal das, was bleiben wird.
3: Ja, und es geht auch echt schlechter Mitte Oktober, muss man sagen. Claudia Kleinert, vielen Dank für die Vorhersage.
2: Was bleiben wird, sind Freibäder, die im Oktober offen haben. Ja. So, was immer bleibt Schönes, nämlich Ihre Lokalzeit, das kommt genau jetzt, wenn wir hier zu Ende sind.
3: Und heute gibt es einen tollen Fernsehabend hier im WDR-Fernsehen. Bleiben Sie dran, bis dahin. Schönen Abend.
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23: Ein zweiter Regierungssitz in Manchester, Number 10 im Norden. Das war eine der ersten Entscheidungen des frisch gewählten Premiers.
24: Thank you so much. I love you, Manchester!
23: Ein Zentrum der Macht außerhalb von London, eine kleine Revolution. Es gibt keine Chancengleichheit im Land. In vielen Regionen gibt es den Eindruck, abgehängt zu sein. Daran arbeiten wir, jeden Tag das zu ändern. Es gibt ein Ereignis, bei dem die Arroganz der Macht sichtbar wurde, das ihn prägte, das seine Motivation ist: Hillsborough. Bei der Katastrophe am 15. April 1989 starben 96 Menschen. Es war das Halbfinalspiel für den FA Cup zwischen dem FC Liverpool und Nottingham Forest im Hillsborough Stadion in Sheffield. Eine Tragödie, die das Land bis heute beschäftigt. Jenny Hicks ist damals mit ihrem Mann und den beiden Töchtern im Stadion. Sie sitzt oben auf der Tribüne. Sarah, Vicky und der Vater haben Stehplätze dort, wo die Panik ausbricht. Das war der unheimlichste Moment. Das war, als sei die Zeit stehen geblieben. Da ist man in diesem Vakuum der Ungewissheit. Es dauert Stunden, bis sie herausfindet, wo ihr Mann, wo die Kinder sind. Doch es ist eine schreckliche Gewissheit, die sie erfahren muss. In einer Turnhalle im Ort sind die Toten aufgereiht. Ich bin auf meine Knie gegangen, auf diesen schmutzigen Turnhallenboden, und habe Vicky umarmt. Sie war so kalt. Und dann umarmte ich Sarah. Mit einem Denkmal am Anfield-Stadion in Liverpool wird der Toten gedacht. Jennys Mann Trevor konnte sich retten. Heute leben sie getrennt. Er erinnert sich, wie sofort nach dem Unglück von der Polizei, der Politik und den Medien den Fans die Schuld gegeben wurde. Die Haltung uns Fans gegenüber war feindselig. Obwohl wir die Eltern von zwei Töchtern waren, sind wir schlecht behandelt worden. Wir sollten aussagen. Und wir wurden 10-mal gefragt, wie viel wir getrunken hatten. Trevor Hicks spricht von einer koordinierten Verschleierung dessen, was passiert war, dass die Polizei falsche Entscheidungen getroffen hatte, immer mehr Fans in einen engen Bereich hineinströmen konnten. Ein erster Untersuchungsbericht kam zu dem Ergebnis, dass die Katastrophe ein Unfall war. Klagen wurden abgewiesen. Für die Politik war die Schuldfrage geklärt. Den Menschen wurde nicht geglaubt. Bis 2009, zum 20. Jahrestag, sprach Andy Burnham im Anfield-Stadion in Liverpool. Damals war er Minister für Kultur und Sport.
0: We'll never be forgotten.
23: Ihm schlug die Wut der Fans entgegen, die Wut auf die Politiker im fernen London. In den Tagen darauf brachte er eine neue Untersuchung auf den Weg, die schließlich auch die Fehler der Polizei dokumentierte. 2024 hat Burnham zusammen mit dem Bürgermeister von Liverpool in einem Buch beschrieben, wie stark Hillsborough ihn als Politiker bewegt hat. Dass nicht jedes Leben in Großbritannien gleich viel wert sei. Diese Ungerechtigkeit zu überwinden, ist sein Anspruch. Die politische und wirtschaftliche Macht soll nicht mehr allein in London liegen. Burnham hat angekündigt, die Regionen sollen eigene Finanzmittel haben, mehr Unabhängigkeit von London. Liverpool ist das Beispiel. Die Stadt verfügt bereits über ein Budget für Investitionen. Tim Games verwaltet es. Finanzielle Unabhängigkeit ist für die Lokalpolitik enorm wichtig. Es ermöglicht uns, Herausforderungen zu meistern, Einkommen zu generieren, die lokale Wirtschaft zu stärken. So können wir viel zielgerichteter sein als die Programme auf nationaler Ebene, die in Westminster geplant werden. Gleich nebenan, im berühmten Liver Building, hat der US-Konzern Kyndryl eine große Niederlassung eröffnet. Das Unternehmen hat ganz bewusst Liverpool ausgewählt. Ismail Amla zeigt mir den Projektionsraum, in dem Ideen und Konzepte visualisiert werden. Liverpool bringt Gedanken ein, Forschung, Universitäten, und wir lösen eines der großen Probleme hier, die Rückständigkeit bei der Gesundheitsversorgung. Dazu wollen wir autonome KI-Systeme nutzen, um bessere Resultate für die Patienten zu erzielen. Zurück im Anfield-Stadion. Jenny Hicks hat lange gekämpft für Gerechtigkeit. Immerhin gibt es bald ein Gesetz, das Politiker zu Ehrlichkeit und Transparenz verpflichtet. Doch der Graben zwischen Nord und Süd ist noch längst nicht überwunden. Ich hoffe, dass Burnham es schafft. Er versucht, die Dinge auszugleichen. Ob das gelingt, werden wir sehen. Die Herzen vieler im Norden konnte er gewinnen. Nun muss er liefern.

0: Valencia im Oktober 2024. Sintflutartige Regenfälle überziehen die Ostküste Spaniens. An einem einzigen Tag stürzt in manchen Orten so viel Wasser vom Himmel, wie sonst übers ganze Jahr verteilt. Flussläufe treten über die Ufer, Schlammlawinen verschütten Straßen und Ortschaften. Tausende Menschen werden in ihren Wohnungen eingeschlossen, mehr als 200 kommen zu Tode. Die Schäden gehen in den Milliardenbereich. Valencia, ein Jahr später. In der Stadt sind kaum noch Spuren der Katastrophe zu sehen. Die Metropole gilt eigentlich schon seit Jahren als Vorbild für eine klimagerechte Stadtplanung in der Mittelmeerregion. Weite Teile der Innenstadt sind für Autos gesperrt. Per Fahrrad entdecke ich ihre Gassen gemeinsam mit dem spanischen Klimaforscher César Azorín Molina. Der 43-Jährige lebt in Valencia und hat die Unwetter hautnah mitbekommen. Wie hat sich dieser Tag im Oktober 2024 mit dem Sturzregen für dich angefühlt?
1: Die Situation war absolut außergewöhnlich. Wir haben auf den Wetterkarten schon 3 Tage vorher gesehen, dass sich etwas zusammenbraut. Und ich erinnere mich, dass ich beschlossen habe, zu Hause zu bleiben. Ich sagte zu meiner Frau, bitte bleib auch zu Hause. Wir arbeiten morgen im Homeoffice, das ist sicherer. Ich war schockiert, weil die Situation so extrem war. Es gab überall Überschwemmungen. Es war unglaublich. Ich habe noch nie zuvor so viel Regen auf einmal gesehen.
0: Schuld am Desaster war eine Wetterlage, für die der westliche Mittelmeerraum ganz besonders anfällig ist. Manchmal löst sich aus einem Tiefdruckgebiet im Norden Europas in großer Höhe ein kleiner Teil ab und zieht eigenständig nach Süden. Er wird dann Kaltlufttropfen genannt, im Spanischen Gota Fria. Wenn diese kalte Luft aus der Höhe auf warme Luft über dem Mittelmeer trifft, kommt es zu heftigen Sturmböen, Starkregen und Gewitter.
2: Und so einen Gota Fria vorherzusagen ist unglaublich schwierig, weil man gar nicht genau weiß, wo er hinwandert. Das ist so ein bisschen ähnlich wie das berühmte Fettauge auf der Suppe. Und zu diesem Zweck habe ich jetzt hier ein bisschen Suppe und auch ein wenig Öl. Und jetzt bringe ich mit aller Vorsicht hier ein bisschen Öl in die Suppe. Und schlagartig, hier sieht man, da entsteht das Fettauge. Jetzt mache ich mal ein bisschen Wind, ein bisschen Bewegung. Und man sieht, das zieht alles in unterschiedliche Richtungen. Aber da, wo der Gota Fria am Ende ist, da kommt es dann wirklich zu schweren Unwettern.
0: Besonders oft bleiben Regenwolken des Gota Fria in der Region von Valencia hängen, weil hier Berge nahe der Küste aufragen, wie der El Monduve. Am Gipfel, auf 840 Metern Höhe, erforscht César, ob sich diese lokalen Wetterextreme nun mit dem Klimawandel verändern. Um ihre Entwicklung zu messen, die oft von Tal zu Tal variiert, vertraut er auf einen neuen Unwetterspäher. Auf eine Drohne. Césars Meteodrohne kann flexibel an kritischen Orten eingesetzt werden und für die sekundengenaue Messung von Wetterdaten bis zu 6000 Meter hoch aufsteigen.
1: In einer Studie haben wir zeigen können, dass die globale Erwärmung das Gota-Fria-Ereignis 2024 deutlich intensiviert hat. Die Niederschlagsmengen pro Stunde haben Rekordwerte erreicht. Auch das räumliche Ausmaß der Katastrophe hat sich durch den Klimawandel verstärkt. Es war riesig.
0: Können uns Meteodrohnen helfen, mit solchen Unwettern in der Zukunft besser zurechtzukommen? Was erhoffst du dir von der Entwicklung dieser Technologie?
1: Mein Traum für die Zukunft wäre, ein Netz solcher Drohnen über das Land zu verteilen. Dann können wir genauere Daten von einzelnen Orten sammeln. Und damit können wir schneller und gezielter dann auch direkt Katastrophenwarnungen ausrufen.
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0: um 4 Uhr mit Wolfgang Berger. Heute vor 3 Jahren haben Hamas-Terroristen Israel überfallen, 1200 Menschen getötet und mehr als 200 Geiseln genommen. Weltweit wird heute der Opfer gedacht, auch in Berlin. Bundestagspräsidentin Klöckner eröffnet am Abend eine Ausstellung zu den Hamas-Massakern im Bundestag. Aus Berlin Lissy Kaufmann.
1: Dem ARD-Hauptstadtstudio sagte Klöckner, es sei wichtig, an den 7. Oktober zu erinnern. Gerade in einer Zeit, in der Judenhass weltweit zugenommen habe. Die Ausstellung zeige, dass der Krieg in Gaza eine Ursache gehabt habe, nämlich, wie Klöckner sagt, das furchtbare Massaker und Abschlachten durch die Hamas. Das Leid der Menschen in Gaza werde dadurch aber nicht geleugnet. Beim zentralen Gedenken auf dem Bebelplatz in Berlin am Nachmittag werden Innenminister Dobrindt und Israels Botschafter Prosor sprechen.
0: Die Wahl des AfD-Politikers Rausch zum Landtagspräsidenten in Sachsen-Anhalt sorgt weiter für Empörung im politischen Berlin. Die SPD-Bundestagsfraktion hat sich in Berlin am Abend zu einem Protestmarsch getroffen. Fraktionschef Miersch sagte dabei, es sei alarmierend, dass nun erstmals in der Bundesrepublik Rechtsextreme in ein Landtagspräsidium gewählt wurden.
2: Und deswegen ist der Auftrag jetzt an uns, Flagge zu zeigen, für die Demokratie einzustehen. Wir haben ein Buch, das sehr entscheidend auch für die nächsten Wochen, Monate und Jahre ist. Wir haben die Verfassung der Bundesrepublik Deutschland. Und diese Verfassung ist auf unserer Seite. Und deswegen ist es an uns, jetzt diese Werte zu verteidigen, zu vertreten und alles dafür zu tun, dass diese Werte sich durchsetzen.
0: SPD-Fraktionschef Miersch. Nach dem angeblichen Lungenpest-Todesfall in Russland hat die Weltgesundheitsorganisation ihre Hilfe angeboten. WHO-Chef Tedros sagte, man stehe mit den russischen Behörden in Kontakt, um bei der Aufklärung zu unterstützen. Außerdem habe man um weitere Informationen gebeten. Am Freitag war in Sibirien die Mitarbeiterin eines Pest-Forschungszentrums gestorben, nach offiziellen Angaben an einer Lungenentzündung unbekannter Herkunft. Medienberichten zufolge könnte sie sich im Labor mit der Lungenpest infiziert haben. Auch ein zweiter Mitarbeiter soll erkrankt sein. Die im US-Bundesstaat Tennessee zu Tode verurteilte Christa Pike hat nach ihrer gescheiterten Hinrichtung das Bewusstsein wiedererlangt. Das haben ihre Anwälte mitgeteilt. Pike könne auch sprechen. Wie groß ihre Überlebenschancen sind, sei aber unklar. Die Frau hatte am Mittwoch vergangener Woche 2 Giftspritzen überlebt. Das waren die Nachrichten. Das Wetter in Deutschland. Tagsüber viele Wolken und einzelne Schauer möglich, meist trocken. Höchstwerte 17 Grad auf Sylt bis 26 Grad am Oberrhein. Am Donnerstag Regen und Gewitter möglich, später von Westen her.
3: Genau, bei mir ist nämlich Panayotis Neuert, Joti genannt, aus Mannheim. Aber diesmal ist es auch wichtig, dass man den Stadtteil dazu sagt. Er kommt nicht aus Mannheim-Schönau, denn Schönau gilt als sozialer Brennpunkt, Joti. Was ist da los? Warum ist es so ein sozialer Brennpunkt?
4: Ja, der Stadtteil, der hat halt einen Ruf weg. Das war einfach in den 70er Jahren durch das, dass da viele Hochhäuser gebaut wurden. Und da haben sie einfach so Gentrifizierung gemacht. Tatsächlich war es früher ein Brennpunkt-Stadtteil. Das kann man aber so nicht mehr sagen. Wir hatten zum Beispiel vor 2 Wochen die erste Weinwanderung mit der Siedlergemeinschaft. Das ist ein Verein, wo ich der Vorstand übernommen habe. Und dort, wenn man das anguckt, dann freue ich mich ganz besonders, wenn dann so Leute kommen aus Lambertheim und anderen Stadtteilen und dann sagen, wow, was sind denn da für Bonzen, Leute? Das sind nur schöne Einfamilienhäuser. Und das macht mich so stolz. Und ich habe das mir so zur Aufgabe gemacht, dass wir mit der Siedlergemeinschaft gemeinsam auch für die ganzen Menschen, die dort leben, den Stadtteil etwas ins richtige Licht rücken.
3: Wir können ja mal. Ich meine, Sie lieben Ihren Stadtteil. Das hört man bei jedem Wort, was Sie sagen. Und auch die Menschen dort. Deswegen haben wir Sie auch eingeladen. Wir können uns ein paar Bilder angucken von Schönau. Ich finde, das heißt ja auf der Schönau, gell, eigentlich. Ich finde jetzt auch, also das sieht jetzt aus, könnte auch hier um die Ecke sein irgendwie. Also es ist ein ganz normaler Stadtteil mit allem, was es so hat. Natürlich, in Großstädten gibt es immer so ein bisschen Reibungspunkte, nenne ich es mal, oder? Ein bisschen Konflikte, aber wie ist der Zusammenhalt dort?
4: Der Zusammenhalt auf der Schönau ist extrem groß. Also die Menschen sind auch nicht so nachtragend, sondern sie sind auch sehr hilfsbereit. Das habe ich gemerkt, ich bin ja nicht ursprünglich von der Schönau, sondern ich komme aus der Neckarstadt West. und habe dann durch den Betrieb auf der Schönau Platz gefunden und habe dann mich dort sofort wohlgefühlt, weil man mit offenen Armen empfangen wurde. Und auch das, was man gerade im Fernsehen, also in dem Beitrag gesehen hat, auch das ist natürlich so noch der kleinere Brennpunkt, der aber auch schon von der Politik quasi erneuert wird. Aber da gibt es noch ein paar Schwierigkeiten, wie sie da.
3: Also Ihr Pflegedienst, das heißt, Sie engagieren sich für die Menschen ja dort nicht nur jetzt, indem Sie jetzt Vorsitzender von irgendeinem Verein sind, sondern Sie haben dort auch Ihren Pflegedienst mit 300 Mitarbeitern. Also die haben wirklich was bewegt in dem Stadtteil. Sie haben eine Inklusionsbackstube gegründet, eine Inklusions-Kiosk. Alles mit. Wir haben ja eine Serie über Sie gemacht. Also manche Zuschauer werden wahrscheinlich sich noch an Sie erinnern. Warum war Ihnen das so wichtig, den Menschen auch jetzt in Schönau oder Sie kommen aus einem anderen Stadtteil, aber warum diesen Menschen überhaupt was zurückzugeben?
4: Ja, also vielleicht mache ich es aus purem Egoismus, ich weiß es nicht, weil ich immer denke, wenn ich selber alt bin, dann brauche ich Begegnungsorte, wo ich selber babbeln kann, so wie jetzt auch. Ich rede gerne, ich habe gerne Menschen um mich. Ich bin ganz ein Feind gegen Einsamkeit. Und deswegen schaffe ich gerne Lebensräume. Deshalb auch das Inklusionskiosk, was wir eröffnet haben vor 2 Jahren, was super gut angenommen wird. Da ist nie ein Platz frei, ist immer voll. Und deswegen haben wir es jetzt noch mal vor einem halben Jahr erweitert mit der Inklusionsbackstube. Und dort geben wir auch Menschen, die zu stark für die Werkstatt sind, aber zu schwach für den regulären Arbeitsmarkt, geben wir dort eine Chance, dann eine Einstellung zu bekommen. Und nicht für 1 Euro die Stunde, sondern so ganz normale Sätze, wie sie auch bei uns jeder bekommt.
3: Jetzt könnten ja die Zuschauer zu Hause fragen, wenn sie so erleben, warum macht er das? Also das ist ja so, ne? Warum ist er einfach so ein guter Mensch? Oder ich meine, hat es was mit Ihrer Vergangenheit zu tun? Ich meine, Sie kommen ja auch, wie Sie selber sagen, aus armen Verhältnissen, einfachen Verhältnissen, nennen wir es mal. Ja. Hat es damit zu tun?
4: Bin ich überzeugt. Mit meinem Lebensgefährte diskutiere ich da immer wieder drüber, weil der gerade das Gegenteil, der ist halt anders da aufgewachsen, ich sage mal mit so einem goldenen Löffel. Aber bei mir war es halt nicht so der Fall und deswegen war schon bei mir immer das Ganze mit so Teilen und Sachen wertschätzen ein ganz großes Thema. Und jetzt bin ich an einen Punkt gekommen, wo ich denke, wow, ich brauche das gar nicht. Also ich habe es früher nicht gehabt und mir ging es super gut. Und ich habe eher das Gefühl, es stresst mich alles, wenn man so viel hat. Und deswegen teile ich gerne. Wenn ich was teile, dann kriege ich es immer 10-fach zurück. Ich sage mal, wer gibt, der kriegt.
3: Ja, das stimmt auch. Nein, Sie haben uns ja netterweise auch ein paar Schnipsel aus Ihrer Kindheit zur Verfügung gestellt, dass man mal sieht, wie es halt so war. Ich meine, da war der Balkon der Spielplatz, oder?
4: Ja, genau. Ach Gott, das ist so traurig, wenn ich das gerade sehe, so süß. War tatsächlich, das war mitten auf der Hauptstraße, Ludwig-Jölli-Straße. Und das versteht bis heute noch nicht.
3: Das Badezimmer sozusagen.
4: Genau, wir hatten keine Dusche bei uns in der Wohnung. Das waren so ganz einfache Wohnungen. Das war eine Zwei-Zimmer-Wohnung, da haben wir zu viert drin gelebt. Und ich habe, nachdem ich die ganzen Schnipsel von meinem Vater bekommen habe, ihn gefragt, wie habt ihr das früher gemacht? Wie habt ihr euch früher geduscht? Das ging ja nicht. Und was habt ihr mit uns im Winter gemacht? Dann haben die gesagt, im Winter waren wir bei der Oma immer einmal in der Woche zum Duschen. Und meine Mama und mein Papa haben sich halt immer mit so einem Waschlappen an der Küche, mit so einem Durchlauferhitzer, mit so einem Boiler, haben sich einfach frisch gemacht. Das war halt das Duschen bei denen. Oder im Hallenbad, im Häschelbad.
3: Ihr Papa war arbeitslos viele Jahre. Genau. Ihre Mama hat viel gearbeitet, viel Geld verdient für die Familie. Sowas prägt. Ne? Sowas macht einen vielleicht, wie Sie aussagen, so ein bisschen demütig und man will dann was zurückgeben.
4: Ja, aber mir macht das Spaß und ich mache das so lange weiter, wie ich es kann. Und das ist das, was mir halt auch so Energie gibt. Also man merkt es auch, man kriegt halt so viel zurück. Ich habe gerade das Bild gesehen mit der älteren Dame, wo wir auf Mallorca waren. Das war sowas, das sind meine Momente. Das ist das, wo ich dann sage, okay, das ist für mich mein Lohn.
3: Also da kann es mal passieren.
4: Da
3: kann es passieren, dass Sie Inge schnappen und ein paar andere und nach Malle fliegen. Das ist auch ein Teil von Ihnen. Sie machen verrückte Sachen.
4: Genau. Wir haben dann über 2 Jahre 20.000 Euro Spenden gesammelt, damit wir diesen Flug hier durchführen können. Da war auch ein riesen Beitrag auf Facebook. Das kann man gleich den Leuten sagen, die sind gekommen, die haben einen Shitstorm. Ja, das ist die Pflegeversicherung bezahlt. Nein, das waren über Spenden. Die habe ich über 2 Jahre gesammelt mit Verkäufen etc. Und dort waren wir dann mit 20.000 Euro direkt am Ballermann in der Schinkenstraße. Und was ich dort erlebt habe mit den Leuten, das werde ich bis heute nie vergessen. Das war der schönste Teil in meinem ganzen Leben mit diesen Menschen. Das war der Wahnsinn, weil da waren 3 Leute dabei, die sind noch nie geflogen, die waren noch nie im Urlaub. Eine, die hat Krebs, die wollte noch einmal ins Meer gehen zum Schwimmen. Und das sind so Momente, wo ich dann denke, wow, das erfüllt mich, mehr brauche ich nicht. Das reicht mir, das ist genau meins.
3: Joti, ich freue mich auf jeden Fall, dass Sie da sind. Wir werden nachher noch die Gelegenheit haben, auch über Ihren Job natürlich und über Ihren Pflegendienst, den Sie da ja gegründet haben, auch zu erzählen. Das ist auch ein ganz, ganz wichtiger Teil auch für den Stadtteil. Also ja, Sie haben auf jeden Fall persönlich die Kurve gekriegt. Schön, dass Sie da sind.
4: Dankeschön.
3: Und wir schauen uns jetzt erstmal wieder das Wetterfoto des Tages an. Sie wissen ja, Sie können uns jeden Tag Ihr Foto des Tages schicken, ganz einfach mit dem QR-Code und im Handy scannen und dann rüberjubeln zu uns. Wir freuen uns drauf. Und so sieht das von heute aus, beziehungsweise sind gleich zwei. Das erste kommt von Bianca Föhringer aus Hettingen und sie schreibt dazu: Mein morgendlicher Blick auf die Bussenkirche von Ofingen aus auf dem Weg zur Arbeit. Schön, also wenn man das so sagen kann, auf dem Weg zur Arbeit. Und dann haben wir das Bild von Karl-Heinz Schmidt aus Zwiefalten, das Zwiefalter Münster, das leuchtet in der herbstlichen Morgensonne. Sieht auch sehr, sehr schön aus. Vielen Dank für die schönen Bilder heute. Und wie das Wetter sonst noch so war im Land, das schauen wir uns jetzt mal an. Denn auch heute hat Dieter wieder unser Herbstwetter bestimmt. Dieter, das ist nicht dieses süße Eichhörnchen im Mannheimer Luisenpark. Nein, Dieter, so heißt das Hochdruckgebiet, welches uns auch heute noch mal blauen Himmel, viel Sonne und milde Temperaturen von über 23 Grad in der Rheinebene beschert hat. Mensch, toll, der Dieter. So sieht Golden Oktober auf Kurpfälzisch aus. Mehr Wetter und schöne Eindrücke aus dem Luisenpark gibt's nachher von unserer Wetterreporterin Elisa Rebellato hier in der Landesschau. Und mit unserer Reportage sind wir heute wieder bei den Zoo-Dogs im Karlsruher Zoo. Und da dreht sich natürlich sehr viel ums Fressen, denn damit lässt sich zum Beispiel auch ganz wunderbar dieser süße Affe hier richtig lange beschäftigen. Man muss eben nur wissen, wie genau. Aber auch große Tiere haben Hunger und da bringt ein Unfall in der Nacht einen unerwarteten Leckerbissen. Ja, da fließt nachher auch ein bisschen Blut, also Achtung. Aber erstmal gibt's kulinarische Beschäftigungstherapie für drei Kumpels aus dem Affengehege.
5: Zwei Goldkopf-Löwenäffchen und ein Weißkopf-Saki. Für die Dreier-WG hat Tierpfleger Michael Hennecker heute ein kleines Gemeinschaftsprojekt vorbereitet.
6: Ist doch mal gut. Baue ich jetzt gerade zusammen für die Goldkopf-Löwe-Äffchen und unseren Weißkopf-Saki, den wir aktuell aus dem Exotenhaus haben. Also ich werde mit zwei Händen da drin rummühlen und die Mehlwürmer da rausholen. Und ja, wir müssen halt zu dritt an einem Kasten sich dann auch einig werden. Also das ist dann auch, wenn dann einer erst später drankommt, ist das ja auch ein, sagen wir mal, Lernfaktor, dass man halt nicht immer gleich alles auf dem Präsentierteller vor sich hat. Und von daher machen wir es ein bisschen schwieriger, dass da jeder was von hat. Da ein paar Mehlwürmer.
5: Zwischen die Kiefernzapfen kommen jetzt noch ein paar Mehlwürmer.
6: Damit ein bisschen nach. Ein paar Heuschrecken nehmen wir noch mit. So, die machen wir aber erst rein, die Heuschrecke, wenn wir den Kasten drüber positioniert haben. Weil die hupfen sonst unter Umständen wieder raus. Insekten mögen die total gern. Und das sind auch tatsächlich die einzigen Tiere, die wir lebend verfüttern. Weil so Insekten, die werden halt echt schnell gammelig. Und dann ist halt auch noch der Effekt, dass die dann halt auch noch abhauen. Vorführeffekt. Einmal durch die Küche gejagt. Weil Wirbeltiere, egal was es ist, dürfen wir halt keine lebend verfüttern. Und wollen wir ja auch nicht, weil das Tierschutzgesetz gilt ja für die genauso. Und es ist nicht unbedingt gegeben, dass wenn man jetzt ein Kaninchen an eine Katze verfüttern wird, also an eine Raubkatze, dass die das sofort tötet und gleich frisst. Und dann spielt die damit und so. Und das will man natürlich dem armen Kaninchen nicht antun. Deswegen kriegen wir sie entweder schon tot oder wir töten sie fachgerecht, damit da nicht irgendwie ein Leid entsteht.
5: Im Zoo Karlsruhe ist das Tierwohl keine Frage der Größe. Ob Kaninchen oder Wiesent, kein Tier soll unnötig leiden.
7: Wir haben jetzt hier ein weibliches Wiesent. Das musste halt morgen geschossen werden draußen im Oberwald bei uns. Aus der Herde raus. Das hat sich über Nacht ein Horn abgerissen. Und das ist einfach eine Verletzung, weil es an der Schädeldecke ist, weil das auch alles mit beteiligt war bei der Verletzung, die so nicht mehr abheilt oder nicht mehr behandelbar eigentlich ist. Wir haben ja auch viele Raubtiere bei uns im Zoo und die freuen sich natürlich. Es ist frisches Fleisch. Es ist Fleisch aus unserer eigenen Haltung. Das heißt, wir wissen, wie das Tier gelebt hat, wie es aufgewachsen ist. Und das Tier fliegt jetzt auch nicht weg, sondern es wird verfüttert.
8: Immer unter die Kunststoffschürzen ziehen.
9: Ich glaube, noch eine ist da, wenn jemand will.
8: Wer möchte? Oh ja, mach zu, mach nachher. Genau, hier muss der Kopf durch und da die Achtung.
5: Ja. Auch das gehört zur Ausbildung im Zoo. Lernen, wie man ein Tier fachgerecht zerlegt. Die Azubis schauen nicht nur zu, sondern packen direkt mit an.
7: Das sieht doch schon mal gut und vor allem sicher aus. Als erstes öffnen wir jetzt einmal den Bauchraum, lassen das Ganze die Innereien, versuchen wir, dass wir die da reinkriegen. Und dann arbeiten wir uns weiter, nehmen dann nach und nach die Füße ab, die Rippenteile, haben dann noch den Rücken und zerlegen dann den Fest. Genau, dann würde ich sagen, wir fangen einmal an mit dem Bauch. Fangen wir vielleicht für den Anfang mal oben an. Es ist leichter, von oben nach unten zu schneiden am Anfang. Mit dem Messer am besten mal versuchen, hier oben vorsichtig aufzuschneiden. Genau, am besten nicht voll reinstechen, sondern so mit der Schneide genauso ein bisschen hin und her. Dann merkt man irgendwann, wenn man durch die Haut durch ist. Genau, jetzt abgehauen. Das sieht man, jetzt ist die erste Hautschicht. Ne? Mhm. Auf der anderen, die erste Hautschicht ist jetzt offen. Das hier ist noch nur eine Unterhaut. Ein Bindegewebe, da können Sie auch mal noch versuchen. Genauso durchkommen, vorsichtig.
5: Alles läuft wie im Lehrbuch. Was jetzt kommt, überrascht die Ohren.
7: Jetzt sieht man auch,
5: und dann die Nase.
7: Der war schon prall gefüllt. Es geht aber bei dem Wetter unheimlich schnell. Und so wie es riecht, war das jetzt schon ein bisschen Darm. Aber alles gut, ist nicht schlimm. Nehmt das Messer ruhig richtig, schon richtig in die Hand, ja. Also das lässt sich an.
5: Während Sebastian Stritt und die Azubis noch das Fleisch für die Raubtiere zerlegen, dürfen die Goldkopflöwenäffchen und Weißkopfsaki Mojito gleich zugreifen.
10: Kannst du mal da hochführen?
5: Den Zweien hier jedenfalls kann es nicht schnell genug gehen.

0: Was ist das?
1: Die leckeren Krabbel- und Kriechtierchen muss sich die Dreier-WG aber erst erwühlen. Beschäftigung ist schließlich Teil des Menüs.
0: Dann würde ich jetzt gerade die Heuschrecke nehmen.
1: Die Box nehmen die Goldkopflöwenäffchen mit vollem Körpereinsatz in Beschlag. Und das hat einen besonderen Grund.
0: Sie haben es gut angenommen und man hat auch schön gesehen, wenn die sich so über den Kasten drüber geschoben haben, dann haben sie den markiert, weil ich den vorher halt sauber gemacht habe. Und dann hat er nicht mehr ganz so gerochen, wie ich ihn gern habe. Und dann schiebe sie sich so drüber über Oberfläche, damit die dann wieder nach innen rieche. Und man hat auch einmal gesehen, wie der Mojito, also der Weißkopfsaki, den Goldkopf auf die Seite getätschelt hat, also dass er so auf die Seite geht. Also sie sind schon nett miteinander.
1: So geht WG. In Mojitos alter Wohngemeinschaft im Exotenhaus war es zuletzt nicht mehr ganz so harmonisch.
0: Also wir haben öfter schon Sakis aus dem Exotenhaus gekriegt, die da sich nicht mehr vertragen haben oder kurz bevor sie abgegeben wurde, dass man sie halt in einem kleineren Gehege hat, wo man sie dann auch vernünftig kriegt. Und von daher haben wir das schon gewusst, dass das eine gute Kombination ist.
1: Gute Gesellschaft also und eine sehr seltene noch dazu.
0: Goldkopflöwenäffchen ist sogar so bedroht, dass die gar nicht verkauft wäre, sondern Brasilien die quasi verleiht. Und die haben quasi immer noch die Besitzrechte an den Goldkopflöwenäffchen und machen auch Vorschriften, was wir zu beachten haben und wie man die halten müssen und alles. Also die sind, wie gesagt, so bedroht, dass die Staatseigentum sind sozusagen.
1: Da darf sich Brasilien freuen. Sein seltenes Eigentum hat in Karlsruhe ein ziemlich harmonisches Zuhause gefunden. Gemeinsam wird an der Snackbox noch nach dem letzten kleinen Leckerbissen gefahndet. Mojito ist fürs Erste satt. Vom Sattsein kann bei Schneeleopardin Anusha noch keine Rede sein. Sie scheint aber zu ahnen, dass der kulinarische Teil des Tages unmittelbar bevorsteht. Und zu fressen gibt es heute etwas, das nicht alle Tage auf dem Speiseplan steht. Ob sie wohl schon was riecht? Tierpfleger Moritz Ehlers darf heute etwas ganz Besonderes auftischen. Das frisch zerlegte Wisent von vorhin, aus eigener Haltung.
2: Ich habe aber noch nicht so richtig die Übersicht, was ich hier alles drin habe. Ich weiß, dass es genug ist. Und jetzt müssen wir uns für die Schneeleoparden mal passende Teile raussuchen. Gerade so Fettstücke, das ist für Schneeleoparden zu dick, das ist eher Eisbärfutter. Jetzt muss ich mal einfach hier ein bisschen suchen, was denn so prominent Quelle Bauchgefühl denn in Frage kommt. Ja, also der AK hat eine Allergie gegen reguläre Rinder. So, das heißt also, bei so einem Wiesent, das ja auch am Ende eine Kuh ist, ist das für den kein Problem. Aber bei den Kühen, die wir aus normalen Schlachtbetrieb haben, also das, was wir auch als Steak essen, da kriegt der Probleme mit. Ja, aber es ist natürlich schönes Futter. Also es ist ein Wiesent ist schon eine sehr natürlich gewachsene Tierart, anders als zum Beispiel gezüchtet von Menschen gezüchtete Tiere. Also ein gesundes, langsames Fleischwachstum. Und wir wissen auch, wie das Tier gelebt hat. Das hat also ein stressfreies Leben gehabt. Das hat eine sehr gute Ernährung gehabt, was sich natürlich auch in der Qualität am Ende des Fleisches widerspiegelt. Ne? Ja, das ist auch ein schönes Stück hier. So, manchmal täuscht das auch, manchmal sehen die auch größer. Also sind aber so ein Knochen, der wiegt schon ganz schön viel. Ne? So, jetzt wiegen wir das mal. Gucken mal, wie viel das insgesamt ist. Und dann tue ich mal die Stücke ein bisschen portionieren. Ja, das ist schon jetzt ordentlich viel. Kurz zur Erklärung, wir haben für unsere Tiere Futterwerte, die wir natürlich auch berechnen anhand von Gewicht, die wir an dem auch aufsprechen. Und in diesen Bereichen halten wir uns selbstverständlich auch. Nur so haben wir dann beim nächsten Wiegen auch eine vernünftig verlässliche Information und können unsere Tiere so die Gewichte gut einstellen. Bei unserer Schneedepartner Nusha sind wir bei 0,9 bis 1,2 Kilo, beim AK 1,2 bis 1,7. Dahinter steht noch ein MK, das bedeutet mit Knochen. Das heißt, wenn ein Knochen beißt, sollte das Gewicht nicht überschreiten. Jetzt bin ich bei beiden Stücken schon ein gutes Stückchen drüber. Und deswegen werden die auch dann die kommenden Tage wahrscheinlich noch mal einen Fastentag mehr haben, dass wir einfach gewichtstechnisch da keine ungesunden Tiere produzieren. Katzen sind reine Fleischfresser. Und klar, die brauchen auch Spurenelemente, Vitamine, Mineralien. Und die finden wir im schieren Fleisch nicht. Die finden wir in den Organen ganz prominent, aber auch gerade Spurenelemente in den Haaren, in den Knochen, Sehnen. Ne? Das sind alles elementare Futtertiere. Also für den Schneedepart ist das Gedärm seines Beutetiers so eine Art Fleischsalat.
1: Bestes Wiesentfleisch, aber eben kein ganzes Beutetier. Deshalb hilft Moritz Ehlers mit einer Prise Vitaminen und Spurenelementen nach.
2: Der Trick ist immer, dass man viel Fläche braucht, dass es auch dran kleben bleibt. So. Okay, wird so gut. Dann machen wir uns auf den Weg. So, das Stück soll sie kriegen.

0: Das war übrigens durchgeschlucken da. So, was ich jetzt mache, ist schwierig. Also ich binde das wirklich fest. Ich hänge das nicht an den Haken oder sowas, sondern ich binde das fest. Das muss ich also hochspringen und abreißen. Im Zweifelsfall muss auch mal dran hängen. Und auch da haben wir den Aspekt, wir wollen, dass es unsere Tiere nicht zu leicht haben. Wir müssen die fordern, geistig und körperlich. Ne? Und das ist, also diese Sprunghöhe ist ein Schneeleopard ein schlechter Witz. Das ist wie wenn ich über Bordsteinkante springe. Also das ist schon, theoretisch hätten wir da vielleicht auch noch ein bisschen Luft nach oben sogar. Aber es ist auch gerade bei Beschäftigung schon wirklich wichtig, das den Tieren auch schwierig zu machen. Das ist also kein Mies-Sein oder sowas, sondern das ist tatsächlich für die Tiere aktive Beschäftigung. Und wenn das zu leicht ist, ist das langweilig. Ne? So. Und genauso wie wir denn. Wir wissen ja auch, alle Katzen jagen gerne. Und das ist für die natürlich auch ein wichtiges und auch teilweise schon spielerisches Verhalten. So.
1: Den Leckerbissen hat Anusha natürlich schnell entdeckt. Vor dem Zugriff noch ein letzter Blick über die Schulter, man weiß ja nie. Lieber ruckzuck zugreifen. Der Plan mit der Beschäftigung war gut. Anusha hatte es ein bisschen eiliger.
2: Cool, oder? Und so ein Raubtier, das braucht kein Fitnessstudio. Zack, einfach da hochgesprungen. Wir Menschen schon. Und die gibt's ja inzwischen an jeder Ecke, solche Studios. Aber in Ulm, da gibt's eins. Das ist einzigartig. Da kann man übers Wasser laufen. Trainiert wird auf bzw. über der Donau. Da hat man zwar einen tollen Blick, aber anstrengend ist es trotzdem.
1: Schwere Gewichte tragen. Oder werfen. Und immer wieder laufen. Sie alle hier wollen an ihre körperlichen Grenzen kommen. An einem ganz speziellen Ort.
3: Das Besondere ist, wenn man hier so rumschaut, man trainiert auf einem Boot mitten auf der Donau. Das ist irre. Es macht super viel Spaß, danach auch mal reinzuhüpfen. Und einfach der Vibe ist irre cool.
4: Es hat so ein Urlaubsfeeling hier, aber passt einfach alles zusammen hier. Also die ganze Atmosphäre, die Location und die Community.
1: Trainer David gibt Tipps fürs Rudern über der Donau. Rudern kennt man doch aber eher so. In Ulm geht eben beides. Das Bootshaus auf der Donau war mal ein Restaurant, dann lag es jahrelang nur da. Seit diesem Sommer gibt es ein Café auf der einen Seite und auf der anderen das Fitnessstudio der Brüder Fahrenschon.
5: Der hat uns angesprochen, ob wir denn die eine Hälfte oder hier diesen linken Teil bespielen wollen. Und ja, dann sind wir auf Hyrox gekommen, weil ich und mein Bruder beide Hyrox ambitioniert sind und einfach das sehr, sehr gerne betreiben. Und gesagt haben, ja, das ist ja doch eine coole Idee mit dem Switch zu draußen. Und dann haben wir das möglichst schnell in die Tat umgesetzt. Ja.
6: 3, 2, 1, Transition. Wir wechseln wieder, gehen raus in den Run.
1: 500 bis 600 Sportlerinnen und Sportler kommen regelmäßig ins Hyrox Gym auf der Donau. Auch mal eben in der Mittagspause.
4: Ich habe davor ganz lange Fitness gemacht im Fitnessstudio. Das war dann irgendwann langweilig und auch einsam. Und hier hat man einfach eine schöne Abwechslung aus Kraftübung und Ausdauer. Und das ist eine ganz neue Herausforderung.
3: Beim Hyrox die Community und vor allem die Vielfalt an Übungen mit dem Laufen dazu hat mich irgendwie dazu gebracht, dass ich irgendwie was gefunden habe, was mir richtig viel Spaß macht und ja, wo ich einfach gerne hingehe und wo ich mich drauf freue.
6: 5, 4, 3, 2, 1.
1: Wer sich mit dem Hyrox-Virus auf der Donau ansteckt, der kommt immer wieder an diesen besonderen Ort.
2: Ich schwitze jetzt auch ein bisschen, nur vom Zugucken. Heutzutage haben wir ja unsere Kamera eigentlich ja immer dabei. Auf dem Handy, in der Hosentasche und von der Qualität her ist das ja richtig, richtig gut. Also nichts mehr mit Film voll, falsch belichtet, 24 Bilder drauf und 10 Tage aufs Ergebnis warten. Aber immer mehr Menschen haben wieder Lust auf analoges Fotografieren. Also ähnlich wie bei den Langspielplatten aus Vinyl. Der Trend geht wieder zurück zum Knipsen mit Film und Entwickeln. Wir haben uns mal in Heilbronn umgehört. Was haben Sie so erlebt beim Fotografieren mit Film?
7: Das Tolle war natürlich das Fotografieren selber, dass man wusste, man hält irgendetwas fest, was man jetzt irgendwie im Moment gerade erlebt.
8: Es war halt irgendwie auch ein bisschen anspruchsvoller, man musste ein bisschen mehr denken. Und was natürlich blöd war, es war immer eine Überraschung, ob es was geworden ist oder nicht.
7: Dass halt dann doch so die Hälfte der Bilder einfach nichts geworden ist, weil es verwackelt ist und ich weiß nicht was alles.
9: Heute ist es eigentlich besser, ja, wenn ich mit dem Handy fotografiere. Da kann ich dann wieder löschen, wenn es mir nicht passt.
10: Damals fand ich es sehr, sehr schön, aber die Technik ist so weit und so schnell fortgeschritten, dass ich das nicht mehr brauche und nicht mehr wünsche. Jedes Handy macht tolle Aufnahmen, jeder andere Apparat macht tolle Aufnahmen. Es war schön zu seiner Zeit und jetzt ist es noch schöner.
2: Ja, wir erinnern uns alle noch dran an die guten und schlechten Seiten. Aber zwei junge Stuttgarter, die haben genau auf sowas wieder Bock. Auf langes Warten, auf Blende einstellen und Film einlegen, auf Entwickeln und all das. Sie haben vor ein paar Tagen einen Laden eröffnet, der die analoge Fotografie wieder aufleben lässt. Knipsen mit Film, wir haben uns angeschaut, ob der Laden läuft.
11: Altes Handwerk. Neu aufgelegt. Tim und Jonas haben im Stuttgarter Süden eine Anlaufstelle für analoge Fotografie eröffnet. Für alle, die wirklich noch auf einen echten mechanischen Auslöser drücken wollen und auf die Magie der Entwicklung setzen. Das kleine Fotolabor haben die beiden Freunde in den letzten Monaten ganz allein aufgebaut, immer in Teamarbeit.
12: Jonas und ich, wir sind einfach so Yin und Yang. Das, was der eine nicht kann, das kann der andere dann, das ist schon krass.
11: Bis zur Eröffnung mussten sie monatelang suchen und tüfteln, denn die alten Entwicklungsmaschinen waren weltweit schwer zu finden und mussten dann auch erst mal repariert werden.
12: Also alles, was Jonas da in der Hand hatte, war in komplett Einzelteile zerlegt. Die Maschinen, die sind ja alle aus den Ende 90er Jahren, Anfang 2000er Jahren und die hatten ja auch eine Standzeit. Die große Maschine stand ewig, die kleine jetzt nur ein bisschen. Aber da weiß man natürlich nie, wenn da noch Restchemie drin ist, da bilden sich Kristalle, da kann alles Mögliche passieren. Deswegen ist es schon wichtig, halt erstmal zu testen und zu gucken, kommen da Kratzer, wo kommen die her?
11: Denn klar, die Kundenfilme sollten streifenfrei und ohne Macken übergeben werden. Tim und Jonas hatten einiges zu optimieren. Seit sie den Laden eröffnet haben, haben sie rund 400 Farbfilme aus Dosen geholt und entwickelt. Alles reine Nostalgie? Woher kommt der neue Trend zum Alten?
13: Ich finde, analog ist ganz toll, weil klar, wir können mit unseren, entweder mit professionellen Kameras oder mit dem Handy Fotos erstellen und wir sehen sofort das Ergebnis. Bei analog ist es wie so eine kleine Überraschung immer wieder und das macht es, finde ich, aus. Also man weiß nicht sofort, was man fotografiert hat und wie es rausgekommen ist und das ist so die ganze Magie.
14: Das ist wie, keine Ahnung, Schallplattenhörer. Ne? Man nimmt sich einfach die Zeit, man macht vielleicht zwei Bilder am Tag, aber dafür sind sie knackig und richtig. Also nicht einfach am Computer dann alles wegretuschieren und alles Friede, Freude, Eierkuchen, keine Pickel, nichts. Ist auch, finde ich, nicht gut.
15: Ich finde es irgendwie total toll, dass man halt so eine gewisse Anzahl an Bildern nur hat, dass man die halt auch dann wirklich sinnvoll verwendet, sage ich mal. Und auch dieser Moment, wenn man halt einfach den Film abgibt und dann die Scans per E-Mail geschickt bekommt und dann die einzelnen Bilder anguckt, ob sie was geworden sind oder nicht. Manchmal ist natürlich die Enttäuschung da, aber die Freude ist meistens auf jeden Fall größer.
11: Und den Spaß an der Fotografie, genau, den wollen Tim und Jonas ihren Kunden auch näher bringen.
12: Dann kann man das so zack wieder zumachen.
11: Deshalb bieten sie nicht nur alte Kameras zum Verkauf an, sondern beraten auch, wie man mit einer alten Canon oder Leica umgeht und reparieren alte Dichtungen. Der spannendste Moment kommt dann, wenn die Bilder vom Film gescannt werden. Dann geht's von analog zu digital und manchmal kommen dabei auch intime Kundenschnappschüsse zutage.
12: Wir hätten jetzt in der ersten Woche nicht damit gerechnet, aber es war dann schon zwei, dreimal mit dabei. Aber es schockiert einen jetzt auch nicht. Also ich glaube, in diesem Analogbereich gibt es halt auch viele Künstler, die dann halt so Nude Art und Fine Art machen. Wenn es sein muss, dann tue ich halt den Arsch color graden. Ne? Das ist im Endeffekt meine Aufgabe. Hier ist es nicht zu bewerten, sehen die Bilder gut aus oder sind die scharf, sondern halt zu gucken, sind da Fehler drauf, könnten die von uns kommen oder sind die Farben halt abweichend. Und dann möchte man dem Kunden einfach ein schönes Bild liefern. Was da jetzt drauf ist, ist zweitrangig.

0: sich zeigen. Tim und Jonas jedenfalls setzen auf die Magie der Entschleunigung.
1: Ja, und als der hier gebaut wurde, da war die Welt tatsächlich noch entschleunigt. Der Fernsehturm, seit 70 Jahren das Wahrzeichen von Stuttgart vom SWR. Ich würde sagen, er gehört einfach dazu. Und zum Jubiläum passt es doch jetzt ganz wunderbar, dass gleich ein ganzer Tatort da oben spielt. Das gab es noch nie. Ein Mord, ein Verbrechen. Aber was ist genau passiert und wer war's? Seit Wochen ist der Fernsehturm hoch über Stuttgart ein Tatort.
2: Es hätte ein so schöner Abend für die Kommissare Lannert und Boots werden sollen. Ein gemütliches Bierchen zum Feierabend. Doch dann, ein Mitglied einer Geburtstagsgesellschaft bricht vor den Augen der Kommissare zusammen. Sofort sind sie im Arbeitsmodus.
3: Was? Nein, jetzt sofort. Ich mach dann so.
4: Dann sagen wir müssen es jetzt sofort aufklären und deswegen sperren wir den Turm. Und versuchen das mehr oder weniger in ein paar Stunden hinzukriegen.
2: Doch dann fallen die gesamten Aufzüge aus. Die Kommissare müssen die Treppen nehmen. Das Drehen im sogenannten Stiegenhaus, eine enge Kiste.
5: Dann ist natürlich die Schwierigkeit, wie kriege ich das gut ins Bild, damit diese Steilheit und diese Höhe des Turms da auch gut rüberkommen eigentlich. Und das ist ja die Herausforderung.
2: Andreas Schäfauer ist erster Kameramann. Ein Tatort auf dem Fernsehturm, alles wird direkt vor Ort gedreht und nicht im Studio.
5: Weil wenn der eine Take dann in der Sonne stattfindet, der nächste dann draußen Wolken sind oder sowas dann, oder regnet, dann muss man das halt wiederholen. Und das macht es natürlich dann von Anschluss schwierig.
2: Es ist ein Kammerspiel in und auf dem Turm. Im Stil der Agatha Christie-Erzählungen. Drehbuch und Regie kommen von ihm, Adrian Geuginger. Ein bisschen verrät er uns schon von der Handlung. Es geht um eine verzwickte Familiengeschichte.
6: Da müssen die Kommissare erst einmal tief graben und es gibt dann sogar noch Verbindungen zum Besuch der Queen, die 1965 hier war. Also so lange geht dann auch wirklich die Kriminalarbeit zurück.
2: Doch mehr wird jetzt noch nicht verraten. Ein bisschen Geduld ist gefragt. Im Frühjahr 2028 wird der Tatort Mord im Turm gesendet.
1: Ja, Sie haben richtig gehört. Nicht 27, im Frühjahr 28. Viel schneller geht's allerdings mit der aktuellen Ausgabe von Marktcheck. Die läuft nämlich heute Abend schon. Und da dreht sich vieles um gesundes Essen, um Superfood aus Baden-Württemberg.
7: Hirse und Co.
8: Es hat eine ganz besondere Körnung, ist etwas fester wie Kries.
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1: Und bei mir ist jetzt Miss Marktcheck, Hendrike Brenningmeier. Hendrike, Hirse, wenn ich das höre, dann muss ich natürlich sofort an Brei denken. Ist das wirklich so gesund?
8: Also Hirse enthält Eisen, genau. Oh. Ja, und da kann man ganz viel mitmachen, nicht nur Brei. Aber wir kümmern uns auch nicht nur um die Hirse, sondern auch noch um Graupen zum Beispiel. Die kann man super als Reisersatz nehmen. Die enthalten nämlich, wie ich gelernt habe, viel mehr wertvolle Inhaltsstoffe und müssen nicht so weit anreisen. Also der Trend geht so zu heimischen Körnern und Graupen, okay, und Kleien und so weiter. Genau. Und wir gucken uns tolle Rezepte an, wirklich tolle Rezepte, was man damit machen kann.
1: Also kann man auch gut nachkochen alles bei euch.
8: Und das ja, also ist ja, du sowieso, ja, du bist ja so ein Hobbykoch, ne? Aber ich glaube, sogar ich würde es schaffen.
1: Sogar? Ja. Sogar du? Ja, dann. Ja, ist dann. Ja einfach. Ja. Aber ihr habt noch ein anderes spannendes Thema. Euer Aufmacherthema, da geht es um handfesten Betrug.
8: Ja, also es geht vor allem um Betrug, der immer leichter wird durch KI, und zwar um Online-Betrug. Es gab ja immer so Hinweise, worauf man achten kann, dass man nicht auf Fake-Webseiten reinfällt, ja, oder so aufs Impressum gucken und so weiter und so fort. Und diese Hinweise, das wird ein bisschen schwieriger, weil durch die KI, dadurch, dass solche Seiten blitzschnell mit KI super professionell erzeugt werden können, wird das auch immer schwerer zu erkennen. Und wir haben einen Fall, da geht es um einen Autokauf, Online-Autokauf, einfach ein sehr günstiges, gebrauchtes Auto. Und also die Webseite von dem Autohaus, dem angeblichen, die Webseite von den Anwälten, die für das Treuhandkonto zuständig sind, wo man das Geld hinüberweist zur Sicherheit, super seriös. Du erkennst es fast gar nicht.
1: Krass.
8: Aber ja, das wird immer krasser, ne? Weil das lässt sich halt so leicht fälschen. Und dann auch wirklich alle Steps lassen sich ganz gut fälschen. Und die Adresse gibt es dann wirklich und so weiter. Aber es gibt schon noch. Es gibt schon noch Dinge, auf die du gucken kannst, woran du es merken kannst, bevor du überweist.
1: Okay, und darauf sollte man achten und darauf legt ihr auch den Fokus, dass man wirklich vielleicht noch so ein paar Dinge, ich meine, du kannst ja

0: einer KI sagen, mach es so, dass es keiner erkennt. Das, ja. Und dann macht die das. Ne?
1: Ja, also aber ist ja krass, die KI macht schon noch ein paar kleine Fehler.
0: Zum Beispiel, auf was habt ihr sie gefunden?
1: Ja, zum Beispiel die Umsatzsteueridentnummer, da fehlten 3 Ziffern. Das ist jetzt schon echt Feinarbeit, ja, darauf zu achten. Ja gut, aber bevor du eine Summe von einem Auto überweist, guckst du auch sowas. Oder die Webseite von dieser angeblichen Anwaltskanzlei. Mhm. Wenn du ganz genau hinschaust, kannst du erkennen, dass die Anwälte irgendwie alle aussehen, ob sie sehr, ja, zweieige Zwillinge, eineige Zwillinge werden.
0: Alles so geschönt, alles so.
1: Sehr ähnlich. Okay. Und jetzt muss ich noch einen Tipp unbedingt loswerden, weil der ist wirklich wichtig. Also egal, ob man jetzt ein Auto online kauft, was natürlich auch schon sehr mutig ist, oder nur in Anführungsstrichen etwas anderes, was man vielleicht auch normalerweise online bestellt, weil man ein günstiges Angebot findet, Kleidung oder vielleicht mal ein Küchengerät oder was auch immer. Immer zuerst eingeben auf dem Fake Shop Finder der Verbraucherzentrale. Denn die haben wirklich einen guten, die haben so ein Ampelsystem. Ah. Da kannst du sehen, wenn das so ein bisschen rot ist schon, dann sagen die, das gibt Indizien, dass das ein Fake Shop sein könnte. Und das ist wirklich hilfreich und das lohnt sich. Und das lohnt sich ja auch schon, wenn du was für 30 Euro bestellst. Willst du ja auch nicht, dass das weg ist und dass du reingefallen bist.
0: Und vor allem, dass die dann auch deine Daten haben oder was auch immer. Ich meine, da weiß man ja gar nicht, was da noch für eine Tür aufgeht und was dann noch so alles kommt.
1: Also, Fake-Shop-Finder.
0: Gut aufpassen, Fake-Shop-Finder und das alles immer beim Marktcheck. Deswegen immer Marktcheck gucken, oder?
1: Das gilt sowieso.
0: Da kommt man gut durchs Leben. 20:15 Uhr auch heute Abend wieder, Hendrike. Vielen Dank.
1: Gerne.
0: So, und jetzt sind wir mittendrin im Mannheimer Hafen. Der gehört zu den bedeutendsten Binnenhäfen Europas. Und den konnte man kennenlernen bei einer ganz speziellen Hafenrundfahrt. Nicht mit dem Schiff, nein, das wäre ja einfach. Mit dem Zug. Wie das geht, der Verein Eisenbahnfreunde Mannheim hat es möglich gemacht.
2: Los geht's am Mannheimer Hauptbahnhof mit einer ganz normalen S-Bahn. Diese Gäste haben das Glück, bei dieser außergewöhnlichen Fahrt dabei zu sein. Durch das ganze Hafengebiet verlaufen Gleise und genau auf denen fährt die S-Bahn heute. Fast 4 Stunden dauert die Fahrt. Hier gilt nämlich eine Höchstgeschwindigkeit von 15 km/h. Der Verein Modellbaufreunde ist extra aus der Nähe von Stuttgart gekommen, um die ungewöhnliche Hafenrundfahrt zu erleben.
3: Ich habe mich das vorher schon gefragt gehabt, eine Hafenrundfahrt mit dem Zug. Ich fand es höchst interessant und das finde ich immer noch interessant, wie das funktioniert. Ja? Statt mit dem Schiff, einfach mit dem Zug über die ganzen Gleise, die durch den riesigen großen Hafen fahren, führen. Und ganz toll.
2: Die Gleise führen die Gruppe über die Diffiné-Brücke, die den Mannheimer Stadtteil Lutzenberg mit der Friesenheimer Insel verbindet. Hier fährt sonst nur noch selten ein Zug drüber, vor allem kein Personenzug.
4: Wie gesagt, schon eine Glattbrücke haben wir schon vorhin ausgeführt. Die hat in den 1980er Jahren eine alte Drehbrücke ersetzt, die dann auch nicht mehr tauglich war für den immer stärker werdenden Lkw-Verkehr. Und heute, wie gesagt, als Klappbrücke aufgebaut mit einem Schienenteil separat und einem Straßenteil.
2: Auch wenn sie inzwischen in die Jahre gekommen ist, ist und bleibt sie eines der wichtigsten Wahrzeichen des Mannheimer Industriehafens. Offizielle Haltestellen gibt's auf der Rundfahrt übrigens nicht. Der Zug hält einfach auf der Strecke, da wo es besonders interessant ist. Zum Beispiel direkt vor dem Industriedenkmal Pfalzmühle. Von hier kam das Mehl Goldpuder, das in den 30er Jahren jeder kannte. Inzwischen steht die Mühle leer, aber sie bleibt ein Orientierungspunkt im Mannheimer Hafen.
5: Ja, es ist halt ein stetiger Wandel, der einem, glaube ich, noch mal so vor Augen geführt wird. Also ja, nichts bleibt und von daher sollte man es so mitnehmen und genau.
2: Auch der Rhein hat sich über die Jahrhunderte gewandelt. Vor der Rheinbegradigung im 19. Jahrhundert haben sich hier Neckar und Rhein getroffen. Mittlerweile fließt hier nur noch der Altrhein.
6: Man hat 1826 angefangen, hat einen Graben angelegt, hat gehofft, der Rhein findet sein neues Bett, gräbt sich hier frei und er ist wieder versandet. Es ging wieder zu und er wollte immer noch hier durch seinen alten Verlauf durchlaufen und man hat wieder freigegraben und er hat sich wieder versandet. Das hat also hier in Mannheim absolut nicht funktioniert.
2: Erst 40 Jahre später hat sich der Rhein in Mannheim endlich für seinen neuen Weg entschieden. Zurück zum Zug und weiter durch den Hafen.

0: Eine Besonderheit bei der Fahrt ist das Kopfmachen. Damit ist nicht das Grübeln gemeint, sondern in Eisenbahnsprache der Fahrtrichtungswechsel. Rückwärts geht's nach 4 Stunden Rundtour nun zurück zum Mannheimer Hauptbahnhof.
1: Wunderbar. Also jetzt im Schluss ganz wunderbar, hat mir sehr gut gefallen. Ich glaube, unserer Gruppe hat es auch ganz gut gefallen. Und wir fahren jetzt leider wieder nach Hause.
0: Wer das auch mal erleben will, muss bis nächstes Jahr warten. Die Mannheimer Hafenrundfahrt auf Schienen gibt's nur einmal im Jahr.
2: Aber nach Sassbach-Walden, da können Sie eigentlich fahren, so oft Sie wollen. Und da hat alles, was man für einen spannenden Familienausflug mit den Kiddies braucht, eine wildromantische Schlucht mit tollen Felsen, plätschernde Wasserfälle, viel Natur, viele Tiere, alles zu entdecken auf dem Rundwanderweg Augenblickrunde. Und jetzt raten Sie mal, warum der so heißt. Der Nordschwarzwald, der hält, was er verspricht. Unser Landesschau-Ausflugstipp.
3: Zwei Familien nehmen uns mit auf eine Wanderung durch ihre Heimat Sassbach-Walden.
4: Sehr gut. So, jetzt geht's in die Geißhöhle. 800 Meter Länge kriegen wir es hin. 880 sogar, 800 Meter. 225 Stufen.
3: Ob sie die 5 Kilometer schaffen?
4: So große, oh, ich muss so große Steine sehen.
3: Oh. Für die Kleinen gibt es viel zu entdecken.
5: Also mir gefällt hier, dass man so über Stock und Stein laufen muss und dass man halt auf jeden Fels, der am Wegrand steht, einfach draufklettern kann.
6: Auf jeden Fall falle ich gar nicht runter.
7: Das ist gut.
3: Ein Abenteuerspielplatz direkt in der Natur.
8: Oh, schön.
3: Auf dem steinigen Weg braucht man gutes Schuhwerk. Langeweile kommt keine auf. Nach einer Dreiviertelstunde ist Zeit für eine Verschnaufspause und ein paar Snacks. Was braucht es noch für die perfekte Familienwanderung?
9: Ich würde empfehlen, einen Wanderstock zu suchen. Das funktioniert bei uns. Da Snacks dabei haben und gute Laune und einfach drauf los, einfach machen. Vielleicht die Füße ins Wasser halten, aber das ist doch schön.
3: Oder wie Moritz einen Damm bauen.
10: Ich mach's halb gern.
11: Das Moos speichert das Wasser.
10: Oh mein Gott, stimmt. Das ist voll was.
3: Über 13 Brücken müssen sie gehen. Da hilft eine süße Stärkung.
4: Schon drüber, ich sieh's schon.
9: Ist Münster?
3: Geschafft. Nach rund einer Stunde sind alle oben angekommen und werden belohnt durch einen magischen Blick über die Rheinebene.
9: Ja, da krieg ich noch ein Lachen.
4: Das Schönste ist eigentlich, dass wir mitten in der Natur wohnen dürfen. Wir haben eine wunderbare Landschaft, sehr abwechslungsreich, wie wir heute gesehen haben, mit den Wasserfällen, mit der schönen Aussicht, mit Schatten, mit Sonne. Das ist das, was es hier so einmalig macht und wie gesagt für uns auch eine wunderbare Gegend zum Leben.
3: Zurück geht's durch die Weinberge oberhalb von Sassbach-Walden. Bis zur Straubenhöfmühle. Seit 1789 wird hier Mehl gemahlen. Nur mit der Kraft des Wassers. Einmal im Monat wird die Mühle geöffnet. Hubert Doll von der Brauchtumsgruppe Sassbach-Walden zeigt und erklärt den Besuchern alles.
12: Und jetzt habe ich ja diesen kleinen Mühlstein, dass ich selber sehe, wie funktioniert das eigentlich. Ob es halt einfach versteckt, das sieht man nicht. Da sieht man jetzt, wie die zwei Steine sich bewegen, wie die das Korn zerdrücken und wie das funktioniert. Und ich finde es einfach toll, was die Kinder, die sind unwahrscheinlich interessiert in der Sache. Das ist das Korn und da kommt dann das Mehl, kommt da unten raus. Du darfst nicht anhalten.
3: Wasserfälle, Wälder und Weinberge. Für unsere zwei Familien aus Sassbach-Walden ist klar, hier auf der Augenblickrunde ist es am schönsten.
2: Ein kleiner Pieks gegen Falten. Ja, und das funktioniert. Also immer mehr junge Menschen lassen sich Botox spritzen, gehen auf sogenannte Botox-Partys. Sind mehrere. Und in manchen Großstädten, da gibt es sogar Botox ohne Termin. Zack, einfach mal schnell in der Mittagspause. Bim, da oben rein oder wo auch immer. Doch was genau passiert dabei eigentlich im Gesicht? Wie riskant ist das Ganze? Und warum lassen sich das schon so viele junge Menschen machen? Wir klären die wichtigsten Fragen. Gut zu wissen.
7: In den sozialen Netzwerken wirkt Botox vor allem bei jungen Menschen so selbstverständlich wie der nächste Termin beim Friseur. Und auch für Katrin Thiemann ist Botox nichts Neues. Sie lässt sich schon seit mehreren Jahren in Ulm gegen die Falten behandeln. Und sie hat früh angefangen und macht daraus auch kein Geheimnis.
13: Vielleicht war ich 35, genau. Und da kamen schon die ersten Furchen. Und dann dachte ich, ich bin ja ein Mensch, der sehr viel mit Mimik und Emotionen im Gesicht spricht. Wo ich mich dann gefragt habe, okay, wie sehe ich dann mit 40 oder mit 50 aus?
7: Zweimal im Jahr lässt sie sich Botox spritzen. Sie geht von Anfang an in eine Fachpraxis mit Beratung und Ärztinnen, die Erfahrung haben. Die Wirkung des Medikaments lässt nach 3 bis 6 Monaten dann wieder nach. Was ist Botox? Simon Bauknecht ist Oberarzt der plastischen Chirurgie an der Ulmer Uniklinik. Dort gehört Botox längst bei vielen Eingriffen dazu.
14: Es kommt aus einem Bakterium und ist quasi ein Nervengift, wenn man das so beschreiben will. Aber die Dosis macht ja immer das Gift. Also viele Gifte, die wir in der Medizin einsetzen, sind richtig dosiert ein super Medikament. Und so würde ich das an dieser Stelle auch sagen. Den Muskel legt es indirekt lahm, weil quasi wir dann mit der willkürlichen Steuerung, beispielsweise wenn man das im Gesicht, in der mimischen Muskulatur verwendet, den Muskel nicht mehr kontrahieren können. Wir können nicht mehr lachen, wenn der Muskel nicht mehr angesteuert werden kann.
7: Botox macht nicht nur in der ästhetischen Medizin Sinn, sondern wird auch bei neurologischen Erkrankungen oder auch starkem Schwitzen eingesetzt.
14: Man hat es beispielsweise bei Patienten, die eine hyperaktive Blase haben, kann man das nutzen, um die Blasenwand und die Blasenspannung zu regulieren. Patienten, die einen Bruxismus haben, bedeutet die Knirschen mit dem Kieferknirschen, das kennen viele, die haben vielleicht so eine Beißschiene vom Zahnarzt. Das kann man dann auch nutzen, um den Kaumuskel zum Beispiel zu regulieren, dass eben diese Muskelkraft dort dosierter eingesetzt wird. Patienten mit Kopfschmerzen, Migräne beispielsweise, gibt es ein tolles Schema, wo den Patienten wirklich eine dauerhafte Linderung dann bringt.
7: Wie gefährlich ist Botox? Dass Botox auch schiefgehen kann, zeigt das Internet ebenso, teils mit erschreckenden Ergebnissen.
15: Ja, ich muss auch sagen, ich habe die Wirkung von Botox absolut unterschätzt. Ich wusste nicht, habe nicht gecheckt, dass es wirklich gelähmt heißt, dass die Muskel wirklich lähmt.
7: Entscheidend ist vor allem auch, wer spritzt und was gespritzt wird.
14: An der Stirn beispielsweise, ein bisschen in den falschen, sind viele Muskeln in den falschen Muskel spritzt und zum Beispiel nicht überhalb der Augenbraue, sondern unterhalb der Augenbraue, dann trifft es eben nicht den Muskel, der überhalb der Augenbraue sitzt, sondern unterhalb der Augenbraue und dann hängt halt das Lid. Eine Lidtose sagt man dann beispielsweise. Das bedeutet, die präzise Anwendung ist wichtig.
7: Wichtig ist, sich immer an einen Arzt oder eine Ärztin zu wenden und sich vorher umgehend beraten zu lassen. Also nicht mal schnell in der Mittagspause spritzen lassen oder auf Botox-Partys gehen. Doch warum lassen sich immer mehr junge Menschen Botoxen? Teilweise wird Botox im Internet sogar als Vorsorge gegen Falten beworben. Also anfangen, bevor Falten überhaupt richtig entstehen. Sogenanntes Baby-Botox, erklärt Milena Detmer, Fachärztin für plastische Chirurgie der Praxis Isaneo in Ulm. Aber funktioniert das wirklich?
16: Dadurch kann man schon die Falten beeinflussen, das ist schon so, auf eine positive Art und Weise. Aber man kann jetzt nicht den Alterungsprozess dadurch aufhalten. Das ist sicherlich grundsätzlich nicht so einfach, denn die Hautalterung ist deutlich komplexer als nur mimische Falten.
7: Das endgültige Ergebnis sieht Katrin Thiemann dann in ein paar Tagen, aber auf den Danach-Effekt freut sie sich immer.
17: Ich kann schon sagen, dass wenn dann die Wirkung einsetzt, vor allem dieser Eye-Opener, ich mag mich noch mal ein bisschen mehr, wenn ich in den Spiegel gucke.
7: Botox bleibt eine medizinische Behandlung und die gehört auf jeden Fall in professionelle Hände.
2: Und wieder war es ein wunderschöner Spätsommertag in diesem endlosen Sommer 2026, heute auch hier im Luisenpark in Mannheim. Da bekommen die Stadtgärtner ja immer dienstags Verstärkung von Laiengärtnern. Und die packen dann kräftig mit an. Heute war es sogar noch eine mehr. Unsere Wetterreporterin Elisa Rebellato war mit am Start. Sie war heute auch mal bei der Mitmachgruppe dabei.
18: Die Sellerie ist eine Pflanze aus dem Mittelmeerraum, vorsätzlich Sizilien. In dieser Ecke wächst sie. Wir haben einmal die Knollensellerie, wo wir vor allem die Knolle verwenden. Wir können auch dort dann das Laub verwenden. Dann gibt es auch noch die Stauden oder
19: Zum Start gibt es immer einen kleinen Vortrag über eine Pflanze. Heute von Gärtner Alexander Haas bei bestem Gärtnerwetter. Auch wenn die 9 Grad am Morgen sich frisch anfühlen. Die aufkommende Sonne verspricht noch mal einen warmen Herbsttag im Luisenpark in Mannheim.
18: Deine Arbeitseinteilungen und dann leg mal los.
20: Ja, prima.
18: Kommst du zu mir, dann machen wir wieder Blätter und alles.
20: Ja, machen wir Blätter.
19: Heute steht die Ernte hier im Gemüsegarten auf dem Programm und der Pflegeschnitt. Schon seit über 10 Jahren gibt es das gemeinsame Gärtnern. Inge ist fast schon genauso lange dabei.
21: Sind Sie auch jeden Dienstag bei jedem Wetter hier?
22: Fast jeden Dienstag. Wir sind bei Wind und Wetter hier, jawohl, und Gärtnern. Genau.
21: Ja,
22: genau.
21: Schön.
22: Ja.
19: Dann wird eben auch mal im Trockenen weitergegärtnert.
23: Da haben wir natürlich hier im Luisenpark den Vorteil, dass wir natürlich auch Gewächshäuser haben. Und dann ziehen wir uns dann in die Gewächshäuser zurück. Wobei, naja, Regen, man hat es in Mannheim das letzte Mal richtig stark geregnet.
24: Ja. So, jetzt kommt man dran.
19: Gut, dass die Tomaten auch hier im Gewächshaus untergebracht sind. Die mögen Regen ja eh nicht so. Und wie findet Gärtnerin Yvonne Gabers, die sonst für die Stauden zuständig ist, die Mitmachaktion?
25: Ich lerne eigentlich immer wieder was Neues. Ja, welche Saison haben, welche die dann jetzt weggehen. Und der Kohl, der jetzt langsam wieder kommt, dass der Rosenkohl Frost braucht, damit wir ihn ernten können. So Sachen, ja, das lerne ich dann auch noch.
26: Wenn man keinen eigenen Garten hat, ist das richtig toll, wenn man hier was machen kann. Man darf dann auch ernten. Man darf auch das Geerntete dann mitnehmen.
27: Oh, schön. Ja.
26: Das ist schon schön. Absolut. Da weiß man, wo es herkommt und ist ganz frisch und schmeckt sehr lecker.
19: Christina Hartmann ist durch Sika Zitlo dazugekommen. Er hat zwar einen Garten, aber...
28: Wenn ich hier arbeite, dann sind wir in der Gruppe und hinterher sehe ich einen tollen Park. Mhm. Auch wenn ich selbst nur eine Kleinigkeit dazu beigetragen habe.
19: Apropos beitragen, die Sonne ist inzwischen auch da. Und das freut Klaus-Jürgen Lenz, der ist Meteorologe.
29: Das ist natürlich schön hier zum Arbeiten, optimal. Es ist nicht zu heiß, nicht zu kalt. Was mir ein klein wenig Sorgen macht, ist, dass wir schon seit sehr langer Zeit deutlich unterdurchschnittliche Niederschläge haben, was ja mittlerweile zu Rekordtiefständen in den Füßen führt. Gehen Sie mal zum Neckar hier. Aber da können wir nichts dran ändern. Es ist halt so. Vielleicht kann es im Winter ausgeglichen werden. Im Winter verdunstet nicht viel an Feuchtigkeit. Da regnet es mehr als verdunstet. Das muss man jetzt sehen.
19: Was wir zumindest schon sehen, ist der Regen in den nächsten Tagen. Morgen wird es noch mal spätsommerlich warm rund um Stuttgart. Nach Frühnebel scheint die Sonne. Genauso wie im Nordwesten. Im Laufe des Nachmittags ziehen dann aber hier Wolken auf. Auch im Nordosten bekommen wir noch mal einen warmen Oktobertag mit viel Sonnenschein. Im Südosten gibt es zum Start in den Mittwoch erst wieder Nebelfelder, bevor es überall sonnig wird und am Nachmittag wird es auch hier wolkig. Und im Südwesten wartet auch ein schöner Sommertag mit Spitzenwerten bis zu 26 Grad auf uns. Die aufziehenden Wolken im Laufe des Tages kündigen dann aber einen Wetterwechsel an. Jetzt im Herbst können wir unseren Garten auch schon auf den nächsten Sommer vorbereiten. Was macht man denn auch, gerade in Hinsicht auf die Sommer, die immer heißer werden?
23: Vielleicht eine bessere Pflanzenauswahl, die angepasster ist. Und auch der richtige Standard für die richtige Pflanze. Also habe ich jetzt einen Standard, der sehr sonnig und sehr trocken ist, da werde ich dort nicht eine Pflanze hinpflanzen können, die sehr viel Wasser braucht, sondern ich suche mir dann eine raus, die dann eher trockener stehen kann. Auch da müssen vielleicht viele Gärtner dann umdenken und sagen, ja, da wuchs immer eine Hortensie und dann geht das vielleicht in ein paar Jahren nicht mehr. Und dann muss man halt vielleicht eine andere Pflanze aussuchen, die halt dem Standard angepasst ist. Also die Standortfrage, das wird vielleicht die Sache der Zukunft werden.
19: Und auf weitere Hobbygärtner freuen Sie sich hier auch in Zukunft. Für Elke ist das immer was ganz Besonderes.
30: Wenn ich hier bin und kann arbeiten, das ist für mich Meditation.
19: Was gibt es auch Schöneres, als entspannt in einen sonnigen Tag wie heute zu starten?
2: So, jetzt wieder ein bisschen Bildungsfernsehen. Hätten Sie gewusst, dass Esskastanien, also Maronen, früher in Bergregionen Hauptzahlungsmittel und auch Grundnahrungsmittel waren? Also zumindest für die arme Bevölkerung. Es war auch das Brot der armen Leute, bevor die Kartoffel dann aus Amerika nach Europa kam. Und wer ein paar Kastanienbäume besaß, der galt sogar als krisensicher. Ja, wäre heute auch anders. Esskastanienbäume sind hierzulande ein bisschen schwer zu finden, gerade so um Stuttgart rum. Meine Kollegin, die hat am Wochenende den Wald rund um Möhringen erfolglos abgesucht. Sie hätte nämlich sehr gerne eine Maronensüßspeise gebacken. Zumindest das Rezept hat sie mitgebracht. Unser Tipp des Tages.
0: Sehr stachelige, igelartige Fruchthüllen und längliche, am Rand scharf gezähnte Blätter verraten ein pures Geschmackserlebnis. Mit etwas Glück findet man die Früchte wie hier mitten im Wald bei Freiburg. Das Sammeln eine pieksende Angelegenheit, also Handschuhe an. Innen drin stecken meist 2 bis 3 kleine Maronen mit einem Pfädchen am Ende. Anfang Oktober bis Mitte November ist ihre Hauptsaison in den Wäldern Baden-Württembergs. Daraus lässt sich ein süßer Hochgenuss zaubern.
1: Wir zaubern ein Mont Blanc-Törtchen und es soll an den Mont Blanc-Berg erinnern. Die Fäden um das Törtchen drumherum, die erinnern an den Bergweg und der Puderzucker obendrauf an den Schnee auf dem Berg.
0: Hauptrolle spielen hier vorgegarte Maronen. Zusammen mit Zuckersirup werden sie zu einem feinen Maronenpüree. Mit Mascarpone zu einer Mousse. Dazu kommen Vanillepudding und zum Schluss noch eine Creme aus Sahne, Eigelb, Zucker und Gelatine. Das werden jetzt kleine Berge.
1: Kommt jetzt in den Tiefkühlschrank für 3-4 Stunden oder auch über Nacht. Und danach kommt es auf unsere Törtchen obendrauf.
0: Das Mürbeteigtörtchen hat Alina Kupfer bereits einmal vorgebacken. Mit einer Creme aus Mandeln, Butter, Zucker und Ei wird es dann noch einmal gebacken.
1: Wir haben den knusprigen Mürbeteigboden und dann haben wir noch mal ein bisschen Crunch obendrauf.
0: Jetzt kommen die Maronenberge auf die Teigböden. Topping Gebirgswege aus Maronenmus.
1: Man sollte darauf achten, dass man langsam drückt und dass man die Tülle nicht zu nah am Törtchen hält. Also die Fäden müssen Zeit haben, sich zu bilden. Also man sollte es schon ein bisschen weiter weg vom Törtchen halten.
0: Etwas Übungssache, fertig ist das Maronenkunstwerk.
2: Und wenn wir schon so schön beim Essen sind, wir veredeln jetzt Linsensuppe, Salat, Tomaten. Da überall kann Essig ran. Ja, das ist kein Likör, das ist Essig. Aber wissen Sie, was die wichtigste Zutat ist beim Essig machen? Zeit. Ja, das weiß man auch auf dem Doktorenhof in Venningen. Dort wird edler Essig hergestellt und mit dem verfeinert Schorsch Wiedemann seine Kürbissuppe und zwar mit einem Schluck Safranessig. Wie der hergestellt wird, das zeigt er uns jetzt.
4: Auf seinem Doktorenhof in Venningen stellt Schorsch Wiedemann seit 40 Jahren Essige her, die so mild sind, dass man sie sogar trinken kann.
5: Ja, die Handwerkskunst ist ganz wichtig bei uns, weil wir haben keine große Maschine dafür. Wir vergären noch über die Essigmutter, also wir haben unsere Bakterien. Und dadurch werden auch die Essige runder und weicher.
4: Auf den Safranessig ist er besonders stolz. Für einen guten Essig braucht er erstmal einen guten Wein. Den suchen Schorsch und sein Schwiegersohn Andi gemeinsam aus.
6: Aber hier haben wir jetzt einen Ortega von 2020. Ich glaube, dass der für unseren Safran genau richtig sein wird.
5: Ja, probieren wir.
4: Durch die Lagerung in Holzfässern bekommt der Wein ständig Kontakt mit Sauerstoff. Dadurch wird er besonders schwer und komplex und hat sherryartige Noten.
5: Mmh. Riecht du da gut?
6: Ja, die Farbe ist schon schön goldbraun, ja. Ne? Das ist schon schön reif.
5: Bisschen noch Pflaume.
6: Und Rosine. Ganz.
5: Super. Also, ja, ich bin total begeistert. Der ist richtig gut geeignet. Das ist Ortega. Und die ist ja jetzt seit 5 Jahren alt. Und dadurch hat die natürlich schon ein bisschen Firnis. Die hat ein bisschen Alter. Die hat einfach Tiefe. Die hat Röstaromen, ein bisschen, ja, Fruchtaromen drin. Da ist alles drin. Und ich denke gerade so ein Safran, der ja schon sehr, sehr markant ist von seinem Geruch und von seinem Geschmack. Und auch die Dumpfheit von dem Safran ist so ein bisschen dumpf. Das passt. Oder könnte. Das wissen wir ja jetzt nicht. Aber könnte richtig gut werden. Und deswegen nehmen wir den mal als Grundbasis.
4: Schorsch gibt etwa 5 Liter Essigmutter auf 1000 Liter Wein. Die darin enthaltenen Essigbakterien wirken wie ein Sauerteigstarter beim Brotbacken und verwandeln den Alkohol in Essig. Seit Generationen gibt es diese Essigmutter in der Familie Wiedemann. Gefüttert mit gutem Pfälzer Wein wächst sie ständig weiter.
5: Schafft 7 Tage die Woche, 24 Stunden. Kein Urlaub, kein Weihnachten, kein gar nichts. Schafft immer durch. Braucht aber Alkohol. Ja.
4: Nachdem die Essigmutter ihren Job gemacht und den Wein zu Essig vergoren hat, wird der in Barrikfässern gelagert. Dort reift der Essig noch mal mehrere Jahre. Um Safranessig zu machen, brauchen die Wiedemanns nur noch eines: Safran. Die speziellen Safran-Krokusse wachsen bestens in der Pfalz und können im Oktober geerntet werden.
3: Also wie man sieht, sind die sehr, sehr filigran. Man darf natürlich kein Gras mitnehmen. Und man muss halt auch aufpassen, dass man sie wirklich ohne zupft, dass die Safranfäden drin bleiben, dass die ganze Blüte mitkommt.
4: 3 Fäden sind in einer Blüte. Die werden vorsichtig rausgezupft. Erst beim Fermentieren entwickelt der Safran sein besonderes Aroma. 20 Minuten bei 65 Grad bleibt er dafür im Ofen.
3: Duftet einfach herrlich.
4: Vor der Abfüllung wird der Essig mit etwa 2% Honig und Most veredelt.
5: Safran ist relativ bitter, hat so einen leicht moorigen, dumpfen, bitteren, wunderschönen Ton. Aber den kann man mit dem Honig, wenn man zugeben, ein bisschen abmildern. Dann schmeckt es gefälliger.
4: Den veredelten Essig und die Safranfäden füllt Katrin Wiedemann in Flaschen ab.
3: So, das sind jetzt ungefähr 10 Fäden, 10 bis 12. Und die geben dem Safranessig den richtig tollen Geschmack. Es darf es noch so 1 bis 2 Wochen bei uns stehen, noch ein bisschen durchziehen. Und dann darf er in den Verkauf. Korken drauf, richtig ordentlich. Perfekt.
4: 20,50 Euro kosten 100 Milliliter Safranessig.
5: Wir machen das nicht mit Hightech, wir machen das nicht in die Größe. Wir beliefern nicht die, die viel wollen, sondern wir machen alles andersrum. Die, die wenig wollen, die kriegen es. Die, die viel wollen, mit denen trinke ich vielleicht ein Gläschen Wein zusammen. Mehr geht nicht. Ja.
4: Ein Schluck Safranessig macht nicht nur Schorschs Kürbissuppe zu etwas ganz Besonderem.
5: Safran hat halt einen gewissen eigenen Geschmack, der sehr, sehr toll ist, der einmalig ist. Den kann man nirgends verleugnen, wenn Safran drin ist. Das schmeckt immer noch Safran. Ja.
4: Und das schmeckt der ganzen Familie.
2: Man sieht's und man hört's. Eine Siegelbörse für Papageien. So könnte man das Projekt Papaveo spaßhaft bezeichnen. Im Vogelpark Neureuth bei Karlsruhe. Da stiftet dieses Projekt gerade glückliche Vogelbeziehungen. Ebenso wie Menschen brauchen Papageien nämlich einen Partner, sonst verkümmern sie seelisch. Gelbstirn-Amazone Kira, die haben wir gestern kennengelernt. Sie ist verwitwet und auf der Suche nach einem neuen Partner. Und deshalb kam sie auch in den Park. Tut sich da schon was? Heute kommt sie mit ihren 3 Kandidaten zusammen in eine Voliere.
8: Kira und ihre Verehrer. Der freundliche Otto, der selbstbewusste Jacko und der schüchterne Dagi. Das Zusammensetzen nach 2 Wochen Gucken ist für das Team immer ein großer Tag. Die Schwestern Maxima und Irina sind freiwillige Helferinnen im Projekt. Sie können es kaum erwarten.
9: Morgen. So, Kira soll heute rübergesetzt werden. Ist alles soweit vorbereitet?
10: Ja, ich denke schon. Wir haben jetzt gerade das Frischfutter noch fertig gemacht. Das würden wir jetzt noch bei den Vögeln drüben verteilen, dann können die das erstmal noch essen. Und dann sind wir eigentlich so weit, könnten aufmachen und sie rüberlassen.
8: Irina lenkt die Herren noch mit etwas Futter ab, damit die Aufregung nicht zu groß wird. Offenbar gibt's schon erste Annäherungsversuche. Ausgerechnet vom völlig unerfahrenen Dagi.
10: Dagi bettelt jetzt total viel nach Kira. Und er hat aber leider nicht so viel, also er ist total unsicher, wie er sich da jetzt ausdrücken soll und wie er das jetzt machen soll, weil er selber halt total viel alleine gelebt hat, also Jahre oder sogar Jahrzehnte lang, wir wissen es leider nicht so genau. Flirten will gelernt sein. Das kommt mit denen nicht so ganz natürlich und das müssen die halt üben. Und selbst wenn er es jetzt bei Kira ordentlich versuchen will, kann sein, dass er gar nicht weiß, wie man das dann anstellt und dass das ein bisschen Tollpatschig jetzt erstmal wird.
8: Was wird passieren, wenn Kira jetzt bei den Jungs einzieht? Und sie ist drin in der Traumprinzen-WG. Dagi flirtet sofort los.
10: Kira will ohne Ast. Ja?
8: Und Kira guckt sich erstmal in Ruhe um.
10: Keiner ist aggressiv, die Kira sitzt da jetzt erstmal entspannt und guckt sich das Ganze an. Der Dagi findet es sehr spannend.
8: Aber wieso opfert Matthias fast seine gesamte Freizeit dem Liebesglück von Papageien? Die tierische Singlebörse in Neureuth bei Karlsruhe entstand aus reinem Zufall.
7: Als der Papa von meiner Frau verstorben ist, er hatte Nico alleine gehalten und niemand wusste so recht, was mit dem Papagei jetzt zu tun ist. Und dann haben wir ihn bei uns aufgenommen. Ja, und wie das dann halt so läuft, er ist uns ans Herz gewachsen und wir waren am Anfang zugegebenermaßen auch vollkommen ahnungslos. Dann haben wir als erstes festgestellt, oh, der Käfig ist ja viel zu klein, wir müssen da unbedingt was machen, er braucht ja viel mehr Platz, der Nico. Das zweite war dann die Einzelhaltung, also er war sein Leben lang zuvor alleine gehalten worden. Da haben wir uns auch sehr schnell drum gekümmert. Und das war auch so mit nochmal ein Anschub für das Papaleo-Projekt. Denn wir haben sehr lange gesucht, bis wir eine Partnerin, eine passende für ihn gefunden haben.
8: Und so wurden Matthias und Dani zu Experten für Papageienliebe, bei der sie übrigens nicht züchten. Nachwuchs ist leicht zu verhindern. Die Vögel legen ohne geeignetes Angebot an Nistplätzen keine Eier.
7: So, hallo.
8: Die Vermittlung ist kompliziert. Einerseits müssen sie Leute finden, die ihren Papagei abgeben wollen, weil sie ihn geerbt haben oder nicht mehr halten können. Andererseits sucht Papa Veo Menschen, die gerne ein Paar aufnehmen wollen und können. Bei der Partnerwahl sind Papageien sehr flexibel.
7: Es gibt auch gleichgeschlechtliche Paare, ja. Das kommt durchaus vor. Da gibt es unterschiedliche Theorien dazu. Die momentan aktuellste besagt, dass die Vögel sich auch untereinander nicht als Männchen und Weibchen erkennen, sondern das allein vom Verhalten abhängig machen. Und es gibt eben sehr dominante Männchen, das ist sozusagen der Regelfall, aber es gibt auch sehr dominante Weibchen. Und so kommt dann zum Beispiel eine Beziehung gegebenenfalls zwischen zwei Weibchen zustande, weil das eher passive Weibchen das aktivere Weibchen als Männchen erkennt.
10: Ja.
8: Die Warteliste ist lang. Und ein neuer Kandidat eingetroffen. Dani freut sich, dass er schon Anschluss gefunden hat, obwohl er bisher auf Menschen fixiert war.
11: Ja. Das ist unser Neuzugang, der Lorenzo. Der ist auch eine Blaustirn-Amazone, wie die Luna daneben auch. Und da konnten wir schon beobachten, in der Ankunftsbox hat Luna sich schon auffällig oft daneben positioniert. Für Lorenzo ist das erstmal viel. Der saß sein Leben lang, 19 ist er, alleine und hat hier tatsächlich zum ersten Mal Artgenossen kennengelernt. Das heißt, Vorsicht, langsam. Und hier sitzen ja auch noch zwei andere Mädels drin. Vielleicht entscheidet er sich auch noch mal um. Aha.
8: Bisher sieht es allerdings gut aus mit den beiden. Ob es so bleibt?
2: Ja, das sehen wir dann morgen im nächsten Teil. Es bleibt auf jeden Fall spannend. Mein heutiger Gast, der hat auch viel Liebe reingesteckt in sein Lebensprojekt, aber auch viel Ehrgeiz, viel Willen. Denn eigentlich war sein Lebensweg anders programmiert, aus einfachsten Verhältnissen zum erfolgreichen Pflegeunternehmer. Das ist seine Geschichte. Panayotis Neuert ist der Held von Mannheim-Schönau. Sie nennen ihn hier nur Joti. Er leitet einen ambulanten Pflegedienst, organisiert und plant Stadtfeste, Ausflüge und er betreibt einen Inklusionskiosk und eine Inklusionsbackstube. Joti kümmert sich um seine Schönauer und lässt es sich auch nicht nehmen, die älteren Bewohner selbst zum Kaffee zu fahren. Für sein außergewöhnliches Engagement wurde er sogar am Wochenende in Bremen vom Bundespräsidenten empfangen. Ich glaube, ein bisschen anders als in dem Auto. Joti, ja. Herzlich willkommen nochmal. Also ganz frisch zurück aus Bremen, mit den Eindrücken noch. Wie war es beim Staatsakt? Wie fühlt sich das an?
12: Das war eine Riesenwertschätzung für mich, weil ich ja total, das war ja ganz eine andere Welt, also total surreal. Das, wenn man das nicht miterlebt hat, dann kann man es gar nicht beschreiben. Also das war überall die Scharfschützen an den Dächern, überall hast du BKA-Beamte gehabt, die dich da auch begleitet haben. Also das ein Sicherheitsgefühl, das war unbeschreiblich. Also das war wirklich ganz, ganz toll und du hast dich frei bewegen dürfen und mit ganz vielen Ministerpräsidenten sprechen können oder auch mit auch dem Bundeskanzler oder
2: und dem Bundespräsidenten.
12: Ach, der Bundespräsident auch, genau.
2: Was habt ihr da so geplaudert? Also über was habt ihr geredet? Hat er sich auch wirklich für Ihre Interessen wirklich auch interessiert oder haben Sie nur gefragt?
12: Nee, der hat tatsächlich erstmal gefragt in der Runde. Wir waren ja 8 Delegierte vom Land Baden-Württemberg, die da auserwählt wurden aufgrund des Engagements. Und da hat tatsächlich dann sich an unseren Tisch gesetzt, wo wir gegessen haben gemeinsam mit seiner Frau und hat dann gefragt, erstmal eine Runde, wer macht überhaupt was? Wo seid ihr engagiert? Okay. Und dann hat so jeder seine Geschichte erzählt, bei mir war es halt ein bisschen mehr, weil ich noch ehrenamtlicher Betreuer bin und etc. etc.
2: Und dann, weil Sie sowieso gern erzählen?
12: Ja, das sowieso, genau. Deswegen muss ich mal ein bisschen schneller reden, weil ich immer Angst habe, dass die Zeit dann nicht mehr reicht. Und dann haben wir, also habe ich einfach gefragt, warum die Rede so lange war beim Festakt. Und ich glaube, das war, aber der war sehr, sehr gefasst und lustig. Da gemeint, ja, er hat es auch sich so überlegt, als er die Rede noch mal überflogen ist, dass es doch etwas lang ist, aber es ist seine letzte Platzierung. Das wollte er unbedingt noch mal platzieren, auch mit der Demokratie. Und das hat er dann tatsächlich ganz offen gesagt. Und die Frau, die hat die Hosen an bei ihm. Das hat man sofort gemerkt. Echt? Die habe ich durchgehend beobachtet, ja.
2: Okay, guckt da halt genau hin.
12: Ja, Jutti,
2: hätten Sie sich das jemals träumen lassen? Ich meine, wir haben ja vorhin so ein bisschen was aus Ihrer Geschichte gehört, wo Sie herkommen, aus einfachen Verhältnissen. Da haben Sie mit in der Badewanne da in einem Trog da am Balkon gebadet. Dass Sie eines Tages beim Bundespräsidenten sitzen, weil er Sie ehren will für sein Engagement? Für Ihr Engagement?
12: Nee. Das hätte ich mir nie träumen lassen. Ich wollte früher mal Straßenbahnfahrer werden. Das war so mein Traumberuf. Bin als Kind immer mit der Straßenbahn die Neckarstadt-West-Linie durchgefahren und dann Tonband der Linie 2 von Neckarstadt-West nach Freudenheim. Hab das da immer mir reingezogen, hab die Haltestellen alle auswendig gelernt. Das war immer so mein Traumjob. Und da habe ich noch niemals dran gedacht, dass ich überhaupt mal hier in solche Kreise verkehren darf. Und aber auch, es ist immer schön, wenn man dann die Unterschiede wieder sieht und dann wieder in die Realität doch zurückkommt. Also mir gefällt die Realität, das Einfache, viel besser, weil ich da auch einfach groß geworden bin und da behütsam aufgewachsen bin.
2: Da kennt man sich auch aus, ne? Da weiß man sich zurechtzufinden auch so. Aber es gab ja immer Menschen, die auch an Sie geglaubt haben. Sie hatten in der Schule auch kein einfaches Leben, ADHS, war alles ein bisschen schwierig. War es denn so, dass da immer auch Menschen waren, die an Sie geglaubt haben?
12: Ja, tatsächlich war das so und da muss ich im Nachgang immer noch Danke sagen an meine Klassenlehrerin. Ich weiß nicht, ich würde sie gerne mal wieder treffen.
2: Die hat sich, glaube ich, gemeldet.
12: Das war eine andere, von der Grundschule. Da war ich da drin, die Frau Blümel.
2: Die hat nämlich, als wir eine Serie über Sie gemacht haben, hat die sich gemeldet.
12: Die hat sich gemeldet.
2: Sie meinen jetzt aber auch die andere auch noch.
12: Ich bin ja sitzen geblieben in der Grundschule, in der 3. Klasse.
2: Okay.
12: Und dann kam die Frau Steinke und dann kam noch mal die Frau Kraut, die irgendwo in Heidelberg lebt.
2: Sie war mal diese Lehrerin, ne?
12: Genau. Und die Frau Kraut, die hat an mich geklappt, habe ich gemerkt. Irgendwie hat die mir was gesehen, wo sie gesagt hat, den Kleinen, den muss man irgendwie über die Schwelle tragen, hat meine ganze 5 rausradiert und hat 4 draus gemacht. Dann bin ich aus Englisch rausgeflogen, weil sonst hätte ich den Hauptschulabschluss nicht geschafft und so Dinge muss man sich mal vorstellen und
2: heute sind Sie ein erfolgreicher Unternehmer im Pflegedienst mit 300 Mitarbeitern. Wie sind Sie überhaupt in die Pflege reingerutscht? Ich meine, das ist eine schwierige Frage, ich weiß, weil da könnten Sie ein Buch drüber schreiben, so ist diese Geschichte drüber. Vielleicht kriegen Sie es kurz hin.
12: Ich versuche es, okay, ganz kurz. Nach der Schule, ich habe mich nie beworben. Dann musste ich ja ein Berufsvorbereitungsjahr machen, habe mir die Justus-von-Liebig-Schule angeguckt, habe mich unwohl gefühlt. Dann habe ich im Internetcafé recherchiert, geschaut, was kann man machen, alternativ. Dann kam das FSJ raus. Dann habe ich meine Mama nach der Schule immer Essen gebracht, einer Frau, die auf der Beerdigung 8-mal angeschossen wurde. Die Frau Priebe, die lebt aber heute nicht mehr. Und ihr habe ich immer Essen gebracht und irgendwann hat sie gesagt, ob ich mehr machen kann. Da hat sie mir mal 2,50 € gegeben. Dann habe ich ihr mal das Katzenklo sauber gemacht, die Flaschen geöffnet, weil sie eine Hemiplegese hatte. Dann hatte ich ihr das alles vorbereitet und dann irgendwann hat sie gesagt, ob ich mir mehr zutraue. Und dann bin ich so reingerutscht, also durch das FSJ, durch die Recherche und den ersten Bezug zur Frau Briebe, bin ich so mit Berührungen mit älteren Menschen gekommen und auch so mit Nähe und Distanz und auch mal hier tatsächlich auch mal komplett eine Ganzkörperwaschung durchführen dürfen bei ihr. Als 15-Jähriger. Und dann bin ich ins Pflegeheim gerutscht, so durchs FSJ, habe mich beworben dann dort. Also direkt mit meinem Flipflops, mit meiner Umhängetasche hingelaufen, habe gesagt, hallo, ich würde gerne ein FSJ bei euch machen. Wurde direkt genommen, weil ich der erste FSJler war damals im Pflegeheim. Und so bin ich reingerutscht in die Pflege. Und dann habe ich direkt nach der Ausbildung eine Position bekommen, eine leitende Position in der Beschäftigungstherapie. Oben gute Laune, unten gute Laune, so in die Richtung. Und da habe ich dann tatsächlich angefangen, wieder Seniorendisco einzuführen und habe dann angefangen, mit den Leuten denen abends Wein zu geben. Da haben sie getrunken. Und dann bin ich aber immer in Konflikt geraten mit den Schwestern oben, also damals die Pflegekräfte, früher mal gesagt Schwestern. Und die haben dann gesagt irgendwann zu mir, du immer mit deiner Seniore-Disco, du, die Leute kommen morgens nicht mehr aus dem Bettchen bis oben hin nass, weil sie natürlich urinieren. Dann habe ich gesagt, aber Leute, die Menschen leben noch, die leben, die sollen doch weiter. Wenn ich auf die Party gehe, feier, kann ich auch nicht morgens um 8 Uhr schon wieder am Frühstückstisch sitzen. Dann möchte ich ja auch ausschlafen. Und das war dann der Grund, warum ich dann gesagt habe, ich ziehe hier die Reißleine und will es anders machen.
2: Und ich mache das selber.
12: Genau.
2: Ja, nehme das selber in die Hand und, so. Und ändere das so alles, dreh das alles auf links. Und mach. Ja, das ist, aber das ist ja auch genau das, deswegen lasse ich Sie ja auch das erzählen, weil das ist ja, glaube ich, auch wirklich entscheidend, wie tief Sie da auch emotional verbunden sind mit dem ganzen Thema, dass Sie da wirklich ein großes persönliches Interesse haben. Und was es bewirkt bei den Menschen, wo sie wohnen, das können wir uns mal angucken. Haben wir auch in der Serie gesehen. Ein paar Reaktionen gucken wir uns noch mal an, wenn Joti auf einer Party ist, hier draußen und Stadtfest feiert und was die Leute dann sagen.
13: Den Kalle, den ich liebe ihn einfach. Und er macht so viele tolle Projekte. Also das ist einfach wirklich ein Herzensmensch. Und was er so in die Hand nimmt, das wird irgendwie toll. Ich weiß auch nicht, ja. Er macht das richtig gut, ja.
14: Der Herr Panayotti macht so viele gute Dinge auf der Schönau. Das kann man sich so im normalen sozialen Leben gar nicht mehr vorstellen, dass es jemanden gibt, der alles macht.
2: Oh Gott. Für die sind sie ein Held, oder?
12: Ja, so fühle ich mich auch in meinem Stadtteil tatsächlich. Obwohl es eigentlich gar nicht so ist, so simpel, aber ich glaube, ich bin so ein Brückenbauer auch. Die kommen ja alle zu mir, fragen wegen Job, wegen Wohnung, wenn irgendwas mit Sponsoring ist. Und da denkt man schon, oh, was habe ich denn für eine Rolle auf der Schönau? Ich bin weder in der Politik aktiv, aber ich bin ein Brückenbauer für die Menschen. Und die merken das halt, dass sie dann mit ihren Problemchen zu mir kommen. Und ich habe dann zu den demokratischen Parteien natürlich einen guten Bezug. Und da bin ich auch dankbar drüber, auch im Bezirksbeirat oder auch die Menschen, die im Gemeinderat aktiv sind. Denen kann ich das dann auch nochmal erzählen, dass wir das und das brauchen. Und da drückt der Schuh und tatsächlich bewirkt sich dann auch was. Und da habe ich eine ganz gute Position.
2: Und Sie haben auch ein Händchen dafür, glaube ich, wenn es darum geht, was Menschen halt auch Freude bereitet. Das haben Sie vorhin ja erzählt, wenn Sie einfach mal mit den Senioren eine Disco machen und so, dass Sie denen eben Leben zurückgeben. Mhm. Und so haben Sie es ja mit dem Stadtteil auch gemacht. Sie haben denen wieder ein Stadtteilfest organisiert. Und da sieht man sie auch, dass Sie ein guter Entertainer sind. Ich meine, das sieht man hier ja auch. Können wir uns mal angucken. Ja. Da ist so ein, also, da kommen ja auch wirklich viele Leute zusammen.
12: Das ist ja das Firmengelände. Es hat ja angefangen schon ganz klein in der Neckarstadt West damals mit 50 Menschen. Ja. Und es sind jetzt um die 7000 Menschen gewesen. Deswegen habe ich erstmal die Reißleine gezogen. Also wir pausieren jetzt erstmal 4 Jahre.
2: Oh, schicke Fummel, wenn Sie da anhaben.
12: Ach, dankeschön. Oh, mein lieber Günther, der Schneider. Der macht doch immer das Prinzen-Outfit beim Feuer.
2: Ah, okay,
12: beim
2: okay, ja, kein Wunder. Sieht auch so ein bisschen aus. Wie so ja. Aber man merkt, dass auch Sie da aufblühen. Also das ist ja nicht nur was Sie für die anderen tun. Man spürt irgendwie auch, dass Sie es für sich auch tun. Weil Sie, glaube ich, das haben Sie mir vorhin mal so erzählt, eigentlich ja auch wissen, dass Sie älter werden und auch mal anders leben wollen.
12: Genau. Also ich bin ein großer Verfechter von Einsamkeit, habe ich ja vorhin schon gesagt. Und das tut mir halt immer so leid. Die Menschen haben keine Lobby, die sieht man nicht. Die sind ganz still, man muss hinsehen. Und da ich so ein praktischer Mensch bin und auch gern mal noch eine Pflegeberatung durchführe, zwar jetzt leider nicht mehr so oft, ganz selten nur noch, vielleicht zweimal im Jahr, wenn überhaupt. Und da hat es dann angefangen mit meinen praktischen Ideen. Da war ich zum Beispiel bei einer Dame in der Neckarstadt Ost und die in so einer Altbau, nee, Neckarstadt West war es, in der Dammstraße, in einem Altbau. Die wurde 90 Jahre. Dann habe ich gesagt, oh toll, sie werden 90, gehen sie feiern. Dann sagt sie, minke, blablabla, hat sie italienische Familie. Und dann hat die Tochter gesagt, wie soll denn meine Mutter da runterkommen, wo soll man denn feiern gehen? Dann habe ich gesagt, ich kümmere mich drum, Krankentransport, die holen sie da runter. Mhm. Angerufen bei den ganzen Institutionen, Deutsches Rote Kreuz, Johanniter etc. etc. Und tatsächlich haben die mir alle am Telefon gesagt, nur wenn es medizinisch notwendig ist, werden die runtertransferiert. Mhm. Und so habe ich dann schnell recherchiert, geguckt, in Italien so einen Treppenlift gekauft, keine Raupe, sondern einen Lift für 10.000 Euro und habe dann angefangen, Freizeitbegleitung zu machen. Und jetzt haben wir mittlerweile 3 Fahrzeuge, die dann quasi die Leute um zum Beispiel 9 Uhr runter transferieren und dann um 12 Uhr wieder nach oben transferieren, damit sie auch außer Haus wieder Tätigkeiten wahrnehmen können. Und sowas mache ich dann. Ich schaue hin und sehe das Problem und löse es.
2: Könnte Ihnen passieren, dass jetzt alle älteren Menschen irgendwann nach Schönau ziehen, weil sie alle denken, der Joti, der wird sich kümmern um mich, oder?
12: Nee, so funktioniert das natürlich nicht. Meine Kraft ist auch nur begrenzt und das, was ich jetzt mache, das reicht mir auch. Also, und tatsächlich, es hört sich immer so doof an, wir sind ja auch noch in der Pfalz drüben, aber ich mache halt das tatsächlich, deswegen habe ich dann auch Egoismus, weil ich selber auf der Schönau lebe, selbst dort verwurzelt jetzt bin, schon viele Jahre und ich einfach das für mein Alter selber mache. Also mein Traum ist immer noch, irgendwann so barrierefreies Wohnen auf der Schönau zu haben mit einer Gin-Bar oben. Dass wenn man im Rollstuhl sitzt, dass man oben noch auf der Dachterrasse einen Gin trinken kann und dann schön ins Bett gehen kann. Und wenn ich das geschafft habe, dann habe ich es geschafft.
2: Okay, also dann würde ich sagen, tun Sie alles dafür, weil dann komme ich nämlich auch mal in die Schönau. Ja. Die Gin-Bar, die möchte ich auch mal sehen mit meinem Rollstuhl dann später oder mit dem Roller. Wenn wir alle alt geworden sind. Also irgendwie hat man bei Ihnen das Gefühl, da freue ich mich schon drauf, alt zu werden. Joti, vielen herzlichen Dank.
12: Darf ich noch was sagen? Aber was Persönliches? Nochmal, also für alle Menschen, die im Empathieberuf arbeiten, vielen Dank für eure tägliche Arbeit. Ihr macht es super, Dankeschön. Das ist wichtig, weil Wertschätzung fehlt einfach in dem Beruf.
2: Joti.
12: Das war.
2: Ja, alles gut.
12: Jetzt bin ich ruhig.
2: So viel Zeit muss sein. Morgen bei mir zu Gast, Gerda Maaßen aus Stuttgart. Sie ist auch eine Mutmacherin. Sie radelt, fährt Kanu, tausende von Kilometern. Letztes Jahr ist ihr Mann verstorben, aber sie blickt nach vorne und radelt einfach weiter. Von ihren Reisen und ihrem Mut will sie uns morgen erzählen. Hier geht's jetzt aber erstmal weiter mit Diana Hörger und Michael Saunders und den Nachrichten. Es wäre aktuell. Ihnen noch einen schönen Abend.
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0: Am Wiener Prater braucht es manchmal Mut. Vor allem, wenn es in die Höhe geht. Mit Nora Larmack geht's heute auf eine besondere Tour.
1: Wir stehen auf unserer Glasplattform, der Plattform 9.
0: Frei schwebend. Auf Wiens Riesenrad. Dem Wahrzeichen des Praters. Nora ist ein Praterkind. Ihre Familie führt das Riesenrad seit 4 Generationen. Auf 65 Metern Höhe auf einer Glasplatte balancieren, das ist nicht für jeden.
1: Wir haben uns gedacht, wer war denn eigentlich der Letzte, der hier sich frei drauf bewegt hat? Und das waren die Konstrukteure im Jahr 1897. Und genau dieses Freiluftgefühl, quasi frei am Riesenrad zu stehen, wollten wir unseren Gästen vermitteln. Und ich glaube, das haben wir auch ganz gut geschafft.
0: Nervenkitzel über den Dächern Wiens.
2: Zum schönsten Karussell der Welt und Umgebung.
0: Der Prater überrascht bis heute und nicht nur in der Höhe. Mehr als 250 Attraktionen locken die Besucher das ganze Jahr. Flanieren ist hier gratis, bezahlt wird nur die einzelne Fahrt. Jahr für Jahr kommen Millionen Menschen her, um den Alltag zu vergessen.
3: Ja, war natürlich lustig da in dieser Riesenrad.
4: Lots of history.
0: Viel Geschichte, viel Kultur, wir lieben es.
4: So we loved it.
0: Es ist größer als ich dachte und cool, dass der Park keinen Eintritt verlangt. Seit 260 Jahren ist der Prater für viele ein Sehnsuchtsort.
5: Wer hat die schönsten Märchen im Praterland?
0: Doch der Prater hat auch eine dunkle Geschichte.
6: Bevor die Fahrgeschäfte so verbreitet worden sind, waren es eigentlich diese Menschen, diese besonderen Menschen, die im Mittelpunkt des Praters gestanden sind, die großen Artistinnen waren. Das waren unter anderem Wahrsagerinnen, Theatermenschen, es waren Bartkünstler. Sie sehen hier diesen Mann mit diesem langen Bart, die Miss Sutherland, eine Haarkünstlerin. Oder wie hier den Charles Tripp und den Ellie Brown. Der eine hat keine Arme, der andere keine Beine, aber miteinander sind sie wunderbar am Tandemfahren.
0: Manche wurden berühmt, wie Nikolai Kobelkopf, geboren ohne Arme und Beine. Seine Shows machten ihn reich. Er begründete eine Praterdynastie, die bis heute besteht. Der Prater stellt sich seiner Geschichte auch dort, wo es wehtut. Wer hier Mut zeigt, erntet Bewunderung. Auch dafür ist der Prater bekannt. Diese Anerkennung bekommt auch Nora auf ihrem Riesenrad.
1: Hier unten werden wir jetzt dann gefilmt, es kommen dann immer gleich die schaulustigen Leute, auch oft aus den Nebenwaggons ist es dann oft mehr Attraktion, als dann auf die Stadt zu schauen, weil die Leute wirklich schon so, oh Gott, die sind hier wirklich oben, Gefühl haben.
0: Wiens Prater bleibt, was er seit 260 Jahren ist. Ein Tummelplatz, der unser Herz höher schlagen lässt. Ob beim Adrenalinkick oder beim romantischen Ausflug.
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0: Morgen.
1: Hallo.
2: Guten Morgen. Morgen.
0: Ist das toll, wenn man ein eingebautes Navi hat und weiß, wo der Süden ist?
1: Ja, auf jeden Fall. Und es ist jetzt die Tage auch wirklich so. Bei uns in Hamburg, ich kam vom Einkaufen schwer bepackt und dann höre ich und denke, was ist denn das, was ist denn das? Da oben ist es.
0: Ja, bei uns da hinten. Da sind die Kraniche unterwegs und es gibt in Brandenburg, ganz in der Nähe deiner Heimat.
3: Das ist genau meine Heimat.
0: Da wird gezählt.
3: Linumer Bruch.
0: Except, da gibt es eine Frau, die sammelt viele Freiwillige um sich und die ist ganz fasziniert von den Kranichen.
4: Der ganze Vogel, wenn der über einen fliegt und die Sonne von unten scheint, dieses silberne Glitzern, die Rufe der Kraniche. Finde ich schön.
1: Ja, zeigen wir ein bisschen was, damit sie das auch zu Hause hinkriegen können.
3: Und die Jungtiere piepsen übrigens. Also das ist ganz anderes.
2: Mach mal nach.
3: Nein.
0: Aber das ist bei den Hühnern auch so. Die Jungtiere piepsen und erst später gackern die.
3: Genau, da erkennt man schön, also wenn die jetzt fliegen, okay, die sehen ein bisschen anders aus und dann piepsen die auch noch. Dann weiß man, okay, die sind das erste Mal dabei.
1: Okay. Ja, und es gibt dieses Jahr nicht ganz so viele, die das erste Jahr dabei sind. Der trockene Sommer hat auch den Kranichen zugesetzt, mehr dazu gleich.
0: Jetzt gehen wir erstmal zur Tagesschau nach Hamburg. Schönen guten Morgen dorthin.
1: Susanne, guten Morgen.
5: Einen schönen guten Morgen nach Köln, einen schönen guten Morgen, meine Damen und Herren. Merz bekräftigt Unterstützung für Israel. Zum dritten Jahrestag des Terroranschlags der Hamas betonte der Bundeskanzler, Deutschland stehe für die Sicherheit und das Existenzrecht Israels. Das sei Teil der deutschen Identität. Er bestärkte ein konsequentes Vorgehen gegen Antisemitismus. Zudem warb Merz für Frieden in Gaza und die Gründung eines palästinensischen Staates an der Seite Israels. Koalitionsausschuss von Union und SPD. Dabei dürfte es vor allem um das weitere Vorgehen bei dem Reformkurs gehen. Dazu gibt es erhebliche Differenzen im Regierungsbündnis. Kanzler Merz will den Reformkurs auch nach den Wahlniederlagen im Herbst durchziehen. Die SPD fordert Änderungen. Bundeskabinett setzt heute offiziell neue Pflegekommission ein. Bundesgesundheitsminister Lindemann erwartet bis Ende Januar Vorschläge für einen strukturellen Umbau der Pflegeversicherung. Im Vorfeld warnte der Minister vor einem Kollaps des Systems in den 2030er Jahren. Neben der Politik sollen auch unabhängige Wissenschaftler und Fachleute in dem Gremium sitzen, um das Pflegesystem zukunftssicher aufzustellen. Macron beruft wegen Schülerprotesten Krisensitzung ein. Neben dem französischen Präsidenten nahmen daran Premierminister Le Cornu, der Innenminister sowie der Bildungsminister teil. Details zu dem Treffen sind bislang nicht bekannt. Nach Behördenangaben demonstrierten gestern mehr als 250.000 Menschen für bessere Bedingungen an Schulen. Es gab wieder Zusammenstöße mit der Polizei, bei denen auch Tränengas eingesetzt wurde. Christa Pike nach gescheitertem Hinrichtungsversuch wieder bei Bewusstsein. Sie sei ansprechbar, werde aber weiter intensivmedizinisch betreut. Laut ihren Anwälten ist die langfristige Prognose noch unklar. Die 50-Jährige hatte die verabreichten Dosen des Hinrichtungsmittels in der vergangenen Woche überlebt. Pike hatte 1996 ihre Mitschülerin brutal ermordet und wurde dafür zum Tode verurteilt. Die nächste Tagesschau sehen Sie um 6. Jetzt geht es weiter in Köln mit Anna Planken, Ocker Gundel und Sven Lohring.
0: Dankeschön, Susanne Raubner. Schönen guten Morgen.
2: Schönen guten Morgen.
1: Kommen Sie rein. Es ist Mittwochmorgen und so sieht er aus.
0: Heute ist der dritte Jahrestag des schrecklichen Angriffs der Hamas-Terroristen auf Israel. Wie geht es den Menschen, die das knapp überlebt haben? Eine ganz besondere Traumatherapie, nämlich Surfen, stellen wir Ihnen gleich vor.
1: Außerdem gucken wir bei uns in den Himmel. Da sind nicht nur Kraniche, die wir Ihnen gezeigt haben, sondern auch vielleicht die ein oder andere Drohne, die vielleicht auch Kinder mal oder der Nachbar steigen lässt. Die Frage ist,

0: Guten Morgen und herzlich willkommen. Und auf der Wetterkarte sehen wir dann auch schon, dass die Fronten relativ nah sind. Wir sehen hier dieses Tiefdrucksystem und die Kaltfront, die heute über den britischen Inseln liegt, langsam in unsere Richtung vorankommt. Heute aber noch sehr warm. Davor wird nämlich die Warmluftzufuhr sogar noch mal verstärkt. Und auf dem Vorschaufilm sehen wir dann auch die Regenfälle, die übrigens auch weit immer noch in den Mittelmeerraum reichen, also auch im zentralen Mittelmeerraum hier verbreitet. Starke Regenfälle mit Unwettergefahr. Bei uns sieht man dann auch den Regen, der dann morgen durchzieht. Dahinter lockert es mal kurz auf. Und dann hier am Freitag kommt schon wieder das nächste Tief von Nordwesten her und bringt dann auch einen weiteren Schwall kühler Luft mit. Obwohl man sagen muss, dass die Temperaturen dann eigentlich eher auf Normalniveau zurückgehen. Jetzt ist es also viel zu warm. Heute Vormittag, vor allem im Norden und in der Mitte, zum Teil noch neblig. Über Schleswig-Holstein ein wenig Regen, der nordwärts dann abziehen wird. Richtung Alpenrand auch mal ein paar dichtere Wolken, aber dort kaum Tropfen. Also nur ganz vereinzelt fällt da mal ein Tröpfchen, nicht der Rede wert. Am Nachmittag dann vor allem in einem weiten Streifen, so von Niedersachsen bis runter nach Bayern, fast keine Wolken. Richtung Osten örtlich mal ein paar lockere Wolkenfelder, aber dann geht's los. Zum späten Abend und in der Nacht werden dann erste Schauer und Gewitter von Südwesten her aufkommen. Die Temperatur heute im Südwesten, bevor diese Schauer und Gewitter da sind, bis zu 26 Grad im Markgräfler Land. Aber auch ansonsten für fast alle mehr als 20 Grad nur an der Küste und in höheren Lagen. Ein wenig kühler und der Wind weht heute überwiegend schwach aus südlichen bis südöstlichen Richtungen. Der Trend für die nächsten Tage. Kommende Nacht, wie gesagt, schon Regenfälle. Die liegen morgen dann über dem Osten und dem Süden. Dahinter lockert es auf. Noch einzelne Schauer im Westen. Örtliche Gewitter dann an der Nordsee mit stürmischen Böen. Auch am Freitag sehr windig im Norden. Neuer Regen kommt von Nordwesten her auf. Und auch danach, Samstag und Sonntag, geht es unbeständig weiter. Temperaturen zwischen 14 und 18 Grad.
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2: Wie viel Leid hat dieser Tag heute vor 3 Jahren gebracht, auch vor allen Dingen in seiner Folge? Heute auf den Tag exakt vor 3 Jahren haben Hamas-Terroristen Israel überfallen. Über 1200 Menschen wurden getötet, über 250 in den Gazastreifen als Geiseln entführt. Danach starben durch die Angriffe der Israelis im Gazastreifen viele tausende Menschen. Und alles begann heute vor 3 Jahren. Menschen, die das in einem Kibbutz ganz in der Nähe an der Grenze quasi zum Gazastreifen hautnah miterlebt haben, die Todesangst hatten, die nur ganz knapp dem Tod entkommen sind, die versuchen das natürlich auch zu verarbeiten. Und eine ganz besondere Art dieser Möglichkeit, das zu verarbeiten, ist eben wieder an den Strand zu gehen, offenbar. Und da wird dann Surfen zu einer ganz besonderen Traumatherapie.
3: Vorbereitung für eine Surfstunde im Süden Israels. Michal und Emanuel haben den 7. Oktober überlebt. Ins Wasser zu gehen, kostet sie heute noch Überwindung. Ich bin hergekommen, um mich meiner Angst vor dem Meer zu stellen. Es hat lange gedauert, bis ich den ersten Schritt machen konnte. Michal kann sich noch genau daran erinnern, was sie hier vor 3 Jahren erlebt hat. In ihrem Zuhause im Kibbutz Sikkim, direkt an der Grenze zum Gazastreifen. Der 7. Oktober 2023, kurz nach 6:30 Uhr morgens. Überwachungskameras filmen, wie Hamas-Terroristen in Booten übers Meer nach Israel eindringen. In Sikkim töten sie 18 Menschen und filmen dabei, wie hier in dieser Umkleidekabine am Strand. Es dauert den ganzen Tag, bis israelische Sicherheitskräfte die Kontrolle gewinnen. Sie sind fast bis zu unserem Haus gekommen. Es gab stundenlang Schüsse und wir hatten das Gefühl, als wären sie im Haus. Wir waren 13,5 Stunden im Schutzraum mit den Kindern. Michal teilt ihr Leben seitdem in ein Vor und nach dem 7. Oktober. Emanuel geht es ähnlich. Er war auf dem Musikfestival, das die Hamas überfallen hat. Er ist Sanitäter, blieb dort, um Menschen zu retten. Ich bin Tod gewohnt. Aber dieser eingefrorene, traumatisierte Blick auf den Gesichtern der Menschen, besonders der Frauen, als hätten sie die Hölle durchgemacht. Man kann es sich kaum vorstellen. Es verfolgt mich bis heute. Ob die Wellen heute gut sind? Für die beiden geht es vor allem darum, sich durch den Sport abzulenken und Ängste zu bewältigen. Da vorne sehen wir Gaza, es ist ganz nah. Das ist schwer, es bringt die Erinnerungen zurück. Der Gazastreifen. Nach 3 Jahren israelischer Angriffe liegt er in Trümmern. Über 60% des Gebiets kontrolliert das israelische Militär. Das geht weiter gegen die Hamas vor, fliegt Luftangriffe, bei denen immer wieder auch Zivilisten getötet werden.

0: Pläne zur Entwaffnung der Hamas kommen nicht voran. Eine bessere Zukunft für die Menschen hier scheint der Gedanke daran weit entfernt. Zurück am Strand von Sikkim. Hier merken Michal und Emanuel, dass das Wetter heute nicht zum Surfen geeignet ist. Trotzdem sind sie mit der Session zufrieden. Das Meer gibt mir Energie. Auch wenn es heute etwas hart war, es gab kaum Wellen. Aber das ist egal. Beide haben das Surfen erst nach dem 7. Oktober für sich entdeckt. Für sie ist es eine Form der Therapie. Und auch 3 Jahre später immer noch der Versuch, nach vorne zu schauen.
1: Wir kommen nach Deutschland und das, was wie nach einem perfekt ausgedachten Agentenkrimi klingt, es ist aber tatsächlich ein echtes Ermittlungsverfahren der Bundesanwaltschaft. August Hanning, lange einer der Top-Beamten in Deutschland, in höchsten Positionen für Deutschland, der soll die Seite gewechselt haben und, so der Vorwurf, für andere Informationen aus Deutschland beschafft haben. In seiner Rente als Nebenverdienst.
2: Die Vorwürfe der Bundesanwaltschaft gegen den heute 80-Jährigen wiegen schwer. Landesverräterische Ausspähung, versuchter Landesverrat, geheimdienstliche Agententätigkeit. Jahrelang soll August Hanning mithilfe seines ehemaligen Büroleiters geheime Unterlagen des Bundesnachrichtendienstes erhalten und teilweise weitergegeben haben. Von bis zu 2000 Dokumenten ist die Rede, teilweise eingestuft als Verschlusssachen.
3: In einem Fall steht der Verdacht im Raum, dass Herr Hanning eingestuftes Material verwendet hat, um eine Analyse zu erstellen für einen Mitarbeiter eines fremden Geheimdienstes.
2: Darüber hinaus soll Hanning, der inzwischen für ein privates Sicherheitsunternehmen arbeitete, über Jahre in intensivem Austausch mit einem anderen Nachrichtendienst gestanden und diesen mit politischen Informationen versorgt haben. Den Ermittlungen zufolge wollte er mit den weitergegebenen Informationen Geld verdienen.
4: Das geht, wie gesagt, in den Bereich des Landesverrates, wenn die Vorfälle sich erhärten. Und das bei einem hochrangigen Funktionsträger, der jetzt 20 Jahre nicht mehr im Amte ist. Aber trotzdem muss das mit Blick auf die Zukunft jetzt wirklich heißen, aufklären und keinen Stein im Zweifel auf dem anderen lassen.
2: Hannings ehemaliger Büroleiter sitzt mittlerweile in Untersuchungshaft. Heute soll auch der ehemalige BND-Präsident selbst dem Richter vorgeführt werden.
1: Und was man weiß über diese Informationen, was da vielleicht aus Deutschland abgeflossen ist und was das auch für den Geheimdienst und das Ansehen weltweit bedeutet, darüber sprechen wir in einer halben Stunde mit einem Kollegen von unserer Recherchekooperation. Und viele fragen sich, was wird das denn heute? Wird das ein Krisengipfel, vielleicht sogar mit Vertrauensfrage? Was passiert heute Abend im Kanzleramt? Es wird viel gemunkelt rund um den Koalitionsausschuss. Und das ist ja sowieso so eine Sache, da liest man immer drüber, hört drüber. Aber was macht der eigentlich? Machen sich viele gar keine Gedanken. Dabei ist das ein ganz wichtiges, inoffizielles Gremium des Politikmachens. Der ist dafür sogar gedacht, dass da die Koalitionäre, also die zusammen Kompromisse finden, müssen, auch strittige Themen und brisante Fragen miteinander diskutieren. Davon gibt es ja im Moment eine Menge und auch die Erwartungen der Wählerinnen und Wähler sind groß.
5: Ich hoffe, dass sie sich zusammenraufen, weil ein Regierungsbruch oder so wäre eigentlich in der schwierigen Zeit das Schlechteste, was wir haben können.
6: Auch wenn Merz irgendeinen Vorschlag macht, dann ist es sofort eine Katastrophe und er wird einfach zu Schnecke gemacht. Ganz egal, alle haben sich auf seine Person eingeschossen. Und damit ist er eigentlich erledigt.
7: Ich finde jetzt gerade, es ist ein bisschen so ein Wegducken von Verantwortung und jeder und der und links und rechts hat Schuld. Und ich finde, die demokratischen Parteien müssen zusammenkommen und sagen, es ist jetzt gerade mal kurz egal, wer von uns gewählt wird, solange wir unsere Identität und Wertegemeinschaft behalten. Und Deutschland muss sich einfach so ein bisschen die Frage stellen, wer sind wir und wo wollen wir hin?
8: Wo wollen wir hin? Das fragt sich heute auch die Regierung im Koalitionsausschuss. Selbst wenn es wohl nur ein Arbeitstreffen wird, Themen gibt es genug. Thema Steuer. Die vom Kanzleramt gestoppte Zuckersteuer aus dem Haus von Finanzminister Klingbeil zeigt, wie schwer sich die Koalition hier tut. Noch steht die Einigung bei der Einkommenssteuer, doch angesichts des knappen Haushalts bahnt sich hier ein neuer Konflikt an. Nächster Punkt: Arbeitsmarkt. Auch wenn Arbeitsministerin Baas heute aus privaten Gründen fehlt, will Merz das Thema vorantreiben. Der Kündigungsschutz soll gelockert werden. Und es geht auch um das wichtige Thema Arbeitszeiten. Baas Gesetzentwurf lässt allerdings auf sich warten. Und schließlich die Rente. Eigentlich sollten die Empfehlungen der Rentenkommission bis Ende des Jahres in einem Paket umgesetzt werden. Doch nachdem sowohl CDU-Ministerpräsidenten als auch Sozialdemokraten die Rente nach 45 Beitragsjahren in Frage stellen, steht auch hier ein Fragezeichen.
9: Die Welt zu Gast bei Freunden, die Buchwelt nämlich zu Gast in Frankfurt. Die Buchmesse eröffnet wieder und da wird wieder die Hölle los sein.
1: Ja, ab heute fürs Fachpublikum, Freitag dann auch für alle anderen Bücherwürmer. Und ich freue mich immer über Thomas Schindler, der schon mal so vorliest für uns. Mhm. Und also ich habe von zwei Tipps mitgenommen.
9: Ah, das ist ja gut, ist ja nicht schlecht. Und er geht auf die Schaukel und es sind aber keine Kinderbücher, sondern Bücher, die um Jugend und Kindheit in Ost und West handeln.
1: Total perfekt. Also in der DDR, wie ist es da aufgewachsen sein? Was hat die Menschen und das Leben da geprägt? Und in der jungen BRD auch die große Frage.
10: Von der Nachkriegszeit bis zur Wiedervereinigung. Kindheit und Jugend in Westdeutschland. Wie war das damals? Ich bin in Köln zu Besuch bei Fotograf Wolfgang Vollmer, der in die junge Republik authentische Bilder von ganz unterschiedlichen Facetten des Jungseins zusammengetragen hat.
11: Von den vielen, vielen Fotos, welches ist für Sie, für Ihre Kindheit und Jugend ein prägendes?
12: Wenn die Schule vorbei war, sind wir nicht direkt nach Hause gegangen, sondern sind in die Gaststätte, die es schräg gegenüber gab. Und da gab es Flipper und da gab es Geldautomaten. Da konnte man an der Theke etwas, ein Brötchen essen oder so. Und das war eine total freundliche, positive Stimmung. Und wir konnten den ganzen Nachmittag machen, was wir wollten. Und um 7 gab es Abendessen und da waren wir zu Hause.
10: Die junge Republik. Schöner Bildband von Wolfgang Vollmer und Journalist Heribert Prantl, der ein brillantes Essay beigesteuert hat.
11: Und jetzt zu einem sehr originellen Roman, den ich übersehen hätte, wäre er nicht für den Deutschen Buchpreis nominiert worden. Peggy Mädler, Selbstregulierung des Herzens.
10: Ein DDR-Panorama von den 60ern bis in die Zeit nach der Wiedervereinigung. Um Freiheit und Selbstverwirklichung ringt eine Clique junger Menschen. Fortschrittsglaube und Computertechnik, Künstlerleben und Flucht in den Westen, Optimismus und Resignation. Welche Bedeutung hat das Erinnern für die in Dresden geborene Autorin?
13: Also so schön Erinnerungen auch sind, sie sind auch höchst unzuverlässig. Das Gefährliche ist, an Erinnerung eigentlich, wenn man mit ihnen allein bleibt. Also wenn man nur der subjektiven Erinnerung vertraut und sie nicht abgleicht.
10: Selbstregulierung des Herzens. Intelligenter Roman über die Suche nach Selbstverwirklichung in der ehemaligen DDR. Und die junge Republik, Aufwachsen in Westdeutschland. Ein aufwendig gestaltetes Buch und sein Geld wert. Zwei literarische Blicke in den Rückspiegel auf Kindheit und Jugend.
1: Normalerweise hat so ein Freibad ja feste Zeiten.
9: Ja, und dann sagt man so Mitte September.
1: Vom 1. Mai bis,
9: jetzt, ne? Ist auch wirklich gut, ja. Aber wohl dem, der gesagt hat, ich poker noch ein bisschen.
1: Ja.
9: Weil ich meine, es klingt ja verrückt, schwimmen gehen im Freibad im Oktober, aber das Wetter gibt's her.
1: Ja, und genauso verrückt hat es geklungen, bei diesen Temperaturen jetzt einfach dicht zu machen.
9: Ja, und ich finde es ja auch toll, weil ich kann mich erinnern, im Hochsommer, da war das auf den Bahnen eher ein Kampf, dass man Platz hatte. Man musste seine Bahn verteidigen und dann kraulst du und kannst nicht genau sehen und du stößt mit jemandem an. Und jetzt ist ein bisschen leerer, da ist es entspannter.
1: Ja, genießen diesen Sommer in den letzten Zügen.
14: Angenehme 24 Grad Wassertemperatur, die Luft etwas kühler. Für die Schwimmer, die regelmäßig in Werl ihre Runden ziehen, ideale Bedingungen. Einer der großen Freibad-Fans hier ist Günther Fittermann. Er kommt aus der Nachbargemeinde Welver und liebt den Sommer XXL. An die 200 Mal war er in diesem Jahr schon im Werler Freibad.
15: Das ist ganz hervorragend. Man muss ja dem Wetter anpassen und in diesem Jahr wäre es verfehlt gewesen, eher zuzumachen, zumal das Hallenbad nicht nutzbar ist.
16: Ein paar Tage haben Sie noch, wie oft werden Sie es noch nutzen?
15: Morgen auf jeden Fall und Sonntag zum Abschluss, auch wenn es kalt ist, werde ich hier nochmal reinspringen.
14: Das hört man hier heute häufiger. Bis zur letzten Stunde soll die Freibadsaison genutzt werden. Dafür, dass die Stadt Werl so flexibel reagiert, gibt es viel Lob.
17: Ja, ist wunderbar, sehr schön. Draußen schwimmen ist viel schöner als im Hallenbad.
16: Haben Sie das schon mal erlebt, Oktober hier noch zu schwimmen?
18: Nein, auf keinen Fall. Im Oktober habe ich an ganz andere Dinge gedacht.
14: Einige geben Vollgas, andere lassen es auch mal langsamer angehen. Hauptsache draußen, so lange wie noch nie.
19: Rechtslage Drohnen. In Deutschland gibt es rund 360.000 privat genutzte Drohnen, schätzt der Bundesverband Deutsche Luft- und Raumfahrtindustrie. Jeder kann die Multicopter im Elektronikmarkt oder im Internet kaufen, aber die Nutzung von Drohnen ist klar geregelt. So muss zum Beispiel fast jede Kameradrohne offiziell registriert sein. Und für viele Modelle ist sogar ein Drohnenführerschein vorgeschrieben. MoMA-Anwalt Kairo Degra erläutert, was man bei der Nutzung von Drohnen beachten muss, wie sie versichert werden müssen und wer im Schadensfall haftet.
9: Guten Morgen, Kairo Degra. Und bei der Frage, wer darf eine Drohne kaufen, offenbar jeder, weil Sie haben auch eine gekauft.
20: Bin ich jeder?
9: Nein. Aber Sie haben sogar, also es ist Ihre eigene Drohne tatsächlich, und Sie haben sogar Ihren Führerschein mitgebracht.
20: Ja, einen sogenannten Kompetenznachweis, den man beim Luftfahrtbundesamt erwerben muss. Mhm. Da muss man verschiedene Prüfungen machen. Mhm. Und dann darf ich entsprechende Drohnen auch fliegen. Denn es ist ein Trugschluss. Überall in den Elektromärkten kann man Drohnen kaufen, aber die wenigsten wissen, worüber wir heute Morgen sprechen. Man muss einen Kompetenznachweis oder gar einen Fernpilotenlizenz erwerben.
9: Für jede Drohne, es gibt ja auch so Drohnen, die haben eine bestimmte Gewichtsuntergrenze oder sowas, ne?
20: Ja, das ist hier zum Beispiel eine, die wiegt nur 249 Gramm, das ist wichtig. Bei 250 Gramm ist die Grenze. Ja. Für diese brauche ich eigentlich keinen Kompetenznachweis, aber kleinere Drohnen wie diese müssen trotzdem registriert werden beim Luftfahrtbundesamt, weil die Fotoaufnahmen machen kann und Filmaufnahmen machen kann. Und sie muss auch extra versichert werden. Wenn ich damit irgendeinen Schaden anrichte, und das kann man, zahlt es nicht die private Haftpflichtversicherung. Die braucht eine extra Versicherung.
9: Muss jede Drohne angemeldet werden? Und wo? Und wie macht man das?
20: Ja, jede Drohne, die Fotoaufnahmen machen kann, muss beim Luftfahrtbundesamt registriert werden. Dann kriegt man auch eine Registrierungsnummer. Die muss auf der Drohne angebracht werden.
9: Ich weiß nicht, dann ist sie so möglicherweise sieht. Schon übrigens über 249 Gramm. Aber das nur am Rande, wenn der Aufkleber drauf ist.
20: Nein. Ach so, Sie meinen das ja vielleicht. Ja, Herr Lore.
9: Könnte sein. Sehr
20: gut. Ja, nee, ich habe es aber nicht nachgewogen, was zum Papierschnips
9: ist. Ja, Feinheiten.
20: Feinheiten. Aber auf jeden Fall, das wissen viele nicht. Mhm. Und wenn man dann erwischt wird, dann kann es eine sehr teure Sache werden, Bußgelder bis 50.000 Euro drohen.
9: Und es gibt spezielle Drohnenversicherungen, die man abschließen kann.
20: Ja.
9: Mhm. Und dann habe ich so ein Ding, ich habe so einen Führerschein gemacht, ich habe eine Versicherung und dann will ich das Ding natürlich auch überall fliegen lassen. Und da fängt es dann schon an. Wo darf ich und wo darf ich nicht?
20: Das überall müssen Sie gleich streichen. Mhm. Es sagt erstmal der gesunde Menschenverstand, wo man nicht fliegen darf. Flughäfen als allererstes. Mhm. Auch in der Nähe von Flughäfen nicht. Also 1500 Meter Abstand müssen da durchaus sein. Militärische Anlagen dürfen Sie nicht überfliegen. Öffentliche Gebäude. Gefängnisse, Justizvollzugsanstalten dürfen Sie nicht überfliegen. Sie dürfen nicht über Autobahnen, nicht über Bundeswasserstraßen fliegen. All das ist verboten. Mhm. Man hat aber durchaus die Möglichkeit, sich eine App herunterzulassen, auch über das Luftfahrtbundesamt. Und da sieht man Flugverbotszonen. Und oft ist es auch so in den Fernbedienungen drin, dass man, mit dem man die Drohne fliegt, das gesagt
9: wird, steuern kann.
20: Achtung, du fliegst in einer Verbotszone.
9: Nehmen wir an, ich habe einen Garten.
20: Ja.
9: Ich lasse das Ding jetzt über meinem Garten starten.
20: Dürfen Sie?
9: Und dann fliegt es höher, höher, höher und dann steuere ich so über die Gärten der Nachbarn. Habe ich da ein Problem?
20: Haben Sie ein Problem? Sie dürfen nicht über Wohngrundstücke der Nachbarschaft fliegen. Da müssen sich die Genehmigungen einholen. Nur wer das gewerblich macht, wenn wir jetzt hier in der ARD einen Tatort drehen und da wird mit einer Drohne über Grundstücke geflogen, das ist was anderes. Aber als Privatmann dürfen Sie nicht über Wohngrundstücke von anderen fliegen, es sei denn, Sie holen sich die Genehmigung ein.
9: Mhm. Auch wenn wir hier im MoMA live senden, zum Beispiel draußen, wenn wir auf der Dachterrasse sind, haben wir meistens einen Kameramann dabei, der einen extra Führerschein für eine Drohne hat. Und dann lassen wir schon mal auch um den Dom herum gewissermaßen die Drohne fliegen oder dass man so ein paar schöne Bilder hat. Das ist dann erlaubt, aber berufsmäßig, aber ansonsten.
20: Genau.
9: Da wird es einige Fragen noch geben. Ja. Würde ich mal tippen. Und ich habe auch noch ein paar auf dem Zettel.
20: Gerne.
9: Kairo Degra ist mit seiner Drohne da. Wir messen gleich auch noch mal nach. Nein, natürlich nicht, aber Sie dürfen fragenlos werden. Jetzt anrufen unter 0221 567 89500 oder die Mail schreiben an moma.service@ard.de. Und jetzt der Sport. Wir fliegen ganz schnell rüber zu Ocker.
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22: Ja, schönen guten Morgen zum frühen Sport hier im ARD Morgenmagazin. Schön, dass Sie mit uns in diesen Mittwoch starten. Wir schauen als erstes zum Fußball-Bundestrainer Jürgen Klopp. Der hatte ja 44 Spieler gecastet und da waren die Jungs aus der U21 noch nicht dabei. Und da liegt vielversprechendes Potenzial. Denn die haben sich gestern für die Euro im nächsten Jahr qualifiziert. 2:0 gewonnen gegen Georgien in Bielefeld. Und der Doppeltorschütze, das war Jenan Pejcinovic vom VfB Stuttgart. Und es war für die U21 der 9. Sieg im 10. Qualifikationsspiel. Ja, und wir bleiben beim internationalen Fußball. Fast 3 Wochen Nations League sind jetzt vorbei. Deutschland wäre Stand jetzt nicht im Viertelfinale. Aber es kommen ja noch 2 Spiele im November. England dagegen ist so gut wie sicher in der Finalrunde. Sie haben gestern ihr letztes Spiel gewonnen, und zwar gegen Tschechien. Und im englischen Team gibt es ja auch durchaus deutschen Bezug. Wir haben den Trainer Thomas Tuchel. Und dann gibt es natürlich auch noch den englischen Superstar, der in der Bundesliga spielt, Harry Kane. Und der wurde gestern mal wieder abgefeiert und erst jetzt richtig noch mal zurecht.
0: Standing Ovations für Harry Kane bei seinem 125. Länderspiel. Damit ist der Rekordnationalspieler Englands neben Torwartlegende Peter Shilton. Die Three Lions geben früh den Ton an. Alexander Arnold zwingt nach 5 Minuten Hornicek zur ersten Parade. Tschechien ist noch punktlos und auch gegen England klappt wenig bis gar nichts. Wladimir Sufal trifft nach einer knappen halben Stunde ins eigene Tor. Dann beginnt die große Harry Kane Show. In der 40. Minute trifft der Bayern-Stürmer an seinem Rekordtag sein 90. Länderspieltor nach einem toll herausgespielten Angriff. Auch nach der Halbzeit kann England machen, was es will, nur die Latte stellt sich in den Weg. Lange kann das für Tschechien nicht gut gehen. Harry Kane macht per Kopf alles klar. Ein grandioser Auftritt von England, da staunt selbst Thomas Tuchel. Unglaublich. Ich hätte nie gedacht, mal den Rekord für die meisten Einsätze einzustellen. Und dann noch dabei zu helfen, hier in Wembley zu gewinnen, das ist einfach die perfekte Nacht. England bleibt in der Gruppe damit erster Verfolger hinter Tabellenführer Spanien.
22: Ja, gestern haben wir hier im Moma ja über die Abnehmspritze gesprochen, die ja auch bei Spitzensportlern schon mal angewandt wird und wo die Welt-Anti-Doping-Agentur jetzt überprüft, ob es Doping ist. Im Sumo-Ring, da ist die Abnehmspritze auf keinen Fall das Mittel der Wahl. Da sind ja ein paar Funde sogar ganz gut. Und Sumo-Ring ist ja eine urjapanische Sportart. Es ist schwer, in den Zirkel der Sumo-Ringe aufgenommen zu werden, erst recht als Ausländer. Aber Danilo aus der Ukraine, den wir hier links im Bild sehen, ist das tatsächlich gelungen. Schon in seiner Heimat hat er diesen besonderen exotischen Sport dort ausgeübt. Als Flüchtling kam er 2022 aus der Ukraine über Deutschland nach Japan und feiert dort, wo Sumo-Ring ein Volkssport ist, große Erfolge. Hier wird ihm der Sieg zuerkannt, wie wir gerade sehen. Ja, und seine Erfolge haben zur Folge, dass in der Ukraine viele ihm nacheifern.
3: Freitagabend in der Sporthalle von Vinica, einer Stadt im Zentrum der Ukraine. Japan ist von hier gefühlt Lichtjahre entfernt. Aber seit einer von ihnen dort zum Star wurde, ist Misha zum Japan-Fan geworden. Ich mag den japanischen Sport, mag die japanische Kultur und liebe Sumo-Ringen. Ich werfe gern jemanden, schiebe ihn und greife den Gegner hinterrücks, um ihn zu Boden zu bringen. Auch viele Mädchen sind im Sumo-Verein. Das Training beginnt gleich. Sie wärmen sich auf, schon routiniert, die Bewegungen sitzen. Alles wie in Japan, nur mit ein paar Kilos weniger. In diesem Sumo-Stall trainiert Danilo alias Aonishiki. Längst spricht er fließend Japanisch. Seine Herkunft hat er nicht vergessen. Meine Freunde in der Ukraine und meine Lehrer dort schauen sich viel mehr Sumo an, als ich mir das hätte vorstellen können. Als ich die Meisterschaft gewonnen habe, haben sie mich gleich kontaktiert. Das treibt mich zusätzlich an. Nur wenige Ausländer werden in Japan als Sumo-Ringer zugelassen. Danilo hat es geschafft und feiert große Erfolge. Schon hat er den zweithöchsten Rang im Sumo-Ringen erreicht. Zu Hause in der Ukraine eifern sie ihm nach. Noch vor wenigen Jahren war Danilo einer von ihnen. Dass er in Japan ein Star werden würde, hätte er sich wohl nicht träumen lassen. Sein Trainer ist stolz. Die Ukraine ist beim Sumo-Ringen eines der führenden Länder. Und beim Kindersumo ist Vinica das Zentrum. Hier entwickeln sie sich. Das hat auch Wladislav gemerkt. Er ist vor einem Jahr nach Vinica gekommen. Er hat sich gut gemacht, deswegen hat ihm der Trainer den Spind gegeben, der früher Danilo gehörte. Ich habe hier aufgeräumt und Danilos Urkunde gefunden. Der erste Platz unter Erwachsenen im Schwergewicht von 2021. Die Urkunde behalte ich als Talisman. Glück werden sie hier auf dem Weg zum Sumo-Meister brauchen und sehr viel Durchsetzungskraft.
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1: Wir haben jetzt gleich 6 Uhr und es ist Zeit für die Tagesschau.
9: Da gehen wir gerne rüber nach Hamburg zu Susanne Daubner. Schönen guten Morgen.
1: Hallo.
2: Einen schönen guten Morgen. Merz bekräftigt Unterstützung für Israel. Zum 3. Jahrestag des Terroranschlags der Hamas betonte der Bundeskanzler, Deutschland stehe für die Sicherheit und das Existenzrecht Israels. Das sei Teil der deutschen Identität. Er bestärkte ein konsequentes Vorgehen gegen Antisemitismus. Zudem warb Merz für Frieden in Gaza und die Gründung eines palästinensischen Staates an der Seite Israels. Koalitionsausschuss von Union und SPD. Dabei dürfte es vor allem um das weitere Vorgehen bei dem Reformkurs gehen. Dazu gibt es erhebliche Differenzen im Regierungsbündnis. Kanzler Merz will den Reformkurs auch nach den Wahlniederlagen im Herbst durchziehen. Die SPD fordert Änderungen. Bundeskabinett setzt heute offiziell neue Pflegekommission ein. Bundesgesundheitsminister Lindemann erwartet bis Ende Januar Vorschläge für einen strukturellen Umbau der Pflegeversicherung. Im Vorfeld warnte der Minister vor einem Kollaps des Systems in den 2030er Jahren. Neben der Politik sollen auch unabhängige Wissenschaftler und Fachleute in dem Gremium sitzen, um das Pflegesystem zukunftssicher aufzustellen. Macron beruft wegen Schülerprotesten Krisensitzung ein. Neben dem französischen Präsidenten nahmen daran Premierminister Le Cornu, der Innenminister sowie der Bildungsminister teil. Details zu dem Treffen sind bislang nicht bekannt. Nach Behördenangaben demonstrierten gestern mehr als 250.000 Menschen für bessere Bedingungen an Schulen. Es gab wieder Zusammenstöße mit der Polizei, bei denen auch Tränengas eingesetzt wurde. Christa Pike nach gescheitertem Hinrichtungsversuch wieder bei Bewusstsein. Sie sei ansprechbar, werde aber weiter intensivmedizinisch betreut. Laut ihren Anwälten ist die langfristige Prognose noch unklar. Die 50-Jährige hatte die verabreichten Dosen des Hinrichtungsmittels in der vergangenen Woche überlebt. Pike hatte 1996 ihre Mitschülerin brutal ermordet und wurde dafür zum Tode verurteilt. Die Tagesschau meldet sich wieder um 6.30 Uhr. Weiter geht es jetzt mit Anna Planken und Sven Lorek.
9: Dankeschön, Susanne. Schönen guten Morgen.
1: Kommen Sie rein. Es ist Mittwoch und wir haben Ihnen den Tag schon mal so ein bisschen vorsortiert.
9: Es gibt natürlich heute am 7. Oktober diverse Gedenkveranstaltungen in Israel, aber auch bei uns in Deutschland zum 3. Jahrestag des Angriffs der Hamas-Terroristen auf Israel. Eine besondere in Berlin, die heute Abend eröffnet wird, zeigen wir Ihnen gleich.
1: Außerdem gucken wir in Deutschland, nee, wir gucken gar nicht, sondern wir riechen mal rein. Es gibt diverse Städte und Kreise, die totale Geruchsprobleme haben. Und dann ist immer die Frage, wo kommt das her? Wer ist dran schuld? Wie kann man es abstellen? In Leonberg dauert die Suche jetzt schon 7 Jahre.
9: Und in Brandenburg suchen sie am Himmel nach Kranichen und zählen sie. Eine Frau hat Freiwillige um sich geschart. Die Kraniche wollen nach Süden. Und sie hat, und sie spürt so eine gewisse Faszination, heißt das Wort.
4: Der ganze Vogel, wenn der über einen fliegt und die Sonne von unten scheint, dieses silberne Glitzern, die Rufe der Kraniche, finde ich schön.
9: Was in diesem Jahr dann doch anders ist als sonst, zeigen wir Ihnen gleich.
1: Und Donald hat gesagt, heute wäre eigentlich noch mal ein guter Kranichtag zum Hierbleiben. Wir haben noch mal ein bisschen Sommer im
5: Angriff. Ja, der Sommer geht in die Verlängerung, heute allerdings zum letzten Mal. Denn ab morgen kommt dann doch ein empfindlicher Temperaturrückgang.
1: Definitiv.
9: Die Pullover sind
5: definitiv,
9: rausgelegt.
5: Aber eigentlich haben wir dann die Höchsttemperaturen, die normal wären für die Jahreszeit.
9: Okay. Hier sind die Aussichten.
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5: Ja, schönen guten Morgen und herzlich willkommen. Und wir sehen den Wetterumschwung quasi hier schon auf der Wetterkarte. Unser Hoch zieht sich zurück. Das Tief Felicia kommt und wird dann mit der Kaltfront in der kommenden Nacht uns überqueren. Und danach ist dann der Weg frei für die deutlich kühlere Meeresluft. Und heute Vormittag ist es erstmal noch so wie gestern. Also im Süden nicht ganz so neblig. Dort gibt es meist nur lockere Wolkenfelder. Allerdings dann Richtung Alpenrand auch mal ein paar dunklere Wolken, aus denen vielleicht mal ein Tröpfchen fallen kann. Ist aber eigentlich nicht der Rede wert. Die meisten Nebelfelder gibt es eher so in der Nordhälfte. Und ganz im Norden über Schleswig-Holstein fällt auch leichter Regen, der allerdings nach Norden erst einmal abziehen wird. Zum Nachmittag ist es dann so, dass es überwiegend sonnig ist, vor allem in einem Streifen dann so von Niedersachsen bis runter nach Bayern. Ein paar lockere Wolkenfelder im Osten, aber später dann zum späten Nachmittag in Richtung Abend tauchen die ersten Schauer, vielleicht sogar Gewitter Richtung Eifel auf. Und das ist dann die Ankündigung für den Wetterumschwung. Zuvor geht es aber im Südwesten noch mal weit rauf mit der Temperatur. Bis zu 26 Grad sind im Markgräfler Land möglich. Ansonsten aber auch überall viel zu warm für die Jahreszeit mit 20 bis 25 Grad, nur an den Küsten ein wenig kühler. Der Wind stört heute eigentlich überhaupt nicht. Er weht aus südlichen bis südöstlichen Richtungen, überwiegend als leichte Brise. Und der Trend für die nächsten Tage: am Donnerstag, morgen wird es im Osten und im Süden noch zeitweise regnen. Im Westen wechselnd bewölkt, einzelne Schauer über der Nordsee, einzelne Gewitter. Es wird deutlich windiger, auch am Freitag sehr windig im Norden. Es kommt neuer Regen auf, der sich dann im Tagesverlauf Richtung Südosten ausbreiten wird. In Sachsen und Bayern aber bis zum Abend wahrscheinlich noch trocken. Danach am Wochenende Richtung Süden noch das trockenste Wetter, kaum Schauer dort. Ausgenommen der Samstag, da kann es noch zeitweise regnen. Und vor allem im Norden bleibt es aber sehr unbeständig und dazu auch windig.
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9: Es gibt ja fast in jeder Stadt irgendeine Ecke, wo man sagt, das ist jetzt keine Wellness-Oase für die Nase. Aber das ist dann so, sind so kleine Einzelfälle, regional.
1: Ja,
9: so,
1: aber
9: ne?
1: In Hamburg gibt es zum Beispiel eine ganz teure, ganz schicke Straße. Das ist aber die Stinkestraße, wenn man dran vorbeifährt.
9: Sagt man so?
1: Ja, also wir in der Familie sagen immer, ach ja, da bist du an der Stinkestraße vorbeigefahren.
9: Sehr witzig.
1: Es ist ganz schrecklich, weil man, wenn man das nicht weiß, woher es kommt, ja, macht es einen ja verrückt, weil man sich abstellen kann.
9: Ganz genau, auch in Nordrhein-Westfalen gibt es etliche Städte, wo man sagt, da riecht es also quasi über so eine Stinkestraße hinaus in ganzen Stadtteilen, wenn nicht sogar in der ganzen Stadt. Und da sind wir nämlich in Baden-Württemberg.
1: Ja, manchmal schlägt sogar die Warn-App Nia an und in Baden-Württemberg, in Leonberg, sucht man tatsächlich seit 7 Jahren nach dem Auslöser.
6: Sehen kann man sie nicht, doch immer wieder liegt sie über der Stadt. Eine Wolke des üblen Geruchs.
7: Also Leonberg ist wunderschön, aber dieser Gestank ist grauenhaft.
8: Also ich finde, es riecht nach verbrannten Gummi, Autoreifen, Teer, so richtig unangenehm und richtig, ja, ungesund.
12: Ätzend.
6: Dieses Wohngebiet trifft es besonders häufig. Und das schon seit 7 Jahren. Immer wieder. Meist abends, nachts oder am Morgen. Der Gang raus auf den Balkon wird da fast zur Mutprobe. Genauso das Öffnen der Fenster.
24: Wenn man schläft und die Fenster offen hat und stinkt nachts mehrmals, da legst du im Bett, da kriegst du Schnappatmung. Ja.
8: Man steht auf, möchte Fenster aufmachen, frische Luft reinlassen und dann macht man direkt wieder zu. Ist wirklich schlimm.
24: Wenn man das beim Rathaus dann quasi meldet, da gibt es ja eine App, da wo man das melden kann, dass es stinkt, da kriegt man dann eine Standardantwort und das bringt ja eigentlich nichts mehr. Und so wirst du halt quasi dann mürbe gemacht.
6: Die Stadtverwaltung aber beteuert, sie habe alles getan, um herauszufinden, wer den schwindelerregenden Gestank verursacht. Manche haben das angrenzende Industriegebiet im Verdacht. Die Stadt sagt, sie habe dort alle potenziellen Übeltäter überprüft. Und sie hat die Feuerwehr vergangenes Jahr mit Messungen beauftragt. Das Ergebnis:
25: Aufgrund dieser Untersuchung können wir sagen, dass dieser Geruch definitiv keine gesundheitsschädlichen Stoffe enthält.
6: Welche Stoffe enthalten sind, das will das Rathaus aus ermittlungstaktischen Gründen nicht verraten. Einen Verdacht, woher der Gestank komme, habe man inzwischen. Gut möglich also, dass die übel riechende Wolke nicht mehr so oft über der Stadt liegen wird und das jahrelange Rätsel um den Mief bald gelöst ist.
9: Heute ist der 7. Oktober und damit jährt sich der Angriff der Hamas-Terroristen auf Israel zum 3. Mal. Diese Tat hat eine schreckliche Spirale der Gewalt und des Hasses in Gang gesetzt. Damals hatten Hamas-Terroristen über 1200 Menschen getötet, über 250 in den Gazastreifen entführt. Israel reagierte mit einem massiven Militäreinsatz. Nach Angaben der Hamas aus Gaza sind dort mehr als 74.000 Menschen getötet worden. Das wiederum hat auch zu einem massiven Anstieg des Antisemitismus, des Judenhasses bei uns in Deutschland geführt. Zu dem traurigen Jahrestag. Heute gibt es in Israel verschiedene Gedenkveranstaltungen, aber auch bei uns in Deutschland. Am Abend wird die Bundestagspräsidentin Julia Klöckner eine Fotoausstellung eröffnen mit Fotos auch von diesem Fotografen hier.
26: Das ist das Haus von Herrn Lifschitz. Der war Pianist.
10: Und was übrig ist von seinem Piano, lehnt dort an der Wand, nämlich der Metallboden. Der Rest ist abgebrannt.
11: Was ist aus dem Herrn geworden?
10: Tot.
11: Der Fotograf Christian Weiß ist an die Orte des Schreckens gereist. In die Kibbuze und an den Ort des Nova-Festivals, überrannt von Terroristen der Hamas. Rund 1200 Menschen wurden ermordet, mehr als 250 als Geiseln verschleppt. Im anschließenden Krieg starben Zehntausende Palästinenser. Diese Ausstellung aber soll der Opfer dieses Tages des 7. Oktober gedenken.
10: Ich glaube, um zu verstehen, was momentan passiert, ist es wichtig zu verstehen, warum es passiert und was dazu geführt hat. Und das war eben dieses Massaker. Und deswegen ist es wichtig, auch daran zu erinnern.
11: Wie die israelische Gesellschaft mit dem 7. Oktober umgeht, zeigt die Ausstellung auch mit Schilderungen von Überlebenden und Angehörigen.
13: Wie präsent ist dieses Trauma noch?
10: An jeder Ecke und an jedem Ort. Sie gehen durch die Straßen, haben überall Aufkleber. Sie treffen jemanden, der hat jemanden verloren vor Ort.
11: Tage, 2 Stunden, 35 Minuten heißt die Ausstellung. Der Zeitraum vom frühen Morgen des 7. Oktober bis zum Abkommen zur Freilassung der letzten Geiseln vor einem Jahr.
1: Es ist wieder Zeit für die Frankfurter Buchmesse. Ab Freitag dann auch für die normalen Menschen, heute nur fürs Fachpublikum.
9: Ich sag mal so, die Hotelpreise sind wieder nach oben geschossen. Regelmäßig zahlt man da richtig was und dann alle rein in die Hallen. Der Wahnsinn ist ein Gewusel und man weiß gar nicht, wie soll man da jetzt irgendwie die Bücher rausfinden, die einen möglicherweise interessieren.
1: Ja, wie gut, dass wir Thomas Schindler haben. Der hat nämlich schon mal vorgelesen und hat tolle, ja, was ist das, Jugend-Kinderbücher aufwachsen, zum einen in der DDR und auch in der BRD gefunden.
9: Also keine Kinderbücher, sondern für uns Erwachsene.
15: Von der Nachkriegszeit bis zur Wiedervereinigung. Kindheit und Jugend in Westdeutschland. Wie war das damals? Ich bin in Köln zu Besuch bei Fotograf Wolfgang Vollmer, der in Die junge Republik authentische Bilder von ganz unterschiedlichen Facetten des Jungseins zusammengetragen hat.
16: Von den vielen, vielen Fotos, welches ist für Sie, für Ihre Kindheit und Jugend ein prägendes?
17: Wenn die Schule vorbei war, sind wir nicht direkt nach Hause gegangen, sondern sind in die Gaststätte, die es schräg gegenüber gab. Und da gab es Flipper und da gab es Geldautomaten, da konnte man an der Theke etwas, ein Brötchen essen oder so. Und das war eine total freundliche, positive Stimmung. Und wir konnten den ganzen Nachmittag machen, was wir wollten. Und um 7 gab es Abendessen und da waren wir zu Hause.
15: Der in München lebende Journalist Heribert Prantl leitet das Buch mit einem brillanten Essay über Jugend zwischen Anpassung und Rebellion ein. Was bedeutet ihm Erinnern?
26: Erinnern und Erinnerung ist wie ein emotionales Reservoir. Und dieses Reservoir ist wichtig für unser Leben, weil es unser Leben lebenswert macht. Und dann bin ich auf einmal bei dem Ende sozusagen meiner Jugend, bei den Demonstrationen für den Frieden und vor allem bei den Demonstrationen gegen die Wiederaufbereitungsanlage Wackersdorf. Ich selber war dann schon der junge Staatsanwalt, der strafrechtlich diese Dinge, die am Bauzaun passiert sind, zu bewerten hatte. Und damit endet sozusagen die Jugendzeit des Heribert Prantl und das beginnt der politische Journalist.
15: Wolfgang Vollmer und Heribert Prantl, Die junge Republik.
16: Und jetzt zu einem sehr originellen Roman, den ich übersehen hätte, wäre er nicht für den Deutschen Buchpreis nominiert worden. Peggy Mädler, Selbstregulierung des Herzens.
15: Ein DDR-Panorama von den 60ern bis in die Zeit nach der Wiedervereinigung. Um Freiheit und Selbstverwirklichung ringt eine Clique junger Menschen. Fortschrittsglaube und Computertechnik, Künstlerleben und Flucht in den Westen, Optimismus und Resignation. Toll recherchiert dieser Roman.
27: Für meinen Roman Selbstregulierung des Herzens habe ich viele
0: Gespräche mit Menschen geführt über ihr Arbeitsleben in der DDR, über ihre Berufe, die sie damals in der DDR ausgeübt haben. Da spielte die Frage eine Rolle, wie hat man eigentlich an den ersten Großrechnern programmiert? Wie war das in der Plandurchführung von einem Kombinat? Wie sah der Krankenhausalltag aus? Aber auch der Alltag einer Grafikerin in einem Werbebüro, das hat mich sehr interessiert.
15: Die in Dresden geborene Autorin habe ich gefragt, was bedeutet ihr Erinnern?
0: Also so schön Erinnerungen auch sind, sie sind auch höchst unzuverlässig. Das Gefährliche ist an Erinnerungen eigentlich, wenn man mit ihnen allein bleibt. Also wenn man nur der subjektiven Erinnerung vertraut und sie nicht abgleicht.
15: Selbstregulierung des Herzens. Intelligenter Roman über die Suche nach Selbstverwirklichung in der ehemaligen DDR. Und die junge Republik, Aufwachsen in Westdeutschland. Ein aufwendig gestaltetes Buch und sein Geld wert. Zwei literarische Blicke in den Rückspiegel auf Kindheit und Jugend.
1: Was passiert eigentlich hinter den Türen eines Operationssaals?
9: Also, ach so, ich dachte, du meinst vom MoMA.
1: Sind, nein, wenn wir in Narkose da liegen, was machen dann die?
9: Ich habe immer Angst, ehrlich gesagt, dass man fotografiert wird. Weil ich so Fälle kenne, weil ich Leute kenne, die schon mal gesagt haben, wir machen schon mal Fotos, nicht vom Patienten natürlich. Dann denke ich immer so, möchte ich da in Narkose liegen und fotografiert werden?
1: Es gibt einen, der macht ganz offiziell Videos und hat damit einen super funktionierenden
9: Instagram.
1: Das
9: ist aber auch ein schöner Blick und ein lustiger Blick hinter, allerdings auch mit ernstem Hintergrund.
3: Irfan Zekigök nimmt die Kamera mit in den OP-Saal und zeigt seine Arbeit mit einem Augenzwinkern. Seit 2009 arbeitet er als OP-Pfleger. Mit seinen Videos erreicht er inzwischen ein ziemlich großes Publikum. Mehr als 400.000 Menschen folgen ihm auf Instagram.
14: Ich kriege auch ganz viele Nachrichten, die dann sagen, so, ich hatte echt einen schlechten Tag heute und musste mir deine Videos angucken, musste echt lachen und das erfüllt mich dann.
3: Dabei geht es ihm aber nicht nur darum, Leute zum Lachen zu bringen. Gleichzeitig möchte er auch auf Probleme in der Pflege aufmerksam machen, zum Beispiel Personalmangel und hoher Arbeitsdruck.
14: Es wird schon generell in der Pflege sehr viel gespart und sehr viel. Wir werden, glaube ich, nicht ganz wahrgenommen.
3: Deshalb will der OP-Pfleger mehr Aufmerksamkeit für sich und seine Kolleginnen und Kollegen schaffen und hofft vielleicht sogar dazu beizutragen, dass mehr junge Menschen sich für den Beruf entscheiden. Zumindest sorgt Irfan Zekigök dafür, dass Pflege nicht länger hinter der OP-Tür verschwindet. Rechtslage Drohnen.
9: Wir meinen natürlich die Privatgenutzten, die man im Elektromarkt kaufen kann und denkt, da kann ich einfach mal so losfliegen. Sie haben uns gesagt, für viele braucht man einen Führerschein. Gibt es verschiedene Abstufungen von Führerscheinen, die man haben muss.
18: Genau.
9: Und man braucht eine Versicherung.
18: Man braucht eine Versicherung. In manchen privaten Versicherungen ist eine Drohne mitversichert, muss man aber genau das Kleingedruckte lesen.
9: In welcher Versicherung, die ich privat haben könnte?
18: In der privaten Haftpflichtversicherung. Okay. Aber darauf würde ich mich nicht verlassen, um Gottes Willen, sondern lieber genau nachfragen und ansonsten eine extra Drohnenhaftpflichtversicherung abschließen.
9: Dürfen Drohnen, kommt hier eine Frage eines Zuschauers, über den Strand und die Seebrücken bei uns auf Usedom fliegen?
18: Oh, da gibt es viele Verbotszonen. Ob die Seebrücke eine Verbotszone ist, muss man vor Ort mal nachfragen, das kann ich so nicht beantworten, aber der Strand ist schon mal wichtig. Während der normalen Betriebszeiten so eines Strandes, wenn da viele Menschen sind, darf man nicht drüber fliegen. Aus zwei Gründen. Einmal, weil es ein Strand als solcher ist, da sind viele Persönlichkeitsrechte tangiert von Menschen, die dort baden und sich da auch leicht bekleidet sonnen. Mhm. Und außerdem handelt es sich um eine Menschenansammlung und über die darf ich sowieso nicht fliegen mit der Drohne. Mhm. Also über Personen annähern darf man sich, aber nicht über ein Stadion zum Beispiel fliegen oder über eben eine Menschenansammlung am Strand, auch verboten.
9: Auch wenn Herbst ist und die Leute nicht leicht bekleidet sind, hat damit dann quasi nichts zu tun?
18: Nö, so steht es eben in der entsprechenden Verordnung drin, dass der Strand eben während der normalen Zeit ein Tabu ist.
9: Detlef hat uns geschrieben, der sagt, ich bin Mieter und mein Vermieter hatte den Verkauf dieser Wohnung mit einem Makler verabredet, der das Haus mit einer Drohne filmte. Ist das ohne meine Information und Genehmigung überhaupt möglich?
18: Da würde ich sagen, nein, der Mieter muss informiert werden. Es ist viel tangiert hier vom Mieter, das Persönlichkeitsrecht, die Unverletzlichkeit der Wohnung. Und er muss ja damit gerechnet werden, dass er gefilmt wird oder dass auch in seine Wohnung gefilmt wird, wenn das Haus drumherum abgeflogen wird. Und dem Mieter muss hier die Möglichkeit gegeben werden, sich zu schützen, sprich die Rollläden runterzumachen oder die Vorhänge zuzuziehen. Und ohne seine Informationen zumindest mal, würde ich sagen, hat der Vermieter hier ein kleines Problem, wenn er das macht.
2: Jens fragt, ich mache Innenaufnahmen mit meiner Drohne. Ihre Wohnung möchte ich haben. Muss ich auch einen Führerschein für die Drohne haben?
18: Ja, wird ja auch oft in Hotels gemacht oder so, dass Drohnen mal so durchfliegen. Mhm. Nee, für Innenaufnahmen braucht man es nicht. Die ganzen Vorschriften, die ja EU-weit gelten, betreffen den öffentlichen Luftraum. Und Indoor ist nicht Luftraum. Und darum brauchen Sie da keinen Kompetenznachweis beim Drohnenflug.
2: Okay, wenn wir uns zu Hause die Teller fliegen, kann ich immer sagen, Schatz, es ist kein Luftraum, ja. Es ist Indoor, hat ja. Der Kai gesagt. Kai Rodegra, unser MoMA-Anwalt, ist heute Morgen da, beantwortet Ihre Fragen nicht zu fliegenden Tellern, sondern natürlich zu fliegenden Drohnen. Genau. So ist das. 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Und wir fliegen jetzt 12 Meter diese Richtung zu Ocker und dem Sport.
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5: Ja, 20 nach 6 am Mittwochmorgen. Zeit für den Sport. Schön, dass Sie mit dabei sind. Ja, für die ersten Länderspiele hatte Bundestrainer Jürgen Klopp ja 44 Spieler gecastet. Und da waren die Jungs aus der U21 noch nicht mal mit dabei. Dabei liegt da ja vielversprechendes Potenzial. Die U21 hat sich gestern für die Euro im nächsten Jahr qualifiziert, gewann gegen Georgien in Bielefeld mit 2:0. Und der Doppeltorschütze, das war Jenan Pejcinovic vom VfB Stuttgart. Und es war der 9. Sieg im 10. Qualifikationsspiel. Dann machen wir weiter mit Judo und der WM in Baku, also in Aserbaidschan. Gestern Tag 3 und man muss sagen, Japan ist dort das Maß aller Dinge, hat fast alle Titel geholt. Und das deutsche Team dagegen wartet noch auf die erste Medaille. Mascha Ballhaus war als 5. ja schon ziemlich nah dran. Und gestern hatte tatsächlich ihre Zwillingsschwester die Chance, es besser zu machen.
19: Selja Ballhaus würde nur allzu gern ihre erste WM-Einzelmedaille gewinnen, doch die Deutsche im blauen Judoanzug erwischt im Duell um Bronze gegen die Serbin Marika Perisic keinen wirklich guten Kampf. Ballhaus wird dominiert von ihrer Gegnerin. Der Serbin gelingt nach einer guten Minute die einzige Wertung. Die deutsche Europameisterin des vergangenen Jahres dagegen bleibt ohne erfolgreiche Aktion. So bleibt ihr, wie schon Schwester Mascha, tags zuvor noch Platz 5. Über Bronze freut sich Marika Perisic, ihr größter Erfolg. Ein zähes Ringen ist das Finale in der 57-Kilo-Klasse im Duell zwischen der georgischen Titelverteidigerin Lipa Teljani in Weiß und der Japanerin Omori muss die Verlängerung der Golden Score die Entscheidung bringen. Dort gelingt der Japanerin nach mehr als 6 Minuten Kampfzeit ein Yuko. Das bedeutet Gold für Akari Omori. Sie und ihre Landsleute bisher ganz klar das stärkste Team bei dieser WM. Japan hat 5 von 6 möglichen Goldmedaillen gewonnen.
5: Ja, Judo, eine Sportart mit großer Tradition. Paddel dagegen ist eine sehr junge Sportart noch. Eine Mischung ist es ja aus Tennis und Squash und erfunden 1960 in Mexiko. Heute gehört Paddel weltweit zu den am schnellsten wachsenden Rückschlagsportarten. Auch in Deutschland boomt es ja. In Deutschland, in Düsseldorf läuft gerade ein sehr hochdotiertes internationales Turnier. Die Deutschen sind ja quasi noch Lichtjahre von der Weltspitze entfernt. Aber was nicht ist, kann ja noch werden. Beziehungsweise soll auch werden. Es kümmern sich welche drum.
20: Nein, so richtig ins Schwitzen gekommen ist Christian Böhnke nicht. Weder beim Interview noch auf dem Paddelplatz. Mit seinem Spielpartner Nick Merten arbeitet Böhnke daran, den Sport in Deutschland nach vorne zu bringen.
21: Diese Entwicklung, die wir jetzt so seit, ich sag mal, Ende Corona beobachten dürfen, ist eine stetig positive. Aber die Entwicklung des letzten Jahres kann man schon auch durchaus als Boom bezeichnen, weil es einfach nochmal deutlich, deutlich schneller und rasanter ging als in den vorangegangenen Jahren.
20: Bestes Beispiel, das Turnier in Düsseldorf. Die Topstars der Szene werden alle vor Ort sein. Spanien dominiert wie eh und je. Deutschlands Spitzenspieler sind mit einer Wildcard dabei, dürfen von den Besten lernen.
22: Es ist einfach ein unheimlicher Motivationsschub fürs Training für das nächste Jahr, weil man das wieder haben möchte und wieder dabei sein möchte und auch noch kompetitiver sein möchte. Und das ist einfach wichtig für uns, dass wir schaffen, immer mehr Spieler da zu platzieren.
21: In Spanien ist es einfach seit mindestens 30 Jahren ein etablierter Sport. Und Paddel ist in Deutschland seit 3 Jahren ein etablierter Sport. Insofern, summa summarum, haben wir da 27 Jahre, die wir hinten sind.
20: Und Christian Bönke? Ja, der ist quasi die deutsche Antriebsfeder seit mehr als 10 Jahren auf und neben dem Platz. Spieler, Funktionär, Unternehmer, alles dreht sich bei ihm um Paddel.
21: Wenn wir Richtung Leistungssport gucken, wo wir uns jetzt hier diese Woche befinden, müssen wir an die Jugend ran. Und das ist im Paddel halt ein sehr, sehr komplexes Thema, weil Jugendförderung in Deutschland ganz klassisch in den Vereinen stattfindet. Dafür braucht man erfahrene Trainer, dafür braucht man Kapazitäten. All das sind Themen, die in Deutschland im Paddel leider nicht so ganz leicht sind.
20: Und deshalb ist Jonas Trümpler, 17 Jahre altes deutsches Top-Talent, vor kurzem nach Mallorca ins Paddel-Mekka gezogen, um sich seinen großen Traum zu erfüllen.
6: Das Spielniveau hat sich deutlich verändert und ich hoffe, dass ich mich auch weiter deswegen verbessere. Und genau, die Schule ist dauert sehr lang, aber macht auch Spaß. Und daneben bei spiele ich noch Paddel, auf professioneller Karriere sozusagen hinzuarbeiten. Und ich glaube, das ist auf einem guten Weg.
20: Leider haben Jonas Ambitionen schon am Sonntag einen Dämpfer bekommen. Quali aus, Hauptfeld nicht erreicht. Dass es mit dem deutschen Paddel trotzdem aufwärts geht, beweist die Tatsache, dass sich die deutschen Männer zum ersten Mal überhaupt für eine WM qualifiziert haben. Anfang November geht's nach Katar. Ab heute greifen in Düsseldorf auch die Stars der Szene ins Geschehen ein. Am Sonntag gibt's das Finale ziemlich sicher, ohne deutsche Beteiligung. Noch.
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1: Gestern war ja Dienstag. Und gestern wurden wieder Kraniche gezählt. In 13 Zählsektoren.
9: Das Wort alleine finde ich total schön. Aber es ist ja toll, wenn man als Tier eingebautes Navi hat und merkt, es wird langsam kalt in den Nächten. Irgendwie, lass uns doch Richtung Süden. Und dann fliegen sie alle los, die Kraniche. Und es ist einfach ein tolles Bild am Himmel.
1: Ja, und bei uns gibt es eine Stelle, da rasten sie noch mal. Da können sie noch mal Kraft schöpfen. Das ist im Ruppiner Seenland um Linum herum.
9: Und da gibt es eine Frau, die hat ganz viele Freiwillige um sich herum geschart. Und die zählen tatsächlich diese Kraniche und haben in diesem Jahr festgestellt, es sind ein paar weniger.
1: Es ist was anderes.
7: Kurz vor Sonnenaufgang, um 6.30 Uhr, machen sich die Kranichzähler bereit.
8: Die Kraniche, die jetzt hier rüber geflogen kommen, die kommen aus dem Teichgebiet. Da haben wir ja auch die Flachwasserbereiche. Und definitiv aus dem Bereich kommen die Kraniche.
7: Denn Kraniche schlafen stehend im Wasser und brechen meist bei Sonnenaufgang zum Frühstück auf. Gezählt wird wöchentlich von Mitte September bis Mitte November. Frauke Bregulla kommt extra aus Zwickau zur Kranichzählung nach Brandenburg und weiß, wie man den Überblick behält.
12: Wenn es ganz viele sind, dann wird eher so an einem Ende gezählt, so ungefähr, dass man 10 hat. Und dann kann man ungefähr abschätzen, okay, wenn es eine ganz große Gruppe ist, es sind ca. 80, die jetzt auf einmal hier rüberfliegen. Also plus, minus 2, 3, 4.
7: Mehrere Wochen lang machen die Tiere Rast in Brandenburg, um sich hier Fettreserven für den Weiterflug Richtung Süden anzufressen. Denn hier finden sie flache Gewässer und abgeerntete Felder, ideale Schlaf- und Futterplätze. Doch in diesem Jahr sind es weniger Tiere. Es liege wahrscheinlich nicht an der Vogelgrippe vom letzten Jahr, sondern eher am trockenen Sommer, sagen die Experten.
8: So extrem mit dem Wasserhaushalt hatten wir das noch nicht wie in diesem Jahr. Das macht schon ein bisschen traurig, ne? Vor allen Dingen, weil man kommt mit so einer Erwartungshaltung. Man weiß, wie das ist, wenn plötzlich tausende Kraniche über einen rüber fliegen und man kaum mit dem Zählen mitkommt.
7: Doch auch wenn es in diesem Jahr weniger Kraniche sind, ihre besondere Wirkung verlieren sie nicht.
23: Der ganze Vogel, wenn der über einen fliegt und die Sonne von unten scheint, dieses silberne Glitzern, die Rufe der Kraniche, finde ich schön.
9: Und bevor wir uns unsere Fettreserven für den Winter anfuttern, können wir noch ein bisschen Sport treiben, denn das ist ja am heutigen Mittwoch noch ein richtig schöner Sommertag, Spätsommertag, hat Donald gesagt.
1: Und da gibt es tatsächlich in Deutschland das ein oder andere Freibad, das gesagt hat, egal, wir machen es uns immer am 1. September zu, aber jetzt müssen wir unbedingt noch mal aufsperren.
9: Und man hat endlich Platz, so auch in Werl.
24: Angenehme 24 Grad Wassertemperatur, die Luft etwas kühler. Für die Schwimmer, die regelmäßig in Werl ihre Runden ziehen, ideale Bedingungen. Einer der großen Freibad-Fans hier ist Günther Flickermann. Er kommt aus der Nachbargemeinde Welver und liebt den Sommer XXL. An die 200 Mal war er in diesem Jahr schon im Werler Freibad.
25: Das ist ganz hervorragend.
10: Man muss sich auch dem Wetter anpassen. Und in diesem Jahr wäre es verfehlt gewesen, eher zuzumachen, zumal das Hallenbad nicht nutzbar ist.
11: Ein paar Tage haben Sie noch. Wie oft werden Sie es noch nutzen?
10: Morgen auf jeden Fall. Und Sonntag zum Abschluss, auch wenn es kalt ist, werde ich hier noch mal reinspringen.
24: Das hört man hier heute häufiger. Bis zur letzten Stunde soll die Freibad-Saison genutzt werden. Dafür, dass die Stadt Werl so flexibel reagiert, gibt es viel Lob.
13: Ja, ist wunderbar, sehr schön. Draußen schwimmen ist viel schöner als im Hallenbad.
11: Haben Sie das schon mal erlebt, Oktober hier noch zu schwimmen?
16: Nein, auf keinen Fall. Im Oktober habe ich an ganz andere Dinge gedacht.
24: Einige geben Vollgas, andere lassen es auch mal langsamer angehen. Hauptsache draußen, so lange wie noch nie.
1: Und genießen, denn Donald hat gesagt, das wird dann ein Wetterumschwung, der kommt, der bleibt. Also dann wird es richtig herbstlich.
9: In dieser Nacht soll es, er hat auch gesagt, nicht kalt, es wird angemessen, dem Monat.
1: Okay, also wenn Sie frieren, denken Sie einfach dran.
9: Es ist angemessen. Wir sind jetzt wieder da, wo wir hingehören von den Temperaturen, aber heute noch nicht. Jetzt gehen wir aber zur Tagesschau.
1: Susanne Daubner hat die Nachrichten
9: des Morgens.
17: Einen schönen guten Morgen. Merz bekräftigt Unterstützung für Israel. Zum dritten Jahrestag des Terroranschlags der Hamas betonte der Bundeskanzler, Deutschland stehe für die Sicherheit und das Existenzrecht Israels. Das sei Teil der deutschen Identität. Er bestärkte ein konsequentes Vorgehen gegen Antisemitismus. Zudem warb Merz für Frieden in Gaza und die Gründung eines palästinensischen Staates an der Seite Israels. Koalitionsausschuss von Union und SPD. Dabei dürfte es vor allem um das weitere Vorgehen bei dem Reformkurs gehen. Dazu gibt es erhebliche Differenzen im Regierungsbündnis. Kanzler Merz will den Reformkurs auch nach den Wahlniederlagen im Herbst durchziehen. Die SPD fordert Änderungen. Bundeskabinett setzt heute offiziell neue Pflegekommission ein. Bundesgesundheitsminister Lindemann erwartet bis Ende Januar Vorschläge für einen strukturellen Umbau der Pflegeversicherung. Im Vorfeld warnte der Minister vor einem Kollaps des Systems in den 2030er Jahren. Neben der Politik sollen auch unabhängige Wissenschaftler und Fachleute in dem Gremium sitzen, um das Pflegesystem zukunftssicher aufzustellen. Macron beruft wegen Schülerprotesten Krisensitzung ein. Neben dem französischen Präsidenten nahmen daran Premierminister Le Cornu sowie der Innenminister und der Bildungsminister teil. Details zu dem Treffen sind bislang nicht bekannt. Nach Behördenangaben demonstrierten gestern mehr als 250.000 Menschen für bessere Bedingungen an Schulen. Es gab wieder Zusammenstöße mit der Polizei, bei denen auch Tränengas eingesetzt wurde. Eva-Marie Saint ist tot. Die Schauspielerin starb im Alter von 102 Jahren in Los Angeles. Weltbekannt wurde sie durch Filmklassiker wie Die Faust im Nacken an der Seite von Marlon Brando und Alfred Hitchcocks Meisterwerk Der unsichtbare Dritte. Sie galt als die älteste lebende Oscar-Gewinnerin. Die nächste Tagesschau sehen Sie um 7. Jetzt geht es weiter mit Anna Planken, Okka Gundel und Sven Lorik.
9: Dankeschön, Susanne. Schönen guten Morgen.
1: Guten Morgen. Kommen Sie rein. Der Mittwoch sieht wie folgt heute aus.
9: Heute ist der 7. Oktober, der dritte Jahrestag des Angriffs der Hamas-Terroristen auf Israel. Wir schalten gleich in die Nähe des Kibbutzes, dort, wo in der Negev-Wüste die Terroristen auch ein Massaker veranstaltet haben, wie da gedacht wird.
1: Und wir gucken in Deutschland auf wirklich einen spektakulären Spionagefall wahrscheinlich. August Hanning, er war der oberste Chef des Bundesnachrichtendienstes und soll dann, so der Vorwurf, die Seiten gewechselt haben. Was weiß man über diese Vorwürfe? Was passiert jetzt? Wie ist das mit dem BND und dem Ansehen im Ausland? Sprechen wir gleich rüber mit unserem Recherchekollegen.
5: Und im Sport, da feiern wir ihn nochmal. Lionel Messi hat gerade eben sein Abschiedsspiel für die argentinische Nationalmannschaft beendet. Und er wurde natürlich gefeiert und verehrt und alles, was man sich vorstellen kann.
9: Kann sich Ronaldo noch was abschauen?
5: Allerdings. Ja. Ich weiß gar nicht, ob er das kann.
9: Du hast recht.
1: How to end Nationalmannschaft.
9: Jetzt gucken wir mal How to end in Summer. Also Donald feiert den letzten Sommertag, ab morgen wird's Herbst.
11: Ab morgen deutlich kühler und endlich auch mal nasser, muss man ja sagen. Also der Regen ist ja noch notwendig.
9: Okay.
1: die Aussichten.
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3: Guten Morgen und herzlich willkommen. Also nichts wie rein ins Wasser. Heute geht's noch mal. Wassertemperaturen meist noch zwischen 15 und 17 Grad, auch Ost- und Nordsee. Und wer das Ganze dann auch im Winter praktizieren will, der sollte jetzt anfangen und dann nach Möglichkeit jeden zweiten, dritten Tag immer mal wieder ins Wasser, egal wie das Wetter wird. Und schon ist man dann im Dezember angekommen und kann auch ins 4 Grad kalte Wasser springen. Die Wetterlage zeigt uns unser Hochdruckgebiet Dieter, das langsam abzieht. Das ist das neue Tiefdruckgebiet Felicia, das langsam kommt und den Wetterumschwung bringt. Und dahinter fließt dann die kühlere Luft aus dem Nordwesten zu uns. Und wir können mal anschauen, was in Sachen Regen in den nächsten Tagen zusammenkommt. Und da ist vor allem der Mittelmeerraum gefährdet. Sie sehen hier ganz viel Lila und das sind Regenmengen von über 100 Liter pro Quadratmeter. Das ist jetzt aufsummiert bis zum Sonntag. Sie sehen also, hier passiert eine ganze Menge im zentralen Mittelmeerraum. Immer wieder Gewitter, örtlich Unwetter mit Überflutungen. Auch hier über Skandinavien, über Schweden bis nach Finnland ein Streifen, wo es mehr als 100 Liter Regenwasser geben kann und sogar

0: Mittag zum Abend erste Schauer und Gewitter ins Spiel und kündigen schon den Wetterumschwung an. Vorher geht es hier aber noch mal auf 25 bis 26 Grad rauf. Für alle viel zu hohe Temperaturen, 20 bis 23 Grad, nur an der Küste etwas kühler. Der Wind spielt keine Rolle, überwiegend schwach aus Süd bis Südost. Und dann morgen im Osten und im Süden zeitweise Regen, danach Schauer und Gewitter, im Nordwesten dort auch stürmisch. Auch am Freitag sehr windig dort, ein neues Regengebiet kommt langsam von Nordwesten herein. Unbeständig geht es dann auch ins Wochenende. Ende am Sonntag vor allem Richtung Süden dann überwiegend trocken, im Norden weiterhin windig mit Schauern und Gewittern.
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2: Es klingt wie ein perfekt ausgedachter Agentenkrimi, ist aber tatsächlich ein echtes Ermittlungsverfahren der Bundesanwaltschaft. August Hanning, lange einer der Top-Beamten für Deutschland in diversen höchsten Positionen, soll die Seite gewechselt haben. Der Vorwurf: für andere soll er Informationen aus Deutschland recherchiert und beschafft haben, in seiner Rente als Nebenverdienst.
3: Die Vorwürfe der Bundesanwaltschaft gegen den heute 80-Jährigen wiegen schwer. Landesverräterische Ausspähung, versuchter Landesverrat, geheimdienstliche Agententätigkeit. Jahrelang soll August Hanning mithilfe seines ehemaligen Büroleiters geheime Unterlagen des Bundesnachrichtendienstes erhalten und teilweise weitergegeben haben. Von bis zu 2000 Dokumenten ist die Rede, teilweise eingestuft als Verschlusssachen.
4: In einem Fall steht der Verdacht im Raum, dass Herr Hanning eingestuftes Material verwendet hat, um eine Analyse zu erstellen für einen Mitarbeiter eines fremden Geheimdienstes.
3: Darüber hinaus soll Hanning, der inzwischen für ein privates Sicherheitsunternehmen arbeitete, über Jahre in intensivem Austausch mit einem anderen Nachrichtendienst gestanden und diesen mit politischen Informationen versorgt haben. Den Ermittlungen zufolge wollte er mit den weitergegebenen Informationen Geld verdienen.
5: Das geht, wie gesagt, in den Bereich des Landesverrates, wenn die Vorfälle sich erhärten. Und das bei einem hochrangigen Funktionsträger, der jetzt 20 Jahre nicht mehr im Amte ist. Aber trotzdem muss das mit Blick auf die Zukunft jetzt wirklich heißen, aufklären und keinen Stein im Zweifel auf dem anderen lassen.
3: Hannings ehemaliger Büroleiter sitzt mittlerweile in Untersuchungshaft. Heute soll auch der ehemalige BND-Präsident selbst dem Richter vorgeführt werden.
2: Ja, und verrückterweise ist das Ganze durch einen Zufall rausgekommen im Zuge eines Entführungsprozesses um die Blockkinder. Wir sprechen über all das mit Jörg Diehl. Er ist Leiter der Recherchekooperation WDR, NDR und Süddeutsche Zeitung. Guten Morgen.
6: Guten Morgen.
2: Erklär uns nochmal, das ist durch Zufall rausgekommen, aber was ist da jetzt überhaupt irgendwie rausgekommen?
7: Ja, es gibt in Hamburg, läuft seit einiger Zeit eben dieser Sorgerechtsstreit, der sehr hässliche Formen angenommen hat. Im Zentrum steht die Steakhouse Erbin Christina Block, die ihre Kinder gewaltsam hat entführen lassen, offensichtlich laut Anklage. Und die Sicherheitsfirma, mit der August Hanning verbunden ist, soll in diesem Verfahren eine Rolle gespielt haben. Daraufhin gab es ein Ermittlungsverfahren gegen August Hanning. Man hat also vor einigen Monaten schon sein Haus in Nordwalde bei Münster durchsucht und dabei etwa 2000 geheime und zum Teil geheime Dokumente gefunden, die er eigentlich nicht hätte haben dürfen. Es sind Dokumente aus dem Inneren des Bundesnachrichtendienstes und die stammen aus der Zeit, als er eigentlich schon freier Sicherheitsberater war, eben nicht mehr BND-Präsident. Und ganz klar war in diesem Augenblick, die sind ihm zugespielt worden, die sind ihm zur Verfügung gestellt worden. Das hätte nicht passieren dürfen.
2: Aber das ist ja auch wirklich verrückt. Das nimmt ja von 2000 Dokumente. Das ist ja auch nicht mal ebenso und ebenso Verschlusssachen. Weiß man, an wen die gegangen sind und wofür er die gebraucht, benutzt hat?
7: Ja, also erstmal weiß man, also dass diese 2000 Dokumente tatsächlich ein wahnsinniges Datenleak sind, für den BND eine absolute Vollkatastrophe, muss man sagen. Und es gibt erste Hinweise darauf, dass er diese Dokumente genutzt haben soll, um Sicherheitsanalysen zu schreiben. In einem Fall auch eine Sicherheitsanalyse, die offenbar gedacht war für den Geheimdienst von Aserbaidschan. Mhm. In einem anderen Fall soll er diese brisanten und internen Informationen des BND genutzt haben, um in Kontakt mit einem anderen ausländischen Agenten zu treten. Also ganz offensichtlich hat er sie zu geschäftlichen Interessen genutzt.
2: Und wie schätzt ihr das ein nach euren Recherchen? Ist das jetzt jemand, der einfach von der Macht nicht loslassen kann? Er ist in Rente, will aber immer noch eine entscheidende Rolle spielen. Solche Menschen gibt es ja auch. Oder wollte er wirklich boshaft der Bundesrepublik Deutschland was Schlechtes tun? Was steckt hinter diesem vielleicht?
7: Ich glaube, es ist ein bisschen was von beidem. Also August Hanning ist immer jemand gewesen, der auch ein Strippenzieher ist, den

0: glaube ich, diese Machtspiele schon interessieren. Aber die Bundesanwaltschaft geht davon aus, dass es auch erhebliche finanzielle Interessen gab, dass er durch geschäftliche Unternehmungen auch in eine finanzielle schwierige Situation sich gebracht hat und dass er womöglich einfach auch Geld brauchte.
1: Das ist verrückt, ne? Denkt man gar nicht bei so einem Top-Beamten daran, dass das vielleicht eine Motivation sein könnte. Jetzt gucken alle auf den Schaden, der entstanden ist. Wie viel kann man schon abschätzen an Schaden?
0: Ja, für den BND ist es die größtmögliche Katastrophe, die man sich vorstellen konnte. Und es trifft den BND eben in einer sehr, sehr empfindlichen Zeit. Denn zum einen durch die Bedrohung aus Russland ist er natürlich gerade auf die Zusammenarbeit und das Vertrauen internationaler Partner, anderer Geheimdienste angewiesen. Das ist das eine. Und zum anderen schickt sich die Bundesregierung ja gerade an, dem BND, auch dem Verfassungsschutz, deutlich, deutlich mehr Befugnisse zu geben. Und zwar in einem historischen Ausmaß. Also auch in dieser Situation bräuchte der BND das Vertrauen der Bevölkerung, auch der Politik. Und insofern muss man sagen, kommt diese Geheimdienstaffäre zur absoluten Unzeit.
1: Wie wird da jetzt wohl weiter vorgegangen? Also
0: die Ermittlungen der Bundesanwaltschaft laufen weiter. Es deutet vieles darauf hin, dass am Ende dieses Verfahrens eine Anklage stehen wird gegen August Hanning. Das jedenfalls wäre das übliche Verfahren in Fällen des Generalbundesanwalts. Und ich glaube, der BND hat wahnsinnig viele Hausaufgaben zu erledigen, aufzuklären, wie es zu diesem Datenleak kommen konnte, wie diese Dokumente aus dem Dienst ausgeschleust werden konnten.
1: Und wie es demnächst vielleicht am besten nicht mehr passiert. Dankeschön, Jörg. Der Leiter unserer Recherche-Kooperation für diese Einblicke in ja einen wirklichen Kriminalfall. August Hanning wird heute dann dem Haftrichter vorgeführt.
0: Ja.
2: Wie viel Leid hat dieser Tag, dieser 7. Oktober 2023 gebracht? Auch in seiner Folge klar, dass in Berlin, auch woanders, in Israel natürlich heute klar logischerweise daran gedacht wird. Heute auf den Tag vor 3 Jahren haben Terroristen der Hamas Israel überfallen, über 1200 Menschen getötet, über 250 entführt in den Gazastreifen. Danach gab es die heftigen Angriffe der Israelis. Viele tausende Menschen sind in Gaza gestorben. Und wenn wir jetzt noch mal auf die Opfer in den Kibbutzen schauen in Israel, die heute vor 3 Jahren getötet worden sind. Da gab es auch ganz viele Menschen, die das nur knapp überlebt haben und die natürlich ein Trauma haben. Und die bewältigen das, weil die Terroristen über den Strand, übers Wasser auch kamen. Gerade auch mit einer Sportart, an die man gar nicht denken würde, nämlich mit dem Surfen.
3: Vorbereitung für eine Surfstunde im Süden Israels. Michal und Emanuel haben den 7. Oktober überlebt. Ins Wasser zu gehen, kostet sie heute noch Überwindung. Ich bin hergekommen, um mich meiner Angst vor dem Meer zu stellen. Es hat lange gedauert, bis ich den ersten Schritt machen konnte. Michal kann sich noch genau daran erinnern, was sie hier vor 3 Jahren erlebt hat. In ihrem Zuhause im Kibbutz Sekim, direkt an der Grenze zum Gazastreifen. Der 7. Oktober 2023, kurz nach 6:30 Uhr morgens. Überwachungskameras filmen, wie Hamas-Terroristen in Booten übers Meer nach Israel eindringen. In Sekim töten sie 18 Menschen und filmen dabei, wie hier in dieser Umkleidekabine am Strand. Es dauert den ganzen Tag, bis israelische Sicherheitskräfte die Kontrolle gewinnen. Sie sind fast bis zu unserem Haus gekommen. Es gab stundenlang Schüsse und wir hatten das Gefühl, als wären sie im Haus. Wir waren 13,5 Stunden im Schutzraum mit den Kindern. Michal teilt ihr Leben seitdem in ein Vor- und nach dem 7. Oktober. Emanuel geht es ähnlich. Er war auf dem Musikfestival, das die Hamas überfallen hat. Er ist Sanitäter, blieb dort, um Menschen zu retten. Ich bin Tod gewohnt. Aber dieser eingefrorene, traumatisierte Blick auf den Gesichtern der Menschen, besonders der Frauen, als hätten sie die Hölle durchgemacht. Man kann es sich kaum vorstellen. Es verfolgt mich bis heute. Ob die Wellen heute gut sind? Für die beiden geht es vor allem darum, sich durch den Sport abzulenken und Ängste zu bewältigen. Da vorne sehen wir Gaza, es ist ganz nah. Das ist schwer, es bringt die Erinnerungen zurück. Der Gazastreifen. Nach 3 Jahren israelischer Angriffe liegt er in Trümmern. Über 60% des Gebiets kontrolliert das israelische Militär. Das geht weiter gegen die Hamas vor, fliegt Luftangriffe, bei denen immer wieder auch Zivilisten getötet werden. Pläne zur Entwaffnung der Hamas kommen nicht voran. Eine bessere Zukunft für die Menschen hier scheint der Gedanke daran weit entfernt. zurück am Strand von Sikkim. Hier merken Michal und Emanuel, dass das Wetter heute nicht zum Surfen geeignet ist. Trotzdem sind sie mit der Session zufrieden. Das Meer gibt mir Energie. Auch wenn es heute etwas hart war, es gab kaum Wellen. Aber das ist egal. Beide haben das Surfen erst nach dem 7. Oktober für sich entdeckt. Für sie ist es eine Form der Therapie. Und auch 3 Jahre später immer noch der Versuch, nach vorne zu schauen.
2: Am 7. Oktober 2023 wurde Israel also von Hamas-Terroristen angegriffen, aber nicht nur übers Wasser, über den Strand, sondern auch in der Wüste, in der Negev-Wüste, wo ein Musikfestival stattfand. Und genau dort, an dem Ort des Musikfestivals, ist nun unsere Kollegin Bettina Meyer für uns zugeschaltet. Schönen guten Morgen. Was passiert da heute an diesem ganz besonderen Ort und wie ist vielleicht auch die Atmosphäre?
4: Ja, es ist ein sehr trauriges und stilles Gedenken. Viele Familienangehörige der getöteten Nova-Festival-Teilnehmer haben sich hier versammelt. Man sieht ja hinter mir auch die vielen Bilder der getöteten. Mehr als 350 junge Menschen sind hier ermordet worden von Hamas-Terroristen am 7. Oktober. Und es ist sehr, sehr individuell, dieses Gedenken. Also viele Familien sind um 6.29 Uhr, als damals der Angriff begann, hierher gekommen, haben auch Lautsprecher mitgebracht, haben die Musik, das ist Trance-Musik von damals, abgespielt, sind in Tränen ausgebrochen und haben sich in den Armen gelegen und erinnern sich jetzt an ihre Angehörigen, kommen aber mit diesem Verlust überhaupt nicht klar. Ich konnte auch mit einem Vater sprechen, der seine Tochter verloren hat und die hatte 3 Kinder und der muss jetzt diese 3 Kinder großziehen. Also das sind unglaubliche Geschichten, die dahinter stecken, ein unglaubliches Leid und gleichzeitig überwiegt auch in diesem Jahr die Wut auf die Regierung, auf das Versagen der Regierung am 7. Oktober und es gibt nicht nur Gedenkveranstaltungen, sondern auch Protestveranstaltungen, denn in Kürze sind ja Wahlen und viele auch hier der Angehörigen haben mir gesagt, dass sie sich einen Regierungswechsel wünschen.
2: Ja, in knapp 3 Wochen sind diese Parlamentswahlen die ersten nach diesem Terrorangriff, die ersten auch nach dem Gaza-Krieg. Welchen Einfluss hat dieser 7. Oktober auf die Wahlen?
4: Ja, es ist wohl das zentrale Thema dieser Wahl. Und das wird besonders deutlich heute am 7. Oktober. Die Wahl ist am 27. Oktober. Auch diese Zahl 7 spielt eine große Rolle hier in Israel. Das sitzt bei den Menschen sehr, sehr tief. Manche sprechen auch davon, dass es vielleicht ein Vorzeichen sein könnte, dass das Ende von der Amtszeit von Benjamin Netanyahu eben sein könnte. Die Umfragen zeigen, dass es ein sehr, sehr knappes Kopf-an-Kopf-Rennen geben wird zwischen einem Oppositionskandidaten, da die Eisen und Netanyahu selbst. Und dieses Thema, der 7.10. und dass Netanyahu bisher keine Verantwortung übernommen hat, das beeinflusst die Wähler doch sehr, sehr stark.
2: Bettina Meyer, zugeschaltet aus Israel von dem Ort in der Negev-Wüste, wo das Nova-Festival stattfand. Heute 3 Jahre nach dem Angriff der Hamas-Terroristen auf Israel. Danke dir.
1: Vielleicht haben Sie bei uns in Deutschland schon mal die Plakate gesehen. Viele Kommunen werben dafür, dass man seine Pflastersteine rausgräbt und das Ganze wieder begrünt. Abpflastern heißt ein lustiges neues Wort in Deutschland. Das wird zum Teil sogar finanziell unterstützt. Und wir waren bei einer Aktion dabei. Unser MoMA-Reporter Felix mit Schülern in Bremen.
5: Noch vor kurzem blühte hier gar nichts. Und jetzt? Ein Anfang ist gemacht. Ich bin zu Hause bei Friedrich Blank. Der hat mitgemacht bei Bremen pflastert ab.
6: Ja, wie viel habt ihr dann insgesamt abgepflastert hier? Wie viele Quadratmeter sind das?
7: Insgesamt sind das jetzt seit Frühjahr um die 40 Quadratmeter. Mhm. Also hier mit dem großen Staudenbeet, dann haben wir hier die Rasenfläche dazu genommen. Aber es ist jetzt gar nicht mehr vorstellbar, dass es vorher auch anders ging.
5: Grüne Flächen statt grauer Steine. Das ist Abpflastern, ein bundesweiter Wettbewerb, bei dem jeder mitmachen kann. Zugepflasterte Flächen wieder entsiegeln, vorher-nachher-Foto hochladen und jeder Quadratmeter zählt für das Ranking der Stadt. Diesen Fabrikhof hat Friedrich Blank von seinem Vater geerbt. Jahrzehntelang sah es hier so aus, funktional und grau.
7: Wir merken jetzt schon, dass wir durch dieses bisschen Grün und Pflanzen schon ein deutlich angenehmeres Klima auf dem Hof haben.
5: Was so ein paar Pflanzen doch ausmachen. Privatpersonen bezahlen das selbst. Die Stadt Bremen aber fördert das Abpflastern im öffentlichen Raum. So wie hier. An der Oberschule in der Helgolander Straße soll es grüner werden und ich helfe mit.
8: Heute ist tatsächlich der große Tag. Es wird ernst für uns. Also es ist unser erstes Entsiegelungsprojekt, was wir jetzt heute auch umsetzen.
5: Genau hier wollen wir ein Beet anlegen auf einem Teil des Schulhofs. Wir, das sind eine bunte Gruppe Schüler, Lehrer, die Bremer Umweltberatung und eine Firma, die Werkzeug und Know-how mitbringt.
9: An heißen Sommertagen, gerade dieses Jahr, war das bestimmt ziemlich heiß hier auf der Fläche. Ne? Der Boden heizt sich ja gut auf. Und wenn wir das rausnehmen und Pflanzen hinmachen, die kühlen euren Schulhof. Dann habt ihr hier kühle Ecken zum Sitzen.
5: Das klingt gut. Aber packen wir das? Die feste Decke aufbrechen ist eine Herausforderung, selbst für mich.
10: Alter Schwede, so, da ist das Ding.
5: Für dieses kleine Stück hier haben wir schon eine halbe Stunde gebraucht.
10: Das ist ganz schön anstrengend, ne, Mama? Oder macht dir das eher Spaß? Besser als Unterricht?
5: Meter für Meter pflastern wir den Boden ab.
10: Ja, wenn ich mich daran erinnere, wie meine Schulzeit aussah und die Schulhöfe an meiner Schule, dann war das immer so eine Betonwüste eher. Ist das eine Genugtuung, dass man das dann aufbricht?
11: Ja, eindeutig. Wenn man hier sieht, wie die Kinder rumwuseln, das ist ja total herrlich, dass sie sich hier bewegen, was schaffen. Und das Schöne ist ja auch, im Gegensatz zu, ich bin Mathelehrer im Matheunterricht, hier sieht man hinterher, was man geschafft hat.
5: Und das ist echt eine Menge. Ich hätte niemals gedacht, dass 20 Quadratmeter Fläche so viele Steine sind. 4 Paletten, 6 Tonnen.
10: Wie war es für euch?
12: Gut.
10: Anstrengend ein bisschen?
5: Eine Woche später bin ich zurück an der Oberschule in Bremen-Findorf. Und spät dran. Die Pflanzen sind schon da.
13: Sieht das Lust aus? Groß mal.
14: Nein, das ist Lavendel.
5: Lavendel, fette Henne, Oregano und Schafgarbe. Wir pflanzen zig Kräuter und Stauden. Dazu kommt noch ein kleiner Baum.
9: Hier haben wir jetzt die kanadische Felsenbirne. Die wird so 3-4 Meter.
10: Schattenspender.
9: Wenn man jetzt hier sitzt, morgens kommt die Sonne von da, gerade im Sommer, haben sie hier Schattenplätzchen. Jeder Quadratmeter zählt heutzutage.
5: Ein bisschen skeptisch bin ich trotzdem. Nur so eine kleine Ecke auf diesem riesen Schulhof, was soll das schon bringen? Aber irgendwo muss man ja anfangen. Und die Kinder sind begeistert.
10: Wenn es nach dir ginge, könnte das noch mehr sein? Oder ist das hier mit 20 Quadratmetern dann schon erledigt?
12: Dann würde ich noch mehr machen.
10: Ja? Den ganzen Schulhof?
12: Ja.
5: Der Bremer Senat zahlt. Dieses Jahr insgesamt 100.000 Euro für Bremen pflastert ab. Ich finde das nicht viel, aber es ist doch besser als gar nichts. Fast geschafft. Nach nur 2 Tagen Arbeit müssen wir jetzt nur noch gießen. Wie viel haben wir da eigentlich gepflanzt?
10: 140? 140 Pflanzen. Wie hast du es dir vorgestellt? Ist das rausgekommen, wie du es dir gedacht hast?
14: Ich hatte es mir ähnlich vorgestellt, aber mit mehr Blumen. Ich würde Brennnessel ganz außen machen, damit niemand reinläuft.
5: Das fände ich echt schade bei so viel Einsatz. Den Kindern hier liegt ihr neues Beet nämlich echt am Herzen.
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16: Harry the King Kane, er hat es geschafft. 125 Länderspiele, genau wie Torwartlegende Peter Shilton. Der Sieg im Jubiläumsspiel, eingeleitet durch ein Eigentor von Tschechien. Dann drehte Kane auf Turbo, das 2:0 macht er selbst in der 40. Und dann nach dieser Ecke wieder Harry Kane zum 3:0 Endstand. Immer wieder und immer wieder schön. Harry Kane, die Engländer damit in der Nations League jetzt auf Platz 2 hinter Spanien und auf einem sehr guten Weg ins Viertelfinale. Damit schönen guten Morgen zum Sport hier im ARD Morgenmagazin. Und ich würde sagen, wir machen direkt weiter mit dem Kurzsport und der beginnt auch heute mit Judo.
17: Auch Seja Ballhaus verpasst WM-Bronzemedaille. Wie ihre Zwillingsschwester Mascha tags zuvor, verliert auch Seja Ballhaus bei den Judo-Weltmeisterschaften im aserbaidschanischen Baku das kleine Finale in ihrer Gewichtsklasse bis 57 Kilo und wird Fünfte. Sieg und Bronze gehen an die Serbin Marica Perisic. Erfolgreiche deutsche Handballclubs in der European League. Die SG Flensburg-Handewitt feiert beim portugiesischen Vertreter Águas Santas mit 36:22 am zweiten Spieltag den zweiten Sieg. Ebenfalls ohne Verlustpunkt bleibt der Bergische HC nach seinem Heimerfolg gegen Sävehof aus Schweden und der VfL Gummersbach sichert sich in Spanien bei Logroño La Rioja mit 34:30 die ersten Punkte der noch jungen European League-Saison. Eurocup-Siege für deutsche Basketballclubs. Die Rostock Seawolves bezwingen Riga Seli aus Lettland knapp mit 87:86 und die Skyliners Frankfurt behalten gegen den litauischen Vertreter aus Šiauliai mit 79:71 die Oberhand. Siegesserie ausgebaut, ATP-Turnier gewonnen. Der Serbe Novak Djokovic hat das Finale der China Open in Peking nach verletzungsbedingter Aufgabe seines Finalgegners Alex de Minaur für sich entschieden. Bleibt damit bei dem Tennisturnier in der chinesischen Hauptstadt seit seinem ersten Auftritt überhaupt ungeschlagen und hat seinen Rekord auf nun 34 Siege in Folge verbessert.
16: Messi oder Ronaldo, da teilen sich ja oft die Fußballgeister. Aber was den Abgang aus der Nationalmannschaft angeht, da kann es eigentlich keine zwei Meinungen geben. Da steht es mindestens 1:0 für Lionel Messi. Sein letztes großes Spiel auf der Weltbühne war das WM-Finale. Zwar verloren, allerdings. Und Ronaldo dagegen in der Nations League gegen Norwegen auf der Bank geschmort. Nicht eingewechselt, danach beleidigt, abgereist. Ende offen, wie wir lesen. Messi dagegen wird weiter ungebrochen gefeiert, geliebt und verehrt. Und heute Nacht hatte er sein Abschiedsspiel. Und das wollte nun wirklich gar keiner verpassen. Und jede Emotion war erlaubt.
18: Sie wollen Danke sagen und sie wollen dabei sein, wenn ihre Nummer 10, wenn sich ihr Kapitän Lionel Messi von der Nationalmannschaft verabschiedet. Trauer, Stolz, Nostalgie und Freude, ein Chaos der Gefühle in Buenos Aires. Unweit der Hauptstadt kämpft Daniel Celestino bereits seit dem Morgen mit den Tränen. Seit 16 Jahren reist er der Nationalmannschaft hinterher. Er macht Stimmung und Messi Tore. Irgendwann musste Schluss sein und doch tut's weh. Er hat sich verausgabt. Was soll ich sagen? Er hat uns sehr glücklich gemacht, meine Familie und mich. Sohn Benito kommt mit. Ehrensache. Zweitname? Lionel. Matthias und seine Frau wollten einen Namen, der den Sohn immer stolz machen werde. Welcher Name sonst? Den bekam er, bevor alle anderen ihre Söhne Lionel nannten. Überall in Buenos Aires, Messi. Familien reisen über 1000 Kilometer. Eine Eintrittskarte mindestens 200 Euro. Liebe eintätowiert in die Haut, weil er nahbar war. Weil er sie nach langer Durststrecke zum Weltmeister machte. Weil er immer auf dem Teppich geblieben ist, immer bis zum Schluss kämpfte. Er ist ein Riesenvorbild, ein fantastischer Spieler, ein Kämpfer mit Biss, all das. Und darum tut der Abschied auch so weh. Viele Emotionen. Ich bin wirklich glücklich, dass ich heute hier sein kann. Also jetzt heißt es den letzten Moment genießen. Matthias, sein Sohn, seine Freunde heizen die Stimmung noch einmal richtig an. Im Stadion wird er mit ihnen gleich alles geben. Das ganze Spiel hindurch Rückenwind für das Team und ihren Kapitän. Ein gelebtes Leben mit ihm an der Seite, also geben wir alles, wie immer. Nach 21 Jahren tritt Lionel Messi von der großen Fußballbühne ab. Die Argentinier verabschieden einen ganz großen und sind sicher, er wird nicht nur ihnen fehlen.
16: Tja, und seine Heimatstadt Rosario hat ihn mit dieser Aktion verabschiedet. Da flog nämlich ein Helikopter mit einem überlebensgroßen Lionel Messi-Nationaltrikot über die Stadt mit der Nummer 10, wie sich das gehört. Also auch das eine schöne Aktion und wir sagen Adios. Lionel Messi, und das war der Sport.
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1: Und wir haben jetzt die Tagesschau.
19: Da ist in Hamburg Susanne Daubner. Schönen guten Morgen.
1: Hallo.
20: Einen schönen guten Morgen. Merz bekräftigt Unterstützung für Israel. Zum dritten Jahrestag des Terroranschlags der Hamas betonte der Bundeskanzler, Deutschland stehe für die Sicherheit und das Existenzrecht Israels. Das sei Teil der deutschen Identität. Er bestärkte ein konsequentes Vorgehen gegen Antisemitismus. Zudem warb Merz für Frieden in Gaza und die Gründung eines palästinensischen Staates an der Seite Israels. Koalitionsausschuss von Union und SPD. Dabei dürfte es vor allem um das weitere Vorgehen bei dem Reformkurs gehen. Dazu gibt es erhebliche Differenzen im Regierungsbündnis. Kanzler Merz will den Reformkurs auch nach den Wahlniederlagen im Herbst durchziehen. Die SPD fordert Änderungen. Bundeskabinett setzt heute offiziell neue Pflegekommission ein. Bundesgesundheitsminister Linnemann erwartet bis Ende Januar Vorschläge für einen strukturellen Umbau der Pflegeversicherung. Im Vorfeld warnte der Minister vor einem Kollaps des Systems in den 2030er Jahren. Neben der Politik sollen auch unabhängige Wissenschaftler und Fachleute in dem Gremium sitzen, um das Pflegesystem zukunftssicher aufzustellen. Ex-BND-Chef Hanning vor Ermittlungsrichter am Bundesgerichtshof in Karlsruhe. Nach seiner Festnahme gestern soll heute über den Vollzug seiner Untersuchungshaft entschieden werden. Hanning steht unter Spionageverdacht. Der Generalbundesanwalt ermittelt gegen ihn unter anderem wegen versuchten Landesverrats und geheimdienstlicher Agententätigkeit. Macron beruft wegen Schülerprotesten Krisensitzung ein. Neben dem französischen Präsidenten nahmen daran Premierminister Le Cornu sowie der Innenminister und Bildungsminister teil. Details zu dem Treffen sind bislang nicht bekannt. Nach Behördenangaben demonstrierten gestern mehr als 250.000 Menschen für bessere Bedingungen an Schulen. Es gab wieder Zusammenstöße mit der Polizei, bei denen auch Tränengas eingesetzt wurde. Eva Marie Saint ist tot. Die Schauspielerin starb im Alter von 102 Jahren in Los Angeles. Weltbekannt wurde sie durch Filmklassiker wie Die Faust im Nacken an der Seite von Marlon Brando und Alfred Hitchcocks Meisterwerk Der unsichtbare Dritte. Sie galt als die älteste lebende Oscar-Gewinnerin. Die nächste Tagesschau sehen Sie um 7.30 Uhr. Jetzt geht es weiter in Köln mit Anna Planken und Sven Lorig.
21: Danke, liebe Susanne. Schönen guten Morgen allen zusammen.
19: Guten Morgen. Wir haben einiges vorbereitet und es fängt nicht gut riechend an, muss ich sagen.
21: Nein, es ist doch verrückt. Überall in Deutschland gibt es Gemeinden, die haben an irgendeiner Stelle ein Geruchsproblem und man findet es nicht. Und besonders schlimm hat es Leonberg getroffen. Seit 7 Jahren läuft da die Ursachensuche.
19: Seit 3 Jahren müssen wir an diesem 7. Oktober immer auf das schreckliche Attentat, auf die Anschläge der Hamas auf Israel schauen. Das hat Konsequenzen bis zu uns nach Deutschland und deswegen auch wichtiges Thema heute natürlich in Berlin. Sabine Schalt.
22: Ja, auf jeden Fall. Guten Morgen. Ja, der 7. Oktober hat natürlich auch das Leben von Jüdinnen und Juden in Deutschland verändert, sehr verändert. Der Antisemitismus hat zugenommen, die Zahl von Angriffen, von Bedrohungen, Diskriminierungen, Beleidigungen. Wie sehr sieht sich die Gesellschaft, wie sehr sieht sich auch die Politik in der Pflicht, sich dem entgegenzustellen? Das bespreche ich gleich hier mit Armin Laschet, dem Vorsitzenden des Auswärtigen Ausschusses.
19: Danke dir.
21: Und ansonsten haben wir noch Service bei uns in der nächsten halben Stunde. Es geht um das Thema Drohnen. Man kann ja viel kaufen, aber darf man es auch fliegen lassen? Und wo? Und da gibt es rechtliche Rahmenbedingungen, die es zu klären gilt.
19: Technisch gesehen kann man heute gut fliegen.
23: Ja,
19: morgen könnte es schwer werden.
23: Heute gutes Flugwetter, morgen schon schwieriger auf jeden Fall. Ja. Windiger und für alle auch auf jeden Fall deutlich kühler. Aber das sind dann wirklich die normalen Temperaturen, die wir dann ab morgen bekommen. Und nicht diese extreme Wärme.
19: Also können Drohnen gut bei Regen fliegen? Ich glaube auch nicht so, ne?
23: Sollte gehen.
19: Ah, okay.
23: Ja,
19: weil die Bienen bei mir, die fliegen nicht an. Dann ist kein Flugwetter mehr.
23: Die Bienen wollen das nicht.
19: Die sagen, nee. Hier sind die Wetteraussichten.
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23: Ja, schönen guten Morgen, herzlich willkommen. Wir schauen mal auf die Temperaturen heute in Europa, die Höchstwerte. Und wir sehen, es wird schon so langsam von Norden her kühler. Skandinavien nur noch so 11 bis 15 Grad, auch London jetzt nur noch 16 heute. Und die Kühlluft hat auch Spanien erreicht. Madrid 22 Grad, im Süden allerdings Sevilla immer noch bis hart an die 30. Ansonsten sind aber die 30er auch aus dem Mittelmeerraum verschwunden. Der Grund ist, dass dort jetzt wirklich verbreitet stark bzw. sogar unwetterartig regnet. Bei uns heute noch mal die 24 Grad, aber damit ist dann auch morgen Schluss. Wir schauen auf die Wetterkarte und sehen auch warum. Da kommt nämlich unser Tiefdruckgebiet Felicia so langsam an. Kaltfront liegt jetzt über den Süden von England, kommt langsam unsere Richtung voran und bringt dann auch die kühlere Luft von der Nordsee und dem Nordatlantik zu uns. Heute Vormittag allerdings noch sehr ruhiges Wetter, also ähnlich wie in den vergangenen Tagen, vor allem im Norden und in der Mitte gibt es Nebelfelder ganz im Norden. In Schleswig-Holstein auch tiefhängende Wolken mit Regen, der aber langsam Richtung Dänemark verschwindet. Hier im Süden dreht sich so ein Höhentief und kann noch mal einzelne Schauer produzieren, vor allem in Bayern, ansonsten aber überwiegend sonnig. Zum Nachmittag dann ist dieses Höhentief, dieser kleine Wirbel, dann eher abgezogen. Noch lockere Wolkenfelder für viele, komplett sonnig. Im Norden noch letzte stärkere Wolkenreste, aber von Südwesten und Westen her sind dann am späten Nachmittag und zum Abend die ersten Schauer, vielleicht sogar Gewitter Richtung Eifel unterwegs. Und die Temperatur steigt zuvor im Südwesten noch mal bis auf 26 Grad im Markgräfler Land. Für die meisten sehr warme 20 bis 25 Grad, nur an den Küsten ein wenig kühler. Der Wind weht als leichte Brise überwiegend aus südlichen bis südöstlichen Richtungen. Der Trend für die nächsten Tage. In der Nacht geht es dann los mit dem Regen, der über uns hinwegzieht. Er liegt morgen noch über dem Osten und dem Süden. Dahinter wechselnd bewölkt, einzelne Schauer über der Nordsee, Gewitter und stürmische Böen. Auch am Freitag im Norden stürmisch. Neuer Regen kommt von Nordwesten her so langsam in Richtung Südosten voran. Liegt dann am Samstag im Osten, zieht langsam ab. Am Alpenrand staut sich das Ganze längere Zeit. Dahinter Übergang zu Aprilwetter, immer wieder Schauer, Gewitter mit Sturmböen im Norden. Auch am Sonntag im Norden sehr unbeständig Richtung Süden werden die Schauer seltener.
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19: Eigentlich hat ja jede Stadt so eine kleine Ecke, wo man weiß, da will die Nase auf gar keinen Fall hin. Bei uns in der Kindheit war es so, da gab es so eine Firma ganz in der Nähe auf dem Weg zur Schule. Da wusste man, das riecht immer irgendwie ekelhaft, wenn man da vorbeigefahren ist mit dem Fahrrad.
21: Ja, manchmal gibt es ja auch eine Kaffeerösterei. Ne? Das riecht auch manchmal ein bisschen anders, als man das gewohnt ist. Oder eine Fastfood-Kette, von der man weiß, ah, da ist das Fett im Ausfluss und im Kanal drin. Das riecht auch nicht. Aber was hier los ist, fragt sich jeder.
19: Also in Leonberg, da gibt es wirklich ein großes Rätselraten. Nämlich seit Jahren riecht es da wirklich großflächig, nicht nur in einzelnen Straßen oder in einzelnen Häusern, sondern fast im ganzen Stadtgebiet wirklich ekelhaft.
21: Und es könnte sein, dass jetzt aber die Stadt dem Ganzen auf der Spur ist.
2: Sehen kann man sie nicht, doch immer wieder liegt sie über der Stadt. Eine Wolke des üblen Geruchs.
3: Also Leonberg ist wunderschön, aber dieser Gestank ist grauenhaft.
4: Also ich finde, es riecht nach verbrannten Gummi, Autoreifen, Teer. So richtig unangenehm und richtig, ja, ungesund.
24: Ätzend.
2: Dieses Wohngebiet trifft es besonders häufig. Und das schon seit 7 Jahren. Immer wieder. Meist abends, nachts oder am Morgen. Der Gang raus auf den Balkon wird da fast zur Mutprobe. Genauso das Öffnen der Fenster.
25: Wenn man schläft und die Fenster offen hat und es stinkt nachts mehrmals, da legst du im Bett, da kriegst du Schnappatmung. Ja.
4: Man steht auf, möchte Fenster aufmachen, frische Luft reinlassen und dann macht man direkt wieder zu. Ist wirklich schlimm.
25: Wenn man das beim Rathaus dann quasi meldet, da gibt es ja eine App, da wo man das melden kann, dass es stinkt, da kriegt man dann eine Standardantwort und das bringt ja eigentlich nichts mehr. Und so wirst du halt quasi dann mürbe gemacht.
2: Die Stadtverwaltung aber beteuert, sie habe alles getan, um herauszufinden, wer den schwindelerregenden Gestank verursacht. Manche haben das angrenzende Industriegebiet im Verdacht. Die Stadt sagt, sie habe dort alle potenziellen Übeltäter überprüft. Und sie hat die Feuerwehr vergangenes Jahr mit Messungen beauftragt. Das Ergebnis:
26: Aufgrund dieser Untersuchung können wir sagen, dass dieser Geruch definitiv keine gesundheitsschädlichen Stoffe enthält.
2: Welche Stoffe enthalten sind, das will das Rathaus aus ermittlungstaktischen Gründen nicht verraten. Einen Verdacht, woher der Gestank komme, habe man inzwischen. Gut möglich also, dass die übel riechende Wolke nicht mehr so oft über der Stadt liegen wird und das jahrelange Rätsel um den Mief bald gelöst ist.
19: Wir müssen über eine Spirale der Gewalt und des Hasses sprechen, ursprünglich ausgelöst heute auf den Tag vor exakt 3 Jahren. Am 7. Oktober 2023 haben Terroristen der Hamas Israel überfallen. Über 1200 Menschen wurden umgebracht. 251 Menschen exakt wurden entführt und in den Gazastreifen verschleppt. Danach hat Israel angefangen, massiv den Gazastreifen zu bombardieren. Viele tausende Zivilisten auch sind dort ums Leben gekommen. Und infolgedessen ist der Judenhass, der Antisemitismus auch bei uns in Deutschland gestiegen. Zum traurigen Jahrestag gibt es natürlich verschiedene Gedenkveranstaltungen, auch in Berlin. Die Bundestagspräsidentin Julia Klöckner eröffnet am Abend im Bundestag eine Ausstellung, eine Sonderausstellung, noch bis zum 6. November, glaube ich, kostenlos für jeden besuchbar, mit Fotos auch dieses Fotografen hier.
6: Das ist das Haus von Herrn Lifschitz, der war Pianist. Und was übrig ist von seinem Piano, lehnt dort an der Wand, nämlich der Metallboden. Der Rest ist abgebrannt.
7: Was ist aus dem Herrn geworden?
6: Tot.
7: Der Fotograf Christian Weiß ist an die Orte des Schreckens gereist, in die Kibbuze und an den Ort des Nova-Festivals, überrannt von Terroristen der Hamas. Rund 1200 Menschen wurden ermordet, mehr als 250 als Geiseln verschleppt. Im anschließenden Krieg starben Zehntausende Palästinenser. Diese Ausstellung aber soll der Opfer dieses Tages des 7. Oktober gedenken.
6: Ich glaube, um zu verstehen, was momentan passiert, ist es wichtig zu verstehen, warum es passiert und was dazu geführt hat. Und das war eben dieses Massaker. Und deswegen ist es wichtig, auch daran zu erinnern.
7: Wie die israelische Gesellschaft mit dem 7. Oktober umgeht, zeigt die Ausstellung auch mit Schilderungen von Überlebenden und Angehörigen.
8: Wie präsent ist dieses Trauma noch?
6: An jeder Ecke und an jedem Ort. Sie gehen durch die Straßen, haben überall Aufkleber, sie treffen jemanden, der hat jemanden verloren vor Ort.
7: Tage, 2 Stunden, 35 Minuten heißt die Ausstellung, der Zeitraum vom frühen Morgen des 7. Oktober bis zum Abkommen zur Freilassung der letzten Geiseln vor einem Jahr.
19: Ja, dieser 7. Oktober, der markiert wirklich eine historische Zäsur mit Auswirkungen auch für uns in Deutschland. Über den steigenden Antisemitismus müssen wir sprechen. Was kann man dagegen tun? Wie kann man sich generell positionieren? Das wollen wir jetzt von Armin Laschet erfahren, dem Vorsitzenden des Auswärtigen Ausschusses im Deutschen Bundestag. Er ist jetzt im ARD-Hauptstadtstudio bei unserer Kollegin Sabine Scholt. Guten Morgen, Sabine.
9: Ja, guten Morgen und willkommen, Armin Laschet. Herr Laschet, der 7. Oktober, das ist der Tag, der den verheerenden Anschlag der Hamas auf Israel markiert. Auch der Tag, der den Beginn des Gazakrieges markiert. Der hat das Leben auch von Jüdinnen und Juden in Deutschland verändert. Eine neue Studie, gefördert von der Antidiskriminierungsstelle des Bundes, hat jetzt eine Menge Jüdinnen und Juden befragt und kommt zu dem Ergebnis, dass diese Menschen eine neue antisemitische Normalität in Deutschland fühlen. Die Zahl der Straftaten ist ebenfalls sehr hoch. Wie sehr beschämt Sie das?
11: Das ist schon beschämend, weil ich nach einem solchen Anschlag etwas völlig anderes erwartet hätte. Man kann ja über den Nahostkonflikt unterschiedlicher Meinung sein. Man kann mehr Sympathie für Palästina haben als für Israel. Das ist normal in solchen Weltkonflikten. Aber ich habe gedacht, bei einem solchen Massaker, 1221 Menschen ermordet, Zivilisten bei einem friedlichen Festival, Frauen vergewaltigt, verschleppt, dass in dem Moment alle gesagt hätten, das geht nicht, das akzeptieren wir nicht. Und man hätte eine große solidarische Welle erwarten können. Und das war alles nur begrenzt da. Mhm. Auf der Sonnenallee hier in Berlin sind Süßigkeiten verteilt worden von palästinensischen Gruppen, die das gefeiert haben. Und seither ist das Klima für Jüdinnen und Juden immer schlimmer geworden. Und jetzt haben wir einen rechten Antisemitismus, einen linken Antisemitismus, einen islamistischen Antisemitismus. Da kommt so viel zusammen, dass ich Jüdinnen und Juden verstehe, die Angst haben.
22: Die Befragten in dieser Studie berichten genau davon. Sie sagen, Antisemitismus begegnet ihnen in allen Teilen, aus allen Teilen der Gesellschaft. Da ist noch dazu ein sehr tiefsitzender Antisemitismus in Deutschland, der nie ganz weg war. Wie wollen Sie sich dem entgegenstellen? Was hat die Politik, die Gesellschaft hier zu leisten?
11: Man hat ja gedacht, also als erstes hat man wahrscheinlich nach dem Krieg gedacht, nach Auschwitz kann es gar keinen Antisemitismus mehr geben, weil jeder sieht, wohin das führt. Aber rechter Antisemitismus war in all den 70, 80 Jahren Bundesrepublik immer latent da, mal lauter, mal leiser, aber er war da. Jetzt ist eine neue Generation da, für die das Geschehen von damals weit weg ist. Und man lernt daraus, man muss in jeder Generation neu beginnen, zu erklären, zu informieren, auch über den 7. Oktober und die Hintergründe dieses Anschlags. Nichts ist Gott gegeben. Und wir erleben heute, Demokratie ist unter Druck, Krieg ist in Europa, Antisemitismus ist wieder da. Also alles, was wir dachten, dass es überwunden ist, ist wieder da.
22: Und wir sprechen an diesem 7. Oktober darüber, an einem Tag, nachdem zum ersten Mal ein AfD-Politiker Präsident in einem deutschen Parlament, in einem deutschen Landtag geworden ist. Was sagen Sie Jüdinnen und Juden, die sagen, jetzt können wir hier doch gar nicht mehr sicher sein?
11: Ja, das ist ein schrecklicher Tag, der seine Ursache natürlich in diesem Wahlergebnis hat, wo mit solchen riesigen Ergebnissen die AfD gewonnen hat. Charlotte Knobloch vom Zentralrat der Juden hat sich ja gestern auch sehr betroffen darüber geäußert. Aber das ist die Folge, wenn eine Partei so stark ist. Und deshalb muss man den Wählerinnen und Wählern sagen, ihr habt nicht nur Protest gegen Berlin gewählt, sondern ihr habt eine gesichert rechtsextreme Partei in diese Positionen gewählt. Seid da vorsichtig und das ist das, was man nach dem gestrigen Tag sagen muss.
22: Wie beurteilen Sie das Abstimmungsverhalten der CDU-Fraktion in Magdeburg?
11: Naja, es war ja geheim, aber die Wahlergebnisse sind nicht so, dass alle CDU-Abgeordneten, wie besprochen, sich enthalten haben. Da weiß ich jetzt noch nicht, ob manche auch noch mal von den anderen Parteien taktisch gewählt hat, um eine solche Debatte zu erzeugen. Das ist das Problem bei geheimen Abstimmungen, dass man es nie weiß. Aber viel schlimmer finde ich eigentlich die Wahl des Vizepräsidenten des Landtags, der der Verfasser dieses rechtsradikalen Programms ist. Und der hat fast noch mehr Stimmen bekommen. Mhm. Gut ist das alles nicht.
22: Die SPD-Fraktion hier im Bundestag ist gestern Abend aus Protest gegen das, was in Magdeburg passiert ist, auf den Bebelplatz gezogen, den Ort der Bücherverbrennung nach der Machtergreifung der Nationalsozialisten. Welche Reaktionen erwarten Sie heute von der CDU-Fraktion, auch vom Vorsitzenden, von Friedrich Merz?
11: Naja, er hat sich ja auch geäußert, auch gestern bei uns in der Fraktion hat er diesen Tag als einen nicht guten Tag für die Demokratie beschrieben. Die CDU wird mit der AfD nicht kooperieren und nicht koalieren, das ist eine klare Aussage. Aber ich halte das für respektabel, was die SPD gestern hier gemacht hat. Wenn wir aber über den Antisemitismus reden, muss man natürlich auch darüber reden, was bahnt sich denn hier in Berlin an? Wird da möglicherweise eine Partei in die Regierung kommen, wo Antisemiten offen hier im Bundestag Partei beziehen? Und das ist alles nicht schön, dass links und rechts so stark wird in diesen Tagen.
22: Es wird uns weiter beschäftigen. Armin Laschet, der Auswärtige, der Ausschussvorsitzende, heute Morgen zu Gast bei uns. Danke für Ihre Zeit. Damit zurück zu euch nach Köln.
19: Dankeschön, Sabine Scholt. Liebe Grüße nach Berlin.
21: Und in Frankfurt beginnt die Buchmesse heute fürs Fachpublikum. Am Freitag dann für alle ein Riesenschauspiel.
19: Muss man sagen, da ist in den Hallen richtig was los. Wer das noch nicht erlebt hat, könnte sich's mal antun. Oder auch nicht, weil man geht da rein und weiß, also ich wusste nach 5 Minuten nicht mehr, wie soll ich denn hier ein gutes Buch finden oder das, was mich interessiert. Das ist ein solcher Wahnsinn, kriegt man gar nicht sortiert.
21: Thomas Schindler hat schon mal vorsortiert und hat sich ein Thema vorgenommen. Wie ist es, irgendwo aufzuwachsen? Und da gibt es die DDR, in der man aufwachsen konnte, und die junge Bundesrepublik.
19: So ist das. Hier unser Buchtipp mit gleich 2 Büchern.
5: Von der Nachkriegszeit bis zur Wiedervereinigung. Kindheit und Jugend in Westdeutschland. Wie war das damals? Ich bin in Köln zu Besuch bei Fotograf Wolfgang Vollmer, der in Die junge Republik authentische Bilder von ganz unterschiedlichen Facetten des Jungseins zusammengetragen hat.
10: Von den vielen, vielen Fotos, welches ist für Sie, für Ihre Kindheit und Jugend ein prägendes?
12: Wenn die Schule vorbei war, sind wir nicht direkt nach Hause gegangen, sondern sind in die Gaststätte, die es schräg gegenüber gab. Und da gab es Flipper und da gab es Geldautomaten, da konnte man an der Theke etwas, ein Brötchen essen oder so. Und das war eine total freundliche, positive Stimmung. Und wir konnten den ganzen Nachmittag machen, was wir wollten. Und um 7 gab es Abendessen und da waren wir zu Hause.
5: Der in München lebende Journalist Heribert Prantl leitet das Buch mit einem brillanten Essay über Jugend zwischen Anpassung und Rebellion ein. Was bedeutet ihm Erinnern?
13: Erinnern und Erinnerung ist wie ein emotionales Reservoir. Und dieses Reservoir ist wichtig für unser Leben, weil es unser Leben lebenswert macht. Und dann bin ich auf einmal bei dem Ende sozusagen meiner Jugend, bei den Demonstrationen für den Frieden und vor allem bei den Demonstrationen gegen die Wiederaufbereitungsanlage Wackersdorf. Ich selber war dann schon der junge Staatsanwalt, der strafrechtlich diese Dinge, die am Bauzaun passiert sind, zu bewerten hatte. Und damit endet sozusagen die Jugendzeit des Heribert Prantl und es beginnt der politische Journalist.
5: Wolfgang Vollmer und Heribert Prantl, die junge Republik.
10: Und jetzt zu einem sehr originellen Roman, den ich übersehen hätte, wäre er nicht für den Deutschen Buchpreis nominiert worden. Peggy Mädler, Selbstregulierung des Herzens.
5: Ein DDR-Panorama von den 60ern bis in die Zeit nach der Wiedervereinigung. Um Freiheit und Selbstverwirklichung ringt eine Clique junger Menschen. Fortschrittsglaube und Computertechnik, Künstlerleben und Flucht in den Westen, Optimismus und Resignation. Toll recherchiert dieser Roman.
14: Für meinen Roman Selbstregulierung des Herzens habe ich viele Gespräche mit Menschen geführt über ihr Arbeitsleben in der DDR, über ihre Berufe, die sie damals in der DDR ausgeübt haben. Da spielte die Frage eine Rolle, wie hat man eigentlich an den ersten Großrechnern programmiert? Wie war das in der Plandurchführung von einem Kombinat? Wie sah der Krankenhausalltag aus? Aber auch der Alltag einer Grafikerin in einem Werbebüro, das hat mich sehr interessiert.
5: Die in Dresden geborene Autorin habe ich gefragt, was bedeutet ihr Erinnern?
14: Also so schön Erinnerungen auch sind, sie sind auch höchst unzuverlässig. Das Gefährliche ist an Erinnerungen eigentlich, wenn man mit ihnen allein bleibt. Also wenn man nur der subjektiven Erinnerung vertraut und sie nicht abgleicht.
5: Selbstregulierung des Herzens. Intelligenter Roman über die Suche nach Selbstverwirklichung in der ehemaligen DDR. Und die junge Republik, Aufwachsen in Westdeutschland. Ein aufwendig gestaltetes Buch und sein Geld wert. Zwei literarische Blicke in den Rückspiegel auf Kindheit und Jugend.
16: Rechtslage Drohnen.
19: Und das natürlich bei der privaten Drohne, die man irgendwo im Markt kaufen kann, also im Elektronikmarkt, und da fliegen lassen kann, so wie diese Drohne, die Privatdrohne unseres MoMA-Anwalts Kairo Degra. Schönen guten Morgen.
17: Genau, guten Morgen.
19: Markus Schröerjahr fragt, darf ich denn die Drohne über den Wald fliegen lassen, wo eben kein Wohngebiet ist? Weil Sie sagten, über Wohngebieten ist es schwierig.
17: Ist es schwierig. Waldgebiete, Wiesen, Felder ist erstmal kein Problem, es sei denn, es ist ein Naturschutzgebiet. Da ist wieder der private Drohnenflug in der Regel verboten. Da müsste man sich eine Genehmigung einholen.
19: Gibt es irgendwo Karten oder eine App oder sonst was, wo man sehen kann, wo ich fliegen kann oder nicht?
17: Ja, man kann sich eine App runterladen. Da wird man dann darüber informiert, wo sind Verbotszonen. Der Klassiker sind natürlich Flughäfen zum Beispiel oder Krankenhäuser, Bundesstraßen, Autobahnen. Da darf ich überall nicht drüber fliegen, weil das gefährdet ja auch andere.
19: Und da drohen auch gefährliche Strafen, also hohe Strafen. Ne? Ist kein Spaß dann. Ne?
17: Es ist überhaupt kein Spaß. Also militärische Anlagen, um Gottes Willen, auch nicht in der Nähe. Und was war hier die Frage? War der Wald und Naturschutzgebiet eben ist dann auch eine Sperrzone.
19: Michael fragt, darf ich eine Drohne, die über meinem Grundstück verharrt, also ich nehme mal eine fremde Drohne, darf ich die vom Himmel holen, sozusagen Hausrecht ausüben?
17: Nein, das darf man nicht. Die Frage kam übrigens sehr oft heute Morgen. Also um Gottes Willen nicht ein Luftgewehr oder so rausholen und die Drohne abschießen, darf man nicht. Ja, ist viel zu gefährlich auch.
19: Also ich habe so einen Kescher für den Teich. Darf ich da mit dem Kescher... Ich schieße ja nicht ab.
17: Da würde ich sogar sagen, wenn sie über ihrem Grundstück ist und da rumfilmt, also es geht nur darum, es muss eine Fotodrohne, Filmdrohne sein. Eine andere Drohne darf über Wohngrundstücke fliegen, die nicht filmt, aber es sind die Spielzeugdrohnen, die dürfen sowieso überall rumfliegen. Aber Diese kleine Drohne,
0: die würde in meinen Kescher reinpassen.
17: Ja, da würde ich sogar ein Ja geben, aber hier nicht irgendwie per Schusswaffe
0: die
17: Drohne
0: runterholen. Schießen würde ich nicht. Ich würde
17: Polizei rufen, das ist durchaus ein legitimes Mittel. Mhm.
0: Sigmar fragt, wie weit darf man seine Drohne wegfliegen lassen, also in welchem Radius?
17: Ganz klare Vorgaben. Die Drohne muss immer in Sichtweite fliegen und darf nicht höher als 120 Meter. Das ist gedeckt vom Kompetenznachweis.
0: Den Sie selber auch gemacht haben?
17: Ja, vom Luftfahrtbundesamt. Wenn man diesen Kompetenznachweis hat, bedeutet das, man eben nicht höher als 120 Meter fliegen darf und immer in Sichtweite. Darüber hinaus brauche ich einen Fernpilotennachweis, eine Fernpilotenlizenz, um dann eben weitere Flüge machen zu können. Und das wissen die meisten nicht. Also hier ist Aufklärung geboten, was wir heute Morgen machen.
0: Das ist ja krass, weil eine normale Drohne, die fliegt ja ganz schnell außer Sichtweite. Und
17: genau.
0: Das ist dann eben
17: Kilometer
0: eigentlich,
17: weg.
0: Ja. Eigentlich nicht erlaubt.
17: Ist nicht erlaubt.
0: Also wenn ich eine Drohne habe, die einen Radius von 5 Kilometern hat, kann ich die eigentlich nur 120 Meter weit fliegen lassen, gefühlt.
17: Richtig. Und wenn jemand kommt, der sie kontrolliert und sagt, wo ist denn Ihre Drohne? Sie steuern sie gerade. Und Sie sagen, ja, ich sehe hier das Bild, aber wo die Drohne ist, weiß ich nicht. Drohnen ganz empfindliche Strafen.
0: Alles klar. Wir klären heute auf mit unserem Mummeranwalt Kai Rodegra. Und eine Runde haben Sie noch. In genau einer Stunde wird er vielleicht auch Ihre Frage beantworten, wenn Sie jetzt anrufen. Unter 0221 567 89 500 oder eine Mail an mumma.service@ard.de. Wir fliegen indoor ein paar Meter diese Richtung. Da ist Ocker und da ist der Sport.
1: Findliche Zeitstrafe.
0: Entschuldigung.
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1: Ja, spreche ich halt ein bisschen schneller. Herzlich willkommen zum Sport um kurz vor 19:30. Und wir schauen als erstes zum Fußball. Die deutsche U21 hat sich für die Europameisterschaft im nächsten Jahr qualifiziert, gewann gestern gegen Georgien mit 2:0. Und der Doppeltorschütze, das war Jenan Pejcinovic vom VfB Stuttgart. Es war der 9. Sieg im 10. Qualifikationsspiel. So, wir bleiben beim internationalen Fußball. Fast 3 Wochen Nations League sind ja vorbei. Die Deutschen wären Stand jetzt nicht qualifiziert fürs Viertelfinale, aber es kommen ja noch 2 Spiele im November. England dagegen ist so gut wie sicher. In der K.O.-Runde hat gestern das letzte Spiel gewonnen gegen Tschechien. Und das englische Team hat ja durchaus auch einen Bezug zu Deutschland mit dem Nationaltrainer Thomas Tuchel und natürlich mit dem Superstar aus der Bundesliga, mit Harry Kane, der gestern einmal mehr und völlig zu Recht gefeiert wurde.
16: Standing Ovations für Harry Kane bei seinem 125. Länderspiel. Damit ist der Rekordnationalspieler Englands neben Torwartlegende Peter Shilton. Die Three Lions geben früh den Ton an. Alexander Arnold zwingt nach 5 Minuten Hornicek zur ersten Parade. Tschechien ist noch punktlos und auch gegen England klappt wenig bis gar nichts. Wladimir Sufal trifft nach einer knappen halben Stunde ins eigene Tor. Dann beginnt die große Harry-Kane-Show. In der 40. Minute trifft der Bayern-Stürmer an seinem Rekordtag sein 90. Länderspieltor nach einem toll herausgespielten Angriff. Auch nach der Halbzeit kann England machen, was es will, nur die Latte stellt sich in den Weg. Lange kann das für Tschechien nicht gut gehen. Harry Kane macht per Kopf alles klar. Ein grandioser Auftritt von England, da staunt selbst Thomas Tuchel. Unglaublich. Ich hätte nie gedacht, mal den Rekord für die meisten Einsätze einzustellen. Und dann noch dabei zu helfen, hier in Wembley zu gewinnen, das ist einfach die perfekte Nacht. England bleibt in der Gruppe damit erster Verfolger hinter Tabellenführer Spanien.
1: Und wir machen weiter mit Sumo-Ring. Das ist ja eine urjapanische Sportart und es ist schwer, in den Zirkel der Sumo-Ringer aufgenommen zu werden, erst recht als Ausländer. Aber Danilo aus der Ukraine ist genau das gelungen. Als Flüchtling kam er 2022 über Deutschland nach Japan und feiert jetzt dort große Erfolge. Und das hat zur Folge, dass in seiner ukrainischen Heimatstadt ihm viele nacheifern.
18: Freitagabend in der Sporthalle von Vinica, einer Stadt im Zentrum der Ukraine. Japan ist von hier gefühlt Lichtjahre entfernt. Aber seit einer von ihnen dort zum Star wurde, ist Mischa zum Japan-Fan geworden. Ich mag den japanischen Sport, mag die japanische Kultur und liebe Sumo-Ringen. Ich werfe gern jemanden, schiebe ihn und greife den Gegner hinterrücks, um ihn zu Boden zu bringen. Auch viele Mädchen sind im Sumo-Verein. Das Training beginnt gleich. Sie wärmen sich auf, schon routiniert, die Bewegungen sitzen. Alles wie in Japan, nur mit ein paar Kilos weniger. In diesem Sumo-Stall trainiert Danilo alias Aonishiki. Längst spricht er fließend Japanisch. Seine Herkunft hat er nicht vergessen. Meine Freunde in der Ukraine und meine Lehrer dort schauen sich viel mehr Sumo an, als ich mir das hätte vorstellen können. Als ich die Meisterschaft gewonnen habe, haben sie mich gleich kontaktiert. Das treibt mich zusätzlich an. Nur wenige Ausländer werden in Japan als Sumo-Ringer zugelassen. Danilo hat es geschafft und feiert große Erfolge. Schon hat er den zweithöchsten Rang im Sumo-Ringen erreicht. Zu Hause in der Ukraine eifern sie ihm nach. Noch vor wenigen Jahren war Danilo einer von ihnen. Dass er in Japan ein Star werden würde, hätte er sich wohl nicht träumen lassen. Sein Trainer ist stolz. Die Ukraine ist beim Sumo-Ringen eines der führenden Länder. Und beim Kindersumo ist Vinica das Zentrum. Hier entwickeln sie sich. Das hat auch Wladislav gemerkt. Er ist vor einem Jahr nach Vinica gekommen. Er hat sich gut gemacht. Deswegen hat ihm der Trainer den Spind gegeben, der früher Danilo gehörte. Ich habe hier aufgeräumt und Danilos Urkunde gefunden. Der erste Platz unter Erwachsenen im Schwergewicht von 2021. Die Urkunde behalte ich als Talisman. Glück werden sie hier auf dem Weg zum Sumo-Meister brauchen und sehr viel Durchsetzungskraft.
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21: Und jetzt Susanne Daubner.
0: Bei der Tagesschau in Hamburg einen wunderschönen guten Morgen.
3: Einen schönen guten Morgen. Merz bekräftigt Unterstützung für Israel. Zum dritten Jahrestag des Terroranschlags der Hamas betonte der Bundeskanzler, Deutschland stehe für die Sicherheit und das Existenzrecht Israels. Das sei Teil der deutschen Identität. Er bestärkte ein konsequentes Vorgehen gegen Antisemitismus. Zudem warb Merz für Frieden in Gaza und die Gründung eines palästinensischen Staates an der Seite Israels. Koalitionsausschuss von Union und SPD. Dabei dürfte es vor allem um das weitere Vorgehen bei dem Reformkurs gehen. Dazu gibt es erhebliche Differenzen im Regierungsbündnis. Kanzler Merz will den Reformkurs auch nach den Wahlniederlagen im Herbst durchziehen. Die SPD fordert Änderungen. Bundeskabinett setzt heute offiziell neue Pflegekommission ein. Bundesgesundheitsminister Lindemann erwartet bis Ende Januar Vorschläge für einen strukturellen Umbau der Pflegeversicherung. Im Vorfeld warnte der Minister vor einem Kollaps des Systems in den 2030er Jahren. Neben der Politik sollen auch unabhängige Wissenschaftler und Fachleute in dem Gremium sitzen, um das Pflegesystem zukunftssicher aufzustellen. Ex-BND-Chef Hanning vor Ermittlungsrichter am Bundesgerichtshof in Karlsruhe. Nach seiner Festnahme gestern soll heute über den Vollzug seiner Untersuchungshaft entschieden werden. Hanning steht unter Spionageverdacht. Der Generalbundesanwalt ermittelt gegen ihn unter anderem wegen versuchten Landesverrats und geheimdienstlicher Agententätigkeit. Christa Pike nach gescheitertem Hinrichtungsversuch wieder bei Bewusstsein. Sie sei ansprechbar, werde aber weiter intensivmedizinisch betreut. Laut ihren Anwälten ist die langfristige Prognose noch unklar. Die 50-Jährige hatte die verabreichten Dosen des Hinrichtungsmittels in der vergangenen Woche überlebt. Pike hatte 1996 ihre Mitschülerin brutal ermordet und wurde dafür zum Tode verurteilt. Die Tagesschau meldet sich wieder um 8. Jetzt geht es weiter mit Anna Planken und Sven Lorik.
0: Dankeschön, Susanne. Schönen guten Morgen.
21: Kommen Sie rein, es ist Mittwoch und so sieht dieser Tag aus.
0: Wir schauen an diesem 7. Oktober natürlich zurück auf den Angriff der Hamas-Terroristen auf Israel vor 3 Jahren und sind exakt an dem Ort, wo viele Menschen, viele Junge starben, auf dem Musikfestival Nova, nämlich in der Negev-Wüste.
21: Und wir gucken in Deutschland auf die Diskussion überhaupt. Was hat denn August Hanning, das ist der ehemalige BND-Chef, also einer der Top-Beamten in Deutschland, da an Informationen rausgeschafft aus Deutschland? So der Vorwurf. Wir sprechen drüber, welche Recherchen da zusammengekommen sind.
0: Und ich habe ein neues Wort gelernt. Als das gestern in der Konferenz vorgestellt wurde, dachte ich, was ist denn Abpflastern? Ich dachte erst an Pflaster, die man sich so runterreißt. Nein, es geht um zum Beispiel Schulgrundstücke, grüner
19: zuzumachen, die Pflastersteine rauszureißen, abzupflastern und da was Grünes hinzumachen, damit quasi der Umwelt geholfen wird, dem Klima geholfen wird, uns Menschen geholfen wird. Mhm. Ein Thema gleich bei uns im MOMA-Reporter.
21: Und da kann das gepflanzte Grün jetzt ein bisschen Sonne aufsaugen und ab morgen Regen und sich zurückziehen, auf den Winter vorbereiten?
2: Ja, genau. Also es wird auf jeden Fall dann einen spürbaren Temperaturrückgang geben, aber wir haben dann die normalen Höchsttemperaturen für Oktober.
19: Du Überleitungsgöttin. Jetzt die Wetteraussichten.
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2: Ja, schönen guten Morgen und herzlich willkommen. Es wird dann auch turbulenter, vor allem im Norden auch zeitweise stürmisch. Wir schauen mal drauf auf die Wetterkarte. Unser Tief Felicia kommt langsam. Die Kaltfront wird uns heute Nacht überqueren. Zuvor fließt aber heute noch mal verstärkt Warmluft nach Deutschland, wird dann aber abgetrieben und ersetzt durch die deutlich kühlere Luft vom Nordatlantik.

0: Freitag und dann kommt dieses Regengebiet langsam in Richtung Südosten voran, zumindest in Bayern und in Sachsen bleibt es bis zum Abend dann aber am Freitag noch trocken. Der heutige Vormittag noch relativ ruhig mit Nebelfeldern, auch im Süden. Hier dreht sich noch so ein kleines Höhentief und kann noch ein paar kleine Schauer produzieren. Auch über Schleswig-Holstein gibt es tiefhängende Wolken mit Regen und Nieselregen, vor allem an der Grenze zu Dänemark. Das Ganze zieht aber langsam nach Norden ab. Und am Nachmittag sind dort noch ein paar dichtere Wolkenfelder übrig über Dänemark. Es bleibt dann aber schon trocken, für viele noch mal sonnig, bevor dann im Westen und Südwesten erste Schauer und Gewitter zum späten Nachmittag und zum Abend auftauchen. Die Temperatur für viele heute noch mal 20 bis 25 Grad. Im Südwesten örtlich noch darüber, an der Küste etwas kühler. Der Wind spielt eigentlich kaum eine Rolle. Er weht aus südlichen bis südöstlichen Richtungen, überwiegend als leichte Brise. Und den Trend für die nächsten Tage haben wir schon gesehen. Morgen vor allem im Osten und im Süden kaum Sonne und noch zeitweise Regen. Freitag dann auch im Norden recht windig mit dem neuen Regen, der von Nordwesten herankommt. Er zieht am Samstag über den Süden raus. Sonntag vor allem im Norden weitere Schauer und Gewitter Richtung Süden vorübergehend etwas freundlicher.
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2: Danke, Donald. Das ist durchaus ein trauriger Tag heute, weil dieser 7. Oktober hat vor 3 Jahren, exakt auf den Tag genau, ziemlich viel Leid gebracht, auch in seiner Folge. Heute auf den Tag, vor 3 Jahren, haben Hamas-Terroristen Israel angegriffen, haben 1200 unschuldige Menschen getötet, 251 Geiseln genommen und in den Gazastreifen entführt. Danach haben die Israelis angefangen, den Gazastreifen zu bombardieren. Viele tausende Menschen sind gestorben. Der Antisemitismus ist in Deutschland, der Judenhass ist deutlich gewachsen. All das begann vor 3 Jahren. Und die Menschen, die damals, genau am 7. Oktober, die Anschläge nur knapp überlebt haben, die haben bis heute ein Trauma, versuchen das zu verarbeiten. Und das interessanterweise auch am Strand, weil die Terroristen über das Wasser kamen. Und das eben mit einer Sportart, auf die man so im ersten Moment gar nicht kommen würde, nämlich Surfen.
3: Vorbereitung für eine Surfstunde im Süden Israels. Michal und Emanuel haben den 7. Oktober überlebt. Ins Wasser zu gehen, kostet sie heute noch Überwindung. Ich bin hergekommen, um mich meiner Angst vor dem Meer zu stellen. Es hat lange gedauert, bis ich den ersten Schritt machen konnte. Michal kann sich noch genau daran erinnern, was sie hier vor 3 Jahren erlebt hat. In ihrem Zuhause im Kibbutz Sekim, direkt an der Grenze zum Gazastreifen. Der 7. Oktober 2023, kurz nach 6:30 Uhr morgens. Überwachungskameras filmen, wie Hamas-Terroristen in Booten übers Meer nach Israel eindringen. In Sikkim töten sie 18 Menschen und filmen dabei, wie hier in dieser Umkleidekabine am Strand. Es dauert den ganzen Tag, bis israelische Sicherheitskräfte die Kontrolle gewinnen. Sie sind fast bis zu unserem Haus gekommen. Es gab stundenlang Schüsse und wir hatten das Gefühl, als wären sie im Haus. Wir waren 13,5 Stunden im Schutzraum mit den Kindern. Michal teilt ihr Leben seitdem in ein Vor- und nach dem 7. Oktober. Emanuel geht es ähnlich. Er war auf dem Musikfestival, das die Hamas überfallen hat. Er ist Sanitäter, blieb dort, um Menschen zu retten. Ich bin Tod gewohnt. Aber dieser eingefrorene, traumatisierte Blick auf den Gesichtern der Menschen, besonders der Frauen, als hätten sie die Hölle durchgemacht. Man kann es sich kaum vorstellen. Es verfolgt mich bis heute. Ob die Wellen heute gut sind? Für die beiden geht es vor allem darum, sich durch den Sport abzulenken und Ängste zu bewältigen. Da vorne sehen wir Gaza, es ist ganz nah. Das ist schwer, es bringt die Erinnerungen zurück. Der Gazastreifen. Nach 3 Jahren israelischer Angriffe liegt er in Trümmern. Über 60% des Gebiets kontrolliert das israelische Militär. Das geht weiter gegen die Hamas vor, fliegt Luftangriffe, bei denen immer wieder auch Zivilisten getötet werden. Pläne zur Entwaffnung der Hamas kommen nicht voran. Eine bessere Zukunft für die Menschen hier scheint der Gedanke daran weit entfernt. Zurück am Strand von Sikkim. Hier merken Michal und Emanuel, dass das Wetter heute nicht zum Surfen geeignet ist. Trotzdem sind sie mit der Session zufrieden. Das Meer gibt mir Energie. Auch wenn es heute etwas hart war, es gab kaum Wellen. Aber das ist egal. Beide haben das Surfen erst nach dem 7. Oktober für sich entdeckt. Für sie ist es eine Form der Therapie. Und auch 3 Jahre später immer noch der Versuch, nach vorne zu schauen.
2: Am 7. Oktober 2023 kam der Tod auch über das Wasser, aber nicht nur, er kam auch in der Wüste, in der Negev-Wüste im Süden.

0: Ostern. Israel gab es nämlich mit vielen jungen Menschen ein Musikfestival Nova. Da starben ganz viele und genau auf diesem Gelände ist jetzt unsere Reporterin Bettina Meyer, unsere Korrespondentin aus Israel, zugeschaltet. Schönen guten Morgen. Wie ist da diese Atmosphäre an diesem besonderen 7. Oktober?
1: Also das ist Gänsehautgefühl. Es kommen hinter mir, sieht man ja diesen Schilderwald mit den Bildern der Getöteten, viele junge Leute, viele Eltern kommen hier den ganzen Tag immer wieder her, haben Blumen mitgebracht, persönliche Gegenstände. Heute Morgen um 6.29 Uhr, als damals ja der Angriff begann, gab es hier sowas wie eine Schweigeminute. Da hatten sich viele Eltern und Familienmitglieder versammelt, sind sich in die Arme gefallen, haben geweint und manche hatten Lautsprecher dabei, um nochmal die Trance-Musik vom Festival abzuspielen, um sie dann auszumachen. So wie damals, als der Angriff begann und das Massaker auch begann, als diese vielen jungen Leute auf grausamste Art hier getötet wurden. Und es gibt viele Überlebende, auch viele Verletzte, die herkommen. Man sieht, dieses Trauma sitzt sehr, sehr tief. Es ist das erste Jahr, wo es keine Geiseln mehr im Gazastreifen gibt. Und dieses Thema Geiseln steht also nicht mehr im Vordergrund, sondern die Frage nach der Verantwortung für das Versagen am 7. Oktober. Und das geben viele Angehörige, mit denen ich gesprochen habe, hier der Regierung.
0: In knapp drei Wochen gibt es die allerersten Parlamentswahlen seit diesem Angriff, seit dem Gazakrieg. Welche Rolle spielt dieser 7. Oktober da?
1: Das ist das zentrale Thema, was die Wahlen beeinflussen wird. Das sagen auch Umfragen hier in Israel, dass 68% der Israelis laut dem israelischen Demokratieinstitut diese Frage als zentral ansehen für den Wahlausgang. Und man merkt es auch hier auf dem Festivalgelände, denn es haben sich anders als in den vergangenen Jahren Politiker hier blicken lassen. Wir haben Naftali Bennett von der Opposition hier gesehen, auch andere Politiker der Opposition, allerdings Netanyahu wird hier nicht diesen Ort betreten. Das war vorher klar. Das haben die Angehörigen auch klar gemacht, dass er hier nichts zu suchen hat. Heute Abend wird Herzog, der Präsident Israels, hier eine Rede halten. Es gibt eine weitere Gedenkveranstaltung. Also man merkt, dass es politisch wird, dass Wahlkampf ist. Und in 22 Tagen wissen wir ja vielleicht, wie es ausgeht. Und dann könnte es einen Wechsel geben. Das wünschen sich hier heute viele. Und es gibt nicht nur Gedenkveranstaltungen, sondern auch Protestveranstaltungen.
0: Bettina Meyer live zugeschaltet am 3. Gedenktag des Terrorangriffs der Hamas auf Israel. Dankeschön.
2: Es klingt wie ein perfekt ausgedachter Agentenkrimi, aber es ist tatsächlich echtes Ermittlungsverfahren der Bundesanwaltschaft. Dass August Hanning, ein ehemaliger Top-Spitzenbeamter der Bundesrepublik Deutschland, für die Bundesrepublik Deutschland in diversen höchsten Positionen, dass der die Seite gewechselt haben soll. Der Vorwurf lautet, für andere soll er geheime Informationen aus Deutschland beschafft haben in seiner Rente. Als Nebenverdienst.
3: Die Vorwürfe der Bundesanwaltschaft gegen den heute 80-Jährigen wiegen schwer. Landesverräterische Ausspähung, versuchter Landesverrat, geheimdienstliche Agententätigkeit. Jahrelang soll August Hanning mithilfe seines ehemaligen Büroleiters geheime Unterlagen des Bundesnachrichtendienstes erhalten und teilweise weitergegeben haben. Von bis zu 2000 Dokumenten ist die Rede, teilweise eingestuft als Verschlusssachen.
4: In einem Fall steht der Verdacht im Raum, dass Herr Hanning eingestuftes Material verwendet hat, um eine Analyse zu erstellen für einen Mitarbeiter eines fremden Geheimdienstes.
3: Darüber hinaus soll Hanning, der inzwischen für ein privates Sicherheitsunternehmen arbeitete, über Jahre in intensivem Austausch mit einem anderen Nachrichtendienst gestanden und diesen mit politischen Informationen versorgt haben. Den Ermittlungen zufolge wollte er mit den weitergegebenen Informationen Geld verdienen.
5: Das geht, wie gesagt, in den Bereich des Landesverrates, wenn die Vorfälle sich erhärten. Und das bei einem hochrangigen Funktionsträger, der jetzt 20 Jahre nicht mehr im Amte ist. Aber trotzdem muss das mit Blick auf die Zukunft jetzt wirklich heißen, aufklären und keinen Stein im Zweifel auf dem anderen lassen.
3: Hannings ehemaliger Büroleiter sitzt mittlerweile in Untersuchungshaft. Heute soll auch der ehemalige BND-Präsident selbst dem Richter vorgeführt werden.
2: Ja, und da fragen wir nach in Karlsruhe bei unserem ARD-Rechtsexperten Frank Bräutigam. Schönen guten Morgen. Ja, was heißt denn das? Was passiert da, wenn er dem Bundesgerichtshof vorgeführt wird, der ehemalige BND-Chef immerhin?
6: Ja, immer wenn jemand festgenommen wird, dann muss er ja bis zum Ablauf des nächsten Tages spätestens einem Richter vorgeführt werden. Und das wird heute passieren. Es gibt schon einen Haftbefehl, der wird dann nochmal überprüft und es gibt dann auch eine Anhörung. Herr Hanning hätte die Möglichkeit, zu den Vorwürfen Stellung zu nehmen. Er muss das nicht. Und dann wird darüber entschieden, ob er in Untersuchungshaft kommt. Das wird sich im Laufe des Tages entscheiden. Die Anhörung ist nicht öffentlich. Wir werden dann nur das Ergebnis mitbekommen. Das ist von den Abläufen her gar nicht so spektakulär. Von den Inhalten natürlich schon. Ihr habt es gerade schon gesagt, dass ein ehemaliger BND-Präsident unter anderem wegen versuchten Landesverrats hier einem Richter vorgeführt wird.
2: Naja, und die Frage ist ja dann auch, wie geht denn das dann, je nachdem, wie da entschieden wird, heute weiter?
6: Also ein Haftbefehl, der sagt, es gibt einen dringenden Tatverdacht, aber das ist noch kein abschließendes Urteil. Das gehört zum Gesamtbild auch dazu. Der normale Ablauf ist dann, dass die Bundesanwaltschaft, das ist ja die Staatsanwaltschaft des Bundes, dann entscheidet, ob sie Anklage erhebt und dann würde es zu einem Gerichtsprozess kommen, der dann abschließend die Schuldfrage klärt. Also das sind so die nächsten typischen Schritte, dass womöglich in einem klassischen Gerichtsprozess, aber auch das wäre wieder spektakulär, über die Schuld von Herrn Hanning und seinem ehemaligen Büroleiter entschieden wird.
2: Ja, Frank, und wir haben hier heute Morgen schon drüber gesprochen, auch mit den Kollegen vom Recherche-Kooperation. Was bedeutet denn das Ganze überhaupt für den Bundesnachrichtendienst?
6: Also diese Dimension des Falles, die ist schon jetzt außergewöhnlich. Einmal mit Blick nach außen, denn Nachrichtendienste leben ja ganz viel vom Austausch von Informationen untereinander. Da geht es ganz viel um gegenseitiges Vertrauen und das kann hier natürlich deutlich beschädigt sein. Und es geht auch um viele Fragen nach innen, denn wenn über 12 Jahre Informationen nach draußen gelangten, dann stellen sich da bei der Aufklärung, die jetzt beginnt, natürlich auch ganz viele Fragen. Also dieser Fall wird sowohl die Politik als auch die Justiz noch sehr intensiv und sehr lange beschäftigen.
2: Und wir gehen davon aus, dass du uns dann wieder weiterhin den Überblick gibst. Dankeschön, Frank Bräutigam, unser ARD-Rechtsexperte aus Karlsruhe. Der ehemalige BND-Chef August Hanning wird der heute dem Bundesgerichtshof vorgeführt.
0: Unser Motto heute für den MoMA-Reporter Felix Ihlemann: Grün statt Grau. Wir pflastern ab, wie wir so schön sagen. Wir haben ein neues Wort gelernt, nämlich abpflastern. Das ist ein Wettbewerb in ganz Deutschland, wo Städte versuchen, irgendwie die Betonflächen zu reduzieren und quasi das Ganze irgendwie ein bisschen grüner zu gestalten, damit wir hitzeresilienter werden, damit Regenwasser abfließen kann, damit es ein bisschen kühler wird, vielleicht auch in den Städten. Und da gibt es einige, die mitmachen. Bei den Großstädten liegt Bremen aktuell, das Ganze läuft noch bis zum Ende des Monats, auf dem 3. Platz, ist also auf dem Treppchen, und eine Bremer Oberschule macht da auch mit und die hat Felix besucht.
7: Noch vor kurzem blühte hier gar nichts. Und jetzt? Ein Anfang ist gemacht. Ich bin zu Hause bei Friedrich Blank. Der hat mitgemacht bei Bremen pflastert ab.
8: Ja, wie viel habt ihr dann insgesamt abgepflastert hier? Wie viele Quadratmeter sind das?
9: Insgesamt sind das jetzt seit Frühjahr um die 40 Quadratmeter. Mhm. Also hier mit dem großen Staudenbeet, dann haben wir hier die Rasenfläche dazugenommen. Aber es ist jetzt gar nicht mehr vorstellbar, dass es vorher auch anders ging.
7: Grüne Flächen statt grauer Steine. Das ist Abpflastern, ein bundesweiter Wettbewerb, bei dem jeder mitmachen kann. Zugepflasterte Flächen wieder entsiegeln, vorher-nachher-Foto hochladen und jeder Quadratmeter zählt für das Ranking der Stadt. Diesen Fabrikhof hat Friedrich Blank von seinem Vater geerbt. Jahrzehntelang sah es hier so aus, funktional und grau.
9: Wir merken jetzt schon, dass wir durch dieses bisschen Grün und Pflanzen schon ein deutlich angenehmeres Klima auf dem Hof haben.
7: Was so ein paar Pflanzen doch ausmachen. Privatpersonen bezahlen das selbst. Die Stadt Bremen aber fördert das Abpflastern im öffentlichen Raum. So wie hier. An der Oberschule in der Helgolander Straße soll es grüner werden und ich helfe mit.
10: Heute ist tatsächlich der große Tag. Es wird ernst für uns. Also es ist unser erstes Entsiegelungsprojekt, was wir jetzt heute auch umsetzen.
7: Genau hier wollen wir ein Beet anlegen auf einem Teil des Schulhofs. Wir, das sind eine bunte Gruppe Schüler, Lehrer, die Bremer Umweltberatung und eine Firma, die Werkzeug und Know-how mitbringt.
11: An heißen Sommertagen, gerade dieses Jahr, war das bestimmt ziemlich heiß hier auf der Fläche. Ne? Der Boden heizt sich ja gut auf. Und wenn wir das rausnehmen und Pflanzen hinmachen, die kühlen euren Schulhof. Dann habt ihr hier kühle Ecken zum Sitzen.
7: Das klingt gut. Aber packen wir das? Die feste Decke aufbrechen ist eine Herausforderung, selbst für mich.
12: Alter Schwede. So, Da ist das Ding.
7: Für dieses kleine Stück hier haben wir schon eine halbe Stunde gebraucht.
12: Das ist ganz schön anstrengend, ne? Mama? Oder macht dir das eher Spaß? Besser als Unterricht?
7: Meter für Meter pflastern wir den Boden ab.
12: Ja, wenn ich mich daran erinnere, wie meine Schulzeit aussah und die Schulhöfe an meiner Schule, dann war das immer so eine Betonwüste eher. Ist das eine Genugtuung, dass man das dann aufbricht?
13: Ja, eindeutig. Wenn man hier sieht, wie die Kinder rumwuseln, das ist ja total herrlich, dass sie sich hier bewegen, was schaffen. Und das Schöne ist ja auch im Gegensatz zu für Mathelehrer im Matheunterricht, hier sieht man hinterher, was man geschafft hat.
7: Und das ist echt eine Menge. Ich hätte niemals gedacht, dass 20 Quadratmeter Fläche so viele Steine sind. 4 Paletten, 6 Tonnen.
12: Wie war es für euch?
14: Gut.
12: Anstrengend ein bisschen?
7: Eine Woche später bin ich zurück an der Oberschule in Bremen-Findorf. Und spät dran. Die Pflanzen sind schon da.
14: Nein, das ist Lavendel.
7: Lavendel, fette Henne, Oregano und Schafgarbe. Wir pflanzen zig Kräuter und Stauden. Dazu kommt noch ein kleiner Baum.
15: Hier haben wir jetzt die kanadische Felsenbirne. Die wird so 3-4 Meter.
12: Schattenspender.
15: Wenn man jetzt hier sitzt, morgens kommt die Sonne von da. Gerade im Sommer haben sie hier Schattenplätzchen. Jeder Quadratmeter zählt heutzutage.
7: Ein bisschen skeptisch bin ich trotzdem. Nur so eine kleine Ecke auf diesem riesen Schulhof, was soll das schon bringen? Aber irgendwo muss man ja anfangen. Und die Kinder sind begeistert.
12: Wenn es nach dir ginge, könnte das noch mehr sein? Oder ist das hier mit 20 Quadratmetern dann schon erledigt?
16: Dann würde ich noch mehr machen.
12: Ja? Den ganzen Schulhof?
16: Ja.
7: Der Bremer Senat zahlt. Dieses Jahr insgesamt 100.000 Euro für Bremen pflastert ab. Ich finde das nicht viel, aber es ist doch besser als gar nichts. Fast geschafft. Nach nur 2 Tagen Arbeit müssen wir jetzt nur noch gießen. Wie viel haben wir da eigentlich gepflanzt?
12: 140? 140 Pflanzen. Wie hast du es dir vorgestellt? Ist das rausgekommen, wie du es dir gedacht hast?
14: Ich hatte es mir ähnlich vorgestellt, aber mit mehr Blumen. Ich würde Brennnessel ganz außen machen, damit niemand reinläuft.
7: Das fände ich echt schade bei so viel Einsatz. Den Kindern hier liegt ihr neues Beet nämlich echt am Herzen.
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18: Harry the King Kane, er hat es geschafft. 125 Länderspiele, genau wie Torwartlegende Peter Shilton. Und der Sieg im Jubiläumsspiel eingeleitet durch ein Eigentor von Tschechien. Dann drehte Kane auf Turbo, 2:0 in der 40. Und nach dieser Ecke wieder Harry Kane zum 3:0 Endstand. Immer wieder und immer wieder schön. Harry Kane in der Nations League, die Engländer jetzt auf Platz 2 hinter Spanien und auf Kurs ins Viertelfinale. Damit schönen guten Morgen zum Sport hier im ARD Morgenmagazin um 7:45. Ja, und dann machen wir weiter mit Judo und der WM in Baku in Aserbaidschan. Und die dominierende Nation ist dort Japan. Die haben bisher fast alle WM-Titel für sich eingenommen. Das deutsche Team dagegen wartet noch auf die erste Medaille. Mascha Ballhaus, die hatte ja schon einen 5. Platz erreicht. Und gestern konnte ihre Zwillingsschwester es schaffen, eine Medaille zu gewinnen. Ob das geklappt hat, sehen wir jetzt.
19: Celja Ballhaus würde nur allzu gern ihre erste WM-Einzelmedaille gewinnen. Doch die Deutsche im blauen Judoanzug erwischt im Duell um Bronze gegen die Serbin Marika Perisic keinen wirklich guten Kampf. Ballhaus wird dominiert von ihrer Gegnerin. Der Serbin gelingt nach einer guten Minute die einzige Wertung. Die deutsche Europameisterin des vergangenen Jahres dagegen bleibt ohne erfolgreiche Aktion. So bleibt ihr, wie schon Schwester Mascha, tags zuvor noch Platz 5. Über Bronze freut sich Marika Perisic, ihr größter Erfolg. Ein zähes Ringen ist das Finale in der 57-Kilo-Klasse im Duell zwischen der georgischen Titelverteidigerin Lipa Teljani in Weiß und der Japanerin Omori muss die Verlängerung der Golden Score die Entscheidung bringen. Dort gelingt der Japanerin nach mehr als 6 Minuten Kampfzeit ein Yuko. Das bedeutet Gold für Akari Omori. Sie und ihre Landsleute bisher ganz klar das stärkste Team bei dieser WM. Japan hat 5 von 6 möglichen Goldmedaillen gewonnen.
18: Judo, ja, eine Sportart mit großer Tradition. Paddel dagegen ist eine sehr junge Disziplin, kann man sagen. 1960 erfunden in Mexiko, ist ja eine Mischung aus Tennis und Squash. Gehört hier in Deutschland auch zu einer Sportart, die boomt, kann man sagen. Und in Düsseldorf, da läuft gerade ein top besetztes internationales Turnier. Deutschland ist zwar selbst noch Lichtjahre von der Weltspitze entfernt, aber das kann sich ja ändern. Das soll sich auch ändern. Und es gibt auch jemanden, der sich darum kümmert, dass sich das ändert.
20: Nein, so richtig ins Schwitzen gekommen ist Christian Böhnke nicht. Weder beim Interview noch auf dem Paddelplatz. Mit seinem Spielpartner Nick Merten arbeitet Böhnke daran, den Sport in Deutschland nach vorne zu bringen.
21: Diese Entwicklung, die wir jetzt so seit, ich sag mal, Ende Corona beobachten dürfen, ist eine stetig positive. Aber die Entwicklung des letzten Jahres kann man schon auch durchaus als Boom bezeichnen, weil es einfach nochmal deutlich, deutlich schneller und rasanter ging als in den vorangegangenen Jahren.
20: Bestes Beispiel, das Turnier in Düsseldorf. Die Topstars der Szene werden alle vor Ort sein. Spanien dominiert wie eh und je. Deutschlands Spitzenspieler sind mit einer Wildcard dabei, dürfen von den Besten lernen.
22: Es ist einfach ein unheimlicher Motivationsschub fürs Training für das nächste Jahr, weil man das wieder haben möchte und wieder dabei sein möchte und auch noch kompetitiver sein möchte. Und das ist einfach wichtig für uns, dass wir schaffen, immer mehr Spieler da zu platzieren.
21: In Spanien ist es einfach seit mindestens 30 Jahren ein etablierter Sport. Und Paddel ist in Deutschland seit 3 Jahren ein etablierter Sport. Insofern, summa summarum, haben wir da 27 Jahre, die wir hinten sind.
20: Und Christian Böhnke? Ja, der ist quasi die deutsche Antriebsfeder seit mehr als 10 Jahren auf und neben dem Platz. Spieler, Funktionär, Unternehmer, alles dreht sich bei ihm um Paddel.
21: Wenn wir Richtung Leistungssport gucken, wo wir uns jetzt hier diese Woche befinden, müssen wir an die Jugend ran. Und das ist im Paddel halt ein sehr, sehr komplexes Thema, weil Jugendförderung in Deutschland ganz klassisch in den Vereinen stattfindet. Dafür braucht man erfahrene Trainer, dafür braucht man Kapazitäten. All das sind Themen, die in Deutschland im Paddel leider nicht so ganz leicht sind.
20: Und deshalb ist Jonas Trümpler, 17 Jahre altes deutsches Top-Talent, vor kurzem nach Mallorca ins Paddel-Mekka gezogen, um sich seinen großen Traum zu erfüllen.
23: Das Spielniveau hat sich deutlich verändert und ich hoffe, dass ich mich auch weiter deswegen verbessere. Und genau, die Schule ist dort sehr lang, aber macht auch Spaß. Und daneben bei spiele ich noch Paddel, auf professioneller Karriere sozusagen hinzuarbeiten. Und ich glaube, das ist auf einem guten Weg.
20: Leider haben Jonas' Ambitionen schon am Sonntag einen Dämpfer bekommen. Quali aus, Hauptfeld nicht erreicht. Dass es mit dem deutschen Paddel trotzdem aufwärts geht, beweist die Tatsache, dass sich die deutschen Männer zum ersten Mal überhaupt für eine WM qualifiziert haben. Anfang November geht's nach Katar. Ab heute greifen in Düsseldorf auch die Stars der Szene ins Geschehen ein. Am Sonntag gibt's das Finale ziemlich sicher, ohne deutsche Beteiligung. Noch.
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0: Hast du mal gespielt, Paddel?
2: Erbärmlich im Urlaub mit meinen Kindern. Das Schlimme am Paddel ist ja, dass der Schläger kürzer ist als beim Badminton oder beim Tennis. Und meine Bewegungsmuster,
0: ja, im Kopf gespeichert,
2: die sind eigentlich verrückt. Und es sieht so albern aus, wenn man volle Kanne ausholt und daneben schlägt. Und die haben so gelacht und haben gesagt, nee, Mama hat schon Spaß gemacht mit dir.
0: Aber wenn es ein Moment ist oder eine Möglichkeit ist, die Kinder glücklich zu machen, ja. Und also den lustigen Moment zu schenken,
2: ist doch immer auch toll. Kaputt gelacht die ganze Zeit. Das
0: war Komm, wir gehen nach Hamburg zur Tagesschau.
2: Susanne Dabner, guten Morgen.
24: Einen schönen guten Morgen. Merz bekräftigt Unterstützung für Israel. Zum 3. Jahrestag des Terroranschlags der Hamas betonte der Bundeskanzler, Deutschland stehe für die Sicherheit und das Existenzrecht Israels. Das sei Teil der deutschen Identität. In Israel gedachten die Menschen der Opfer des Hamas-Überfalls. Rund 1200 Menschen wurden dabei vor 3 Jahren getötet, mehr als 250 in den Gazastreifen verschleppt. Koalitionsausschuss von Union und SPD. Dabei dürfte es vor allem um das weitere Vorgehen bei dem Reformkurs gehen. Dazu gibt es erhebliche Differenzen im Regierungsbündnis. Kanzler Merz will den Reformkurs auch nach den Wahlniederlagen im Herbst durchziehen. Die SPD fordert Änderungen. Bundeskabinett setzt heute offiziell neue Pflegekommission ein. Bundesgesundheitsminister Linnemann erwartet bis Ende Januar Vorschläge für einen strukturellen Umbau der Pflegeversicherung. Im Vorfeld warnte der Minister vor einem Kollaps des Systems in den 2030er Jahren. Neben der Politik sollen auch unabhängige Wissenschaftler und Fachleute in dem Gremium sitzen, um das Pflegesystem zukunftssicher aufzustellen. Ex-BND-Chef Hanning vor Ermittlungsrichter am Bundesgerichtshof in Karlsruhe. Nach seiner Festnahme gestern soll heute über den Vollzug seiner Untersuchungshaft entschieden werden. Hanning steht unter Spionageverdacht. Der Generalbundesanwalt ermittelt gegen ihn unter anderem wegen versuchten Landesverrats und geheimdienstlicher Agententätigkeit. Erneut russische Luftangriffe auf die Ukraine. Laut Behörden wurden dabei in der Hauptstadt Kiew 2 Menschen getötet. Viele hatten sich zuvor in die Metrostation begeben und dort die Nacht verbracht. Präsident Selenskyj hatte gestern Abend vor einem massiven russischen Angriff gewarnt. Verkündung des Chemie-Nobelpreises. Gegen Mittag wird die Königlich Schwedische Akademie der Wissenschaften bekannt geben, an wen sie die prestigeträchtige Auszeichnung vergibt. Der Preis ist mit gut 1 Million Euro dotiert. Verliehen wird er am 10. Dezember. Die nächste Tagesschau sehen Sie um 8.30 Uhr. Jetzt geht es weiter mit Anna Planken, Oka Gundel und Sven Lorig.
0: Dankeschön, Susanne. Schönen guten Morgen.
1: Schönen guten Morgen.
2: Kommen Sie rein in diesen Mittwochmorgen. Das hätten wir für Sie und das ist nicht nur angenehm.
0: Nee, muss man sagen, es stinkt erbärmlich. In Leonberg, aber auch übrigens in anderen Städten gibt es manchmal Tage, da stinkt es einfach und keiner weiß genau warum. Da könnte jetzt die Behörden nach krassen Ermittlungen auf die Spur kommen, woran es liegen könnte.
2: 7 Jahre, ey, das ist Wahnsinn. Und es ist noch unklar, was heute Abend denn wohl im Kanzleramt passiert. Koalitionsausschuss, der ist ja dafür da, dass man unangenehme Dinge miteinander bespricht. Sabine Scholz, wie unangenehm könnte es denn werden?
3: Ja, das ist genau die richtige Frage. Hier sind alle sehr bemüht, alle Beteiligten sind sehr bemüht darum, den Ball flach zu halten, zu sagen, das ist ein ganz normales Arbeitstreffen, das ist keine Krisensitzung. Tatsächlich aber gibt es schon eine ganze Reihe von Konfliktthemen zwischen Union und SPD. Und deswegen müssen wir mal schauen, wie tatsächlich dieser Koalitionsausschuss heute Abend verläuft. Wir sprechen vorab darüber mit dem Politikwissenschaftler Thorsten Faas. Gleich hier.
2: Gleich.
4: Ja, und was hat Messi definitiv besser gemacht als Ronaldo? Den Abgang aus der Nationalmannschaft. Er hatte jetzt heute Nacht sein offizielles Abschiedsspiel und wurde natürlich noch mal gefeiert und geehrt und geliebt. Für immer.
0: Und nach CSI Leonberg kommt jetzt CSI Wetter.
5: Mit dem Abgang des Sommers heute.
0: Muss man leider sagen. Ne?
5: Heute noch mal sehr warm für alle und sonnig. Ab morgen wird es sich dann ganz anders anfühlen.
0: Hier sind die Aussichten.
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5: Ja, schönen guten Morgen und herzlich willkommen. Wir schauen uns mal den Satellitenfilm an und zwar von gestern bis heute. Das ist quasi jetzt eine Rückschau. Sie sehen vor allem hier über Spanien, hier dreht sich so ein Höhentief und produziert immer wieder heftige Schauer und Gewitter, zum Teil Unwetter. Sie sehen dann vor allem hier gleich, wenn es mal so aufploppt, das hier ist ein riesiges Gewitter. Dieses Ding, was hier dann weitergezogen ist und auch hier vor Rom, also über dem Tyrrhenischen Meer, gab es heftige Schauer und Gewitter mit unwetterartigen Regenfällen. Und diese feuchte Luft zieht hier jetzt weiter in Richtung Osten. Bei uns sieht man hier im Norden so ein paar Wolken. Und wenn Sie genau hinschauen, sehen Sie auch hier so einen Kringel, der sich dreht. Auch das ist so ein kleines Höhentief. Und auch wenn wir jetzt den Radarfilm uns mal anschauen, sehen wir, dass dieses Höhentief noch ein paar kleine Schauer im Süden produzieren kann. Diese blauen Pünktchen hier, das ist also quasi diese Spirale, die sich hier dreht. Und ganz im Norden, vor allem an der Grenze zu Dänemark, gibt es jetzt auch noch Regen, der zum Teil richtig kräftig ist, aber dann bald rausziehen wird. Heute Vormittag dementsprechend in diesen Gebieten immer noch ein bisschen nass von oben. Ansonsten gibt es auch Nässe in Form von Nebel. Also die Luft ist sehr feucht. In weiten Teilen Deutschlands, vor allem im Norden, dichte Nebelfelder. lösen sich dann aber auf und am Nachmittag wird es dann auch verbreitet noch mal wirklich absolut sonnig sein mit kaum störenden Wolken, vor allem so von Niedersachsen bis nach Bayern. Die lockeren Wolkenfelder am Osten ziehen ab, auch im Norden kommt die Sonne wieder durch und später zum späten Nachmittag, zum Abend tauchen erste Schauer und Gewitter von Westen her auf. Die Temperatur 20 bis 25, im Breisgau örtlich 26 Grad, an der See etwas kühler und der Wind weht heute meist nur als leichte Brise, also Windstärke 2 oder Windstärke 3. Aus südlichen bis südöstlichen Richtungen. Der Trend für die nächsten Tage. In der kommenden Nacht dann schon Regenfälle, die sich in den Osten ausweiten. Morgen liegen sie dort noch längere Zeit, auch im Süden zum Teil kräftige Regenfälle. Danach Übergang zu Schauerwetter. Stürmisch, vor allem im Norden, auch am Freitag. Dazu dann zum Teil noch kräftige Regenfälle, die von Nordwesten heranziehen. Und auch am Wochenende ist es vor allem im Norden weiterhin sehr windig bis stürmisch. Immer wieder Schauer und Gewitter, vor allem am Sonntag im Süden vorübergehend trocken.
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0: Und es gibt etliche Städte in Deutschland, da liegt nicht nur Nebel und Feuchtigkeit in der Luft, sondern auch ein ganz komischer Geruch.
2: Manchmal sogar so, dass die Warn-App anschlägt. Ja. Und dann machen sich die Behörden auf die Suche und wollen den Verursacher finden. Und es gibt tatsächlich viele Ecken, da weiß man nicht, woher kommt's.
0: Zum Beispiel in Baden-Württemberg, in Leonberg, da ist man schon seit 7 Jahren auf der Suche nach einem Übeltäter.
2: Vielleicht kommt jetzt der Durchbruch.
1: Sehen kann man sie nicht, doch immer wieder liegt sie über der Stadt. Eine Wolke des üblen Geruchs.
8: Also Leonberg ist wunderschön, aber dieser Gestank ist grauenhaft.
9: Also ich finde, es riecht nach verbrannten Gummi, Autoreifen, Teer, so richtig unangenehm und richtig, ja, ungesund.
10: Ätzend.
1: Dieses Wohngebiet trifft es besonders häufig und das schon seit 7 Jahren, immer wieder. Meist abends, nachts oder am Morgen. Der Gang raus auf den Balkon wird da fast zur Mutprobe. Genauso das Öffnen der Fenster.
11: Wenn man schläft und die Fenster offen hat und es stinkt nachts mehrmals, da liegst du im Bett, da kriegst du Schnappatmung. Ja.
9: Man steht auf, möchte Fenster aufmachen, frische Luft reinlassen und dann macht man direkt wieder zu. Ist wirklich schlimm.
11: Wenn man das beim Rathaus dann quasi meldet, da gibt es ja eine App, da wo man das melden kann, dass es stinkt, da kriegt man dann eine Standardantwort und das bringt ja eigentlich nichts mehr. Und so wirst du halt quasi dann mürbe gemacht.
1: Die Stadtverwaltung aber beteuert, sie habe alles getan, um herauszufinden, wer den schwindelerregenden Gestank verursacht. Manche haben das angrenzende Industriegebiet im Verdacht. Die Stadt sagt, sie habe dort alle potenziellen Übeltäter überprüft. Und sie hat die Feuerwehr vergangenes Jahr mit Messungen beauftragt. Das Ergebnis:
25: Aufgrund dieser Untersuchung können wir sagen, dass dieser Geruch definitiv keine gesundheitsschädlichen Stoffe enthält.
1: Welche Stoffe enthalten sind, das will das Rathaus aus ermittlungstaktischen Gründen nicht verraten. Einen Verdacht, woher der Gestank komme, habe man inzwischen. Gut möglich also, dass die übel riechende Wolke nicht mehr so oft über der Stadt liegen wird und das jahrelange Rätsel um den Mief bald gelöst ist.
2: Wird das heute ein Krisengipfel? Vielleicht sogar mit Vertrauensfrage. Was passiert heute Abend im Kanzleramt? Es wird viel gemunkelt über diesen Koalitionsausschuss. Und man liest und hört das ja immer so als Standard. Ja, da gibt es halt den Koalitionsausschuss. Und warum, weshalb, was ist denn das überhaupt? Das geht oft unter. Dabei ist das ein spannendes, inoffizielles Gremium, in dem wirklich wichtige Politik gemacht wird. Extra dafür geschaffen, dass sich die unterschiedlichen Regierungsparteien mal aussprechen können, dass sie auch wirklich brisante Fragen und grundsätzliche Streitigkeiten diskutieren dürfen. Davon gibt es natürlich im Moment einige. Und es gibt auch riesige Erwartungen der Wählerinnen und Wähler an die Regierenden.
26: Ich hoffe, dass sie sich zusammenraufen, weil ein Regierungsbruch oder so wäre eigentlich in der schwierigen Zeit das Schlechteste, was wir haben können.
27: Auch wenn Merz irgendeinen Vorschlag macht, dann ist es sofort eine Katastrophe und er wird einfach zu Schnecke gemacht. Ganz egal. Alle haben sich auf seine Person eingeschossen und damit ist er eigentlich erledigt.
28: Ich finde jetzt gerade, es ist ein bisschen so ein Wegducken von Verantwortung und jeder und der und links und rechts hat Schuld. Und ich finde, die demokratischen Parteien müssen zusammenkommen und sagen, es ist jetzt gerade mal kurz egal, wer von uns gewählt wird, solange wir unsere Identität und Wertegemeinschaft behalten. Und Deutschland muss sich einfach so ein bisschen die Frage stellen, wer sind wir und wo wollen wir hin?
29: Wo wollen wir hin? Das fragt sich heute auch die Regierung im Koalitionsausschuss. Selbst wenn es wohl nur ein Arbeitstreffen wird, Themen gibt es genug. Thema Steuer. Die vom Kanzleramt gestoppte Zuckersteuer aus dem Haus von Finanzminister Klingbeil zeigt, wie schwer sich die Koalition hier tut. Noch steht die Einigung bei der Einkommenssteuer, doch angesichts des knappen Haushalts bahnt sich hier ein neuer Konflikt an. Nächster Punkt: Arbeitsmarkt. Auch wenn Arbeitsministerin Baas heute aus privaten Gründen fehlt, will Merz das Thema vorantreiben. Der Kündigungsschutz soll gelockert werden. Und es geht auch um das wichtige Thema Arbeitszeiten. Baas Gesetzentwurf lässt allerdings auf sich warten. Und schließlich die Rente. Eigentlich sollten die Empfehlungen der Rentenkommission bis Ende des Jahres in einem Paket umgesetzt werden. Doch nachdem sowohl CDU-Ministerpräsidenten als auch Sozialdemokraten die Rente nach 45 Beitragsjahren in Frage stellen, steht auch hier ein Fragezeichen.
2: Und wir gucken uns das Ganze an, sortieren das ganz frisch dazugekommen, ist ja noch die aktuelle Verstimmung und die Frage, wer hat denn da wie von CDU und SPD vielleicht im Landtag in Sachsen-Anhalt abgestimmt? Das alles Themen, die wahrscheinlich heute aufplappen und wir diskutieren mit Thorsten Faas, er ist Politikwissenschaftler an der Freien Universität in Berlin und bei Sabine Scholl zu Gast. Schönen guten Morgen.
7: Ja, schönen guten Morgen und herzlich willkommen, Herr Faas.
12: Guten Morgen.
7: Herr Faas, beginnen wir mit den Stimmen vor dem Kanzleramt, die wir gerade im Beitrag gehört haben. Da sagen die Leute ganz klar, die Regierung, die soll sich jetzt mal zusammenraufen, die soll Verantwortung übernehmen und die Kurve kriegen. Schafft sie das heute?
12: Das wollte sie. Verantwortung für Deutschland stand auf dem Koalitionsvertrag. Aber es fällt der Koalition tatsächlich zunehmend schwer. Abstrakt ist völlig klar. Man muss zusammenarbeiten, man muss zusammenstehen. Aber die Interessen der einzelnen Parteien gehen eben doch in andere Richtungen. Und die werden dann regelmäßig sehr sichtbar. Dann entsteht der Eindruck von Streit und eben genau nicht, dass es vorangeht, dass man an einem Strang zieht. Das ist schon ein echtes Dilemma, was wir da sehen.
7: Das eine Thema sind die Reformen. Das ist das Dauerthema. Wir sprechen gleich drüber. Und jetzt ist noch tatsächlich ein neues Thema dazugekommen, nämlich das Abstimmungsverfahren der CDU gestern in Magdeburg. Da ist möglicherweise unter Beteiligung der Union die AfD zum ersten Mal auf einen Parlamentsposten, an den Präsidentenposten im Landtag in Magdeburg gekommen. Da steht jetzt die Frage im Raum, wie sehr ist auf die CDU Verlass? Wie sehr belastet das die Koalition?
12: Nein, das ist eine Herausforderung auch an der Stelle für die Koalition, weil es schon recht klar ist, dass die CDU zumindest nicht das getan hat, was sie angekündigt hatte, nämlich sich zu enthalten. Es waren einfach nicht genug Enthaltungen da. Insofern ist klar, die CDU hat da nicht gestanden, mit großer Wahrscheinlichkeit den AfD-Landtagspräsidenten und möglicherweise auch den Vizepräsidenten mitgewählt. Die SPD ist durchgefallen, ihr Kandidat, auch das darf man nicht vergessen. Also wir haben hier auch in der Koalition wirklich eine deutliche Asymmetrie. Das will man von Seiten der SPD zur Sprache bringen. Und das ist für die CDU auch sehr, sehr schwer zu erklären. Insofern ohne Zweifel symbolisch ein sehr, sehr wichtiges Thema. Inhaltlich auch. Wir haben eine rechtsextremistische Partei jetzt auf diesem wichtigen Posten, aber auch strategisch ein wichtiges Thema. Das wird heute Thema sein.
7: Wie sehr wird das tatsächlich die Krise, den Konflikt zwischen Union und SPD noch weiter verschärfen? Was ist die Erwartung vor allen Dingen der SPD an den Kanzler an der Stelle?
12: Ja, von Seiten der SPD wird man natürlich fordern, dass der Kanzler sich klar positioniert. Er hatte ja auch klare Ansagen gemacht in der Vergangenheit, dass er ein solches Abstimmungsverhalten in den Ländern, Zusammenarbeit mit der AfD in keiner Weise tolerieren würde. Das ist jetzt eigentlich kaum durchsetzbar, aber trotzdem ist es wieder mal so eine Situation, wo diese Aussage im Raum steht, wo man ihn dann auch mit dieser Aussage konfrontieren wird. Und das bringt ihn natürlich noch weiter in Nöte, in die Enge. Man darf gespannt sein, wie er damit umgeht und welche Formulierungen er da finden wird.
7: Mhm. Gucken wir auf die Dauerbaustellen, die sind ja auch nicht weg. Die großen Reformpakete, wir haben es gerade gesehen, die Rentenreform, die Steuerreform, die Arbeitszeitregelungen. Mhm. Wo hakt es da am meisten und wo umgekehrt sehen Sie Kompromissmöglichkeiten?
12: Kompromissmöglichkeiten gibt es zuhauf. Das sind so riesige Pakete. Da finden erfahrene Verhandlerinnen und Verhandler immer Raum, um Kompromisse zu finden. Die Schwierigkeit ist, dass es so symbolisch wichtige Themen sind. Die Rente, als sie damals als Rente mit 63 eingeführt wurde, war eben ein Prestigeprojekt der SPD. Arbeitszeit ist etwas, das kann die SPD als Arbeitnehmer, Arbeitnehmerinnenpartei nicht einfach abnicken. Da muss sie auch symbolisch gegenhalten. Und da bräuchte es dann insgesamt Autorität von Seiten der Führung zu sagen, wir müssen das jetzt trotzdem durchziehen, so schwer das ist. Aber genau diese Autorität ist nicht da. Das Vertrauen ist auch ein Stück weit weg. Aber man liest ja, das soll ja heute auch Thema sein und vielleicht wiedergefunden werden.
7: Aber siehe oben, vor dem Kanzleramt sagen die Leute, diese Regierung soll jetzt endlich mal Verantwortung übernehmen. Sie sagen, da sind Kompromisse möglich. Warum kommt diese Koalition aus dem politischen Klein-Klein nicht raus, aus diesen Ritualen?
12: Ja, wir haben ein paar Umfragen gesehen, auch zu Reformbedarfen, beispielsweise Sozialversicherungssysteme. Da sagt die Hälfte der Leute, die Leistungen sollen sinken. Die andere Hälfte sagt, die Beiträge sollen sinken. Also es gibt ein weit verbreitetes Reform oder ein Sehen der Reformnotwendigkeiten. Aber die Richtung der Reformen, die auch die Menschen mittragen würden, die gehen eben in sehr unterschiedliche Richtungen. Da bräuchte es konsistentes Handeln, da bräuchte es Autorität an der Spitze, um zu sagen, wir gehen aber jetzt in diese Richtung und das ziehen wir durch. Stattdessen sehen wir ständig so ein Hin und Her eben auch von Seiten der Parteiführung. Und das führt nicht zu mehr Vertrauen. Das macht die Parteien verunsichert, nervöser. Ich glaube, das ist das, was wir gerade erleben.
7: Mhm. Thorsten Faas und seine Einschätzung vor dem Koalitionsausschuss heute. Danke dafür heute Morgen und damit zurück zu euch nach Köln.
2: Dankeschön, Sabine Scholl.
0: Liebe Grüße. Ich stelle mir das ehrlich gesagt ziemlich schwierig vor, wenn die wirklich in Massen kommen. Da stehst du da und 1, 2, 3, wie kannst du, schnell kann ich gar nicht zählen.
2: Ja, dafür gibt es ja 13 Zählsektoren. Wie auch immer das funktioniert. Es ist Dienstag gewesen, gestern. Kranich-Zähltag. Wir zeigen Ihnen mal in Brandenburg, wo genau.
0: Nee, wir wollten noch gar keine Karte zeigen, schätze
2: ich. Nein, wollten wir nicht.
0: Nein.
2: Siehst du,
0: nein,
2: das hatten, keinen habe ich nicht gehört.
0: Wir hatten das abgesprochen, dass wir jetzt mal keine Karte zeigen. Aber Sie können sich ja Brandenburg vorstellen. Und wie das dann aussieht in einem dieser Sektoren, das können wir Ihnen jetzt zeigen.
2: So.
13: Kurz vor Sonnenaufgang, um 6.30 Uhr, machen sich die Kranichzähler bereit.
14: Die Kraniche, die jetzt hier rüber geflogen kommen, die kommen aus dem Teichgebiet. Da haben wir ja auch die Flachwasserbereiche und definitiv aus dem Bereich kommen die Kraniche.
13: Denn Kraniche schlafen stehend im Wasser und brechen meist bei Sonnenaufgang zum Frühstück auf. Gezählt wird wöchentlich von Mitte September bis Mitte November. Frauke Bregulla kommt extra aus Zwickau zur Kranichzählung nach Brandenburg und weiß, wie man den Überblick behält.
15: Wenn es ganz viele sind, dann wird eher so an einem Ende gezählt, so ungefähr, dass man 10 hat. Und dann kann man ungefähr abschätzen, okay, wenn es eine ganz große Gruppe ist, es sind ca. 80, die jetzt auf einmal hier rüberfliegen. Also plus, minus 2, 3, 4.
13: Mehrere Wochen lang machen die Tiere Rast in Brandenburg, um sich hier Fettreserven für den Weiterflug Richtung Süden anzufressen. Denn hier finden sie flache Gewässer und abgeerntete Felder, ideale Schlaf- und Futterplätze. Doch in diesem Jahr sind es weniger Tiere. Es liege wahrscheinlich nicht an der Vogelgrippe vom letzten Jahr, sondern eher am trockenen Sommer, sagen die Experten.
14: So extrem mit dem Wasserhaushalt hatten wir das noch nicht wie in diesem Jahr. Das macht schon ein bisschen traurig, ne? Vor allen Dingen, weil man kommt mit so einer Erwartungshaltung. Man weiß, wie das ist, wenn plötzlich tausende Kraniche über einen rüber fliegen und man kaum mit dem Zählen mitkommt.
13: Doch auch wenn es in diesem Jahr weniger Kraniche sind, ihre besondere Wirkung verlieren sie nicht.
16: Der ganze Vogel, wenn der über einen fliegt und die Sonne von unten scheint, dieses silberne Glitzern, die Rufe der Kraniche, finde ich schön.
18: Rechtslage Drohnen.
0: Unser Mummeranwalt Kai Rodegra sagt, ich kann ja auch noch was dazulernen. Schönen guten Morgen.
19: Guten Morgen.
0: Denn ich habe was mitgebracht. Wir haben ja darüber gesprochen, man darf nicht überall fliegen und schon gar nicht über Flughäfen.
19: Ja.
0: Und es gibt tatsächlich eine Seite, Deepool heißt die, deepool.de, die digitale Plattform für unbemannte Luftfahrt vom Bundesministerium für Verkehr. Da sehen wir jetzt hier übrigens mal Berlin draufgeklickt. Grün sind Naturschutzgebiete, da darf man übrigens auch nicht fliegen, muss man sich eine Genehmigung holen, wenn überhaupt. Und dieses lila Viereck, das ist der Flughafen. Das ist sozusagen, da sieht man ganz deutlich, da ist dann nicht nur der Flughafen betroffen von der Flugverbotszone, sondern wirklich auch noch viel drumherum.
19: Genau, das gibt es aber für jede Region in Deutschland, im Ausland übrigens auch, wenn man ins Ausland fährt, auch da muss man sich informieren. Nur bei mir ist es so, bei mir sagt das meine Fernsteuerung, die geht in alle Bereiche rein und sagt, du darfst hier nicht weiter nach rechts fliegen, da ist Militärgebiet zum Beispiel. Und dann darf man das auch nicht. Da drohen wirklich ganz erhebliche Strafen und das ist dann auch kein Spaß mehr.
0: Das heißt, die Fernbedienung kennt Deepool, du hast es gerade bei uns kennengelernt. Das ist doch schön.
19: Nein, ich kannte das, ich arbeite nicht damit.
0: Spaß, war ein Spaß. Deepool.de kann man es jetzt noch mal in Ruhe anschauen. Öfter kam die Frage, wenn man jetzt zwei Drohnen hat, muss man beide anmelden oder reicht eine?
19: Das ist ja so, angemeldet ist der Drohnenpilot beim Luftfahrtbundesamt und der bekommt eine Piloten-ID. Mhm. Und diese Registrierungsnummer, die muss auf der Drohne angebracht werden. Und zwar auf jeder Drohne, die Fotos machen kann. Das hat dann nichts mit dem Gewicht der Drohne zu tun. Hier liegt ja jetzt gerade eine sehr leichte Drohne. Die Für die braucht man zwar keinen Führerschein, aber trotzdem muss die registriert sein, beziehungsweise nicht die Drohne, sondern der Pilot muss sich kenntlich machen an der Drohne. Falls irgendwas passiert, muss man die ja zuordnen können.
0: Steen fragt, ist der Drohnenflug bei Nacht erlaubt?
19: Ist erlaubt, aber die Drohne muss ein grünes Blinklicht haben, damit sie eben als Flugobjekt zu erkennen ist. Aber grundsätzlich verboten ist es nicht.
0: Viele Fragen erreichen uns aus dem Ausland. Worauf muss man achten, wenn man seine Drohne im Ausland einsetzen möchte?
19: Hatte ich ja auch schon gesagt. Jedes Land, es ist zwar eine EU-weite Drohnenflugrichtlinie, aber jedes Land kocht trotzdem sein eigenes Süppchen. Ich war gerade selbst in Dänemark, habe für einen Reiseblog mit der Drohne gearbeitet. Und Dänemark ist an fast jeder Ecke Militärgebiet. Und da muss man wirklich
0: höllisch aufpassen,
19: weil dann wird es sehr, sehr, sehr teuer.
0: Viele Fragen kamen auch zum Thema Kinder. Dürfen Kinder auch Drohnen fliegen?
19: Solche Drohnen nicht. Erst ab 16 Jahren ist es erlaubt. Wenn sie unter 16 sind, muss eine Begleitperson dabei sein, die auch fähig ist, mit einer Drohne umzugehen. Spielzeugdrohnen natürlich, die auch keine Fotoausrüstung an Bord haben, die man so kaufen kann, die dürfen auch Kinder fliegen. Das ist aber ausgewiesen auf der Verpackung zum Beispiel. Da steht dann eben das entsprechende Alter drauf.
0: Alex Nikolai aus Erfurt fragt, warum ist es für die Produktion von einem Tatortfilm erlaubt, über ein Privatgrundstück zu fliegen? Ich möchte das auch nicht.
19: Ja, diesen Tatortfilm habe ich am Anfang mal heute ins Spiel gebracht.
0: Ja.
19: Bei Filmaufnahmen, das sind ja gewerbliche Aufnahmen, die da gemacht werden. Und da gelten andere Richtlinien, ist ein Thema für sich. Und in der bestimmten Höhe darf man auch über Wohngebiete da fliegen. Aber das hat mit unserem Privatflugthema nichts zu tun. Für Privatflüge bedeutet es, in Wohngebieten über private Grundstücke, Wohngrundstücke, darf man nicht fliegen, wenn die Drohne mit Foto und Film ausgerüstet ist.
0: Caro Degra, vielen Dank für die ganzen Antworten. Jetzt gehen wir schnell rüber zum Sport und zu Ocker.
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4: Harry the King Kane, er hat es geschafft. 125 Länderspiele, genau wie Torwartlegende Peter Shilton. Der Sieg im Jubiläumsspiel, eingeleitet durch ein Eigentor von Tschechien. Dann drehte Kane auf Turbo. Das 2:0 machte er in der 40. Minute. Und nach dieser Ecke wieder Harry Kane zum 3:0 Endstand. Immer wieder und immer wieder schön Harry Kane. In der Nations League sind die Engländer jetzt auf Platz 2 hinter Spanien und nehmen also Kurs auf das Viertelfinale. Damit nochmal schönen guten Morgen, herzlich willkommen zum Sport hier im ARD Morgenmagazin an diesem Mittwoch. Und wir machen direkt weiter mit dem Kurzsport und der beginnt mit Judo. Bitteschön.
5: Auch Seja Ballhaus verpasst WM-Bronzemedaille. Wie ihre Zwillingsschwester Mascha tags zuvor verliert auch Seja Ballhaus bei den Judo-Weltmeisterschaften im aserbaidschanischen Baku das kleine Finale in ihrer Gewichtsklasse bis 57 Kilo und wird Fünfte. Sieg und Bronze gehen an die Serbin Marica Perisic. Erfolgreiche deutsche Handballclubs in der European League. Die SG Flensburg-Handewitt feiert beim portugiesischen Vertreter Águas Santas mit 36:22 am zweiten Spieltag den zweiten Sieg. Ebenfalls ohne Verlustpunkt bleibt der Bergische HC nach seinem Heimerfolg gegen Sävehof aus Schweden. Und der VfL Gummersbach sichert sich in Spanien bei Logroño La Rioja mit 34:30 die ersten Punkte der noch jungen European League-Saison. Eurocup-Siege für deutsche Basketballclubs. Die Rostock Seawolves bezwingen Riga Seli aus Lettland knapp mit 87:86 und die Skyliners Frankfurt behalten gegen den litauischen Vertreter aus Šiauliai mit 79:71 die Oberhand. Siegesserie ausgebaut, ATP-Turnier gewonnen. Der Serbe Novak Djokovic hat das Finale der China Open in Peking nach verletzungsbedingter Aufgabe seines Finalgegners Alex de Minaur für sich entschieden. Bleibt damit bei dem Tennisturnier in der chinesischen Hauptstadt seit seinem ersten Auftritt überhaupt ungeschlagen und hat seinen Rekord auf nun 34 Siege in Folge verbessert.
6: Ja, kommen wir zum Fußball, schauen auf die U21, die hat sich für die Euro im nächsten Jahr qualifiziert, gewann gestern gegen Georgien mit 2:0, das Ganze in Bielefeld, und der Doppeltorschütze war Senan Pejcinovic vom VfB Stuttgart. Ja, und dann kommen wir jetzt zum ganz großen internationalen Fußball, Messi oder Ronaldo, da scheiden sich ja oft die Fußballgeister, aber was den Abgang aus der Nationalmannschaft angeht, da kann es eigentlich keine zwei Meinungen geben, da muss es mindestens 1:0 für Messi stehen. Der Messi spielte ja sein letztes Spiel im WM-Finale, auch wenn er es verloren hat. Ronaldo dagegen Nations League gegen Norwegen auf der Bank geschmort, nicht eingewechselt worden und dann beleidigt abgereist. Ende noch offen, wie wir lesen. Messi dagegen wird weiter ungebrochen gefeiert, geliebt und verehrt. Heute Nacht war sein Abschiedsspiel in Buenos Aires. Das wollte keiner verpassen und jede Emotion war erlaubt.
8: Sie wollen Danke sagen und sie wollen dabei sein, wenn ihre Nummer 10, wenn sich ihr Kapitän Lionel Messi von der Nationalmannschaft verabschiedet. Trauer, Stolz, Nostalgie und Freude, ein Chaos der Gefühle in Buenos Aires. Unweit der Hauptstadt kämpft Daniel Celestino bereits seit dem Morgen mit den Tränen. Seit 16 Jahren reist er der Nationalmannschaft hinterher, er macht Stimmung und Messi Tore. Irgendwann musste Schluss sein und doch tut's weh. Er hat sich verausgabt. Was soll ich sagen? Er hat uns sehr glücklich gemacht, meine Familie und mich. Sohn Benito kommt mit. Ehrensache. Zweitname? Lionel. Matthias und seine Frau wollten einen Namen, der den Sohn immer stolz machen werde. Welcher Name sonst? Den bekam er, bevor alle anderen ihre Söhne Lionel nannten. Überall in Buenos Aires, Messi. Familien reisen über 1000 Kilometer. Eine Eintrittskarte mindestens 200 Euro. Liebe eintätowiert in die Haut, weil er nahbar war. Weil er sie nach langer Durststrecke zum Weltmeister machte. Weil er immer auf dem Teppich geblieben ist, immer bis zum Schluss kämpfte. Er ist ein Riesenvorbild, ein fantastischer Spieler, ein Kämpfer mit Biss, all das. Und darum tut der Abschied auch so weh. Viele Emotionen. Ich bin wirklich glücklich, dass ich heute hier sein kann. Also jetzt heißt es, den letzten Moment genießen. Matthias, sein Sohn, seine Freunde heizen die Stimmung noch einmal richtig an. Im Stadion wird er mit ihnen gleich alles geben. Das ganze Spiel hindurch Rückenwind für das Team und ihren Kapitän. Ein gelebtes Leben mit ihm an der Seite, also geben wir alles, wie immer. Nach 21 Jahren tritt Lionel Messi von der großen Fußballbühne ab. Die Argentinier verabschieden einen ganz Großen und sind sicher, er wird nicht nur ihnen fehlen.
6: Tja, und schön natürlich auch, dass Messi in seinem letzten Spiel, im Abschiedsspiel, noch mal getroffen hat. Haben ja gewonnen gegen Benin mit 3:0. Ja, und seine Heimatstadt Rosario hat sich etwas ganz Besonderes für seinen Abschied ausgedacht. Hat nämlich ein überlebensgroßes Trikot von Ronaldo mit der 10 hinten drauf über die Stadt fliegen lassen mit einem Helikopter. Habe ich jetzt gerade tatsächlich Ronaldo gesagt? Nee, das habe ich doch nicht gemacht. Ich nehme alles zurück. Messi, Messi. Messi und nochmal Messi, aber jetzt adios.
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0: Und wir gewähren Ihnen jetzt einen Einblick hinter die Kulissen, nicht bei uns, sondern in einem OP.
2: Ja, wenn wir dahin schlummern, dämmern, sehen, was dann Ärzte und Pfleger so machen.
9: Irfan Zekigök nimmt die Kamera mit in den OP-Saal und zeigt seine Arbeit mit einem Augenzwinkern. Seit 2009 arbeitet er als OP-Pfleger. Mit seinen Videos erreicht er inzwischen ein ziemlich großes Publikum. Mehr als 400.000 Menschen folgen ihm auf Instagram.
10: Ich kriege auch ganz viele Nachrichten, die dann sagen, so, ich hatte echt einen schlechten Tag heute und musste mir deine Videos angucken, musste echt lachen. Und das erfüllt mich dann.
9: Dabei geht es ihm aber nicht nur darum, Leute zum Lachen zu bringen. Gleichzeitig möchte er auch auf Probleme in der Pflege aufmerksam machen, zum Beispiel Personalmangel und hoher Arbeitsdruck.
10: Es wird schon generell in der Pflege sehr viel gespart und sehr viel. Wir werden, glaube ich, nicht ganz wahrgenommen.
9: Deshalb will der OP-Pfleger mehr Aufmerksamkeit für sich und seine Kolleginnen und Kollegen schaffen und hofft, vielleicht sogar dazu beizutragen, dass mehr junge Menschen sich für den Beruf entscheiden. Zumindest sorgt Irfan Zeki-Gök dafür, dass Pflege nicht länger hinter der OP-Tür verschwindet.
0: Zack, weg war er.
2: Und wir sind auch zack weg. Susanne Daubner, komm, du dahin, ich dahin. Susanne Daubner,
0: die Tagesschau. Ups.
1: Einen schönen guten Morgen. Merz bekräftigt Unterstützung für Israel. Zum dritten Jahrestag des Terroranschlags der Hamas betonte der Bundeskanzler, Deutschland stehe für die Sicherheit und das Existenzrecht Israels. Das sei Teil der deutschen Identität. In Israel gedachten die Menschen der Opfer des Hamas-Überfalls. Rund 1200 Menschen wurden dabei vor 3 Jahren getötet, mehr als 250 in den Gazastreifen verschleppt. Koalitionsausschuss von Union und SPD. Dabei dürfte es vor allem um das weitere Vorgehen bei dem Reformkurs gehen. Dazu gibt es erhebliche Differenzen im Regierungsbündnis. Kanzler Merz will den Reformkurs auch nach den Wahlniederlagen im Herbst durchziehen. Die SPD fordert Änderungen. Bundeskabinett setzt heute offiziell neue Pflegekommission ein. Bundesgesundheitsminister Linnemann erwartet bis Ende Januar Vorschläge für einen strukturellen Umbau der Pflegeversicherung. Im Vorfeld warnte der Minister vor einem Kollaps des Systems in den 2030er Jahren. Neben der Politik sollen auch unabhängige Wissenschaftler und Fachleute in dem Gremium sitzen, um das Pflegesystem für die Zukunft aufzustellen. Ex-BND-Chef Hanning vor Ermittlungsrichter am Bundesgerichtshof in Karlsruhe. Nach seiner Festnahme gestern soll heute über den Vollzug seiner Untersuchungshaft entschieden werden. Hanning steht unter Spionageverdacht. Der Generalbundesanwalt ermittelt gegen ihn unter anderem wegen versuchten Landesverrats und geheimdienstlicher Agententätigkeit. Erneut russische Luftangriffe auf die Ukraine. Laut Behörden wurden dabei in der Hauptstadt Kiew 2 Menschen getötet. Viele hatten sich zuvor in die Metrostation begeben und dort die Nacht verbracht. Bei einem Angriff auf ein Mehrfamilienhaus in der Region Tscherniw wurden weitere 2 Menschen getötet und zahlreiche verletzt. Verkündung des Chemie-Nobelpreises. Gegen Mittag wird die Königlich Schwedische Akademie der Wissenschaften bekannt geben, an wen sie die prestigeträchtige Auszeichnung vergibt. Der Preis ist mit gut 1 Million Euro dotiert. Verliehen wird er am 10. Dezember. Die nächste Tagesschau sehen Sie um 9 und damit zurück nach Köln zu Anna Planken und Sven Lorig.
0: Dankeschön, Susanne.
2: Wir gucken mal zusammen auf diesen Mittwoch, welche Themen wir vorbereiten.
0: Wir haben ja gerade schon das Gedenken in Berlin gesehen zu diesem 7. Oktober, 3 Jahre nach dem Angriff der Hamas-Terroristen auf Israel. Schalten gleich auf das Musikfestival-Gelände Nova in der Negev-Wüste, wo ganz viele junge Menschen damals umgekommen sind.
2: Und dann gucken wir in Deutschland auf wirklich einen spektakulären Fall, der da heute tatsächlich vor dem Bundesgerichtshof antreten muss. August Hanning, der ehemalige BND-Chef, der ist festgenommen worden. Was da die Vorwürfe sind, wie das Ganze zusammengetragen wurde, das klären wir gleich mit einem Kollegen aus der Recherche.
0: Außerdem gehen wir abpflastern, wie es so schön heißt. Wenn man Grau wegnimmt und Grün hinsetzt, also die ganzen Pflastersteine rausnimmt, gibt es ein schönes Projekt in Bremen, wo das gemacht wird, auch an der Schule. Viele Städte sind da beteiligt. Und da gucken wir uns mal an, wie die das da an dieser Schule machen. Tolles Projekt, Wettbewerb übrigens in ganz Deutschland.
2: Und Donald steht parat. Er ist eigentlich für seinen letzten Sommertag ein bisschen zu dick angezogen noch, ne?
11: Du hast ja, schon das stimmt.
17: Morgen.
11: Aber wir sind ja nicht draußen, wir sind ja hier im klimatisierten Studio. Obwohl es draußen natürlich nachts auch schon ganz schön frisch wird.
0: Ich habe auch gedacht, ich bin noch zu her. Also eigentlich ist es das Morgen-Outfit. Ich müsste jetzt noch Sommertag. Ich habe mich falsch angezogen, Entschuldigung.
2: Okay, jetzt die Details.
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11: Schönen guten Morgen und herzlich willkommen. Zum Pelzmantel wechseln müssen wir aber nicht gleich. Es wird einfach nur normale Temperaturen ab morgen geben. Wir sind ja verwöhnt worden in den letzten Tagen. Wir können mal auf die Wetterkarte schauen, auf die Bodenwetterkarte. Da sehen wir nämlich immer noch hier den roten Pfeil. Von Südwesten her strömt immer noch die warme Luft zu uns. Aber das ist Tief Felicia. Und das zapft schon mal die kältere Luft vom Atlantik an und wird sie dann in der kommenden Nacht über uns hinwegbringen in Richtung Osten. Das heißt, es wird dann überall kühler. Übrigens hat die kühle Luft auch den äußersten Südwesten von Europa erreicht. Und warum habe ich gerade Bodenwetterkarte gesagt? Es gibt auch Höhentiefs. Das heißt, hier liegen Kaltluftgebiete über dem Mittelmeerraum. Und das Mittelmeerwasser ist immer noch sehr warm. Das heißt, die Luft kann dort gut aufsteigen und produziert immer wieder Unwetter. Und die sehen wir sehr schön hier auf der Regenanimation. Das ist aufsummiert, was bis zum kommenden Sonntag in Europa fallen wird. Und Sie sehen hier sehr viel Lila im zentralen Mittelmeerraum. Das sind zum Teil mehr als 100, örtlich sogar bis zu 300 Liter Regenwasser pro Quadratmeter, die dort zusammenkommen werden. Und das ist dann schon der halbe Jahresniederschlag beispielsweise von Berlin. Und das innerhalb von wenigen Tagen. Sie sehen aber auch bei uns kommt der Regen dann endlich mal an. An der Nordsee wird es auch lila. Auch dort sind bis 100 Liter möglich. Und auch hier dieser Streifen fällt schön auf über Skandinavien. Also der Regen kommt jetzt endlich mal etwas massiver zu uns herein. Heute Vormittag gibt es auch schon ein bisschen Regen, vor allem in Bayern. Einzelne Schauer und letzter Regen zieht jetzt erstmal über Schleswig-Holstein in

0: Der Wind spielt heute noch keine Rolle, ist überwiegend schwach aus südlichen Richtungen. Aber er wird in den nächsten Tagen vor allem im Norden deutlich zulegen. Morgen im Osten und im Süden noch längere Zeit Regen, sonst kurze Schauer. Freitag dann von Nordwesten her ein neues Regengebiet, das am Samstag über Süddeutschland liegt. Und weitere Schauer und zum Teil Gewitter mit Sturmböen gibt es dann vor allem an den Küsten.
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2: Wir wollen Ihnen gleich ein Bild zeigen. Da werden Sie sagen, irgendwie, das passt doch gar nicht, wenn wir jetzt über den 7. Oktober sprechen und über das Gedenken an die Terrorangriffe der Hamas auf Israel und dann hier zwei Surfer sehen am Strand. Wie passt das denn zusammen? Damals starben 1200 Menschen, über 250 wurden entführt. Es starben ganz viele Menschen im Gazastreifen nach israelischen Angriffen. Es ist der Antisemitismus gestiegen in Deutschland. Und viele, die das knapp überlebt haben, vor exakt 3 Jahren, heute auf den Tag genau, die sind bis heute traumatisiert. Die Terroristen kamen unter anderem über das Wasser, über den Strand. Und deswegen ist es für viele eine Traumatherapie tatsächlich, an den Strand zu gehen und surfen zu lernen.
3: Vorbereitung für eine Surfstunde im Süden Israels. Michal und Emanuel haben den 7. Oktober überlebt. Ins Wasser zu gehen, kostet sie heute noch Überwindung. Ich bin hergekommen, um mich meiner Angst vor dem Meer zu stellen. Es hat lange gedauert, bis ich den ersten Schritt machen konnte. Michal kann sich noch genau daran erinnern, was sie hier vor 3 Jahren erlebt hat. In ihrem Zuhause im Kibbutz Sekim, direkt an der Grenze zum Gazastreifen. Der 7. Oktober 2023, kurz nach 6:30 Uhr morgens. Überwachungskameras filmen, wie Hamas-Terroristen in Booten übers Meer nach Israel eindringen. In Sekim töten sie 18 Menschen und filmen dabei, wie hier in dieser Umkleidekabine am Strand. Es dauert den ganzen Tag, bis israelische Sicherheitskräfte die Kontrolle gewinnen. Sie sind fast bis zu unserem Haus gekommen. Es gab stundenlang Schüsse und wir hatten das Gefühl, als wären sie im Haus. Wir waren 13,5 Stunden im Schutzraum mit den Kindern. Michal teilt ihr Leben seitdem in ein Vor- und nach dem 7. Oktober. Emanuel geht es ähnlich. Er war auf dem Musikfestival, das die Hamas überfallen hat. Er ist Sanitäter, blieb dort, um Menschen zu retten. Ich bin Tod gewohnt. Aber dieser eingefrorene, traumatisierte Blick auf den Gesichtern der Menschen, besonders der Frauen, als hätten sie die Hölle durchgemacht. Man kann es sich kaum vorstellen. Es verfolgt mich bis heute. Ob die Wellen heute gut sind? Für die beiden geht es vor allem darum, sich durch den Sport abzulenken und Ängste zu bewältigen. Da vorne sehen wir Gaza, es ist ganz nah. Das ist schwer, es bringt die Erinnerungen zurück. Der Gazastreifen. Nach 3 Jahren israelischer Angriffe liegt er in Trümmern. Über 60% des Gebiets kontrolliert das israelische Militär. Das geht weiter gegen die Hamas vor, fliegt Luftangriffe, bei denen immer wieder auch Zivilisten getötet werden. Pläne zur Entwaffnung der Hamas kommen nicht voran. Eine bessere Zukunft für die Menschen hier scheint der Gedanke daran weit entfernt. Zurück am Strand von Sekim. Hier merken Michal und Emanuel, dass das Wetter heute nicht zum Surfen geeignet ist. Trotzdem sind sie mit der Session zufrieden. Das Meer gibt mir Energie. Auch wenn es heute etwas hart war, es gab kaum Wellen. Aber das ist egal. Beide haben das Surfen erst nach dem 7. Oktober für sich entdeckt. Für sie ist es eine Form der Therapie. Und auch 3 Jahre später immer noch der Versuch, nach vorne zu schauen.
2: Der Tod kam aber nicht nur übers Wasser, der Tod kam auch in die Wüste, die Negev-Wüste im Süden von Israel. Dort in der Nähe eines Kibbutzes gab es ein großes Musikfestival, das Nova Festival. Da starben ganz viele junge Leute. Und genau an diesem Ort ist jetzt unsere Kollegin Bettina Meyer live zugeschaltet. Schönen guten Morgen, Bettina, unsere Korrespondentin dort. Was spürst du an diesem Ort? Wie ist die Atmosphäre da jetzt gerade?
4: Ja, das ist ein sehr persönliches Gedenken. Hier auch, wenn an diesem Ort, wie man es hinter mir sieht, in diesem Schilderwald, wo man die Bilder von mehr als 350 jungen Leuten sieht, die hier grausam ermordet wurden am 7. Oktober, treffen sich die Familienangehörigen immer wieder hier den Tag über. Auch am frühen Morgen, schon in der Dunkelheit, hatten sich Familien versammelt. Manche hatten Lautsprecher dabei und haben dann die Musik vom Nova Festival, die Trance-Musik, nochmal abgespielt und sie dann verstummen lassen. Das war dann so ein Gänsehautmoment, also wo wirklich hier vielen die Tränen gekommen sind, sich in den Armen lagen und das Trauma richtig zu spüren ist.

0: jetzt auch 3 Jahre später, haben mir hier viele gesagt, ist es einfach noch nicht mal im Entferntesten aufgearbeitet oder kann aufgearbeitet werden. Denn heute überwiegt ja auch die Wut vieler Angehöriger. Ein Vater, der seine Tochter verloren hat, die 3 Kinder hatte und die er jetzt aufziehen muss, hat gesagt, er gibt der Regierung die Schuld und fordert auch, dass sie endlich Verantwortung übernimmt. Und dass es hoffentlich, so sagte er es, zu diesen Wahlen, die jetzt beginnen, dass es da einen Regierungswechsel gibt.
1: In 22 Tagen, also rund 3 Wochen, gibt es die allerersten Wahlen seit diesem Angriff, seit dem Krieg im Gazastreifen. Viele fragen sich ja, wird Netanjahu wiedergewählt oder nicht? Welchen Einfluss hat dieser 7. Oktober darauf?
0: Das ist das zentrale Thema hier bei der Wahl. Das spürt man auch hier in Re'im. Heute Morgen hat es Oppositionspolitiker gegeben, die hier immer wieder vorbeigekommen sind. Auch Naftali Bennett, der ehemalige Premierminister, war hier, der jetzt auch wieder gegen Netanjahu antritt, hat mit den Familien getrauert, hat gezeigt, eben dadurch, dass er die Familien nicht alleine lässt, dass sein Wahlslogan auch ist, dass er Verantwortung übernehmen würde, wenn er gewählt wird. Viele haben Netanjahu kritisiert, auch Bennett immer wieder natürlich, dass er hier bisher keine unabhängige Untersuchungskommission gegründet hat. Das ist eine zentrale Forderung. Auch viele Angehörige, die sich im Wahlkampf zusammengeschlossen haben, einen Oktober-Council gegründet haben und genau diese Untersuchungskommission fordern. Das ist der Auftrag an eine neue Regierung, wenn es sie dann gibt. Und das hört man hier auch. Es gibt nicht nur Gedenkveranstaltungen, sondern auch Protestkundgebungen im ganzen Land.
1: Vielleicht kurz am Schluss noch, welche Perspektive haben die Menschen im Gazastreifen eigentlich?
0: Momentan ist die Lage einfach festgefahren. Also die Verhandlungen stecken fest. Die Hamas soll entwaffnet werden. Das ist nicht vorangekommen. Deswegen wird sich Israel auch nicht zurückziehen. Israel hält 60% des Gazastreifens momentan. Und es gibt eine Waffenruhe, die allerdings sehr brüchig ist. Wir haben jeden Tag Luftangriffe. Auch hier in Re'im hört man am Gedenktag Maschinenfeuergewehr. Man hört die Artillerie. Also es gibt täglich Luftangriffe und es sterben weiter Menschen.
1: Tina Meyer live zugeschaltet aus Israel. Danke dir.
2: Es klingt wie ein perfekt ausgedachter Agentenkrimi, aber es ist tatsächlich echtes Ermittlungsverfahren der Bundesanwaltschaft. Dass August Henning, einst einer der Top-Beamten für Deutschland in den höchsten Positionen, die Seite gewechselt haben soll. Der Vorwurf, er soll gegen Deutschland Informationen hier gesammelt haben, also für andere geheime Informationen aus Deutschland rausgeschafft haben, in seiner Rente. Als Nebenverdienst.
3: Die Vorwürfe der Bundesanwaltschaft gegen den heute 80-Jährigen wiegen schwer. Landesverräterische Ausspähung, versuchter Landesverrat, geheimdienstliche Agententätigkeit. Jahrelang soll August Hanning mithilfe seines ehemaligen Büroleiters geheime Unterlagen des Bundesnachrichtendienstes erhalten und teilweise weitergegeben haben. Von bis zu 2000 Dokumenten ist die Rede, teilweise eingestuft als Verschlusssachen.
4: In einem Fall steht der Verdacht im Raum, dass Herr Hanning eingestuftes Material verwendet hat, um eine Analyse zu erstellen für einen Mitarbeiter eines fremden Geheimdienstes.
3: Darüber hinaus soll Hanning, der inzwischen für ein privates Sicherheitsunternehmen arbeitete, über Jahre in intensivem Austausch mit einem anderen Nachrichtendienst gestanden und diesen mit politischen Informationen versorgt haben. Den Ermittlungen zufolge wollte er mit den weitergegebenen Informationen Geld verdienen.
5: Das geht, wie gesagt, in den Bereich des Landesverrates, wenn die Vorfälle sich erhärten. Und das bei einem hochrangigen Funktionsträger, der jetzt 20 Jahre nicht mehr im Amte ist. Aber trotzdem muss das mit Blick auf die Zukunft jetzt wirklich heißen, aufklären und keinen Stein im Zweifel auf dem anderen lassen.
3: Hannings ehemaliger Büroleiter sitzt mittlerweile in Untersuchungshaft. Heute soll auch der ehemalige BND-Präsident selbst dem Richter vorgeführt werden.
2: Wir sprechen darüber mit einem, der viel recherchiert hat. Jörg Diehl ist Leiter der Recherchekooperation WDR, NDR und Süddeutscher Zeitung. Schönen guten Morgen.
6: Guten Morgen.
2: Schön, dass du hier bist. Es ist ja rausgekommen, das Ganze mit August Hanning, eigentlich nur als Zufall, so als Beiprodukt eines anderen Entführungsprozesses in Hamburg. Wie ist das Ganze zustande gekommen?
6: Ja, Beifang nennen die Ermittler das, wenn sie also über etwas stolpern, womit sie eigentlich nicht gerechnet haben. Das war auch hier der Fall. Es geht um den Entführungsprozess Christina Block, diese Steakhouse-Erbin, die also angeklagt ist, ihre Kinder aus der Obhut ihres Mannes entführt zu haben. Und da hat August Hanning oder soll August Hanning nach Auffassung der Staatsanwaltschaft auch in einem früheren Entführungsversuch eine Rolle gespielt haben. Er selbst hat das immer bestritten. Gleichwohl gab es ein Ermittlungsverfahren der Staatsanwaltschaft Hamburg. Das gibt es auch immer noch. Und im Zuge dieser Ermittlungen hat man dann sein Haus durchsucht in Nordwalde bei Münster und hat da auch eben Unterlagen gefunden, vertrauliche interne Informationen des Bundesnachrichtendienst, die er eigentlich nicht mehr hätte haben dürfen. Und wir reden hier über 2000 Dokumente. Das ist ein unglaubliches Datenleak und in der Geschichte des BND, glaube ich, wirklich einzigartig.
2: Jetzt gibt es ja zwei Fragen. Erstmal, wofür braucht jemand, der längst in Rente ist, sowas? Und auf der anderen Seite, lass uns das erstmal klären, wie kommt der da ran? Hat er die mitgenommen aus dem Büro oder?
6: Ja, also die Bundesanwaltschaft ist überzeugt, dass er sie sich hat schanzen lassen von seinem ehemaligen Büroleiter, jemand, der also auch nach seinem Ausscheiden weiterhin im BND gearbeitet hat und sehr, sehr gute Zugänge weil er da sehr hochrangig angesiedelt war. Der soll ihm also gegen Geld diese Unterlagen zur Verfügung gestellt haben, ausgeschleust haben aus dem Dienst. Und wozu brauchte er die? August Hanning hatte sich so nach seiner Pensionierung selbstständig gemacht als Sicherheitsunternehmer und ganz offensichtlich hat er manche Informationen, dieser vertraulichen Informationen genutzt, um damit Geschäftsinteressen zu bedienen. Das ist jedenfalls die Auffassung der Ermittler.
2: Es ist das Verrückte, es war ja wirklich ein Mann, dem Kanzler vertraut haben, der in so einer hohen deutschen Position da war und in diversen unterschiedlichen auch. Warum macht jemand, der eigentlich so einen tollen Lebenslauf hat, sowas, der könnte ja die Rente genießen. Ist das einerseits, dass er nicht loslassen kann? Oder was haben eure Recherchen ergeben? Brauchte er das Geld? Wollte er Deutschland schaden?
6: Ja, ich glaube, es ist wahrscheinlich ein Motivbündel. Also August Hanning ist schon jemand, der gerne Strippen gezogen hat, der in diesem geopolitischen Spiel mitgespielt hat und dem es sicherlich schwer gefallen ist, nichts zu tun nach seiner Pensionierung. Gleichzeitig hat man den Eindruck, dass er viele dieser geschäftlichen Unternehmungen nicht funktioniert haben, nicht so erfolgreich waren, wie sie hätten sein sollen, dass er also sich in Geldnöte manövriert hat, davon sind die Ermittler überzeugt und dass also am Ende dieser Schritt, diese Geschäftstätigkeit dann auch nötig wurde, um finanzielle Sorgen loszuwerden.
2: Und der BND, was hat der jetzt für einen Schaden davon getragen?
6: Ja, der Schaden ist gigantisch. Ich glaube, diese Katastrophe, dieses Desaster könnte nicht größer sein. Es trifft den BND in einer ganz sensiblen Zeit. Zum einen durch die russische Bedrohung ist er natürlich sehr, sehr angewiesen auf internationale Zusammenarbeit mit anderen Partnerdiensten. Deren Vertrauen ist erschüttert, dass also solche sensiblen Informationen in Deutschland abfließen können. Und das andere ist, die Bundesregierung plant ja gerade, die deutschen Nachrichtendienste, also Verfassungsschutz und BND, mit weiteren Befugnissen auszustatten, in einer historisch ungekannten Dimension. Und auch da braucht der BND eigentlich das Vertrauen der Bevölkerung und der Politik. Insofern muss man sagen, ist diese Geheimdienstaffäre wirklich ein Desaster, das den BND gerade furchtbar kalt erwischt.
2: Und das uns wahrscheinlich noch länger beschäftigen wird, wenn da geguckt wird, wie kann man sowas vielleicht in Zukunft verhindern. Dankeschön, Jack Diehl, dass du heute Morgen hier was über die Recherchen berichtet hast. August Hanning ist nämlich heute derjenige, der dem Haftrichter vorgeführt wird.
1: Unser Motto heute, grün statt grau. Wir wollen abpflastern lernen. Das ist ein neues Wort, was ich heute gelernt habe. Ist aber nichts anderes als Steinwüsten raus aus den Vorgärten oder zum Beispiel auf den Schulhöfen und einfach was Grünes pflanzen, damit das Regenwasser versickern kann, damit die Hitze nicht stehen bleibt, sondern damit die Städte auch ein bisschen kühler werden im hohen und heißen Sommer. Haben wir ja diesen Sommer ganz oft erlebt. Da gibt es einen Wettbewerb, der heißt tatsächlich Abpflastern. Können Sie mal nachschauen, abpflastern.de. Gibt es auch eine Rangliste. Bei den Großstädten zum Beispiel liegt Nürnberg vorne vor Darmstadt auf Platz 3. Auf dem Treppchen ist dann Bremen und genau da schauen wir uns mal mit unserem MoMA-Reporter Florian Ihlemann, der auf einer Bremer Oberschule war.
7: Noch vor kurzem blühte hier gar nichts. Und jetzt? Ein Anfang ist gemacht. Ich bin zu Hause bei Friedrich Blank. Der hat mitgemacht bei Bremen pflastert ab.
8: Ja, wie viel habt ihr dann insgesamt abgepflastert hier? Wie viele Quadratmeter sind das?
9: Insgesamt sind das jetzt seit Frühjahr um die 40 Quadratmeter. Mhm. Also hier mit dem großen Staudenbeet, dann haben wir hier die Rasenfläche dazu genommen. Aber es ist jetzt gar nicht mehr vorstellbar, dass es vorher auch anders ging.
7: Grüne Flächen statt grauer Steine. Das ist Abpflastern, ein bundesweiter Wettbewerb, bei dem jeder mitmachen kann. Zugepflasterte Flächen wieder entsiegeln, vorher-nachher-Foto hochladen und jeder Quadratmeter zählt für das Ranking der Stadt. Diesen Fabrikhof hat Friedrich Blank von seinem Vater geerbt. Jahrzehntelang sah es hier so aus, funktional und grau.
9: Wir merken jetzt schon, dass wir durch dieses bisschen Grün und Pflanzen schon ein deutlich angenehmeres Klima auf dem Hof haben.
7: Was so ein paar Pflanzen doch ausmachen. Privatpersonen bezahlen das selbst. Die Stadt Bremen aber fördert das Abpflastern im öffentlichen Raum. So wie hier. An der Oberschule in der Helgolander Straße soll es grüner werden und ich helfe mit.
10: Heute ist tatsächlich der große Tag. Es wird ernst für uns. Es ist unser erstes Entsiegelungsprojekt, was wir jetzt heute auch umsetzen.
7: Genau hier wollen wir ein Beet anlegen auf einem Teil des Schulhofs. Wir, das sind eine bunte Gruppe Schüler, Lehrer, die Bremer Umweltberatung und eine Firma, die Werkzeug und Know-how mitbringt.
11: An heißen Sommertagen, gerade dieses Jahr, war das bestimmt ziemlich heiß hier auf der Fläche. Ne? Der Boden heizt sich ja gut auf. Und wenn wir das rausnehmen und Pflanzen hinmachen, die kühlen euren Schulhof. Dann habt ihr hier kühle Ecken zum Sitzen.
7: Das klingt gut. Aber packen wir das? Die feste Decke aufbrechen ist eine Herausforderung. Selbst für mich.
12: Alter Schwede, so, da ist das Ding.
7: Für dieses kleine Stück hier haben wir schon eine halbe Stunde gebraucht.
10: Das ist ganz schön anstrengend, ne, Mama? Oder macht dir das eher Spaß? Das macht Spaß. Besser als Unterricht?
7: Meter für Meter pflastern wir den Boden ab.
10: Ja, wenn ich mich daran erinnere, wie meine Schulzeit aussah und die Schulhöfe an meiner Schule, dann war das immer so eine Betonwüste eher. Ist das eine Genugtuung, dass man das dann aufbricht?
13: Ja, eindeutig.
10: Wenn man hier sieht, wie die Kinder rumwuseln, das ist ja total herrlich, dass sie sich hier bewegen, was schaffen. Und das Schöne ist ja auch, im Gegensatz zu, ich bin Mathelehrer im Matheunterricht, hier sieht man hinterher, was man geschafft hat.
7: Und das ist echt eine Menge. Ich hätte niemals gedacht, dass 20 Quadratmeter Fläche so viele Steine sind. 4 Paletten, 6 Tonnen.
10: Wie war es für euch?
14: Gut.
10: Anstrengend ein bisschen?
14: Nee.
7: Eine Woche später bin ich zurück an der Oberschule in Bremen und spät dran. Die Pflanzen sind schon da.
14: Na, das ist Lavendel.
7: Lavendel, fette Henne, Oregano und Schafgarbe. Wir pflanzen zig Kräuter und Stauden. Dazu kommt noch ein kleiner Baum.
11: Hier haben wir jetzt die kanadische Felsenbirne. Die wird so 3-4 Meter.
15: Schattenspender.
11: Wenn man jetzt hier sitzt, morgens kommt die Sonne von da. Gerade im Sommer haben sie hier Schattenplätzchen. Jeder Quadratmeter zählt heutzutage.
7: Ein bisschen skeptisch bin ich trotzdem. Nur so eine kleine Ecke auf diesem riesen Schulhof, was soll das schon bringen? Aber irgendwo muss man ja anfangen. Und die Kinder sind begeistert.
10: Wenn es nach dir ginge, könnte das noch mehr sein? Oder ist das hier mit 20 Quadratmetern dann schon erledigt?
14: Dann würde ich noch mehr machen.
10: Ja? Den ganzen Schulhof?
14: Ja.
7: Der Bremer Senat zahlt. Dieses Jahr insgesamt 100.000 Euro für Bremen pflastert ab. Ich finde das nicht viel, aber es ist doch besser als gar nichts. Fast geschafft. Nach nur 2 Tagen Arbeit müssen wir jetzt nur noch gießen. Wie viel haben wir da eigentlich gepflanzt?
10: 140? 140 Pflanzen.
7: Wie hast du es dir vorgestellt? Ist das rausgekommen, wie du es dir gedacht hast?
14: Ich hätte es mir ähnlich vorgestellt, aber mit mehr Blumen. Ich würde Brennnessel ganz außen machen, damit niemand reinläuft.
7: Das fände ich echt schade bei so viel Einsatz. Den Kindern hier liegt ihr neues Beet nämlich echt am Herzen.
2: Viele haben in diesen Tagen Sorgen ums Geld und denken, wie soll das wohl weitergehen? Aber es gibt eine repräsentative Umfrage, die sagt, dass vor allen Dingen Frauen sich Sorgen machen, wenn es ums Alter und die Absicherung geht. Eine repräsentative Umfrage von Finanztipp besagt das. An Katrin Beck an der Frankfurter Börse ist ja die Frage, machen Frauen sich zu Recht mehr Sorgen als Männer? Und woher kommt das Ganze?
13: Ja, die befragten Frauen, die führen das selbst auf verschiedene Gründe zurück. Zum einen auf deren finanziell angespannte Situation. Häufig bleibt am Ende des Monats kein Geld zum Sparen übrig. Gut, jede vierte Frau hat nach Abzug aller Fixkosten und den regelmäßigen Ausgaben, die man eben monatlich hat, weniger als 50 Euro oder gar nichts mehr zum Sparen oder Anlegen übrig. Und das hat in den meisten Fällen mit den gestiegenen Lebenshaltungskosten für etwa Lebensmittel, für Tanken, für Energie zu tun. Viele nennen auch ein zu geringes Einkommen als Grund, was häufig damit zu tun hat, dass viele Frauen eben in Teilzeit arbeiten. Und immerhin fast jede fünfte der befragten Frauen hat Schulden und Kredite, die sie finanziell belasten. Und häufig ist das ja eine Abwärtsspirale, wenn das Geld regelmäßig knapp ist, bleibt nichts zum Sparen oder für die Altersvorsorge übrig. Und das belastet Frauen dann eben nicht nur im Alltag, nicht nur im Hier und Jetzt, sondern eben auch später, wenn es um die eigene Rente geht. Dabei ist die private Altersvorsorge heute ja eigentlich ein ganz wichtiger Bestandteil, weil die staatliche Rente für nachkommende und jüngere Generationen allein aller Voraussicht nach nicht ausreichen wird.
2: Naja, und deshalb will der Staat ja auch Anreize setzen mit diesem Altersvorsorgedepot. Ab Januar soll es das geben. Wird das denn die Situation für Frauen auch verbessern können?
13: Das ist zumindest ein Schritt in die richtige Richtung, denn jeder und jede Frau letztendlich hat so die Möglichkeit, bei der eigenen Bank in dieses Altersvorsorgedepot einzuzahlen und über diesen Weg eben Geld fürs Alter anzusparen in Form von ETFs oder Fonds. Und das Attraktive daran ist, dass der Staat das Ganze fördern und finanziell unterstützen möchte, denn für jeden eingezahlten Euro legt der Staat nochmal etwas drauf, und zwar maximal 540 Euro im Jahr. Wie viel Förderung jeder Einzelne letztendlich bekommen kann, hängt allerdings davon ab, wie viel eingezahlt wird und wie hoch die eigene Steuerlast ist. Mütter und Väter können aber zusätzlich noch mal bis zu 300 Euro pro Kind dazu bekommen. Also das Ganze ist recht attraktiv. Es ändert allerdings nichts an der Tatsache, dass in vielen Fällen das Geld am Ende des Monats knapp ist und dass das Geld eben nicht reicht, um am Ende das Geld nochmal in ein Altersvorsorgedepot einzuzahlen.
2: An Katrin Petribeck von der Frankfurter Börse. Dankeschön für diesen Überblick.
5: Danke.
1: So, und wir müssen jetzt noch genießen, die Sonnenstrahlen. Ja. Genau. Sollten Sie in der Mittagspause auch tun.
5: Der letzte warme Tag.
2: Schnell los. Die Sonne ist gerade erst aufgegangen. Ja, bis morgen früh. Tschüss.
5: Tschüss. Bis dann.

0: Einen schönen guten Morgen. Ich begrüße Sie zur Tagesschau. Merz bekräftigt Unterstützung für Israel. Zum dritten Jahrestag des Terroranschlags der Hamas betonte der Bundeskanzler, Deutschland stehe für die Sicherheit und das Existenzrecht Israels. Das sei Teil der deutschen Identität. In Israel gedachten die Menschen der Opfer des Hamas-Überfalls. Rund 1200 Menschen wurden dabei vor drei Jahren getötet, mehr als 250 in den Gazastreifen verschleppt. Union und SPD beraten über weiteren Reformkurs. Am frühen Abend trifft sich der Koalitionsausschuss. Kanzler Merz hält trotz der Niederlagen bei den Landtagswahlen im September am Reformkurs fest. Die SPD fordert Änderungen. Anlass für Diskussionen dürfte auch die Wahl eines AfD-Politikers zum Landtagspräsidenten in Sachsen-Anhalt sein. Ex-BND-Chef Hanning vor Ermittlungsrichter am Bundesgerichtshof in Karlsruhe. Nach seiner Festnahme gestern soll heute über den Vollzug seiner Untersuchungshaft entschieden werden. Hanning steht unter Spionageverdacht. Der Generalbundesanwalt ermittelt gegen ihn unter anderem wegen versuchten Landesverrats und geheimdienstlicher Agententätigkeit. Bundeskabinett will heute offiziell neue Pflegekommission einsetzen. Sie soll bis Ende Januar ausloten, wie die Pflegereform neu aufgestellt werden kann. Gesundheitsminister Linnemann warnte, wenn das System nicht grundlegend umgebaut werde, drohe in den 30er Jahren ein Kollaps. Neben Politikern sollen auch unabhängige Fachleute in dem Gremium sitzen. Erneut russische Luftangriffe auf die Ukraine. Laut Behörden wurden dabei in der Hauptstadt Kiew zwei Menschen getötet. Viele hatten sich zuvor in die Metrostationen begeben und dort die Nacht verbracht. Bei einem Angriff auf ein Mehrfamilienhaus in der Region Tscherniw wurden weitere zwei Menschen getötet und zahlreiche verletzt. Abschiedsspiel für Fußballstar Lionel Messi. Der 39-Jährige lief beim 3:0 gegen Benin in Buenos Aires das letzte Mal für die argentinische Nationalmannschaft auf. Zehntausende Fans feierten ihn für seine einzigartige Karriere. Im Vereinsfußball spielt Messi noch weiter bei Inter Miami. Das Wetter heute nach Auflösung lokaler Nebelfelder oft sonnig und meist nur locker bewölkt. Gegen Abend im Westen und Südwesten mehr Wolken und erste Schauer. Höchstwerte 18 bis 27 Grad.
1: Guten Morgen und willkommen zu unserer Sendung hier auf dem Parkett in der Frankfurter Börse. Ja, wie geht es der deutschen Wirtschaft? Die Frage treibt uns Verbraucher, treibt die Unternehmen, aber auch die Politiker um. Neueste Zahlen und neueste Daten werden ganz genau beobachtet und sind allerdings immer noch ziemlich zwiegespalten. Während die Wachstumsaussichten nach oben zeigen, sorgen Meldungen an anderer Stelle für leichte Ernüchterung. Gestern wurde bekannt gegeben, dass der Auftragseingang in der deutschen Industrie im August überraschend stark eingebrochen ist. Worauf das zurückzuführen ist und was uns das über die Lage der deutschen Wirtschaft verrät, das bespreche ich jetzt mit Jörg Krämer. Er ist der Chefvolkswirt der Commerzbank. Guten Morgen, Herr Krämer.
2: Ja, guten Morgen.
1: Ja, weniger Aufträge für deutsche Unternehmen. Worauf führen Sie das zurück?
2: Ja, das ist jetzt ein Monat gewesen und das liegt in erster Linie daran, dass in diesem Monat weniger Großaufträge verbucht werden konnten. Das war es. In der Grundtendenz bewegen sich die Auftragseingänge der deutschen Industrie weiter auf niedrigem Niveau seitwärts.
1: Wenn man die aktuelle Lage allerdings mit der Lage von vor einem Jahr vergleicht, dann scheint es vielen Unternehmen heute doch besser zu gehen als noch vor einem Jahr, oder?
2: Kommt drauf an, was Sie unter Unternehmen verstehen. Wenn man schaut im verarbeitenden Gewerbe, ist die Produktion ähnlich hoch wie vor einem Jahr. Die Erholung beim Bruttoinlandsprodukt wird nicht von der Industrie bisher getragen, sondern vom Dienstleistungsbereich, vom Staat sehr stark, aber nicht von der gebeutelten Industrie, die sehr stark unter Standortproblemen hier in Deutschland leidet. Denken Sie an die hohen Energiepreise mit Blick auf die Chemieindustrie.
1: Dennoch sind viele Auftragsbücher heute besser gefüllt als noch vor einem Jahr. Das heißt, da macht sich doch eine leichte Erholung bemerkbar, oder?
2: Ja, bei den Auftragseingängen, da müssen Sie nur sehen, die Erholung, die ist in den letzten Monaten getragen gewesen von Großaufträgen. Wenn ich Großaufträge sage, dann stecken vermutlich sehr viel Militärgüter dahinter. Bestellung von Panzern etc. etc. Wenn ich das rausrechne und mir die Aufträge anschaue, ohne diese Großaufträge, dann bewegen auch die sich wie die Industrieproduktion in der Grundtendenz seit 12, 18 Monaten seitwärts. Also in den harten Konjunkturdaten aus der Industrie haben wir noch nicht die erhoffte Erholung gesehen. Bei den Stimmungsindikatoren, IFO-Einkaufsmanager-Index, da sehen wir das. Aber noch nicht bei den harten Zahlen aus der Industrie. Ich denke, das kommt in den kommenden Monaten dann aber.
1: Das heißt, die Prognose, die etwas zuversichtlichere Prognose, die wir für die deutsche Wirtschaft für dieses Jahr haben, führen Sie dann also letztendlich auch darauf zurück, dass wir einzelne Sondermaßnahmen jetzt auch gesehen haben und eben auch diese Großaufträge erlebt haben, die letztendlich zu einem kleinen Wachstumstreiber bei den Unternehmen führen?
2: Ja, also der Staat insgesamt, also nicht vor allem am Staat. Ne? Der Staat gibt sehr, sehr viel Geld aus, auch für den Konsum, nicht nur für Investitionen. Ein guter Teil des Sondervermögens von 500 Milliarden Euro wurde ja zweckentfremdet. Aber es bleibt immer noch etwas hängen. Das merken die Rüstungsunternehmen, auch viele Mittelständler, die jetzt diesen Markt für sich entdeckt haben und eben Zulieferer sind für die Rüstungsindustrie. Aber der Staat gibt eben auch deutlich mehr aus, ja, für den blanken Konsum. Dadurch, dass der Staat halt massiv Personal einstellt, denken Sie nur an 1.000 bis 2.000 Beamte, die eingestellt werden sollen, nur um die neue Plastiksteuer und die neue Zuckersteuer zu administrieren. Ja, das ist zwar formell Wachstum, aber es ist nicht nachhaltig.
1: Fragt man die Unternehmen selbst, scheint das Vertrauen in die Politik, jetzt die richtigen Weichen zu stellen, nicht besonders groß zu sein. Wir haben da was vorbereitet, können uns das gerne mal gemeinsam anschauen. Fragt man die Unternehmen selbst, dann sprechen 3/4 der Befragten der Bundesregierung die Fähigkeit ab, die angekündigten Reformen auch umzusetzen. Gleichzeitig erwarten 63% einen weiteren Koalitionsstreit und immerhin jeder Dritte, 31%, glaubt an ein Maßnahmenpaket. Aber die Lage ist eher durchwachsen und die Stimmung doch eher düster.
2: Ja, also absolut. Also wenn ich mit Unternehmen spreche, gerade mit Mittelständlern, dann sagen die genau das. Die realisieren natürlich, dass Union und SPD unterschiedliche Vorstellungen haben. Dass es deshalb trotz Versprechungen nicht zu dem notwendigen Durchbruch bei den Reformen kommt. Das heißt, die Standortqualität, die seit den Merkel-Jahren ja erodiert ist, die verbessert sich nicht. Das ist das Hauptproblem. Und 75% trauen auch der Regierung mit Blick nach vorne diese Reformen nicht zu. Und das sehe ich absolut genauso, leider.
1: Und wen sehen Sie da in erster Linie in der Verantwortung?
2: Naja, also die Bundesregierung halt, ja, die jetzt in der Hand, die Standortqualität zu verbessern. Aber die Parteien, die Koalitionspartner ticken unterschiedlich in der Wirtschaftspolitik. Und deshalb verständigt man sich eher auf die Dinge, die eher das Geld ausgeben als solches anbelangt. Aber sie sehen nicht das, was notwendig wäre, tiefgreifende Reformen, um den Unternehmen, den vielen deutschen tollen Unternehmen, den Mittelständlern, auch ihren Beschäftigten, endlich bessere Rahmenbedingungen zu bieten.
1: Jetzt rechnen einige führende Wirtschaftsinstitute damit, dass die deutsche Wirtschaft in diesem Jahr leicht wachsen könnte. Halten Sie das angesichts dieser Aussichten und dieser Stimmungslage für realistisch?
2: Ja, das halte ich für realistisch. Also wir haben ja in den letzten Jahren im Grunde genommen eine Stagnation, leichtes Minus gesehen. In diesem Jahr zeichnet sich ein Plus von 1,25% ab. Das erwarten die meisten privaten Volkswirte, jetzt auch die Wirtschaftsforschungsinstitute. Das ist realistisch, aber Sie müssen natürlich sehen, die Stimmen, die Sie hier davor eingesammelt haben, die beziehen sich auf die Industrie, aufs verarbeitende Gewerbe, was unter Standortkonkurrenz steht. Auch durch China sollte man nicht unerwartet lassen. Aber das Wachstum in der ganzen Wirtschaft, was ja durchs Bruttoinlandsprodukt abgebildet wird, das wird halt sehr stark durch andere Sektoren gemacht, die vom Staat, von der starken Staatsnachfrage, von der hohen Verschuldung zumindest jetzt mal 1-2 Jahre profitieren. Aber ich warne davor, auf Dauer kann man kein nachhaltiges Wachstum erkaufen durch mehr Staatsschulden und einfach nur durch mehr Staatsausgaben.
1: Aber worin liegt dann die Lösung?
2: Ja, die Lösung liegt in dem, was die Unternehmen sich wünschen. Ich meine, eine Verbesserung der Standortqualität, eine Lösung der Energieproblematik in Deutschland. Endlich mal Bürokratieabbau und nicht noch 1.000 bis 2.000 zusätzliche Beamte um neue Bagatellsteuern einzuführen. Bürokratieabbau, wir brauchen eine bessere Qualität in den Schulen, damit der Nachwuchs für die Unternehmen auch stimmt. Wir brauchen auch viel mehr Investitionen, die auch nicht nur auf Papier stehen, sondern auch gemacht werden und schneller gemacht werden, was die Verkehrsinfrastruktur anbelangt. Leider sind auch die Unternehmenssteuern zu hoch, weil im Ausland sind sie, ob es uns gefällt oder nicht, halt gefallen. Also es ist ein großer Reformbogen, der angegangen werden müsste eigentlich.
1: Und dennoch bleibt die ganz große Frage, ob das deutsche Geschäftsmodell, also die Stärke der deutschen Industrie, als reines Geschäftsmodell möglicherweise ausgedient hat. Wie ist da Ihre Antwort?
2: Ja, Geschäftsmodell, das hört sich immer so an, als gäbe es da so einen gesellschaftlichen Planer oder so etwas. Ja. Die Unternehmen, die Mittelständler sind ja clever. Ja. Die haben ja eigenes Geld und überlegen sich immer, wie sie sich weiterentwickeln. Und Deutschland war ja jetzt nie groß, was jetzt Basisinnovationen anbelangt. Aber wir waren halt diejenigen, die Basisinnovationen genommen haben, zum Beispiel Halbleiter damals etc. Ja, und das eingebaut haben in die verschiedenen Produkte, dass das genutzt haben. Und das ist eigentlich das deutsche Geschäftsmodell gewesen. Aber natürlich durch China ist die Konkurrenz gestiegen. Umso wichtiger, dass wir zumindest hier unsere Hausarbeiten machen.
1: Also es bleibt die großen Herausforderungen anzugehen. Vielen Dank für die Einschätzung. Schön, dass Sie da waren.
2: Gerne.
1: Ein Thema, das immer wieder hitzig diskutiert wird, sind die zu hohen Krankenkassenbeiträge. Aber was ist eigentlich, wenn das Geld, das an die Krankenkassen gezahlt wird, am Ende nicht mehr da ist? Und wenn dieses Geld nicht nur für Gesundheit ausgegeben wurde, sondern letztendlich am Finanzmarkt investiert wurde? Das sehen wir in dem Plus-Minus-Beitrag von den Kollegen.
3: Auf diesen Äckern und Wiesen bei Ismaning, einem Vorort im Norden Münchens, sollten einmal Wohnungen und Bürokomplexe gebaut werden. So versprach es die Präsentation einer Projekt- und Finanzierungsfirma. Geglaubt haben das Krankenkassen wie die KKH und mehrere kassenärztliche Vereinigungen und haben 30 Millionen Euro letztlich aus Krankenkassenbeiträgen investiert. Das Problem?
4: Es war immer schon Ackerland. Es ist Ackerland und es bleibt Ackerland. Also landwirtschaftliche Nutzung wäre und ist möglich.
3: Eine Bebauung der Flächen ist somit ausgeschlossen. Doch genau das haben die Krankenkasse und kassenärztliche Vereinigungen offenbar nicht ausreichend geprüft und 30 Millionen Euro in Äcker investiert, die deutlich unter 1 Million Euro wert sind. Die Projektfirma ist mittlerweile insolvent.
4: Als Investor würde ich mich doppelt und dreifach absichern und das nicht nur auf mündlichen Zuruf, sondern da hätte ich schon gerne, wenn ich Geld in die Hand nehme und vom Acker bis hin zum Bauerwartungsland, das sind bei uns Riesensprünge zwischen 25 und 850 Euro. Da bräuchte ich Sicherheit und würde mir die dann auch schriftlich abholen wollen.
1: Ja, aber wie konnte es dazu kommen und warum wurde offenbar so viel Geld in Investments gesteckt, bei denen klar war, dass sie am Ende verlustreiche Geschäfte bringen? Unser nächster Gast, der Autor des Beitrags, hat sich diese Geschäfte genauer angesehen und ich freue mich jetzt, Markus Grill begrüßen zu dürfen. Guten Morgen, Herr Grill.
5: Guten Morgen nach Frankfurt.
1: Ja, 30 Millionen in Land investiert, das ganz klar Ackerland bleibt und niemals Bauland wird. Da haben sich die Krankenkassen offensichtlich verspekuliert. Aber wie konnte es dazu kommen?
5: Also grundsätzlich dürfen Krankenkassen und auch kassenärztliche Vereinigungen Geld, das sie nicht sofort ausgeben müssen, also Rücklagen auch anlegen am Finanzmarkt. Das Problem ist, dass sie sich da zu häufig allem Anschein nach auf Investmentberater verlassen haben, ohne die Unterlagen wirklich zu prüfen. Und man sieht es an dem Fall da bei Ismaning, da ist es eben so, dass man auch Schuldscheindarlehen gewährt hat. Schuldscheindarlehen ist so, man hat als Wertgegenstand dann nicht nur das Grundstück, das man dann, für das man ein Darlehen nimmt, sondern man geht von einer Bebauung aus. Man geht davon aus, dass da schon ein Hotel steht, dass da Wohnungen stehen und geht auf diesen Endzustand, gibt man ein Darlehen. Und das ist nicht zulässig.
1: Sehen Sie denn in diesem Fall die Krankenkassen in der Verantwortung? Immerhin hätten die dieses Projekt ja prüfen müssen.
5: Genau, also es ist so, dass die Krankenkassen denen die ganzen Fehlinvestments sind denen sehr unangenehm. Das heißt, wenn man sie konkret fragt, wo liegen denn die Versäumnisse, habt ihr das geprüft, habt ihr das nicht geprüft, dann bekommt man keine Antwort. Dann berufen sich die Krankenkassen in der Regel auf Betriebs- und Geschäftsgeheimnisse. Man hat ein bisschen einen Einblick, weil eine kassenärztliche Vereinigung inzwischen sehr transparent mit der Sache umgeht und auch aufräumt. Und die haben ihren ehemaligen Vorstand verklagt. Das sind die Kassenärztliche Vereinigung Westfalen-Lippe. Und aus diesem Fall sieht man, wie man sich dann intern rechtfertigt. Es ist so, dass der Vorstand dann die Schuld auf irgendwelche Mitarbeiter schiebt oder dann auf ein Gremium. Also es gibt so eine Verantwortungsdiffundierung und keiner will am Ende wirklich verantwortlich gewesen sein und die Entscheidung getroffen haben für die Fehlinvestments.
1: Und ich höre da schon raus, das scheint kein Einzelfall gewesen zu sein. Wie häufig kamen solche Fälle denn in der Vergangenheit schon vor?
5: Zigfach. Also es ist so, dass also mehrere Dutzend Krankenkassen und auch nahezu alle oder zumindest die Hälfte der Kassenärztlichen Vereinigungen diese Fehlinvestments gemacht haben.
1: Das ist dramatisch. Am Ende zahlt der Bürger, zahlen die Bürger darauf. Dass Krankenkassen diese Gelder anlegen, ist ja grundsätzlich nicht unüblich. Allerdings gibt es da sicher ganz klare Richtlinien und Voraussetzungen und Bedingungen, an die man sich halten muss. Welche Richtlinien gibt es denn da?
5: Genau, es gibt ein Gesetz, das ist Regel, das ist das Sozialgesetzbuch 4 und es schreibt in Paragraph 80 vor, wie die Kassen und kassenärztlichen Vereinigungen ihr Geld anzulegen haben, nämlich möglichst sicher und so, dass Verluste ausgeschlossen sind. Das Problem ist, dass die Krankenkassen sich darauf berufen dann, dass in diesem Gesetz auch drinsteht, sie dürfen zum Beispiel Inhaberschuldverschreibungen machen. Nur Inhaberschuldverschreibungen ist nur ein Oberbegriff, ein Produkt. Man muss natürlich dann schon schauen, was in diesen Inhaberschuldverschreibungen drin ist. Und es war in dem bekannten Verius-Fonds zum Beispiel so, dass die Krankenkassen sich überhaupt nicht angeschaut haben, an wen denn diese Darlehen gehen. Und wenn man sieht, dass die Darlehensnehmer, also die Baufirmen, die Bauprojekte, für diese Darlehen 15-18% Zinsen zahlen mussten, weil sie bei regulären Banken schon kein Geld bekommen haben, dann ist einem sofort klar, das sind Hochrisiko-Investments und das widerspricht eigentlich dieser Überschrift des Paragraph 80 im Sozialgesetzbuch, dass man eben das Geld sicher anlegen muss. Also in dem Fall ist es offenkundig, dass die Kassen und die kassenärztlichen Vereinigungen nicht genau geschaut haben, was denn mit an wen dieses Geld im Verius-Fonds verliehen wird.
1: Jetzt sagten Sie eben gerade, dass es den Krankenkassen äußerst unangenehm ist, dass es zu solchen Fällen gekommen ist. Das heißt, es müsste ein Anliegen, ein ganz großes Ziel dieser Krankenkassen sein, solche Fälle zu verhindern. Wie will man das denn in Zukunft verhindern? Wie geht man mit solchen Fällen auch in der Aufklärungsarbeit anschließend um?
5: Also ich glaube, das Entscheidende wird sein, wie denn tatsächliche Aufklärung stattfindet. Also bisher ist es so, dass die allermeisten Krankenkassen und kassenärztlichen Vereinigungen die Schuld von sich schieben, weil die gleichen Vorstände, die damals verantwortlich waren für die Investments, auch heute noch im Amt sind. Und da behilft man sich damit jetzt, dass man sagt, oh, die Finanzfirmen haben uns getäuscht. Die haben uns irgendwas versprochen in Videokonferenzen, bei persönlichen Begegnungen, haben gesagt, es ist eine sichere Anlage, aber tatsächlich war es keine sichere Anlage. Und da hat zum Beispiel die Kaufmännische Krankenkasse, die KKH, aber auch andere wie die Kassenärztliche Vereinigung Baden-Württemberg oder auch die Pronova, die Gildemeister BKK, die verklagen vor dem Landgericht Frankfurt die Finanzinstitute und die Banken. Andere sagen, das ist wenig aussichtsreich, weil die Prospekte waren da und wenn man sich in die Prospekte eingearbeitet hätte, wenn man als Kasse die Anlagen, die Emissionsprospekte genau angeschaut hätte, dann wäre klar gewesen, diese Investments hätten wir nicht machen dürfen. Also insofern sind die Aussichten wahrscheinlich relativ gering, wenn man die Finanzinstitute verklagt. Und darum gibt es ja andere einzelne Institutionen, die damaligen Vorstände verklagen. Nur das sind nur die Institutionen, wo die Vorstände von damals eben heute nicht im Amt sind. Wenn so ein Fall dann da ist, dann geht man auch gegen die damaligen Vorstände vor.
1: Und am Ende bleibt die Frage, was bedeutet das Ganze jetzt für den einzelnen Versicherten?
5: Also es ist so, dass die Bundesregierung ja den Gesamtschaden versucht hat, so ein bisschen zu beantworten in einer kleinen Anfrage der Bundestagsfraktion der Grünen. Und da haben die gesagt, die bisherigen bekannten Fehlinvestments umfassen ungefähr 1,1 Milliarden Euro. Da kommt noch einiges dazu, weil da sind zum Beispiel die ganzen kassenärztlichen Vereinigungen nicht mitgerechnet und es sind auch die regionalen Krankenkassen, die nur in einem Bundesland zuständig sind, nicht mitgerechnet. Also die Summe wird am Ende größer sein. Nur 1,1 Milliarden hört sich einerseits viel Geld an, ist im Gesundheitswesen doch aber relativ wenig. Denn die Krankenkassen geben im Jahr 350 Milliarden Euro Beitragsgelder ungefähr aus. Also insofern sagen auch alle, das ist nicht beitragsrelevant. Allerdings, wenn man sieht, was alles zusammengekürzt wird im Gesundheitswesen und wo gespart wird, dann ist 1 bis 2 Milliarden am Ende doch eigentlich ziemlich viel Geld, wo man gewisse Leistungen erhalten könnte.
1: Dann ist das doch eine erhebliche Summe. Gibt es denn die Chance, das Geld doch zurückzuholen, möglicherweise auch über eine Klage, auch vielleicht, indem man die Projektfirma verklagt?
5: Also das prüfen die betroffenen Einrichtungen auch. Also man sieht das zum Beispiel eben an der Kassenärztlichen Vereinigung Westfalen-Lippe. Die verklagen jetzt nicht nur ihren ehemaligen Vorstand, sondern sie verklagen auch die Wirtschaftsprüfer von Baker Tilly, die es ihrer Ansicht nach das nicht sauber geprüft haben. Und sie verklagen auch den Ärztlichen Revisionsverband. Das ist auch eine Einrichtung, wo auch der Ärztepräsident den Vorsitz hat, die auch sozusagen für die Prüfung der Bilanzen von Kassenärztlichen Vereinigungen zuständig sind. Also man versucht schon auf verschiedene Weise da an das Geld noch mal ranzukommen. Und am Schluss wird natürlich auch geprüft, ob man die Finanzvermittler zum Beispiel belangen kann, die diese Anlagen vermittelt haben an die Kassen und die KVen.
1: Ja, Sie behalten das weiter im Blick. Ich danke Ihnen für die Einschätzung.
5: Danke auch.
1: Ja, dieses Vorgehen der Krankenkassen bringt uns zu einer anderen Frage, und zwar zu der Frage, wie sicher eigentlich Betriebsrenten sind. Denn auch dort müssen Unternehmen Gelder zurückstellen, um sie später an die Arbeitnehmer auszahlen zu können. Und auch dort wird das Geld häufig angelegt und investiert. Wie es also angesichts dessen um die Betriebsrenten steht, das erzählt uns jetzt unser nächster Gast, und zwar Axel Kleinlein. Er ist Versicherungsmathematiker bei Math Concepts. Guten Morgen, Herr Kleinlein. Wäre denn ein solcher Fall, wie wir ihn eben bei den Krankenkassen gesehen und besprochen haben, auch denkbar bei den Betriebsrenten, dass also die Unternehmen das Geld falsch angelegt, falsch investiert haben und am Ende des Tages davon nichts mehr übrig ist?
6: Das ist grundsätzlich auch vorstellbar, aber im großen Stil erwarte ich das eigentlich nicht. Wir müssen aber auch unterscheiden zwischen den verschiedenen Modellen der betrieblichen Altersvorsorge. Es gibt ja nicht die betriebliche Altersvorsorge schlechthin. Es gibt Direktzusagen des Arbeitgebers, wo der ganz klar sagt, lieber Mitarbeiter, du bekommst ab Rentenbeginn 1.000 Euro im Monat und ich kümmere mich darum, dass das irgendwie funktioniert. Es gibt Versicherungslösungen, es gibt Pensionsfonds, es gibt Pensionskassen, es gibt das Sozialpartnermodell, es gibt Unterstützungskassen. Also das ist sehr filigran, wie die betriebliche Altersvorsorge hier organisiert und aufgestellt ist. Und je nachdem sind die Spielräume, wie die verschiedenen Finanzdienstleister hier agieren, mehr oder weniger groß. Und ja, damit dann natürlich auch die Gefahr, wie mehr oder weniger groß, hier Fehlinvestitionen zu leisten.
1: Aber grundsätzlich ist es ja auch bei den Betriebsrenten so üblich, dass die Unternehmen das Geld in irgendeiner Form anlegen und investieren, um eben auch eine gewisse Rendite zu machen.
6: Das ist natürlich das Ziel, dass hier das Geld möglichst von Experten, von professionellen Anlegern hier dann auch angelegt wird und hier auch möglichst viel Rendite rausgeholt wird. Und ich gehe auch davon aus, dass eine Betriebsrente, die mal zugesagt wurde, auch tatsächlich zur Auszahlung kommt. Also hier ist eine recht hohe Sicherheit auch da. Wir haben je nach Form der betrieblichen Altersvorsorge ja auch die BaFin als Aufsichtsbehörde. Wir haben Länderbehörden, die bei anderen Systemen hier ein Auge drauf haben und sodass hier die Sicherheit, dass eine Rente gezahlt wird, auf jeden Fall da ist. Wie hoch sie ausfällt, das steht auf einem anderen Blatt.
1: Jetzt beobachten Sie die Lage dort schon lange. Hat es denn in der Vergangenheit einen Fall gegeben, dass eben die Betriebsrente nicht ausgezahlt wurde oder möglicherweise wirklich verzockt wurde?
6: Dass hier wirklich vollständig alles verzockt wurde, das ist mir nicht bekannt. Dass es hier Probleme gab, dass hier auch dann entsprechende Rückfallmechanismen greifen mussten, das gab es, aber eben nicht im großen Stil. Und es ist die Frage, wie sich hier die Branche auch noch weiter aufstellt. Wir haben ja ganz besonders im Bereich der Versicherungen oder auch der Pensionskassen, haben wir ja auch Rückfallinstrumente mithilfe von Auffanggesellschaften. Protektor steht da an erster Stelle, die dann hier auch eingreifen. Und ganz wichtig, für die Arbeitnehmer, die einen Anspruch haben, dieser Anspruch geht nicht verloren und wird dann in den meisten Fällen vom Pensionssicherungsverein übernommen. Das ist sozusagen eine Art Rückversicherung, in die müssen die Arbeitgeber reinzahlen, damit im Falle einer Insolvenz des Arbeitgebers oder eben anderen Problemen hier dann auch die Renten dann auch gezahlt werden können.
1: Das heißt, angenommen, eine Pensionskasse oder ein Versorgungswerk gerät in Schieflage, dann haben die Pensionäre also immer noch eine Möglichkeit, sich abzusichern und das Geld doch auf anderen Weg letztendlich zu bekommen?
6: Dass sie an Geld herankommen bei einer Pensionskasse, davon gehe ich ganz klar aus. Bei den Versorgungswerken, das ist ja eine Vielzahl unterschiedlicher Systeme, da kommt es dann jeweils drauf an, wie die aufgestellt sind. Aber da vertraue ich dann doch auch auf BaFin, auf das Arbeitsministerium, auf die Länderbehörden, die hier auch das Auge drauf haben müssen und eine saubere Aufsicht auch machen müssen, sodass hier am Schluss auf jeden Fall auch Geld fließt. Aber wie gesagt, die Höhe, die ist ungewiss und da müssen die Arbeitnehmer dieses Risiko in den meisten Fällen selber auf sich nehmen.
1: Und wie wichtig ist angesichts dessen denn auch die private Altersvorsorge? Jetzt wird ja zu Jahresbeginn ab dem 1. Januar 2027 das Altersvorsorgedepot eingeführt. Das heißt, dann haben die Menschen die Gelegenheit, über das Geld, über das Konto auf der Bank in ein Depot einzuzahlen, also in Fonds oder in ETFs zu investieren. Halten Sie das angesichts der doch unsicheren staatlichen und auch betriebsvorsorglichen Rente als sehr wichtig?
6: Die private Vorsorge ist für diejenigen, die sie sich leisten können, eine ganz wichtige Komponente insgesamt in der Altersvorsorgeplanung. Das Altersvorsorgedepot, das ja gewissermaßen die Riester-Rente auch mit ablöst, hat hier ganz spezielle neue Möglichkeiten, die ich als sehr positiv einschätze. Also mit dem Altersvorsorgedepot hat die Regierung hier eine echte, gute, neue Lösung vorgelegt. Wir müssen natürlich uns genau anschauen, wie die Produkte dann jetzt ab Januar dann tatsächlich ausschauen. Hier schon eine Aussage zu machen, wie gut die sind, das ist im Moment noch nicht möglich. Ich erwarte jedoch eine Besserung im Vergleich zur Riester-Rente. Aber nichtsdestotrotz möchte ich noch mal unterstreichen, die gesetzliche Rente, die ist natürlich weiterhin der Hauptpfeiler und der sicherste Pfeiler insgesamt in der Altersvorsorge.
1: Und dennoch steht sie vor großen Herausforderungen angesichts des demografischen Wandels. Das heißt, sich alleine darauf zu verlassen, ist nicht wirklich ein kluger Ratschlag, oder?
6: Also sich alleine auf die gesetzliche Rentenversicherung zu verlassen, ist für die meisten wahrscheinlich nicht lebensstandardsichernd. Nichtsdestotrotz ist das, was wir als Rentenpaket jetzt von der Regierung gesehen haben, was sie durchsetzen will, das hat Zukunftsperspektive. Das ist auch wirklich für die Zukunft gedacht. Ich hoffe, dass das wirklich als Gesamtpaket so dann auch durchgeht und auch umgesetzt wird. Denn wir brauchen Generationengerechtigkeit und die ist in der derzeitigen Situation so nicht gegeben. Da brauchen wir eine Änderung. Und die gesetzliche Rente ist als Nukleus sozusagen der Altersvorsorge unglaublich resilient gewesen. In den letzten 150 Jahren hat die sich bewährt, hat die gezeigt, dass sie sehr viel kann. Und ich habe viele Lebensversicherungsverträge geprüft. Ich prüfe ja regelmäßig Verträge, wie gut sind die gelaufen, ist das fair gelaufen etc. und mache da Gutachten dafür. Und da muss ich sagen, das, was die Lebensversicherer oder auch die eine oder andere Pensionskasse da machen, das ist im Vergleich zur gesetzlichen Rente sehr, sehr frustrierend.
1: Das sagt Herr Kleinlein. Ich danke Ihnen für das Gespräch.
6: Gerne.
1: Und damit sind wir am Ende unserer Sendung. Wir halten Sie aber wie immer auf dem Laufenden auf tagesschau.de, tagesschau24 und unseren Hörfunkwellen. Und wenn Sie mögen, dann sehen wir uns morgen wieder. Machen Sie es gut.
7: Guten Tag, hier ist die Tagesschau in 100 Sekunden. Merz bekräftigt Unterstützung für Israel. Zum dritten Jahrestag des Terroranschlags der Hamas betonte der Bundeskanzler, Deutschland stehe für die Sicherheit und das Existenzrecht Israels. Das sei Teil der deutschen Identität. In Israel wird der Opfer des Hamas-Überfalls gedacht. Rund 1200 Menschen wurden dabei vor 3 Jahren getötet, mehr als 250 in den Gazastreifen verschleppt. Ex-BND-Chef Hanning vor Ermittlungsrichter am Bundesgerichtshof in Karlsruhe. Nach seiner Festnahme gestern soll heute über den Vollzug seiner Untersuchungshaft entschieden werden. Hanning steht unter Spionageverdacht. Der Generalbundesanwalt ermittelt gegen ihn unter anderem wegen versuchten Landesverrats und geheimdienstlicher Agententätigkeit. Bundeskabinett will heute offiziell neue Pflegekommission einsetzen. Sie soll bis Ende Januar ausloten, wie die Pflegeversicherung reformiert werden kann. Gesundheitsminister Linnemann warnte, wenn das System nicht grundlegend umgebaut werde, drohe in den 30er Jahren ein Kollaps. Neben Politikern sollen auch unabhängige Fachleute in dem Gremium sitzen. Erneut russische Luftangriffe auf die Ukraine. Laut Behörden wurden dabei in der Hauptstadt Kiew 2 Menschen getötet. Viele hatten sich zuvor in die Metrostationen begeben und dort die Nacht verbracht. Präsident Zelensky hatte gestern Abend vor einem massiven russischen Angriff gewarnt. Abschiedsspiel für Fußballstar Lionel Messi. Der 39-Jährige lief beim 3:0 gegen Benin in Buenos Aires das letzte Mal für die argentinische Nationalmannschaft auf. Zehntausende Fans feierten ihn für seine einzigartige Karriere. Im Vereinsfußball spielt Messi noch weiter bei Inter Miami. Das Wetter? Heute nach Auflösung lokaler Nebelfelder oft sonnig oder nur locker bewölkt. In Küstennähe und im Osten zeitweise wolkiger. Gegen Abend im Westen und Südwesten mehr Wolken und erste Schauer. Höchstwerte von 18 Grad im äußersten Norden bis 27 Grad im Südwesten. Guten Morgen, willkommen bei Tagesschau 24. Wir schauen heute den ganzen Tag auf den Überfall der Hamas auf Israel vom 7. Oktober 2023. Und das ist natürlich auch Thema in unserem Update mit Bernd Rasem. Am Morgen gab es bereits erste Trauerfeierlichkeiten in Israel.
8: Ja, es war genau 6.29 Uhr. Das war der Moment, als der Überfall der Hamas auf Israel begonnen hatte. Jetzt schauen wir mal auf einen Ort, wo die Hamas zugeschlagen hatte, Kfar Hazar. Dort wurde genau um 6.29 Uhr die israelische Flagge eingeholt bzw. auf Halbmast gesetzt.

0: Ja, das war also, wie gesagt, eine der ersten Trauerfeierlichkeiten heute Morgen, wie gesagt, genau zu dem Zeitpunkt, als der Angriff, der Überfall der Hamas auf Israel vom Gazastreifen aus begonnen hat. In diesem Kibbuz wurden 63 Menschen, so heißt es, getötet und wohl auch noch zahlreiche verschleppt. Und die Angehörigen, die sind erstmalig jetzt erstmal wieder zurückgekehrt zu diesem Ort. Zum ersten Mal fanden die Gedenken hier statt. Hören wir mal den Leiter des Kibbuzes. Es ist ein sehr emotionaler Tag. Es ist ein sehr schwerer Tag für unsere Gemeinschaft. 3 Jahre nach dem 7. Oktober. Nach 3 Jahren finden nun all die Gedenkfeiern hier im Kibbuz statt. Eigentlich sind wir seit 3 Jahren so etwas wie Flüchtlinge in Israel. Und dies ist das erste Mal, dass wir all diese Gedenken hier im Kibbuz begehen. Ja, also auch dort gedenken den gesamten Tag über und wir werden natürlich auch über diesen Ort noch weiter berichten.
1: Aber nicht nur das Kibbuz war betroffen, sondern ja auch ein Musikfestival.
0: Ja, das war ja ein Techno-Festival, auch ganz in der Nähe vom Gazastreifen hat das stattgefunden. Dort waren ja hunderte junge Menschen oder sogar mehrere tausend. Auch dort hat die Hamas brutal zugeschlagen. Es gab viele Tote, viele Menschen wurden dort, junge Menschen wurden dort verschleppt. Und dann, wir haben es ja in den Jahren gesehen, über Monate oder sogar Jahre in Gefangenschaft von der Hamas gehalten. Und genau diese, an diesem Ort sind jetzt, das sind jetzt Live-Bilder, ganz viele Fotos aufgebaut, wo die Opfer nochmal sozusagen im Bild festgehalten worden sind. Und auch dort gab es heute früh schon die ersten Trauerfeierlichkeiten und man hörte dort auch so starke Detonationen, die sollten nochmal nachempfinden den Menschen dort, wie es wohl gewesen sein muss, dort am 7. Oktober vor 3 Jahren.
1: Und auch bei den Vereinten Nationen war ja der 7. Oktober ein Thema.
0: Ja, da war gestern schon das ein ganz wichtiges Thema und ich glaube, bei den Vereinten Nationen ist es ganz wichtig zu sagen, die Vereinten Nationen haben sich mit 2 Dingen zu beschäftigen. Einmal mit dem Überfall der Hamas auf Israel, das wurde ja auch in breiter Zustimmung auch scharf verurteilt, aber es gab auch immer wieder von Seiten der Vereinten Nationen auch klare Worte an Israel, die ja den Gazastreifen dann massiv über Jahre angegriffen haben mit sehr, sehr vielen Zehntausenden zivilen Opfern. Genau über dieses hat sich der israelische Botschafter bei den Vereinten Nationen gestern bei dieser Gedenkstunde auch nochmal geäußert und sich auch darüber beklagt.
2: Wir stehen weiterhin vor Herausforderungen. Die Hamas und die Hisbollah müssen entwaffnet werden. Der Iran strebt nach wie vor unsere Vernichtung an. Die Sicherheitsbedrohungen um uns herum entwickeln sich ständig weiter. Selbst in diesem Gebäude versuchen die Vereinten Nationen, Israel zu dämonisieren und zu isolieren. Sie haben das Opfer zum Angeklagten gemacht.
0: Ja, also das ist die Sichtweise Israels, wobei man sagen muss, auch wenn man, und das habe ich auch getan, viele Debatten gerade bei den Vereinten Nationen verfolgt hat, es wurde immer wieder betont, Israel ist das Opfer des Angriffs der Hamas gewesen, aber es wurde eben auch gesagt von vielen Staaten, nicht allen, von vielen Staaten, dass die Reaktion Israels dann am Ende doch zumindest in Teilen vor allen Dingen sehr stark die Zivilbevölkerung in Gaza getroffen hat.
1: Wir schauen auch auf den Gazastreifen. Infolge des Angriffs der Hamas auf Israel hat Israel Ziele in Gaza massiv angegriffen. Wie sieht es denn da heute aus?
0: Ja, schauen wir uns mal auf die Bilder. Die sind in den vergangenen Tagen aufgenommen worden. Und man kann es nicht anders sagen. Das ist einfach nichts anderes noch als eine

0: solche Zeiten durchlebt. Krieg, Völkermord, Hunger, kein Unterricht, keine Universitäten. Es war einfach eine sehr schwierige Situation. Ich habe meinen Mann und meinen Sohn verloren und mein Haus ist komplett zerstört. Das Haus ist baufällig. Wir sitzen darin und hoffen, dass es über uns zusammenbricht, damit wir endlich Ruhe vor dieser Welt finden.
1: Ja, also man kann es so zusammenfassen, sehr, sehr viel Leid in Israel, heute dort die Gedenken, aber in der Folge sehr harte Angriffe Israels und sehr viel Leid dann eben auch bei der Zivilbevölkerung im Gazastreifen.
2: Vielen Dank, Bernd Rasem, für diesen Überblick.
1: Gerne.
2: Es war der frühe Morgen des 7. Oktober 2023, als das für Israelis noch immer Unfassbare geschah. Bewaffnete Kämpfer der radikal-islamischen Terrororganisation Hamas drangen gewaltsam aus dem Gazastreifen nach Israel ein. Sie kamen über Land, Luft und See und attackierten gleich mehrere Orte, darunter das Kibbutz Re'im und das Nova Musikfestival. An diesem einen Tag töteten sie mehr als 1200 Menschen und verschleppten 251 Geiseln in den Gazastreifen. Heute, 3 Jahre später, wird dem schwersten Terrorangriff in der Geschichte Israels gedacht. Bettina Meyer befindet sich aktuell im Kibbutz Re'im, nahe dem Gelände des Nova-Festivals. Allein dort haben Hamas-Terroristen am 7. Oktober vor 3 Jahren 378 Menschen getötet. Wie wird heute in Israel der Opfer des Terrorangriffs gedacht?
3: Also hier auf dem Nova-Festival-Gelände sieht man ja hinter mir die vielen Bilder, die aufgestellt sind. Der Opfer, mehr als 350 junge Leute sind ermordet worden auf grausamste Weise. Und es sind vor allen Dingen junge Leute, das sieht man auf den Bildern. Und man sieht es auch, denn es kommen sehr viele Eltern hier, die um ihre Kinder trauern. Familien kommen her, haben Blumen mitgebracht, persönliche Gegenstände. Es war sehr bewegend heute Morgen um 6.29 Uhr, als der Hamas-Angriff begann, haben hier tausende junge Leute getanzt zu Trance-Musik. Und die wurde abgestellt, als die Sirenen ertönten. Und einige dieser Angehörigen haben Lautsprecher mitgebracht, haben die Musik nochmal abgespielt und sie dann ausgemacht. Und das war ein dramatischer Moment, denn dann sind hier viele in Tränen ausgebrochen. Man merkt, das Trauma sitzt unglaublich tief. Und auch nach 3 Jahren ist von Verarbeitung keine Spur. Erst jetzt wird es den meisten hier so richtig klar, wie schlimm es ist, dass man jeden Tag mit diesem Verlust aufwacht. Das haben mir hier viele gesagt. Ein Vater, mit dem ich gesprochen habe, hat seine Tochter verloren. Die hatte 3 Kinder und er zieht sie jetzt auf und sieht sie aufwachsen und weiß, dass sie keine Mutter mehr haben. Und da kommt dann auch die Wut zum Ausdruck auf die Regierung, auf das Versagen am 7. Oktober.
2: Wie gehen denn die Familien der Opfer mit dem Gedenken um?
3: Ja, so jeder natürlich sehr, sehr unterschiedlich. Es ist ein sehr persönlicher Umgang damit, je nachdem, was passiert ist, ob man vielleicht selber auch diesen Angriff überlebt hat und selber traumatisiert ist, zutiefst traumatisiert, vielleicht den Alltag gar nicht mehr bewältigen kann. Ich habe mit einigen Angehörigen gesprochen, die gar nicht mehr arbeiten können, die es schwer haben, immer noch aus dem Bett zu kommen und ihren Alltag zu bewältigen. Allein das ist ja schon schlimm. Aber wenn man dann auch noch Kinder verloren hat oder Angehörige, die grausam ermordet wurden und das vielleicht sogar noch live damals miterlebt hat. Ein Vater hat mir gesagt, dass ein Hamas-Terrorist ihn damals angerufen hat, um ihm zu sagen, dass er seine Tochter jetzt erschossen hat und hat ihm dann ein Foto geschickt. Also das sind einfach unvorstellbare Momente, die diese Angehörigen auch 3 Jahre später jeden Tag immer wieder durchleben und da geht jeder unterschiedlich mit um. Manche machen Therapien, bei manchen funktioniert es auch nicht, sagen sie. Und das Wichtigste ist zumindest, dass sie einen Ort haben, wo sie herkommen können. Zum Beispiel hier auf dieses Nova-Festival-Gelände und irgendetwas mitbringen können, etwas Persönliches und trauern können. Manche haben noch nicht mal Überreste von ihren Angehörigen überhaupt gefunden oder wissen genau, was passiert ist damals. Also dieses Rätselraten ist für viele unerträglich.
2: Die letzten noch lebenden Geiseln der Hamas kamen vor knapp einem Jahr frei. Wie geht es Ihnen heute und den weiteren Überlebenden?
3: Ja, es ist auch sehr, sehr schwierig für viele, die sehr, sehr lange auch in Gefangenschaft der Hamas waren. Manche bis zu 484 Tage und die müssen ihren Alltag ja auch wieder bewältigen. Viele haben Hunger erlebt,

0: und können nicht richtig mit Essen umgehen, wurde mir gesagt. Ich habe selber mit Gadi Moses zum Beispiel gesprochen, ein 82-jähriger Mann, der mehr als 480 Tage in Gefangenschaft bei der Hamas war. Der ist wieder in sein Kibbutz zurückgekehrt. Er will es wieder mit aufbauen in Nir Oz und bestellt jetzt das Feld wieder. Er ist eigentlich Landwirt und das ist ihm wichtig, dass er so eine Routine im Alltag hat. Eli Sharabi zum Beispiel, mit dem konnte ich auch sprechen, hat seine gesamte Familie verloren. Er war sehr lange auch in Gefangenschaft bei der Hamas. Als er zurückkam, war seine Hoffnung, das hat ihn überleben lassen, sagte er mir, dass die Familie da ist und ihn begrüßt. Und dann war sie nicht da. Also die Frau und die Kinder sind tot. Und das hat er dann erst verstanden, als er in Freiheit war. Für ihn ist das so etwas, was er... Er muss sein Leben komplett neu aufbauen und weiß gar nicht wie. Einige haben ein Buch geschrieben und verarbeiten so ihre Gedanken. Es ist also sehr unterschiedlich.
1: Am 27. Oktober dieses Jahres wählt Israel ein neues Parlament. Welchen Einfluss hat denn das auf das Gedenken?
0: Ja, also diese Frage auch der Verantwortung der Regierung und das Versagen am 7. Oktober ist zentral für diese Wahl, die in 22 Tagen ansteht. Und das beschäftigt natürlich auch viele Angehörige hier heute am Gedenktag. Viele gedenken erstmal der Opfer und trauern, aber bei vielen kommt eben auch die Wut durch. Es haben sich einige auch organisiert in einem sogenannten Oktober-Council. Und die organisieren heute auch Protestveranstaltungen im Land, vor den Ministerien, um eben zu sagen, wir brauchen diese Regierung nicht mehr, die keine Verantwortung übernommen hat. Es soll ein Wandel her, ein Wechsel. Nichts ist schlimmer, als wenn Netanjahu eine weitere Amtszeit antreten würde. Das sagen hier viele Angehörige. Es gibt natürlich auch andere Stimmen, die es befürworten, dass Israel weiter im Gazastreifen bleibt und auch dort die Kämpfe weitergehen. Diese Waffenruhe ist ja mehr als brüchig. Auch heute haben wir hier Maschinenfeuerwehrfeuer gehört und auch Artillerie. Es wird jeden Tag auch dort gekämpft und es gibt jeden Tag dort auch Luftangriffe.
1: Bei den Terrorangriffen der Hamas am 7. Oktober 2023 kamen rund 1200 Menschen ums Leben. Beim darauffolgenden Gegenangriff Israels wurden laut der Terrororganisation Hamas mehr als 70.000 Menschen getötet. Welche Rolle spielt denn die Diskussion über den Gazakrieg beim heutigen Gedenken?
0: Also im Vordergrund für Israel und für die Bevölkerung, für die Opfer, für die vielen, vielen Opfer und Angehörigen hier, das betrifft das ganze Land, steht das Gedenken an die Opfer auf der israelischen Seite natürlich im Vordergrund. Das war der Angriff der Hamas auf Israel an diesem Tag und viele kommen halt hier zu den Gräbern, zu dieser Gedenkstätte vom Nova-Festival. Sie denken zunächst mal an ihre Angehörigen. Ich konnte auch mit einigen Angehörigen sprechen, mit einigen Überlebenden, zum Beispiel aus dem Kibbutz Kfar Aza. Dort habe ich gestern mit einem Rückkehrer gesprochen, der schon sehr früh wieder dort sein Haus bezogen hat und direkt auf den Gazastreifen schaut, auf die Ruinen. Und ich habe ihn gefragt, was er eigentlich denkt, was ihm so durch den Kopf geht, wenn er diese Zerstörung auch dort drüben sieht. Er hat natürlich auf die Nachbarn und Opfer aus seinem Kibbutz aufmerksam gemacht, dass fast alle seine Nachbarn umgebracht wurden, dass das für ihn der wichtigste Grund ist, dass die Soldaten dort auf der anderen Seite sind. Aber er hat auch gesagt, dass er es falsch findet, dass Israel weiter dort aktiv ist im Gazastreifen und die Zerstörung so massiv fortschreitet.
1: Vom Gelände des Nova-Festivals waren das Einordnungen von Bettina Meyer. Vielen Dank. Wie das Leben nach einem solchen Überfall wie dem am 7. Oktober 2023 weitergehen kann? Die beiden Israelis Michal und Emanuel haben ihren eigenen Weg gefunden, indem sie sich selbst mit den eigenen Ängsten und Erinnerungen konfrontieren. An dem Ort, an dem alles anfing. Einem Strand nahe Gaza.
2: Vorbereitung für eine Surfstunde im Süden Israels. Michal und Emanuel haben den 7. Oktober überlebt. Ins Wasser zu gehen, kostet sie heute noch Überwindung. Ich bin hergekommen, um mich meiner Angst vor dem Meer zu stellen. Es hat lange gedauert, bis ich den ersten Schritt machen konnte. Michal kann sich noch genau daran erinnern, was sie hier vor 3 Jahren erlebt hat. In ihrem Zuhause im Kibbutz Sekim, direkt an der Grenze zum Gazastreifen. Der 7. Oktober 2023, kurz nach 6:30 Uhr morgens. Überwachungskameras filmen, wie Hamas-Terroristen in Booten übers Meer nach Israel eindringen. In Sekim töten sie 18 Menschen und filmen dabei, wie hier in dieser Umkleidekabine am Strand. Es dauert den ganzen Tag, bis israelische Sicherheitskräfte die Kontrolle gewinnen. Sie sind fast bis zu unserem Haus gekommen. Es gab stundenlang Schüsse und wir hatten das Gefühl, als wären sie im Haus. Wir waren 13,5 Stunden im Schutzraum mit den Kindern. Michal teilt ihr Leben seitdem in ein Vor und nach dem 7. Oktober. Emanuel geht es ähnlich. Er war auf dem Musikfestival, das die Hamas überfallen hat. Er ist Sanitäter, blieb dort, um Menschen zu retten. Ich bin Tod gewohnt. Aber dieser eingefrorene, traumatisierte Blick auf den Gesichtern der Menschen, besonders der Frauen, als hätten sie die Hölle durchgemacht. Man kann es sich kaum vorstellen. Es verfolgt mich bis heute. Ob die Wellen heute gut sind? Für die beiden geht es vor allem darum, sich durch den Sport abzulenken und Ängste zu bewältigen. Da vorne sehen wir Gaza, es ist ganz nah. Das ist schwer, es bringt die Erinnerungen zurück. Der Gazastreifen. Nach 3 Jahren israelischer Angriffe liegt er in Trümmern. Über 60% des Gebiets kontrolliert das israelische Militär. Das geht weiter gegen die Hamas vor, fliegt Luftangriffe, bei denen immer wieder auch Zivilisten getötet werden. Pläne zur Entwaffnung der Hamas kommen nicht voran. Eine bessere Zukunft für die Menschen hier scheint der Gedanke daran weit entfernt. Zurück am Strand von Sikkim. Hier merken Michal und Emanuel, dass das Wetter heute nicht zum Surfen geeignet ist. Trotzdem sind sie mit der Session zufrieden. Das Meer gibt mir Energie. Auch wenn es heute etwas hart war, es gab kaum Wellen. Aber das ist egal. Beide haben das Surfen erst nach dem 7. Oktober für sich entdeckt. Für sie ist es eine Form der Therapie. Und auch 3 Jahre später immer noch der Versuch, nach vorne zu schauen.
1: Es wird langsam eng für die Bundesregierung, denn eigentlich will die Koalition bis Jahresende ihr Reformpaket auf den Weg bringen. Ob das klappt, ist wegen der Differenzen zwischen Union und SPD fraglich. Es gibt viel zu besprechen, wenn heute der Koalitionsausschuss zusammenkommt. Viele Bürgerinnen und Bürger blicken mittlerweile besorgt auf den Zustand der schwarz-roten Regierung.
3: Ich hoffe, dass sie sich zusammenraufen, weil ein Regierungsbruch oder so wäre eigentlich in der schwierigen Zeit das Schlechteste, was wir haben können.
4: Auch wenn Merz irgendeinen Vorschlag macht, dann ist es sofort eine Katastrophe und er wird einfach zu schnecke gemacht. Ganz egal, alle haben sich auf seine Person eingeschossen. Und damit ist er eigentlich erledigt.
5: Ich finde jetzt gerade, es ist ein bisschen so ein Wegducken von Verantwortung und jeder und der und links und rechts hat Schuld. Und ich finde, die demokratischen Parteien müssen zusammenkommen und sagen, es ist jetzt gerade mal kurz egal, wer von uns gewählt wird, solange wir unsere Identität und Wertegemeinschaft behalten. Und Deutschland muss sich einfach so ein bisschen die Frage stellen, wer sind wir und wo wollen wir hin?
6: Wo wollen wir hin? Das fragt sich heute auch die Regierung im Koalitionsausschuss. Selbst wenn es wohl nur ein Arbeitstreffen wird, Themen gibt es genug. Thema Steuer. Die vom Kanzleramt gestoppte Zuckersteuer aus dem Haus von Finanzminister Klingbeil zeigt, wie schwer sich die Koalition hier tut. Noch steht die Einigung bei der Einkommenssteuer, doch angesichts des knappen Haushalts bahnt sich hier ein neuer Konflikt an. Nächster Punkt: Arbeitsmarkt. Auch wenn Arbeitsministerin Baas heute aus privaten Gründen fehlt, will Merz das Thema vorantreiben. Der Kündigungsschutz soll gelockert werden. Und es geht auch um das wichtige Thema Arbeitszeiten. Baas Gesetzentwurf lässt allerdings auf sich warten. Und schließlich die Rente. Eigentlich sollten die Empfehlungen der Rentenkommission bis Ende des Jahres in einem Paket umgesetzt werden. Doch nachdem sowohl CDU-Ministerpräsidenten als auch Sozialdemokraten die Rente nach 45 Beitragsjahren in Frage stellen, steht auch hier ein Fragezeichen.
1: Die Südstaaten der USA gelten bei Wahlen seit Jahrzehnten als Bastion der Republikaner. Auch bei der letzten Wahl standen sie überzeugt hinter dem jetzigen Präsidenten Trump. Doch nach mehr als 1,5 Jahren seiner aktuellen Amtszeit nimmt selbst hier die Unterstützung ab. Dabei steht für die Republikaner viel auf dem Spiel. In den Zwischenwahlen am 3. November wird das gesamte Repräsentantenhaus und 1/3 des Senats zur Wahl stehen. Es droht ein Verlust der Mehrheiten. Weshalb? Zeigt sich in der eigentlich treuen Wählerschaft, den Landwirten in Texas.
7: Niemand in Texas spricht so schnell wie Auktionator Gabe Spikes. Mehr als 1000 Rinder, Zuchtbullen und Mutterkühe und die für Texas so typischen Longhorns kommen hier in Decatur jeden Montag unter den Hammer. Jede kleine Handbewegung der Bieter hat er im Blick. 1500 bis 2000 Dollar bringt so ein Rind gerade. Preis entweder pro Tier oder nach Gewicht. Mickey Scarborough gehört die Auktionshalle. Er hat daraus ein Beef-Business gemacht. Diese Rinder hier haben Qualitätsfleisch. Das werden mal gute Steaks. Und diese Longhorns da drüben, die haben mageres Fleisch. Das werden mal Hamburger. In Texas gäbe es mehr Rinder als Einwohner, heißt es immer so schön. Cattle Country. Noch. Denn die Zahl der Herden ist auf einem historischen Tief. Für das Geschäft ist das nicht schlecht. Wir sehen gerade Rekordpreise, weil das Angebot so knapp ist. Wir könnten viel mehr Rinder und Kühe verkaufen. Noch nie in der Geschichte der USA hatten wir so wenige Tiere. Angebot und Nachfrage. Der Preis für Rindfleisch ist in den vergangenen 3 Jahren um 29% gestiegen. Um ihn wieder zu drücken, hat der eigentlich für America First und Zölle stehende US-Präsident während der heißen Wahlkampfphase jetzt überraschend erlaubt, zusätzlich zu diesen Tieren 90 Tage lang billiges Rindfleisch aus Argentinien und Brasilien zu importieren. Der Kniff, nach der Verarbeitung darf sogar Product of the USA draufstehen. Wir wollen den Preis für Rindfleisch senken. Das ist das, was die Wähler wollen und deshalb will ich das auch. Ich liebe die Landwirte, die Viehzüchter. Das sind meine Leute. Tatsächlich sind die Landwirte in den USA fast alle Trump-Unterstützer. Aber mit der Aktion hat er seine Leute, wie er sie nennt, ziemlich verprellt. Auf der Ranch von Molly Mirasu in Weatherford werden gerade Kälber geboren. Deshalb muss sie rund um die Uhr alle 3 Stunden raus die Lage checken.
8: Es kann potenziell immer etwas schiefgehen. Und weil wir bis hierhin schon so viel investiert haben und diese Kälber schon bei Geburt einen enormen Wert haben, kann ich es mir nicht leisten, das zu riskieren.
7: Gemeinsam mit ihrer Mutter versorgt sie 85 Kühe auf 120 Hektar Land. Eine klassische Familienfarm. Die Fleischproduktion, sie ist arbeitsintensiv, zeitaufwendig und wirtschaftlich hochriskant. Durch Zölle, doppelt so hohe Diesel- und Düngerpreise, fehlende Arbeitskräfte durch abgeschobene Migranten und zunehmende Dürren. Und jetzt auch noch das Fleisch aus dem Ausland. Ich kann nicht mit Lateinamerika konkurrieren. Die kriegen die Arzneimittel für die Tiere billiger, sie kriegen ihr Futter billiger. Die haben ein ganz anderes Haltungssystem mit geringerem Aufwand. Es herrschen einfach nicht die gleichen Wettbewerbsbedingungen. Und von dem, was der Verbraucher im Supermarkt zahlt, komme ohnehin nur ein Bruchteil beim Erzeuger an. Molly Mirasu sucht jetzt einen Nebenjob, um per Zusatzverdienst ihre Lebenshaltungskosten zu decken. Bei der Auktion muss Hayden Scarborough genau überlegen, auf wie viele Tiere er bietet, wie viel er investiert. Über Trump kann er nur den Kopf schütteln. Das sind alles so kurzfristige Lösungen. Auf lange Sicht wird uns das kaputt machen. Das ist Betrug am Kunden. Er denkt, er verbessert die Lage, aber so schmeißen noch mehr Landwirte hin. Und ist das Fleisch billiger geworden? Ich denke nicht. Egal ob Fleisch oder andere Lebensmittel, Trump hat günstige Preise im Supermarkt versprochen, aber bislang nicht halten können. Vor den Midterms ist das Hauptthema.
1: Eine Ära geht zu Ende. Nach 21 Jahren hat der Fußballstar Lionel Messi sein letztes Länderspiel für die argentinische Nationalmannschaft bestritten. 208 Mal hat er das blau-weiße Trikot der Albiceleste übergezogen. Und wie es sich für einen Fußball-Superstar gehört, verabschiedete er sich standesgemäß mit einem Tor. Tausende Fans pilgerten zum Stadion in Buenos Aires, um ihr Idol zu feiern.
9: Danke sagen, darum geht es, wenn sich ihr Kapitän Lionel Messi von der Nationalmannschaft verabschiedet. Seine Fahne hat Daniel Masses auf so viele Spiele mitgenommen. Er ist fröhlich und traurig. Ein Chaos der Gefühle. Danke, Leo, danke. Danke für all die Freuden, die Umarmungen mit Freunden beim Torjubel, die Zeit mit der Familie. Aus dem ganzen Land sind Familien nach Buenos Aires gereist. Eine Karte mindestens 200 Euro. Er ist es ihnen wert. Liebe eintätowiert in die Haut, weil er nahbar war, weil er bodenständig blieb. Er ist ein hervorragender Spieler, aber auch eine fantastische Person. Er dient unseren Kindern als Vorbild. Er gibt ihnen Werte. Ich bin wirklich glücklich, dass ich heute hier sein kann. Also jetzt heißt es, den letzten Moment genießen. Sie wollen bis zur letzten Minute alles geben. Über Jahre haben sie die Stimmung in den Stadien der Welt gemacht und Messi die Tore, die Krönung, der lang ersehnte Titel. Er hat den glänzenden Pokal hochgehoben und wir waren nur wenige Meter entfernt. So ein Erlebnis nimmst du als Fan mit ins Grab. Nach 21 Jahren tritt Lionel Messi von der großen Fußballbühne ab. Die Argentinier verabschieden einen ganz großen und sind sich sicher, er wird nicht nur ihnen fehlen.
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0: Guten Tag, hier ist die Tagesschau in 100 Sekunden. Merz bekräftigt Unterstützung für Israel. Zum dritten Jahrestag des Terroranschlags der Hamas betonte der Bundeskanzler, Deutschland stehe für die Sicherheit und das Existenzrecht Israels. Das sei Teil der deutschen Identität. In Israel wird der Opfer des Hamas-Überfalls gedacht. Rund 1200 Menschen wurden dabei vor 3 Jahren getötet, mehr als 250 in den Gazastreifen verschleppt. Ex-BND-Chef Hanning vor Ermittlungsrichter am Bundesgerichtshof in Karlsruhe. Nach seiner Festnahme gestern soll heute über den Vollzug seiner Untersuchungshaft entschieden werden. Hanning steht unter Spionageverdacht. Der Generalbundesanwalt ermittelt gegen ihn unter anderem wegen versuchten Landesverrats und geheimdienstlicher Agententätigkeit. Bundeskabinett will heute offiziell neue Pflegekommission einsetzen. Sie soll bis Ende Januar ausloten, wie die Pflegeversicherung reformiert werden kann. Gesundheitsminister Linnemann warnte, wenn das System nicht grundlegend umgebaut werde, drohe in den 30er Jahren ein Kollaps. Neben Politikern sollen auch unabhängige Fachleute in dem Gremium sitzen. Tote und Verletzte nach russischen Luftangriffen auf die Ukraine. Landesweit wurden laut Präsident Zelensky mindestens 11 Menschen getötet. In Kiew hatten viele über Nacht in Metrostationen Schutz gesucht. Bei einem Angriff auf ein Mehrfamilienhaus in der Region Tschernihiw wurden allein 4 Menschen getötet und zahlreiche verletzt. Abschiedsspiel für Fußballstar Lionel Messi. Der 39-Jährige lief beim 13:0 gegen Benin in Buenos Aires das letzte Mal für die argentinische Nationalmannschaft auf. Zehntausende Fans feierten ihn für seine einzigartige Karriere. Im Vereinsfußball spielt Messi noch weiter bei Inter Miami. Das Wetter? Heute nach Auflösung lokaler Nebelfelder oft sonnig oder nur locker bewölkt. In Küstennähe und im Osten zeitweise wolkiger. Gegen Abend im Westen und Südwesten mehr Wolken und erste Schauer. Höchstwerte von 18 Grad im äußersten Norden bis 27 Grad im Südwesten. Es sind Vorwürfe wie aus einem Agentenroman. Der frühere Präsident des Bundesnachrichtendienstes Hanning soll nach seinem Ausscheiden aus dem BND von seinem früheren Büroleiter weiterhin mit vertraulichen Informationen aus dem deutschen Auslandsgeheimdienst versorgt worden sein. Daten, die dann offenbar auch gegen Geld an einen fremden Geheimdienst weitergegeben worden sind. Die Bundesanwaltschaft wirft Hanning deshalb unter anderem geheimdienstliche Agententätigkeit sowie versuchten Landesverrat vor. Heute nun soll er einem Ermittlungsrichter des Bundesgerichtshofs vorgeführt werden, einen Tag nach seiner Festnahme.
1: Zugriff in Nordrhein-Westfalen. Am frühen Morgen wird hier August Hanning festgenommen. Von 1998 bis 2005 Präsident des Bundesnachrichtendienstes. Die Vorwürfe gegen den 80-Jährigen wiegen schwer. Landesverräterische Ausspähung, versuchter Landesverrat, geheimdienstliche Agententätigkeit. Wenige Stunden später in Karlsruhe. Die Polizei bringt zunächst Manfred D. zum Bundesgerichtshof. D. war Büroleiter von Hanning und blieb weiter beim BND, als Hanning schon längst ausgeschieden war. 12 Jahre lang soll er seinen ehemaligen Chef weiter mit streng geheimen Informationen versorgt haben.
2: Auf diese Weise soll Herr Hanning in den Besitz von ca. 2000 Dokumenten gekommen sein, die zum Teil auch eingestuft waren als Verschlusssachen.
1: Eigentlich waren die Dokumente bestimmt für den BND-Präsidenten und seine Lagebesprechungen im Bundeskanzleramt. Hanning aber arbeitete inzwischen für ein privates Sicherheitsunternehmen. Den Ermittlungen zufolge wollte er mit den Informationen Geld verdienen.
2: In einem Fall steht der Verdacht im Raum, dass Herr Hanning eingestuftes Material verwendet hat, um eine Analyse zu erstellen für einen Mitarbeiter eines fremden Geheimdienstes.
1: Nach Spiegelrecherchen handelt es sich um einen aserbaidschanischen Geheimdienstmann. Außerdem soll Hanning jahrelang in intensivem Austausch mit einem anderen Nachrichtendienst gestanden und ihn auf Basis des zugespielten Materials mit politischen Informationen versorgt haben, so die Bundesanwaltschaft. Auf die Spur kamen die Ermittler durch einen Zufall. In Hamburg steht die Steakhouse-Erbin Christina Block vor Gericht. Sie soll in einem Sorgerechtsstreit die Entführung ihrer beiden jüngsten Kinder in Auftrag gegeben haben. Hanning wird vorgeworfen, in den Fall verwickelt zu sein. In diesem Zusammenhang ließ die Hamburger Staatsanwaltschaft im vergangenen Jahr die Sicherheitsfirma durchsuchen. Dabei stießen die Ermittler auf Datenträger mit den brisanten BND-Dokumenten.
3: Der Schaden für den BND ist meiner Ansicht nach riesig, aus dem einfachen Grunde, weil Verratsfälle dieser Art das Vertrauen in den BND nachhaltig beschädigen, und zwar insbesondere das Vertrauen seiner nachrichtendienstlichen Partner. auf die der BND natürlich auch angewiesen ist.
1: Konstantin von Notz ist Mitglied in dem Bundestagsgremium, das die Geheimdienste kontrolliert.
4: Das ist im Hinblick auf einen Präsidenten des Bundesnachrichtendienstes AD schon ein einmaliger Vorgang, muss man sagen, der die Züge einer Staatsaffäre hat. Wir erwarten jetzt umfassende Aufklärung der Bundesregierung.
1: Ex-Büroleiter Manfred Dehs sitzt inzwischen in Untersuchungshaft. Ex-BND-Präsident Hanning soll auch dem Richter vorgeführt werden.
0: Zum Fall des Ex-BND-Chefs Hanning spreche ich jetzt mit dem Leiter der ARD-Rechtsredaktion, Frank Bräutigam. Wie läuft denn dieser Termin heute genau ab?
5: Ja, es ist ja immer so, nach einer Festnahme, dann muss der Beschuldigte spätestens bis zum Ende des nächsten Tages einem Richter vorgeführt werden. Und das ist bei Herrn Hanning heute so, auch nach meinen Informationen an diesem Vormittag. Es gibt ja schon einen Haftbefehl, der wird dann in dieser Anhörung nochmal überprüft. Und der Beschuldigte hat auch die Möglichkeit, dazu Stellung zu nehmen. Er muss das nicht. Das alles ist nicht öffentlich. Aber am Ende steht dann die Entscheidung, ob Herr Hanning in Untersuchungshaft kommt, ja oder nein. Das werden wir dann, denke ich, im Laufe des Tages erfahren.
0: Der Fall liegt also beim Generalbundesanwalt. Das ist die höchste Strafverfolgungsbehörde der Bundesrepublik. Der Vorwurf lautet ja Landesverrat. Zeigt das einfach, welche Tragweite das hat?
5: Ja, absolut. Der Generalbundesanwalt hier in Karlsruhe, der ist für die Ermittlung in ganz speziellen Delikten zuständig. Da geht es einmal um Terrorismus, aber auch alles rund um Spionagedelikte. Und das ist ja hier der Verdacht. Es geht unter anderem um versuchten Landesverrat. Da geht es darum, dass jemand Staatsgeheimnisse einer fremden Macht zur Verfügung stellt und damit der Bundesrepublik Schaden zufügt. Also das sind die Vorwürfe, sehr gravierend. Und deswegen ist die Staatsanwaltschaft hier der Generalbundesanwalt in diesem Fall in Karlsruhe. Und das ist auch der Grund, warum die Beschuldigten dann hier in Karlsruhe einem Richter vorgeführt werden, was wir gestern schon erlebt haben und was heute weitergeht.
0: Wir haben es eben im Beitrag gehört, das Ganze kam eher durch Zufall raus. Wie weit sind denn nun die Ermittlungen fortgeschritten?
5: Das wissen wir noch nicht genau, aber sie dauern ja schon eine ganze Zeit an. Und irgendwann kommt der Schritt, dass die Ermittler dann sagen, aus ihrer Sicht reicht es jetzt, um einen Haftbefehl zu beantragen. Das muss man ja bei einem Richter beantragen und das haben sie gemacht und damit stand jetzt auch Erfolg gehabt. Insofern dieser dringende Tatverdacht, der ist zumindest nach den Unterlagen, die jetzt vorliegen, stand jetzt da. Zum Gesamtbild gehört aber auch so ein Haftbefehl, um den es heute geht. Das ist noch kein abschließendes Urteil. Also der Fall, die Ermittlungen werden weitergehen. Die Staatsanwaltschaft, der Generalbundesanwalt muss dann entscheiden, ob er Anklage erhebt. Es könnte zu einem Gerichtsverfahren kommen. Also die Schuld wird dann am Ende erst abschließend von einem Gericht geklärt werden.
0: Es heißt ja, Hanning war in Geldnot geraten. Das machte ihn offenbar anfällig für gegnerische Dienste. Noch wissen wir ja nicht, welche konkreten Informationen über Hanning abgeflossen sind und auch nicht, wohin genau. Wenn sich herausstellen sollte, dass es keine entscheidenden Informationen waren oder es auch keine relevanten Abnehmer dieser Informationen gab, wenn das alles also nochmal glimpflich abgelaufen ist, hat das Einfluss auf das spätere Urteil und die Strafe?
5: Also das sind sehr spannende Fragen, die sich dann am Ende des möglichen Strafprozesses sehr massiv stellen werden. Und klar, ein Gericht muss dann sich beide Seiten sozusagen angucken. Was spricht für den Angeklagten und was spricht dagegen? Solche Aspekte, die Sie gerade genannt haben, die können dann unter anderem für den Angeklagten sprechen. Gleichzeitig nach dem jetzigen Stand bleiben die Vorwürfe doch recht gravierend. Das wird erstmal der Ausgangspunkt sein. Denn die Bundesanwaltschaft sagt ja, es ging um Informationen, 2000 Dokumente, die für die Nachrichtenlage im Bundeskanzleramt, also für wichtige Sitzungen der Sicherheitsbehörden bestimmt waren. Und da geht es nicht um Dinge von Hinz und Kunz, sage ich mal, sondern da geht es um sehr wichtige, auch sehr geheime Dinge. Insofern, wie die Strafe am Ende dann ausfallen könnte, wenn man die Schuld nachweisen kann, dafür ist es heute einfach noch zu früh.
0: Zur Debatte steht ja auch das Thema Vertrauen, also wie Partnerdienste des BND weiter dem BND vertrauen könnten. Wie könnte man denn juristisch und vielleicht auch strukturell organisatorisch sicherstellen, dass Partnerdienste aus dem Ausland wieder sicher sein können, vom BND bzw. seinen Ex-Mitarbeitern fließen keine Geheiminformationen zu gegnerischen Diensten ab?
5: Also ein Aspekt zu diesem Punkt, der wurde gestern im politischen Berlin schon angesprochen. Konstantin von Notz sagte, man müsse viel strengere Regeln schaffen für ehemalige hohe Spitzenbeamte aus diesem Bereich, welche Nebentätigkeiten sie nach Ende ihrer Amtszeit noch annehmen dürften. Also da sei Handlungsbedarf für den Gesetzgeber, das da stärker einzugrenzen und disziplinarrechtlich das auch abzusichern. Das wäre eine Möglichkeit. Und die zweite Möglichkeit, die spielt innerhalb der Dienste des Bundesnachrichtendienstes, wie da genau gesichert werden soll, dass nichts nach außen dringt. Da habe ich nicht die genauen Einblicke jetzt, aber ich denke, darauf werden sich die internen Blicke jetzt auch massiv richten. Denn es stellt sich natürlich die Frage, wie kann es denn sein, dass über einen Zeitraum von 12 Jahren so wichtige Informationen, die als geheim eingestuft sind, nach draußen gelangen.
0: Einordnungen aus Karlsruhe von Frank Bräutigam. Vielen Dank. Es war der frühe Morgen des 7. Oktober 2023, als das für Israelis noch immer Unfassbare geschah. Bewaffnete Kämpfer der radikal-islamischen Terrororganisation Hamas drangen gewaltsam aus dem Gazastreifen nach Israel ein. Sie kamen über Land, Luft und See und attackierten gleich mehrere Orte, darunter das Kibbutz Re'im und das Nova Musikfestival. An diesem einen Tag töteten sie mehr als 1200 Menschen und verschleppten 251 Geiseln in den Gazastreifen. Heute, 3 Jahre später, wird dem schwersten Terrorangriff in der Geschichte Israels gedacht. Bettina Meyer befindet sich aktuell im Kibbutz Re'im, nahe dem Gelände des Nova-Festivals. Allein dort haben Hamas-Terroristen am 7. Oktober vor 3 Jahren 378 Menschen getötet. Wie wird heute in Israel der Opfer des Terrorangriffs gedacht?
6: Also hier auf dem Nova-Festival-Gelände sieht man ja hinter mir die vielen Bilder, die aufgestellt sind. Der Opfer, mehr als 350 junge Leute sind ermordet worden auf grausamste Weise. Und es sind vor allen Dingen junge Leute, das sieht man auf den Bildern. Und man sieht es auch, denn es kommen sehr viele Eltern hier, die um ihre Kinder trauern. Familien kommen her, haben Blumen mitgebracht, persönliche Gegenstände. Es war sehr bewegend heute Morgen um 6.29 Uhr, als der Hamas-Angriff begann, haben hier tausende junge Leute getanzt zu Trance-Musik. Und die wurde abgestellt, als die Sirenen ertönten. Und einige dieser Angehörigen haben Lautsprecher mitgebracht, haben die Musik nochmal abgespielt und sie dann ausgemacht. Und das war ein dramatischer Moment, denn dann sind hier viele in Tränen ausgebrochen. Man merkt, das Trauma sitzt unglaublich tief. Und auch nach 3 Jahren ist von Verarbeitung keine Spur. Erst jetzt wird es den meisten hier so richtig klar, wie schlimm es ist, dass man jeden Tag mit diesem Verlust aufwacht. Das haben mir hier viele gesagt. Ein Vater, mit dem ich gesprochen habe, hat seine Tochter verloren. Die hatte 3 Kinder und er zieht sie jetzt auf und sieht sie aufwachsen und weiß, dass sie keine Mutter mehr haben. Und da kommt dann auch die Wut zum Ausdruck auf die Regierung, auf das Versagen am 7. Oktober.
0: Wie gehen denn die Familien der Opfer mit dem Gedenken um?
6: Ja, so jeder natürlich sehr, sehr unterschiedlich. Es ist ein sehr persönlicher Umgang damit, je nachdem, was passiert ist, ob man vielleicht selber auch diesen Angriff überlebt hat und selber traumatisiert ist, zutiefst traumatisiert, vielleicht den Alltag gar nicht mehr bewältigen kann. Ich habe mit einigen Angehörigen gesprochen, die gar nicht mehr arbeiten können, die es schwer haben, immer noch aus dem Bett zu kommen und ihren Alltag zu bewältigen. Allein das ist ja schon schlimm. Aber wenn man dann auch noch Kinder verloren hat oder Angehörige, die grausam ermordet wurden und das vielleicht sogar noch live damals miterlebt hat. Ein Vater hat mir gesagt, dass ein Hamas-Terrorist ihn damals angerufen hat, um ihm zu sagen, dass er seine Tochter jetzt erschossen hat und hat ihm dann ein Foto geschickt. Also das sind einfach unvorstellbare Momente, die diese Angehörigen auch 3 Jahre später jeden Tag immer wieder durchleben. Und da geht jeder unterschiedlich mit um. Manche machen Therapien, bei manchen funktioniert es auch nicht, sagen sie. Und das Wichtigste ist zumindest, dass sie einen Ort haben, wo sie herkommen können. Zum Beispiel hier auf dieses Nova-Festival-Gelände und irgendetwas mitbringen können, etwas Persönliches und trauern können. Manche haben noch nicht mal Überreste von ihren Angehörigen überhaupt gefunden oder wissen genau, was passiert ist damals. Also dieses Rätselraten ist für viele unerträglich.
0: Die letzten noch lebenden Geiseln der Hamas kamen vor knapp einem Jahr frei. Wie geht es Ihnen heute und den weiteren Überlebenden?
6: Ja, es ist auch sehr, sehr schwierig für viele, die sehr, sehr lange auch in Gefangenschaft der Hamas waren. Manche bis zu 484 Tage. Und die müssen ihren Alltag ja auch wieder bewältigen. Viele haben Hunger erlebt und können nicht richtig mit Essen umgehen, wurde mir gesagt. Ich habe selber mit Gadi Moses zum Beispiel gesprochen. Ein 82-jähriger Mann, der mehr als 480 Tage in Gefangenschaft bei der Hamas war, der ist wieder in sein Kibbutz zurückgekehrt. Er will es wieder mit aufbauen in Ya'oz und bestellt jetzt das Feld wieder. Er ist eigentlich Landwirt und das ist ihm wichtig, dass er so eine Routine im Alltag hat. Eli Sharabi zum Beispiel, mit dem konnte ich auch sprechen, hat seine gesamte Familie verloren. Er war sehr lange auch in Gefangenschaft bei der Hamas. Als er zurückkam, war seine Hoffnung, das hat ihn überleben lassen, sagte er mir, dass die Familie da ist und ihn begrüßt. Und dann war sie nicht da. Also die Frau und die Kinder sind tot. Und das hat er dann erst verstanden, als er in Freiheit war. Für ihn ist das so etwas, was er muss sein Leben komplett neu aufbauen, weiß gar nicht wie. Einige haben ein Buch geschrieben und verarbeiten so ihre Gedanken. Es ist also sehr unterschiedlich.
0: Am 27. Oktober dieses Jahres wählt Israel ein neues Parlament. Welchen Einfluss hat denn das auf das Gedenken?
6: Ja, also diese Frage auch der Verantwortung der Regierung und das Versagen am 7. Oktober ist zentral für diese Wahl, die in 22 Tagen ansteht. Und das beschäftigt natürlich auch viele Angehörige hier heute am Gedenktag. Viele gedenken erstmal der Opfer und trauern, aber bei vielen kommt eben auch die Wut durch. Es haben sich einige auch organisiert in einem sogenannten Oktober-Council. Und die organisieren heute auch Protestveranstaltungen im Land, vor den Ministerien, um eben zu sagen, wir brauchen diese Regierung nicht mehr, die keine Verantwortung übernommen hat. Es soll ein Wandel her, ein Wechsel. Nichts ist schlimmer, als wenn Netanyahu eine weitere Amtszeit antreten würde. Das sagen hier viele Angehörige. Es gibt natürlich auch andere Stimmen, die es befürworten, dass Israel weiter im Gazastreifen bleibt und auch dort die Kämpfe weitergehen. Diese Waffenruhe ist ja mehr als brüchig. Auch heute haben wir hier Maschinenfeuerwehrfeuer gehört und auch Artillerie. Es wird jeden Tag auch dort gekämpft und es gibt jeden Tag dort auch Luftangriffe.
0: Bei den Terrorangriffen der Hamas am 7. Oktober 2023 kamen rund 1200 Menschen ums Leben. Beim darauffolgenden Gegenangriff Israels wurden laut der Terrororganisation Hamas mehr als 70.000 Menschen getötet. Welche Rolle spielt denn die Diskussion über den Gazakrieg beim heutigen Gedenken?
6: Also im Vordergrund für Israel und für die Bevölkerung, für die Opfer, für die vielen, vielen Opfer und Angehörigen hier, das betrifft das ganze Land, steht das Gedenken an die Opfer auf der israelischen Seite natürlich im Vordergrund. Das war der Angriff der Hamas auf Israel an diesem Tag und viele kommen halt hier zu den Gräbern, zu dieser Gedenkstätte vom Nova-Festival. Sie denken zunächst mal an ihre Angehörigen. Ich konnte auch mit einigen Angehörigen sprechen, mit einigen Überlebenden, zum Beispiel aus dem Kibbutz Kfar Aza. Dort habe ich gestern mit einem Rückkehrer gesprochen, der schon sehr früh wieder dort sein Haus bezogen hat und direkt auf den Gazastreifen schaut, auf die Ruinen. Und ich habe ihn gefragt, was er eigentlich denkt, was ihm so durch den Kopf geht, wenn er diese Zerstörung auch dort drüben sieht. Er hat natürlich auf die Nachbarn und Opfer aus seinem Kibbutz aufmerksam gemacht, dass fast alle seine Nachbarn umgebracht wurden, dass das für ihn der wichtigste Grund ist, dass die Soldaten dort auf der anderen Seite sind. Aber er hat auch gesagt, dass er es falsch findet, dass Israel weiter dort aktiv ist im Gazastreifen und die Zerstörung so massiv fortschreitet.
0: Vom Gelände des Nova-Festivals waren das Einordnungen von Bettina Meyer. Vielen Dank. Wie das Leben nach einem solchen Überfall wie dem am 7. Oktober 2023 weitergehen kann? Die beiden Israelis Michal und Emanuel haben ihren eigenen Weg gefunden, indem sie sich selbst mit den eigenen Ängsten und Erinnerungen konfrontieren. An dem Ort, an dem alles anfing, einem Strand nahe Gaza.
7: Vorbereitung für eine Surfstunde im Süden Israels. Michal und Emanuel haben den 7. Oktober überlebt. Ins Wasser zu gehen, kostet sie heute noch Überwindung. Ich bin hergekommen, um mich meine Angst vor dem Meer zu stellen. Es hat lange gedauert, bis ich den ersten Schritt machen konnte. Michal kann sich noch genau daran erinnern, was sie hier vor 3 Jahren erlebt hat. In ihrem Zuhause im Kibbutz Sekim, direkt an der Grenze zum Gazastreifen. Der 7. Oktober 2023, kurz nach 7:30 Uhr morgens. Überwachungskameras filmen, wie Hamas-Terroristen in Booten übers Meer nach Israel eindringen. In Sikkim töten sie 18 Menschen und filmen dabei, wie hier in dieser Umkleidekabine am Strand. Es dauert den ganzen Tag, bis israelische Sicherheitskräfte die Kontrolle gewinnen. Sie sind fast bis zu unserem Haus gekommen. Es gab stundenlang Schüsse und wir hatten das Gefühl, als wären sie im Haus. Wir waren 13,5 Stunden im Schutzraum mit den Kindern. Michal teilt ihr Leben seitdem in ein vor und nach dem 7. Oktober. Emanuel geht es ähnlich. Er war auf dem Musikfestival, das die Hamas überfallen hat. Er ist Sanitäter, blieb dort, um Menschen zu retten. Ich bin tot gewohnt. Aber dieser eingefrorene, traumatisierte Blick auf den Gesichtern der Menschen, besonders der Frauen, als hätten sie die Hölle durchgemacht. Man kann es sich kaum vorstellen. Es verfolgt mich bis heute. Ob die Wellen heute gut sind? Für die beiden geht es vor allem darum, sich durch den Sport abzulenken und Ängste zu bewältigen. Da vorne sehen wir Gaza, es ist ganz nah. Das ist schwer, es bringt die Erinnerungen zurück. Der Gazastreifen. Nach 3 Jahren israelischer Angriffe liegt er in Trümmern. Über 60% des Gebiets kontrolliert das israelische Militär. Das geht weiter gegen die Hamas vor, fliegt Luftangriffe, bei denen immer wieder auch Zivilisten getötet werden. Pläne zur Entwaffnung der Hamas kommen nicht voran. Eine bessere Zukunft für die Menschen hier scheint der Gedanke daran weit entfernt. Zurück am Strand von Sikkim. Hier merken Michal und Emanuel, dass das Wetter heute nicht zum Surfen geeignet ist. Trotzdem sind sie mit der Session zufrieden. Das Meer gibt mir Energie. Auch wenn es heute etwas hart war, es gab kaum Wellen. Aber das ist egal. Beide haben das Surfen erst nach dem 7. Oktober für sich entdeckt. Für sie ist es eine Form der Therapie. Und auch 3 Jahre später immer noch der Versuch, nach vorne zu schauen.
0: Es wird langsam eng für die Bundesregierung, denn eigentlich will die Koalition bis Jahresende ihr Reformpaket auf den Weg bringen. Ob das klappt, ist wegen der Differenzen zwischen Union und SPD fraglich. Es gibt viel zu besprechen, wenn heute der Koalitionsausschuss zusammenkommt. Viele Bürgerinnen und Bürger blicken mittlerweile besorgt auf den Zustand der schwarz-roten Regierung.
8: Ich hoffe, dass sie sich zusammenraufen, weil ein Regierungsbruch oder so wäre eigentlich in der schwierigen Zeit das Schlechteste, was wir haben können.
9: Auch wenn Merz irgendeinen Vorschlag macht, dann ist es sofort eine Katastrophe und er wird einfach zu schneckig gemacht. Ganz egal, alle haben sich auf seine Person eingeschossen. Und damit ist er eigentlich erledigt.
10: Ich finde jetzt gerade, es ist ein bisschen so ein Wegducken von Verantwortung und jeder und der und links und rechts hat Schuld. Und ich finde, die demokratischen Parteien müssen zusammenkommen und sagen, es ist jetzt gerade mal kurz egal, wer von uns gewählt wird, solange wir unsere Identität und Wertegemeinschaft behalten. Und Deutschland muss sich einfach so ein bisschen die Frage stellen, wer sind wir und wo wollen wir hin?
11: Wo wollen wir hin? Das fragt sich heute auch die Regierung im Koalitionsausschuss. Selbst wenn es wohl nur ein Arbeitstreffen wird, Themen gibt es genug. Thema Steuer. Die vom Kanzleramt gestoppte Zuckersteuer aus dem Haus von Finanzminister Klingbeil zeigt, wie schwer sich die Koalition hier tut. Noch steht die Einigung bei der Einkommenssteuer, doch angesichts des knappen Haushalts bahnt sich hier ein neuer Konflikt an. Nächster Punkt: Arbeitsmarkt. Auch wenn Arbeitsministerin Baas heute aus privaten Gründen fehlt, will Merz das Thema vorantreiben. Der Kündigungsschutz soll gelockert werden. Und es geht auch um das wichtige Thema Arbeitszeiten. Baas Gesetzentwurf lässt allerdings auf sich warten. Und schließlich die Rente. Eigentlich sollten die Empfehlungen der Rentenkommission bis Ende des Jahres in einem Paket umgesetzt werden. Doch nachdem sowohl CDU-Ministerpräsidenten als auch Sozialdemokraten die Rente nach 45 Beitragsjahren in Frage stellen, steht auch hier ein Fragezeichen.
12: Meteorologisch gesehen gibt es zum Teil noch mal einen Sommertag mit rund 25 Grad und der Oktober zeigt sich von seiner sonnigen Seite. Dass er auch anders kann, sehen wir ab morgen. Grund für den Wetterwechsel sind die Ausläufer von Tiefdruckgebieten, die aus Westen immer näher kommen und uns ab dem Abend erreichen. Vorher ist in weiten Landesteilen noch Hochdruckeinfluss wetterbestimmt mit viel Sonnenschein und zum Teil spätsommerlicher Wärme. Ab morgen setzt sich das wechselhafte Tiefdruckwetter aus Westen überall durch und endlich kommt auch mal flächiger Regen runter. Das sind die Regenmengen bis Sonntag. Im Westen sind es verbreitet 20 bis 50 Liter auf den Quadratmeter, in der Mitte 10 bis 30. Deutlich weniger kommt im Osten zusammen, dort sind es oft nur bis 10 Liter pro Quadratmeter. An der Nordsee sind bis 90, direkt an den Alpen bis 100 Liter Regenwasser pro Quadratmeter möglich, was dort fast ein Oktobersoll wäre. Die Regenmengen reichen aber bei weitem nicht aus, die Trockenheit auszugleichen oder die niedrigen Flusspegel nachhaltig zu entspannen. Dafür bräuchte es eine anhaltend zu nasse Phase. Wo es heute schon nass wird, sehen wir jetzt. Nachdem sich regionale Nebelfelder aufgelöst haben, ist es oft sonnig bis locker bewölkt. Im Osten und in Küstennähe gibt es auch dichte Wolken, Regen ist aber noch kein Thema. Zum Abend hin verdichten sich im Westen und Südwesten die Wolken, es folgen Schauer, vereinzelt mit Blitz und Donner. In der Nacht breiten sich Wolken und zum Teil kräftiger Regen bis in die mittleren Landesteile aus, vereinzelt sind Gewitter dabei. Im Osten und Südosten bleibt es noch trocken, aber auch dort kommen dichte Wolken auf. Heute tagsüber weht schwacher bis mäßiger Wind aus südlicher Richtung, gegen morgen nimmt er dann im Westen zu. Das sind die Temperaturen. Heute liegen die Höchstwerte bei 18 Grad auf Rügen, 22 Grad in Berlin bis 27 Grad im Markgräflerland. In der Nacht sinken die Werte auf 16 Grad am Oberrhein bis 7 oder 6 Grad in der Niederlausitz und im Bayerischen Wald. Morgen gibt es viele Wolken und teilweise kräftige Regenfälle, die sich im Tagesverlauf von der Mitte bis in den Osten und Südosten verlagern. Vereinzelt sind Gewitter dabei. Im Westen Wolken, Sonne und Schauer. Dazu ist es windig und die Temperaturen sinken, nur nach Osten hin noch um 20 Grad. Der Freitag bringt erst noch gelegentlich Sonne, doch aus Nordwesten folgen schon die nächsten Regenwolken. Der Wind bleibt kräftig, an den Küsten auch stürmisch und es wird noch ein Stück kühler. Der Samstag bleibt wechselhaft, immer wieder nass und windig. Ja, damit liegen wir dann temperaturmäßig genau im Durchschnitt für die Jahreszeit. Da wir aber aus einer sehr warmen und trockenen Phase kommen, wird sich das Wetter ganz schön nach Herbst anfühlen.
0: Wir schauen heute den ganzen Tag auf den Überfall der Hamas auf Israel vom 7. Oktober 2023. Und das ist natürlich auch Thema in unserem Update mit Bernd Rase. Am Morgen gab es bereits erste Trauerfeierlichkeiten in Israel.
13: Ja, genau. Es war genau Punkt 6.30 Uhr bzw. 6.29 Uhr, kurz vor 6:30. Und das war jetzt hier beispielsweise in einem Kibbutz Kfar Azar, 5 Kilometer vom Gazastreifen entfernt. Dort wurde die israelische Flagge auf Halbmast gesetzt.

0: Kwa'aza, das ist ja eines der Kibbutze, der besonders betroffen war. Er war, wie gesagt, ganz in der Nähe vom Gazastreifen gelegen. Alleine dort sind mehr als 60 Menschen getötet worden von den Hamas-Terroristen, die eben am 7. Oktober vor 3 Jahren Israel überfallen haben. Und viele Menschen sind heute erst wieder zurückgekehrt. Hören wir mal den Leiter des Kibbutzes.
1: Es ist ein sehr emotionaler Tag. Es ist ein sehr schwerer Tag für unsere Gemeinschaft. 3 Jahre nach dem 7. Oktober. Nach 3 Jahren finden nun all die Gedenkfeiern hier im Kibbutz statt. Eigentlich sind wir seit 3 Jahren so etwas wie Flüchtlinge in Israel. Und dies ist das erste Mal, dass wir all diese Gedenken hier im Kibbutz begehen.
0: Ja, also soweit der Leiter des Kibbutz dort im Süden von Israel, ganz in der Nähe zum Gazastreifen. Also wie gesagt, eines der Orte, wo heute gedacht wird und eben schon am frühen Morgen gedacht wurde.
2: Aber nicht nur dieses Kibbutz war ja betroffen, sondern auch ein Musikfestival.
0: Ja, das ist ja dieses bekannte Nova Musikfestival, ein Techno-Festival, wo ganz viele junge Menschen waren. Und hier sehen wir ein paar Live-Bilder von dort. Auch dort hat man jetzt so eine Art Installation gemacht. Dort sind die ganzen Bilder von den Menschen, die dort ums Leben gekommen sind oder verschleppt worden sind. Die sind dort aufgestellt worden. Den ganzen Tag über gehen dort Menschen durch diese ganzen Bilder hindurch, um nochmal der Menschen zu gedenken. Wie gesagt, die Opfer dieses Hamas-Terrors am 7. Oktober geworden sind. Und ja, wie gesagt, das ist ein weiterer Ort. Heute Morgen gegen auch 6.29 Uhr hörte man dort Detonationen. Das sollte nochmal simulieren, was da sich eigentlich abgespielt hat vor genau 3 Jahren.
2: In Kürze sind ja in Israel Wahlen angesetzt. Auch das ist Thema am heutigen Tag.
0: Ja, absolut. Am 27. Oktober wählt ja Israel ein neues Parlament und damit möglicherweise auch einen neuen Ministerpräsidenten. Und jetzt sind hier ein paar Bilder auch heute Morgen eingelaufen bei uns. Das ist eine Demonstration vor dem Parlament in Israel, der Knesset. Und dort sind die Menschen natürlich auch in Trauer vereint. Aber, und das ist, glaube ich, ganz wichtig im Vorfeld der Wahlen, sie fordern zur Aufklärung auf, weil sie möchten gerne wissen, was hat die israelische Regierung, was hat Netanyahu möglicherweise schon im Vorfeld der Hamas-Attacke oder des Hamas-Überfalls gewusst. Da gibt es ja sehr viele unterschiedliche Darstellungen. Netanyahu, der Ministerpräsident, der Premierminister von Israel, weist zurück, dass er informiert worden sei oder zumindest gewarnt worden sei. Aber es gibt eben andere Medienberichte, die genau das Gegenteil behaupten. Also das ist sicherlich eine Frage, die auch am heutigen Tag eine große Rolle spielt. Jetzt schauen wir noch mal zum Schluss aus Israel von den Bildern dort. Ein paar Bilder, die ich hier gesehen habe. Eine Installation am Strand von Tel Aviv. Und das soll eben genau links sieht man das, die größere Anzahl. Das sind die knapp 1200 Menschen, die getötet worden sind. Und rechts dann, das ist dieser braune Teil, dort mehr als 250 Menschen, die von der Hamas verschleppt worden sind. Genau das heute Morgen am Strand von Israel. Wie gesagt, diese Installation, sehr viel Gedenken quer durch das ganze Land.
2: Und aber auch bei den Vereinten Nationen war der 7. Oktober Thema.
0: Genau, und das war schon gestern. Da gab es eine Zusammenkunft. Da haben sich mehrere Botschafterinnen und Botschafter, UN-Botschafter, geäußert zu diesem Thema. Und besonders spannend natürlich die Erklärung des israelischen Botschafters. Er fühlt sich ungerecht von den Vereinten Nationen behandelt. Auch das hören wir uns mal an.
1: Wir stehen weiterhin vor Herausforderungen. Die Hamas und die Hisbollah müssen entwaffnet werden. Der Iran strebt nach wie vor unsere Vernichtung an. Die Sicherheitsbedrohungen um uns herum entwickeln sich ständig weiter. Selbst in diesem Gebäude versuchen die Vereinten Nationen, Israel zu dämonisieren und zu isolieren. Sie haben das Opfer zum Angeklagten gemacht.
0: Ja, das ist Teil auch momentan einer Kampagne von Israel, die gesagt haben, wir fühlen uns von den Vereinten Nationen ungerecht beurteilt, denn, und das muss man dazu wissen, natürlich haben die Vereinten Nationen den Angriff der Hamas, den Überfall der Hamas, und das ist ja der Auslöser für dieses gesamten Konfliktes dann am Ende und dieser kriegerischen Auseinandersetzung dort rund um den Gazastreifen, wurde verurteilt von den Vereinten Nationen, aber die Vereinten Nationen haben auch immer wieder Israel eben gemahnte, weniger hart im Gazastreifen vorzugehen und dabei auch die Zivilbevölkerung zu schonen. Also wie gesagt, genau dieser Konflikt, den gibt es bei den Vereinten Nationen und das war eben die israelische Sichtweise auf diesen Konflikt.
2: Und wir schauen auch auf den Gazastreifen. Infolge des Angriffs der Hamas auf Israel hat Israel Ziele in Gaza massiv angegriffen. Wie sieht es denn da heute aus?
0: Ja, an dem Tag heute müssen wir einfach auch auf den Gazastreifen schauen, denn das ist ja eine Folge des Überfalls der Hamas auf Israel gewesen. Schauen wir mal auf die Bilder dort und was man dort sieht, das ist nichts anderes als Schutt, Asche, zerstörte Häuser. Kilometerweit sieht man kaum noch irgendetwas, was dort heil ist. Die Menschen hausen, anders kann man es ja gar nicht bezeichnen, hausen in den Ruinen, in zerstörten Häusern und vor allen Dingen, sie haben ganz, ganz wenig Hoffnung, dass es sich zum Besseren wendet. Hören wir mal hier nur mal zwei ausgewählte Stimmen.
1: Es sind Jahre vergangen, die für uns die schwersten Zeiten auf dieser Welt waren, in jeder Hinsicht. Und kein Land der Welt hat solche Zeiten durchlebt. Krieg, Völkermord, Hunger, kein Unterricht, keine Universitäten. Es war einfach eine sehr schwierige Situation. Ich habe meinen Mann und meinen Sohn verloren und mein Haus ist komplett zerstört. Das Haus ist baufällig. Wir sitzen darin und hoffen, dass es über uns zusammenbricht, damit wir endlich Ruhe vor dieser Welt finden.
0: Ja, also soweit die Situation dann eben im Gazastreifen. Dort sind natürlich durch die israelischen Angriffe viele Terroristen der Hamas getötet worden, aber eben auch dadurch, dass der Gazastreifen so eng besiedelt ist und dadurch eben, dass sich die Terroristen auch so verschanzt haben, dass sie direkt unter der Zivilbevölkerung quasi gelebt haben, sind eben sehr, sehr viele Zivilisten ums Leben gekommen. Die palästinensische Autonomiebehörde spricht von rund 75.000, teilweise bis zu 80.000 Toten. Das sind Zahlen, die jetzt so noch nicht verifiziert sind, aber man kann auf jeden Fall sagen, Zehntausende Menschen sind dort infolge der israelischen Angriffe, Zehntausende auch Zivilisten teilweise, sind dort ums Leben gekommen.
2: Vielen Dank für diese Einordnungen, Bernd Rase.
0: Gerne.
2: Die Südstaaten der USA gelten bei Wahlen seit Jahrzehnten als Bastion der Republikaner. Auch bei der letzten Wahl standen sie überzeugt hinter dem jetzigen Präsidenten Trump. Doch nach mehr als 1,5 Jahren seiner aktuellen Amtszeit nimmt selbst hier die Unterstützung ab. Dabei steht für die Republikaner viel auf dem Spiel. In den Zwischenwahlen am 3. November wird das gesamte Repräsentantenhaus und ein Drittel des Senats zur Wahl stehen. Es droht ein Verlust der Mehrheiten. Weshalb? Zeigt sich in der eigentlich treuen Wählerschaft, den Landwirten in Texas.
3: Niemand in Texas spricht so schnell wie Auktionator Gabe Spikes. Mehr als 1000 Rinder, Zuchtbullen und Mutterkühe und die für Texas so typischen Longhorns kommen hier in Decatur jeden Montag unter den Hammer. Jede kleine Handbewegung der Bieter hat er im Blick. 1500 bis 2000 Dollar bringt so ein Rind gerade. Preis entweder pro Tier oder nach Gewicht. Mickey Scarborough gehört die Auktionshalle. Er hat daraus ein Beef-Business gemacht. Diese Rinder hier haben Qualitätsfleisch. Das werden mal gute Steaks. Und diese Longhorns da drüben, die haben mageres Fleisch. Das werden mal Hamburger. In Texas gäbe es mehr Rinder als Einwohner, heißt es immer so schön. Cattle Country. Noch. Denn die Zahl der Herden ist auf einem historischen Tief. Für das Geschäft ist das nicht schlecht. Wir sehen gerade Rekordpreise, weil das Angebot so knapp ist. Wir könnten viel mehr Rinder und Kühe verkaufen. Noch nie in der Geschichte der USA hatten wir so wenige Tiere. Angebot und Nachfrage. Der Preis für Rindfleisch ist in den vergangenen 3 Jahren um 29% gestiegen. Um ihn wieder zu drücken, hat der eigentlich für America First und Zölle stehende US-Präsident während der heißen Wahlkampfphase jetzt überraschend erlaubt, zusätzlich zu diesen Tieren 90 Tage lang billiges Rindfleisch aus Argentinien und Brasilien zu importieren. Der Kniff, nach der Verarbeitung darf sogar Product of the USA draufstehen. Wir wollen den Preis für Rindfleisch senken. Das ist das, was die Wähler wollen und deshalb will ich das auch. Ich liebe die Landwirte, die Viehzüchter. Das sind meine Leute. Tatsächlich sind die Landwirte in den USA fast alle Trump-Unterstützer. Aber mit der Aktion hat er seine Leute, wie er sie nennt, ziemlich verprellt. Auf der

0: Produktion. Sie ist arbeitsintensiv, zeitaufwendig und wirtschaftlich hochriskant. Durch Zölle, doppelt so hohe Diesel- und Düngerpreise, fehlende Arbeitskräfte durch abgeschobene Migranten und zunehmende Dürren. Und jetzt auch noch das Fleisch aus dem Ausland. Ich kann nicht mit Lateinamerika konkurrieren. Die kriegen die Arzneimittel für die Tiere billiger, sie kriegen ihr Futter billiger. Die haben ein ganz anderes Haltungssystem mit geringerem Aufwand. Es herrschen einfach nicht die gleichen Wettbewerbsbedingungen. Und von dem, was der Verbraucher im Supermarkt zahlt, komme ohnehin nur ein Bruchteil beim Erzeuger an. Molly Mirasu sucht jetzt einen Nebenjob, um per Zusatzverdienst ihre Lebenshaltungskosten zu decken. Bei der Auktion muss Hayden Scarborough genau überlegen, auf wie viele Tiere er bietet, wie viel er investiert. Über Trump kann er nur den Kopf schütteln. Das sind alles so kurzfristige Lösungen. Auf lange Sicht wird uns das kaputt machen. Das ist Betrug am Kunden. Er denkt, er verbessert die Lage, aber so schmeißen noch mehr Landwirte hin. Und ist das Fleisch billiger geworden? Ich denke nicht. Egal ob Fleisch oder andere Lebensmittel, Trump hat günstige Preise im Supermarkt versprochen, aber bislang nicht halten können. Vor den Midterms ist das Hauptthema.
1: Eine Ära geht zu Ende. Nach 21 Jahren hat der Fußballstar Lionel Messi sein letztes Länderspiel für die argentinische Nationalmannschaft bestritten. 208 Mal hat er das blau-weiße Trikot der Albiceleste übergezogen. Und wie es sich für einen Fußball-Superstar gehört, verabschiedete er sich standesgemäß mit einem Tor. Tausende Fans pilgerten zum Stadion in Buenos Aires, um ihr Idol zu feiern.
2: Danke sagen, darum geht es, wenn sich ihr Kapitän Lionel Messi von der Nationalmannschaft verabschiedet. Seine Fahnen hat Daniel Maces auf so viele Spiele mitgenommen. Er ist fröhlich und traurig. Ein Chaos der Gefühle. Danke, Leo, danke. Danke für all die Freuden, die Umarmungen mit Freunden beim Torjubel, die Zeit mit der Familie. Aus dem ganzen Land sind Familien nach Buenos Aires gereist. Eine Karte mindestens 200 Euro. Er ist es ihnen wert. Liebe eintätowiert in die Haut, weil er nahbar war, weil er bodenständig blieb. Er ist ein hervorragender Spieler, aber auch eine fantastische Person. Er dient unseren Kindern als Vorbild. Er gibt ihnen Werte. Ich bin wirklich glücklich, dass ich heute hier sein kann. Also jetzt heißt es, den letzten Moment genießen. Sie wollen bis zur letzten Minute alles geben. Über Jahre haben sie die Stimmung in den Stadien der Welt gemacht und Messi die Tore, die Krönung, der lang ersehnte Titel. Er hat den glänzenden Pokal hochgehoben und wir waren nur wenige Meter entfernt. So ein Erlebnis nimmst du als Fan mit ins Grab. Nach 21 Jahren tritt Lionel Messi von der großen Fußballbühne ab. Die Argentinier verabschieden einen ganz großen und sind sich sicher, er wird nicht nur Ihnen fehlen.
1: Die deutsche Wirtschaft erholt sich laut aktuellen Prognosen ja leicht. Doch gestern erhielt die positive Stimmung einen leichten Dämpfer, als die Nachricht die Runde machte, dass die Auftragslage für die Konjunktur eingebrochen ist. Meine Kollegin Ann-Kathrin Petribeck hat den Chefvolkswirt der Commerzbank Jörg Krämer nach den Ursachen dafür gefragt.
3: Ja, das ist jetzt ein Monat gewesen und das liegt in erster Linie daran, dass in diesem Monat weniger Großaufträge verbucht werden konnten. Das war's. In der Grundtendenz bewegen sich die Auftragseingänge der deutschen Industrie weiter auf niedrigem Niveau seitwärts.
4: Wenn man die aktuelle Lage allerdings mit der Lage von vor einem Jahr vergleicht, dann scheint es vielen Unternehmen heute doch besser zu gehen als noch vor einem Jahr, oder?
3: Kommt drauf an, was Sie unter Unternehmen verstehen. Wenn man schaut im verarbeitenden Gewerbe, ist die Produktion ähnlich hoch wie vor einem Jahr. Die Erholung beim Bruttoinlandsprodukt wird nicht von der Industrie bisher getragen, sondern vom Dienstleistungsbereich, vom Staat sehr stark, aber nicht von der gebeutelten Industrie, die sehr stark unter Standortproblemen hier in Deutschland leidet. Denken Sie an die hohen Energiepreise mit Blick auf die Chemieindustrie.
4: Dennoch sind viele Auftragsbücher heute besser gefüllt als noch vor einem Jahr. Das heißt, da macht sich doch eine leichte Erholung bemerkbar, oder?
3: Ja, bei den Auftragseingängen, da müssen Sie nur sehen, die Erholung, die ist

0: in den letzten Monaten getragen gewesen von Großaufträgen. Wenn ich Großaufträge sage, dann stecken vermutlich sehr viel Militärgüter dahinter. Bestellung von Panzern etc. etc. Wenn ich das rausrechne und mir die Aufträge anschaue ohne diese Großaufträge, dann bewegen auch die sich wie die Industrieproduktion in der Grundtendenz seit 12, 18 Monaten seitwärts. Also in den harten Konjunkturdaten aus der Industrie haben wir noch nicht die erhoffte Erholung gesehen. Bei den Stimmungsindikatoren, IFO-Einkaufsmanager-Index, da sehen wir das. Aber noch nicht bei den harten Zahlen aus der Industrie. Ich denke, das kommt in den kommenden Monaten dann aber.
1: Das heißt, die Prognose, die etwas zuversichtlichere Prognose, die wir für die deutsche Wirtschaft für dieses Jahr haben, führen Sie dann also letztendlich auch darauf zurück, dass wir einzelne Sondermaßnahmen jetzt auch gesehen haben und eben auch diese Großaufträge erlebt haben, die letztendlich zu einem kleinen Wachstumstreiber bei den Unternehmen führen?
0: Ja, also der Staat insgesamt, also nicht vor allem am Staat. Ne? Der Staat gibt sehr, sehr viel Geld aus, auch für den Konsum, nicht nur für Investitionen. Ein guter Teil des Sondervermögens von 500 Milliarden Euro wurde ja zweckentfremdet. Aber es bleibt immer noch etwas hängen. Das merken die Rüstungsunternehmen, auch viele Mittelständler, die jetzt diesen Markt für sich entdeckt haben und eben Zulieferer sind für die Rüstungsindustrie. Aber der Staat gibt eben auch deutlich mehr aus, ja, für den blanken Konsum. Dadurch, dass der Staat halt massiv Personal einstellt, denken Sie nur an 1.000 bis 2.000 Beamte, die eingestellt werden sollen, nur um die neue Plastiksteuer und die neue Zuckersteuer zu administrieren. Ja. Das ist zwar formell Wachstum, aber es ist nicht nachhaltig.
1: Fragt man die Unternehmen selbst, scheint das Vertrauen in die Politik, jetzt die richtigen Weichen zu stellen, nicht besonders groß zu sein. Wir haben da was vorbereitet, können uns das gerne mal gemeinsam anschauen. Fragt man die Unternehmen selbst, dann sprechen 3/4 der Befragten der Bundesregierung die Fähigkeit ab, die angekündigten Reformen auch umzusetzen. Gleichzeitig erwarten 63% einen weiteren Koalitionsstreit und immerhin jeder Dritte, 31%, glaubt an ein Maßnahmenpaket. Aber die Lage ist eher durchwachsen und die Stimmung doch eher düster.
0: Ja, also absolut. Also wenn ich mit Unternehmen spreche, gerade mit Mittelständlern, dann sagen die genau das. Die realisieren natürlich, dass Union und SPD unterschiedliche Vorstellungen haben. Dass es deshalb trotz Versprechungen nicht zu dem notwendigen Durchbruch bei den Reformen kommt. Das heißt, die Standortqualität, die seit den Merkel-Jahren ja erodiert ist, die verbessert sich nicht. Das ist das Hauptproblem. Und 75% trauen auch der Regierung mit Blick nach vorne diese Reform nicht zu. Und das sehe ich absolut genauso, leider.
1: Und wen sehen Sie da in erster Linie in der Verantwortung?
0: Naja, also die Bundesregierung halt, ja, die jetzt in der Hand, die Standortqualität zu verbessern. Aber die Parteien, die Koalitionspartner ticken unterschiedlich in der Wirtschaftspolitik. Und deshalb verständigt man sich eher auf die Dinge, die eher das Geld ausgeben als solches anbelangt. Aber sie sehen nicht das, was notwendig wäre, tiefgreifende Reformen, um den Unternehmen, den vielen deutschen tollen Unternehmen, den Mittelständlern, auch ihren Beschäftigten, endlich bessere Rahmenbedingungen zu bieten.
1: Jetzt rechnen einige führende Wirtschaftsinstitute damit, dass die deutsche Wirtschaft in diesem Jahr leicht wachsen könnte. Halten Sie das angesichts dieser Aussichten und dieser Stimmungslage für realistisch?
0: Ja, das halte ich für realistisch. Also wir haben ja in den letzten Jahren im Grunde genommen eine Stagnation, leichtes Minus gesehen. In diesem Jahr zeichnet sich ein Plus von 1,25% ab. Das erwarten die meisten privaten Volkswirte, jetzt auch die Wirtschaftsforschungsinstitute. Das ist realistisch, aber Sie müssen natürlich sehen, die Stimmen, die Sie hier davor eingesammelt haben, die beziehen sich auf die Industrie, aufs verarbeitende Gewerbe, was unter Standortkonkurrenz steht. Auch durch China sollte man nicht unerwartet lassen. Aber das Wachstum in der ganzen Wirtschaft, was ja durchs Bruttoinlandsprodukt abgebildet wird, das wird halt sehr stark durch andere Sektoren gemacht, die vom Staat, von der starken Staatsnachfrage, von der hohen Verschuldung zumindest jetzt mal 1-2 Jahre profitieren. Aber ich warne davor, auf Dauer kann man kein nachhaltiges Wachstum erkaufen durch mehr Staatsschulden und einfach nur durch mehr Staatsausgaben.
1: Aber worin liegt dann die Lösung?
0: Ja, die Lösung liegt in dem, was die Unternehmen sich wünschen. Ich meine, eine Verbesserung der Standortqualität, eine Lösung der Energieproblematik in Deutschland. Endlich mal Bürokratieabbau und nicht noch 1.000 bis 2.000 zusätzliche Beamte, um neue Bagatellsteuern einzuführen. Bürokratieabbau. Wir brauchen eine bessere Qualität in den Schulen, damit der Nachwuchs für die Unternehmen auch stimmt. Wir brauchen auch viel mehr Investitionen, die auch nicht nur auf Papier stehen, sondern auch gemacht werden und schneller gemacht werden, was die Verkehrsinfrastruktur anbelangt. Leider sind auch die Unternehmenssteuern zu hoch, weil im Ausland sind sie, ob es uns gefällt oder nicht, halt gefallen. Also es ist ein großer Reformbogen, der angegangen werden müsste eigentlich.
1: Und dennoch bleibt die ganz große Frage, ob das deutsche Geschäftsmodell, also die Stärke der deutschen Industrie, als reines Geschäftsmodell möglicherweise ausgedient hat. Wie ist da Ihre Antwort?
0: Ja, Geschäftsmodell, das hört sich immer so an, als gäbe es da so einen gesellschaftlichen Planer oder so etwas. Ja, die Unternehmen, die Mittelständler sind ja clever. Ja, die haben ja eigenes Geld und überlegen sich immer, wie sie sich weiterentwickeln. Und Deutschland war ja jetzt nie groß, was jetzt Basisinnovationen anbelangt. Aber wir waren halt diejenigen, die Basisinnovationen genommen haben, zum Beispiel Halbleiter damals etc. Ja, und das eingebaut haben in die verschiedenen Produkte, dass das genutzt haben. Und das ist eigentlich das deutsche Geschäftsmodell gewesen. Aber natürlich durch China ist die Konkurrenz gestiegen. Umso wichtiger, dass wir zumindest hier unsere Hausarbeiten machen.
1: Also es bleibt die großen Herausforderungen anzugehen. Vielen Dank für die Einschätzung. Schön, dass Sie da waren.
0: Gerne.
2: Eine wichtige Hürde für die neu geplante Bahnstrecke zwischen Hannover und Hamburg ist genommen. Der Verkehrsausschuss bestätigte das Ergebnis der sogenannten Vorplanung der Bahn, die eine neue Strecke vorsieht. Allerdings werden zugleich wesentliche und schnelle Verbesserungen an der bestehenden Strecke gefordert. Sie ist eine der wichtigsten Verkehrsachsen in Deutschland. Die bestehende Strecke ist stark belastet. In der Region hatte es immer wieder Proteste gegen den Neubau der Verbindung durch die Lüneburger Heide gegeben. Morgen Abend soll sich der Bundestag mit dem Projekt befassen. Der kreative Schaffensprozess ist der Kern literarischer Arbeit. Doch wie viel davon bleibt menschlich, wenn künstliche Intelligenz immer stärker im Literaturbetrieb genutzt wird? Auf der Frankfurter Buchmesse ist KI in diesem Jahr ein großes Thema. Denn die Grenzen zwischen menschlicher und künstlicher Kreativität verwischen.
3: Eines ihrer Bücher fertig in der Hand zu halten, habe immer etwas sehr Befriedigendes. Stefanie Jana schreibt in Frankfurt unter anderem Unterhaltungsromane. Die KI lässt sie keine Texte schreiben und auch nicht an ihre Buchcover.
4: Ich finde gerade dieses hier, dieser Ausdruck von der Frau, die meine Hauptfigur sein soll, das ist so ergreifend, emotional. Wir werden so abgeholt. Ich glaube, das kann keine KI.
3: Trotzdem hat sie die KI ganze Szenen schreiben lassen, um zu verstehen, wie groß die Bedrohung für sie ist. Das Ergebnis war literarisch dünn.
4: Da fehlt die Lebenserfahrung, da fehlen die Emotionen, da fehlt die Tiefe. Und das hat mich eigentlich ziemlich beruhigt.
3: Lukas Fasnacht ist eigentlich Thriller-Autor, aber er hat auch einen Ratgeber über künstliche Intelligenz geschrieben. KI wird es nie können, meint auch er, weil sie immer geschliffener wird und zur Mitte tendiert.
5: Das erzeugt dann so eine große Vereinfachung, dass alle Texte ähnlicher klingen, glatter klingen, zugänglicher sind. Aber Kunst ist für mich auch immer Reibung. Und KI ist darauf getrimmt, möglichst wenig Reibungsfläche zu bieten.
3: Hier wird die KI in den nächsten Tagen ein großes Thema. Auf der Buchmesse wurde auch noch unter Hochdruck aufgebaut. Viele Verlage sehen einen großen Diebstahl darin, dass Tech-Konzerne die KI mit ihren Büchern füttern, ohne dass die Urheberrechte gewahrt werden.
6: Wir haben schon viele Trends mitgemacht und vieles überlebt. Wichtig ist, dass die Menschen weiter die Kompetenz und die Lust am Lesen haben und sich ihre eigene Meinung bilden können und nicht darauf vertrauen, was ihnen die KI ausspuckt. Denn das ist gefährlich, auch für unsere Demokratie.
3: Stefanie Jana veröffentlicht jedes Jahr einen Roman. Der, an dem sie jetzt schreibt, erscheint erst 2028. Ohne gute Organisation hätte sie ökonomisch keine Chance, sagt die Schriftstellerin. Dabei hilft ihr auch die KI.
4: Sie wird als Werkzeug wachsen, als Recherchequelle. Sie kann Texte strukturieren. Aber die ursprüngliche Kreativität von uns Menschen wird sie nicht ersetzen können. Es wird sich viel verändern, bin ich mir sicher. Aber ich habe keine Angst davor, dass es zu weit gehen wird und wir nicht mehr gebraucht werden.
3: Künstliche Intelligenz wird für Sie immer ein Hilfsmittel sein, aber nicht mehr.
2: Versiegelte Flächen speichern Hitze, lassen kein Wasser in den Boden und sind unbelebt. In Hitzeperioden heizen sich Steinflächen stark auf. Pflanzen und Tiere finden keinen Lebensraum. Deshalb heißt es immer öfter abpflastern. Direkt vor der Haustür, ob Vorgarten, Hinterhof, Parkplatz oder Schulhöfe. Versiegelte Flächen gibt es überall. In Bremen wird wieder mehr Grün geschaffen, als Teil eines bundesweiten Wettbewerbs, in dem Kommunen gegeneinander antreten im Pflasterstein entfernen.
7: Noch vor kurzem blühte hier gar nichts. Und jetzt? Ein Anfang ist gemacht. Ich bin zu Hause bei Friedrich Blank. Der hat mitgemacht bei Bremen pflastert ab.
8: Ja, wie viel habt ihr dann insgesamt abgepflastert hier? Wie viele Quadratmeter sind das?
9: Insgesamt sind das jetzt seit Frühjahr um die 40 Quadratmeter. Mhm. Also hier mit dem großen Staudenbeet, dann haben wir hier die Rasenfläche dazugenommen. Aber es ist jetzt gar nicht mehr vorstellbar, dass es vorher auch anders ging.
7: Grüne Flächen statt grauer Steine. Das ist Abpflastern, ein bundesweiter Wettbewerb, bei dem jeder mitmachen kann. Zugepflasterte Flächen wieder entsiegeln, Vorher-Nachher-Foto hochladen und jeder Quadratmeter zählt für das Ranking der Stadt. Diesen Fabrikhof hat Friedrich Blank von seinem Vater geerbt. Jahrzehntelang sah es hier so aus, funktional und grau.
9: Wir merken jetzt schon, dass wir durch dieses bisschen Grün und Pflanzen schon ein deutlich angenehmeres Klima auf dem Hof haben.
7: Was so ein paar Pflanzen doch ausmachen. Privatpersonen bezahlen das selbst. Die Stadt Bremen aber fördert das Abpflastern im öffentlichen Raum. So wie hier. An der Oberschule in der Helgolander Straße soll es grüner werden und ich helfe mit.
10: Heute ist tatsächlich der große Tag. Es wird ernst für uns. Also es ist unser erstes Entsiegelungsprojekt, was wir jetzt heute auch umsetzen.
7: Genau hier wollen wir ein Beet anlegen auf einem Teil des Schulhofs. Wir, das sind eine bunte Gruppe Schüler, Lehrer, die Bremer Umweltberatung und eine Firma, die Werkzeug und Know-how mitbringt.
11: An heißen Sommertagen, gerade dieses Jahr, war das bestimmt ziemlich heiß hier auf der Fläche. Ne? Der Boden heizt sich ja gut auf. Und wenn wir das rausnehmen und Pflanzen hinmachen, die kühlen euren Schulhof. Dann habt ihr hier kühle Ecken zum Sitzen.
7: Das klingt gut. Aber packen wir das? Die feste Decke aufbrechen ist eine Herausforderung. Selbst für mich.
12: Alter Schwede, so,
13: da ist das Ding.
7: Für dieses kleine Stück hier haben wir schon eine halbe Stunde gebraucht.
13: Ist ganz schön anstrengend, ne, Mama? Oder macht dir das eher Spaß? Besser als Unterricht?
7: Meter für Meter pflastern wir den Boden ab.
13: Ja, wenn ich mich daran erinnere, wie meine Schulzeit aussah und die Schulhöfe an meiner Schule, dann war das immer so eine Betonwüste eher. Ist das eine Genugtuung, dass man das dann aufbricht?
14: Ja, eindeutig.
15: Wenn man hier sieht, wie die Kinder rumwuseln, das ist ja total herrlich, dass sie sich hier bewegen, was schaffen. Und das Schöne ist ja auch im Gegensatz zu, ich bin Mathelehrer im Matheunterricht, hier sieht man hinterher, was man geschafft hat.
7: Und das ist echt eine Menge. Ich hätte niemals gedacht, dass 20 Quadratmeter Fläche so viele Steine sind. 4 Paletten, 6 Tonnen.
13: Wie war es für euch?
16: Gut.
13: Ja. Anstrengend ein bisschen?
7: Nee. Eine Woche später bin ich zurück an der Oberschule in Bremen-Findorf. Und spät dran. Die Pflanzen sind schon da.
17: Nein, das ist Lavendel.
7: Lavendel, fette Henne, Oregano und Schafgarbe. Wir pflanzen zig Kräuter und Stauden. Dazu kommt noch ein kleiner Baum.
18: Hier haben wir jetzt die kanadische Felsenbirne. Die wird so 3-4 Meter.
13: Schattenspender.
18: Wenn man jetzt hier sitzt, morgens kommt die Sonne von da, gerade im Sommer, haben sie hier Schattenplätzchen. Jeder Quadratmeter zählt heutzutage.
7: Ein bisschen skeptisch bin ich trotzdem. Nur so eine kleine Ecke auf diesem riesen Schulhof, was soll das schon bringen? Aber irgendwo muss man ja anfangen. Und die Kinder sind begeistert.
13: Wenn es nach dir ginge, könnte das noch mehr sein? Oder ist das hier mit 20 Quadratmetern dann schon erledigt?
19: Dann würde ich noch mehr abmachen.
13: Ja? Den ganzen Schulhof?
19: Ja.
13: Ja.
7: Der Bremer Senat zahlt. Dieses Jahr insgesamt 100.000 Euro für Bremen pflastert ab. Ich finde das nicht viel, aber es ist doch besser als gar nichts. Fast geschafft. Nach nur 2 Tagen Arbeit müssen wir jetzt nur noch gießen. Wie viel haben wir da eigentlich gepflanzt?
10: 140? Was war? 140 Pflanzen.
7: Wie hast du es dir vorgestellt? Ist das rausgekommen, wie du es dir gedacht hast?
17: Ich hätte es mir ähnlich vorgestellt, aber mit mehr Blumen. Ich würde Brennnessel ganz außen machen, damit niemand reinläuft.
7: Das fände ich echt schade. Bei so viel Einsatz, den Kindern hier liegt ihr neues Beet nämlich echt am Herzen.

0: Guten Tag, hier ist die Tagesschau in 100 Sekunden. Merz bekräftigt Unterstützung für Israel. Zum dritten Jahrestag des Terroranschlags der Hamas betonte der Bundeskanzler, Deutschland stehe für die Sicherheit und das Existenzrecht Israels. Das sei Teil der deutschen Identität. In Israel wird der Opfer des Hamas-Überfalls gedacht. Rund 1200 Menschen wurden dabei vor 3 Jahren getötet, mehr als 250 in den Gazastreifen verschleppt. Ex-BND-Chef Hanning vor Ermittlungsrichter am Bundesgerichtshof in Karlsruhe. Nach seiner Festnahme gestern soll heute über den Vollzug seiner Untersuchungshaft entschieden werden. Hanning steht unter Spionageverdacht. Der Generalbundesanwalt ermittelt gegen ihn unter anderem wegen versuchten Landesverrats und geheimdienstlicher Agententätigkeit. Bundeskabinett will heute offiziell neue Pflegekommission einsetzen. Sie soll bis Ende Januar ausloten, wie die Pflegeversicherung reformiert werden kann. Gesundheitsminister Linnemann warnte, wenn das System nicht grundlegend umgebaut werde, drohe in den 30er Jahren ein Kollaps. Neben Politikern sollen auch unabhängige Fachleute in dem Gremium sitzen. Tote und Verletzte nach russischen Luftangriffen auf die Ukraine. Landesweit wurden laut Präsident Zelensky mindestens 11 Menschen getötet. In Kiew hatten viele über Nacht in Metrostationen Schutz gesucht. Bei einem Angriff auf ein Mehrfamilienhaus in der Region Tschernihiw wurden allein 4 Menschen getötet und zahlreiche verletzt. Abschiedsspiel für Fußballstar Lionel Messi. Der 39-Jährige lief beim 13:0 gegen Benin in Buenos Aires das letzte Mal für die argentinische Nationalmannschaft auf. Zehntausende Fans feierten ihn für seine einzigartige Karriere. Im Vereinsfußball spielt Messi noch weiter bei Inter Miami. Das Wetter? Heute nach Auflösung lokaler Nebelfelder oft sonnig oder nur locker bewölkt. In Küstennähe und im Osten zeitweise wolkiger. Gegen Abend im Westen und Südwesten mehr Wolken und erste Schauer. Höchstwerte von 18 Grad im äußersten Norden bis 27 Grad im Südwesten. Es war der frühe Morgen des 7. Oktober 2023, als das für Israelis noch immer Unfassbare geschah. Bewaffnete Kämpfer der radikal-islamischen Terrororganisation Hamas drangen gewaltsam aus dem Gazastreifen nach Israel ein. Sie kamen über Land, Luft und See und attackierten gleich mehrere Orte, darunter das Kibbutz Re'im und das Nova Musikfestival. An diesem einen Tag töteten sie mehr als 1200 Menschen und verschleppten 251 Geiseln in den Gazastreifen. Heute, 3 Jahre später, wird dem schwersten Terrorangriff in der Geschichte Israels gedacht. Bettina Meyer befindet sich aktuell im Kibbutz Re'im, nahe dem Gelände des Nova-Festivals. Allein dort haben Hamas-Terroristen am 7. Oktober vor 3 Jahren 378 Menschen getötet. Wie wird heute in Israel der Opfer des Terrorangriffs gedacht?
1: Also hier auf dem Nova-Festival-Gelände sieht man ja hinter mir die vielen Bilder, die aufgestellt sind. Der Opfer, mehr als 350 junge Leute sind ermordet worden auf grausamste Weise. Und es sind vor allen Dingen junge Leute, das sieht man auf den Bildern. Und man sieht es auch, denn es kommen sehr viele Eltern hier, die um ihre Kinder trauern. Familien kommen her, haben Blumen mitgebracht, persönliche Gegenstände. Es war sehr bewegend heute Morgen um 6.29 Uhr, als der Hamas-Angriff begann, haben hier tausende junge Leute getanzt zu Trance-Musik. Und die wurde abgestellt, als die Sirenen ertönten. Und einige dieser Angehörigen haben Lautsprecher mitgebracht, haben die Musik nochmal abgespielt und sie dann ausgemacht. Und das war ein dramatischer Moment, denn dann sind hier viele in Tränen ausgebrochen. Man merkt, das Trauma sitzt unglaublich tief. Und auch nach 3 Jahren ist von Verarbeitung keine Spur. Erst jetzt wird es den meisten hier so richtig klar, wie schlimm es ist, dass man jeden Tag mit diesem Verlust aufwacht. Das haben mir hier viele gesagt. Ein Vater, mit dem ich gesprochen habe, hat seine Tochter verloren. Die hatte 3 Kinder und er zieht sie jetzt auf und sieht sie aufwachsen und weiß, dass sie keine Mutter mehr haben. Und da kommt dann auch die Wut zum Ausdruck auf die Regierung, auf das Versagen am 7. Oktober.
0: Wie gehen denn die Familien der Opfer mit dem Gedenken um?
1: Ja, so jeder natürlich sehr, sehr unterschiedlich. Es ist ein sehr persönlicher Umgang damit, je nachdem, was passiert ist, ob man vielleicht selber auch diesen Angriff überlebt hat und selber traumatisiert ist, zutiefst traumatisiert, vielleicht den Alltag gar nicht mehr bewältigen kann. Ich habe mit einigen Angehörigen gesprochen, die gar nicht mehr arbeiten können, die es schwer haben, immer noch aus dem Bett zu kommen und ihren Alltag zu bewältigen. Allein das ist ja schon schlimm. Aber wenn man dann auch noch Kinder verloren hat oder Angehörige, die grausam ermordet wurden und das vielleicht sogar noch live damals miterlebt hat. Ein Vater hat mir gesagt, dass ein Hamas-Terrorist ihn damals angerufen hat, um ihm zu sagen, dass er seine Tochter jetzt erschossen hat und hat ihm dann ein Foto geschickt. Also das sind einfach unvorstellbare Momente, die diese Angehörigen auch 3 Jahre später jeden Tag immer wieder durchleben. Und da geht jeder unterschiedlich mit um. Manche machen Therapien, bei manchen funktioniert es auch nicht, sagen sie. Und das Wichtigste ist zumindest, dass sie einen Ort haben, wo sie herkommen können. Zum Beispiel hier auf dieses Nova-Festival-Gelände und irgendetwas mitbringen können, etwas Persönliches und trauern können. Manche haben noch nicht mal Überreste von ihren Angehörigen überhaupt gefunden oder wissen genau, was passiert ist damals. Also dieses Rätselraten ist für viele unerträglich.
0: Die letzten noch lebenden Geiseln der Hamas kamen vor knapp einem Jahr frei. Wie geht es Ihnen heute und den weiteren Überlebenden?
1: Ja, es ist auch sehr, sehr schwierig für viele, die sehr, sehr lange auch in Gefangenschaft der Hamas waren. Manche bis zu 484 Tage und die müssen ihren Alltag ja auch wieder bewältigen. Viele haben Hunger erlebt und können nicht richtig mit Essen umgehen, wurde mir gesagt. Ich habe selber mit Gadi Moses zum Beispiel gesprochen, ein 82-jähriger Mann, der mehr als 480 Tage in Gefangenschaft bei der Hamas war. Der ist wieder in sein Kibbutz zurückgekehrt. Er will es wieder mit aufbauen in Ya'oz und bestellt jetzt das Feld wieder. Er ist eigentlich Landwirt und das ist ihm wichtig, dass er so eine Routine im Alltag hat. Eli Sharabi zum Beispiel, mit dem konnte ich auch sprechen, hat seine gesamte Familie verloren. Er war sehr lange auch in Gefangenschaft bei der Hamas. Als er zurückkam, war seine Hoffnung, das hat ihn überleben lassen, sagte er mir, dass die Familie da ist und ihn begrüßt. Und dann war sie nicht da. Also die Frau und die Kinder sind tot und das hat er dann erst verstanden, als er in Freiheit war. Für ihn ist das so etwas, was er muss sein Leben komplett neu aufbauen und weiß gar nicht wie. Einige haben ein Buch geschrieben und verarbeiten so ihre Gedanken. Es ist also sehr unterschiedlich.
0: Am 27. Oktober dieses Jahres wählt Israel ein neues Parlament. Welchen Einfluss hat denn das auf das Gedenken?
1: Ja, also diese Frage auch der Verantwortung der Regierung und das Versagen am 7. Oktober ist zentral für diese Wahl, die in 22 Tagen ansteht. Und das beschäftigt natürlich auch viele Angehörige hier heute am Gedenktag. Viele gedenken erstmal der Opfer und trauern, aber bei vielen kommt eben auch die Wut durch. Es haben sich einige auch organisiert in einem sogenannten Oktober-Council. Und die organisieren heute auch Protestveranstaltungen im Land, vor den Ministerien, um eben zu sagen, wir brauchen diese Regierung nicht mehr, die keine Verantwortung übernommen hat. Es soll ein Wandel her, ein Wechsel. Nichts ist schlimmer, als wenn Netanjahu eine weitere Amtszeit antreten würde. Das sagen hier viele Angehörige. Es gibt natürlich auch andere Stimmen, die es befürworten, dass Israel weiter im Gazastreifen bleibt und auch dort die Kämpfe weitergehen. Diese Waffenruhe ist ja mehr als brüchig. Auch heute haben wir hier Maschinenfeuerwehrfeuer gehört und auch Artillerie. Es wird jeden Tag auch dort gekämpft und es gibt jeden Tag dort auch Luftangriffe.
0: Bei den Terrorangriffen der Hamas am 7. Oktober 2023 kamen rund 1200 Menschen ums Leben. Beim darauffolgenden Gegenangriff Israels wurden laut der Terrororganisation Hamas mehr als 70.000 Menschen getötet. Welche Rolle spielt denn die Diskussion über den Gazakrieg beim heutigen Gedenken?
1: Also im Vordergrund für Israel und für die Bevölkerung, für die Opfer, für die vielen, vielen Opfer und Angehörigen hier, das betrifft das ganze Land, steht das Gedenken an die Opfer auf der israelischen Seite natürlich im Vordergrund. Das war der Angriff der Hamas, auf Israel an diesem Tag. Und viele kommen halt hier zu den Gräbern, zu dieser Gedenkstätte vom Nova-Festival. Sie denken zunächst mal an ihre Angehörigen. Ich konnte auch mit einigen Angehörigen sprechen, mit einigen Überlebenden, zum Beispiel aus dem Kibbutz Kfar Aza. Dort habe ich gestern mit einem Rückkehrer gesprochen, der schon sehr früh wieder dort sein Haus bezogen hat und direkt auf den Gazastreifen schaut, auf die Ruinen. Und ich habe ihn gefragt, was er eigentlich denkt, was ihm so durch den Kopf geht, wenn er diese Zerstörung auch dort drüben sieht. Er hat natürlich auf die Nachbarn und Opfer aus seinem Kibbutz aufmerksam gemacht, dass fast alle seine Nachbarn umgebracht wurden, dass das für ihn der wichtigste Grund ist, dass die Soldaten dort auf der anderen Seite sind. Aber er hat auch gesagt, dass er es falsch findet, dass Israel weiter dort aktiv ist im Gazastreifen und die Zerstörung so massiv fortschreitet.
0: Vom Gelände des Nova-Festivals waren das Einordnungen von Bettina Meyer. Vielen Dank. Wie das Leben nach einem solchen Überfall wie dem am 7. Oktober 2023 weitergehen kann? Die beiden Israelis Michal und Emanuel haben ihren eigenen Weg gefunden, indem sie sich selbst mit den eigenen Ängsten und Erinnerungen konfrontieren. An dem Ort, an dem alles anfing, einem Strand nahe Gaza.
2: Vorbereitung für eine Surfstunde im Süden Israels. Michal und Emanuel haben den 7. Oktober überlebt. Ins Wasser zu gehen, kostet sie heute noch Überwindung. Ich bin hergekommen, um mich meiner Angst vor dem Meer zu stellen. Es hat lange gedauert, bis ich den ersten Schritt machen konnte. Michal kann sich noch genau daran erinnern, was sie hier vor 3 Jahren erlebt hat. In ihrem Zuhause im Kibbutz Sekim, direkt an der Grenze zum Gazastreifen. Der 7. Oktober 2023, kurz nach 6:30 Uhr morgens. Überwachungskameras filmen, wie Hamas-Terroristen in Booten übers Meer nach Israel eindringen. In Sekim töten sie 18 Menschen und filmen dabei, wie hier in dieser Umkleidekabine am Strand. Es dauert den ganzen Tag, bis israelische Sicherheitskräfte die Kontrolle gewinnen. Sie sind fast bis zu unserem Haus gekommen. Es gab stundenlang Schüsse und wir hatten das Gefühl, als wären sie im Haus. Wir waren 13,5 Stunden im Schutzraum mit den Kindern. Michal teilt ihr Leben seitdem in ein Vor und nach dem 7. Oktober. Emanuel geht es ähnlich. Er war auf dem Musikfestival, das die Hamas überfallen hat. Er ist Sanitäter, blieb dort, um Menschen zu retten. Ich bin tot gewohnt. Aber dieser eingefrorene, traumatisierte Blick auf den Gesichtern der Menschen, besonders der Frauen, als hätten sie die Hölle durchgemacht. Man kann es sich kaum vorstellen. Es verfolgt mich bis heute. Ob die Wellen heute gut sind? Für die beiden geht es vor allem darum, sich durch den Sport abzulenken und Ängste zu bewältigen. Da vorne sehen wir Gaza, es ist ganz nah. Das ist schwer, es bringt die Erinnerungen zurück. Der Gazastreifen. Nach 3 Jahren israelischer Angriffe liegt er in Trümmern. Über 60% des Gebiets kontrolliert das israelische Militär. Das geht weiter gegen die Hamas vor, fliegt Luftangriffe, bei denen immer wieder auch Zivilisten getötet werden. Pläne zur Entwaffnung der Hamas kommen nicht voran. Eine bessere Zukunft für die Menschen hier scheint der Gedanke daran weit entfernt. Zurück am Strand von Sekim. Hier merken Michal und Emanuel, dass das Wetter heute nicht zum Surfen geeignet ist. Trotzdem sind sie mit der Session zufrieden. Das Meer gibt mir Energie. Auch wenn es heute etwas hart war, es gab kaum Wellen. Aber das ist egal. Beide haben das Surfen erst nach dem 7. Oktober für sich entdeckt. Für sie ist es eine Form der Therapie. Und auch 3 Jahre später immer noch der Versuch, nach vorne zu schauen.
3: Meteorologisch gesehen gibt es zum Teil noch mal einen Sommertag mit rund 25 Grad und der Oktober zeigt sich von seiner sonnigen Seite. Dass er auch anders kann, sehen wir ab morgen. Grund für den Wetterwechsel sind die Ausläufer von Tiefdruckgebieten, die aus Westen immer näher kommen und uns ab dem Abend erreichen. Vorher ist in weiten Landesteilen noch Hochdruckeinfluss wetterbestimmt mit viel Sonnenschein und zum Teil spätsommerlicher Wärme. Ab morgen setzt sich das wechselhafte Tiefdruckwetter aus Westen überall durch und endlich kommt auch mal flächiger Regen runter. Das sind die Regenmengen bis Sonntag. Im Westen sind es verbreitet 20 bis 50 Liter auf den Quadratmeter, in der Mitte 10 bis 30. Deutlich weniger kommt im Osten zusammen, dort sind es oft nur bis 10 Liter pro Quadratmeter. An der Nordsee sind bis 90, direkt an den Alpen bis 100 Liter Regenwasser pro Quadratmeter möglich, was dort fast ein Oktobersoll wäre. Die Regenmengen reichen aber bei weitem nicht aus, die Trockenheit auszugleichen oder die niedrigen Flusspegel nachhaltig zu entspannen. Dafür bräuchte es eine anhaltend zu nasse Phase. Wo es heute schon nass wird, sehen wir jetzt. Nachdem sich regionale Nebelfelder aufgelöst haben, ist es oft sonnig bis locker bewölkt. Im Osten und in Küstennähe gibt es auch dichte Wolken, Regen ist aber noch kein Thema. Zum Abend hin verdichten sich im Westen und Südwesten die Wolken, es folgen Schauer, vereinzelt mit Blitz und Donner. In der Nacht breiten sich Wolken und zum Teil kräftiger Regen bis in die mittleren Landesteile aus, vereinzelt sind Gewitter dabei. Im Osten und Südosten bleibt es noch trocken, aber auch dort kommen dichte Wolken auf. Heute tagsüber weht schwacher bis mäßiger Wind aus südlicher Richtung, gegen Morgen nimmt er dann im Westen zu. Das sind die Temperaturen. Heute liegen die Höchstwerte bei 18 Grad auf Rügen, 22 Grad in Berlin bis 27 Grad im Markgräflerland. In der Nacht sinken die Werte auf 16 Grad am Oberrhein bis 7 oder 6 Grad in der Niederlausitz und im Bayerischen Wald. Morgen gibt es viele Wolken und teilweise kräftige Regenfälle, die sich im Tagesverlauf von der Mitte bis in den Osten und Südosten verlagern. Vereinzelt sind Gewitter dabei. Im Westen Wolken, Sonne und Schauer. Dazu ist es windig und die Temperaturen sinken, nur nach Osten hin noch um 20 Grad. Der Freitag bringt erst noch gelegentlich Sonne, doch aus Nordwesten folgen schon die nächsten Regenwolken. Der Wind bleibt kräftig, an den Küsten auch stürmisch und es wird noch ein Stück kühler. Der Samstag bleibt wechselhaft, immer wieder nass und windig. Ja, damit liegen wir dann temperaturmäßig genau im Durchschnitt für die Jahreszeit. Da wir aber aus einer sehr warmen und trockenen Phase kommen, wird sich das Wetter ganz schön nach Herbst anfühlen.
0: Es sind Vorwürfe wie aus einem Agentenroman. Der frühere Präsident des Bundesnachrichtendienstes Hanning soll nach seinem Ausscheiden aus dem BND von seinem früheren Büroleiter weiterhin mit vertraulichen Informationen aus dem deutschen Auslandsgeheimdienst versorgt worden sein. Daten, die dann offenbar auch gegen Geld an einen fremden Geheimdienst weitergegeben worden sind. Die Bundesanwaltschaft wirft Hanning deshalb unter anderem geheimdienstliche Agententätigkeit sowie versuchten Landesverrat vor. Heute nun soll er einem Ermittlungsrichter des Bundesgerichtshofs vorgeführt werden, einen Tag nach seiner Festnahme.
4: Zugriff in Nordrhein-Westfalen. Am frühen Morgen wird hier August Hanning festgenommen. Von 1998 bis 2005 Präsident des Bundesnachrichtendienstes. Die Vorwürfe gegen den 80-Jährigen wiegen schwer. Landesverräterische Ausspähung, versuchter Landesverrat, geheimdienstliche Agententätigkeit. Wenige Stunden später in Karlsruhe. Die Polizei bringt zunächst Manfred D. zum Bundesgerichtshof. D. war Büroleiter von Hanning und blieb weiter beim BND, als Hanning schon längst ausgeschieden war. 12 Jahre lang soll er seinen ehemaligen Chef weiter mit streng geheimen Informationen versorgt haben.
5: Auf diese Weise soll Herr Hanning in den Besitz von ca. 2000 Dokumenten gekommen sein, die zum Teil auch eingestuft waren als Verschlusssachen.
4: Eigentlich waren die Dokumente bestimmt für den BND-Präsidenten und seine Lagebesprechungen im Bundeskanzleramt. Hanning aber arbeitete inzwischen für ein privates Sicherheitsunternehmen. Den Ermittlungen zufolge wollte er mit den Informationen Geld verdienen.
5: In einem Fall steht der Verdacht im Raum, dass Herr Hanning eingestuftes Material verwendet hat, um eine Analyse zu erstellen für einen Mitarbeiter eines fremden Geheimdienstes.
4: Nach Spiegelrecherchen handelt es sich um einen aserbaidschanischen Geheimdienstmann. Außerdem soll Hanning jahrelang in intensivem Austausch mit einem anderen Nachrichtendienst gestanden und ihn auf Basis des zugespielten Materials mit politischen Informationen versorgt haben, so die Bundesanwaltschaft. Auf die Spur kamen die Ermittler durch einen Zufall. In Hamburg steht die Steakhouse-Erbin Christina Block vor Gericht. Sie soll in einem Sorgerechtsstreit die Entführung ihrer beiden jüngsten Kinder in Auftrag gegeben haben. Hanning wird vorgeworfen, in den Fall verwickelt zu sein. In diesem Zusammenhang ließ die Hamburger Staatsanwaltschaft im vergangenen Jahr die Sicherheitsfirma durchsuchen. Dabei stießen die Ermittler auf Datenträger mit den brisanten BND-Dokumenten.
6: Der Schaden für den BND ist meiner Ansicht nach riesig, aus dem einfachen Grunde, weil Verratsfälle dieser Art das Vertrauen in den BND nachhaltig beschädigen, und zwar insbesondere das Vertrauen seiner nachrichtendienstlichen Partner, auf die der BND natürlich auch angewiesen ist.
4: Konstantin von Notz ist Mitglied in dem Bundestagsgremium, das die Geheimdienste kontrolliert.
7: Das ist im Hinblick auf einen Präsidenten des Bundesnachrichtendienstes AD schon ein einmaliger Vorgang, muss man sagen, der die Züge einer Staatsaffäre hat. Wir erwarten jetzt umfassende Aufklärung der Bundesregierung.
4: Ex-Büroleiter Manfred D. sitzt inzwischen in Untersuchungshaft. Ex-BND-Präsident Hanning soll auch dem Richter vorgeführt werden.
0: Zum Fall des Ex-BND-Chefs Hanning spreche ich jetzt mit dem Leiter der ARD-Rechtsredaktion, Frank Bräutigam. Wie läuft denn dieser Termin heute genau ab?
8: Ja, es ist ja immer so, nach einer Festnahme, dann muss der Beschuldigte spätestens bis zum Ende des nächsten Tages einem Richter vorgeführt werden. Und das ist bei Herrn Hanning heute so, auch nach meinen Informationen an diesem Vormittag. Es gibt ja schon einen Haftbefehl, der wird dann in dieser Anhörung nochmal überprüft. Und der Beschuldigte hat auch die Möglichkeit, dazu Stellung zu nehmen. Er muss das nicht. Das alles ist nicht öffentlich. Aber am Ende steht dann die Entscheidung, ob Herr Hanning in Untersuchungshaft kommt, ja oder nein. Das werden wir dann, denke ich, im Laufe des Tages erfahren.
0: Der Fall liegt also beim Generalbundesanwalt. Das ist die höchste Strafverfolgungsbehörde der Bundesrepublik. Der Vorwurf lautet ja Landesverrat. Zeigt das einfach, welche Tragweite das hat?
8: Ja, absolut. Der Generalbundesanwalt hier in Karlsruhe, der ist für die Ermittlungen in ganz speziellen Delikten zuständig. Da geht es einmal um Terrorismus, aber auch alles rund um Spionagedelikte. Und das ist ja hier der Verdacht. Es geht unter anderem um versuchten Landesverrat. Da geht es darum, dass jemand Staatsgeheimnisse einer fremden Macht zur Verfügung stellt und damit der Bundesrepublik Schaden zufügt. Also das sind die Vorwürfe, sehr gravierend. Und deswegen ist die Staatsanwaltschaft hier der Generalbundesanwalt in diesem Fall in Karlsruhe. Und das ist auch der Grund, warum die Beschuldigten dann hier in Karlsruhe einem Richter vorgeführt werden, was wir gestern schon erlebt haben und was heute weitergeht.
0: Wir haben es eben im Beitrag gehört, das Ganze kam eher durch Zufall raus. Wie weit sind denn nun die Ermittlungen fortgeschritten?
8: Das wissen wir noch nicht genau, aber sie dauern ja schon eine ganze Zeit an. Und irgendwann kommt der Schritt, dass die Ermittler dann sagen, aus ihrer Sicht reicht es jetzt, um einen Haftbefehl zu beantragen. Das muss man ja bei einem Richter beantragen und das haben sie gemacht und damit stand jetzt auch Erfolg gehabt. Insofern dieser dringende Tatverdacht, der ist zumindest nach den Unterlagen, die jetzt vorliegen, stand jetzt da. Zum Gesamtbild gehört aber auch so ein Haftbefehl, um den es heute geht. Das ist noch kein abschließendes Urteil. Also der Fall, die Ermittlungen werden weitergehen. Die Staatsanwaltschaft, der Generalbundesanwalt muss dann entscheiden, ob er Anklage erhebt. Es könnte zu einem Gerichtsverfahren kommen. Also die Schuld wird dann am Ende erst abschließend von einem Gericht geklärt werden.
0: Es heißt ja, Hanning war in Geldnot geraten. Das macht ihn offenbar anfällig für gegnerische Dienste. Noch wissen wir ja nicht, welche konkreten Informationen über Hanning abgeflossen sind und auch nicht, wohin genau. Wenn sich herausstellen sollte, dass es keine entscheidenden Informationen waren oder es auch keine relevanten Abnehmer dieser Informationen gab, wenn das alles also noch mal glimpflich abgelaufen ist, hat das Einfluss auf das spätere Urteil und die Strafe?
8: Also das sind sehr spannende Fragen, die sich dann am Ende des möglichen Strafprozesses sehr massiv stellen werden. Und klar, ein Gericht muss dann sich beide Seiten sozusagen angucken. Was spricht für den Angeklagten und was spricht dagegen? Solche Aspekte, die Sie gerade genannt haben, die können dann unter anderem für den Angeklagten sprechen. Gleichzeitig nach dem jetzigen Stand bleiben die Vorwürfe doch recht gravierend. Das wird erstmal der Ausgangspunkt sein. Denn die Bundesanwaltschaft sagt ja, es ging um Informationen, 2000 Dokumente, die für die Nachrichtenlage im Bundeskanzleramt, also für wichtige Sitzungen der Sicherheitsbehörden bestimmt waren. Und da geht es nicht um Dinge von Hinz und Kunz, sage ich mal, sondern da geht es um sehr wichtige, auch sehr geheime Dinge. Insofern, wie die Strafe am Ende dann ausfallen könnte, wenn man die Schuld nachweisen kann, dafür ist es heute einfach noch zu früh.
0: Zur Debatte steht ja auch das Thema Vertrauen, also wie Partnerdienste des BND weiter dem BND vertrauen könnten. Wie könnte man denn juristisch und vielleicht auch strukturell organisatorisch sicherstellen, dass Partnerdienste aus dem Ausland wieder sicher sein können? Vom BND bzw. seinen Ex-Mitarbeitern fließen keine Geheiminformationen zu gegnerischen Diensten ab.
8: Also ein Aspekt zu diesem Punkt, der wurde gestern im politischen Berlin schon angesprochen. Konstantin von Notz sagte, man müsse viel strengere Regeln schaffen für ehemalige hohe Spitzenbeamte aus diesem Bereich, welche Nebentätigkeiten sie nach Ende ihrer Amtszeit noch annehmen dürften. Also da sei Handlungsbedarf für den Gesetzgeber, das da stärker einzugrenzen und disziplinarrechtlich das auch abzusichern. Das wäre eine Möglichkeit. Und die zweite Möglichkeit, die spielt innerhalb der Dienste des Bundesnachrichtendienstes, wie da genau gesichert werden soll, dass nichts nach außen dringt. Da habe ich nicht die genauen Einblicke jetzt, aber ich denke, darauf werden sich die internen Blicke jetzt auch massiv richten. Denn es stellt sich natürlich die Frage, wie kann es denn sein, dass über einen Zeitraum von 12 Jahren so wichtige Informationen, die als geheim eingestuft sind, nach draußen gelangen?
0: Einordnungen aus Karlsruhe von Frank Bräutigam. Vielen Dank. Eine Ära geht zu Ende. Nach 21 Jahren hat der Fußballstar Lionel Messi sein letztes Länderspiel für die argentinische Nationalmannschaft bestritten. 208 Mal hat er das blau-weiße Trikot der Albi Celeste übergezogen. Und wie es sich für einen Fußball-Superstar gehört, verabschiedete er sich standesgemäß mit einem Tor. Tausende Fans pilgerten zum Stadion in Buenos Aires, um ihr Idol zu feiern.
9: Danke sagen, darum geht es, wenn sich ihr Kapitän Lionel Messi von der Nationalmannschaft verabschiedet. Seine Fahnen hat Daniel Maces auf so viele Spiele mitgenommen. Er ist fröhlich und traurig. Ein Chaos der Gefühle. Danke, Leo, danke. Danke für all die Freuden, die Umarmungen mit Freunden beim Torjubel, die Zeit mit der Familie. Aus dem ganzen Land sind Familien nach Buenos Aires gereist. Eine Karte mindestens 200 Euro. Er ist es ihnen wert. Liebe eintätowiert in die Haut, weil er nahbar war, weil er bodenständig blieb. Er ist ein hervorragender Spieler, aber auch eine fantastische Person. Er dient unseren Kindern als Vorbild. Er gibt ihnen Werte. Ich bin wirklich glücklich, dass ich heute hier sein kann. Also jetzt heißt es, den letzten Moment genießen. Sie wollen bis zur letzten Minute alles geben. Über Jahre haben sie die Stimmung in den Stadien der Welt gemacht und Messi die Tore, die Krönung, der lang ersehnte Titel. Er hat den glänzenden Pokal hochgehoben und wir waren nur wenige Meter entfernt. So ein Erlebnis nimmst du als Fan mit ins Grab. Nach 21 Jahren tritt Lionel Messi von der großen Fußballbühne ab. Die Argentinier verabschieden einen ganz großen und sind sich sicher, er wird nicht nur Ihnen fehlen.
0: Die deutsche Wirtschaft erholt sich laut aktuellen Prognosen ja leicht. Doch gestern erhielt die positive Stimmung einen leichten Dämpfer, als die Nachricht die Runde machte, dass die Auftragslage für die Konjunktur eingebrochen ist. Meine Kollegin Ann-Kathrin Petribeck hat den Chefvolkswirt der Commerzbank Jörg Krämer nach den Ursachen dafür gefragt.
10: Ja, das ist jetzt ein Monat gewesen und das liegt in erster Linie daran, dass in diesem Monat weniger Großaufträge verbucht werden konnten. Das war's. In der Grundtendenz bewegen sich die Auftragseingänge der deutschen Industrie weiter auf niedrigem Niveau seitwärts.
11: Wenn man die aktuelle Lage allerdings mit der Lage von vor einem Jahr vergleicht, dann scheint es vielen Unternehmen heute doch besser zu gehen als noch vor einem Jahr, oder?
10: Kommt drauf an, was Sie unter Unternehmen verstehen. Wenn man schaut im verarbeitenden Gewerbe, ist die Produktion ähnlich hoch wie vor einem Jahr. Die Erholung beim Bruttoinlandsprodukt wird nicht von der Industrie bisher getragen, sondern vom Dienstleistungsbereich, vom Staat sehr stark, aber nicht von der gebeutelten Industrie, die sehr stark unter Standortproblemen hier in Deutschland leidet. Denken Sie an die hohen Energiepreise mit Blick auf die Chemieindustrie.
11: Dennoch sind viele Auftragsbücher heute besser gefüllt als noch vor einem Jahr. Das heißt, da macht sich doch eine leichte Erholung bemerkbar, oder?
10: Ja, bei den Auftragseingängen, da müssen Sie nur sehen, die Erholung, die ist in den letzten Monaten getragen gewesen von Großaufträgen. Wenn ich Großaufträge sage, dann stecken vermutlich sehr viel Militärgüter dahinter, Bestellung von Panzern etc. etc. Wenn ich das rausrechne und mir die Aufträge anschaue, ohne diese Großaufträge, dann bewegen auch die sich wie die Industrieproduktion in der Grundtendenz seit 12, 18 Monaten seitwärts. Also in den harten Konjunkturdaten aus der Industrie haben wir noch nicht die erhoffte Erholung gesehen. Bei den Stimmungsindikatoren, IFO-Einkaufsmanager-Index, da sehen wir das. Aber noch nicht bei den harten Zahlen aus der Industrie. Ich denke, das kommt in den kommenden Monaten dann aber.
11: Das heißt, die Prognose, die etwas zuversichtlichere Prognose, die wir für die deutsche Wirtschaft für dieses Jahr haben, führen Sie dann also letztendlich auch darauf zurück, dass wir einzelne Sondermaßnahmen jetzt auch gesehen haben und eben auch diese Großaufträge erlebt haben, die letztendlich zu einem kleinen Wachstumstreiber bei den Unternehmen führen?
10: Ja, also der Staat insgesamt, also es liegt vor allem am Staat. Ne? Der Staat gibt sehr, sehr viel Geld aus, auch für den Konsum, nicht nur für Investitionen. Ein guter Teil des Sondervermögens von 500 Milliarden Euro wurde ja zweckentfremdet. Aber es bleibt immer noch etwas hängen. Das merken die Rüstungsunternehmen, auch viele Mittelständler, die jetzt diesen Markt für sich entdeckt haben und eben Zulieferer sind für die Rüstungsindustrie. Aber der Staat gibt eben auch deutlich mehr aus, ja, für den blanken Konsum. Dadurch, dass der Staat halt massiv Personal einstellt, denken Sie nur an 1.000 bis 2.000 Beamte, die eingestellt werden sollen, nur um die neue Plastiksteuer und die neue Zuckersteuer zu administrieren. Ja. Das ist zwar formell Wachstum, aber es ist nicht nachhaltig.
11: Fragt man die Unternehmen selbst, scheint das Vertrauen in die Politik, jetzt die richtigen Weichen zu stellen, nicht besonders groß zu sein. Wir haben da was vorbereitet, können uns das gerne mal gemeinsam anschauen. Fragt man die Unternehmen selbst, dann sprechen 3/4 der Befragten der Bundesregierung die Fähigkeit ab, die angekündigten Reformen auch umzusetzen. Gleichzeitig erwarten 63% einen weiteren Koalitionsstreit und immerhin jeder Dritte, 31%, glaubt an ein Maßnahmenpaket. Aber die Lage ist eher durchwachsen und die Stimmung doch eher düster.
10: Ja, also absolut. Also wenn ich mit Unternehmen spreche, gerade mit Mittelständlern, dann sagen die genau das. Die realisieren natürlich, dass Union und SPD unterschiedliche Vorstellungen haben. Dass es deshalb trotz Versprechungen nicht zu dem notwendigen Durchbruch bei den Reformen kommt. Das heißt, die Standortqualität, die seit den Merkel-Jahren ja erodiert ist, die verbessert sich nicht. Das ist das Hauptproblem. Und 75% trauen auch der Regierung mit Blick nach vorne diese Reformen nicht zu. Und das sehe ich absolut genauso, leider.
11: Und wen sehen Sie da in erster Linie in der Verantwortung?
10: Naja, also die Bundesregierung halt, ja, die jetzt in der Hand, die Standortqualität zu verbessern. Aber die Parteien, die Koalitionspartner ticken unterschiedlich in der Wirtschaftspolitik. Und deshalb verständigt man sich eher auf die Dinge, die eher das Geld ausgeben als solches anbelangt. Aber sie sehen nicht das, was notwendig wäre, tiefgreifende Reformen, um den Unternehmen, den vielen deutschen tollen Unternehmen, den Mittelständlern, auch ihren Beschäftigten, endlich bessere Rahmenbedingungen zu bieten.
11: Jetzt rechnen einige führende Wirtschaftsinstitute damit, dass die deutsche Wirtschaft in diesem Jahr leicht wachsen könnte. Halten Sie das angesichts dieser Aussichten und dieser Stimmungslage für realistisch?
10: Ja, das halte ich für realistisch. Also wir haben ja in den letzten Jahren im Grunde genommen eine Stagnation, leichtes Minus gesehen. In diesem Jahr zeichnet sich ein Plus von 1,25% ab. Das erwarten die meisten privaten Volkswirte, jetzt auch die Wirtschaftsforschungsinstitute. Das ist realistisch. Aber Sie müssen natürlich sehen, die Stimmen, die Sie hier davor eingesammelt haben, die beziehen sich auf die Industrie, aufs verarbeitende Gewerbe, was unter Standortkonkurrenz steht. Auch durch China sollte man nicht unerwartet lassen. Aber das Wachstum in der ganzen Wirtschaft, was ja durchs Bruttoinlandsprodukt abgebildet wird, das wird halt sehr stark durch andere Sektoren gemacht, die vom Staat, von der starken Staatsnachfrage, von der hohen Verschuldung zumindest jetzt mal 1-2 Jahre profitieren. Aber ich warne davor, auf Dauer kann man kein nachhaltiges Wachstum erkaufen durch mehr Staatsschulden und einfach nur durch mehr Staatsausgaben.
11: Aber worin liegt dann die Lösung?
10: Ja, die Lösung liegt in dem, was die Unternehmen sich wünschen. Ich meine, eine Verbesserung der Standortqualität, eine Lösung der Energieproblematik in Deutschland. Endlich mal Bürokratieabbau und nicht noch 1.000 bis 2.000 zusätzliche Beamte, um neue Bagatellsteuern einzuführen. Bürokratieabbau, wir brauchen eine bessere Qualität in den Schulen, damit der Nachwuchs für die Unternehmen auch stimmt. Wir brauchen auch viel mehr Investitionen, die auch nicht nur auf Papier stehen, sondern auch gemacht werden und schneller gemacht werden, was die Verkehrsinfrastruktur anbelangt. Leider sind auch die Unternehmenssteuern zu hoch, weil im Ausland sind sie, ob es uns gefällt oder nicht, halt gefallen. Also es ist ein großer Reformbogen, der angegangen werden müsste eigentlich.
11: Und dennoch bleibt die ganz große Frage, ob das deutsche Geschäftsmodell, also die Stärke der deutschen Industrie, als reines Geschäftsmodell möglicherweise ausgedient hat. Wie ist da Ihre Antwort?
10: Ja, Geschäftsmodell, das hört sich immer so an, als gäbe es da so einen gesellschaftlichen Planer oder so etwas. Ja, die Unternehmen, die Mittelständler sind ja clever. Ja, die haben ja eigenes Geld und überlegen sich immer, wie sie sich weiterentwickeln. Und Deutschland war ja jetzt nie groß, was jetzt Basisinnovationen anbelangt. Aber wir waren halt diejenigen, die Basisinnovationen genommen haben, zum Beispiel Halbleiter damals etc., ja, und das eingebaut haben in die verschiedenen Produkte, dass das genutzt haben. Und das ist eigentlich das deutsche Geschäftsmodell gewesen. Aber natürlich durch China ist die Konkurrenz gestiegen. Umso wichtiger, dass wir zumindest hier unsere Hausarbeiten machen.
11: Also es bleibt die großen Herausforderungen anzugehen. Vielen Dank für die Einschätzung. Schön, dass Sie da waren.
10: Gerne.
0: Eine wichtige Hürde für den Neubau der Bahnstrecke zwischen Hannover und Hamburg ist genommen. Der Verkehrsausschuss im Bundestag bestätigte die Vorplanung der Bahn. Allerdings werden zugleich wesentliche und schnelle Verbesserungen an der bestehenden Strecke gefordert. Sie ist eine der wichtigsten Verkehrsachsen in Deutschland und stark belastet. In der Region hatte es immer wieder Proteste gegen den Neubau der Verbindung durch die Lüneburger Heide gegeben. Morgen Abend soll sich der Bundestag mit dem Projekt befassen. Die deutschen Unternehmen haben ihre Produktion im August deutlich stärker hochgefahren als erwartet. Industrie-, Bau- und Energieversorger stellten zusammen 2,0% mehr her als im Vormonat, wie das Statistische Bundesamt mitteilte. Das ist das kräftigste Plus seit knapp anderthalb Jahren. Von der Nachrichtenagentur Reuters befragte Ökonomen hatten nur mit einem Wachstum von 0,5% gerechnet. Im Juli war die Produktion noch um 1,2% geschrumpft. Wir schauen heute den ganzen Tag auf den Überfall der Hamas auf Israel vom 7. Oktober 2023. Und das ist natürlich auch Thema in unserem Update mit Bernd Rasem. Am Morgen gab es bereits erste Trauerfeierlichkeiten in Israel.
12: Ja, vielleicht gucken wir uns das erstmal nochmal auf einer Karte an, damit wir überhaupt mal wissen, über welche Region in Israel und dort im Nahen Osten wir reden. Und das, glaube ich, kann man ganz gut erkennen. Es sind vor allen Dingen zwei Orte, wo diese Trauerfeierlichkeiten heute stattfinden. Einmal das Gelände des Nova-Festivals, da kommen wir gleich nochmal zu. Und dann ein Kibbutz Kfar Azar. Da gab es heute Morgen auch eine Zeremonie und zwar genau um 6.29 Uhr. Da erhoben sich die Menschen von ihren Sitzen und die israelische Flagge, die wurde auf Halbmast gesetzt. 6.29 Uhr, genau der Moment, als der Überfall der Hamas auf Israel vor drei Jahren begonnen hat. Und die Menschen gedenken dieses Momentes auch in diesem Kibbutz, aber eben auch an vielen anderen Orten in Israel. Der Leiter des Kibbutzes, der hat gesagt, zum ersten Mal sind wir zurückgekehrt an diesen Ort, um der Toten zu gedenken. Es waren so mehr als 60 Menschen, die alleine an diesem kleinen Ort ums Leben gekommen sind. Hören wir mal rein, was er gesagt hat.
13: Es ist ein sehr emotionaler Tag. Es ist ein sehr schwerer Tag für unsere Gemeinschaft. Drei Jahre nach dem 7. Oktober. Nach drei Jahren finden nun all die Gedenkfeiern hier im Kibbutz statt. Eigentlich sind wir seit drei Jahren so etwas wie Flüchtlinge in Israel. Und dies ist das erste Mal, dass wir all diese Gedenken hier im Kibbutz begehen.
12: Ja, also für die Menschen in Israel und vor allen Dingen für die, die betroffen waren damals vor drei Jahren, ist das, wie gesagt, das wurde eben auch nochmal zum Ausdruck gebracht, ein ausgesprochen emotionaler Moment, ein emotionaler Tag heute.
0: Aber nicht nur dieses Kibbutz war betroffen, sondern ja auch das Nova Musikfestival, was du schon genannt hast.
12: Ja, das ist ja nur auch ein paar Kilometer entfernt gewesen, ebenfalls ganz in der Nähe vom Gazastreifen. Und dort haben mehrere tausend junge Menschen gefeiert und wollten einfach nur das Musikfestival genießen. Schauen wir mal auf die Live-Bilder jetzt vor Ort und das kann man da sehen. Dort gibt es so eine Art Installation. Da sind ja, es gibt unterschiedliche Zahlen, aber mehrere hundert, möglicherweise mehr als 400 Menschen von den Hamas-Terroristen.

0: die sich auch gegen die Regierung von Netanyahu richtet. Das sind jetzt Bilder, die direkt vor der Knesset von der Demonstration dort entstanden sind. Und die Menschen, die fordern vor allen Dingen Aufklärung, was da eigentlich im Vorfeld des 7. Oktober passiert ist. Denn es gibt ja diverse Medienberichte, ernstzunehmende Medienberichte, dass nämlich der Premierminister von Israel, Netanyahu, Bescheid gewusst haben soll oder zumindest gewarnt worden sein soll, dass dort eine Gefahr droht. Aber wie gesagt, das ist nicht am Ende durch einen Untersuchungsausschuss, der vielfach gefordert ist, untersucht worden. Also insofern, das sind auch Proteste, die heute in Israel stattfinden. Am 27. Oktober gibt es ja Parlamentswahlen. Und jetzt schauen wir nochmal auf diese Bilder hier heute Morgen überspielt am Strand von Tel Aviv. Das soll die Menschen zeigen, die ums Leben gekommen sind bzw. verschleppt worden sind. Die haben sich dort nochmal, wie gesagt, am Strand dann positioniert. 1200 fast sind getötet worden beim Überfall der Hamas und rund 250 Menschen verschleppt worden. Und die befanden sich dann ja teilweise Monate, wenn nicht Jahre, in der Gewalt der Hamas-Terroristen im Gazastreifen.
1: Und wir schauen jetzt auch noch auf den Gazastreifen. Infolge des Angriffs der Hamas auf Israel hat Israel ja Ziele in Gaza massiv angegriffen. Wie sieht es da heute aus?
0: Ja, das kann man mit einem Wort zusammenfassen. Es sieht dort katastrophal aus, denn Israel hat ja massive Angriffe auf Gaza geflogen, beziehungsweise hat ja auch mit Bodenoffensiven den Gazastreifen angegriffen. Das galt vornehmlich natürlich den Hamas-Terroristen, die sich dort verschanzt hielten. Aber man kann das, glaube ich, auf diesen Bildern sehen. Es ist eine einzige Trümmerlandschaft. Auch von Aufbau ist da nicht allzu viel zu sehen. Die Menschen hausen tatsächlich in diesen Ruinen teilweise und sind auch viele verzweifelt. Hören wir mal, ausgewählt aus vielen O-Tönen, aus vielen Statements, die es gab, zwei uns an.
2: Es sind Jahre vergangen, die für uns die schwersten Zeiten auf dieser Welt waren, in jeder Hinsicht. Und kein Land der Welt hat solche Zeiten durchlebt. Krieg, Völkermord, Hunger, kein Unterricht, keine Universitäten. Es war einfach eine sehr schwierige Situation. Ich habe meinen Mann und meinen Sohn verloren und mein Haus ist komplett zerstört. Das Haus ist baufällig. Wir sitzen darin und hoffen, dass es über uns zusammenbricht, damit wir endlich Ruhe vor dieser Welt finden.
0: Ja, man sagt, oder die Gesundheitsbehörde im Gazastreifen, die hat mitgeteilt, man geht davon aus, dass weit über 70.000 Menschen durch die Angriffe Israel ums Leben gekommen sein sollen. Das sind Zahlen, die dann nicht unabhängig nachprüfbar sind. Man kann aber davon ausgehen, es sind Zehntausende Opfer. Darunter viele Hamas-Terroristen, aber eben auch, und das haben wir gerade eben gesehen, viele zivile Opfer, die einfach dann eben in Mitleidenschaft gezogen worden sind, weil eben auch die Hamas sich ja im Gazastreifen überall verteilt hat, eben dort, wo auch die Zivilisten wohnen. Ist ja ein ganz eng bebautes Gebiet. Also viel Leid auf der israelischen Seite und im Gazastreifen.
1: Dann lass uns noch nach Frankreich schauen, und zwar auf die Schulproteste. Da dreht sich die Debatte um das Vorgehen der Polizei.
0: Ja, ich habe noch mal ein paar Bilder von gestern mitgebracht. Es geht nämlich da momentan um die Frage, ist der Polizeieinsatz möglicherweise doch überhart. Man kann sehen auf diesen Bildern, das sind wohl Tränengasgranaten, die dort auch in die Menge geschossen worden sind. Aber die Diskussion geht vor allen Dingen auch um Blendgranaten. Und eine dieser Blendgranaten soll einen 15-Jährigen am Montag schwer verletzt haben. Diese Blendgranate wurde von der Polizei abgeschossen. Und jetzt ist unklar, ob der Jugendliche dann eben durch diese Blendgranaten direkt getroffen wurde und so schwer verletzt wurde oder ob er sie versucht hat aufzuheben und zurückzuwerfen. Aber auf jeden Fall, zum Beispiel gestern gab es eine Krisensitzung mit dem französischen Staatspräsidenten Macron und der hat auch noch mal zur Mäßigung aufgerufen. Das tun mittlerweile auch sehr viele andere Politiker, sowohl auf kommunaler wie auf nationaler Ebene. Heute gehen die Proteste weiter. Hier noch mal, vielleicht noch mal eine ganz wichtige Zahl. Seit Beginn der Proteste sind 6.500 Menschen festgenommen worden. Überwiegend Jugendliche. Also wie gesagt, Schulproteste, die richten sich gegen die Regierung. Sie fordern bessere Bedingungen, besseren Unterricht, mehr Lehrer. Aber wie gesagt, momentan ist eben auch eine starke Konfrontation zu beobachten. Große Diskussionen in Frankreich.
1: Vielen Dank, Bernd Rasen, für dieses Update.
0: Sehr gerne.

0: Es wird langsam eng für die Bundesregierung, denn eigentlich will die Koalition bis Jahresende ihr Reformpaket auf den Weg bringen. Ob das klappt, ist wegen der Differenzen zwischen Union und SPD fraglich. Es gibt viel zu besprechen, wenn heute der Koalitionsausschuss zusammenkommt. Viele Bürgerinnen und Bürger blicken mittlerweile besorgt auf den Zustand der schwarz-roten Regierung.
1: Ich hoffe, dass sie sich zusammenraufen, weil ein Regierungsbruch oder so wäre eigentlich in der schwierigen Zeit das Schlechteste, was wir haben können.
2: Auch wenn Merz irgendeinen Vorschlag macht, dann ist es sofort eine Katastrophe und er wird einfach zu Schnecke gemacht. Ganz egal, alle haben sich auf seine Person eingeschossen und damit ist er eigentlich erledigt.
3: Ich finde jetzt gerade, es ist ein bisschen so ein Wegducken von Verantwortung und jeder und der und links und rechts hat Schuld. Und ich finde, die demokratischen Parteien müssen zusammenkommen und sagen, es ist jetzt gerade mal kurz egal, wer von uns gewählt wird, solange wir unsere Identität und Wertegemeinschaft behalten. Und Deutschland muss sich einfach so ein bisschen die Frage stellen, wer sind wir und wo wollen wir hin?
4: Wo wollen wir hin? Das fragt sich heute auch die Regierung im Koalitionsausschuss. Selbst wenn es wohl nur ein Arbeitstreffen wird, Themen gibt es genug. Thema Steuer. Die vom Kanzleramt gestoppte Zuckersteuer aus dem Haus von Finanzminister Klingbeil zeigt, wie schwer sich die Koalition hier tut. Noch steht die Einigung bei der Einkommenssteuer, doch angesichts des knappen Haushalts bahnt sich hier ein neuer Konflikt an. Nächster Punkt: Arbeitsmarkt. Auch wenn Arbeitsministerin Baas heute aus privaten Gründen fehlt, will Merz das Thema vorantreiben. Der Kündigungsschutz soll gelockert werden. Und es geht auch um das wichtige Thema Arbeitszeiten. Baas Gesetzentwurf lässt allerdings auf sich warten. Und schließlich die Rente. Eigentlich sollten die Empfehlungen der Rentenkommission bis Ende des Jahres in einem Paket umgesetzt werden. Doch nachdem sowohl CDU-Ministerpräsidenten als auch Sozialdemokraten die Rente nach 45 Beitragsjahren in Frage stellen, steht auch hier ein Fragezeichen.
0: Die Südstaaten der USA gelten bei Wahlen seit Jahrzehnten als Bastion der Republikaner. Auch bei der letzten Wahl standen sie überzeugt hinter dem jetzigen Präsidenten Trump. Doch nach mehr als 1,5 Jahren seiner aktuellen Amtszeit nimmt selbst hier die Unterstützung ab. Dabei steht für die Republikaner viel auf dem Spiel. In den Zwischenwahlen am 3. November wird das gesamte Repräsentantenhaus und ein Drittel des Senats zur Wahl stehen. Es droht ein Verlust der Mehrheiten. Weshalb? Zeigt sich in der eigentlich treuen Wählerschaft, den Landwirten in Texas.
5: Niemand in Texas spricht so schnell wie Auktionator Gabe Spikes. Mehr als 1000 Rinder, Zuchtbullen und Mutterkühe und die für Texas so typischen Longhorns kommen hier in Decatur jeden Montag unter den Hammer. Jede kleine Handbewegung der Bieter hat er im Blick. 1500 bis 2000 Dollar bringt so ein Rind gerade. Preis entweder pro Tier oder nach Gewicht. Mickey Scarborough gehört die Auktionshalle. Er hat daraus ein Beef-Business gemacht. Diese Rinder hier haben Qualitätsfleisch. Das werden mal gute Steaks. Und diese Longhorns da drüben, die haben mageres Fleisch. Das werden mal Hamburger. In Texas gäbe es mehr Rinder als Einwohner, heißt es immer so schön. Cattle Country. Noch. Denn die Zahl der Herden ist auf einem historischen Tief. Für das Geschäft ist das nicht schlecht. Wir sehen gerade Rekordpreise, weil das Angebot so knapp ist. Wir könnten viel mehr Rinder und Kühe verkaufen. Noch nie in der Geschichte der USA hatten wir so wenige Tiere. Angebot und Nachfrage. Der Preis für Rindfleisch ist in den vergangenen 3 Jahren um 29% gestiegen. Um ihn wieder zu drücken, hat der eigentlich für America First und Zölle stehende US-Präsident während der heißen Wahlkampfphase jetzt überraschend erlaubt, zusätzlich zu diesen Tieren 90 Tage lang billiges Rindfleisch aus Argentinien und Brasilien zu importieren. Der Kniff, nach der Verarbeitung darf sogar Product of the USA draufstehen. Wir wollen den Preis für Rindfleisch senken. Das ist das, was die Wähler wollen und deshalb will ich das auch. Ich liebe die Landwirte, die Viehzüchter. Das sind meine Leute. Tatsächlich sind die Landwirte in den USA fast alle Trump-Unterstützer. Aber mit der Aktion hat er seine Leute, wie er sie nennt, ziemlich verprellt. Auf der Ranch von Molly Mirasu in Weatherford werden gerade Kälber geboren. Deshalb muss sie rund um die Uhr alle 3 Stunden raus die Lage checken.
6: Es kann potenziell immer etwas schiefgehen. Und weil wir bis hierhin schon so viel investiert haben und diese Kälber schon bei Geburt einen enormen Wert haben, kann ich es mir nicht leisten, das zu riskieren.
5: Gemeinsam mit ihrer Mutter versorgt sie 85 Kühe auf 120 Hektar Land. Eine klassische Familienfarm. Die Fleischproduktion, sie ist arbeitsintensiv, zeitaufwendig und wirtschaftlich hochriskant. Durch Zölle, doppelt so hohe Diesel- und Düngerpreise, fehlende Arbeitskräfte durch abgeschobene Migranten und zunehmende Dürren. Und jetzt auch noch das Fleisch aus dem Ausland. Ich kann nicht mit Lateinamerika konkurrieren. Die kriegen die Arzneimittel für die Tiere billiger, sie kriegen ihr Futter billiger. Die haben ein ganz anderes Haltungssystem mit geringerem Aufwand. Es herrschen einfach nicht die gleichen Wettbewerbsbedingungen. Und von dem, was der Verbraucher im Supermarkt zahlt, komme ohnehin nur ein Bruchteil beim Erzeuger an. Molly Mirasu sucht jetzt einen Nebenjob, um per Zusatzverdienst ihre Lebenshaltungskosten zu decken. Bei der Auktion muss Hayden Scarborough genau überlegen, auf wie viele Tiere er bietet, wie viel er investiert. Über Trump kann er nur den Kopf schütteln. Das sind alles so kurzfristige Lösungen. Auf lange Sicht wird uns das kaputt machen. Das ist Betrug am Kunden. Er denkt, er verbessert die Lage, aber so schmeißen noch mehr Landwirte hin. Und ist das Fleisch billiger geworden? Ich denke nicht. Egal ob Fleisch oder andere Lebensmittel, Trump hat günstige Preise im Supermarkt versprochen, aber bislang nicht halten können. Vor den Midterms ist das das Hauptthema.
0: Versiegelte Flächen speichern Hitze, lassen kein Wasser in den Boden und sind unbelebt. In Hitzeperioden heizen sich Steinflächen stark auf. Pflanzen und Tiere finden keinen Lebensraum. Deshalb heißt es immer öfter abpflastern. Direkt vor der Haustür, ob Vorgarten, Hinterhof, Parkplatz oder Schulhöfe. Versiegelte Flächen gibt es überall. In Bremen wird wieder mehr Grün geschaffen als Teil eines bundesweiten Wettbewerbs, in dem Kommunen gegeneinander antreten im Pflastersteine entfernen.
7: Noch vor kurzem blühte hier gar nichts. Und jetzt? Ein Anfang ist gemacht. Ich bin zu Hause bei Friedrich Blank. Der hat mitgemacht bei Bremen pflastert ab.
8: Ja, wie viel habt ihr dann insgesamt abgepflastert hier? Wie viele Quadratmeter sind das?
9: Insgesamt sind das jetzt seit Frühjahr um die 40 Quadratmeter. Mhm. Also hier mit dem großen Staudenbeet, dann haben wir hier die Rasenfläche dazugenommen. Aber es ist jetzt gar nicht mehr vorstellbar, dass es vorher auch anders ging.
7: Grüne Flächen statt grauer Steine. Das ist Abpflastern, ein bundesweiter Wettbewerb, bei dem jeder mitmachen kann. Zugepflasterte Flächen wieder entsiegeln, vorher-nachher-Foto hochladen und jeder Quadratmeter zählt für das Ranking der Stadt. Diesen Fabrikhof hat Friedrich Blank von seinem Vater geerbt. Jahrzehntelang sah es hier so aus, funktional und grau.
9: Wir merken jetzt schon, dass wir durch dieses bisschen Grün und Pflanzen schon ein deutlich angenehmeres Klima auf dem Hof haben.
7: Was so ein paar Pflanzen doch ausmachen. Privatpersonen bezahlen das selbst. Die Stadt Bremen aber fördert das Abpflastern im öffentlichen Raum. So wie hier. An der Oberschule in der Helgolander Straße soll es grüner werden und ich helfe mit.
10: Heute ist tatsächlich der große Tag. Es wird ernst für uns. Also es ist unser erstes Entsiegelungsprojekt, was wir jetzt heute auch umsetzen.
7: Genau hier wollen wir ein Beet anlegen auf einem Teil des Schulhofs. Wir, das sind eine bunte Gruppe Schüler, Lehrer, die Bremer Umweltberatung und eine Firma, die Werkzeug und Know-how mitbringt.
11: An heißen Sommertagen, gerade dieses Jahr, war das bestimmt ziemlich heiß hier auf der Fläche. Ne? Der Boden heizt sich ja gut auf. Und wenn wir das rausnehmen und Pflanzen hinmachen, die kühlen euren Schulhof. Dann habt ihr hier kühle Ecken zum Sitzen.
7: Das klingt gut. Aber packen wir das? Die feste Decke aufbrechen ist eine Herausforderung. Selbst für mich.
12: Alter Schwede, so,
13: da ist das Ding.
7: Für dieses kleine Stück hier haben wir schon eine halbe Stunde gebraucht.
13: Das ist ganz schön anstrengend, ne, Mama? Oder macht dir das eher Spaß? Das besser als Unterricht?
7: Meter für Meter pflastern wir den Boden ab.
13: Ja, wenn ich mich daran erinnere, wie meine Schulzeit aussah und die Schulhöfe an meiner Schule, dann war das immer so eine Betonwüste eher. Ist das eine Genugtuung, dass man das dann aufbricht?
14: Ja, eindeutig. Wenn man hier sieht, wie die Kinder rumwuseln, das ist ja total herrlich, dass sie sich hier bewegen, was schaffen. Und das Schöne ist ja auch, im Gegensatz zu, ich bin Mathelehrer im Matheunterricht, hier sieht man hinterher, was man geschafft hat.
7: Und das ist echt eine Menge. Ich hätte niemals gedacht, dass 20 Quadratmeter Fläche so viele Steine sind. 4 Paletten, 6 Tonnen.
13: Wie war es für euch?
15: Gut.
13: Anstrengend ein bisschen?
7: Eine Woche später bin ich zurück an der Oberschule in Bremen-Findorf. Und spät dran. Die Pflanzen sind schon da.
15: Sieht das Lust aus? Muss mal. Nein, das ist Lavendel.
7: Lavendel, fette Henne, Oregano und Schafgarbe. Wir pflanzen zig Kräuter und Stauden. Dazu kommt noch ein kleiner Baum.
16: Hier haben wir jetzt die kanadische Felsenbirne. Die wird so 3-4 Meter.
13: Schattenspender.
16: Wenn man jetzt hier sitzt, morgens kommt die Sonne von da, gerade im Sommer, haben sie hier Schattenplätzchen. Jeder Quadratmeter zählt heutzutage.
7: Ein bisschen skeptisch bin ich trotzdem. Nur so eine kleine Ecke auf diesem riesen Schulhof, was soll das schon bringen? Aber irgendwo muss man ja anfangen. Und die Kinder sind begeistert.
13: Wenn es nach dir ginge, könnte das noch mehr sein? Oder ist das hier mit 20 Quadratmetern dann schon erledigt?
15: Dann würde ich noch mehr machen.
13: Ja? Den ganzen Schulhof.
15: Ja.
7: Der Bremer Senat zahlt. Dieses Jahr insgesamt 100.000 Euro für Bremen pflastert ab. Ich finde das nicht viel, aber es ist doch besser als gar nichts. Fast geschafft. Nach nur 2 Tagen Arbeit müssen wir jetzt nur noch gießen. Wie viel haben wir da eigentlich gepflanzt?
15: 80.
13: 140?
15: Was war?
13: 140 Pflanzen. Wie hast du es dir vorgestellt? Ist das rausgekommen, wie du es dir gedacht hast?
15: Ich hatte es mir ähnlich vorgestellt, aber mit mehr Blumen. Ich würde Brennnessel ganz außen machen, damit niemand reinläuft.
7: Das fände ich echt schade bei so viel Einsatz. Den Kindern hier liegt ihr neues Beet nämlich echt am Herzen.
17: Meteorologisch gesehen gibt es zum Teil noch mal einen Sommertag mit rund 25 Grad und der Oktober zeigt sich von seiner sonnigen Seite. Dass er auch anders kann, sehen wir ab morgen. Grund für den Wetterwechsel sind die Ausläufer von Tiefdruckgebieten, die aus Westen immer näher kommen und uns ab dem Abend erreichen. Vorher ist in weiten Landesteilen noch Hochdruckeinfluss wetterbestimmt mit viel Sonnenschein und zum Teil spätsommerlicher Wärme. Ab morgen setzt sich das wechselhafte Tiefdruckwetter aus Westen überall durch und endlich kommt auch mal flächiger Regen runter. Nachdem sich regionale Nebelfelder aufgelöst haben, ist es oft sonnig bis locker bewölkt. Im Osten und in Küstennähe gibt es auch dichte Wolken, Regen ist aber noch kein Thema. Zum Abend hin verdichten sich im Westen und Südwesten die Wolken, es folgen Schauer, vereinzelt mit Blitz und Donner. In der Nacht breiten sich Wolken und zum Teil kräftiger Regen bis in die mittleren Landesteile aus, vereinzelt sind Gewitter dabei. Im Osten und Südosten bleibt es noch trocken, aber auch dort kommen dichte Wolken auf. Heute tagsüber weht schwacher bis mäßiger Wind aus südlicher Richtung. Gegen morgen nimmt er dann im Westen zu. Das sind die Temperaturen. Heute liegen die Höchstwerte bei 18 Grad auf Rügen, 22 Grad in Berlin bis 27 Grad im Markgräflerland. In der Nacht sinken die Werte auf 16 Grad am Oberrhein bis 7 oder 6 Grad in der Niederlausitz und im Bayerischen Wald. Morgen gibt es viele Wolken und teilweise kräftige Regenfälle, die sich im Tagesverlauf von der Mitte bis in den Osten und Südosten verlagern. Vereinzelt sind Gewitter dabei. Im Westen Wolken, Sonne und Schauer. Dazu ist es windig und die Temperaturen sinken, nur nach Osten hin noch um 20 Grad. Der Freitag bringt erst noch gelegentlich Sonne, doch aus Nordwesten folgen schon die nächsten Regenwolken. Der Wind bleibt kräftig, an den Küsten auch stürmisch und es wird noch ein Stück kühler. Der Samstag bleibt wechselhaft, immer wieder nass und windig. Ja, damit liegen wir dann temperaturmäßig genau im Durchschnitt für die Jahreszeit. Da wir aber aus einer sehr warmen und trockenen Phase kommen, wird sich das Wetter ganz schön nach Herbst anfühlen.

0: Schön, dass Sie beim ZDF Mima mit dabei sind. Und wir beginnen mit ganz putzigen Tierchen. Auffangstationen für Igel, wie die in Leuthen in der Niederlausitz, die sind schon ziemlich überfüllt. Dabei brauchen die Tiere gerade jetzt Hilfe.
1: Das ist Wade. Der kleine Igel hatte Glück. Er ist in der Auffangstation von Ramona Noack gestrandet. Hier im brandenburgischen Leuthen kommen pro Tag bis zu 15 Igel neu dazu. Eigentlich ist kaum noch Platz, aber
2: Aufnahmestopp können wir hier in unserer Gegend uns gar nicht erlauben, weil wir sind die einzige Igelstation ringsherum, also eigentlich auf 100 Kilometer Umkreis. Wenn ich sage, ich nehme den Igel nicht oder wir machen einen Aufnahmestopp, dann ist der Igel, der dann gemeldet wird, potenziell dem Tod geweiht.
1: Für viele sind kleine Igel einfach nur süß. Ramona Noack weiß, sie machen auch eine Menge Arbeit. Sauber machen, füttern, wiegen und ja, eine Art medizinische Rundumversorgung. Es hört eigentlich nie auf.
2: Ein ganzer Tag, das ist eigentlich ein Rund-um-die-Uhr-Tag und eigentlich haben wir momentan gerade 48 Stunden statt 24.
1: Dabei fängt die Hauptsaison für Igel gerade erst an. Im August geboren haben die Jungtiere kaum Zeit, sich Reserven anzufressen. Etwa 600 Gramm muss ein Igel wiegen, um den Winterschlaf zu überstehen.
2: Die Zeit drängt im Prinzip. Wir haben nicht mehr so viel Zeit, dass sie es essen. Die haben nicht mehr so viel Möglichkeit, was zu finden, weil der Igel im Allgemeinen wenig Nahrungsmittel findet. Und dann ist das so ein bisschen ein Wettlauf gegen die Zeit.
1: Und deshalb landen in der Station von Ramona Noack vor allem halb verhungerte Tiere, aber auch viele Verletzte. Die werden oft von Mährobotern verwundet, die auf Igel keine Rücksicht nehmen.
2: Damit nehmen wir zum einen die Lebensgrundlage für die notwendigen Insekten und zum anderen aber auch die Lebensgrundlage für den Igel, weil der hat nichts mehr zum Bauen, der hat nichts mehr zum Wohnen, der weiß nicht mehr wohin.
1: Wichtig, wer einen Igel findet, auf keinen Fall füttern, sagt Ramona Noack. Die Folge könnte eine schwere Stoffwechselstörung sein.
2: Wenn man einen Igel findet, sichern in einem Karton, 50 cm hoch, die können gut klettern, ein Handtuch dazu, eine warme PET-Flasche dazu, weil man mit dem ein bisschen die Körperwärme erhalten kann und eine Igelstation kontaktieren.
1: Wie die von Ramona Noack. So kommen die Tiere sicher durch den Winter.
0: Mehr Flussbett als Fluss, mehr Seeboden als See mit Niedrigwasser hat nicht nur der Rhein zu kämpfen, auch der Blick auf den Bodensee zeigt, da liegt einiges auf dem Trockenen.
3: Boote stecken im Schlamm fest. Stege stehen auf dem Trockenen. Immer mehr Inseln kommen zutage, die eigentlich vom Wasser überschwemmt wären. Der Bodenseepegel sinkt. Aktuell liegt er unter 2,50 Meter und damit einen Meter unter dem Durchschnitt. Vielen bereitet das Sorgen.
4: In meinem Leben habe ich sowas noch nie gesehen. Weil das ist schon ein bisschen traurig.
5: Also beängstigend finde ich es, dass sich halt das ganze Leben und die ganze Umwelt verändert und man nicht weiß, wie es irgendwann weitergeht.
6: Man kann nicht gegen die Klima viel machen, oder?
3: Der ungewöhnlich niedrige Wasserstand hat auch Folgen für die Bodenseeschiffsbetriebe. Sie kämpfen mit den niedrigen Pegelständen.
7: Wir müssen beinahe täglich unseren Schiffsbetrieb neu organisieren. Wir können nicht mehr mit jedem Schiff überall hinfahren. Im Bereich Untersee Radolfzell mussten wir sogar die Schifffahrt schon einstellen. Ansonsten ist es sehr steil. Es gibt an bestimmten Landestellen Einschränkungen für Rollstuhlfahrer oder für Fahrräder. Also es ist jeden Tag eine neue Herausforderung.
3: Der sogenannte Untersee ist von der Dürre besonders betroffen. Hier werden einige Boote jetzt schon ins Winterquartier gebracht, weil sie nicht mehr aus dem Hafen auslaufen können. Für viele Wassersportler wird ihr Hobby zur Herausforderung.
8: Die weniger tiefgangbehafteten Schiffe, die können noch segeln, aber auch hier mit unserem Katamaran haben wir jetzt einfach das Problem, wir müssen so weit rauslaufen und wenn man dann ein Stück weit rausgegangen ist, dann wird man einfach im Schlamm versinken.
3: Ein paar Kilometer weiter auf der Insel Reichenau. Der niedrige Wasserstand erschwert auch Fischern wie Stefan Riebel die Arbeit. Noch mehr Sorgen macht er sich aber um den Fischbestand.
9: Der Nachteil direkt im Moment ist natürlich die Wege, die wir haben. Über den ganzen Dreck das Material transportieren. Das größte Problem ist die Wassertemperatur. Die Fische, die können sich jetzt im Herbst zurückziehen, gerade die Schleie, Karpfen, alles, was so am Grund eigentlich lebt, weil da kein Sauerstoff ist.
3: Der aktuelle Tiefstand kommt nicht überraschend. Wissenschaftler beobachten den sinkenden Pegel schon seit langem.
10: Wir hatten letzten Winter schon sehr wenig Schnee in den Bergen, in den Alpen. Wenn da der Schnee aus dem Winter fehlt, dann ist das schon mal ein Riesen. Batzen an Wasser, der nicht kommt. Und dann haben wir natürlich auch noch das ganze Jahr über eigentlich Monate gehabt, die zu wenig Regen hatten.
3: Jetzt hoffen viele auf einen regenreichen Herbst und Winter. Bis dahin wird das Niedrigwasser den Alltag rund um den Bodensee weiterhin prägen.
0: Mord verjährt nicht. Nach nun 41 Jahren wird der Mord an einer damals 31-jährigen Frau im Landkreis Göppingen neu aufgerollt, möglich durch neue DNA-Analysemethoden. Gestern hat der Prozess vor dem Landgericht Ulm begonnen.
11: Im Rollstuhl und mit Atemgerät wird der 70-jährige Angeklagte ins Landgericht Ulm gebracht. Vor 41 Jahren soll er eine 31-jährige Frau vergewaltigt und getötet haben.
12: Den Entschluss zur Tötung soll der Angeklagte gefasst haben, um die vorangegangene Vergewaltigung zu verdecken. In Umsetzung dieses Entschlusses soll der Angeklagte mit erheblicher Gewalt in den Rumpfbereich der Frau eingewirkt haben und in der weiteren Folge dann zudem mit einem Stein auf den Kopf der Angeklagten geschlagen haben.
11: Rückblick. In diesem Wald im baden-württembergischen Deggingen soll der Angeklagte 1985 mit der Frau gefahren sein, so die Ermittler. Hier soll er sie an einem Waldweg getötet haben. Spaziergänger finden die nackte Leiche, die an den Beinen gefesselt war, später unweit des Tatorts. Die Ermittler können DNA-Spuren sichern, aber die Tat blieb jahrzehntelang ungeklärt.
13: Wir haben im Endeffekt die ganzen Jahre die Ermittlungen niemals aufgegeben. Die Kriminalpolizei in Göppingen hat immer wieder die Beweismittel, wo aufgefunden worden, neu bewertet. Es hat sich auch in den vielen Jahren, hat sich natürlich auch in Sachen DNA-Auswertung und so weiter viel verändert. Und durch das war das dann natürlich für uns ein großer Durchbruch.
11: Eine DNA-Spur überführt ihn. Nach einer Hausdurchsuchung bei dem Angeklagten finden die Ermittler zahlreiche Beweismittel. Er lässt sich widerstandslos festnehmen, sitzt nun seit fast 6 Monaten in Untersuchungshaft.
12: Laut Angaben der Staatsanwaltschaft soll die DNA-Spur im Rahmen einer regelmäßigen Überprüfung von sogenannten Cold Case-Fällen dem Angeklagten zugeordnet worden sein. Da Mord nicht verjährt, kann die Tat auch heute noch verfolgt werden.
11: 5 weitere Verhandlungstage sind nun angesetzt. Ein Urteil könnte am 11. November fallen.
0: Fast 7% aller Frauen in Deutschland wurden bereits Opfer von K.O.-Tropfen. Das zeigen Zahlen des Bundeskriminalamts. Bundesjustizministerin Hubich hat nun angekündigt, mit einem Gesetz Täter härter zu bestrafen. Außerdem wollen Länder und Städte, wie zum Beispiel Erfurt, mit einer Kampagne auf das Thema aufmerksam machen und aufklären.
14: Laut und voll ist es auch in diesem Jahr auf dem Oktoberfest in Erfurt. 2025 wurde hier eine Frau Opfer von K.O.-Tropfen. Schwindel, Übelkeit. Auf der Toilette konnte sie damals schon mit Hilfe einer App Alarm auslösen. Ersthelfer fanden sie. Farblos, geruchsneutral, in einem Getränk nicht herauszuschmecken. Mehr als 100 Substanzen können als K.O.-Tropfen eingesetzt werden. Schon nach wenigen Minuten können Symptome auftreten. Über Erfahrungen wird längst offen gesprochen.
15: Ich war halt so völlig neben der Spur, so als wäre ich betrunken. Dabei hatte ich irgendwie nur ein Getränk. Ja. Und ich habe auch danach nichts mehr gewusst und habe einen ganzen Tag lang geschlafen.
16: Dem wurde auf einmal schwarz vor Augen, schwindelig. Die hatten wie so Filmrisse, so ein Flimmern. Und dann sind sie im Krankenhaus aufgewacht. Wahnsinn. Und es hatten jetzt 2 Freunde, Fasching, 2 Mädels hier in Erfurt.
17: Also ich bin zwar mit meinen Mädels unterwegs, aber man hat ja die Getränke nicht immer im Blick.
14: Genau dafür gibt es gratis einen Getränkeschutz aus Gummi, verteilt vom Gleichstellungsbüro der Stadt. No K.O. Erfurt passt auf. Prävention für mehr Sicherheit. K.O.-Tropfen sind im Blut oder Urin maximal 1 bis 2 Tage messbar.
18: Man hat natürlich keine nachweisbaren Zahlen. Das ist die Schwierigkeit an der Sache, weil die wenigsten gehen zur Polizei oder ins Krankenhaus, eben genau weil es heißen könnte, naja, die hat doch nur einen über den Durst getrunken.
14: Laut einer Studie des Bundes und des Bundeskriminalamtes wurden 6,7% der Frauen schon einmal Opfer von K.O.-Tropfen. Doch nicht nur Frauen sind betroffen. Jeder kann hier digital Hilfe rufen. Diese App eines Münchner Unternehmens kommt bundesweit bei Veranstaltungen zum Einsatz. Während des Erfurter Oktoberfestes ist eine Safe-Now-Zone eingerichtet, finanziert von der Stadt.
19: Das heißt, man kann also auf diese App drücken, den Alarm auslösen. Und dann werden alle informiert, die aktuell im Dienst sind und als Sicherheitskraft angemeldet sind. Die bekommen diesen Alarm dann auf ihr Handy und können dann auch dann direkt nachfragen, was das Problem ist.
14: Ersthelfer sehen, wo der Alarm ausgelöst wurde. Ersthelfer wie die Erfurter Nachteulen. Sie sind auf Stadtfesten ansprechbar. Sonst sind sie vor allem an Wochenenden in Parkanlagen und in der Innenstadt unterwegs. Kümmern sich um Opfer von Übergriffen, sexualisierte Gewalt oder Diskriminierung.
20: Also im Grunde sind wir ein Awareness-Team von der Stadt Erfurt, die sich darum kümmern, dass es den Menschen nachts und auf Veranstaltungen gut geht.
21: Im Grunde sind wir für alles da, auch für die kleinen Sorgen und Nöte. Eine kleine Erstversorgung oder mal ein Wasser, wenn es ein bisschen schlecht geht. Also wirklich für jeden, der Hilfe braucht.
14: Präsenz und Prävention. Darauf setzt die Stadt für ein sicheres Feiern auf dem Oktoberfest für mehr als eine 500.000 Besucher.
0: Hamburg hat einen Stadtteil, der rund 100 Kilometer vom Hamburger Rathaus entfernt ist. Die Insel Neuwerk, kennen Sie die? Dorthin nimmt uns heute die MIMA-Expedition mit. Das und mehr gleich nach den Nachrichten. Die hat jetzt erstmal Maja Weber mit Heute Express.
22: Willkommen, liebe Zuschauerinnen und Zuschauer, zu Heute Express. 3 Jahre nach dem Überfall der radikal-islamischen Hamas auf Israel hat Bundeskanzler Merz bestätigt, man stehe ein für die Sicherheit und Existenz Israels. An mehreren Angriffsorten gedachten am Morgen Angehörige und Überlebende der Opfer, wie hier in Re'im, wo die Terroristen bei einem Musikfestival hunderte Menschen ermordeten. Bei dem Angriff wurden 1221 Menschen getötet und 251 entführt. Für die Hinterbliebenen ist die Erinnerung an den grausamen Überfall, der neuen Krieg brachte, immer noch sehr präsent. Viele finden zumindest ein wenig Trost in der Gemeinschaft.
23: Am Morgen singen sie im Kibbutz Kfar Aza, ganz in der Nähe des Gazastreifens, Israels Nationalhymne. Ihr Titel, die Hoffnung. Es ist die Hoffnung auf Heilung. In Kfar Aza töteten Hamas-Terroristen vor 3 Jahren 62 Einwohner. Jeder von uns hat eine Familie, die mit der Dunkelheit, dem Schmerz zu kämpfen hat. Es gibt so einen Satz, die Zeit heilt alle Wunden, und das ist Unsinn, sie heilt nichts, ganz im Gegenteil. Anats Familie hat vor kurzem ihren Vater umgebettet nach Kfar Aza. Er war eines der ersten Opfer an jenem Morgen. Ihre Mutter, Ayelet Katsir, überlebte den Angriff nur knapp. 30 Stunden versteckte sie sich im Schutzraum. Nach einem Tag hörte ich plötzlich hinter meinem Haus jemanden rufen. Ist hier noch jemand am Leben? Diesen Satz werde ich nie vergessen. Ist hier noch jemand am Leben? Über Stunden konnten Hamas-Terroristen zuvor im Kibbutz morden. Israel trifft der Angriff völlig unvorbereitet. Warnungen wurden ignoriert. Ich glaube, dass wir Israelis lange Zeit das Gefühl hatten, alles im Griff zu haben. Es herrschte gegenüber den Palästinensern eine große Herablassung. Es gab eine falsche Vorstellung davon, wozu sie fähig sind. So ist dieser Jahrestag nicht allein ein Tag der Trauer. Viele hier beschäftigt die bittere Frage, ob die rund 1200 Opfer hätten vermieden werden können, wenn Israels Regierung, sein Militär schneller reagiert hätten. Es ist eine Frage, die nun auch im Zentrum steht bei den Wahlen in Israel in 3 Wochen.
22: Der Fall um Ex-BND-Chef August Hanning beschäftigt heute den Bundesgerichtshof in Karlsruhe. Ein Ermittlungsrichter entscheidet, ob er in Untersuchungshaft kommt. Hanning war gestern festgenommen worden. Nach seinem Ausscheiden aus dem Amt 2005 soll er jahrelang Geheiminformationen von seinem früheren Büroleiter im BND erhalten haben. Hanning werden Spionage und versuchter Landesverrat vorgeworfen. Die Spitzen von Union und SPD kommen am Nachmittag zum ersten Koalitionsausschuss nach der Sommerpause zusammen. Im Kanzleramt sollen offene Streitpunkte bei mehreren Reformvorhaben geklärt werden, beispielsweise bei der Rente. Die SPD fordert Änderungen am Reformpaket, die Union hält an der bisherigen Linie fest. Außerdem geht es um den weiteren Kurs der schwarz-roten Koalition. Die Weltgesundheitsorganisation fordert von Russland mehr Informationen nach dem Tod einer Labormitarbeiterin in Sibirien. Die 28-Jährige arbeitete in einem Pestforschungszentrum und starb mutmaßlich an einer Lungenentzündung. Russische Behörden dementieren, dass es sich um einen Pesterreger gehandelt habe. Die WHO verlangt Aufklärung. Bei russischen Angriffen auf Kiew und weitere Städte in der Ukraine sind mindestens 11 Menschen getötet worden. Davon mindestens 2 in der ukrainischen Hauptstadt, so Bürgermeister Klitschko. Der ukrainische Präsident Selenskyj hatte am Abend vor weiteren russischen Angriffen gewarnt und gesagt, man werde sich so gut wie möglich verteidigen. In Frankreich halten die Schülerproteste seit gut einer Woche an. Präsident Macron hat nun eine Krisensitzung einberufen. Landesweit sind erneut Hunderttausende Menschen auf die Straße gegangen, um für bessere Bedingungen an Schulen und Universitäten zu demonstrieren. In mehreren Städten kam es zu Ausschreitungen. Es gab zahlreiche Festnahmen und Verletzte. Der Nobelpreis für Chemie geht in diesem Jahr an den französischen Chemiker Henri Cargan und den japanischen Forscher Kenzo Sohai. Beide entwickelten eine Lösung der Homochiralität. Das heißt, manche Moleküle, etwa Aminosäuren, existieren in 2 Varianten, die spiegelbildlich zueinander sind. In lebenden Organismen kommt jedoch nur jeweils eines dieser Spiegelbilder vor. Cargan und Sohai fanden heraus, wie man nur eine der Varianten vervielfältigen kann. Das hilft bei der Herstellung von Medikamenten. Das war's von uns aus der Heute-Redaktion. Zurück zu Mirjam Meinhardt im Mittagsmagazin.
0: Danke, Maya. Und wir schauen noch mal nach Paris. Die Prêt-à-Porter Fashion Week, die hatte gestern Abend ihren traditionellen Höhepunkt mit viel Prominenz und in einer besonderen Location zeigte das Luxuslabel Louis Vuitton zum Abschluss seine Damenkollektion für Frühjahr und Sommer 2027. Für uns war dabei Katja Liersch.
1: Für diese Show der Pariser Fashion Week wird sogar der Platz vor dem Louvre abgesperrt. Nur geladene Gäste kommen in den Innenhof zu Louis Vuitton. Darunter die amerikanische Schauspielerin Zendaya. Lässig in Jeans und Tanktop, aber mit einer maßgeschneiderten Spitzen-Bolero-Jacke, an der 340 Stunden lang gearbeitet wurde. Jennifer Connelly zeigt sich mit originellen Schuhen und Handtasche. Emma Stone elegant im asymmetrischen Kostüm. Die Stars dürfen zur Show die neuesten Looks der Marke tragen.
2: Die VIPs sind heute wichtiger als die Moderedakteure. Das war nicht so, als ich angefangen habe. Die Marken geben sich große Mühe, die Stars einzukleiden und zu ihren Shows zu holen.
1: Ebenfalls von Bedeutung die Kulisse. Diesmal ist es eine Art retro-futuristische Rennstrecke für fliegende Autos, mitten vor dem geschichtsträchtigen Louvre. Die 48 Models haben auf diesem etwas anderen Laufsteg einen längeren Weg vor sich. Im kommenden Sommer soll Mode vor allem eines sein, leicht, gerade in schweren Zeiten.
2: Trotz all der Sorgen in der Welt, ob Krieg, die Wirtschaft, Ausschreitungen in Paris, zumindest in der Mode gibt es eine Leichtigkeit. Die Stoffe sind immer halbtransparent. Egal, was man nächstes Jahr kauft, man muss irgendwie hindurchsehen können. Es sieht einfach aus, aber genau das war das Ziel. Es ist ziemlich komplex, etwas anzufangen und dann so viel wie möglich wegzunehmen, um das Wesentliche zu behalten. Und das Wesentliche hier ist das Gefühl von Leichtigkeit und Klarheit.
1: Der Designer hat für seine 30-jährige Karriere in der Mode erst vor wenigen Tagen den französischen Orden der Ehrenlegion erhalten. Am Ende der Show gratulieren im Zendaya Designer-Kollege Pharrell Williams und die First Lady Brigitte Macron. Auch für die deutsch-französische Schauspielerin Jeanne Gourceau war die Show in Paris eine unvergessliche Erfahrung.
4: Das ist unfassbar. Wir sind hier im Louvre. Es war gleichzeitig modern und trotzdem auch diese Autos, das Layout, das Design ist unglaublich. Es ist vintage und gleichzeitig futuristisch. Und die Kollektion war einfach unglaublich. Also diese fließenden Stoffe. Ich könnte mich gar nicht entscheiden. Ich will einfach alles haben.
1: Ihr Outfit für diesen Abend durfte sie sich selbst aussuchen.
4: Ich dachte mir, ich probiere mal was Neues. Ich bin normalerweise immer eher mit so schüchternen Farben, würde ich sagen. Und dieser Look ist einfach total besonders. Und ich habe schon ganz viele Komplimente heute dafür bekommen.
1: Und damit endet die Pariser Fashion Week mit viel Leichtigkeit vor historischer Kulisse.
0: Jetzt kommen wir zu einem Thema, was für viele ein Tabu ist. Inkontinenz. Also die Tatsache, zum Beispiel beim Niesen oder Springen, Urin nicht halten zu können. Rund 10 Millionen Menschen sind in Deutschland davon betroffen, sagt die Deutsche Kontinenzgesellschaft. Und es ist nicht nur ein Thema für ältere Menschen. Und Frauen wie Männer können damit zu kämpfen haben. Die gute Nachricht aber ist, jeder kann auch was dagegen tun. Franziska Wunderlich hat ein Beispiel.
5: Von klein auf trainiert Laura Beer für den Traum von Medaillen. Die Weitspringerin ist ehrgeizig, talentiert und fit. Und doch merkt sie früh, dass etwas nicht stimmt.
6: Ich habe das erste Mal so mit 12 Jahren gemerkt, dass da ein gewisser Ausfluss stattfindet, vor allem beim Sport. Wenn wir im Training kleine Hürdensprünge gemacht haben, wenn beim Training was witzig war oder allgemein in der Schule, in der Klasse, dann kam so ein gewisser Ausfluss und demzufolge musste man da sich immer eine zweite Hose einpacken. Also es war einem schon sehr unangenehm, weil man nicht wusste, was macht der Körper gerade mit einem.
5: Dass Inkontinenz auch junge Frauen, insbesondere Sportlerinnen, betreffen kann, darüber wird bislang noch wenig gesprochen. Zum einen aus Unwissenheit, zum anderen aus Scham. Elena Lierk will das ändern. Einst selbst Hürdenläuferin gleicht ihre Geschichte der von Laura. Heute hilft sie Betroffenen durch Aufklärung und gezieltes Beckenbodentraining.
7: Am Ende geht es beim Beckenbodentraining darum zu verstehen, ist es eine Beckenbodenschwäche, also kann der Urin nicht mehr gehalten werden, weil der Beckenboden zu schwach ist, oder ist es eine Verspannung, weil der Tonus so hoch ist durch eine beispielsweise hohe Trainingsbelastung, dass er einfach dann irgendwann nicht mehr die Kraft hat zu schließen, also den Urin zu halten, wo er hingehört.
5: Doch nicht nur Sportlerinnen gehören zu ihrem Klientel. Es sind Frauen jeden Alters, sogar Männer. Deutschlandweit sind rund 10 Millionen Menschen betroffen, so die Deutsche Kontinenzgesellschaft. Dabei ist Inkontinenz nicht gleich Inkontinenz.
8: Die Belastungsinkontinenz ist die man so häufig, wenn man sagt, beim Laufen, Husten, Treppensteigen, Niesen, verliere ich Urin, das ist typisch Belastung. Drang, sagt schon der Name, wenn man jetzt häufiger auf Toilette gehen muss, auch gerade nachts.
5: Wer stark betroffen ist, leidet oft sehr. Viele ziehen sich zurück, verschweigen das Problem. Dabei gibt es durchaus Hilfe.
8: Und es sollte schon sehr zeitig die Hürde sozusagen genommen werden, sich zu offenbaren. Man muss ja nicht gleich operiert werden. Es gibt auch konservative Therapiemöglichkeiten, Physiotherapie und, die auch leichte Inkontinenz schon gut behandeln können.
5: Auf den Seiten der Deutschen Inkontinenzgesellschaft finden sich schnell und anonym viele Informationen, auch zum Thema Inkontinenz im Sport. Elena Lier kooperiert mittlerweile mit dem Dresdner Sportclub. Die Zusammenarbeit hilft nicht nur Athletinnen, sondern auch Trainern.
24: Und das hat für mich schon die Augen geöffnet, weil ich halt einfach dann gemerkt habe, okay, die einen gehen dann aufs Klo, wenn Sprünge auf dem Programm stehen. Und mittlerweile wird da auch drüber kommuniziert. Und natürlich lasse ich Übungen für den Beckenboden speziell, egal ob Männlein oder Weiblein, auch ins Training mit einfließen. Und so kann ich ein bisschen dagegen steuern.
5: Laura Beer geht es heute nicht nur körperlich besser, sondern auch mental. Ihr habe geholfen, offen darüber zu sprechen und nicht allein zu sein. Nicht allein mit dem Problem und vor allem nicht allein damit, es zu lösen.
0: Duisburg-Ruhrort sei die Wiege der modernen Binnenschifffahrt am Rhein. So sagt es mein Kollege und ist deshalb heute als MIMA-Live-Reporter dort unterwegs, um uns zu zeigen, was künftig möglich ist in der Binnenschifffahrt, samt Fernsteuerung etc. Lothar Becker ist für uns dort. Hallo Lothar, du bist bei einem Start-up und lässt dir was genau erklären und zeigen?
25: SIFA heißt das Ganze. Das ist ein Wortspiel und das hier ist die Realität hinter mir. Joachim Lauers steuert nämlich gerade ein Binnenschiff von einem Schreibtisch aus. Das Binnenschiff ist gerade auf dem Mittelland unterwegs, auf dem Mittellandkanal unterwegs, in der Nähe von Hannover. Und ich glaube, wir können einmal kurz fragen, Herr Lauers, wie ist es denn für Sie, ein Binnenschiff nicht an Bord zu steuern, sondern hier von Land aus?
26: Ja, für mich ist das sehr schön.
3: ich kann jeden Tag arbeiten und dann jeden Tag auch zu Hause bei Kindern und bei meiner Frau. So, das ist für mich ein großer Vorteil.
25: Wir wollen Sie nicht länger stören, denn tatsächlich legt das Schiff hier gerade an, also vielmehr Joachim Lauers legt an, der Kapitän an Bord, hat gerade wenig zu tun. Und dass das Ganze nicht so ein echter Selbstläufer ist, wie am Auto mal eben das Navi einzuschalten, das haben wir uns vergangenen Freitag einmal angeschaut.
9: Fahrpraxis am Simulator sammeln. Stundenlang fahren die Kapitäne in Spee über den virtuellen Rhein.
10: Simulator ist auf jeden Fall nicht schlecht. Also die Grundlagen sind auf jeden Fall gut genug, dass man hier erstmal lernen kann und üben kann. Es ist ja auch für die Prüfung relevant, weil wir ja hier auch die Prüfung machen auf dem System.
9: Binnenschifferromantik will hier allerdings nicht so recht aufkommen. Die Auszubildenden scheinen das Leben auf dem Schiff geradezu zu vermissen.
11: Wenn du aus der Tür rausgehst, siehst du direkt das Wasser. Und wenn man gute Kollegen hat, auch noch dazu hat, dann fühlt sich das eher schon an wie zu Hause.
9: Schon in der Ausbildung gelten die Schichtzeiten an Bord.
12: Bei mir ist es jetzt beispielsweise das Monat-Monat-Schichtsystem. Also ich bin einen Monat konstant auf dem Schiff und dann einen Monat konstant zu Hause. Dementsprechend viel Freizeit, aber auch viel Zeit an Bord.
9: Und wer zum Beispiel hier in Duisburg die Ausbildung zum Binnenschiffer absolviert, hat beste Chancen auf einen Job an Bord.
25: Jetzt müssen wir leider noch mal in einer Stunde das Ganze noch mal schauen. Diesen Einspielfilm wollten wir Ihnen eigentlich erst in einer Stunde zeigen, wenn wir nämlich bei den Auszubildenden sind für die Binnenschifffahrt. Das findet auch hier in Duisburg statt. Jetzt sind wir noch bei den Remote-Steuerplätzen. Und bei mir ist Martin Daimann von der Reederei Daimann. Sie sind Mitinitiator davon, dass eben auch die jungen Auszubildenden eben auf Schiffen fahren können überhaupt. Aber erklären Sie uns mal kurz einmal hier diesen Fahrstand. Das haben wir gerade eben im Simulator gesehen, sieht ganz ähnlich aus.
13: Ja, es ist eigentlich auch das, was wir an Bord haben. Alle Instrumente, die wir gebrauchen, um ein Schiff zu fahren, haben wir hier. Radargeräte und dort oben sehen wir die Kameras. Also das, was wir live an Bord sehen, sehen wir hier über die Kameras. Und ich kann Ihnen garantieren, ich habe selbst lange Jahre gefahren, man kann dieses Schiff aus dem Büro, wie Sie es genannt haben, aus diesem Remote Control Center, genauso gut fahren, als wenn man an Bord sitzt. Man hört kein Wasserrauschen, man hört kein Motorgeräusch, aber alles andere ist völlig identisch.
25: Und wenn wir hier unten mal auf den Schreibtisch runterschauen, da sehen wir ja diese ganzen Hebel, die dort sind. Das heißt, wenn jetzt ein Operator eingesetzt wird, fährt der denn eine ganze 8-Stunden-Schicht oder ist das eher so im Hafen mal ein kurzes Stück?
13: Grundsätzlich kann man 8-Stunden-Schichten fahren, natürlich, aber im ersten Step wollen wir dieses Instrument gebrauchen, um unsere Kapitäne zu entlasten, um flexibler auch die Leute einzusetzen. Denn Schiffe liegen oft 3, 4, 5 Tage im Hafen und brauchen dann keine volle Besatzung. Und dann können wir punktuell aus dem Control Center unsere Schiffe fahren und sind so flexibler und wirken dem Fachkräftemangel damit auch voraus. Ja.
25: Also Schiffsführer da einsetzen, wo man sie braucht und Remote-Arbeitsplätze da, wo sie praktisch sind.
13: Genau, das ist das Ziel. Also wir wollen keine Leute nach Hause schicken, wir brauchen die Leute. Und wir brauchen qualifizierte Leute und schulen damit die Leute noch weiter.
25: Noch ganz kurz die Frage, das Ganze, ich habe gehört, hunderte Kilometer entfernt fährt das Schiff, das muss alles funktionieren, das wird es nicht zum Selbstkostenpreis geben. Was müssen Sie investieren, um Ihre Reederei für diese Einsatzform fit zu machen?
13: Naja, man kann das mal in Zahlen fassen. Es sind ungefähr 200.000 Euro pro Schiff, aber ein Control Center wie dieses ist nochmal um ein Vielfaches teurer. Also für unsere Flotte mit 50 Schiffen ist das ein enormer Aufwand.
25: Vielen Dank, Herr Daimann, dass Sie einmal uns hier den Einblick gegeben haben. Wir sind in einer Stunde da, wo wir gerade schon mal vorausgeschaut haben, nämlich bei der Stelle, wo Binnenschiffer ausgebildet werden, zum Kapitän in der Binnenschifffahrt in einer Stunde hier aus Duisburg und damit zurück nach Berlin.
0: Ja, vielen Dank, Lothar. War schon sehr spannend, alles in allem. Wir sehen uns in einer Stunde. Kennen Sie den nördlichsten Stadtteil von Hamburg? Zugegeben, Neuwerk ist ein ganz besonderer Teil der Hansestadt. Es ist nämlich eine Insel und mitten im Wattenmeer, liegt rund 100 Kilometer vom Hamburger Rathaus entfernt und ist hauptsächlich mit Schiff oder Kutsche zu erreichen. Annette Young hat sich für uns das Ganze mal angeschaut bei der MIMA-Expedition.
26: Hier soll Hamburg sein? Man muss schon genau hingucken. Eine kleine Insel im Wattenmeer, 100 Kilometer entfernt vom Stadtzentrum und trotzdem weht hier die Hamburger Flagge. Neuwerk, ganz offiziell ein Teil der Hansestadt.
15: Öffentlicher Nahverkehr läuft ja manchmal nicht ganz so wie geplant. Ich wollte eigentlich heute mit der Fähre übersetzen nach Neuwerk, dem wahrscheinlich außergewöhnlichsten Stadtteil Hamburgs. Aber die Fähre wurde abgesagt wegen schlechtem Wetter und jetzt steige ich auf den Trecker.
26: Der Verkehr ist hier ein anderer als in der Stadt, nämlich unendlich atmosphärischer. 9 Kilometer von Cuxhaven durchs Watt. Nicht nur gestrandete Besucher wie mich, fährt Christian Griebel. Er transportiert auch Lebensmittel und alles andere. Einer von 18 Bewohnern auf Neuwerk.
16: Unser Arbeitstag ist komplett vom Meer und der Tide abhängig. Das heißt, mit den Gästeströmen ja auch, die durchs Watt kommen, müssen wir dann unsere Küche, unsere Hotels öffnen und wir leben mit den Gezeiten, klar.
26: Alle auf der Insel leben vom Tourismus. Im Sommer kommen täglich tausende Besucher, im Winter manchmal kein einziger. Viele Betriebe und Familien haben die Insel in den letzten Jahren verlassen, weil das Leben dort zu beschwerlich wurde. Jeder muss hier viele Aufgaben übernehmen.
15: Du bist ja nicht nur Bürgermeister, Hotelier, Feuerwehrmann.
16: Genau, alle. Also wir sind nicht so viele Leute, wir sind nur 18. Insofern muss man einige Positionen, addieren und das haben wir nicht mehr gemacht.
26: Fachkräfte finden und unterbringen, jeden Sommer aufs Neue schwierig. Sein Hotel gibt Christian Griebel am Ende der Saison ab. Die Stadt Hamburg sucht neue Pächter. Der nächste Morgen. Aufwachen in einer Wunderwelt. Solange das Wasser noch nicht da ist, erstmal raus ins Watt. Die ganze Schönheit entdecken. Thorsten Backhaus ist hier aufgewachsen.
17: Das ist halt eine echte Wattmuschel. Und das ist auch so, wenn du durchs Watt gehst und ab und zu spritzt es so hoch. Ne? Denkst du, hey, ein Geysir hier im Watt, schon wieder Vulkanismus? Das sind die Herzmuscheln, die das Wasser dann ausspucken.
15: Die kann man auch essen, ne?
17: Bei den Muscheln ist es ja so, weil kommt auch die Soße an. Ne? Man kann alles essen.
15: Also Ketchup, Mayo.
26: Genüsslich räkeln sich die dicken, fetten Robben in der Sonne. Das Wattenmeer, ein Paradies für Tiere und Pflanzen. Mehr als 10.000 verschiedene Arten leben hier inmitten der Gezeiten. Auch diese. Wilde Austern. Einmal ausspülen, frischer geht's nicht.
15: Ich sag mal so, morgens 8:30 in Deutschland, Zeit für Frühstück, ne?
17: Und?
15: Salzig.
26: Auch andere Schätze legen die Gezeiten frei. Thorsten, der Wattführer, hat hier schon so oft Bernstein gefunden.
17: Wir achten auf die Gestirne, auf Sonne und Mond. Wie sind die Strömungen, wie sind die Winde? Und eigentlich brauchen wir nur Glück.
26: Langsam kommt wieder Land in Sicht. Die ersten Vorboten, Queller. Die berühmten Salzwiesen schützen die Insel bei Sturmfluten.
15: Zweites Frühstück.
26: Ein paar Kühe und ich auf dem Drahtesel. Insel erkunden. Das älteste Bauwerk Hamburgs, nicht der Michel, nicht das Rathaus, der Leuchtturm von Neuwerk. 700 Jahre alt. Die Archäologen sind angerückt.
18: Ich mache das jetzt hier einmal nass. Dann kann man nämlich die Farben im Profil viel besser erkennen. Und je tiefer wir gehen, desto älter ist es dann.
19: Das heißt, wo sind wir da unten?
18: Hier sind wir jetzt so ungefähr im 17. Jahrhundert, 16. Jahrhundert. Das sind alles neue Informationen, die wir dann quasi in die Inselgeschichte eingliedern können. Und das macht es natürlich total spannend und ist natürlich dann auch wichtig für die Zukunft, auch dass man halt sieht, was für eine Geschichte wirklich in der Insel drin steckt. Ne?
26: Die Geschichte hat es in sich. Und viele haben ihre Spuren hinterlassen. Kanonenkugeln. Denn Piraten und Strandräuber trieben ihr Unwesen an der Mündung der Elbe.
18: Das sind 3 Kronen. Also es ist eine schwedische Münze von 1632. Das heißt, es fällt genau in die Zeit von der Vasakönigin Christina. Genau, es passt sehr gut zur Geschichte von Neuwerk, weil ja umliegende Teile auch schwedisch besetzt waren.
26: Franzosen, Schweden, Preußen. Neuwerk war heiß begehrt.
18: So. Das ist von einem französischen Soldaten. Und die Franzosen waren ja auch auf Neuwerk stationiert. Das heißt, das passt auch wieder super gut zur Geschichte. Das heißt, man kann wieder mit einem archäologischen Fundstück quasi die Geschichte auch bestätigen.
26: Eine Stunde dauert's einmal rund um die Insel. Wer sich wundert, dass hier kein Mensch zu sehen ist? Nur 18 Leute leben auf Neuwerk. Und keine Kinder mehr. Vor 6 Jahren musste die Schule schließen. Thorsten Backhaus hat den Schlüssel vom Leuchtturm geholt. Das Gebäude war schon mal ein Hotel. Thorsten hat hier sogar geheiratet. Die Ehe steht noch, aber der Turm wackelt, so scheint's. Jetzt endlich investiert Hamburg 10 Millionen Euro. Hier soll wieder ein Hotel entstehen.
17: Hier waren Senatsräume und hier war auch ein Amtsraum wichtiger. Und Wurde auch als Trauzimmer genutzt, soll auch wieder als Trauzimmer genutzt werden. Natürlich musst du hier die Treppen hochgehen, hier gibt es keinen Fahrstuhl. Komfortabel war es nicht, aber du hast in einem Leuchtturm gewohnt, in einem 700 Jahre alten Leuchtturm. Wenn du aus dem Fenster geguckt hast, durch die dicken Mauern, in den Nischen gesessen hast, na, das ist geil und das wird auch wieder geil werden und wir freuen uns tatsächlich drauf.
26: Die Pferde sind schon angespannt. Leider muss ich wieder zurück. Wann du gehen kannst oder besser bleibst, alles richtet sich nach den Regeln der Natur.
15: Was für ein wunderschönes Erlebnis. Eine traumhafte Natur, tolle Menschen, die uns die Insel gezeigt haben. Also Neuwerk ist zwar ein Teil von Hamburg, aber doch eine ganz andere Welt.
26: Und dann zeigt sich das Wattenmeer nochmal von seiner schönsten Seite. Im glitzernden Wasser geht es zurück an Land. Was für eine Reise. Von Hamburg nach Hamburg.
0: So, und vom eher flachen Norden jetzt in den bergigen Süden, in die Alpen. Da nimmt uns diese Woche die Mima Live-Doku mit, und zwar zum Wandern. Wir begleiten ja 7 Menschen auf ihrem Weg von Bayern über Österreich nach Italien. Und beim Abstieg vom Riemannhaus geht es hunderte Meter steil nach unten. Da sind wir heute. Es besteht Absturzgefahr.
2: Ja, es geht hier senkrecht runter. Wir haben hier Absturzgelände.
14: Man kann einen falschen Schritt machen und ist tot.
19: Das Drahtseil an der einen Seite, ein super schmaler Pfad und dann direkt der Abgrund dahinter. Und ich habe mich wirklich mit beiden Händen da festgehalten und dachte mir, oh Gott, hoffentlich überlebe ich das. Ich halte mich hier fest wie sonst was.
2: Sehr gut. Super, Lisa.
26: Absturzgefahr beim Abstieg vom Riemannhaus. Die Teilnehmer der Alpenüberquerung brauchen hier volle Konzentration.
20: Wie lange Haus zum Riemannhaus runter, dann ins Tal, ist schon so mit 6,5 Stunden angesetzt. Und an den Tagen waren wir wirklich in Summe fast 10 Stunden unterwegs.
21: Wenn man jetzt bei gefühlt 36 Grad dann so langsam im Schneckentempo, muss man es ja einfach mal klar formulieren, läuft, dann ist das für mich persönlich herausfordernd. Ich muss mir dann schon im Kopf sagen, ey, richte ich jetzt nicht auf, weil wenn ich mein Tempo laufen würde, wäre ich schon vor 2 Stunden hier gewesen. Ne?
2: Wir kommen dem Ziel aber näher.
26: Für Julia sind es die letzten Stunden der Tour. Unten im Tal wird sie die Reise vorzeitig abbrechen, doch erst muss sie dort sicher ankommen.
22: Es ging einfach 100 Jahre bergab erstmal. Das war schon auch challenging. Es war super viel Geröll auf dem Boden und da ist man halt schnell ausgerutscht. Und das war also für mich auch so konzentrationsmäßig eine krasse Challenge.
26: Julia hat ihre Grenze hier erreicht.

0: mein Glück.
1: Ich bin sehr froh, dass die Etappe jetzt zu Ende ist. Christina hat uns da mega gut durchgeführt, vor allem mich. Ich freue mich total über die Erfahrung. Richtig doll. Ich habe niemals gedacht, dass ich heute noch mal so einen Tag überstehen könnte. Und das ist für mich eine krasse Erkenntnis über mich selber, dass ich doch mehr Kraft habe, als ich vielleicht manchmal denke. Also, und das ist schon voll das schöne Gefühl.
2: Und du heulst jetzt nicht. Sonst heul ich auch und das will ich nicht.
1: Ich bin erstmal mega stolz auf Jenna, dass sie sich das noch weiter zutraut. Ich bin natürlich trotzdem auch ein bisschen traurig, dass ich sie zurücklassen muss.
3: Es war ja nicht der Plan. Es war ja nicht der Plan, dass wir uns verabschieden. Und trotzdem fühlt es sich nicht nach Scheitern an. Es fühlt sich total danach an, dass man sehr verantwortungsvoll mit dem eigenen Körper umgegangen ist, mit den eigenen Grenzen umgegangen ist.
1: Ich bin nämlich gar nicht so eine Emotionale eigentlich.
2: Nein, wir sind beide hart.
1: Ich heul nur, wenn Jenna heult.
3: Ich heul nie.
4: Ich lade es mal bei uns ein, gell?
5: Gemeinsam geht es mit dem Taxi ins Tal. Abschied nehmen. Für Julia geht es von hier aus mit dem Zug zurück nach Hamburg.
1: Die heute alle ewig lange mein Tempo gelaufen sind, damit wir als Gruppe zusammenbleiben können und so. Und keiner gemeckert hat oder mir irgendwie ein doofes Gefühl gegeben hat. So, das ist voll schön. Also ich gehe mit einem total vollen Herz.
4: Mega stark habe ich Julia erlebt. Und ja, klar braucht es Mut. Und das ist ein mega starkes Zeichen, auch zu sagen, hey Leute, ich breche hier ab und ich gestehe mir das zu, dass es einfach zu viel für mich ist.
1: Ich bin traurig, dass ich jetzt nicht mehr weiter

0: dann das ganze Bier eiskalt gestanden hat, ne, war ich sofort top gelaunt.
1: Hier gibt's eine Dusche. Vor der Küche ist rechts ein Riesenbad. Und da ist eine Dusche mit weißem Wasser. Es sind auch Handtücher da.
2: Was für Wasser?
1: Heißes Wasser?
2: Ach, heißes. Okay.
3: Wir haben es geschafft.
1: Wir laufen morgen 1200 Höhenmeter hoch bis zur unteren Pfandelscharte und da wartet ein Schnee. Es ist sehr, sehr brüchiges und sehr, sehr unsicheres Gelände. Es ist viel Rutsch da. Da ist auch Steinschlaggefahr da oben. Wir gehen jetzt schlafen, damit wir morgen früh aufstehen können. Freuen wir uns noch mal?
2: Ja.
4: Ja.
2: Ja.
1: Bei dir?
0: Jetzt so langsam, ja. Ich hätte noch mal ein bisschen länger schlafen können, so 1,5 Stunden, dann wäre 1A gewesen.
5: Aha. Ich glaube, da müssen wir ganz schön schlafen, wenn der Uwe sein altherr Gymnastikprogramm.
2: Ich glaube, das ist super.
5: Ich glaube, das
6: ist
5: super.
6: Am krassesten oder am stabilsten finde ich tatsächlich einen Uwe. Der ist voll die Inspiration für mich. Ich will genau so eine Maschine sein wie der mit 61.
7: An Tag 3 muss ich zugeben, dass die Motivation ein bisschen abflacht, weil man weiß, ich habe jetzt weniger als die Hälfte geschafft und bin aber schon ein bisschen kaputt auch. Alles tut ein bisschen weh. Insbesondere meine Knie taten weh durch den Abstieg am Vortag.
1: Juhu, let's go!
8: Etappe 3 führt die Gruppe auf den höchsten Punkt der gesamten Tour. Die untere Pfandelscharte auf über 2600 Meter. 9 Kilometer bis zum Schlafplatz für die Nacht zum Glocknerhaus.
9: Normalerweise brauche ich zu Hause auch immer so ein bisschen Zeit für mich. Aber hier war das gar nicht der Fall. Dadurch, dass man so viel Natur um sich hatte, diese ganzen To-Dos, die man zu Hause im Kopf hat, die gab es hier auch nicht. Es war wirklich nur diese Gruppe, die durch dieselben Sachen gehen muss wie man selbst. Man war voll in der Blase. Ich habe gar nicht mehr an Leipzig gedacht. Es gab irgendwie nur die Berglieser in dem Moment.
6: Ey, es ist direkt schon am Morgen relativ heiß, sodass ich jetzt mal die Chance genutzt habe, hier am Bach mir mal einen Schädel zu waschen. Bisschen Nacken abkühlen, hält zwar wahrscheinlich nur ein paar Minuten, aber ist auch ein bisschen, ja, einfach für den Kopf, dass man mal jetzt wach wird morgens, ne, das Gesicht mal gewaschen. Ich finde den Weg relativ schön, deswegen habe ich gedacht, nutze ich das jetzt mal und laufe ein bisschen barfuß. Meine Füße schwitzen sogar, das habe ich eigentlich nie.
1: Du hast Schuhe ausgezogen?
6: Ja.
1: Was ist der Grund?
6: Ich finde es einfach auf dem Weg jetzt irgendwie angenehmer, barfuß zu laufen, ehrlich gesagt.
1: Ich so, okay, wir müssen reden. Also wir haben jetzt noch eher so ein Stück weit, was da möglich ist. Und dann kommen halt auch wirklich scharfe Gestein.
6: Okay.
1: Also du weißt, ne, auf eigene Gefahr, dass du hier barfuß gehst.
6: Ja.
1: Ich würde es dir nicht empfehlen, natürlich. Mhm.
0: Okay, das ist jetzt wieder so typisch deutsch, akkurat, Regel vor Regel. Und ich bin ja dann doch irgendwie so ein bisschen ein freiheitslebender Mensch, ne?
1: Der, natürlich hat er polarisiert durch seine Art, durch seine oft mal ein bisschen Blauäugigkeit. Weil man könnte mir einige Sachen vorwerfen, warum habe ich ihm erlaubt, jetzt barfuß zu gehen. Ich habe wenig Möglichkeiten, dich da zu schützen vor irgendwelchen Verletzungen, auch umknicken, wenn du barfuß gehst.
0: Da habe ich mich ein bisschen drüber aufgeregt.
6: Ja, das ist nicht so angenehm. Und es zieht von den Füßen direkt in die Waden rein. Also richtig eklig.
1: Wir sind exakt auf 2300 Metern. Haben wir gut abgepasst. Wie merkt man das? Ja, unterschiedlich. Also man muss ein bisschen schwerer schnaufen. Oder man hat das Gefühl, man kriegt ein bisschen weniger Sauerstoff in die Lunge oder weniger Luft eben. Ist auch so. Das Sauerstoffgehalt nimmt exponentiell ab, je höher man in der Höhe voranschreitet. Und das kann schon bei manchen Menschen ab 1,5 losgehen und bei meisten ab 2100 Meter.
2: Als ich das da zum ersten Mal gesehen habe, war es so, okay, es wird krass abenteuerlich. Wir ziehen gleich Grödel an und stopfen und steigen wohl durch Schnee. Eine Stunde, zwei, ich weiß es nicht. Bin mega aufgeregt, hab Respekt vor, aber ich glaube, es wird geil.
6: So, und jetzt ziehe ich meine Socken wieder an und die Schuhe. Weil wir laufen über ein Schneefeld und dafür brauchen wir Grödel und das wird barfuß.

0: nehmen.
1: Kraft tanken, trinken.
2: Das Altschneefeld, das ist ein ehemaliger Gletscher und das ist so ein Trog, der sich zusammenfindet und da liegt lange auch im Sommer rein Schnee.
3: Ich hätte nicht gedacht, dass wir da hochgehen. Ich dachte mir, okay, ist halt da. Ich dachte, wir gehen so übers flache Schneegebiet. Aber dass wir jetzt so einen krassen Aufstieg haben, damit habe ich nicht gerechnet.
4: Pack die Gröte mal aus und dann gehen wir gemeinsam durch, wie die funktionieren.
3: Wenn hier kein Schnee wäre, wäre es nicht so lustig, weil ihr seht links und rechts ist ganz viel Geschiebe, ganz viel Gestein. Und es ist so, dass wir uns relativ weit fernhalten wollen von der rechten und linken Seite. Wir haben da immer Steinschlag.
5: Ich finde es trotzdem noch ein bisschen rutschig mit den Grödeln. Ich bin einfach total gespannt, gerade auch mit dieser enormen Steigung, die da ist, wie das so wird.
3: Ich schaue mich raus. Dass jemand ausrutscht, das kann passieren, aus Unachtsamkeit. Ja. Es kann ziemlich schnell passieren, dass man ziemlich schnell Tempo kriegt in so einem steilen Hang. Wenn man stürzt, ja, meistens auf dem Hosenboden landet und dann geht's zack bergab. Das heißt, ich rutsche hier runter, ich rutsche, versuche mich aber zu drehen und mache einen Liegestütz. Ich schiebe mich nach hinten hoch. Ah, ich darf gerne nach oben, das muss nicht gut aussehen, aber ich schiebe mich weg. Die Füße rein und so komme ich zum Stehen.
6: Angst hatte ich vielleicht schon, schaffe ich es überhaupt? So ein bisschen Angst hatte ich. Aber ich bin eigentlich ein Typ, der sich dann noch durchbeißt.
7: Mount Everest ain't got shit on me. Mount Everest ain't got shit on me. Cause I'm on top of the world. I'm on top of the world. Yeah. March Dubai ain't got shit on me.
8: Ist auf jeden Fall ziemlich am Brutzeln mit der Sonne. Ja, wenn ich zähle, merke ich so, ich bin so ein Schnau. An der einen Kante war ein bisschen gruselig, runterzuschauen. Das war schon echt sehr, sehr steil. Ich habe auch ein bisschen Höhenangst, deswegen dachte ich mir dann, Moment, ich schaue lieber nicht mehr runter.
6: Es war einfach grausam. Ich fand es wirklich grausam, wie anstrengend doch diese Schritte da sind. Und entsprechend Luft in den Körper reinzupumpen, um diesen Weg zu gehen. Das habe ich so halt noch nie kennengelernt. Ich war noch nie auf 2600 Meter Höhe. Das Gefühl, mit den anderen nicht so mithalten zu können, hat mich schon so ein bisschen gedrückt, sage ich mal.
9: Ja, ich glaube schon, dass mein Vater mir vorgelebt hat, dass man als Mann keine große Schwäche zeigen sollte.
6: Als Familienoberhaupt soll man ja, ist man ja eigentlich vom Haus aus der Stärkere, der die Kraft mitbringt und der dann vielleicht eher die Familie unterstützt. Was ganz interessant war bei dieser Wanderung, dass vielleicht sogar das Verhältnis zwischen Vater und Sohn sich sogar ein bisschen umgekehrt hat. Und er sehr häufig zu mir gesagt hat, ja, Papa, trink mal ein bisschen was. Ess mal ein bisschen was.
9: Ich finde das sogar positiv, wenn er immer sagen würde, ey, mir fällt es gerade total schwer, ich bin gerade erschöpft und möchte eine Pause machen.
10: Yannick ist diese Reise mit seinem Vater angetreten, in der Hoffnung, dass sie näher zueinander finden. Ihr Verhältnis nicht immer einfach. Uwes Zuneigung etwa oft an Leistung geknüpft.
6: Ich glaube schon, dass Yannick, aber auch unser erstgeborener Sohn, schon gewissermaßen gelitten, weiß ich nicht. Aber ich habe natürlich auch Anforderungen gestellt, vielleicht auch Druck ausgeübt. Ich habe also das Gleiche, was ich mir abverlangt habe, auch bei den Kindern erwartet.
9: Ja, in der Schulzeit war es schon so, dass mein Bruder die guten Leistungen in der Schule gebracht hat und ich nicht. Ich war eher ein bisschen faul. Jetzt habe ich mittlerweile ein Studium abgeschlossen und eine Promotion abgeschlossen. Und ich weiß auch, dass mein Vater stolz auf mich ist, aber ich habe da eine gewisse Distanz zu aufgebaut. Also wenn er sagt, dass er stolz auf mich ist, nehme ich das wahr. Aber ich empfinde dadurch keine Freude. Tatsächlich, mir ist das ehrlich gesagt ein bisschen egal.
10: Werden die Strapazen der Alpenüberquerung die beiden näher zusammenbringen?
11: Ich habe das schon mal wie gestern getimmert. Aber dieser Aufstieg hier, am Anfang die Serpentinen, natürlich sind auch dabei, das wussten wir jetzt. Aber die Serpentinen, ich kriege einfach keine Luft oder weniger Luft, als ich gerne nehmen möchte. Also, weißt du, wie das hier weitergeht?
0: Ja, wer den Gipfel erreicht, das sehen wir dann morgen hier bei uns. 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Und an der Stelle machen wir hier weiter mit dem Sport.
12: »21 Jahre, 208 Länderspiele, ein Weltmeistertitel. Und jetzt heißt es Abschied für Lionel Messi aus der Nationalmannschaft.« Ja, vor 85.000 Zuschauern in Buenos Aires bestreitet Argentiniens Fußballikone sein letztes Spiel für die Albiceleste und wird natürlich mit großen Emotionen gefeiert.
13: Noch einmal wird Lionel Messi in den Himmel gehoben, als fußballerischer Messias gefeiert, von Drohnen kunstvoll illuminiert in den Nachthimmel von Buenos Aires. Schon den ganzen Tag überströmen die Menschen zum Estadio Monumental und feiern den Moment, den sie eigentlich am liebsten gar nicht erleben würden. Den Abschied ihres Superstars. Er ist der Beste, als Spieler, als Mensch. Er ist ein Vorbild für unsere Kinder, für ganz Argentinien. Deshalb feiert das Publikum ihn so. Sein letzter Auftritt im Trikot der Albiceleste wird begleitet von seinen drei Söhnen auf dem Platz bei der Hymne. 85.000 Menschen wollen dabei sein, ihn, den sie seit seiner Kindheit La Pulga, der Floh, nannten, noch einmal zaubern sehen. Und das tut er auch in diesem Testspiel gegen das westafrikanische Benin. Ein perfekter Eckstoß für Otamendi, der verwandelt zum 1:0, 48. Minute. Messis gefühlvolle Vorlage zum 2:0 durch Nico Paas in der 61. Minute. Und schließlich darf er dann auch ein weiteres Tor in sein Rekordbuch schreiben. Vom Elfmeterpunkt, wer sonst hätte den Strafstoß wohl an diesem Abend schießen dürfen. 126. Treffer für Argentinien. Nach Abpfiff bekommt Messi vom Schiedsrichter noch Gelb-Rot zum Mitnehmen. Und dann geht sie los, die emotionale Abschiedsshow. Es mag der traurigste Tag in meinem Leben sein, in meiner Karriere. Ich werde euch alle sehr vermissen, auch die Farben der Nationalmannschaft. Aber ich werde immer an eurer Seite sein, die Jungs hier unterstützen. Und was und wer auch immer kommen mag, wir werden immer vereint sein. So sei es. Doch niemals geht man so ganz, denn der letzte Tango ist auch noch nicht getanzt. Für Inter Miami wird er weiterspielen, wahrscheinlich solange er Lust hat.
12: Ja, und all die Geschehnisse rund um diesen emotionalen Messi-Abschied hat Reporter Tim Kröger in Buenos Aires beobachtet. Tim, wie hast du denn die Nacht in den Straßen der argentinischen Hauptstadt erlebt?
14: Also das war schon ein sehr emotionaler Abend, ein sehr emotionaler Tag hier gestern in Buenos Aires. Fast alle, mit denen wir hier gesprochen haben, haben Tränen in den Augen gehabt, wenn sie über Lionel Messi gesprochen haben. Wir haben es gerade eben in den Bildern gesehen, das ging gestern vor dem Stadion schon los, da haben sich lange Schlangen gebildet. Die Masse an Messi-Trikots war schier unermesslich. Also das war wirklich eine große Feier für ihn. Auch in der Sportsbar, in der wir dann abends das Spiel geguckt haben, da standen die Menschen bis auf die Straße und haben immer wieder den Namen von Lionel Messi gerufen. Und natürlich haben dann auch die Medien hier in den letzten Tagen praktisch überhaupt gar kein anderes Thema gekannt. Und so sieht es auch heute Morgen aus. Die Tageszeitungen sind voll mit großen Fotos von Lionel Messi. Und eine Schlagzeile etwa heißt: Leo, bitte geh nicht.
12: Und das zeigt ja alles, die Bedeutung von Lionel Messi für diese argentinische Gesellschaft, die geht ja weit über die selbst eines herausragenden Fußballspielers hinaus. Wie muss man sich das vorstellen? Was ist Lionel Messi für dieses Land?
14: Also es hat natürlich eine Weile gedauert, bis sich Lionel Messi in der Nationalmannschaft in die Herzen der Argentinier gespielt hat. Längst aber, glaube ich, ist er ein großes Vorbild für viele Argentinier. Das liegt zum einen daran, dass er sich einfach aus einfachen Verhältnissen hochgearbeitet hat. Dass er jemand ist, der nie aufgegeben hat, der auch diese lange, wirklich nachhaltige Karriere hingelegt hat. Und dass er eben auch für viele hier ein liebevoller Familienvater ist. Und dazu kommt, dass die argentinische Gesellschaft politisch auch durchaus sehr polarisiert ist im Moment. Aber eben bei der Bewunderung für die Person Lionel Messi, da können sich dann eben doch die meisten Argentinier vereinen.
12: Und das wird Argentinien wohl auch erstmal noch weiter bewegen. Tim Kröger, vielen Dank nach Buenos Aires. Ja, und aus Südamerika nun in den europäischen Fußball. Denn hier löst die deutsche U21-Nationalmannschaft das EM-Ticket. Und das dank eines 2:0-Sieges gegen Georgien. So sichert sich der Nachwuchs die Qualifikation für das Turnier im kommenden Sommer. Ja, und nicht nur der deutsche Nachwuchs liefert, sondern einmal mehr auch er, Harry Kane. Nun schreibt der Bayern-Stürmer auch englische Fußballgeschichte. Beim 3:0 gegen Tschechien absolviert er sein 125. Länderspiel und ist damit nun englischer Rekord-Nationalspieler. In der Partie selbst wird Kane mit 2 Toren zum Mann des Spiels. Ja, und auch Weltmeister Spanien schließt die Länderspielperiode erfolgreich ab und das mit einem 2:1-Sieg gegen Kroatien.
15: Abklatschen, lächeln, weitermachen. Bei Spanien läuft's. Die Erfolgsserie steht. Dabei macht es Kroatien dem Weltmeister zunächst alles andere als einfach. Nach dem 0:7 gegen England zeigten sie gegen Spanien ein ganz anderes Gesicht, machten Dampf und sorgten vor heimischem Publikum sogar für die Führung. Ivan Perisic traf in der 17. Minute per Kopf. Spanien tat sich lange schwer, doch Trainer De La Fuente reagierte, brachte nach der Pause Merino und der Joker wurde zum Matchwinner. In der 61. Minute traf er zum Ausgleich. Kurz vor Schluss drehte Spanien dann sogar das Spiel. Nachdem Kapitän Perisic mit seiner 2. gelben Karte vom Platz musste, Kroatien nur noch zu 10. In der 88. Minute war es dann wieder Merino, der überragend traf zum 2:1 Endstand. Spiel gedreht, Spanien sichert sich vorzeitig den Einzug ins Viertelfinale der Nations League.
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0: Ja, und wir haben uns gerade über das Wetter unterhalten, tatsächlich, weil wenn man morgens mit der S-Bahn hier nach Berlin reinfährt, goldenes Licht, also heute Morgen, gestern Morgen, noch so ein bisschen Nebel, wunderschön. Und du hast auch ein Morgenstimmungsbild dabei, ne?
17: Ja, und ich glaube, ich kann deine Beschreibung noch so ein bisschen steigern, weil was man hier in der Berliner Innenstadt eher selten sieht, ist ein Pferd. Das gibt's aber auf dem Foto von Annette Brendel aus Havelberg. Da sehen wir diese zauberhafte Morgenstimmung in Sachsen-Anhalt. Danke für diesen tollen Eindruck. Morgen wird's anders aussehen. Da werden die Wolken dichter sein, da wird's regnen, da wird's winden. Da ist dann so richtig Herbst und vor allem wird's deutlich kühler werden. Wir schauen mal auf die Europa-Temperaturenkarte und unser Blick geht Richtung Nordwesten. 10 bis 15 Grad sehen wir da in Teilen Skandinaviens und für die britischen Inseln. Und das ist exakt das Temperaturpaket, das in unsere Richtung rutschen wird, wenn jetzt Felicia sich durchsetzen kann. Das Tiefdruckgebiet, das im Moment noch der Motor für die Wärme ist und in dessen Nachgang morgen dann im Nachgang der Kaltfront eben zu uns die kalte Luft aus der nördlichen Region kommt. Wie das passiert, zeigt uns der Vorschaufilm sehr schön. Da ist nicht nur vom Nordatlantik die Luft unterwegs, sondern auch die Wolken und der Regen bis einschließlich des Wochenendes. In der Spitze durchaus für den Nordwesten, für den Süden Niederschlagsmengen zwischen 50 und 100 Liter auf den Quadratmeter. Und sehen Sie hier das Weiße. In den Alpen sinkt die Schneefallgrenze auf 1500 Meter. Ich wollte es nur mal gesagt haben. Wir schauen gleich auf die Aussichten. Zuvor hier der bisherige Vormittag in der Zusammenfassung. Wir sehen für die meisten von uns ein sehr freundlicher, nochmal sehr, sehr sonniger Mittwoch. Überm Norden, überm Osten einzelne dichtere Wolkenfelder. Temperaturen zum Nachmittag zwischen 18 Grad Richtung Insel Rügen, 26 Grad den Rhein entlang. Aber wir sehen auch bei unseren Nachbarn, gerade über Frankreich, da sind die Wolken schon sehr dicht. Das ist das Paket, das jetzt zum Spätnachmittag und dann in die Nacht hinein bei uns im Westen ankommt. Und die Nacht, die wird dann schon gerade in der ersten Nachthälfte ganz im Westen ungemütlich. Da sind es nicht nur Schauer, sondern da sind auch Gewitter mit im Spiel ganz im Osten. Da bleibt es trocken, teilweise klar. Temperaturen eben dort im einstelligen Bereich. 7 bis 9 Grad Celsius im Westen, am Oberrhein bis 16 unter den Wolken mit Regen. Und der Tag morgen am Vormittag noch von der Lausitz bis zum Allgäu freundlich. Aber der aufkommende Wind ist schon deutlich zu spüren aus Nordwesten, gerade Richtung Küsten und Berge auch stürmisch. Dann gibt es Schauer und Gewitter zum Nachmittag. Zieht das dann auch in den Osten rein. Und während es im Osten und im Süden flächiger Regen ist, ist es im Nordwesten im Nachgang der Kaltfront Schauerwetter, das uns da beschäftigen wird. Bei Temperaturen morgen, bevor die Kaltfront im Osten wirkt, noch mal 21 Grad, nur noch 13 Grad in den westlichen Mittelgebirgen. Und die Aussichten für die darauffolgenden Tage zeigen uns am Freitag schon die nächste Runde. Schauer und Gewitter, die da ins Land kommen, Temperaturen zwischen 11 und 18 Grad. Das ist die Perspektive und abschließend der Blick auf den kombinierten Temperatur- und Wettertrend beispielhaft für Eichelhardt. Wir sind im Westerwald im Norden von Rheinland-Pfalz. Da sehen wir diesen Knick Richtung 10 Grad Marke. Nächste Woche stabilisiert sich. sich's bei 15. Soweit zum Mima-Wetter für den Moment.
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0: Also die nächsten Tage nicht mehr so goldene Morgenstimmung. Wobei ich noch mal sagen muss, wir haben zwar vielleicht kein Pferd hier in Berlin, aber sehr goldenes Licht morgens
17: das
0: gehabt.
17: Stimmt, das
0: muss man,
17: stimmt.
0: Muss man doch irgendwie dazu sagen. So, herzlich willkommen zur zweiten Stunde ZDF Mittagsmagazin. Das sind unsere großen Themen. Vor Koalitionsausschuss, Schwarz-Rot berät über Reformkurs der Bundesregierung.
17: Und Gedenken an die Opfer 3 Jahre nach dem Hamas-Überfall auf Israel am 7. Oktober.
12: Und Buenos Aires, Lionel Messi feiert Abschied aus der argentinischen Nationalmannschaft.
0: Das also 3 unserer Themen. Jetzt Maja Weber mit heute Express und den Nachrichten.
12: Hallo.
17: Hi Maja.
18: Hi und hallo und willkommen, liebe Zuschauerinnen und Zuschauer zu heute Express. 3 Jahre nach dem Überfall der radikal-islamischen Hamas auf Israel hat Bundeskanzler Merz bekräftigt, man stehe ein für die Sicherheit und Existenz Israels, das sei Lehre aus der Shoah und Teil deutscher Identität. An mehreren Angriffsorten gedachten am Morgen Angehörige und Überlebende der Opfer, wie hier in Reim, wo die Terroristen bei einem Musikfestival hunderte Menschen ermordeten. Bei dem Angriff wurden rund 1200 Menschen getötet und 251 entführt. Der Fall um Ex-BND-Chef August Hanning beschäftigt heute den Bundesgerichtshof in Karlsruhe. Ein Ermittlungsrichter entscheidet, ob er in Untersuchungshaft kommt. Hanning war gestern festgenommen worden. Nach seinem Ausscheiden aus dem Amt 2005 soll er jahrelang Geheiminformationen von seinem früheren Büroleiter im BND erhalten haben. Hanning werden Spionage und versuchter Landesverrat vorgeworfen. Frauen blicken im Schnitt sorgenvoller auf ihre Altersvorsorge als Männer. Das ergibt eine repräsentative Online-Umfrage des Geldratgebers Finanztipp mit mehr als 3000 Befragten. Demnach machen sich fast die Hälfte der Frauen große oder sehr große Sorgen. Bei den Männern sind es gut 1/3. Ein Viertel der Frauen habe nach allen Monatsausgaben weniger als 50 Euro oder gar kein Geld zum Sparen. In Frankreich halten die Schülerproteste seit gut einer Woche an. Präsident Macron hat nun eine Krisensitzung einberufen. Landesweit sind erneut Hunderttausende Menschen auf die Straße gegangen, um für bessere Bedingungen an Schulen und Universitäten zu demonstrieren. In mehreren Städten kam es zu Ausschreitungen. Es gab zahlreiche Festnahmen und Verletzte. Der Nobelpreis für Chemie geht in diesem Jahr an den französischen Chemiker Henri Cargan und den japanischen Forscher Kenzo Sohai. Sie haben einen Weg gefunden, Medikamente gezielter herzustellen. Es gibt Moleküle in 2 spiegelbildlichen Varianten, doch oft wirkt nur eine davon richtig im Körper. Die Nobelpreisträger fanden heraus, wie nur die gewünschte Variante hergestellt werden kann. Soweit der kurze Nachrichtenüberblick. Weiter geht's im Mittagsmagazin mit Mirjam Meinhardt.
0: Vielen Dank, Maja. Nach Sachsen-Anhalt und der Wahl des ersten AfD-Landtagspräsidenten, möglicherweise mit Stimmen der CDU und vielen offenen Fragen zwischen Union und SPD, geht es heute in den Koalitionsausschuss. Unser Top-Thema im ZDF-Mittagsmagazin. Ja, da liegt einiges auf dem Tisch. Es geht um Inhalte, klar, die großen Reformen, aktuell die Steuerreform, die Zuckersteuer, grundsätzlich auch noch die Rente. Und zu all dem kommt noch die, sagen wir mal, große Wetterlage. In Sachsen-Anhalt arbeitet die AfD weiter an einer Regierungsbildung. Und nach der Wahl des Landtagspräsidenten gestern scheinen sie tatsächlich auch CDUler auf ihre Seite gezogen zu haben. Was die SPD, sagen wir mal, stark irritiert. Auf der anderen Seite ist die Union irritiert über eine mögliche Koalition der SPD in Berlin mit der Linken. Vor dem Koalitionsausschuss heute Abend also einiges zu besprechen. Daniel Ponzen mit dem aktuellen Stand.
19: Die SPD nutzte für ihren Protest sehr symbolträchtige Orte. Ein Protestmarsch durchs Brandenburger Tor zum Bebelplatz, wo einst Nazis Bücher verbrannten. Protest gegen die Wahl des AfD-Landtags- und Landtagsvizepräsidenten in Sachsen-Anhalt.
20: Das muss uns alle alarmieren. Das muss bedeuten, dass wir niemals zur Tagesordnung übergehen. Wir haben die Verfassung der Bundesrepublik Deutschland. Und diese Verfassung ist auf unserer Seite. Und deswegen ist es an uns, jetzt diese Werte zu verteidigen.
19: Mindestens indirekt trifft dieser Protest auch den Koalitionspartner in Berlin. Es steht der Vorwurf im Raum, dass in der geheimen Wahl in Sachsen-Anhalt CDU-Abgeordnete für die AfD-Kandidaten stimmten. Ein Bröckeln der Brandmauer, so der Vorwurf, nicht nur von Sozialdemokraten. Der Unionsfraktionschef sagte zur gestrigen Wahl dies.
1: Es ist eine geheime Wahl und da kommt natürlich grundsätzlich jeder in Frage. Die Tatsache, dass es so ist, ist aus meiner Sicht in höchstem Maße bedenklich.
19: Es ist diese Stelle im Koalitionsvertrag, an die nun erinnert wird. Die Koalitionspartner schließen auf allen politischen Ebenen jede Zusammenarbeit mit verfassungsfeindlichen, demokratiefeindlichen und rechtsextremen Parteien aus. Eine ganz ähnliche Mahnung kommt derweil umgekehrt von Union Richtung SPD. Dass die Sozialdemokraten ihrerseits im Bundesland Berlin ein Regierungsbündnis mit der Linken erwägen, hier Bilder von heute Morgen, sieht man auf Unionsseite als Tabubruch, angesichts der Vorwürfe gegen die Linke bezüglich Antisemitismus und Klarnähe.
21: Wenn wir aber über den Antisemitismus reden, muss man natürlich auch darüber reden, was bahnt sich denn hier in Berlin an? Wird da möglicherweise eine Partei in die Regierung kommen, wo Antisemiten offen hier im Bundestag Partei beziehen? Und das ist alles nicht schön, dass links und rechts so stark wird in diesen Tagen.
19: All das symbolträchtig am 7. Oktober, dem Jahrestag des Massakers der Hamas. Und all das am Tag nicht nur der Kabinettssitzung, sondern später auch des Koalitionsausschusses hier im Kanzleramt, der schon in normalen Zeiten schwierigste Aufgaben bereithielte, mit Blick auf diverse noch nicht final geeinte Reformen.
22: Da bräuchte es konsistentes Handeln, da bräuchte es Autorität an der Spitze, um zu sagen, wir gehen aber jetzt in diese Richtung und das ziehen wir durch. Stattdessen sehen wir ständig so ein Hin und Her eben auch von Seiten der Parteiführung.
23: Einigkeit und Recht und Freiheit.
19: Vor allem um Einigkeit geht es heute bei Schwarz-Rot, darum Vertrauen wieder aufzubauen. Beides jedoch schien auch atmosphärisch selten so schwierig wie heute.
0: Und politisch beobachtet wird das Ganze von meiner Kollegin Andrea Maurer. Schönen guten Tag, Andrea. Der Koalitionsausschuss, der wird, das haben wir eben gesehen, überschattet auch von der Wahl des ersten AfD-Landtagspräsidenten gestern im Landtag von Sachsen-Anhalt. SPD-Fraktionschef Mirsch will das Ganze auch heute zum Thema machen im Koalitionsausschuss. Welche Auswirkungen haben diese Ereignisse auf die Koalition?
24: Ja, sie könnten zu einer schweren Belastung werden, denn ganz offensichtlich war das, was da gestern in Sachsen-Anhalt passiert ist, für die SPD eine Zäsur und ein Tabubruch. Nicht nur, dass der AfD-Abgeordnete Tobias Rausch 4 Stimmen mehr bekam als die angekündigten von AfD und BSW und die SPD diese Stimmen ganz klar bei der CDU vermutet. Auch der SPD-Kandidat Armin Willingmann wurde nicht zum Vize-Landtagspräsidenten gewählt. Das alles platzte also gestern in die SPD-Fraktionssitzung und ganz offenbar war es dann Boris Pistorius, der den Impuls gab, gemeinsam loszulaufen und zu demonstrieren. Die SPD jedenfalls hat angekündigt, nicht einfach so zur Tagesordnung übergehen zu wollen und Fragen an die CDU zu haben, explizit eben heute auch im Koalitionsausschuss, genauso übrigens wie die Union, die möglichen Sondierungen von SPD und Grünen mit der Linken in Berlin zum Thema machen will. Das alles also keine guten Vorzeichen für das Treffen heute.
0: Mhm. Außerdem gibt es ja auch ganz viele inhaltliche Punkte, bei denen die Koalition noch nicht ganz einig ist. Aktuell wird dann über die Zuckersteuer gesprochen, die Steuerreform. Erwartest du denn sonst irgendwo inhaltliche Ergebnisse heute Abend?
24: Also ganz offiziell ist das Treffen ein Arbeitstreffen und kein Beschlussgremium. Erwartet wird aber unter anderem eine Art Absprache zum weiteren Zeitplan für die Reformen. Anfang Juli hatte die Koalition ja ein Reformpaket beschlossen zur Rente, Pflege, Einkommenssteuer, Arbeitsmarkt. Einiges davon ist schon abgehakt, aber es gibt eben noch ganz große Knackpunkte. Zum Beispiel, du hast es angesprochen, den Streit um den Gesetzentwurf von Lars Klingbeil zur Zuckersteuer, den das Kanzleramt erstmal ausgebremst hat, oder die Frage, wann Bärbel Baas, die wegen eines Trauerfalls in der Familie gerade nicht in Berlin sein kann, den Gesetzentwurf zur Rente und zur Arbeitsmarktreform vorlegt. Und über allem schwebt das Damoklesschwert Haushalt. Der soll eigentlich schon am 12. November in der Bereinigungssitzung verabschiedet werden. Nur müssen eben bis dahin noch Milliarden aufgetrieben werden. Und nicht wenige warnen in diesen Tagen, in denen die Koalition so zerrüttet wirkt, dass die Vorgängerregierung von Olaf Scholz genau daran zerbrochen ist, nämlich am Haushalt.
0: Also einige Baustellen auch für heute Abend. Vielen Dank, Andrea Maurer. Ja, und Nachfragen zu all dem können wir beim parlamentarischen Geschäftsführer der SPD-Bundestagsfraktion bei Dirk Wiese. Schönen guten Tag, Herr Wiese.
2: Ich grüße Sie. Hallo.
0: Also, wir haben gerade von der Korrespondentin gehört, es gibt viele inhaltliche Punkte, aber wahrscheinlich noch nicht wirklich Ergebnisse heute. Wie schätzen Sie es ein? Gibt es inhaltliche Punkte, wo Sie auch Ergebnisse präsentieren können?
2: Wichtig ist heute Abend, dass wir uns über den Fahrplan für die kommenden Wochen austauschen. Wir haben eine Reihe von Gesetzesvorhaben in der Pipeline. Das betrifft die Vorhaben der Rente, das betrifft die Vorhaben der Pflege, die Pflegekommission, die wir einsetzen wollen. Es betrifft aber auch den Bundeshaushalt 27. Die Einkommensteuerreform ist diese Woche schon im Plenum des Deutschen Bundestages. Darüber wollen wir uns beugen. Aber wir werden natürlich auch über den gestrigen Tag in Sachsen-Anhalt reden. Das war ein Einschnitt. Also von daher Festlegung, was für die kommenden Wochen ansteht, das ist heute Hauptpriorität des Koalitionsausschusses.
0: Weil inhaltlich müssten Sie ja auch einmal zur Potte kommen, wie wir gerade gehört haben.
2: Ja, aber wir sind inhaltlich dabei. Nochmal, die Einkommensteuerreform ist diese Woche im Deutschen Bundestag. Wir beginnen mit den Beratungen. Die Gesetzentwürfe in Sachen Arbeitszeit, was vorhin angesprochen worden ist, die sind in der Frühkoordinierung. Die Pflege ist im Kabinett gewesen. Die Pflegekommission wird nächste Woche im Kabinett
0: sollte auch eigentlich heute schon kommen, die Pflegekommission.
2: Ja, ne? Eine Woche mehr oder weniger. Ich glaube, daran sollte man sich nicht festmachen. Und auch die Frage der Zuckersteuer und Plastiksteuer ist auf der Zielgeraden. Und das Ziel ist auch das nächste Woche im Kabinett zu haben.
0: Okay, das heißt, wir haben auf die Koalition hier geschaut. Ein Punkt, den Sie schon angesprochen haben, haben wir vorhin schon gesprochen, ist Sachsen-Anhalt. Da ist ja einiges an Aufruhr, sage ich mal, und ziemlicher Druck. Und der SPD-Fraktionschef Mirsch hat gesagt, das will er heute auch besprechen im Koalitionsausschuss. Was erwarten Sie denn da?
2: Ich glaube, das war ein Einschnitt, das war eine Zäsur gestern, was wir in Sachsen-Anhalt erlebt haben, dass das erste Mal ein bekennender Rechtsextremist an der Spitze eines Landesparlamentes steht. Und darum ist es richtig, auch darüber zu sprechen, weil die Anzeichen sind da, es mehr Stimmen gegeben hat, als AfD und BSW zusammen letztendlich Landtagsabgeordnete haben. Diesbezüglich haben sich ja auch heute schon Franziska Hoppermann, die Generalsekretärin, als auch Daniel Günther sehr klar geäußert haben, die gesagt haben, wenn das Leute aus den Reihen der CDU gewesen sind, dann muss das Konsequenzen haben. Und da wollen wir natürlich heute Abend mit unserem Koalitionspartner auch drüber sprechen.
0: Ja, welche Konsequenzen erwarten Sie, frage ich nochmal, weil ich sag mal, der CDU-Chef Schulze hat ja in Sachsen-Anhalt durchaus am Anfang auch gesagt, wir wollen da nicht mitstimmen. Also was erwarten Sie denn konsequent jetzt?
2: Ich glaube, erstmal muss man eins sehr deutlich sagen. Es war eine geheime Wahl. So, wenn sich jetzt niemand offenbart, dann werden auch Dinge im Verborgenen bleiben. Aber es deutet halt vieles darauf hin, dass möglicherweise die Stimmen aus der CDU kommen. Die CDU-Fraktion ist ja auch gespalten in Sachsen-Anhalt. Es hat Kampfabstimmungen gegeben. Und Daniel Günther hat das heute sehr treffend auf den Punkt gebracht. Er hat gesagt, es gibt von Seiten der CDU keine irgendwie geartete Kooperation mit der AfD. Der Bundeskanzler hat ja auch vor 2 Jahren gesagt, es darf keine Zusammenarbeit geben, über dem Tisch, offen, aber auch nicht unter dem Tisch, im Geheimen. Und wenn da jetzt rauskommen sollte, dass da tatsächlich Abgeordnete der Union gewesen sind, die da zusätzlich für einen AfD-Abgeordneten gestimmt haben, dann bin ich mir sehr sicher, wird die CDU auch hier sehr harte Konsequenzen ziehen.
0: Harte Konsequenzen. Schauen wir dann, welche das sein werden. Von der Union auf der anderen Seite gibt es ja auch, sage ich mal, Irritationen in Bezug auf Berlin. Da sagte ja beispielsweise der CSU-Gruppenchef Hoffmann, also da kann er sich eigentlich nicht vorstellen, dass es da eine Zusammenarbeit geben kann zwischen der SPD mit der Linken. Der Punkt steht ja im Raum, Antisemitismusvorwürfe und auch Clankriminalität.
2: Eine Vorbemerkung. Ich würde schon sehr deutlich trennen zwischen der AfD und der Linkspartei. Die SPD koaliert mit der Linkspartei in Bremen, in Mecklenburg-Vorpommern. Die Linkspartei toleriert oder unterstützt auch die Landesregierungen mit CDU-Ministerpräsidenten.
0: Das ist natürlich in Berlin eine andere
2: Sache. Ja, aber das gehört dazu. In Sachsen und in Thüringen unterstützt oder toleriert die Linkspartei auch Ministerpräsidenten der Union. Trotzdem, Berlin ist ein Sonderfall. Ich habe das gesagt. Ich habe erhebliche Bauchschmerzen in Richtung dem Landesverband der Linken hier in Berlin. Das betrifft insbesondere, dass die Linke sich klar abgrenzen muss von jeder Form des Antisemitismus. Das betrifft auch Fragen, die geklärt werden müssen, rund um die organisierte Kriminalität, die Treffen, die am Wahlabend stattgefunden haben. Darum gibt es ja auch noch keine Sondierung in Berlin. Es gibt keine Koalitionsverhandlungen. Genau über die Punkte wird gerade gesprochen zwischen Linkspartei, uns und den Grünen, ob die Linkspartei sich hiervon klar distanzieren kann. Das muss jetzt geklärt werden und dann wird es in dieser Woche darüber auch eine Entscheidung geben.
0: Dirk Wiese, vielen Dank für Ihre Zeit.
2: Gerne.
0: Ja, das Thema Antisemitismus hat gerade heute, an diesem 7. Oktober, natürlich auch eine ganz besondere Aufmerksamkeit. Es ist der 3. Jahrestag des Angriffs der Terrororganisation Hamas auf Israel. den Opfern, ihren Angehörigen. Dem Ganzen wird heute auch in Berlin gedacht, vor dem Brandenburger Tor. Da steht beispielsweise eine große Tafel mit leeren Stühlen. Auf dem Tisch liegen die Fotos der Opfer des Überfalls. Es können Steine und Blumen abgelegt werden. Und auch der israelische Botschafter, den haben wir gerade gesehen, war vor Ort. Wie die Menschen in Israel selbst gedenken, das berichtet unser Israel-Korrespondent Thomas Reichert.
3: Am Morgen singen sie im Kibbutz Kfar Aza, ganz in der Nähe des Gazastreifens, Israels Nationalhymne. Ihr Titel, die Hoffnung. Es ist die Hoffnung auf Heilung. In Kfar Aza töteten Hamas-Terroristen vor 3 Jahren 62 Einwohner. Jeder von uns hat eine Familie, die mit der Dunkelheit, dem Schmerz zu kämpfen hat. Es gibt so einen Satz, die Zeit heilt alle Wunden, und das ist Unsinn, sie heilt nichts, ganz im Gegenteil. Anats Familie hat vor kurzem ihren Vater umgebettet nach Kfar Aza. Er war eines der ersten Opfer an jenem Morgen. Ihre Mutter, Ayelet Katsir, überlebte den Angriff nur knapp. 30 Stunden versteckte sie sich im Schutzraum. Nach einem Tag hörte ich plötzlich hinter meinem Haus jemanden rufen. Ist hier noch jemand am Leben? Diesen Satz werde ich nie vergessen. Ist hier noch jemand am Leben? Über Stunden konnten Hamas-Terroristen zuvor im Kibbutz morden. Israel trifft der Angriff völlig unvorbereitet. Warnungen wurden ignoriert. Ich glaube, dass wir Israelis lange Zeit das Gefühl hatten, alles im Griff zu haben. Es herrschte gegenüber den Palästinensern eine große Herablassung. Es gab eine falsche Vorstellung davon, wozu sie fähig sind. Um 6.29 Uhr, dem Beginn des Angriffs der Hamas vor 3 Jahren, demonstriert eine Oppositionspartei vor dem Haus von Premier Benjamin Netanyahu. Dessen Regierung hat eine staatliche Untersuchung bislang verhindert. Er selbst weist jede Verantwortung von sich. Proteste heute auch vor Israels Parlament. Dieser Jahrestag ist für viele nicht allein ein Tag der Trauer, der Erinnerung an die Opfer, sondern einer der Abrechnung. Wir brauchen Veränderung, wir brauchen Hoffnung und wir müssen wissen, dass wir eine Regierung haben, der das Wohl der Bevölkerung im Herzen liegt und die nicht nur für sich selbst arbeitet. Auch auf dem Friedhof im Kibbutz Kfar Aza geht es um die bittere Frage, ob die rund 1200 Opfer hätten verhindert werden können, wenn Israels Regierung, sein Militär, schneller reagiert hätten. 3 Jahre haben wir von keinem aus der Regierung etwas gehört. Nichts. Keine Entschuldigung, keine Frage, wie sie uns helfen können, nichts. Deshalb hoffe ich, dass diese Führung geht. Sehr. Und so werden Israels traumatischer Tag und die Frage, welche Schlüsse das Land daraus zieht, nun auch im Zentrum der Wahlen stehen, in 3 Wochen.
0: In Israel ist für viele nach dem Überfall der Hamas das Leben ein komplett anderes. Wie sich der Alltag von Jüdinnen und Juden in Deutschland verändert hat, das hat Nicola Albrecht hier in Berlin erfragt.
4: Wenn Avi Ben Chamo in Berlin sein Atelierfenster öffnet, sucht er die zufällige Begegnung. Nicht als Jude, nicht als Israeli, sondern als Mensch und Künstler. Magst du hier deine Hand benutzen, um einen historischen Abdruck gegen Hass zu hinterlassen? Meine Leinwand soll das Archiv der menschlichen Berührung werden. Avi lebt seit 14 Jahren in Berlin und fühlt sich hier wohl. Einzig die bei jeder Begegnung im Raum stehende Frage nach seiner Heimat Israel bedrückt ihn zunehmend. Sein Kunstwerk ist auch eine Antwort darauf. Die Bereitschaft, ins Gespräch zu kommen, schwindet in der Gesellschaft täglich mehr. Die Spaltung wird größer. Und berühren kann man sich nur, wenn man sich wirklich nah ist. Und dafür brauchst du Vertrauen. Vertrauen und Sicherheit, diese Begriffe fallen an diesem Tag häufig, wenn wir Jüdinnen und Juden nach ihrem aktuellen Lebensgefühl in Berlin fragen. Kein Wunder, denn laut Statistik sind antisemitische Übergriffe seit dem Massaker vom 7. Oktober 2023 nicht nur hier stark gestiegen. Sich verstecken sei trotzdem keine Lösung, findet Lior Tuchfeld. In Charlottenburg hat er sich seinen Job im Café Balabusta mit israelischen Spezialitäten und koscherem Supermarkt ganz bewusst ausgesucht. Wir sollten zeigen, wer wir sind. Wir sollten auch stolz sein dürfen. Natürlich müssen wir uns auch verantwortungsvoll zeigen, aber wir sollten keine Angst haben müssen und Berlin sollte ein sicherer Ort für alle sein. Für Shifra ist das Café ein Stückchen echte israelische Heimat in ihrer Wahlheimat Berlin. Sie kommt regelmäßig hierher. Der Ort gibt ihr ein wenig Sicherheit, erzählt sie uns. Das Gefühl, das sie am meisten vermisst, überall. Israel ist zu Hause und wird es immer sein. Aber seit dem 7. Oktober ist es auch dort schwierig. Ich fühle mich auch dort nicht sicher. Hier bin ich gerne Teil der jüdischen Gemeinde, teile meine Kultur und möchte, dass sie in Deutschland einen Platz behält. Wenn Künstler Avi in seinem Berliner Atelier an die Zukunft im Nahen Osten denkt, will er den Optimismus nicht verlieren. Ich habe einen Traum. Mein Traum ist, dass ich einen botanischen Garten zwischen Gaza und Israel erschaffe. Dort werden wir Samen sehen. Die werden wachsen und mit ihnen wird langsam das Vertrauen wachsen. Er wisse, dass dies weit weg von der Realität ist, aber er sei eben ein radikaler Optimist.
0: Zufriedene Gesichter im Weißen Haus. Skepsis in Kalifornien. Der US-Mediengigant Paramount hat nach langem Ringen und großer Gegenwehr Warner Brothers übernommen. Es ist einer der größten Deals der Medien- und Unterhaltungsbranche. Und das Ganze wirft Fragen auf über die Marktmacht des neuen Megakonzerns namens Skydance, die Agenda der Neuausrichtung Hollywoods und die Pressefreiheit. Der Chef von Skydance ist übrigens Tech-Milliardär und Trump-Vertrauter. Bastian Hartig mit den Details.
5: Proteste vor dem Studiogelände von Paramount in Hollywood. Ende September war das, als eine der letzten Hürden für den Zusammenschluss von Paramount und Warner Brothers Discovery fällt. Staatsanwälte mehrerer US-Bundesstaaten, allen voran Kalifornien, hatten versucht, die Übernahme zu verhindern. Zu groß sei die Marktmacht des neuen Medienimperiums. Am Ende erklärt sich Skydance zu Zugeständnissen bereit. Wir haben ein starkes kartellrechtliches Ergebnis erreicht. Mehr Produktion, mehr Auswahl und Leitplanken, um die Branche wettbewerbsfähig zu halten. Die Regelung soll nicht nur Arbeitsplätze und die Zukunft der Filmindustrie in den USA sichern. Es geht auch um die Pressefreiheit. Konkret um die Unabhängigkeit des Nachrichtensenders CNN. Wegen seiner kritischen Berichterstattung ist CNN für US-Präsident Donald Trump schon lange ein rotes Tuch. Immer wieder beleidigt er Reporter des Senders persönlich. Die Umfragen von CNN sind fake, der ganze Sender ist fake und sie sind es auch. Zuletzt entzog Trump CNN zeitweise die Zutrittsberechtigung zum Weißen Haus. Skydance-Chef David Ellison gilt als Trump-Vertrauter. Letztes Jahr übernahm Skydance den Medienriesen Paramount Global und damit auch die Nachrichtensparte CBS News. Kritiker werfen Ellison vor, den Kanal weiter nach rechts gerückt zu haben. In der Einigung mit den Bundesstaaten verpflichtet sich Skydance nun für eine unabhängige Berichterstattung zu sorgen. Es muss ein Aufsichtsgremium einführen, um die redaktionelle Unabhängigkeit bei CBS News und CNN und die objektive, faktenbasierte Berichterstattung auch weiterhin zu gewährleisten. To ensure independent, objective, fact-based reporting. Nun muss Ellison erst einmal sparen. 6 Milliarden Dollar pro Jahr hat er angekündigt. Dass der jüngste Warner Brothers Film Digger mit Tom Cruise gerade zum 150 Millionen Dollar Flop zu werden droht, hilft da nicht. Nicht nur Verfechter der Pressefreiheit, auch an der Wall Street werden sie genau beobachten, ob Ellison halten kann, was er versprochen hat.
0: Identitätsklau, sexualisierte Deepfakes, illegale Filme aus der Sauna. Digitale Gewalt ist allgegenwärtig und der Fall Colleen Fernandes hat darauf ein prominentes Schlaglicht geworfen. Die Bundesregierung hat angekündigt, Opfer besser schützen zu wollen und dazu auch einen neuen Gesetzentwurf vorgelegt. Heute wurde er im Bundeskabinett beraten. Mehr von Charlotte Greipel.
6: Seit Jahren ist die Aktivistin Theresia Krone von digitaler Gewalt betroffen. In ganz verschiedenen Facetten.
7: Ich bin jung in die Öffentlichkeit gegangen. Damit habe ich super viel digitale Gewalt erlebt. Also es gab Fake-Profile von mir, es gab pornografische, gefälschte Bilder von mir. Ich bekomme natürlich viel Beleidigungen, Verleumdungen ab, teilweise auch Drohungen. Also dass Leute schreiben, sie würden mich gerne vergewaltigen oder umbringen wollen.
6: Für sie war es schockierend zu erfahren, dass vieles davon nicht einmal strafbar ist. Diese Lücken im Strafrecht, die sieht auch Justizministerin Stefanie Hubig und bringt heute einen Gesetzentwurf ins Kabinett ein, der hier ansetzen soll.
8: Digitale Gewalt ist lange Zeit als Nebensache abgetan worden. Alles etwas, was nicht schön ist, aber auch nicht wirklich schlimm. Und damit ist jetzt Schluss.
6: So soll es künftig strafbar sein, unbefugt Nacktaufnahmen einer anderen Person herzustellen oder zu verbreiten. Gleiches gilt für sexualisierte Deepfakes. Auch der Besitz von Vergewaltigungsaufnahmen und die sogenannte Identitätstäuschung sollen unter Strafe gestellt werden. Doch die Straftaten, die im Netz begangen werden, sind das eine. Von Plattformen zu erfahren, wer hinter den oft anonymen Accounts steckt, das andere. Auch Theresia Krone hat versucht, sich gegen die digitale Gewalt zu wehren. Oft vergeblich.
7: Was vor allem daran liegt, dass ich in den allermeisten Fällen die Täter nicht ermitteln kann. Also die Plattformen geben ganz oft die Daten eben nicht raus. Und bisher ist es sehr schwierig. Man muss in einem langwierigen Prozess quasi vor Gericht eine Auskunft verlangen.
6: Doch das soll zukünftig leichter werden, durch ein neues gerichtliches Auskunftsverfahren. Dafür müssen Plattformen unter anderem die Daten möglicher Täter länger speichern. Ein Vorschlag, den Netzexperten begrüßen.
9: Es wird der Gefahr entgegengewirkt, dass Informationen schon gelöscht sein könnten, bis über den Auskunftsanspruch final entschieden wurde. Dazu kommt, dass mehr Daten herausgegeben werden müssen. Auch Daten, die eine Identifizierung des Täters leichter möglich machen sollen.
6: Für Theresia Krone ist es ein wichtiges Zeichen, dass die Regierung digitale Gewalt bestrafen möchte. Sie hofft, dass dann auch in der Gesellschaft ein Umdenken stattfindet.
0: Wäre zu hoffen. So, jetzt geht es aufs Wasser oder besser zur Binnenschifffahrt. Unser MIMA-Live-Reporter zeigt uns heute im Raum Duisburg, was da in Zukunft möglich sein wird, auch in puncto ferngesteuerte Schiffe. Und jetzt sind wir in der Ausbildungsstätte für Binnenschiffer in Duisburg-Homberg. Lothar Becker, du bist für uns heute da. Wäre das auch was für dich, so ein Binnenschiff zu steuern?
10: Tatsächlich steuere ich gerade so ein Binnenschiff, zumindest hier im Simulator. Deswegen setze ich mich auch lieber gleich mal richtig hin. Bei mir ist Gott sei Dank Udo Josten, Bildungsgangleiter hier beim Schifferberufskolleg Rhein in Duisburg. Herr Josten, hier ist der Gashebel, hier ist der Steuerhebel. Was muss ich noch alles richtig machen?
11: Hier haben wir noch eine Bugstrahlanlage, damit könnte den Kopf des Schiffes noch ein bisschen bewegen. Wenn wir jetzt gleich in die Rohrmündung reinfahren würden, dann könnte man den einsetzen.
10: Okay.
11: Das heißt, die Geschwindigkeit anpassen und dann gucken, dass man da elegant mit der Strömung um die Kurve kommt.
10: Und so lernen also angehende Kapitäne der Binnenschifffahrt, wie man so ein Schiff steuert. Was ist denn der Vorteil gegenüber einem normalen Schiff?
11: Der Vorteil ist natürlich, dass man hier gleiche Situationen schaffen kann für alle Auszubildenden, die wir haben in der Kapitänsausbildung. Ähnliche Szenarien, die sie im wahren Leben auch manchmal nie erleben würden.
10: Und wie viele Schüler schaffen Sie hier so jedes Jahr in Lohn und Brot zu bringen?
11: Also wir haben so um die 70, 80 Schüler am Ende der Ausbildung im Bereich Binnenschiffer und Kapitän, also an Deck und hier im Steuerhaus. Und das läuft im Moment sehr gut.
10: Und dass das hier gar nicht so weit von der Realität entfernt ist, das können wir uns jetzt einmal anschauen. Eigentlich wollten wir Ihnen den Film vor einer Stunde ungefähr schon zeigen. Es gibt tatsächlich Steuerplätze, die sehen ähnlich aus wie das hier und damit kann man ein echtes Binnenschiff fernsteuern. Wie das funktioniert zwischen Operator und Schiffsführer, das können wir uns jetzt mal anschauen. So, jetzt halte ich hier rum.
13: Leinen los. In Salzgitter in Niedersachsen beginnt die Reise der Blue Marlin Richtung Holland. Steuern muss Schiffsführer Pascal Draheim heute aber nicht. Das übernimmt Joachim Lauers, hunderte Kilometer entfernt in Duisburg.
25: Okay, Pascal, ich wechsle von Manuel nach Pilot. Und jetzt ist das gewechselt nach Pilot.
26: Ja, du bist vom Handbetrieb auf Pilot gegangen. Bugstrahl hast du gestartet. Und jetzt drückt das Schiff nach Steuerbord.
13: Mit Live-Bildern der Kameras des Schiffes behält der Remote-Kapitän den Überblick. Dennoch, in der Pilotphase muss noch ein Schiffsführer das ferngesteuerte Schiff dauerhaft überwachen.
26: Ich muss halt mehr kontrollieren. Ne? Ich sitze hier in meinem Stuhl, darf nichts anfassen, rein theoretisch, solange er alles gut macht. Und kontrolliere einfach nur, was er macht. Ne?
13: Das könnte sich künftig ändern. Mit einer Zusatzausbildung soll auch Schiffspersonal ohne Kapitänspatent das Schiff überwachen und im Notfall anlegen dürfen.
10: Und wir sehen hier hinten lauter angehende neue Kapitäne sitzen in den Simulatoren. Hier in Duisburg ganz links unten fährt Udo Joosten das Schiff weiter, das ich gerade ein paar Meter steuern durfte. Diese Simulation macht möglich, was im echten Leben gar nicht möglich ist. Habe ich das richtig verstanden, Herr Lai? Sie sorgen für die Software hier im Hintergrund.
12: Genau, das ist richtig. Also die Digitalisierung hilft uns natürlich sehr gut bei der Abbildung von besonderen Szenarien, wie zum Beispiel jetzt das Niedrigwasserszenario, was wir jetzt seit einigen Wochen auf dem Rhein erleben und auf den Nebenflüssen. Wir sind in der Lage, das virtuell umzusetzen und dann die angehenden Binnenschiffer und Binnenschifferinnen entsprechend vorzubereiten auf diese extremen Fälle. Aber es betrifft auch die erfahrenen Schiffsführer. Die können wir auch weiterbilden hier.
10: Dann geht weniger schief, vielen Dank, Herr Lai. In der Simulation ist es nicht so teuer, wenn man mal auf Grund läuft. Und das ist ein großes Problem in der Binnenschifffahrt. Aber es wird viel Personal ausgebildet. Ein spannender Job, um deine Frage zu beantworten, Miriam. Ich könnte mir das ernsthaft vorstellen. Ja,
0: ja, sieht ganz nett aus. Vielen Dank, Lothar. Für Buch- und Literaturfans ist die Frankfurter Buchmesse ja einer der Höhepunkte des Jahres. Eine 250.000 Besucherinnen und Besucher werden erwartet in Frankfurt am Main. Und dennoch, es sind schwierige Zeiten für den Buchhandel. Jugendliche können beispielsweise immer schlechter lesen und KI wird auch als Bedrohung gesehen. Also neben den Buchneuerscheinungen gibt es jede Menge Themen für meinen Kollegen Peter Twiehaus. Und seine Reportage beginnt mitten beim Messeaufbau.
14: In den Messehallen hat man gerade den Eindruck, bis morgen werden die nie fertig. Draußen wirkt es eher wie die Ruhe vor dem Sturm. Kann man sich gar nicht vorstellen, dass ab morgen hier Zehntausende Besucher täglich übers Messegelände strömern. Einige sind aber jetzt schon da und feiern ganz hinten im Kongresszentrum die Eröffnung der Buchmesse.
15: Der Ton der Reden war sorgenvoll. Sie warnten vor dem geistigen Raubzug einer ungezügelten KI und der Macht der Tech-Konzerne, die mit Algorithmen den politischen Diskurs zerstörten. Es bestehe Handlungsbedarf.
16: Wir werden Meta und Co. zwingen müssen, die Algorithmen zu ändern.
15: Für das Gastland Tschechien sprach Radka Demenarkova eindringlich über den Wert der freien Literatur und kritisierte indirekt den tschechischen Kulturminister.
17: Die Staatsminister für die Kultur, die Kultur vernichten, kommen und gehen. Aber die Literatur bleibt.
14: Radka Denemarkova ist eine der wichtigsten literarischen Stimmen in ihrer Heimat und eine von rund 75 tschechischen Autoren und Autorinnen, die nach Frankfurt kommen. Mit im Gepäck hat sie Schokoladenblut.
15: 10 Jahre hat die Schriftstellerin am Roman gearbeitet. Ein Epos über das 19. Jahrhundert, in dem Strömungen entstanden, die bis heute fortwirken. Nationalismus und der Raubtierkapitalismus in Gestalt des ersten Milliardärs John D. Rockefeller.
18: Und John D. Rockefeller, der erste Oligarche, der gezeigt hat, wenn er viel Geld hat, dass für ihn die Gesetze und Regeln nicht gelten. Und er wollte auch die unabhängigen Zeitungen kontrollieren.
15: Die Schriftstellerinnen George Sand und Božena Nemčová aus Tschechien sind die anderen Hauptfiguren. 3 Leben vermengt sie zu einem wilden Mix aus Essay, Thesenroman und experimenteller Biografie. Sie sagt, ich schreibe über Dinge, die mir heute wieder Angst machen, Frauenhass und die Macht weniger Männer. Sieht sie ihr Buch als Warnung?
18: Immer. Ich weiß auch, dass es nicht hilft, weil ich habe auch so oft gewarnt und dann war das die Realität. Aber wenigstens kann die Literatur das benennen, was die anderen nicht sehen möchten.
15: 4-mal hat Radka Denemarkova den wichtigsten tschechischen Literaturpreis gewonnen, so oft wie keine andere. Eine streitbare und unbequeme Autorin für jede Regierung, die gegen freie Literatur kämpft. Ein Glücksfall für Tschechien.
14: Der International Booker Prize ist eine der angesehensten Auszeichnungen in der globalen Literaturwelt. Dieses Jahr ging er zum ersten Mal an eine Autorin aus Taiwan, Yang Shuangzi.
15: Ich treffe Yang Shuangzi mit ihrer Übersetzerin am Main. Sie kommen gerade aus Hamburg von ihrer ersten deutschen Lesereise. Ein echtes Erlebnis, sagt sie. Viele Zuhörer kamen wegen des Booker Prize. Es klingt vielleicht etwas seltsam, aber ich wollte den Preis unbedingt gewinnen. Weniger für mich, sondern für Taiwan. Die taiwanische Literatur verdient es wirklich, dass die Welt sie kennenlernt. Die 42-Jährige schreibt historische Romane aus einem einfachen Grund. Viele Taiwanesen wissen zu wenig über die eigene Geschichte. Der Siegertitel, das Taiwan-Tagebuch, spielt in den 30er Jahren. Damals war Taiwan von den Japanern besetzt. Damals entwickelten Frauen erstmals ein Selbstbewusstsein. Schule und Universitäten öffneten sich für sie. Sie wurden sichtbar in der Öffentlichkeit. Zwei Frauen stehen im Mittelpunkt, die japanische Erfolgsautorin Chizuko und ihre Dolmetscherin. Statt offizieller Empfänge interessiert sich Chizuko in Taiwan nur fürs Essen. Mit Heißhunger verschlingt sie jede Köstlichkeit. Für mich ist Essen wie ein Mikrokosmos der Geschichte. Jedes Gericht erzählt auch von den Bedingungen der Zeit, in der es entstanden ist. Außerdem lieben wir Taiwanesen Essen. Drei Viertel von uns reisen, weil sie neue Gerichte kennenlernen wollen. Das Taiwan-Tagebuch, ein vielschichtiger Roman über Machtstrukturen, die Freude am Schlemmen und eine bittersüße Liebe.
0: Ja, eine Buchmesse gibt es übrigens auch in Kiew. Eigentlich. Dieses Jahr musste sie allerdings abgesagt werden, wegen der russischen Luftangriffe. Russland nimmt gezielt das Kulturgut Buch ins Visier, etwa mit Raketen auf Lagerhallen. Torge Bode über die Angriffe auf die ukrainische Kultur.
1: Mark ist 9 Jahre alt und lebt in Kiew. In einer Stadt, die seit Wochen täglich von russischen Drohnen und Raketen angegriffen wird. Wenn es mal wieder ganz schlimm wird, schnappt sich Mark ein Buch. Das hilft ihm. Wenn es Explosionen gibt, lese ich ein Buch, dann habe ich nicht so große Angst. Und ich fliehe einfach vor dem Luftalarm. Marks Mutter Jewgenia ist Kinderbuchautorin. Erst vor kurzem ist ihr neues Buch herausgekommen, Superman in Hausschuhen. Doch kaufen kann man das Buch nicht mehr. Das Schicksal des Buches ist sehr traurig, weil fast die gesamte Auflage in dem Lager verbrannt ist. So wie in letzter Zeit Millionen ukrainischer Bücher verbrannt sind. Seit Wochen greift Russland, scheinbar gezielt, Depots und Hallen an, in denen Bücher gelagert werden. Millionen Bücher wurden dadurch verbrannt. Die Vernichtung von Büchern war in der Geschichte schon immer eine Waffe, um einer Gesellschaft ihre kulturelle Identität zu nehmen. Viele Ukrainer sprechen jetzt vermehrt Ukrainisch statt Russisch. Das ist Russland ein Dorn im Auge. Sie haben doch schon immer versucht, die ukrainische Sprache zu vernichten. Weil sie nicht wollen, dass wir uns kulturell weiterentwickeln. Sie kämpfen gegen unsere Kultur, unsere Identität. Sie brauchen uns nicht als kulturell gebildete, geistige Menschen. Sie brauchen uns als leicht zu manipulierende Masse, die sie so kontrollieren können. Auch diese Buchhandlung wurde von einer Drohne getroffen. Dass der Treffer nur ein Versehen war, daran glaubt hier niemand. In erster Linie sind Bücher Teil unserer Kultur, der Meinungs- und Redefreiheit. Schließlich werden derzeit unglaublich viele ukrainische Autoren veröffentlicht. Auch Verlage sind immer wieder Ziel russischer Angriffe. Jewgen Schyrinos leitet den Verlag Bookchef. Vor 4 Wochen traf eine ballistische Rakete das Verlagsgebäude, kurz darauf eine der Lagerhallen. 900.000 Bücher wurden vernichtet, Schaden rund 4 Millionen Euro. Doch hier geht es nicht nur um den Verlust von bedrucktem Papier. Es schadet unserer Kultur immens, weil wir uns mehr und mehr emanzipieren. Wir entwickeln mehr und mehr unsere eigene kulturelle Identität. Wir lösen uns von russischen Einflüssen. Es ist schwer für uns, vor allem der Verlust von alten historischen Büchern aus der Ukraine. Das trifft die Branche sehr, nicht nur finanziell. Volodymyr Panchenko hatte hier seinen Stand, auf dem Büchermarkt in Kiew. Eine russische Zirkon-Rakete zerstört im August zigtausende Bücher und die Existenz von Volodymyr. Ich weiß nicht, warum Bücher sie so sehr stören, aber so machen sie es eben. Ich weiß nicht, was ich sagen soll. Rund 13 Millionen Bücher wurden in den vergangenen Monaten bei russischen Luftangriffen vernichtet. Die diesjährige Buchmesse, die im Herbst in Kiew eigentlich stattfinden sollte, wurde abgesagt wegen der täglichen Luftangriffe.
0: So, jetzt haben wir was zum Durchatmen für Sie. Ab heute gibt es neue Folgen der Soko Wismar. Die ZDF-Erfolgsserie ist bekannt für ihren trockenen norddeutschen Humor. Und unser Kollege Czerny Jobatai war für uns am Set.
19: Liegt der Fall auch noch so schwer? Wir bleiben cool und denken fair.
20: Einmal Komparse sein bei.
2: Soko Wismar, ein Klassiker unter den Krimiserien. Seit Oktober 2004 läuft die Serie immer mittwochs im Vorabendprogramm. Und seit Anfang an dabei Udo Kroschwald als erster Kriminalkommissar Jan-Hinrich Reuter. Und ich darf heute sogar mitspielen.
3: Als ich anfing und mein Casting hatte, dachte ich, ja, das reißt man 3, 4 Jahre ab und dann ist es gut. Und jetzt ist daraus ein halbes Arbeitsleben geworden. Wer hätte das gedacht?
2: Nun mein Auftritt als Komparse. Vorbeilaufen an der Rechtsmedizinerin Dr. Helene Sturbeck, gespielt von Katharina Blaschke.
20: Und bitte,

0: weil gewöhnlich wird beim Happy End am Schluss dann der Film abgeblendet.
1: Nike Fuhrmann und Dominik Böhr spielen die Kriminalhauptkommissare Caroline Joost und Lars Pöhlmann. Die beiden ermitteln nun schon seit 9 bzw. 19 Jahren im Team von Soko Wismar.
2: Ich habe eine Veränderung erzwungen für meine Rolle. Und zwar esse ich privat leidenschaftlich gern Kekse, Gebäck. Und habe das dann einfach in Revierszenen, die wir dann im Studio drehen, mal so mit eingebaut. Und seitdem habe ich in jeder Folge eine Keksszene, auf die ich mich immer sehr freue. Soll ich euch was sagen? Danach drehen wir noch eine Szene mit noch einem Keks.
3: Wind von schräg unten hinten. Hassen wir. Lieben wir.
4: Ist ja Soko Wismar eine sehr norddeutsche Serie. Und man merkt die Norddeutsche ihn ja auch gleich an. Die sind also die perfekte Norddeutsche. Ist das auch ein Erfolgsgeheimnis?
3: Weil ich da geboren bin. Nein, bin ich nicht. Ich komme aus Bayern. Ich bin in München geboren. Ich bin Schwabingerin.
4: Ja. Nein, können Sie auch so sprechen wie die da unten?
3: Das kann ich schon, ja. Das mache ich ja manchmal. Aber meistens nur, wenn Leute aus dem Süden kommen, dann packe ich die Bayerin aus.
1: Bevor eine Szene am alten Hafen von Wismar gedreht werden kann, gibt es eine Textprobe für die beiden Kriminalhauptkommissare.
5: Sonnemann, wie geht's? Nee, keine Panik. Alles gut, ich wollte noch mal hören, wie es dir geht.
3: Lara, wie war denn dein Tag? Ja, und die Chemiearbeit? Ach komm, jetzt wart doch erst mal ab. Vielleicht ist
4: was macht man nicht in den Pausen so? Was macht ihr da?
3: Dominik macht Sport.
5: Ja, ich versuche zumindest, gehe ich in den Sportraum schon mal rein.
3: Ja.
5: Und guck mir die Geräte schon mal an.
3: Und lädst alle ein?
5: Lade alle ein, das wird viel Spaß haben.
6: Und kommen Sie mit?
3: Ja. Da gibt es eine ganz super Rudermaschine, da gehe ich auch
1: mal. Unglaublich, seit 2004 gibt es Soko Wismar und jetzt die 24. Staffel.
2: Es gibt einen Krimi, der eigentlich alles hat. Wunderschöne Orte, nicht zu brutal, ein bisschen Augenzwinkern, also wahnsinnig unterhaltsam und einfach schön.
3: Dieses Jahr passieren wieder ganz tolle Sachen und wir entdecken jeden Winkel Wismars, den Sie noch nicht gesehen haben.
2: Da kommt jetzt die neue Staffel und die sollte man gucken, unbedingt.
3: Also. Einschalten.
7: Soko Wismar geht's los. Heute Abend ab 18 Uhr im ZDF. Und natürlich gibt's auch alle Folgen im ZDF-Stream. Mit Musik machen wir weiter. Sehnsucht heißt ihr neues Album. Und damit geht Annette Louisan ab nächster Woche auf große Tournee mit Konzerten in Deutschland, Österreich und der Schweiz. Und über das neue Album sprechen wir gleich. Vorher schauen wir kurz auf das Leben der Künstlerin mit der einzigartigen, unverwechselbaren Stimme.
8: Ihr Zuhause ist Hamburg, ihre Wurzeln liegen in Sachsen-Anhalt. Bereits als Jugendliche zieht sie in die große Stadt. Zunächst studiert sie Malerei, jobbt nebenbei als Studio- und Backgroundsängerin. 2004 erscheint Bohème, ihr Debütalbum. Der Song Das Spiel wird ein erster großer Hit.
9: Ich will doch nur spielen.
8: Über 20 Jahre und über 1,5 Millionen verkaufte Tonträger später gehört Annette Louisan zu den Größen der deutschen Musikszene, mit der ihr ganz eigenen, leichtfüßigen Melange irgendwo zwischen Pop und Chanson.
7: Ja, und jetzt können wir über die Musik sprechen. Sie ist bei uns, Annette Louisan. Herzlich willkommen.
10: Dankeschön, hi.
7: Das neue Album heißt Sehnsucht. Am 14. Oktober geht's los in Chemnitz.
10: In Chemnitz, genau.
7: Wenn man zu Ihren Konzerten kommt, auf was dürfen sich die Leute denn freuen? Das Neue natürlich, aber auch ein bisschen was Altes?
10: Ja, natürlich auch ein bisschen was Altes. Am Ende wird meistens immer getanzt. Ich kann mich immer erinnern, in Berlin im Tempodrom laufen sie dann beim letzten Stück alle nach vorne und dann tanzen wir alle. Und natürlich habe ich Klassiker, aber ich habe auch das große Privileg, dass mein Publikum auch offen ist für neue Lieder, für neue Geschichten. Und das ist natürlich wahnsinnig schön für mich als Künstlerin, ne? Auch neue Lieder zu spielen, immer wieder.
7: Neue Lieder und Sehnsucht ist das Thema. Wonach haben Sie Sehnsucht?
10: Oh, naja, ich habe mich ziemlich intensiv mit diesem Thema befasst und meine Sehnsucht hat sich verändert. Komischerweise habe ich immer bei Sehnsucht angefangen und bin bei Freiheit gelandet. Vielleicht hatte ich Sehnsucht nach Freiheit. Das ist immer schon groß bei mir gewesen. Und auch nach Frieden, nach Ruhe, nach Natur. Also das ist ein Weg, ein Wandel.
7: Und haben sich dann die Lieder auch ein Stück weit verändert inhaltlich?
10: Ja, unbedingt. Also ich würde meinen, dass ich viel schwerer tragen kann und noch viel mehr in die Tiefe gehen kann. Also ich habe das Gefühl, das wird alles spannender, je älter man wird. Auch die Geschichten.
7: Dann hören wir mal rein ins

0: Gebrauchsspuren schon.
1: In Herz mit Gebrauchsspuren geht es um die Qualitäten emotionaler Reife.
0: 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Was zieh ich nur an? Zum Weltuntergang.
1: Um dann zur zentralen Frage des Lebens zu kommen: Was zieht man bloß an zum Weltuntergang?
2: Also ganz persönliche Themen, aber zum Weltuntergang, ist das dann auch so ein bisschen der Zeitgeist gerade?
3: Naja, es ist ein bisschen das Gefühl, ne, was einen so beschleicht, dass man neben Schminktutorials und glücklichen Menschen immer wieder Dächer wegfliegen sieht. Also das Social Media macht schon was Skurriles mit einem, ne, in dieser Abfolge von schlechten und guten Nachrichten.
2: Ja, und leider viele, viele schlechte Nachrichten, die man sieht. Haben Sie eine Lösung für sich gefunden, was Sie anziehen zum Weltuntergang?
3: Gummistiefel, würde ich sagen.
2: Gummistiefel,
3: Paillette, genau. Und Gummistiefel.
2: Die neue Musik erscheint im eigenen Label.
3: Ja.
2: Ist ja was ganz Neues jetzt.
3: Ja, das stimmt. Ich brauchte eine Herausforderung. Und ich habe das Gefühl, dass in wackeligen Zeiten, in unbekannten Zeiten, man die Dinge selbst in die Hand nehmen sollte und sie ergründen sollte. Ich hatte ein Bedürfnis nach Selbstermächtigung. Ich habe mich schon vor ein paar Jahren von meinem Management getrennt. Und irgendwie wollte ich was dazulernen. Und ich glaube, nur dann kann man delegieren. Nur dann kann man auch wissen, was man wirklich braucht. Und ich bin immer ein bisschen für Downsizing, um dann wieder größer werden zu können. Ne?
2: Sie haben angefangen, das haben wir vorhin im Einspieler gesehen, ja mal mit Malerei. Wie sind Sie dann eigentlich dann doch noch zur Musik abgebogen?
3: Na, ich wollte immer Sängerin werden, aber ich wollte keinen klassischen Gesang studieren. Und Malerei ist eine verwandte Ausdrucksform. Ja, man kann mit Worten malen oder auch mit dem Pinsel. Und die bildende Kunst ist für mich immer noch wahnsinnig inspirierend, weil sie so frei ist. Und ich habe das Gefühl, nicht ganz so sehr in einem Korsett drinsteckt, in der die Popmusik drinsteckt, für mein Gefühl. Deshalb ist das für mich ab und zu mal ganz schön, da reinzuschnuppern.
2: Vielen Dank, Annette Louisand. Die neue Tour beginnt am 14. in Chemnitz, haben wir gesagt, 15. sind Sie in Berlin und dann kommen ganz viele weitere Konzertdaten dazu. Vielen Dank, dass Sie heute da waren.
3: Danke.
4: Und damit willkommen zurück zum Sport. Ja, nach 21 Jahren und 208 Länderspielen verabschiedet sich Lionel Messi aus der Nationalmannschaft. In Buenos Aires wird Argentiniens Fußball-Ikone von 85.000 Fans im Stadion gefeiert.
5: Noch einmal wird Lionel Messi in den Himmel gehoben, von Drohnen kunstvoll illuminiert am Nachthimmel von Buenos Aires. Sein letzter Auftritt im Trikot der Albiceleste wird begleitet von seinen drei Söhnen auf dem Platz bei der Hymne. 85.000 Menschen wollen dabei sein, Messi noch einmal zaubern sehen. Nach zwei Torvorlagen darf er dann auch einen weiteren Treffer in sein Rekordbuch schreiben. Vom Elfmeterpunkt, wer sonst hätte den Strafstoß wohl an diesem Abend schießen dürfen. 126. Tor für Argentinien. Und dann geht sie los, die emotionale Abschiedsshow. Es mag der traurigste Tag in meinem Leben sein, in meiner Karriere. Ich werde euch alle sehr vermissen, auch die Farben der Nationalmannschaft. Der letzte Tango ist aber noch nicht getanzt. Für Inter Miami wird er weiterspielen, wahrscheinlich solange er Lust hat.
4: Ja, und jetzt ein harter Schnitt. Über 2 Millionen Kinder und Jugendliche spielen in Deutschland Fußball. Nicht wenige verbinden damit den Traum von einer Profikarriere. Doch für manche Täter ist genau das Umfeld für sexuelle Übergriffe. In der Doku Tatort Jugendfußball begibt sich Jonas Hummels auf Spurensuche.
6: Ich bin Jonas Hummels, ehemaliger Profifußballer. Monatelang habe ich zum Missbrauch im Fußball mit meinem Team recherchiert.
7: Da ist es dann passiert, ja. In die Hose und auch in die Boxershorts. Aber Mama, ich habe mich sofort gewehrt.
8: Da zerbrichst du innerlich. Du bist machtlos gewesen. Und das ist halt schamlos ausgenutzt worden.
6: Mir ist mittlerweile klar, das Problem ist viel größer, als ich dachte. Aber in der Fußballbranche spricht kaum jemand öffentlich darüber.
9: Mit den Kindern konnte er sehr gut umgehen. Der hat auch schnell einen Zugang zu den Kindern bekommen. Durch seine ruhige Art.
10: Na? Ist das nicht ein krasser Täterschutz?
11: Ja, das kann man schon auch sagen.
12: Im Fußball bewegt sich ausreichend Geld. Es ist eine reine Frage von, will ich es wirklich oder nicht.
13: wir haben ja damals auch als Vorstand gedacht, wir tun alles, um das abzusichern.
6: Lange haben die Betroffenen geschwiegen. Jetzt sprechen sie über das, was sie erlebt haben.
4: Ja, und der Macher der Doku ist jetzt bei uns, Jonas Hummels. Herzlich willkommen.
14: Servus, hi.
4: Sie haben selbst eine Karriere als Profi und natürlich auch als Jugendspieler hinter sich. Wie sind Sie auf dieses Thema aufmerksam geworden?
14: Ich hatte genau in dieser Zeit eben Kontakt zu einem mutmaßlich übergriffigen Spielerberater. Der war nie mein Berater, aber hat viele meiner Mannschaftskollegen beraten. Und ein paar Jahre später habe ich dann gemeinsam mit Korrektiv eine Recherche gemacht zu diesem Spielerberater. Und so bin ich dann insgesamt an dieses Thema gekommen.
4: Jetzt sprechen in dieser Dokumentation, wo wir gerade auch schon Ausschnitte gesehen haben, zum ersten Mal zahlreiche Fußballerinnen und Fußballer offen über ihre Missbrauchserfahrungen. Was hat sie am meisten bewegt bei der Recherche oder auch beim Dreh?
14: Es waren natürlich viele Sachen, also es waren viele Gespräche mit Betroffenen, aber auch genauso mit Eltern oder auch Mitglieder von Vereinen, also Vereinsvorstände oder sowas, weil da natürlich ein riesiger Rattenschwanz dranhängt. Also es sind nicht nur die Betroffenen selber, die darunter leiden, wahrscheinlich auch ihr Leben lang, sondern alles, was damit einhergeht auch. Also Freunde, Familie, Eltern, PartnerInnen in der Zukunft oder auch zu dem Zeitpunkt, also was alles damit zusammenhängt, ist einfach sehr, sehr groß und zieht ganz, ganz viel auch Leid nach sich.
4: Und es stellt ja ein Stück weit auch die Frage, über welche Größenordnung wir hier eigentlich sprechen. Jetzt wurden 44 Strafverfahren mit mehr als 200 Betroffenen in dieser Dokumentation recherchiert. Wie verbreitet, wie strukturell ist denn das Problem im deutschen Nachwuchsfußball?
14: Es sind ja nur also richterliche Beschlüsse gewesen, die wir am Ende da recherchiert haben. Also man kann sich natürlich vorstellen, dass die Dunkelziffer wahrscheinlich sehr, sehr viel höher ist. Von daher, das Problem ist, es gibt 20.000 Vereine in Deutschland. Davon sind, jetzt weiß ich nicht genau, wahrscheinlich 54 Profivereine. Da ist noch viel Geld da und ein paar liegen drunter, wird es dann schon sehr, sehr dünn. Da ist dann ganz, ganz viel Ehrenamt und so toll die EhrenamtlerInnen in Deutschland sind, umso überfordert sind sie natürlich wahrscheinlich auch in ganz, ganz vielen Fällen. Und so ist es irgendwo natürlich ein strukturelles Problem, einfach qua der Zahl an Kindern. Ich glaube, 2 Millionen sind es insgesamt, also Minderjährige, die Fußball spielen in Deutschland. Und dann ist es einfach ein strukturelles Problem, dass es halt eben so viele mögliche Einfallstore gibt für mögliche Täter.
4: Aber Sie haben ja das Geld im Fußball schon anklingen lassen. Wir haben auch einen O-Ton gehört von einem Verantwortlichen von Union Berlin, der sinngemäß gesagt hat, es ist Geld im Fußball, damit könnte man das Problem doch lösen. Wie können sich Verbände, wie können sich Vereine, wie können sich Verantwortliche positionieren, um dieses Problem kleiner zu kriegen, als es jetzt ist, wie Sie ja gezeigt haben?
14: Da bräuchten wir, glaube ich, jetzt noch wahrscheinlich 4 Tage Zeit, um das in Gänze zu diskutieren. Aber was ganz, ganz wichtig ist, ist einfach viel Wahrnehmung schaffen, viel sensibilisieren, viel darauf hinweisen, wo ist eine Grenzüberschreitung. Das Problem ist, in ganz vielen Fällen sind natürlich die Kinder oder die Betroffenen diejenigen, die es wahrscheinlich am besten verhindern können. Und das kann man natürlich niemandem zutrauen, einem 12-Jährigen, einer 14-Jährigen, wie auch immer. Und deswegen gilt es auch für die Eltern wahnsinnig gut hinzuschauen, interessiert sein, neugierig sein, einfach viel Nachfragen stellen. Für die Vereine und Verbände ist es Ressourcen zur Verfügung stellen. Auch da ist es Fragen stellen, hinterher sein. Also es ist ein Gemeinschaftswerk am Ende von allen, die irgendwie beteiligt sind.
4: Jonas Hummels, vielen Dank für diese eindrücklichen Schilderungen und die Dokumentation Tatort Jugendfußball. Die können Sie ab sofort auf zdfsportstudio.de streamen. Und die sehen Sie auch heute Abend ab 22.45 Uhr schon live im TV.
2: Ja, tatsächlich wichtiges Thema. Jetzt kommen wir zu einem anderen. Er ist einer der ganz großen deutschen Filmemacher, Volker Schlöndorff. Gestern war Deutschlandpremiere von Heimsuchung mit rotem Teppich und Staraufgebot. Kerstin Legenzer war auch dabei.
15: Es ist eine Jahrhundertgeschichte, die am Abend Deutschlandpremiere in Berlin feierte. Der Film Heimsuchung von Regisseur Volker Schlöndorff. Auf dem roten Teppich war aber kurzzeitig das Handy besonders wichtig. Wer wurde denn angerufen?
16: Ja, meine Frau. Ich wollte, dass sie mit auf dem roten Teppich ist, weil die war meine persönliche Assistentin.
15: In Cannes hat der Film schon Premiere gefeiert, genau wie in Zürich. Doch die Berlin-Premiere ist für die Schauspieler trotzdem etwas sehr Besonderes.
17: Für mich ist es schon auch ein Berlin-Film, weil ich komme aus dem Krieg zurück in dem Film und meine Frau fragt mich, was ich gesehen habe und ich erzähle von dem zerstörten Berlin und das war schon was mich sehr berührt hat.
15: In Heimsuchung wird ein Haus an einem märkischen See zu einem Mikrokosmos, in dem sich die großen Umbrüche des 20. Jahrhunderts in ganz persönlichen Schicksalen widerspiegeln.
18: Ein Haus ist wie eine dritte Haut und es muss ganz und gar seinen Bewohnern dienen.
19: Oh, ist das herrlich.
18: Hier könnten wir leben.
20: Der Film ist eigentlich eine Meditation, wenn man so will, über das Thema Zeit.
15: Regisseur Volker Schlöndorff hofft, mit seinem neuen Film etwas ganz Konkretes bei den Kinogästen auszulösen.
16: Dass er sie bewegt, so wie eine gute Musik sie bewegt. An dem Film gibt es nichts zu verstehen, da gibt es nur was zu fühlen.
15: Zu sehen gibt es Heimsuchung ab dem 15. Oktober dann im Kino.
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22: Und einige würden sagen, uns sucht jetzt ab morgen der Herbst heim. Aber man kann auch sagen, endlich jahreszeitentypisch. Und damit herzlich willkommen zum Wetter im Mittagsmagazin. Passend dazu hat Stefanie Turzer für uns in der Schorfheide schon mal einen Steinpilz gefunden. Abbildung nicht maßstabsgetreu. Herzlichen Dank dafür. mima-wetter@zdf.de ist meine Mailadresse, wenn Sie ähnliche Fundstücke mit uns teilen möchten. Ich freue mich auf Ihre Post. Und jetzt gucken wir auf das Herbstwetter, das uns da entgegenkommt. Es ist der Tiefdruckeinfluss, der die Regie beim Wettergeschehen übernimmt. Wir werden es mit dieser Kaltfront zu tun bekommen. Im Nachgang gibt es Schauerwetter und eben die kühle Luft vom Nordatlantik. Die hält Einzug. Was kommt da zusammen? Wir summieren mal auf bis zum Ende des Wochenendes. In mehreren Staffeln schauert es da. Am Freitag ist eine kurze Regenpause. Dann geht es weiter. Und in der Spitze für den Nordwesten zwischen 50 und 100 Liter auf den Quadratmeter. Ähnliche Dimensionen gibt es im Süden. Am wenigsten kommt im Nordosten an. 5 bis 10 Liter eben dort. Das ist die blaue Perspektive. Es wird nass und windig übers Wochenende. Davon ist im Moment noch nichts zu spüren. Da ist nur der Himmel blau. Ansonsten sehr viel Sonnenschein. Temperaturen jetzt zum Nachmittag zwischen 18 Grad Richtung Ostseeküste, 26 Grad den Rhein entlang. Aber das Wolkenpaket überm Westen liegt schon bereit. Da stecken Schauer und Gewitter drin. Ab dem Spätnachmittag zum Abend und in die Nacht hinein geht's dann los. Punktuell wird es ungemütlich, gerade in der ersten Nachthälfte begleitet durch die Gewitter. Ganz im Osten kommt davon nichts an. Trocken, teilweise klar. Temperatur im einstelligen Bereich 7 bis 9 Grad, im zweistelligen Bereich 16 Grad unter den Wolken mit dem Regen. Was bringt der Tag morgen? Erstmal noch am Vormittag von der Lausitz bis zum Allgäu in dieser Kurve sehr freundlich und sonnig. Aber der Wind dreht schon mal auf und im übrigen Land sind die Schauer unterwegs. Das zieht dann zum Nachmittag auch alles im Osten zu. Das Schauerwetter im Nordwesten lässt Lücken für die Sonne zu. Das Ganze bei Tageshöchsttemperaturen morgen, bevor die Kaltfront im Osten ankommt, 21 Grad Celsius. Eben dort im Westen, gerade Richtung westliche Mittelgebirge, teilweise nur 13 Grad in der Spitze. Unbeständig und wechselhaft geht es dann über die nächsten Tage weiter. Die Schneefallgrenze in den Alpen, die sinkt schon mal auf 1500 Meter und Tageshöchsttemperaturen 11 bis 18 Grad. Das ist die Perspektive.
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2: Ja, für Schnee sind wir noch nicht bereit, Benjamin. Aber ansonsten wünschen wir Ihnen noch einen wunderschönen Nachmittag. Gerne morgen wieder ab kurz vor 12.
14: Tschüss.
22: Bis morgen. Ciao.
2: Tschüss.
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2: Guten Tag, willkommen zur Tagesschau. Es ist ein spektakulärer Fall. Der frühere Chef des Bundesnachrichtendienstes Hanning steht unter Spionageverdacht. Gestern hat ihn die Bundesanwaltschaft festnehmen lassen. Heute wurde er einem Ermittlungsrichter des Bundesgerichtshofs vorgeführt, der Untersuchungshaft angeordnet hat. Hanning soll seinen ehemaligen Büroleiter dafür bezahlt haben, ihm geheime Unterlagen zu beschaffen. Aus dem Bundesnachrichtendienst flossen so offenbar über mehr als 10 Jahre vertrauliche Informationen ab. Wir fragen den Leiter der ARD-Rechtsredaktion, Frank Bräutigam in Karlsruhe, wie geht es jetzt weiter für Ex-BND-Chef Hanning?
0: Ja, der Bundesgerichtshof hat den Haftbefehl bestätigt und Untersuchungshaft angeordnet. Das bedeutet, dass er ebenfalls Stand jetzt den dringenden Tatverdacht gegen Hanning sieht und auch Flucht- oder Verdunklungsgefahr. Ein Haftbefehl und Untersuchungshaft bedeutet noch keinen abschließenden Schuldspruch. Das heißt, das Strafverfahren geht jetzt ganz normal weiter. Der nächste Schritt wäre, dass die Bundesanwaltschaft Anklage erhebt gegen die beiden Beschuldigten und dass es dann zu einem Gerichtsprozess kommt. Und erst dort würde die Schuld dann endgültig geklärt. Und das Ganze wird sicher noch einige Monate dauern, bis der Fall dann im Gerichtssaal angelangt ist.
2: Dafür muss ermittelt werden. Welche Fragen müssen dabei nun geklärt werden?
0: Also mein Eindruck ist, die Dokumente, die aus dem BND nach außen geschafft wurden zu Herrn Hanning, dieser Punkt ist relativ klar, wo noch Aufklärungsbedarf ist. Die Analysen, die er für einen fremden Geheimdienst gemacht haben soll, sind die dort wirklich angekommen? Wie eng war der Kontakt mit den fremden Geheimdiensten? Da sind sicher auch für die Ermittler noch einige Fragen zu klären. Und neben der juristischen Ebene wird auch die politische Aufarbeitung noch eine große Rolle spielen. Wie konnte das passieren? Und was heißt das für das Verhältnis jetzt mit anderen ausländischen Nachrichtendiensten?
2: Frank Bräutigam, danke für die Einordnung. Danke nach Karlsruhe. Gestern Abend hatte der ukrainische Präsident Selenskyj schon vor massiven neuen Angriffen auf Russland gewarnt. Und über Nacht kam es dann auch dazu. Landesweit wurden laut Behörden mindestens 19 Menschen getötet. In Kiew schlugen ballistische Raketen und Drohnen ein. Besonders schwer traf es die nördliche Stadt Prilukschi. Ein 5-stöckiger Wohnblock wurde getroffen. Allein dort wurden 13 Menschen getötet und rund 50 verletzt. Schweigeminute heute Morgen in Israel. Im ganzen Land erinnern die Menschen an die Opfer des Überfalls der Hamas vor genau 3 Jahren. Zu einer nationalen Gedenkfeier am Abend werden Zehntausende erwartet. Am 7. Oktober 2023 war die Hamas vom Gazastreifen aus nach Israel eingedrungen, überfiel mehrere Kibbuze und das Nova-Musikfestival im Süden des Landes.
1: Am Morgen auf dem Gelände des Nova-Festivals. Michal trauert um ihre Tochter Amit. Eine Schweigeminute um 6.29 Uhr. Um diese Zeit stürmen Hamas-Terroristen und andere Extremisten vor 3 Jahren den Grenzzaun zu Israel, töten etwa 1.200 Menschen, entführen mehr als 250. Israel will die Hamas zerschlagen. Die Regierung geht davon aus, von 6.000 Angreifern bisher 4.000 getötet zu haben. Nach palästinensischen Angaben werden insgesamt mehr als 74.000 Menschen getötet, davon viele Zivilisten. Der Gazastreifen heute in weiten Teilen zerstört, ein Wiederaufbau nicht in Sicht. Das Gedenken in Israel politischer als in den Jahren davor. In Tel Aviv färben Aktivisten das Wasser in diesem Brunnen blutrot. Ein Autokorso fährt durch den Wohnort von Premierminister Netanyahu. Sie werfen ihm vor, Warnungen vor dem Hamas-Überfall ignoriert zu haben. Israel wählt in knapp 3 Wochen ein neues Parlament. Netanyahu betont militärische Erfolge. Israel ist das stärkste Land im Nahen Osten und unsere Feinde so schwach wie nie. Eine unabhängige politische Aufarbeitung gibt es nach wie vor nicht. Ich bin sehr wütend und sehr enttäuscht. Es hätte längst eine Untersuchungskommission geben müssen, um zu klären, was an diesem Tag passiert ist. Den ganzen Tag Gedenkzeremonien. Am Abend wollen Familien der Opfer in Tel Aviv zusammenkommen.
2: Bei den Landtagswahlen im September haben CDU und SPD teils herbe Niederlagen kassiert. Viele werteten die Abstimmung auch als Denkzettel für den Reformkurs im Bund. Wie es damit nun weitergeht, darüber wollen die Parteispitzen heute Abend im Koalitionsausschuss sprechen. Vor allem die SPD drängt darauf, das Reformpaket zu ändern. Kanzler Merz und die Union halten an der bisherigen Linie fest. Anlass für Diskussionen dürfte auch die gestrige Wahl eines AfD-Politikers zum Landtagspräsidenten in Sachsen-Anhalt sein. Bei den Nobelpreisen ist es für Laien oft schwierig zu verstehen, worum es in der Forschung der Preisträger überhaupt geht. Optogenetik und Neutrinos waren diese Woche schon Schlagworte. Und heute geht es anspruchsvoll weiter. Nichtlineare Effekte und Autokatalyse in der asymmetrischen organischen Synthese. Das ist das Forschungsgebiet des Franzosen Henri Cagan und des Japaners Kenzo Sohai, die den diesjährigen Nobelpreis für Chemie erhalten. Ihre Entdeckungen hätten wichtige Grundlagen für die Herstellung von Arzneimitteln geschaffen, hieß es. Und wir kommen zum Fußball und da geht eine Ära zu Ende. Superstar Lionel Messi hat nach 21 Jahren sein letztes Länderspiel für die argentinische Nationalmannschaft bestritten. Beim 3:0 im Freundschaftsspiel gegen Benin erzielte Messi standesgemäß eines der Tore selbst. Und auch sonst passte zum Abschied einfach alles. Eine Drohnenshow ließ den Ausnahmefußballer überdimensional am Nachthimmel von Buenos Aires erscheinen. Zehntausende Fans waren zum Stadion gepilgert, um ihr Idol zu feiern.
3: Danke sagen, darum geht es, wenn sich ihr Kapitän Lionel Messi von der Nationalmannschaft verabschiedet. Seine Fahnen hat Daniel Maces auf so viele Spiele mitgenommen. Er ist fröhlich und traurig. Ein Chaos der Gefühle. Danke, Leo, danke. Danke für all die Freuden, die Umarmungen mit Freunden beim Torjubel, die Zeit mit der Familie. Aus dem ganzen Land sind Familien nach Buenos Aires gereist. Eine Karte mindestens 200 Euro. Er ist es ihnen wert. Liebe eintätowiert in die Haut, weil er nahbar war, weil er bodenständig blieb. Er ist ein hervorragender Spieler, aber auch eine fantastische Person. Er dient unseren Kindern als Vorbild. Er gibt ihnen Werte. Ich bin wirklich glücklich, dass ich heute hier sein kann. Also jetzt heißt es, den letzten Moment genießen. Sie wollen bis zur letzten Minute alles geben. Über Jahre haben sie die Stimmung in den Stadien der Welt gemacht und Messi die Tore, die Krönung, der lang ersehnte Titel. Er hat den glänzenden Pokal hochgehoben und wir waren nur wenige Meter entfernt. So ein Erlebnis nimmst du als Fan mit ins Grab. Nach 21 Jahren tritt Lionel Messi von der großen Fußballbühne ab. Die Argentinier verabschieden einen ganz großen und sind sich sicher, er wird nicht nur ihnen fehlen.
2: Guten Tag, schön, dass Sie mit dabei sind. Wir bringen Sie gut informiert durch diesen Mittwoch. Willkommen bei Tagesschau 24. Bei den Nobelpreisen ist es für Laien oft schwierig zu verstehen, worum es da in der Forschung der Preisträger überhaupt geht. Optogenetik und Neutrinos waren diese Woche schon Schlagworte. Und heute geht es ähnlich anspruchsvoll weiter. Nichtlineare Effekte und Autokatalyse in der asymmetrischen organischen Synthese. Das ist das Forschungsgebiet des Franzosen Henri Cagan und des Japaners Kenzo Sohai, die den diesjährigen Nobelpreis für Chemie bekommen. Ihre Entdeckungen hätten wichtige Grundlagen für die Herstellung von Arzneimitteln geschaffen, hieß es.
14: Lass ihn
2: und wir sprechen mit Christian Stichler in Stockholm. Ja, wie hat die Jury diese Entscheidung für die beiden Wissenschaftler begründet und wofür genau kriegen sie da jetzt diesen Preis?
5: Ja, das war heute wirklich wie eine Leistungskursstunde Chemie in der Nobelakademie. Weil das ist immer tatsächlich auch für Journalisten schwer zu verstehen, für was hier Preise vergeben werden. Und in diesem Fall muss man wirklich tief einsteigen in die molekulare Chemie. Das ist an sich schon ein schwieriges Feld. Aber die Nobelpreisstiftung versucht das immer mit guten Beispielen zu machen. Und das hat sie heute, der deutsche Professor, der Mitglied im Komitee ist, hat das mit zwei Brezeln versucht zu erklären. Eine Brezel, die links gebunden ist und eine, die rechts gebunden ist. Man kann es auch mit Händen vergleichen. Sie sind symmetrisch, aber doch unterschiedlich. Und so ist das mit Molekülen eben auch, dass es Moleküle gibt, von denen es zwei Arten gibt. Und das haben die beiden Forscher nicht nur entdeckt, das wurde schon sehr viel früher entdeckt, aber sie haben ein Verfahren entwickelt, wie sich eben Moleküle herstellen lassen, die nur eine Eigenschaft mitbringen, also nur ein Spiegelbild mitbringen. Und das ist gerade für die Arzneimittelindustrie sehr wichtig.
2: So, gut, dass es Brezel gibt, haben wir schon mal verstanden. Also welchen Effekt hat das Ganze und welchen Nutzen dann zum Beispiel eben in der Medizin?
5: Ja, vielleicht versteht man das an einem ganz konkreten Beispiel ganz gut. An den Contergan-Skandal können sich vielleicht viele noch erinnern. Das war ein Schlafmittel in den 60er Jahren, das viele Frauen genommen haben, das zum einen eben zur Beruhigung beigetragen hat, zum anderen aber auch sehr viele Schäden bei Tausenden von Neugeborenen verursacht hat. Und da hat man sich mit beschäftigt, warum war das so, und hat festgestellt, dass in diesem Arzneimittel der Wirkstoff Thalidomid eben in zwei unterschiedlichen Molekülarten vorhanden war. Die positive Seite, die eben für die Beruhigung gesorgt hat, und die andere, die für die Schäden gesorgt hat. Und dieser Skandal hat auch dazu geführt, dass eben weiter daran geforscht wird, wie sich gerade für die Pharmazie eben Verfahren herstellen lassen. Und das hat Henri Cogan gemacht und dann auch sein japanischer Kollege. Und nach Soai ist sogar ein eigenes Verfahren benannt worden, denn er hat es geschafft, sehr sortenreine Stoffe herzustellen. Und gerade das ist eben für Arzneimittel besonders wichtig.
2: Und daraus kann man schon schließen, die beiden haben das Ganze weiterentwickelt. Praktisch also, wie weit geht diese Entdeckung, die grundsätzliche Entdeckung, eigentlich zurück?
5: Ja, das ist auch wieder so ein spannendes Stück Wissenschaftsgeschichte. Der berühmte französische Chemiker und Physiker Louis Pasteur, der hat das als erster entdeckt, und das zwar noch unter dem Mikroskop im 19. Jahrhundert. Er hat das an Weinsäure untersucht und hat festgestellt, dass die unterschiedlich auf Licht reagiert, und ist dann neugierig geworden und hat da herausgefunden, dass offenbar Moleküle diese beiden Seiten haben, diese Spiegelbilder. Also das ist eine Entdeckung, die schon weit zurückliegt, die übrigens nie mit einem Nobelpreis belohnt wurde, weil Henri Pasteur 1895 gestorben ist, und wie gesagt, den Nobelpreis gibt es erst seit 1901. Aber das ist eben die Grundlage, die damals gelegt wurde, auf der auch jetzt eben die beiden Preisträger ihre Forschung weiterentwickelt haben.
2: Und praktisch das Erbe fortsetzen. Wie haben die beiden denn reagiert, als sie von dem Preis erfahren haben?
5: Ja, in der Pressekonferenz, das ist so gute Tradition, wird immer entweder einer der Preisträger, in diesem Fall war es Kenzo Soai, angerufen. Es war später Abend in Japan, er war sichtlich überrascht. Man hat ihn allerdings wegen der schlechten Telefonverbindung kaum verstanden. Er sagte, das sei sein schönster Tag im Leben, hat sich dann allerdings korrigiert und hat gesagt, einer der schönsten Tage im Leben. Und auch er hat eben darauf abgestellt, dass dieser Nobelpreis für ihn und seinen französischen Kollegen eigentlich auch eine Ehrung all derjenigen ist, die in diesem Feld schon vor ihnen in den letzten Jahrzehnten und auch Jahrhunderten geforscht haben. Und diesen hat er mehr oder weniger seinen Preis auch gewidmet, und die Ehre dieses Preises. Natürlich wird er versuchen, am 10. Dezember in Stockholm zu sein. Dann werden die Nobelpreise verliehen aus den Händen des schwedischen Königs. Und das Preisgeld, das sind ja rund 1 Million Euro, das müssen sich Cogan und Soai in diesem Jahr dann teilen. Jeder bekommt 500.000.
2: Genauso wie die Flasche Sekt, und vielleicht gibt es dazu ja dann auch eine Brezel. Danke, Christian, nach Stockholm. Schweigeminute heute Morgen in Israel. Im ganzen Land erinnern die Menschen an die Opfer des Überfalls der Hamas vor genau 3 Jahren. Zu einer nationalen Gedenkfeier am Abend werden Zehntausende Menschen erwartet. Am 7. Oktober 2023 war die Hamas vom Gazastreifen aus nach Israel eingedrungen, überfiel mehrere Kibbuze und das Nova Musikfestival im Süden des Landes.
1: Am Morgen auf dem Gelände des Nova-Festivals. Michal trauert um ihre Tochter Amit. Eine Schweigeminute um 6.29 Uhr. Um diese Zeit stürmen Hamas-Terroristen und andere Extremisten vor 3 Jahren den Grenzzaun zu Israel, töten etwa 1.200 Menschen, entführen mehr als 250. Israel will die Hamas zerschlagen. Die Regierung geht davon aus, von 6.000 Angreifern bisher 4.000 getötet zu haben. Nach palästinensischen Angaben werden insgesamt mehr als 74.000 Menschen getötet, davon viele Zivilisten. Der Gazastreifen heute in weiten Teilen zerstört, ein Wiederaufbau nicht in Sicht. Das Gedenken in Israel politischer als in den Jahren davor. In Tel Aviv färben Aktivisten das Wasser in diesem Brunnen blutrot. Ein Autokorso fährt durch den Wohnort von Premierminister Netanyahu. Sie werfen ihm vor, Warnungen vor dem Hamas-Überfall ignoriert zu haben. Israel wählt in knapp 3 Wochen ein neues Parlament. Netanyahu betont militärische Erfolge. Israel ist das stärkste Land im Nahen Osten und unsere Feinde so schwach wie nie. Eine unabhängige politische Aufarbeitung gibt es nach wie vor nicht. Ich bin sehr wütend und sehr enttäuscht. Es hätte längst eine Untersuchungskommission geben müssen, um zu klären, was an diesem Tag passiert ist. Den ganzen Tag Gedenkzeremonien. Am Abend wollen Familien der Opfer in Tel Aviv zusammenkommen.
2: Im israelischen Ort Re'im, also an dem Ort, wo 2023 das Nova-Festival und die Massaker der Hamas stattgefunden haben, da ist gerade unsere Korrespondentin Bettina Meyer. Sie hat meinem Kollegen Ralf Baudach geschildert, wie da heute, 3 Jahre später, der Opfer des 7. Oktober gedacht wird.
6: Also hier auf dem Nova-Festival-Gelände sieht man ja hinter mir die vielen Bilder, die aufgestellt sind. Der Opfer, mehr als 350 junge Leute sind ermordet worden auf grausamste Weise. Und es sind vor allen Dingen junge Leute, das sieht man auf den Bildern. Und man sieht es auch, denn es kommen sehr viele Eltern hier, die um ihre Kinder trauern. Familien kommen her, haben Blumen mitgebracht, persönliche Gegenstände. Es war sehr bewegend heute Morgen um 6.29 Uhr, als der Hamas-Angriff begann, haben hier tausende junge Leute getanzt zu Trance-Musik. Und die wurde abgestellt, als die Sirenen ertönten. Und einige dieser Angehörigen haben Lautsprecher mitgebracht, haben die Musik nochmal abgespielt und sie dann ausgemacht. Und das war ein dramatischer Moment, denn dann sind hier viele in Tränen ausgebrochen. Man merkt, das Trauma sitzt unglaublich tief. Und auch nach 3 Jahren ist von Verarbeitung keine Spur. Erst jetzt wird es den meisten hier so richtig klar, wie schlimm es ist, dass man jeden Tag mit diesem Verlust aufwacht. Das haben mir hier viele gesagt. Ein Vater, mit dem ich gesprochen habe, hat seine Tochter verloren. Die hatte 3 Kinder und er zieht sie jetzt auf und sieht sie aufwachsen und weiß, dass sie keine Mutter mehr haben. Und da kommt dann auch die Wut zum Ausdruck auf die Regierung, auf das Versagen am 7. Oktober.
7: Wie gehen denn die Familien der Opfer mit dem Gedenken um?
6: Ja, so jeder natürlich sehr, sehr unterschiedlich. Es ist ein sehr persönlicher Umgang damit, je nachdem, was passiert ist, ob man vielleicht selber auch diesen Angriff überlebt hat und selber traumatisiert ist, zutiefst traumatisiert, vielleicht den Alltag gar nicht mehr bewältigen kann. Ich habe mit einigen Angehörigen gesprochen, die gar nicht mehr arbeiten können, die es schwer haben, immer noch aus dem Bett zu kommen und ihren Alltag zu bewältigen. Allein das ist ja schon schlimm. Aber wenn man dann auch noch Kinder verloren hat oder Angehörige, die grausam ermordet wurden und das vielleicht sogar noch live damals miterlebt hat. Ein Vater hat mir gesagt, dass ein Hamas-Terrorist ihn damals angerufen hat, um ihm zu sagen, dass er seine Tochter jetzt erschossen hat und hat ihm dann ein Foto geschickt. Also das sind einfach unvorstellbare Momente, die diese Angehörigen auch 3 Jahre später jeden Tag immer wieder durchleben. Und da geht jeder unterschiedlich mit um. Manche machen Therapien, bei manchen funktioniert es auch nicht, sagen sie. Und das Wichtigste ist zumindest, dass sie einen Ort haben, wo sie herkommen können. Zum Beispiel hier auf dieses Nova-Festival-Gelände und irgendetwas mitbringen können, etwas Persönliches und trauern können. Manche haben noch nicht mal Überreste von ihren Angehörigen überhaupt gefunden oder wissen genau, was passiert ist damals. Also dieses Rätselraten ist für viele unerträglich.
7: Die letzten noch lebenden Geiseln der Hamas kamen vor knapp einem Jahr frei. Wie geht es Ihnen heute und den weiteren Überlebenden?
6: Ja, es ist auch sehr, sehr schwierig für viele, die sehr, sehr lange auch in Gefangenschaft der Hamas waren. Manche bis zu 484 Tage und die müssen ihren Alltag ja auch wieder bewältigen. Viele haben Hunger erlebt und können nicht richtig mit Essen umgehen, wurde mir gesagt. Ich habe selber mit Gadi Moses zum Beispiel gesprochen, ein 82-jähriger Mann, der mehr als 480 Tage in Gefangenschaft bei der Hamas war. Der ist wieder in seinen Kibbutz zurückgekehrt. Er will es wieder mit aufbauen in Nir-Oz und bestellt jetzt das Feld wieder. Er ist eigentlich Landwirt und das ist ihm wichtig, dass er so eine Routine im Alltag hat. Eli Sharabi zum Beispiel, mit dem konnte ich auch sprechen, hat seine gesamte Familie verloren. Er war sehr lange auch in Gefangenschaft bei der Hamas. Als er zurückkam, war seine Hoffnung, das hat ihn überleben lassen, sagte er mir, dass die Familie da ist und ihn begrüßt. Und dann war sie nicht da. Also die Frau und die Kinder sind tot. Und das hat er dann erst verstanden, als er in Freiheit war. Für ihn ist das etwas, was er Er muss sein Leben komplett neu aufbauen und weiß gar nicht wie. Einige haben ein Buch geschrieben und verarbeiten so ihre Gedanken. Es ist also sehr unterschiedlich.
7: Am 27. Oktober dieses Jahres wählt Israel ein neues Parlament. Welchen Einfluss hat denn das auf das Gedenken?
6: Ja, also diese Frage auch der Verantwortung der Regierung und das Versagen am 7. Oktober ist zentral für diese Wahl, die in 22 Tagen ansteht. Und das beschäftigt natürlich auch viele Angehörige hier heute am Gedenktag. Viele gedenken erstmal der Opfer und trauern, aber bei vielen kommt eben auch die Wut durch. Es haben sich einige auch organisiert in einem sogenannten Oktober-Council. Und die organisieren heute auch Protestveranstaltungen im Land, vor den Ministerien, um eben zu sagen, wir brauchen diese Regierung nicht mehr, die keine Verantwortung übernommen hat. Es soll ein Wandel her, ein Wechsel. Nichts ist schlimmer, als wenn Netanjahu eine weitere Amtszeit antreten würde. Das sagen hier viele Angehörige. Es gibt natürlich auch andere Stimmen, die es befürworten, dass Israel weiter im Gazastreifen bleibt und auch dort die Kämpfe weitergehen. Diese Waffenruhe ist ja mehr als brüchig. Auch heute haben wir hier Maschinenfeuerwehrfeuer gehört und auch Artillerie. Es wird jeden Tag auch dort gekämpft und es gibt jeden Tag dort auch Luftangriffe.
7: Bei den Terrorangriffen der Hamas am 7. Oktober 2023 kamen rund 1200 Menschen ums Leben. Beim darauffolgenden Gegenangriff Israels wurden laut der Terrororganisation Hamas mehr als 70.000 Menschen getötet. Welche Rolle spielt denn die Diskussion über den Gazakrieg beim heutigen Gedenken?
6: Also im Vordergrund für Israel und für die Bevölkerung, für die Opfer, für die vielen, vielen Opfer und Angehörigen hier, das betrifft das ganze Land, steht das Gedenken an die Opfer auf der israelischen Seite natürlich im Vordergrund. Das war der Angriff der Hamas auf Israel an diesem Tag und viele kommen halt hier zu den Gräbern, zu dieser Gedenkstätte vom Nova-Festival. Sie denken zunächst mal an ihre Angehörigen. Ich konnte auch mit einigen Angehörigen sprechen, mit einigen Überlebenden, zum Beispiel aus dem Kibbutz Kfar Aza. Dort habe ich gestern mit einem Rückkehrer gesprochen, der schon sehr früh wieder dort sein Haus bezogen hat und direkt auf den Gazastreifen schaut, auf die Ruinen. Und ich habe ihn gefragt, was er eigentlich denkt, was ihm so durch den Kopf geht, wenn er diese Zerstörung auch dort drüben sieht. Er hat natürlich auf die Nachbarn und Opfer aus seinem Kibbutz aufmerksam gemacht, dass fast alle seine Nachbarn umgebracht wurden, dass das für ihn der wichtigste Grund ist, dass die Soldaten dort auf der anderen Seite sind. Aber er hat auch gesagt, dass er es falsch findet, dass Israel weiter dort aktiv ist im Gazastreifen und die Zerstörung so massiv fortschreitet.
7: Vom Gelände des Nova-Festivals waren das Einordnungen von Bettina Meyer. Vielen Dank.
4: Es klang zwar schon an, aber wie das Leben nach einem solchen Überfall wie dem am 7. Oktober 2023 weitergehen kann. Die beiden Israelis Michal und Emanuel haben ihren eigenen Weg gefunden, indem sie sich selbst mit den eigenen Ängsten und Erinnerungen konfrontieren. An dem Ort, an dem das alles angefangen hat, einem Strand nahe Gaza.
8: Vorbereitung für eine Surfstunde im Süden Israels. Michal und Emanuel haben den 7. Oktober überlebt. Ins Wasser zu gehen, kostet sie heute noch Überwindung. Ich bin hergekommen, um mich meiner Angst vor dem Meer zu stellen. Es hat lange gedauert, bis ich den ersten Schritt machen konnte. Michal kann sich noch genau daran erinnern, was sie hier vor 3 Jahren erlebt hat. In ihrem Zuhause im Kibbutz Sikkim, direkt an der Grenze zum Gazastreifen. Der 7. Oktober 2023, kurz nach 6:30 morgens. Überwachungskameras filmen, wie Hamas-Terroristen in Booten übers Meer nach Israel eindringen. In Sikkim töten sie 18 Menschen und filmen dabei, wie hier in dieser Umkleidekabine am Strand. Es dauert den ganzen Tag, bis israelische Sicherheitskräfte die Kontrolle gewinnen. Sie sind fast bis zu unserem Haus gekommen. Es gab stundenlang Schüsse und wir hatten das Gefühl, als wären sie im Haus. Wir waren 13,5 Stunden im Schutzraum mit den Kindern. Michal teilt ihr Leben seitdem in ein Vor- und nach dem 7. Oktober. Emanuel geht es ähnlich. Er war auf dem Musikfestival, das die Hamas überfallen hat. Er ist Sanitäter, blieb dort, um Menschen zu retten. Ich bin Tod gewohnt. Aber dieser eingefrorene, traumatisierte Blick auf den Gesichtern der Menschen, besonders der Frauen, als hätten sie die Hölle durchgemacht. Man kann es sich kaum vorstellen. Es verfolgt mich bis heute. And that does not leave me up till today. Ob die Wellen heute gut sind? Für die beiden geht es vor allem darum, sich durch den Sport abzulenken und Ängste zu bewältigen. Da vorne sehen wir Gaza, es ist ganz nah. Das ist schwer, es bringt die Erinnerungen zurück. Der Gazastreifen. Nach 3 Jahren israelischer Angriffe liegt er in Trümmern. Über 60% des Gebiets kontrolliert das israelische Militär. Das geht weiter gegen die Hamas vor, fliegt Luftangriffe, bei denen immer wieder auch Zivilisten getötet werden. Pläne zur Entwaffnung der Hamas kommen nicht voran. Eine bessere Zukunft für die Menschen hier scheint der Gedanke daran weit entfernt. Zurück am Strand von Sikkim. Hier merken Michal und Emanuel, dass das Wetter heute nicht zum Surfen geeignet ist. Trotzdem sind sie mit der Session zufrieden. Das Meer gibt mir Energie, auch wenn es heute etwas hart war. Es gab kaum Wellen, aber das ist egal. Beide haben das Surfen erst nach dem 7. Oktober für sich entdeckt. Für sie ist es eine Form der Therapie. Und auch 3 Jahre später immer noch der Versuch, nach vorne zu schauen.
4: Eine Ära geht zu Ende. Nach 21 Jahren hat der Fußballstar Lionel Messi sein letztes Länderspiel für die argentinische Nationalmannschaft bestritten. 208 Mal hat er das blau-weiße Trikot der Albiceleste übergezogen. Und wie es sich für einen Fußball-Superstar gehört, hat er sich standesgemäß mit einem Tor verabschiedet. Tausende Fans sind zum Stadion in Buenos Aires gepilgert, um ihr Idol zu feiern.
3: Danke sagen, darum geht es, wenn sich ihr Kapitän Lionel Messi von der Nationalmannschaft verabschiedet. Seine Fahne hat Daniel Maces auf so viele Spiele mitgenommen. Er ist fröhlich und traurig. Ein Chaos der Gefühle. Danke, Leo, danke. Danke für all die Freuden, die Umarmungen mit Freunden beim Torjubel, die Zeit mit der Familie. Aus dem ganzen Land sind Familien nach Buenos Aires gereist. Eine Karte mindestens 200 Euro. Er ist es ihnen wert. Liebe eintätowiert in die Haut, weil er nahbar war, weil er bodenständig blieb. Er ist ein hervorragender Spieler, aber auch eine fantastische Person. Er dient unseren Kindern als Vorbild. Er gibt ihnen Werte. Ich bin wirklich glücklich, dass ich heute hier sein kann. Also jetzt heißt es, den letzten Moment genießen. Sie wollen bis zur letzten Minute alles geben. Über Jahre haben sie die Stimmung in den Stadien der Welt gemacht und Messi die Tore, die Krönung, der lang ersehnte Titel. Er hat den glänzenden Pokal hochgehoben und wir waren nur wenige Meter entfernt. So ein Erlebnis nimmst du als Fan mit ins Grab. Nach 21 Jahren tritt Lionel Messi von der großen Fußballbühne ab. Die Argentinier verabschieden einen ganz großen und sind sich sicher, er wird nicht nur Ihnen fehlen.
4: Guten Tag, hier ist die Tagesschau in 100 Sekunden. Ex-BND-Chef Hanning muss in Untersuchungshaft. Ein Ermittlungsrichter am Bundesgerichtshof in Karlsruhe ordnete das nach einer Vernehmung Hannings an. Der Ex-Geheimdienstchef steht unter Spionageverdacht. Gegen ihn wird unter anderem wegen versuchten Landesverrats und geheimdiensttätlicher Agententätigkeit ermittelt. Merz bekräftigt Unterstützung für Israel. Zum 3. Jahrestag des Terroranschlags der Hamas betonte der Bundeskanzler, Deutschland stehe für die Sicherheit und das Existenzrecht Israels. Das sei Teil der deutschen Identität. In Israel wird der Opfer des Hamas-Überfalls gedacht. Rund 1200 Menschen wurden dabei vor 3 Jahren getötet, mehr als 250 in den Gazastreifen verschleppt. Bundeskabinett will heute offiziell neue Pflegekommission einsetzen. Sie soll bis Ende Januar ausloten, wie die Pflegeversicherung reformiert werden kann. Gesundheitsminister Linnemann warnte, wenn das System nicht grundlegend umgebaut werde, drohe in den 30er Jahren ein Kollaps. Neben Politikern sollen auch unabhängige Fachleute in dem Gremium sitzen. Schwere russische Luftangriffe auf die Ukraine. Landesweit wurden laut Behörden mindestens 19 Menschen getötet. Besonders schwer traf es die nördliche Stadt Priluki. Ein 5-stöckiger Wohnblock wurde getroffen. Allein dort wurden 13 Menschen getötet und mindestens 50 verletzt. Auch in der Hauptstadt Kiew schlugen Drohnen und Raketen ein. Nobelpreis für Chemie an französischen und japanischen Forscher Henri Cargan und Kenzo Sohai hätten mit ihren Entdeckungen wichtige Grundlagen für die Herstellung von Arzneimitteln geschaffen, hieß es zur Begründung vom Nobelkomitee in Stockholm. Der Nobelpreis ist mit umgerechnet gut 1 Million Euro dotiert. Das Wetter: morgen zum Teil kräftiger Regen, in der Nordwesthälfte im Tagesverlauf Übergang zu Schauerwetter. Örtlich Gewitter, windig, an der See mit Sturmböen. Höchstwerte 12 bis 22 Grad. Wir gucken jetzt noch mal genauer auf einige Themen, die heute wichtig sind, mit Bernd Rasem in der Tagesschau-Redaktion. Und das sind natürlich vor allem heute die Gedenkfeiern zum 3. Jahrestag nach dem Überfall der Hamas auf Israel. Lass uns vielleicht noch mal beschreiben, wie erinnern die Menschen da heute an die Opfer?
9: Ich habe da mal eine Karte mitgebracht, damit wir uns auch noch mal ein bisschen geografisch orientieren können. Natürlich finden Gedenkfeiern in ganz Israel statt, aber wir schauen uns jetzt mal genau die Orte an, die, würde ich sagen, im Mittelpunkt stehen. Das ist einmal das Kibbutz Kfar Aza und dann eben auch noch das Gelände, wo dieses große Techno-Festival, das Nova-Festival, das ja weltweit eigentlich bekannt ist, stattgefunden hat. Und an beiden Orten hat die Hamas ihren Überfall unter anderem gestartet. Und es gab auch zahlreiche Opfer. Schauen wir jetzt erstmal uns auf den Ort des Kibbutzes an. Da sehen wir heute Morgen 6.29 Uhr sind die Menschen von ihren Stühlen aufgestanden. Und dann wurde die israelische Flagge auf Halbmast gesetzt. Warum gerade 6.29 Uhr? Das war wohl der Moment, in dem die Hamas-Kämpfer zugeschlagen haben bei ihrem Überfall, in dem sie über die Grenze vom Gazastreifen Richtung Israel gegangen sind. Und dann haben, wie gesagt, die Terroristen in diesem Ort alleine mehr als 60 Menschen umgebracht und wohl auch noch einige verschleppt. Hier haben wir mal eine derjenigen, die in diesem Kibbutz gelebt hat und dort auch bei dem Überfall der Hamas-Terroristen ihren Mann verloren hat. Ich warte nun schon seit 3 Jahren darauf, dass jemand kommt, sich vor mich hinstellt, den Kopf neigt und sich entschuldigt. Jemand, der Verantwortung übernimmt. Jemand, der sagt, wir lagen falsch mit unserer Sichtweise, falsch mit unserer Selbstgefälligkeit, falsch mit der Annahme, die Hamas sei etwas anderes. Falsch in Bezug auf das Geld, das die Hamas erhalten hat. Alles falsch. Es tut uns leid, wir entschuldigen uns bei dir, was euch widerfahren ist, aber niemand kommt und mir ist bereits klar, dass auch niemand kommen wird. Unser Land ist aus den Fugen geraten und 3 Jahre später sind wir immer noch Flüchtlinge in unserem eigenen Land. Ja, das ist etwas, was man heute auf verschiedenen Gedenkveranstaltungen immer wieder hört, dass eben niemand von der Regierung Verantwortung übernommen hat. Dies ist jetzt der andere Ort, den ich gerade eben angesprochen habe. Das ist das Nova Festival Gelände. Dort sind ja auch, man schätzt, so um die 400 Menschen umgebracht worden. Zahlreiche wurden verschleppt von dort. Also wie gesagt, das sind die beiden großen Orte ganz in der Nähe vom Gazastreifen, nur wenige Kilometer von der Grenze zur Gaza entfernt, wo es heute den ganzen Tag über Gedenken und Gedenkveranstaltungen gibt.
4: Jetzt stehen in Israel bald Wahlen an. Welche Rolle spielt das da heute?
9: Ja, gut, dass du das auch nochmal ansprichst. Das ist gibt momentan in Israel natürlich auch eine Art Wahlkampf, auch was den 7. Oktober 2023 angeht. Hier sehen wir Bilder einer Demonstration vor der Knesset, dem Parlament in Israel. Und das sind Menschen, die fordern Aufklärung, die fordern eine Untersuchungskommission, dass das Ganze aufgeklärt wird dort und dass man überlegt oder zumindest versucht zu ermitteln, ob beispielsweise die Regierung von Premierminister Netanyahu vorher schon eindeutige Hinweise hatte, die nur nicht ausreichend beachtet hatte. Das ist ja der Vorwurf von vielen Menschen dort und das sind ja auch Medienberichte in Israel, die das nahelegen. Jetzt schauen wir noch mal auf ein paar andere Bilder, die fand ich heute sehr beeindruckend. Das ist Tel Aviv, dort hat man die knapp 1200 getöteten Menschen und daneben die rund 250 50 verschleppten Menschen dort in Form von, ja, man muss so sagen, so einer Art Papierstreifen oder Streifen auf den Strand gelegt, um mal deutlich zu machen, welche Masse von Menschen dort eigentlich durch den Überfall der Hamas-Terroristen betroffen ist. Das Ganze auch heute Morgen am Strand von Tel Aviv.
4: Aber nicht nur da, nicht nur in Israel erinnern die Menschen an diesen dritten Jahrestag des Hamas-Überfalls. Wo noch?
9: In Deutschland wird es einige Gedenkveranstaltungen geben. Gab es auch schon eine kleinere heute in München auf dem Marienplatz. Aber ich fand sehr beeindruckend hier die Europäische Union. Das ist das Europäische Parlament. Das ist die Parlamentspräsidentin Metsola. Und sie hat Omir Miran begrüßt heute, der Gedenksitzung in Straßburg beiwohnen konnte. Und er war 738 Tage in der Gewalt der Hamas-Terroristen. Und er wurde dort heute mit großem Beifall von allen Abgeordneten begrüßt. Also das ist nochmal ein deutliches Zeichen, auch von Seiten des Europäischen Parlaments, Solidarität mit den Opfern vom 7. Oktober 2023. Heute am Abend wird es dann weitere Gedenkveranstaltungen auch hier in Deutschland geben.
4: Wir gucken aber auch noch mal auf den Gazastreifen. Nach dem Überfall der Hamas hat Israel da ja immer wieder Ziele angegriffen, um die Hamas zu bekämpfen, wenn nicht gar auszuschalten. Mit gravierenden Folgen aber für die Menschen, die im Gazastreifen leben. Wie sieht das da heute aus?
9: Wenn man sich die Bilder anschaut, und das sind jetzt wirklich Bilder, eigentlich alle Bilder sehen ähnlich aus, die von dort überspielt werden, dann kann man sehen, es ist nichts anderes als eine Betonwüste. Es sind eigentlich nur noch Geröll und es sind zerstörte Häuser. Und in diesen Ruinen von Gaza leben die Menschen. Das ist eigentlich das besonders Tragische. Sie haben ja gar keine Möglichkeit, woanders hinzugehen. Du hattest es gerade eben angesprochen. Israel hat ja über Monate, ja über Jahre den Gazastreifen angegriffen. Ziel war natürlich hier die Hamas und die Hamas hat sich natürlich bewegt, direkt dort auch, wo die anderen Menschen leben und es wurde ja auch immer wieder der Hamas vorgeworfen, dass sie die Menschen als Schutzschilde benutzt. Die Gesundheitsbehörde von Gaza sagt, möglicherweise weit über 70.000 Menschen sind ums Leben gekommen. Natürlich viele Hamas-Kämpfer, aber eben auch viele, viele Zivilisten. Zwei haben wir jetzt mal hier zu Wort kommen lassen.
10: Es sind Jahre vergangen, die für uns die schwersten Zeiten auf dieser Welt waren, in jeder Hinsicht. Und kein Land der Welt hat solche Zeiten durchlebt. Krieg, Völkermord, Hunger, kein Unterricht, keine Universitäten. Es war einfach eine sehr schwierige Situation. Ich habe meinen Mann und meinen Sohn verloren und mein Haus ist komplett zerstört. Das Haus ist baufällig. Wir sitzen darin und hoffen, dass es über uns zusammenbricht, damit wir endlich Ruhe vor dieser Welt finden.
9: Ja, also man kann es sehen, es sind die Leidtragenden, sind die Zivilisten im Gazastreifen. Die, die überlebt haben, leben eben, wie gesagt, dort in einer Trümmerwüste. Und auch das gehörte ja zur Wahrheit mit dazu. Das hat ja auch gestern nochmal der israelische Botschafter bei den Vereinten Nationen betont. Er hat gesagt, natürlich ist die Hamas immer noch nicht entwaffnet. Und es gibt ja diverse Berichte, die auch eben sagen, die Hamas kontrolliert weiterhin weite Teile zumindest des Gazastreifens, zumindest die Teile, die momentan nicht von Israel dort besetzt sind.
4: Gucken wir zum Schluss noch nach Frankreich. Da gehen die Schülerproteste weiter. Wie entwickelt sich das da?
9: Ja, es hat zumindest von den Bildern her heute ein bisschen den Anschein, als sei es zwar weiter ein Konfrontationskurs. Auf der einen Seite die Schülerinnen und Schüler, auf der anderen Seite die Polizei, die versucht, den Protesten Einhalt zu bieten. Aber das sind hauptsächlich Bilder heute so von Rangeleien. Wir hatten in den vergangenen Tagen ja vor allen Dingen auch harte Auseinandersetzungen zwischen beiden Gruppen und der Einsatz auch von Blendgranaten beispielsweise seitens der Polizei. Das hat ja auch zu schweren Verletzungen bei Schülerinnen und Schülern geführt. Und genau das ist jetzt auch Gegenstand der Diskussion in Frankreich. Macron, der französische Präsident, hat gestern Abend noch mal aufgerufen, die Eskalationsschraube unbedingt zu lockern, die Eskalation einzudämmen und zu versuchen, in den Dialog zu treten. Und das sind eigentlich auch überwiegend die Stimmen, die wir aus Frankreich hören. Es gibt auch diverse Verfahren gegen Polizisten, und zwar eben auch wegen des Verdachtes der Körperverletzung gegenüber demonstrieren. Demonstranten. Also, wie gesagt, die Proteste gehen weiter. Es gibt weit über 6.000 Festnahmen seit vergangener Woche, seit Beginn der Proteste. Aber es scheint zumindest, dass dort, was den harten Polizeieinsatz angeht, eine Diskussion im Land begonnen zu haben.
4: Danke dir, Bernd, für diese Information aus der Tagesschau-Redaktion.

0: Deshalb hatten die Ermittler Hanning schon gestern festgenommen.
1: Zugriff in Nordrhein-Westfalen. Am frühen Morgen wird hier August Hanning festgenommen. Von 1998 bis 2005 Präsident des Bundesnachrichtendienstes. Die Vorwürfe gegen den 80-Jährigen wiegen schwer. Landesverräterische Ausspähung, versuchter Landesverrat, geheimdienstliche Agententätigkeit. Wenige Stunden später in Karlsruhe. Die Polizei bringt zunächst Manfred D. zum Bundesgerichtshof. D. war Büroleiter von Hanning und blieb weiter beim BND, als Hanning schon längst ausgeschieden war. 12 Jahre lang soll er seinen ehemaligen Chef weiter mit streng geheimen Informationen versorgt haben.
2: Auf diese Weise soll Herr Hanning in den Besitz von ca. 2000 Dokumenten gekommen sein, die zum Teil auch eingestuft waren als Verschlusssachen.
1: Eigentlich waren die Dokumente bestimmt für den BND-Präsidenten und seine Lagebesprechungen im Bundeskanzleramt. Hanning aber arbeitete inzwischen für ein privates Sicherheitsunternehmen. Den Ermittlungen zufolge wollte er mit den Informationen Geld verdienen.
2: In einem Fall steht der Verdacht im Raum, dass Herr Hanning eingestuftes Material verwendet hat, um eine Analyse zu erstellen für einen Mitarbeiter eines fremden Geheimdienstes.
1: Nach Spiegelrecherchen handelt es sich um einen aserbaidschanischen Geheimdienstmann. Außerdem soll Hanning jahrelang in intensivem Austausch mit einem anderen Nachrichtendienst gestanden und ihn auf Basis des zugespielten Materials mit politischen Informationen versorgt haben, so die Bundesanwaltschaft. Auf die Spur kamen die Ermittler durch einen Zufall. In Hamburg steht die Steakhouse-Erbin Christina Block vor Gericht. Sie soll in einem Sorgerechtsstreit die Entführung ihrer beiden jüngsten Kinder in Auftrag gegeben haben. Hanning wird vorgeworfen, in den Fall verwickelt zu sein. In diesem Zusammenhang ließ die Hamburger Staatsanwaltschaft im vergangenen Jahr die Sicherheitsfirma durchsuchen. Dabei stießen die Ermittler auf Datenträger mit den brisanten BND-Dokumenten.
3: Der Schaden für den BND ist meiner Ansicht nach riesig, aus dem einfachen Grunde, weil Verratsfelder dieser Art das Vertrauen in den BND nachhaltig beschädigen, und zwar insbesondere das Vertrauen seiner nachrichtendienstlichen Partner, auf die der BND natürlich auch angewiesen ist.
1: Konstantin von Notz ist Mitglied in dem Bundestagsgremium, das die Geheimdienste kontrolliert.
4: Das ist im Hinblick auf einen Präsidenten des Bundesnachrichtendienstes AD schon ein einmaliger Vorgang, muss man sagen, der die Züge einer Staatsaffäre hat. Wir erwarten jetzt umfassende Aufklärung der Bundesregierung.
1: Ex-Büroleiter Manfred D. sitzt inzwischen in Untersuchungshaft.
0: Mein Kollege Ralf Baudach hat unseren ARD-Rechtsexperten Frank Bräutigam gefragt, wie genau der Termin von Hanning beim Ermittlungsrichter am Bundesgerichtshof abgelaufen ist.
5: Ja, es ist ja immer so, nach einer Festnahme, dann muss der Beschuldigte spätestens bis zum Ende des nächsten Tages einem Richter vorgeführt werden. Und das ist bei Herrn Hanning heute so, auch nach meinen Informationen an diesem Vormittag. Es gibt ja schon einen Haftbefehl, der wird dann in dieser Anhörung nochmal überprüft. Und der Beschuldigte hat auch die Möglichkeit, dazu Stellung zu nehmen. Er muss das nicht. Das alles ist nicht öffentlich. Aber am Ende steht dann die Entscheidung, ob Herr Hanning in Untersuchungshaft kommt, ja oder nein. Das werden wir dann, denke ich, im Laufe des Tages erfahren.
6: Der Fall liegt also beim Generalbundesanwalt. Das ist die höchste Strafverfolgungsbehörde der Bundesrepublik. Der Vorwurf lautet ja Landesverrat. Zeigt das einfach, welche Tragweite das hat?
5: Ja, absolut. Der Generalbundesanwalt hier in Karlsruhe, der ist für die Ermittlung in ganz speziellen Delikten zuständig. Da geht es einmal um Terrorismus, aber auch alles rund um Spionagedelikte. Und das ist ja hier der Verdacht. Es geht unter anderem um versuchten Landesverrat. Da geht es darum, dass jemand Staatsgeheimnisse einer fremden Macht zur Verfügung stellt und damit der Bundesrepublik Schaden zufügt. Also das sind die Vorwürfe, sehr gravierend. Und deswegen ist die Staatsanwaltschaft hier der Generalbundesanwalt in diesem Fall in Karlsruhe. Und das ist auch der Grund, warum die Beschuldigten dann hier in Karlsruhe einem Richter vorgeführt werden, was wir gestern schon erlebt haben und was heute weitergeht.
6: Wir haben es eben im Beitrag gehört, das Ganze kam eher durch Zufall raus. Wie weit sind denn nun die Ermittlungen fortgeschritten?
5: Das wissen wir noch nicht genau, aber sie dauern ja schon eine ganze Zeit an. Und irgendwann kommt der Schritt, dass die Ermittler dann sagen, aus ihrer Sicht reicht es jetzt, um einen Haftbefehl zu beantragen. Das muss man ja bei einem Richter beantragen, und das haben sie gemacht und damit stand jetzt auch Erfolg gehabt. Insofern dieser dringende Tatverdacht, der ist zumindest nach den Unterlagen, die jetzt vorliegen, stand jetzt da. Zum Gesamtbild gehört aber auch so ein Haftbefehl, um den es heute geht. Das ist noch kein abschließender.

0: Das Urteil, also der Fall, die Ermittlungen werden weitergehen. Die Staatsanwaltschaft, der Generalbundesanwalt muss dann entscheiden, ob er Anklage erhebt. Es könnte zu einem Gerichtsverfahren kommen. Also die Schuld wird dann am Ende erst abschließend von einem Gericht geklärt werden.
1: Es heißt ja, Hanning war in Geldnot geraten. Das machte ihn offenbar anfällig für gegnerische Dienste. Noch wissen wir ja nicht, welche konkreten Informationen über Hanning abgeflossen sind und auch nicht, wohin genau. Wenn sich herausstellen sollte, dass es keine entscheidenden Informationen waren oder es auch keine relevanten Abnehmer dieser Informationen gab, wenn das alles also nochmal glimpflich abgelaufen ist, hat das Einfluss auf das spätere Urteil und die Strafe?
0: Also das sind sehr spannende Fragen, die sich dann am Ende des möglichen Strafprozesses sehr massiv stellen werden. Und klar, ein Gericht muss dann sich beide Seiten sozusagen angucken. Was spricht für den Angeklagten und was spricht dagegen? Solche Aspekte, die Sie gerade genannt haben, die können dann unter anderem für den Angeklagten sprechen. Gleichzeitig nach dem jetzigen Stand bleiben die Vorwürfe doch recht gravierend. Das wird erstmal der Ausgangspunkt sein. Denn die Bundesanwaltschaft sagt ja, es ging um Informationen, 2000 Dokumente, die für die Nachrichtenlage im Bundeskanzleramt, also für wichtige Sitzungen der Sicherheitsbehörden bestimmt waren. Und da geht es nicht um Dinge von Hinz und Kunz, sage ich mal, sondern da geht es um sehr wichtige, auch sehr geheime Dinge. Insofern, wie die Strafe am Ende dann ausfallen könnte, wenn man die Schuld nachweisen kann, dafür ist es heute einfach noch zu früh.
1: Zur Debatte steht ja auch das Thema Vertrauen, also wie Partnerdienste des BND weiter dem BND vertrauen könnten. Wie könnte man denn juristisch und vielleicht auch strukturell organisatorisch sicherstellen, dass Partnerdienste aus dem Ausland wieder sicher sein können, vom BND bzw. seinen Ex-Mitarbeitern fließen keine Geheiminformationen zu gegnerischen Diensten ab?
0: Also ein Aspekt zu diesem Punkt, der wurde gestern im politischen Berlin schon angesprochen. Konstantin von Notz sagte, man müsse viel strengere Regeln schaffen für ehemalige hohe Spitzenbeamte aus diesem Bereich, welche Nebentätigkeiten sie nach Ende ihrer Amtszeit noch annehmen dürften. Also da sei Handlungsbedarf für den Gesetzgeber, das da stärker einzugrenzen und disziplinarrechtlich das auch abzusichern. Das wäre eine Möglichkeit. Und die zweite Möglichkeit, die spielt innerhalb der Dienste des Bundesnachrichtendienstes, wie da genau gesichert werden soll, dass nichts nach außen dringt. Da habe ich nicht die genauen Einblicke jetzt, aber ich denke, darauf werden sich die internen Blicke jetzt auch massiv richten. Denn es stellt sich natürlich die Frage, wie kann es denn sein, dass über einen Zeitraum von 12 Jahren so wichtige Informationen, die als geheim eingestuft sind, nach draußen gelangen.
1: Einordnungen aus Karlsruhe von Frank Bräutigam. Vielen Dank.
2: Die Südstaaten der USA gelten bei Wahlen seit Jahrzehnten als Bastion der Republikaner. Auch bei der letzten Wahl standen sie überzeugt hinter dem jetzigen Präsidenten Trump. Aber nach mehr als 1,5 Jahren seiner aktuellen Amtszeit nimmt selbst hier die Unterstützung ab. Dabei steht für die Republikaner viel auf dem Spiel. In den Zwischenwahlen am 3. November wird das gesamte Repräsentantenhaus und ein Drittel des Senats zur Wahl stehen. Es droht ein Verlust der Mehrheiten. Weshalb? Das zeigt sich in der eigentlich treuen Wählerschaft. Nämlich den Landwirten in Texas.
3: Niemand in Texas spricht so schnell wie Auktionator Gabe Spikes. Mehr als 1000 Rinder, Zuchtbullen und Mutterkühe und die für Texas so typischen Longhorns kommen hier in Decatur jeden Montag unter den Hammer. Jede kleine Handbewegung der Bieter hat er im Blick. 1500 bis 2000 Dollar bringt so ein Rind gerade. Preis entweder pro Tier oder nach Gewicht. Mickey Scarborough gehört die Auktionshalle. Er hat daraus ein Beef-Business gemacht. Diese Rinder hier haben Qualitätsfleisch. Das werden mal gute Steaks. Und diese Longhorns da drüben, die haben mageres Fleisch. Das werden mal Hamburger. In Texas gäbe es mehr Rinder als Einwohner, heißt es immer so schön. Cattle Country. Noch. Denn die Zahl der Herden ist auf einem historischen Tief. Für das Geschäft ist das nicht schlecht. Wir sehen gerade Rekordpreise, weil das Angebot so knapp ist. Wir könnten viel mehr Rinder und Kühe verkaufen. Noch nie in der Geschichte der USA hatten wir so wenige Tiere. Angebot und Nachfrage. Der Preis für Rindfleisch ist in den vergangenen 3 Jahren um 29% gestiegen. Um ihn wieder zu drücken, hat der eigentlich für America First und Zölle stehende US-Präsident während der heißen Wahlkampfphase jetzt überraschend erlaubt, zusätzlich zu diesen Tieren 90 Tage lang billiges Rindfleisch aus Argentinien und Brasilien zu importieren. Der Kniff, nach der Verarbeitung darf sogar Product of the USA draufstehen. Wir wollen den Preis für Rindfleisch senken. Das ist das, was die Wähler wollen und deshalb will ich das auch. Ich liebe die Landwirte, die Viehzüchter. Das sind meine Leute. Tatsächlich sind die Landwirte in den USA fast alle Trump-Unterstützer. Aber mit der Aktion hat er seine Leute, wie er sie nennt, ziemlich verprellt. Auf der Ranch von Molly Mirasu in Weatherford werden gerade Kälber geboren. Deshalb muss sie rund um die Uhr alle 3 Stunden raus die Lage checken.
4: Es kann potenziell immer etwas schiefgehen. Und weil wir bis hierhin schon so viel investiert haben und diese Kälber schon bei Geburt einen enormen Wert haben, kann ich es mir nicht leisten, das zu riskieren.
3: Gemeinsam mit ihrer Mutter versorgt sie 85 Kühe auf 120 Hektar Land. Eine klassische Familienfarm. Die Fleischproduktion, sie ist arbeitsintensiv, zeitaufwendig und wirtschaftlich hochriskant. Durch Zölle, doppelt so hohe Diesel- und Düngerpreise, fehlende Arbeitskräfte durch abgeschobene Migranten und zunehmende Dürren. Und jetzt auch noch das Fleisch aus dem Ausland. Ich kann nicht mit Lateinamerika konkurrieren. Die kriegen die Arzneimittel für die Tiere billiger, sie kriegen ihr Futter billiger. Die haben ein ganz anderes Haltungssystem mit geringerem Aufwand. Es herrschen einfach nicht die gleichen Wettbewerbsbedingungen. Und von dem, was der Verbraucher im Supermarkt zahlt, komme ohnehin nur ein Bruchteil beim Erzeuger an. Molly Mirasu sucht jetzt einen Nebenjob, um per Zusatzverdienst ihre Lebenshaltungskosten zu decken. Bei der Auktion muss Hayden Scarborough genau überlegen, auf wie viele Tiere er bietet, wie viel er investiert. Über Trump kann er nur den Kopf schütteln. Das sind alles so kurzfristige Lösungen. Auf lange Sicht wird uns das kaputt machen. Das ist Betrug am Kunden. Er denkt, er verbessert die Lage, aber so schmeißen noch mehr Landwirte hin. Und ist das Fleisch billiger geworden? Ich denke nicht. Egal ob Fleisch oder andere Lebensmittel, Trump hat günstige Preise im Supermarkt versprochen, aber bislang nicht halten können. Vor den Midterms ist das Hauptthema.
2: Der wichtige geplante Neubau der Bahnstrecke zwischen Hannover und Hamburg hat eine wichtige Hürde genommen. Der Verkehrsausschuss im Bundestag hat die Vorplanung der Bahn bestätigt. Allerdings werden gleichzeitig wesentliche und schnelle Verbesserungen an der bestehenden Strecke gefordert. Sie ist eine der wichtigsten Verkehrsachsen in Deutschland und ziemlich stark belastet. In der Region hatte es immer wieder Proteste gegen den Neubau der Verbindung durch die Lüneburger Heide gegeben. Morgen Abend soll sich der Bundestag mit dem Projekt befassen. Die deutschen Unternehmen haben ihre Produktion im August deutlich stärker hochgefahren als erwartet. Industrie-, Bau- und Energieversorger haben zusammen 2% mehr hergestellt als im Vormonat, wie das Statistische Bundesamt mitgeteilt hat. Das ist das kräftigste Plus seit knapp 1,5 Jahren. Von der Nachrichtenagentur Reuters befragte Ökonomen hatten nur mit einem Wachstum von 0,5% gerechnet. Im Juli war die Produktion noch um 1,2% geschrumpft. Fast die Hälfte aller Frauen machen sich Sorgen um ihre Altersvorsorge. Bei den Männern sind es nur etwa ein Drittel. Das geht aus einer repräsentativen Umfrage des Magazins Finanztipp hervor. Wie begründet die Ängste der Frauen sind? Dazu mehr von Ann-Kathrin Petri-Beck aus der Frankfurter Börse.
5: Die befragten Frauen führen das selbst auf verschiedene Gründe zurück. Zum einen auf deren finanziell angespannte Situation. Häufig bleibt am Ende des Monats kein Geld zum Sparen übrig. Gut, jede vierte Frau hat nach Abzug aller Fixkosten und den regelmäßigen Ausgaben monatlich weniger als 50 Euro oder gar nichts mehr zum Sparen oder Anlegen übrig. Und das hat in den meisten Fällen mit den gestiegenen Lebenshaltungskosten, etwa für Lebensmittel oder Tanken, zu tun. Viele nennen auch ein zu geringes Einkommen als Grund, was häufig damit zu tun hat, dass viele Frauen in Teilzeit arbeiten. Und immerhin fast jede fünfte der befragten Frauen hat Schulden Schulden und Kredite, die sie finanziell belasten. Und häufig ist es dann eine Abwärtsspirale. Wenn das Geld regelmäßig knapp ist, dann bleibt nichts zum Sparen oder auch für die Altersvorsorge übrig. Und das belastet Frauen dann eben nicht nur im Alltag, sondern auch später, wenn es um die eigene Rente geht. Dabei ist die private Altersvorsorge heute ja ein ganz wichtiger Bestandteil, weil eben die gesetzliche Rente für die nachkommende Generation allein nicht ausreichen wird. Da sind sich Experten einig. Und deshalb will der Staat nun auch neue Anreize schaffen und führt im neuen Jahr das Altersvorsorgedepot ein. Dort haben die Menschen dann die Möglichkeit, Geld anzulegen. Und der Staat will das Ganze fördern und finanziell nochmal unterstützen mit maximal bis zu 540 Euro pro Jahr. Wie viel Förderung jeder Einzelne dort bekommen kann, hängt dann allerdings davon ab, wie viel eingezahlt wird und wie hoch die eigene Steuerlast ist.
2: Kreativ sein, Geschichten und Charaktere entwickeln. Darum geht's im Kern bei der literarischen Arbeit. Aber wie viel davon bleibt, wenn künstliche Intelligenz immer stärker zum Einsatz kommt, auch im Literaturbetrieb? Auf der Frankfurter Buchmesse ist KI in diesem Jahr ein großes Thema. Denn die Grenzen zwischen menschlicher und künstlicher Kreativität, die verwischen.
6: Eines ihrer Bücher fertig in der Hand zu halten, habe immer etwas sehr Befriedigendes. Stefanie Jana schreibt in Frankfurt unter anderem Unterhaltungsromane. Die KI lässt sie keine Texte schreiben und auch nicht an ihre Buchcover.
7: Ich finde gerade dieses hier, dieser Ausdruck von der Frau, die meine Hauptfigur sein soll, das ist so ergreifend, emotional. Wir werden so abgeholt. Ich glaube, das kann keine KI.
6: Trotzdem hat sie die KI ganze Szenen schreiben lassen, um zu verstehen, wie groß die Bedrohung für sie ist. Das Ergebnis war literarisch dünn.
7: Da fehlt die Lebenserfahrung, da fehlen die Emotionen, da fehlt die Tiefe. Und das hat mich eigentlich ziemlich beruhigt.
6: Lukas Fasnacht ist eigentlich Thriller-Autor, aber er hat auch einen Ratgeber über künstliche Intelligenz geschrieben. KI wird es nie können, meint auch er, weil sie immer geschliffener wird und zur Mitte tendiert.
8: Das erzeugt dann so eine große Vereinfachung, dass alle Texte ähnlicher klingen, glatter klingen, zugänglicher sind. Aber Kunst ist für mich auch immer Reibung. Und KI ist darauf getrimmt, möglichst wenig Reibungsfläche zu bieten.
6: Hier wird die KI in den nächsten Tagen ein großes Thema. Auf der Buchmesse wurde auch noch unter Hochdruck aufgebaut. Viele Verlage sehen einen großen Diebstahl darin, dass Tech-Konzerne die KI mit ihren Büchern füttern, ohne dass die Urheberrechte gewahrt werden.
9: Wir haben schon viele Trends mitgemacht und vieles überlebt. Wichtig ist, dass die Menschen weiter die Kompetenz und die Lust am Lesen haben und sich ihre eigene Meinung bilden können und nicht darauf vertrauen, was ihnen die KI ausspuckt. Denn das ist gefährlich, auch für unsere Demokratie.
6: Stefanie Jana veröffentlicht jedes Jahr einen Roman. Der, an dem sie jetzt schreibt, erscheint erst 2028. Ohne gute Organisation hätte sie ökonomisch keine Chance, sagt die Schriftstellerin. Dabei hilft ihr auch die KI.
7: Sie wird als Werkzeug wachsen, als Recherchequelle. Sie kann Texte strukturieren. Aber die ursprüngliche Kreativität von uns Menschen wird sie nicht ersetzen können. Es wird sich viel verändern, bin ich mir sicher. Aber ich habe keine Angst davor, dass es zu weit gehen wird und wir nicht mehr gebraucht werden.
6: Künstliche Intelligenz wird für sie immer ein Hilfsmittel sein, aber nicht mehr.

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1: Guten Tag, willkommen zur Tagesschau. Bei den Landtagswahlen im September haben CDU und SPD teils herbe Niederlagen kassiert. Viele werteten die Abstimmung auch als Denkzettel für den Reformkurs im Bund. Wie es damit nun weitergeht, darüber wollen die Parteispitzen heute Abend im Koalitionsausschuss sprechen. Vor allem die SPD drängt darauf, das Reformpaket zu ändern. Kanzler Merz und die Union halten an der bisherigen Linie fest. Anlass für Diskussionen dürfte auch die gestrige Wahl eines AfD-Politikers zum Landtagspräsidenten in Sachsen-Anhalt sein. Und wir fragen in Berlin nach Iris Seyram. Heute Abend also der Koalitionsausschuss im Kanzleramt. In welcher Stimmung wird das alles stattfinden?
2: Die Stimmung als Beobachter zu bewerten, ist nie so besonders leicht. Aber die Rahmenbedingungen, dass das heute Abend ein völlig entspannter, sachorientierter Austausch wird, die sind tatsächlich nicht besonders gut. Und das hat auch mit der Wahl gestern zu tun des AfD-Manns zum ersten Landtagspräsidenten, bei der auch nicht ausgeschlossen werden kann, mit völliger Gewissheit, dass es auch Stimmen aus der CDU gegeben hat, die das möglich gemacht haben. Der Bundeskanzler hat heute allerdings auch gesagt, das könnte möglicherweise auch eine False-Flag-Aktion gewesen sein, also dass die Stimmen dann doch vielleicht von woanders herkamen. Aber dass die SPD Gesprächsbedarf hat, das hat sie gestern schon untermauert und auch gesagt. Sie haben ja gestern Abend noch diesen Protestmarsch zum Bebelplatz, der historisch ja sehr bedeutsam ist, gemacht. Und Boris Pistorius hatte da ja sogar noch die deutsche Nationalhymne angestimmt.
1: Tja. Und dann noch die Diskussion um die Reformen. Wie viel Zündstoff liefert das alles für die Koalition?
2: Ja, vor dem Hintergrund eben der Umfragen und eben auch der Wahlergebnisse ist es sehr schwierig, jetzt eben auch noch auf diesen so gedeckten Tisch Reformen zu packen, die auch mit Entbehrungen einhergehen für verschiedenste Gruppen. Und ob alle da noch an Bord sind, ob sie alle noch diese Kraft haben, also SPD, CDU und CSU, darum wird es wahrscheinlich heute Abend auch gehen. Konkrete Beschlüsse werden allerdings nicht erwartet.
1: Iris Seyram, danke nach Berlin. Bereits geeinigt hat sich die Koalition auf ein Gesetz gegen digitale Gewalt. Der entsprechende Entwurf von Justizministerin Hubig passierte am Vormittag das Kabinett. Wer sexualisierte Deepfakes herstellt, besitzt oder verbreitet, muss demnach mit Haft rechnen. Auch wer ohne Erlaubnis intime Bildaufnahmen eines anderen Menschen macht, soll künftig strafrechtlich belangt werden. Es ist ein spektakulärer Fall. Der frühere Chef des Bundesnachrichtendienstes Hanning steht unter Spionageverdacht. Gestern hat ihn die Bundesanwaltschaft festnehmen lassen. Heute wurde er einem Ermittlungsrichter des Bundesgerichtshofs vorgeführt, der Untersuchungshaft angeordnet hat. Hanning soll seinen ehemaligen Büroleiter dafür bezahlt haben, ihm geheime Unterlagen zu beschaffen. Aus dem Bundesnachrichtendienst flossen so offenbar über mehr als 10 Jahre vertrauliche Informationen ab. Russland hat die Ukraine wieder mit massiven Luftangriffen überzogen. Landesweit wurden laut Behörden mindestens 19 Menschen getötet. In Kiew schlugen ballistische Raketen und Drohnen ein. Besonders schwer traf es die nördliche Stadt Prilutschi. Ein 5-stöckiger Wohnblock wurde getroffen. Allein dort wurden 13 Menschen getötet und etwa 50 verletzt. Stilles Gedenken heute Morgen in Israel. Im ganzen Land erinnern die Menschen an die Opfer des Überfalls der Hamas vor genau 3 Jahren. Zu einer nationalen Gedenkfeier am Abend werden Zehntausende erwartet. Am 7. Oktober 2023 war die Hamas vom Gazastreifen aus nach Israel eingedrungen, überfiel mehrere Kibbuze und das Nova Musikfestival im Süden des Landes. Allein hier töteten die Terroristen mehr als 360 Menschen.
3: Am Morgen auf dem Gelände des Nova-Festivals. Michal trauert um ihre Tochter Amit. Eine Schweigeminute um 6.29 Uhr. Um diese Zeit stürmen Hamas-Terroristen und andere Extremisten vor 3 Jahren den Grenzzaun zu Israel, töten etwa 1.200 Menschen, entführen mehr als 250. Israel will die Hamas zerschlagen. Die Regierung geht davon aus, von 6.000 Angreifern bisher 4.000 getötet zu haben. Nach palästinensischen Angaben werden insgesamt mehr als 74.000 Menschen getötet, davon viele Zivilisten. Der Gazastreifen heute in weiten Teilen zerstört, ein Wiederaufbau nicht in Sicht. Das Gedenken in Israel politischer als in den Jahren davor. In Tel Aviv färben Aktivisten das Wasser in diesem Brunnen blutrot. Ein Autokorso fährt durch den Wohnort von Premierminister Netanyahu. Sie werfen ihm vor, Warnungen vor dem Hamas-Überfall ignoriert zu haben. Israel wählt in knapp 3 Wochen ein neues Parlament. Netanyahu betont militärische Erfolge. Israel ist das stärkste Land im Nahen Osten und unsere Feinde so schwach wie nie. Eine unabhängige politische Aufarbeitung gibt es nach wie vor nicht. Ich bin sehr wütend und sehr enttäuscht. Es hätte längst eine Untersuchungskommission geben müssen, um zu klären, was an diesem Tag passiert ist. Den ganzen Tag Gedenkzeremonien. Am Abend wollen Familien der Opfer in Tel Aviv zusammenkommen.
1: Eine wichtige Hürde für den Neubau der Bahnstrecke zwischen Hamburg und Hannover ist genommen. Der Verkehrsausschuss im Bundestag hat grünes Licht für das Vorhaben gegeben. Die Neubautrasse soll allerdings erst 2050 in Betrieb genommen werden. Aus diesem Grund fordert der Ausschuss zugleich schnelle Verbesserungen an der bestehenden Strecke. Morgen Abend soll sich der Bundestag mit dem Projekt befassen. Eine Zustimmung gilt als Formsache. Und wir gehen hier wieder um 16 Uhr mit einer neuen Tagesschau auf Sendung. Bis dahin, wenn Sie mögen, auf Wiedersehen.

0: Hallo und herzlich willkommen. Schön, dass Sie mit dabei sind hier bei Tagesschau 24. Es wird langsam eng für die Bundesregierung, denn eigentlich will die Koalition bis Jahresende ihr Reformpaket auf den Weg bringen. Ob das klappt, das ist aber wegen der Differenzen zwischen Union und SPD fraglich. Es gibt viel zu besprechen, wenn heute der Koalitionsausschuss zusammenkommt. Viele Bürgerinnen und Bürger, die blicken mittlerweile besorgt auf den Zustand der schwarz-roten Regierung.
1: Ich hoffe, dass sie sich zusammenraufen, weil ein Regierungsbruch oder so wäre eigentlich in der schwierigen Zeit das Schlechteste, was wir haben können.
2: Auch wenn Merz irgendeinen Vorschlag macht, dann ist es sofort eine Katastrophe und er wird einfach zu schnäckig gemacht. Ganz egal, alle haben sich auf seine Person eingeschossen und damit ist er eigentlich erledigt.
3: Ich finde jetzt gerade, es ist ein bisschen so ein Wegducken von Verantwortung und jeder und der und links und rechts hat Schuld. Und ich finde, die demokratischen Parteien müssen zusammenkommen und sagen, es ist jetzt gerade mal kurz egal, wer von uns gewählt wird, solange wir unsere Identität und Wertegemeinschaft behalten. Und Deutschland muss sich einfach so ein bisschen die Frage stellen, wer sind wir und wo wollen wir hin?
4: Wo wollen wir hin? Das fragt sich heute auch die Regierung im Koalitionsausschuss. Selbst wenn es wohl nur ein Arbeitstreffen wird, Themen gibt es genug. Thema Steuer. Die vom Kanzleramt gestoppte Zuckersteuer aus dem Haus von Finanzminister Klingbeil zeigt, wie schwer sich die Koalition hier tut. Noch steht die Einigung bei der Einkommenssteuer, doch angesichts des knappen Haushalts bahnt sich hier ein neuer Konflikt an. Nächster Punkt: Arbeitsmarkt. Auch wenn Arbeitsministerin Baas heute aus privaten Gründen fehlt, will Merz das Thema vorantreiben. Der Kündigungsschutz soll gelockert werden. Und es geht auch um das wichtige Thema Arbeitszeiten. Baas Gesetzentwurf lässt allerdings auf sich warten. Und schließlich die Rente. Eigentlich sollten die Empfehlungen der Rentenkommission bis Ende des Jahres in einem Paket umgesetzt werden. Doch nachdem sowohl CDU-Ministerpräsidenten als auch Sozialdemokraten die Rente nach 45 Beitragsjahren in Frage stellen, steht auch hier ein Fragezeichen.
0: Wir sprechen mit Christoph Mestmacher in Berlin. Ja, wir haben es gehört, bei diesem turnusgemäßigen Treffen sollte es eben um diese genannten Themen gehen. Die SPD will aber wohl vom Koalitionspartner auch wissen, ob es da gestern in Sachsen-Anhalt wohl auch CDU-Abgeordnete gewesen sein könnten, die da den AfD-Politiker Rausch zum Landtagspräsidenten mitgewählt haben. Welche Antworten kann sie da erwarten?
5: Ja, vielleicht hat Friedrich Merz gerade eben als Bundeskanzler Orientierung geboten, weil er eine längere Rede gehalten hat beim Deutschlandgipfel, veranstaltet vom Handelsblatt und der Wirtschaftswoche. Und dort hat Friedrich Merz im Frage- und Antwortteil hinterher zu Sachsen-Anhalt sich so geäußert und darauf hingewiesen, Obacht, es könne sich auch um eine False-Flag-Operation handeln, weil es nämlich mehrere Parteien, so Friedrich Merz, gäbe auch in Sachsen-Anhalt, die Interesse hätten an Destabilisierungsmomenten. Da richtete sich der Blick nicht nur auf die AfD, sondern auch auf das BSW und auf die Linke. Dahinter steckt die schlichte Tatsache, dass wir bisher ja bei einer Zuschreibung, dass es Unionsabgeordnete gewesen sein sollen, mit Ableitungen arbeiten oder Wahrscheinlichkeiten. Es gibt bisher noch keinen Beleg für diese Behauptung. Aber klar ist, die SPD will heute eine Aussage von Friedrich Merz auch im Koalitionsausschuss hören, ob das, was er gerade eben auf dem besagten Gipfel gesagt hat, ausreichend ist. Da kann man ein kleines Fragezeichen machen. Es gab ja zur Erinnerung einen sehr emotionalen Moment gestern, als die SPD-Fraktion spontan aus den Fraktionssaalen zum historisch bedeutenden Bebelplatz, Ort der Bücherverbrennung, gegangen ist und Boris Pistorius eine sehr leidenschaftliche Rede gehalten hat und diesen Tag gestern als einen Tag der Wut gebrandmarkt hat, weil eben nicht auszuschließen ist, sind wir wieder bei Plausibilitäten, dass demokratische Parteien dem sachsen-anhaltinischen Landtagspräsident in sein Amt geholfen haben und später auch noch mal möglicherweise deutlicher, als Til Schneider gewählt wurde als Stellvertreter.
0: Und auch wenn das nicht so ganz klar ist, wer da gestern für den AfD-Mann gestimmt hat, in Sachsen-Anhalt bröckelt die viel zitierte Brandmauer gegen jede Zusammenarbeit mit der AfD ja schon an einigen Stellen länger bei CDU-Vertretern. Wie stabil ist dieses Nein zur Zusammenarbeit mit der AfD denn bei der CDU auf Bundesebene?
5: Ja, Friedrich Merz steht noch für dieses Nein. Er hat es ja mal definiert, dass Zustimmung zu Ideen der Union seitens der AfD nicht so schlimm sei, aber sich gemeinsam beispielsweise über Gesetzentwürfe oder Personalentscheidungen zu beugen, das sei nicht hinnehmbar. Vor diesem Phänomen steht man aber möglicherweise als Konsequenz in Sachsen-Anhalt. Merz hat noch mal gesagt, das möge bitte in Sachsen-Anhalt aufgeklärt werden. Die Brandmauer wird ja zudem ein Stück weit umdefiniert, so schätze ich das jedenfalls ein, weil es mehr Stimmen gibt, die sagen, wir müssen die inhaltlich stellen. Damit ist die AfD gemeint. Und auch die Union, auch Bundeskanzler Friedrich Merz hat in seiner Rede gerade eben auf den sogenannten Wertekonsens der Union hingewiesen. Und der passe schlicht und ergreifend nicht zur AfD und verbiete eine Zusammenarbeit. Insofern Brandmauer ja mit Umdefinierung. Dieser Begriff ist ja wie soll ich sagen, latent toxisch mittlerweile.
0: Und wie stark kann das Ganze die Koalition jetzt zusätzlich, muss man sagen, belasten?
5: Ach, das wird die Koalition belasten, weil einfach Misstrauen da ist. Und dann kommt noch etwas weiteres hinzu. Friedrich Merz hat sich auch inhaltlich, für mich etwas überraschend, noch zum Koalitionsausschuss soeben geäußert. Bisher war ja, man wollte über Atmosphärisches reden, es werde keine Beschlüsse geben. Worüber man trotzdem reden wird, ist der Zeitplan. Friedrich Merz hat zweierlei gesagt. Zum einen hat er bezogen auf die Rentenreform gesagt, er glaube, dass sie bis Ende des Jahres durchs Kabinett ist. Hat damit eingeräumt, dass das noch eine ziemlich große Baustelle ist. Bisher galt ja der Fahrplan, ab Januar sollte das schon parlamentarisch umgesetzt sein. Und zudem hat Friedrich Merz noch mal sehr deutlich auf dem Kongress der Wirtschaftswoche und dem Handelsblatt gesagt, dass er für eine Abschaffung der sogenannten abschlagsfreien Rente nach 45 Beitragsjahren ist und dass er das heute Abend auch noch mal als Commitment sichern will. So habe ich ihn jedenfalls verstanden. Und da gibt es einen Widerspruch zum Koalitionsvertrag, denn auf Zeile 609 steht in diesem Koalitionsvertrag zwischen CDU und SPD, der abschlagsfreie Renteneintritt nach 45 Beitragsjahren wird künftig möglich bleiben. Darauf hatte ja Michaela Schwesig schon immer hingewiesen als mecklenburgische Ministerpräsidentin. Insofern, es wird viel geredet werden. Beschlüsse, da sind sich alle einig, sollen heute Abend jedoch nicht fallen.
0: Dann wird man sehen, welche Rolle Manuela Schwesig da vielleicht auch noch spielen wird. Auch zum Thema Pflege soll es jetzt eine Kommission geben. Wie sinnvoll ist es denn, wenn die Politik diese Fragen auslagert nach dem Motto, wenn man mal nicht weiter weiß, gründet man einen Arbeitskreis?
5: Ja, das kann man so sehen. Die Rentenkommission hat ja ein Ergebnis hervorgebracht, die zuvor war mit 33 Vorschlägen, das zumindest von den Spitzen der Parteien und der Regierung als Gesamtkunstwerk benannt wurde. Dann wurde es wieder etwas aufgedröselt. Es gab eine verhärtete Front. Die SPD-Fraktion hat angekündigt, diesen Plänen bezogen auf die Pflege nicht zuzustimmen und hat zudem strukturelle Reformen angemahnt. Insofern kann das Einsetzen dieser Kommission durchaus sinnvoll und hilfreich sein. Eigentlich war so ein bisschen angedacht, dass das heute im Kabinett schon auf den Weg gebracht wurde. Das ist aber nicht passiert.
0: Dankeschön, Christoph Mestmacher in Berlin.
5: Sehr gerne.
0: Es ist ein spektakulärer Fall. Der frühere Chef des Bundesnachrichtendienstes Hanning steht unter Spionageverdacht. Gestern hat ihn die Bundesanwaltschaft ja festnehmen lassen. Und heute wurde er einem Ermittlungsrichter des Bundesgerichtshofs vorgeführt, der Untersuchungshaft angeordnet hat. Hanning soll seinen ehemaligen Büroleiter dafür bezahlt haben, ihm geheime Unterlagen zu beschaffen. Aus dem Bundesnachrichtendienst sind so offenbar über mehr als 10 Jahre vertrauliche Informationen abgeflossen. Wie es jetzt weitergeht mit dem Ex-BND-Chef Hanning, dazu der ARD-Rechtsexperte Frank Bräutigam in Karlsruhe.
6: Ja, der Bundesgerichtshof hat den Haftbefehl bestätigt und Untersuchungshaft angeordnet. Das bedeutet, dass er ebenfalls Stand jetzt den dringenden Tatverdacht gegen Hanning sieht und auch Flucht- oder Verdunklungsgefahr. Ein Haftbefehl und Untersuchungshaft bedeutet noch keinen abschließenden Schuldspruch. Das heißt, das Strafverfahren geht jetzt ganz normal weiter. Der nächste Schritt wäre, dass die Bundesanwaltschaft Anklage erhebt gegen die beiden Beschuldigten und dass es dann zu einem Gerichtsprozess kommt. Und erst dort würde die Schuld dann endgültig geklärt und das Ganze wird sicher noch einige Monate dauern, bis der Fall dann im Gerichtssaal angelangt ist. Also mein Eindruck ist, die Dokumente, die aus dem BND nach außen geschafft wurden zu Herrn Hanning, dieser Punkt ist relativ klar, wo noch Aufklärungsbedarf ist. Die Analysen, die er für einen fremden Geheimdienst gemacht haben soll, sind die dort wirklich angekommen? Wie eng war der Kontakt mit den fremden Geheimdiensten? Da sind sicher auch für die Ermittler noch einige Fragen zu klären. Und neben der juristischen Ebene wird auch die politische Aufarbeitung noch eine große Rolle spielen. Wie konnte das passieren? Und was heißt das für das Verhältnis jetzt mit anderen ausländischen Nachrichtendiensten? Mhm.
0: Bei den Nobelpreisen ist es für Laien oft schwierig zu verstehen, worum es da in der Forschung der Preisträger überhaupt geht. Optogenetik und Neutrinos waren diese Woche schon Schlagworte. Und heute geht es ähnlich anspruchsvoll weiter. Nichtlineare Effekte und Autokatalyse in der asymmetrischen organischen Synthese. Das ist das Forschungsgebiet des Franzosen Henri Cargan und des Japaners Kenzo Suai, die den diesjährigen Nobelpreis für Chemie bekommen. Ihre Entdeckungen hätten wichtige Grundlagen für die Herstellung von Arzneimitteln geschaffen, hieß es.
7: Lass ihn
0: und wir sprechen mit Christian Stichler in Stockholm. Ja, wie hat die Jury diese Entscheidung für die beiden Wissenschaftler begründet und wofür genau kriegen sie da jetzt diesen Preis?
7: Ja, das war heute wirklich wie eine Leistungskursstunde Chemie in der Nobelakademie, weil das ist immer tatsächlich auch für Journalisten schwer zu verstehen, für was hier Preise vergeben werden. Und in diesem Fall muss man wirklich tief einsteigen in die molekulare Chemie. Das ist an sich schon ein schwieriges Feld, aber die Nobelpreisstiftung versucht das immer mit guten Beispielen zu machen. Und das hat sie heute, der deutsche Professor, der Mitglied im Komitee ist, hat das mit zwei Brezeln versucht zu erklären. Eine Brezel, die links gebunden ist und eine, die rechts gebunden ist. Man kann es auch mit Händen vergleichen. Sie sind symmetrisch, aber doch unterschiedlich. Und so ist das mit Molekülen eben auch, dass es Moleküle gibt, von denen es zwei Arten gibt. Und das haben die beiden Forscher nicht nur entdeckt, das wurde schon sehr viel früher entdeckt, aber sie haben ein Verfahren entwickelt, wie sich eben Moleküle herstellen lassen, die nur eine Eigenschaft mitbringen, also nur ein Spiegelbild mitbringen. Und das ist gerade für die Arzneimittelindustrie sehr wichtig.
0: So, gut, dass es Brezel gibt, haben wir schon mal verstanden. Also welchen Effekt hat das Ganze und welchen Nutzen dann zum Beispiel eben in der Medizin?
7: Ja, vielleicht versteht man das an einem ganz konkreten Beispiel ganz gut. An den Contergan-Skandal können sich vielleicht viele noch erinnern. Das war ein Schlafmittel in den 60er Jahren, das viele Frauen genommen haben, das zum einen eben zur Beruhigung beigetragen hat, zum anderen aber auch sehr viele Schäden bei Tausenden von Neugeborenen verursacht hat. Und da hat man sich mit beschäftigt, warum war das so, und hat festgestellt, dass in diesem Arzneimittel der Wirkstoff Thalidomid eben in zwei unterschiedlichen Molekülarten vorhanden war. Die positive Seite, die eben für die Beruhigung gesorgt hat, und die andere, die für die Schäden gesorgt hat. Und dieser Skandal hat auch dazu geführt, dass eben weiter daran geforscht wird, wie sich gerade für die Pharmazie eben Verfahren herstellen lassen. Und das hat Henri Cargan gemacht und dann auch sein japanischer Kollege. Und nach Suai ist sogar ein eigenes Verfahren benannt worden, denn er hat es geschafft, sehr sortenreine Stoffe herzustellen. Und gerade das ist eben für Arzneimittel besonders wichtig.
0: Und daraus kann man schon schließen, die beiden haben das Ganze weiterentwickelt praktisch. Also wie weit geht diese Entdeckung, die grundsätzliche Entdeckung eigentlich zurück?
7: Ja, das ist auch wieder so ein spannendes Stück Wissenschaftsgeschichte. Der berühmte französische Chemiker und Physiker Louis Pasteur, der hat das als erster entdeckt. Und das war noch unter dem Mikroskop im 19. Jahrhundert. Er hat das an Weinsäure untersucht und hat festgestellt, dass die unterschiedlich auf Licht reagiert, und ist dann neugierig geworden und hat da herausgefunden, dass offenbar Moleküle diese beiden Seiten haben, diese Spiegelbilder. Also das ist eine Entdeckung, die schon weit zurückliegt, die übrigens nie mit einem Nobelpreis belohnt wurde, weil Henri Pasteur 1895 gestorben ist. Und wie gesagt, den Nobelpreis gibt es erst seit 1901. Aber das ist eben die Grundlage, die damals gelegt wurde, auf der auch jetzt eben die beiden Preisträger ihre Forschung weiterentwickelt haben.
0: Und praktisch das Erbe fortsetzen. Wie haben die beiden denn reagiert, als sie von dem Preis erfahren haben?
7: Ja, in der Pressekonferenz, das ist so gute Tradition, wird immer entweder einer der Preisträger, in diesem Fall war es Kenzo Sohai, angerufen. Es war später Abend in Japan, er war sichtlich überrascht. Man hat ihn allerdings wegen der schlechten Telefonverbindung kaum verstanden. Er sagte, das sei sein schönster Tag im Leben, hat sich dann allerdings korrigiert und hat gesagt, einer der schönsten Tage im Leben. Und auch er hat eben darauf abgestellt, dass dieser Nobelpreis für ihn und seinen französischen Kollegen eigentlich auch eine Ehrung all derjenigen ist, die in diesem Feld schon vor ihnen in den letzten Jahrzehnten und auch Jahrhunderten geforscht haben. Und diesen hat er mehr oder weniger seinen Preis auch gewidmet und die Ehre dieses Preises. Natürlich wird er versuchen, am 10. Dezember in Stockholm zu sein. Dann werden die Nobelpreise verliehen aus den Händen des schwedischen Königs. Und das Preisgeld, das sind ja rund 1 Million Euro, das müssen sich Cagon und Sohai in diesem Jahr dann teilen. Jeder bekommt 500.000.
0: Genauso wie die Flasche Sekt und vielleicht gibt es dazu ja dann auch eine Brezel. Danke, Christian, nach Stockholm. Wir gucken jetzt noch mal genauer auf einige Themen, die heute wichtig sind, mit Bernd Rasim in der Tagesschau-Redaktion. Und das sind natürlich vor allem heute die Gedenkfeiern zum 3. Jahrestag nach dem Überfall der Hamas auf Israel. Lass uns vielleicht noch mal beschreiben, wie erinnern die Menschen da heute an die Opfer?
8: Ich habe da mal eine Karte mitgebracht, damit wir uns auch noch mal ein bisschen geografisch orientieren können. Natürlich finden Gedenkfeiern in ganz Israel statt, aber wir schauen uns jetzt mal genau die Orte an, die, würde ich sagen, im Mittelpunkt stehen. Das ist einmal das Kibbutz Kfar Aza und dann eben auch noch das Gelände, wo dieses große Techno-Festival, das Nova-Festival, das ja weltweit eigentlich bekannt ist, stattgefunden hat. Und an beiden Orten hat die Hamas ihren Überfall unter anderem gestartet. Und es gab auch zahlreiche Opfer. Schauen wir jetzt erstmal uns auf den Ort des Kibbutzes an. Da sehen wir heute Morgen 6.29 Uhr sind die Menschen von ihren Stühlen aufgestanden. Und dann wurde die israelische Flagge auf Halbmast gesetzt. Warum gerade 6.29 Uhr? Das war wohl der Moment, in dem die Hamas-Kämpfer zugeschlagen haben bei ihrem Überfall, in dem sie über die Grenze vom Gazastreifen Richtung, Richtung Israel gegangen sind. Und dann haben, wie gesagt, die Terroristen in diesem Ort alleine mehr als 60 Menschen umgebracht und wohl auch noch einige verschleppt. Hier haben wir mal eine derjenigen, die in diesem Kibbutz gelebt hat und dort auch bei dem Überfall der Hamas-Terroristen ihren Mann verloren hat. Ich warte nun schon seit 3 Jahren darauf, dass jemand kommt, sich vor mich hinstellt, den Kopf neigt und sich entschuldigt. Jemand, der Verantwortung übernimmt. Jemand, der sagt, wir lagen falsch mit unserer Sichtweise, falsch mit unserer Selbstgefälligkeit, falsch mit der Annahme, die Hamas sei etwas anderes. Falsch in Bezug auf das Geld, das die Hamas erhalten hat. Alles falsch. Es tut uns leid, wir entschuldigen uns bei dir, was euch widerfahren ist, aber niemand kommt und mir ist bereits klar, dass auch niemand kommen wird. Unser Land ist aus den Fugen geraten und 3 Jahre später sind wir immer noch Flüchtlinge in unserem eigenen Land. Ja, das ist etwas, was man heute auf verschiedenen Gedenkveranstaltungen immer wieder hört, dass eben niemand von der Regierung Verantwortung übernommen hat. Dies ist jetzt der andere Ort, den ich gerade eben angesprochen habe. Das ist das Nova Festival Gelände. Dort sind ja auch, man schätzt, so um die 400 Menschen umgebracht worden. Zahlreiche wurden verschleppt von dort. Also, wie gesagt, das ist, sind die beiden großen Orte ganz in der Nähe vom Gazastreifen, nur wenige Kilometer von der Grenze zur Gaza entfernt, wo es heute den ganzen Tag über Gedenken und Gedenkveranstaltungen gibt.
0: Jetzt stehen in Israel bald Wahlen an. Welche Rolle spielt das da heute?
8: Ja, gut, dass du das auch nochmal ansprichst. Das ist, gibt momentan in Israel natürlich auch eine Art Wahlkampf, auch was den 7. Oktober 2023 angeht. Hier sehen wir Bilder einer Demonstration vor der Knesset, dem Parlament in Israel. Und das sind Menschen, die fordern Aufklärung, die fordern eine Untersuchungskommission, dass das Ganze aufgeklärt wird dort und dass man überlegt oder zumindest versucht zu überlegen, versucht zu ermitteln, ob beispielsweise die Regierung von Premierminister Netanyahu vorher schon eindeutige Hinweise hatte, die nur nicht ausreichend beachtet hatte. Das ist ja der Vorwurf von vielen Menschen dort und das sind ja auch Medienberichte in Israel, die das nahelegen. Jetzt schauen wir noch mal auf ein paar andere Bilder, die fand ich heute sehr beeindruckend. Das ist Tel Aviv, dort hat man die knapp 1200 getöteten Menschen und daneben die rund 250 verschleppten Menschen dort in Form von, ja, man muss so sagen, so einer Art Papierstreifen oder Streifen auf den Strand gelegt, um mal deutlich zu machen, welche Masse von Menschen dort eigentlich durch den Überfall der Hamas-Terroristen betroffen ist. Das Ganze auch heute Morgen am Strand von Tel Aviv.
0: Aber nicht nur da, nicht nur in Israel erinnern die Menschen an diesen dritten Jahrestag des Hamas-Überfalls. Wo noch?
8: In Deutschland wird es einige Gedenkveranstaltungen geben. Gab es auch schon eine kleinere heute in München auf dem Marienplatz. Aber ich fand sehr beeindruckend hier die Europäische Union. Das ist das Europäische Parlament. Das ist die Parlamentspräsidentin Metsola. Und sie hat Omir Mihran begrüßt heute, der Gedenksitzung in Straßburg beiwohnen konnte. Und er war 738 Tage in der Gewalt der Hamas-Terroristen. Und er wurde dort heute mit großen Beifall von allen Abgeordneten begrüßt. Also das ist nochmal ein deutliches Zeichen auch von Seiten des Europäischen Parlaments. Solidarität mit den Opfern vom 7. Oktober 2023. Heute am Abend wird es dann weitere Gedenkveranstaltungen auch hier in Deutschland geben.
0: Wir gucken aber auch noch mal auf den Gazastreifen. Nach dem Überfall der Hamas hat Israel da ja immer wieder Ziele angegriffen, um die Hamas zu bekämpfen, wenn nicht gar auszuschalten. Mit gravierenden Folgen aber für die Menschen, die im Gazastreifen leben. Wie sieht das da heute aus?
8: Wenn man sich die Bilder anschaut, und das sind jetzt wirklich Bilder, eigentlich alle Bilder sehen ähnlich aus, die von dort überspielt werden, dann kann man sehen, es ist nichts anderes als eine Betonwüste. Es sind eigentlich nur noch Geröll und es sind zerstörte Häuser. Und in diesen Ruinen von Gaza leben die Menschen. Das ist eigentlich das besonders Tragische. Sie haben ja gar keine Möglichkeit, woanders hinzugehen. Du hattest es gerade eben angesprochen. Israel hat ja über Monate, ja über Jahre den Gazastreifen angegriffen. Ziel war natürlich hier die Hamas und die Hamas hat sich natürlich bewegt, direkt dort auch, wo die anderen Menschen leben und es wurde ja auch immer wieder der Hamas vorgeworfen, dass sie die Menschen als Schutzschilde benutzt. Die Gesundheitsbehörde von Gaza sagt, möglicherweise weit über 70.000 Menschen sind ums Leben gekommen. Natürlich viele Hamas-Kämpfer, aber eben auch viele, viele Zivilisten. Zwei haben wir jetzt mal hier zu Wort kommen lassen.
9: Es sind Jahre vergangen, die für uns die schwersten Zeiten auf dieser Welt waren, in jeder Hinsicht. Und kein Land der Welt hat solche Zeiten durchlebt. Krieg, Völkermord, Hunger, kein Unterricht, keine Universitäten. Es war einfach eine sehr schwierige Situation. Ich habe meinen Mann und meinen Sohn verloren und mein Haus ist komplett zerstört. Das Haus ist baufällig. Wir sitzen darin und hoffen, dass es über uns zusammenbricht, damit wir endlich Ruhe vor dieser Welt finden.
8: Ja, also man kann es sehen, es sind die Leidtragenden, sind die Zivilisten im Gazastreifen. Die überlebt haben, leben eben, wie gesagt, dort in einer Trümmerwüste. Und auch das gehörte ja zur Wahrheit mit dazu. Das hat ja auch gestern nochmal der israelische Botschafter bei den Vereinten Nationen betont. Er hat gesagt, natürlich ist die Hamas immer noch nicht entwaffnet. Und es gibt ja diverse Berichte, die auch eben sagen, die Hamas kontrolliert weiterhin weite Teile zumindest des Gazastreifens, zumindest die Teile, die momentan nicht von Israel dort besetzt sind.
0: Gucken wir zum Schluss noch nach Frankreich. Da gehen die Schülerproteste weiter. Wie entwickelt sich das da?
8: Ja, es hat zumindest von den Bildern her heute ein bisschen den Anschein, als sei es zwar weiter ein Konfrontationskurs, auf der einen Seite die Schülerinnen und Schüler, auf der anderen Seite die Polizei, die versucht, den Protesten Einhalt zu bieten. Aber das sind hauptsächlich Bilder heute so von Rangeleien. Wir hatten in den vergangenen Tagen ja vor allen Dingen auch harte Auseinandersetzungen zwischen beiden Gruppen und der Einsatz auch von Blendgranaten beispielsweise seitens der Polizei, das hat ja auch zu schweren Verletzungen bei Schülerinnen und Schülern geführt. Und genau das ist jetzt auch Gegenstand der Diskussion in Frankreich. Macron, der französische Präsident, hat gestern Abend noch mal aufgerufen, die Eskalationsschraube unbedingt zu lockern, die Eskalation einzudämmen und zu versuchen, in den Dialog zu treten. Und das sind eigentlich auch überwiegend die Stimmen, die wir aus Frankreich hören. Es gibt auch diverse Verfahren gegen Polizisten, und zwar eben auch wegen des Verdachtes der Körperverletzung gegenüber Demonstranten. Also, wie gesagt, die Proteste gehen weiter. Es gibt weit über 6.000 Festnahmen seit vergangener Woche, seit Beginn der Proteste. Aber es scheint zumindest, dass dort, was den harten Polizeieinsatz angeht, eine Diskussion im Land begonnen zu haben.
0: Danke dir, Bernd, für diese Informationen aus der Tagesschau-Redaktion.
8: Gerne.
0: Guten Tag, hier ist die Tagesschau in 100 Sekunden. Ex-BND-Chef Hanning muss in Untersuchungshaft. Ein Ermittlungsrichter am Bundesgerichtshof in Karlsruhe ordnete das nach einer Vernehmung Hannings an. Der Ex-Geheimdienstchef steht unter Spionageverdacht. Gegen ihn wird unter anderem wegen versuchten Landesverrats und geheimdienstlicher Agententätigkeit ermittelt. Merz bekräftigt Unterstützung für Israel. Zum dritten Jahrestag des Terroranschlags der Hamas betonte der Bundeskanzler, Deutschland stehe für die Sicherheit und das Existenzrecht Israels. Das sei Teil der deutschen Identität. In Israel wird der Opfer des Hamas-Überfalls gedacht. Rund 1200 Menschen wurden dabei vor 3 Jahren getötet, mehr als 250 in den Gazastreifen verschleppt. Schwere russische Luftangriffe auf die Ukraine. Landesweit wurden laut Behörden mindestens 19 Menschen getötet. Besonders schwer traf es die nördliche Stadt Priluki. Ein 5-stöckiger Wohnblock wurde getroffen. Allein dort wurden 13 Menschen getötet und mindestens 50 verletzt. Auch in der Hauptstadt Kiew schlugen Drohnen und Raketen ein. Nobelpreis für Chemie an französischen und japanischen Forscher. Henri Cagan und Kenzo Suai hätten mit ihren Entdeckungen wichtige Grundlagen für die Herstellung von Arzneimitteln geschaffen, hieß es zur Begründung vom Nobelkomitee in Stockholm. Der Nobelpreis ist mit umgerechnet gut 1 Million Euro dotiert. Abschiedsspiel für Fußballstar Lionel Messi. Der 39-Jährige lief beim 3:0 gegen Benin in Buenos Aires das letzte Mal für die argentinische Nationalmannschaft auf. Zehntausende Fans feierten ihn für seine einzigartige Karriere. Im Vereinsfußball spielt Messi noch weiter bei Inter Miami. Das Wetter, morgen zum Teil kräftiger Regen in der Nordwesthälfte im Tagesverlauf. Übergang zu Schauerwetter, örtlich auch Gewitter. Windig wird's an der See mit Sturmböen bei Höchstwerten zwischen 12 und 22 Grad. Versiegelte Flächen speichern Hitze, lassen kein Wasser in den Boden und sind unbelebt. In Hitzeperioden heizen sich Steinflächen stark auf. Pflanzen und Tiere finden deswegen keinen Lebensraum. Und deshalb heißt es immer öfter abpflastern. Direkt vor der Haustür, ob Vorgarten, Hinterhof, Parkplatz oder Schulhöfe. Versiegelte Flächen, die gibt's überall. In Bremen wird wieder mehr Grün geschaffen, als Teil eines bundesweiten Wettbewerbs, in dem Kommunen gegeneinander antreten, im Pflastersteine entfernen.
10: Noch vor kurzem blühte hier gar nichts. Und jetzt? Ein Anfang ist gemacht. Ich bin zu Hause bei Friedrich Blank. Der hat mitgemacht bei Bremen pflastert ab.
11: Ja, wie viel habt ihr dann insgesamt abgepflastert hier? Wie viele Quadratmeter sind das?
12: Insgesamt sind das jetzt seit Frühjahr um die 40 Quadratmeter. Mhm. Also hier mit dem großen Staudenbeet, dann haben wir hier die Rasenfläche dazugenommen. Aber es ist jetzt gar nicht mehr vorstellbar, dass es vorher auch anders ging.
10: Grüne Flächen statt grauer Steine. Das ist Abpflastern, ein bundesweiter Wettbewerb, bei dem jeder mitmachen kann. zugepflasterte Flächen wieder entsiegeln, Vorher-Nachher-Foto hochladen und jeder Quadratmeter zählt für das Ranking der Stadt. Diesen Fabrikhof hat Friedrich Blank von seinem Vater geerbt. Jahrzehntelang sah es hier so aus, funktional und grau.
12: Wir merken jetzt schon, dass wir durch dieses bisschen Grün und Pflanzen schon ein deutlich angenehmeres Klima auf dem Hof haben.
10: Was so ein paar Pflanzen doch ausmachen. Privatpersonen bezahlen das selbst. Die Stadt Bremen aber fördert das Abpflastern im öffentlichen Raum. So wie hier. An der Oberschule in der Helgolander Straße soll es grüner werden und ich helfe mit.
13: Heute ist tatsächlich der große Tag. Es wird ernst für uns. Es ist unser erstes Entsiegelungsprojekt, was wir jetzt heute auch umsetzen.
10: Genau hier wollen wir ein Beet anlegen auf einem Teil des Schulhofs. Wir, das sind eine bunte Gruppe Schüler, Lehrer, die Bremer Umweltberatung und eine Firma, die Werkzeug und Know-how mitbringt.
14: An heißen Sommertagen, gerade dieses Jahr, war das bestimmt ziemlich heiß hier auf der Fläche. Ne? Der Boden heizt sich ja gut auf. Und wenn wir das rausnehmen und Pflanzen hinmachen, die kühlen euren Schulhof. Dann habt ihr hier kühle Ecken zum Sitzen.
10: Das klingt gut. Aber packen wir das? Die feste Decke aufbrechen ist eine Herausforderung, selbst für mich.
15: Alter Schwede, so, da ist das Ding.
10: Für dieses kleine Stück hier haben wir schon eine halbe Stunde gebraucht.
15: Das ist ganz schön anstrengend, ne, Mama? Oder macht dir das eher Spaß? Besser als Unterricht?
10: Meter für Meter pflastern wir den Boden ab.
15: Ja, wenn ich mich daran erinnere, wie meine Schulzeit aussah und die Schulhöfe an meiner Schule, dann war das immer so eine Betonwüste eher. Ist das eine Genugtuung, dass man das dann aufbricht?
16: Ja, eindeutig. Wenn man hier sieht, wie die Kinder rumwuseln, das ist ja total herrlich, dass sie sich hier bewegen, was schaffen. Und das Schöne ist ja auch im Gegensatz zu, ich bin Mathelehrer im Matheunterricht, hier sieht man hinterher, was man geschafft hat.
10: Und das ist echt eine Menge. Ich hätte niemals gedacht, dass 20 Quadratmeter Fläche so viele Steine sind. 4 Paletten, 6 Tonnen.
15: Wie war es für euch?
17: Gut.
15: Anstrengend ein bisschen?
10: Eine Woche später bin ich zurück an der Oberschule in Bremen-Findorf. Und spät dran. Die Pflanzen sind schon da.
17: Nein, das ist Lavendel.
10: Lavendel, fette Henne, Oregano und Schafgarbe. Wir pflanzen zig Kräuter und Stauden. Dazu kommt noch ein kleiner Baum.
18: Hier haben wir jetzt die kanadische Felsenbirne. Die wird so 3-4 Meter.
15: Schattenspender.
18: Wenn man jetzt hier sitzt, morgens kommt die Sonne von da. Gerade im Sommer haben sie hier Schattenplätzchen. Jeder Quadratmeter zählt heutzutage.
10: Ein bisschen skeptisch bin ich trotzdem. Nur so eine kleine Ecke auf diesem riesen Schulhof, was soll das schon bringen? Aber irgendwo muss man ja anfangen. Und die Kinder sind begeistert.
15: Wenn es nach dir ginge, könnte das noch mehr sein? Oder ist das hier mit 20 Quadratmetern dann schon erledigt?
19: Dann würde ich noch mehr machen.
15: Ja? Den ganzen Schulhof?
19: Ja.
10: Der Bremer Senat zahlt. Dieses Jahr insgesamt 100.000 Euro für Bremen pflastert ab. Ich finde das nicht viel, aber es ist doch besser als gar nichts. Fast geschafft. Nach nur 2 Tagen Arbeit müssen wir jetzt nur noch gießen. Wie viel haben wir da eigentlich gepflanzt?
15: 140? 140 Pflanzen. Wie hast du es dir vorgestellt? Ist das rausgekommen, wie du es dir gedacht hast?
20: Ich hätte es mir ähnlich vorgestellt, aber mit mehr Blumen. Ich würde Brennnessel ganz außen machen, damit niemand reinläuft.
10: Das fände ich echt schade bei so viel Einsatz. Den Kindern hier liegt ihr neues Beet nämlich echt am Herzen.
0: Eine Ära geht zu Ende. Nach 21 Jahren hat der Fußballstar Lionel Messi sein letztes Länderspiel für die argentinische Nationalmannschaft bestritten. 208 Mal hat er das blau-weiße Trikot der Albiceleste übergezogen. Und wie es sich für einen Fußball-Superstar gehört, hat er sich standesgemäß mit einem Tor verabschiedet. Tausende Fans sind zum Stadion in Buenos Aires gepilgert, um ihr Idol zu feiern.
21: Danke sagen, darum geht es, wenn sich ihr Kapitän Lionel Messi von der Nationalmannschaft verabschiedet.
1: Seine Fahnen hat Daniel Maasis auf so viele Spiele mitgenommen. Er ist fröhlich und traurig. Ein Chaos der Gefühle. Danke, Leo, danke. Danke für all die Freuden, die Umarmungen mit Freunden beim Torjubel, die Zeit mit der Familie. Aus dem ganzen Land sind Familien nach Buenos Aires gereist. Eine Karte mindestens 200 Euro. Er ist es ihnen wert. Liebe eintätowiert in die Haut, weil er nahbar war, weil er bodenständig blieb. Er ist ein hervorragender Spieler, aber auch eine fantastische Person. Er dient unseren Kindern als Vorbild. Er gibt ihnen Werte.
21: Valores. Estoy muy contenta.

0: er wird nicht nur ihnen fehlen.
1: Und Xenia Böttcher, du warst quasi auch nur einige wenige Meter entfernt, nämlich im Stadion in Buenos Aires gestern Abend. Wie hast du den Abschied da erlebt?
2: Also es war schon etwas sehr Ergreifendes und was Besonderes, wenn man dann ins Stadion eintritt und die ganzen, also alle Sitze sind besetzt und die ganze Zeit hört man die Messi-Chöre und man hört die Leute mit ihren Trommeln und mit ihren Trompeten. Das ganze Spiel durch machen sie Stimmung. Und naja, dann kommt Messi rein mit seiner Mannschaft, Feuerwerk und man hat so das Gefühl, heute ist was Besonderes, dann ging das Spiel los und nach 10 Minuten, weil Messi ja die Nummer 10 hat auf dem Rücken, wurde das Spiel unterbrochen. Es hieß dann, wurde angesagt, herzlichen Dank, lieber Lionel, für all die Freuden, die du uns bereitet hast. Und alle Spieler von Benin kamen auf ihn zu, haben ihn umarmt. Naja gut, die erste Halbzeit ging so ein bisschen langsam vor sich her, aber in der zweiten fielen dann die Tore. Das letzte Tor hat dann auch Messi geschossen. Von Anfang an hat man gesehen, dass er ergriffen war. Naja, und als er dann seine Rede gehalten hat, Messi ist ja kein Mann von vielen Worten, als er dann seine Rede gehalten hat. Die Mannschaft hat geweint, er hat sich bedankt für all die Jahre bei den Fans, die Fans haben geweint. Er bekam vom Schiedsrichter den Ball und damit endete diese Ära.
1: Jetzt hatten wir gerade einen kleinen Tonaussetzer, aber dann haben wir dich zum Glück wieder gehört. Genauso wie einige Stimmen von Fans in deinem Film vorher. Wie schwer fällt denen also jetzt das Loslassen ihres Idols?
2: Ja, also Argentinier sind ja berühmt für ihre Fußballverrücktheit und das ist ihnen auch wichtig. Also wenn man in Argentinien ist, dann merkt man, dass Fußball Teil der Alltagskultur ist. Fußball ist wichtig. An jeder Ecke wird über Fußball gesprochen, den eigenen Verein. Und natürlich noch mal viel wichtiger ist die Nationalmannschaft. Fußball verrückt sein bedeutet auch, man gibt seinen Job auf, man nimmt Schulden auf, man verkauft sein Auto, man kündigt eben seinen Job temporär, um der Nationalmannschaft hinterher zu reisen, insbesondere zu den Spielen der Nationalmannschaft hinterherzureisen und man ist stolz darauf. Und dann war das jetzt also so, dass man das Gefühl hat, Messi ist Teil der Familie und man erlebt mit seiner Familie Messi als Teil der Familie. Und wenn er jetzt geht, dann hat man gesehen gestern, war viel, viel Freude. Die Leute sind stolz auf ihn, sie sind stolz, wie Argentinien in der Welt repräsentiert, aber es war auch so ein, ja, er hat es verdient, er darf gehen, aber er soll doch lieber bleiben. Ja, er hat alles gegeben, was soll man noch verlangen, aber vielleicht kommt er ja doch wieder zurück. Und gleichzeitig wissen sie, das ist nicht so. Sie wissen, es ist Zeit für ihn zu gehen. Sie finden auch, dass er, glaube ich, den richtigen Moment gefunden hat, um zurückzutreten. Aber es hat ihnen wehgetan. Und manche sagen, ich war mein ganzes Leben lang, mein ganzes Fußballfanleben lang, war Messi da. Ich kann mir das momentan noch gar nicht richtig vorstellen, wie es ohne ihn weitergeht.
1: Familienmitglied, sagst du, wir haben vorhin auch eine Mutter gehört, die gesagt hat, was für ein großes Vorbild Messi gerade für viele Kinder war oder auch bleibt. Welche Lücke hinterlässt er da aber trotzdem?
2: Also ich glaube, wenn man es von der Gesellschaft her sieht, ist es tatsächlich so, dass man sagt, Lionel Messi hat sehr früh angefangen, schon mit 13 Jahren, musste auch Krankheiten überwinden. Dann musste er auch sehr viel Gegenwind innerhalb von Argentinien erleben. Er war nicht sofort beliebt. Man hat gesagt, ach, der ist da in Spanien, der spielt für Barcelona, das ist ihm wichtiger als die Nationalmannschaft. Aber Messi hat nicht aufgegeben. Das spielt eine sehr wichtige Rolle. Er ist immer der Nationalmannschaft treu geblieben und hat auch jetzt, dann hat er eben die Titel gebracht bei der Copa America, dann eben auch den Weltmeistertitel gebracht, dann war er spätestens in den Herzen von allen drin. Also diese Resilienz, der Kampfgeist, dabei, dass er bescheiden geblieben ist und auch Familie eine hohe Bedeutung gibt, dass er nicht abgehoben ist, nicht seinen Luxus präsentiert, das kommt bei den Menschen hier sehr gut an als Vorbild für die Kinder. Und für die Nationalmannschaft ist es natürlich so, dass nach 21 Jahren eine Symbolfigur verloren geht. Es ist aber nicht so, dass die Nationalmannschaft vor dem Null steht. Die fängt nicht von vorne an. Da sind viele gute Spieler in den letzten Jahren herangewachsen. Es hieß zwar jetzt, das Nest ist verlassen, aber die Nationalmannschaft hat Potenzial. Es wird für Argentinien gut weitergehen. Sie haben viele Siege eingefahren. Es wird jetzt halt interessant sein zu sehen, wer sich da

0: als neue Symbolfigur etablieren kann. Aber wir wünschen da viel Erfolg, oder?
1: Und vermutlich wird sich einer finden. Nach Maradona kam dann ja auch irgendwann Messi. Dankeschön, Xenia, für diese Eindrücke, die spannenden Eindrücke aus Buenos Aires. Der wichtige geplante Neubau der Bahnstrecke zwischen Hannover und Hamburg hat eine wichtige Hürde genommen. Der Verkehrsausschuss im Bundestag hat die Vorplanung der Bahn bestätigt. Allerdings werden gleichzeitig wesentliche und schnelle Verbesserungen an der bestehenden Strecke gefordert. Sie ist eine der wichtigsten Verkehrsachsen in Deutschland und ziemlich stark belastet. In der Region hatte es immer wieder Proteste gegen den Neubau der Verbindung durch die Lüneburger Heide gegeben. Morgen Abend soll sich der Bundestag mit dem Projekt befassen. Die deutschen Unternehmen haben ihre Produktion im August deutlich stärker hochgefahren als erwartet. Industrie, Bau und Energieversorger haben zusammen 2% mehr hergestellt als im Vormonat, wie das Statistische Bundesamt mitgeteilt hat. Das ist das kräftigste Plus seit knapp anderthalb Jahren. Von der Nachrichtenagentur Reuters befragte Ökonomen hatten nur mit einem Wachstum von 0,5% gerechnet. Im Juli war die Produktion noch um 1,2% geschrumpft. Fast die Hälfte aller Frauen machen sich Sorgen um ihre Altersvorsorge. Bei den Männern sind es nur etwa ein Drittel. Das geht aus einer repräsentativen Umfrage des Magazins Finanztipp hervor. Wie begründet die Ängste der Frauen sind? Dazu mehr von Ann-Kathrin Petri-Beck aus der Frankfurter Börse.
2: Die befragten Frauen führen das selbst auf verschiedene Gründe zurück. Zum einen auf deren finanziell angespannte Situation. Häufig bleibt am Ende des Monats kein Geld zum Sparen übrig. Gut, jede vierte Frau hat nach Abzug aller Fixkosten und den regelmäßigen Ausgaben monatlich weniger als 50 Euro oder gar nichts mehr zum Sparen oder Anlegen übrig. Und das hat in den meisten Fällen mit den gestiegenen Lebenshaltungskosten, etwa für Lebensmittel oder Tanken, zu tun. Viele nennen auch ein zu geringes Einkommen als Grund, was häufig damit zu tun hat, dass viele Frauen in Teilzeit arbeiten. Und immerhin fast jede fünfte der befragten Frauen hat Schulden und Kredite, die sie finanziell belasten. Und häufig ist es dann eine Abwärtsspirale. Wenn das Geld regelmäßig knapp ist, dann bleibt nichts zum Sparen oder auch für die Altersvorsorge übrig. Und das belastet Frauen dann eben nicht nur im Alltag, sondern auch später, wenn es um die eigene Rente geht. Dabei ist die private Altersvorsorge heute ja ein ganz wichtiger Bestandteil, weil eben die gesetzliche Rente für die nachkommende Generation allein nicht ausreichen wird. Da sind sich Experten einig. Und deshalb will der Staat nun auch neue Anreize schaffen und führt im neuen Jahr das Altersvorsorgedepot ein. Dort haben die Menschen dann die Möglichkeit, Geld anzulegen. Und der Staat will das Ganze fördern und finanziell nochmal unterstützen mit maximal bis zu 540 Euro pro Jahr. Wie viel Förderung jeder Einzelne dort bekommen kann, hängt dann allerdings davon ab, wie viel eingezahlt wird und wie hoch die eigene Steuerlast ist.
1: Die Südstaaten der USA gelten bei Wahlen seit Jahrzehnten als Bastion der Republikaner. Auch bei der letzten Wahl standen sie überzeugt hinter dem jetzigen Präsidenten Trump. Aber nach mehr als 1,5 Jahren seiner aktuellen Amtszeit nimmt selbst hier die Unterstützung ab. Dabei steht für die Republikaner viel auf dem Spiel. In den Zwischenwahlen am 3. November wird das gesamte Repräsentantenhaus und ein Drittel des Senats zur Wahl stehen. Es droht ein Verlust der Mehrheiten. Weshalb? Das zeigt sich in der eigentlich treuen Wählerschaft, nämlich den Landwirten in Texas.
3: Niemand in Texas spricht so schnell wie Auktionator Gabe Spikes. Mehr als 1000 Rinder, Zuchtbullen und Mutterkühe und die für Texas so typischen Longhorns kommen hier in Decatur jeden Montag unter den Hammer. Jede kleine Handbewegung der Bieter hat er im Blick. 1500 bis 2000 Dollar bringt so ein Rind gerade. Preis entweder pro Tier oder nach Gewicht. Mickey Scarborough gehört die Auktionshalle. Er hat daraus ein Beef-Business gemacht. Diese Rinder hier haben Qualitätsfleisch. Das werden mal gute Steaks. Und diese Longhorns da drüben, die haben mageres Fleisch. Das werden mal Hamburger. In Texas gäbe es mehr Rinder als Einwohner, heißt es immer so schön. Cattle Country. Noch. denn die Zahl der Herden ist auf einem historischen Tief. Für das Geschäft ist das nicht schlecht. Wir sehen gerade Rekordpreise, weil das Angebot so knapp ist. Wir könnten viel mehr Rinder und Kühe verkaufen. Noch nie in der Geschichte der USA hatten wir so wenige Tiere. Angebot und Nachfrage. Der Preis für Rindfleisch ist in den vergangenen 3 Jahren um 29% gestiegen. Um ihn wieder zu drücken, hat der eigentlich für America First und Zölle stehende US-Präsident während der heißen Wahlkampfphase jetzt überraschend erlaubt, zusätzlich zu diesen Tieren 90 Tage lang billiges Rindfleisch aus Argentinien und Brasilien zu importieren. Der Kniff? Nach der Verarbeitung darf sogar Product of the USA draufstehen. Wir wollen den Preis für Rindfleisch senken. Das ist das, was die Wähler wollen und deshalb will ich das auch. Ich liebe die Landwirte, die Viehzüchter. Das sind meine Leute. Tatsächlich sind die Landwirte in den USA fast alle Trump-Unterstützer. Aber mit der Aktion hat er seine Leute, wie er sie nennt, ziemlich verprellt. Auf der Ranch von Molly Mirasu in Weatherford werden gerade Kälber geboren. Deshalb muss sie rund um die Uhr alle 3 Stunden raus die Lage checken. Es kann potenziell immer etwas schiefgehen. Und weil wir bis hierhin schon so viel investiert haben und diese Kälber schon bei Geburt einen enormen Wert haben, kann ich es mir nicht leisten, das zu riskieren. Gemeinsam mit ihrer Mutter versorgt sie 85 Kühe auf 120 Hektar Land. Eine klassische Familienfarm. Die Fleischproduktion, sie ist arbeitsintensiv, zeitaufwendig und wirtschaftlich hochriskant. Durch Zölle, doppelt so hohe Diesel- und Düngerpreise, fehlende Arbeitskräfte durch abgeschobene Migranten und zunehmende Dürren. Und jetzt auch noch das Fleisch aus dem Ausland. Ich kann nicht mit Lateinamerika konkurrieren. Die kriegen die Arzneimittel für die Tiere billiger, sie kriegen ihr Futter billiger. Die haben ein ganz anderes Haltungssystem mit geringerem Aufwand. Es herrschen einfach nicht die gleichen Wettbewerbsbedingungen. Und von dem, was der Verbraucher im Supermarkt zahlt, komme ohnehin nur ein Bruchteil beim Erzeuger an. Molly Mirasu sucht jetzt einen Nebenjob, um per Zusatzverdienst ihre Lebenshaltungskosten zu decken. Bei der Auktion muss Hayden Scarborough genau überlegen, auf wie viele Tiere er bietet, wie viel er investiert. Über Trump kann er nur den Kopf schütteln. Das sind alles so kurzfristige Lösungen. Auf lange Sicht wird uns das kaputt machen. Das ist Betrug am Kunden. Er denkt, er verbessert die Lage, aber so schmeißen noch mehr Landwirte hin. Und ist das Fleisch billiger geworden? Ich denke nicht. Egal ob Fleisch oder andere Lebensmittel, Trump hat günstige Preise im Supermarkt versprochen, aber bislang nicht halten können. Vor den Midterms ist das Hauptthema.
1: Kreativ sein, Geschichten und Charaktere entwickeln. Darum geht's im Kern bei der literarischen Arbeit. Aber wie viel davon bleibt, wenn künstliche Intelligenz immer stärker zum Einsatz kommt, auch im Literaturbetrieb? Auf der Frankfurter Buchmesse ist KI in diesem Jahr ein großes Thema. Denn die Grenzen zwischen menschlicher und künstlicher Kreativität, die verwischen.
4: Eines ihrer Bücher fertig in der Hand zu halten, habe immer etwas sehr Befriedigendes. Stefanie Janer schreibt in Frankfurt unter anderem Unterhaltungsromane. Die KI lässt sie keine Texte schreiben und auch nicht an ihre Buchcover.
5: Ich finde gerade dieses hier, dieser Ausdruck von der Frau, die meine Hauptfigur sein soll, das ist so ergreifend, emotional. Wir werden so abgeholt. Ich glaube, das kann keine KI.
4: Trotzdem hat sie die KI ganze Szenen schreiben lassen, um zu verstehen, wie groß die Bedrohung für sie ist. Das Ergebnis war literarisch dünn.
5: Da fehlt die Lebenserfahrung, da fehlen die Emotionen, da fehlt die Tiefe. Und das hat mich eigentlich ziemlich beruhigt.
4: Lukas Fasnacht ist eigentlich Thriller-Autor, aber er hat auch einen Ratgeber über künstliche Intelligenz geschrieben. KI wird es nie können, meint auch er, weil sie immer geschliffener wird und zur Mitte tendiert.
6: Das erzeugt dann so eine große Vereinfachung, dass alle Texte ähnlicher klingen, glatter klingen, zugänglicher sind. Aber Kunst ist für mich auch immer Reibung. Und KI ist darauf getrimmt, möglichst wenig Reibungsfläche zu bieten.
4: Hier wird die KI in den nächsten Tagen ein großes Thema. Auf der Buchmesse wurde noch unter Hochdruck aufgebaut. Viele Verlage sehen einen großen Diebstahl darin, dass Tech-Konzerne die KI mit ihren Büchern füttern, ohne dass die Urheberrechte gewahrt werden.
7: Wir haben schon viele Trends mitgemacht und vieles überlebt. Wichtig ist, dass die Menschen weiter die Kompetenz und die Lust am Lesen haben und sich ihre eigene Meinung bilden können und nicht darauf vertrauen, was ihnen die KI ausspuckt. Denn das ist gefährlich, auch für unsere Demokratie.
4: Stefanie Jana veröffentlicht jedes Jahr einen Roman. Der, an dem sie jetzt schreibt, erscheint erst 2028. Ohne gute Organisation hätte sie ökonomisch keine Chance, sagt die Schriftstellerin. Dabei hilft ihr auch die KI.
5: Sie wird als Werkzeug wachsen, als Recherchequelle. Sie kann Texte strukturieren, aber die ursprüngliche Kreativität von uns Menschen wird sie nicht ersetzen können. Es wird sich viel verändern, bin ich mir sicher. Aber ich habe keine Angst davor, dass es zu weit gehen wird und wir nicht mehr gebraucht werden.
4: Künstliche Intelligenz wird für sie immer ein Hilfsmittel sein, aber nicht mehr.
8: Meteorologisch gesehen gibt es zum Teil noch mal einen Sommertag mit rund 25 Grad und der Oktober zeigt sich von seiner sonnigen Seite. Dass er auch anders kann, sehen wir ab morgen. Grund für den Wetterwechsel sind die Ausläufer von Tiefdruckgebieten, die aus Westen immer näher kommen und uns ab dem Abend erreichen. Vorher ist in weiten Landesteilen noch Hochdruckeinfluss wetterbestimmt mit viel Sonnenschein und zum Teil spätsommerlicher Wärme. Ab morgen setzt sich das wechselhafte Tiefdruckwetter aus Westen überall durch und endlich kommt auch mal flächiger Regen runter. Nachdem sich regionale Nebelfelder aufgelöst haben, ist es oft sonnig bis locker bewölkt. Im Osten und in Küstennähe gibt es auch dichte Wolken, Regen ist aber noch kein Thema. Zum Abend hin verdichten sich im Westen und Südwesten die Wolken. Es folgen Schauer, vereinzelt mit Blitz und Donner. In der Nacht breiten sich Wolken und zum Teil kräftiger Regen bis in die mittleren Landesteile aus. Vereinzelt sind Gewitter dabei. Im Osten und Südosten bleibt es noch trocken, aber auch dort kommen dichte Wolken auf. Heute tagsüber weht schwacher bis mäßiger Wind aus südlicher Richtung. Gegen morgen nimmt er dann im Westen zu. Das sind die Temperaturen. Heute liegen die Höchstwerte bei 18 Grad auf Rügen, 22 Grad in Berlin bis 27 Grad im Markgräflerland. In der Nacht sinken die Werte auf 16 Grad am Oberrhein bis 7 oder 6 Grad in der Niederlausitz und im Bayerischen Wald. Morgen gibt es viele Wolken und teilweise kräftige Regenfälle, die sich im Tagesverlauf von der Mitte bis in den Osten und Südosten verlagern. Vereinzelt sind Gewitter dabei. Im Westen Wolken, Sonne und Schauer. Dazu ist es windig und die Temperaturen sinken, nur nach Osten hin noch um 20 Grad. Der Freitag bringt erst noch gelegentlich Sonne, doch aus Nordwesten folgen schon die nächsten Regenwolken. Der Wind bleibt kräftig, an den Küsten auch stürmisch und es wird noch ein Stück kühler. Der Samstag bleibt wechselhaft, immer wieder nass und windig. Ja, damit liegen wir dann temperaturmäßig genau im Durchschnitt für die Jahreszeit. Da wir aber aus einer sehr warmen und trockenen Phase kommen, wird sich das Wetter ganz schön nach Herbst anfühlen.

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1: Guten Tag, willkommen zur Tagesschau. Das Leben in Tel Aviv steht für einen kurzen Moment still. Mit einer Schweigeminute haben Menschen in ganz Israel heute früh an die Opfer des Hamas-Überfalls vor genau 3 Jahren erinnert. Am 7. Oktober 2023 waren Kämpfer der Terrororganisation vom Gazastreifen aus nach Israel eingedrungen. Sie überfielen Kibbuze und das Nova Musikfestival im Süden des Landes. Allein hier töteten sie mehr als 360 Menschen.
2: Am Morgen auf dem Gelände des Nova Festivals. Michal trauert um ihre Tochter Amit. Eine Schweigeminute um 6.29 Uhr. Um diese Zeit stürmen Hamas-Terroristen und andere Extremisten vor 3 Jahren den Grenzzaun zu Israel, töten etwa 1.200 Menschen, entführen mehr als 250. Israel will die Hamas zerschlagen. Die Regierung geht davon aus, von 6.000 Angreifern bisher 4.000 getötet zu haben. Nach palästinensischen Angaben werden insgesamt mehr als 74.000 Menschen getötet, davon viele Zivilisten. Der Gazastreifen heute in weiten Teilen zerstört, ein Wiederaufbau nicht in Sicht. Das Gedenken in Israel politischer als in den Jahren davor. In Tel Aviv färben Aktivisten das Wasser in diesem Brunnen blutrot. Ein Autokorso fährt durch den Wohnort von Premierminister Netanyahu. Sie werfen ihm vor, Warnungen vor dem Hamas-Überfall ignoriert zu haben. Israel wählt in knapp 3 Wochen ein neues Parlament. Netanyahu betont militärische Erfolge. Israel ist das stärkste Land im Nahen Osten und unsere Feinde so schwach wie nie. Eine unabhängige politische Aufarbeitung gibt es nach wie vor nicht. Ich bin sehr wütend und sehr enttäuscht. Es hätte längst eine Untersuchungskommission geben müssen, um zu klären, was an diesem Tag passiert ist. Den ganzen Tag Gedenkzeremonien. Am Abend wollen Familien der Opfer in Tel Aviv zusammenkommen.
1: Björn Dake in Tel Aviv. Es ist der erste Gedenktag, an dem sich keine lebenden Geiseln mehr in der Hand der Hamas befinden. Was verändert sich dadurch?
3: Hier auf dem sogenannten Platz der Geiseln, das war ja hier lange der zentrale Anlaufpunkt für Familien und Freunde. Heute sind nur noch vereinzelt Menschen hier, haben zum Beispiel hier hinter mir Kerzen angezündet, denken der Opfer. Mehr und mehr stellen Sie jetzt die Frage, wie konnte das passieren am 7. Oktober und vor allem, wer trägt die Verantwortung dafür? Es gab nach wie vor keine politische Untersuchungskommission, das kritisieren hier viele Menschen. Und das verzögert natürlich auch ein bisschen, dass die Menschen hier in Israel ihr Trauma bearbeiten können.
1: Welche Rolle spielt denn das alles für den laufenden Wahlkampf?
3: Das spielt eine große Rolle. Die Wut ist groß auf Benjamin Netanyahu. Sein zentrales Versprechen war ja immer Sicherheit. Dieses Versprechen konnte er am 7. Oktober offensichtlich nicht einlösen. Und das betonen jetzt die Oppositionsparteien. Auf der anderen Seite gibt es auch viele Menschen hier, die ihre Wut eher Richtung Hamas lenken oder Palästinenser allgemein. Für viele ist da der 7. Oktober ein Beleg dafür, dass es kein Miteinander mit den Palästinensern geben könne. Diese Stimmung greift das Regierungslager um Netanyahu auf, verstärkt es. Und knapp 3 Wochen vor der Wahl liegen beide Lager in Umfragen fast gleich auf.
1: Björn Dake, danke schön nach Tel Aviv. Den Nobelpreis für Chemie bekommen in diesem Jahr 2 Forscher aus Frankreich und Japan. Henri Cargan und Kenzo Sohai haben herausgefunden, warum es von manchen Substanzen 2 spiegelbildliche Varianten gibt. Sie sind zwar aus den gleichen Elementen aufgebaut, aber nicht austauschbar. In der Natur kommt meist nur eine dieser Varianten vor. Wichtig ist das zum Beispiel bei der Entwicklung von Arzneimitteln.
4: Unsere Hände sind spiegelgleich, aber nicht identisch. Wir haben eine linke und eine rechte. In der Chemie nennt man das Chiralität. Viele Bausteine des Lebens sind chiral und einhändig. Wie das sein kann, war lange unklar. Henri Cargan und Kenzo Sohai haben eine Lösung für das Rätsel geliefert und erhalten dafür den Chemie-Nobelpreis.
5: Super wichtig, wenn es um Medikamente geht, weil oft nur die eine Version die ist, die die Wirkung hat, die man wirklich haben will. Die andere vielleicht keine Wirkung hat oder sogar schädlich ist im schlimmsten Fall.
4: Welchen Unterschied es machen kann, ob ein Molekül links- oder rechtshändig ist, hat der Contergan-Skandal in den 60er Jahren gezeigt. Der Wirkstoff des damaligen Beruhigungsmittels kann entweder beruhigen oder in seiner gespiegelten Form Fehlbildungen bei Embryonen verursachen. Wie man gezielt die gewünschte Variante herstellt, haben die beiden Wissenschaftler erforscht. In den 80er Jahren erfand Cargon eine Methode, mit der er ungewöhnlich viele Moleküle von nur einer Spiegelbildsorte erzeugen kann. 2003 der Durchbruch. Soai löst eine Reaktion aus, bei der nur eines der zwei möglichen Spiegelbilder entsteht. Mithilfe dieser Entdeckungen sollen Arzneimittel künftig noch sicherer werden.
6: Hier besteht praktisch die Hoffnung, dass man das in der Zukunft anwenden kann, dass man dann sozusagen zu 99,99% Reinheit dann hinterher kommt. Und das ist natürlich eine fantastische Entwicklung.
4: Cargon und Soai teilen sich ein Preisgeld von umgerechnet etwa 1 Million Euro.
1: Und zum Schluss der Sendung schauen wir noch wie gewohnt auf das Wetter, auf die Aussichten, damit man sich vorbereiten kann. Morgen zum Teil kräftiger Regen, in der Nordwesthälfte im Tagesverlauf Schauer, örtlich Gewitter. Es ist windig an der See mit Sturmböen. Die Höchstwerte bewegen sich zwischen 12 und 22 Grad.
7: Einen schönen guten Tag. Schön, dass Sie mit dabei sind. Herzlich willkommen bei Tagesschau 24. Das Leben in Tel Aviv steht für einen kurzen Moment still. Mit einer Schweigeminute haben Menschen in ganz Israel heute früh an die Opfer des Hamas-Überfalls vor genau 3 Jahren erinnert. Am 7. Oktober 2023 waren Kämpfer der Terrororganisation vom Gazastreifen aus nach Israel eingedrungen. Sie überfielen Kibbuze und das Nova Musikfestival im Süden des Landes. Allein da haben sie mehr als 360 Menschen getötet.
2: Am Morgen auf dem Gelände des Nova-Festivals. Michal trauert um ihre Tochter Amit. Eine Schweigeminute um 6.29 Uhr. Um diese Zeit stürmen Hamas-Terroristen und andere Extremisten vor 3 Jahren den Grenzzaun zu Israel, töten etwa 1.200 Menschen, entführen mehr als 250. Israel will die Hamas zerschlagen. Die Regierung geht davon aus, von 6.000 Angreifern bisher 4.000 getötet zu haben. Nach palästinensischen Angaben werden insgesamt mehr als 74.000 Menschen getötet, davon viele Zivilisten. Der Gazastreifen heute in weiten Teilen zerstört, ein Wiederaufbau nicht in Sicht. Das Gedenken in Israel politischer als in den Jahren davor. In Tel Aviv färben Aktivisten das Wasser in diesem Brunnen blutrot. Ein Autokorso fährt durch den Wohnort von Premierminister Netanyahu. Sie werfen ihm vor, Warnungen vor dem Hamas-Überfall ignoriert zu haben. Israel wählt in knapp 3 Wochen ein neues Parlament. Netanyahu betont militärische Erfolge. Israel ist das stärkste Land im Nahen Osten und unsere Feinde so schwach wie nie. Eine unabhängige politische Aufarbeitung gibt es nach wie vor nicht. Ich bin sehr wütend und sehr enttäuscht. Es hätte längst eine Untersuchungskommission geben müssen, um zu klären, was an diesem Tag passiert ist. Den ganzen Tag Gedenkzeremonien. Am Abend wollen Familien der Opfer in Tel Aviv zusammenkommen.
7: Wie das Leben nach einem solchen Überfall wie dem am 7. Oktober 2023 weitergehen kann. Die beiden Israelis Michal und Emanuel haben ihren eigenen Weg gefunden, indem sie sich selbst mit den eigenen Ängsten und Erinnerungen konfrontieren. An dem Ort, an dem das alles anfing, einem Strand nahe Gaza.
8: Vorbereitung für eine Surfstunde im Süden Israels. Michal und Emanuel haben den 7. Oktober überlebt. Ins Wasser zu gehen, kostet sie heute noch Überwindung. Ich bin hergekommen, um mich meiner Angst vor dem Meer zu stellen. Es hat lange gedauert, bis ich den ersten Schritt machen konnte. Michal kann sich noch genau daran erinnern, was sie hier vor 3 Jahren erlebt hat. In ihrem Zuhause im Kibbuz Sikkim, direkt an der Grenze zum Gazastreifen. Der 7. Oktober 2023, kurz nach 6:30 Uhr morgens. Überwachungskameras filmen, wie Hamas-Terroristen in Booten übers Meer nach Israel eindringen. In Sikkim töten sie 18 Menschen und filmen dabei, wie hier in dieser Umkleidekabine am Strand. Es dauert den ganzen Tag, bis israelische Sicherheitskräfte die Kontrolle gewinnen. Sie sind fast bis zu unserem Haus gekommen. Es gab stundenlang Schüsse und wir hatten das Gefühl, als wären sie im Haus. Wir waren 13,5 Stunden im Schutzraum mit den Kindern. Michal teilt ihr Leben seitdem in ein Vor und nach dem 7. Oktober. Emanuel geht es ähnlich. Er war auf dem Musikfestival, das die Hamas überfallen hat. Er ist Sanitäter, blieb dort, um Menschen zu retten. Ich bin tot gewohnt. Aber dieser eingefrorene, traumatisierte Blick auf den Gesichtern der Menschen, besonders der Frauen, als hätten sie die Hölle durchgemacht. Man kann es sich kaum vorstellen. Es verfolgt mich bis heute. Ob die Wellen heute gut sind? Für die beiden geht es vor allem darum, sich durch den Sport abzulenken und Ängste zu bewältigen. Da vorne sehen wir Gaza, es ist ganz nah. Das ist schwer, es bringt die Erinnerungen zurück. Der Gazastreifen. Nach 3 Jahren israelischer Angriffe liegt er in Trümmern. Über 60% des Gebiets kontrolliert das israelische Militär. Das geht weiter gegen die Hamas vor, fliegt Luftangriffe, bei denen immer wieder auch Zivilisten getötet werden. Pläne zur Entwaffnung der Hamas kommen nicht voran. Eine bessere Zukunft für die Menschen hier scheint der Gedanke daran weit entfernt. Zurück am Strand von Sikkim. Hier merken Michal und Emanuel, dass das Wetter heute nicht zum Surfen geeignet ist. Trotzdem sind sie mit der Session zufrieden. Das Meer gibt mir Energie. Auch wenn es heute etwas hart war, es gab kaum Wellen. Aber das ist egal. Beide haben das Surfen erst nach dem 7. Oktober für sich entdeckt. Für sie ist es eine Form der Therapie. Und auch 3 Jahre später immer noch der Versuch, nach vorne zu schauen.
7: Der 7. Oktober 2023 hat auch in Deutschland seine Spuren hinterlassen. Israels Reaktion auf den Hamas-Überfall hat für viele jüdische Menschen in Deutschland Folgen. Wir sprechen darüber mit Benjamin Steinitz, Geschäftsführer beim Bundesverband der Recherche und Informationsstellen Antisemitismus, kurz RIAS. Guten Tag.
9: Guten Tag.
7: Wie blicken Sie auf diesen 3. Jahrestag des Hamas-Überfalls in Israel?
9: Ja, zunächst mal ist es natürlich ein Tag der Emotionen. Das ist der Tag, an dem sich vor 3 Jahren das größte Massaker an Juden, an Israelis nach der Shoah ereignete. Der Tag hat viele schreckliche Erfahrungen hinterlassen, viele Verluste gezeigt. Es gibt für Juden und Jüdinnen in Deutschland ein Vor und Danach. Das Leben hat sich verändert, nicht nur wegen der Verluste an dem Tag, sondern auch, weil der Antisemitismus mit dem Tag selber, mit den Massakern der Hamas so stark zugenommen hat und bis heute sich auch hier keine Entspannung zeigt.
7: Und das äußert sich auch in entsprechenden Vorfällen, auch in Deutschland. Wie macht sich das nach Ihren Recherchen konkret bemerkbar?
9: Ja, tatsächlich haben wir mit dem 7. Oktober 2023 einen deutlichen Anstieg, der auch 24 und 25 so anhält. Wir haben ganz konkret auf Versammlungen wird die Existenz Israels geleugnet, werden die Angriffe am 7. Oktober verherrlicht, die Gewalt wird trivialisiert, Betroffene vom 7. Oktober werden verunglimpft in dieser Form, das Gedenken an sie wird dadurch nochmals erschwert. Es ist aber natürlich auch jenseits von politischen Versammlungen im Alltag von Juden und Jüdinnen stark spürbar, ob nun als jüdische Studierende an Hochschulen oder auch im Alltag. Juden und Jüdinnen werden verstärkt seit dem 7. Oktober, aber auch schon davor, aber seit dem 7. Oktober 2023 ganz massiv für das Verhalten der israelischen Regierung, des israelischen Militärs in Haftung genommen. Sie werden am Beispiel aus Flensburg im letzten Jahr, wo ein Ladenbesitzer ganz offen an seinen Laden Juden ein Hausverbot erteilt und sagt, er hat auch nichts gegen Juden. Es sei kein Antisemitismus. Er kann nur die Politik Israels nicht ausstehen. Das heißt, Juden und Jüdinnen erfahren hier konkreten Ausschluss und dieser wird begründet mit einer politischen Haltung gegenüber des Staates Israel.
7: Wie erklären Sie sich diese Verquickung zwischen Israel, seiner Regierung und der entsprechenden Politik und jüdischen Menschen?
9: Ja, Antisemitismus ist vor allem eine starke Projektion und eine Projektionsleistung. Israel dient hier als Projektionsfläche. Juden und Jüdinnen werden hier in Deutschland für bestimmte politische Haltungen adressiert, ablehnende Haltung gegenüber der Politik des Staates Israel. Hier wird aber ganz klar auch alte antisemitische Narrative von der Weltverschwörung, aber auch von dem der Ritualmordlegende des Kindermörders sozusagen aktualisiert und auf Israel angewendet. Der israelbezogene Antisemitismus ist mit über 2/3 der Fälle, die uns bekannt werden seit dem 7. Oktober, die maßgebliche Triebfeder für ganz unterschiedliche politische Spektren, muss man hier auch sagen, von ganz links über islamisch-islamistischen bis in den rechtsextremen Milieu spielt dieses Thema eine Rolle.
7: Jetzt haben Sie vorhin dieses Beispiel Ladenverbot für jüdische Menschen in Flensburg angesprochen. Haben solche Vorfälle generell zugenommen oder gibt es da bestimmte Schwerpunkte oder regionale Unterschiede? Es scheint sich ja nicht auf Großstädte, sagen wir mal, wie Berlin zu beschränken.
9: Nein, das ist eine gesamtgesellschaftliche Entwicklung, die wir seit dem 7. Oktober wahrnehmen. Wir haben natürlich unterschiedliche Ausprägungen von Antisemitismus in unterschiedlichen Regionen. Also zum Beispiel das Versammlungsgeschehen, von dem jetzt viele antisemitische Vorfälle oder bei unserer Zählung nach auch ausgehen, veränderte sich jetzt in Großstädten stärker als jetzt beispielsweise in Mecklenburg-Vorpommern. Aber natürlich haben wir in allen deutschen Bundesländern mehr Vorfälle registriert seit dem 7. Oktober, weil eben hier Positionen, ob nun über die Versammlung, aber natürlich auch über die öffentlichen Positionierungen im Wahlkampf von Parteien normalisiert werden. Insofern gibt es hier in allen Regionen entsprechende Entwicklungen, wobei natürlich in Großstädten wie Berlin, in einigen Ballungsgebieten Nordrhein-Westfalens oder auch in München nochmal eine ganz besondere Entwicklung oder Auswirkung spürbar ist.
7: Was lässt sich aus Ihrer Sicht tun, um da gegen zu wirken, gegen zu steuern?
9: Aus meiner Sicht sind hier vor allem ist die nicht-jüdische Mehrheitsgesellschaft in der Pflicht, 80 Jahre nach der Shoah hier ganz klar Antisemitismus als solchen zu benennen, auch wenn er in seinem israelbezogenen Gewand daherkommt. Jeder und jede kann tagtäglich hier Position ergreifen, Juden und Jüdinnen, ob nun in der U-Bahn, auf der Straße oder am eigenen Arbeitsplatz zur Seite stehen. Das ist die eine Ebene, aber natürlich sind auch Strafverfolgungsbehörden gefragt, in besonnen hier vorzugehen und auch die notwendige Konsequenz gegenüber antisemitischen Straftätern walten zu lassen. Und natürlich muss die Politik ganz konkret Antisemitismus auch dort, wo er in den eigenen Reihen auftritt, benennen und auch entsprechend ächten und auch Vorkehrungen treffen, dass antisemitische Positionen nicht zu einer normalen Position in Parlamenten werden.
7: Vielen Dank, Benjamin Steinitz, Geschäftsführer beim Bundesverband der Recherche und Informationsstellen Antisemitismus, kurz RIAS. Dankeschön.
9: Vielen Dank, dass Sie mich eingeschaltet haben. Danke.
7: Es wird langsam eng für die Bundesregierung, denn eigentlich will die Koalition bis Jahresende ihr Reformpaket auf den Weg bringen. Ob das klappt, das ist aber wegen der Differenzen zwischen Union und SPD fraglich. Es gibt viel zu besprechen, wenn heute der Koalitionsausschuss zusammenkommt. Viele Bürgerinnen und Bürger, die blicken mittlerweile besorgt auf den Zustand der schwarz-roten Regierung.
10: Ich hoffe, dass sie sich zusammenraufen, weil ein Regierungsbruch oder so wäre eigentlich in der schwierigen Zeit das Schlechteste, was wir haben können.
11: Auch wenn Merz irgendeinen Vorschlag macht, dann ist es sofort eine Katastrophe und er wird einfach zur Schnecke gemacht. Ganz egal, alle haben sich auf seine Person eingeschossen und damit ist er eigentlich erledigt.
12: Ich finde jetzt gerade, es ist ein bisschen so ein Wegducken von Verantwortung und jeder und der und links und rechts hat Schuld. Ich finde, die demokratischen Parteien müssen zusammenkommen und sagen, es ist jetzt gerade mal kurz egal, wer von uns gewählt wird, solange wir unsere Identität und Wertegemeinschaft behalten. Und Deutschland muss sich einfach so ein bisschen die Frage stellen, wer sind wir und wo wollen wir hin?
2: Wo wollen wir hin? Das fragt sich heute auch die Regierung im Koalitionsausschuss. Selbst wenn es wohl nur ein Arbeitstreffen wird, Themen gibt es genug. Thema Steuer. Die vom Kanzleramt gestoppte Zuckersteuer aus dem Haus von Finanzminister Klingbeil zeigt, wie schwer sich die Koalition hier tut. Noch steht die Einigung bei der Einkommenssteuer, doch angesichts des knappen Haushalts bahnt sich hier ein neuer Konflikt an. Nächster Punkt: Arbeitsmarkt.
13: Auch wenn Arbeitsministerin Baas heute aus privaten Gründen fehlt, will Merz das Thema vorantreiben. Der Kündigungsschutz soll gelockert werden. Und es geht auch um das wichtige Thema Arbeitszeiten. Baas Gesetzentwurf lässt allerdings auf sich warten. Und schließlich die Rente. Eigentlich sollten die Empfehlungen der Rentenkommission bis Ende des Jahres in einem Paket umgesetzt werden. Doch nachdem sowohl CDU-Ministerpräsidenten als auch Sozialdemokraten die Rente nach 45 Beitragsjahren in Frage stellen, steht auch hier ein Fragezeichen.
7: Wir sprechen mit Christoph Mestmacher in Berlin. Ja, wir haben es gehört, bei diesem turnusgemäßigen Treffen sollte es eben um diese genannten Themen gehen. Die SPD will aber wohl vom Koalitionspartner auch wissen, ob es da gestern in Sachsen-Anhalt wohl auch CDU-Abgeordnete gewesen sein könnten, die da den AfD-Politiker Rausch zum Landtagspräsidenten mitgewählt haben. Welche Antworten kann sie da erwarten?
14: Ja, vielleicht hat Friedrich Merz gerade eben als Bundeskanzler Orientierung geboten, weil er eine längere Rede gehalten hat beim Deutschlandgipfel, veranstaltet vom Handelsblatt und der Wirtschaftswoche. Und dort hat Friedrich Merz im Frage- und Antwortteil hinterher zu Sachsen-Anhalt sich so geäußert und darauf hingewiesen, Obacht, es könne sich auch um eine False-Flag-Operation handeln, weil es nämlich mehrere Parteien, so Friedrich Merz, gäbe auch in Sachsen-Anhalt, die Interesse hätten an Destabilisierungsmomenten. Da richtete sich der Blick nicht nur auf die AfD, sondern auch auf das BSW und auf die Linke. Dahinter steckt die schlichte Tatsache, dass wir bisher ja bei einer Zuschreibung, dass es Unionsabgeordnete gewesen sein sollen, mit Ableitungen arbeiten oder Wahrscheinlichkeiten. Es gibt bisher noch keinen Beleg für diese Behauptung. Aber klar ist, die SPD will heute eine Aussage von Friedrich Merz auch im Koalitionsausschuss hören, ob das, was er gerade eben auf dem besagten Gipfel gesagt hat, ausreichend ist. Da kann man ein kleines Fragezeichen machen. Es gab ja zur Erinnerung einen sehr emotionalen Moment gestern, als die SPD-Fraktion spontan aus den Fraktionssaalen zum historisch bedeutenden Bebelplatz, Ort der Bücherverbrennung, gegangen ist und Boris Pistorius eine sehr leidenschaftliche Rede gehalten hat und diesen Tag gestern als einen Tag der Wut gebrandmarkt hat, weil eben nicht auszuschließen ist, sind wir wieder bei Plausibilitäten, dass demokratische Parteien dem sachsen-anhaltinischen Landtagspräsident in sein Amt geholfen haben und später auch noch mal möglicherweise deutlicher, als Til Schneider gewählt wurde als Stellvertreter.
7: Und auch wenn das nicht so ganz klar ist, wer da gestern für den AfD-Mann gestimmt hat, in Sachsen-Anhalt bröckelt die viel zitierte Brandmauer gegen jede Zusammenarbeit mit der AfD ja schon an einigen Stellen länger bei CDU-Vertretern. Wie stabil ist dieses Nein zur Zusammenarbeit mit der AfD denn bei der CDU auf Bundesebene?
14: Ja, Friedrich Merz steht noch für dieses Nein. Er hat es ja mal definiert, dass Zustimmung zu Ideen der Union seitens der AfD nicht so schlimm sei, aber sich gemeinsam beispielsweise über Gesetzentwürfe oder Personalentscheidungen zu beugen, das sei nicht hinnehmbar. Vor diesem Phänomen steht man aber möglicherweise als Konsequenz in Sachsen-Anhalt. Merz hat noch mal gesagt, das möge bitte in Sachsen-Anhalt aufgeklärt werden. Die Brandmauer wird ja zudem ein Stück weit umdefiniert, so schätze ich das jedenfalls. Jedenfalls ein, weil es mehr Stimmen gibt, die sagen, wir müssen die inhaltlich stellen. Die, damit ist die AfD gemeint. Und auch die Union, auch Bundeskanzler Friedrich Merz hat in seiner Rede gerade eben auf den sogenannten Wertekonsens der Union hingewiesen. Und der passe schlicht und ergreifend nicht zur AfD und verbiete eine Zusammenarbeit. Insofern Brandmauer ja mit Umdefinierung. Dieser Begriff ist ja wie soll ich sagen, latent toxisch mittlerweile.
7: Und wie stark kann das Ganze die Koalition jetzt zusätzlich, muss man sagen, belasten?
14: Ach, das wird die Koalition belasten, weil einfach Misstrauen da ist. Und dann kommt noch etwas weiteres hinzu. Friedrich Merz hat sich auch inhaltlich, für mich etwas überraschend, noch zum Koalitionsausschuss soeben geäußert. Bisher war ja, man wollte über Atmosphärisches reden, es werde keine Beschlüsse geben. Worüber man trotzdem reden wird, ist der Zeitplan. Friedrich Merz hat zweierlei gesagt. Zum einen hat er bezogen auf die Rentenreform gesagt, er glaube, dass sie bis Ende des Jahres durchs Kabinett ist. Hat damit eingeräumt, dass das noch eine ziemlich große Baustelle ist. Bisher galt ja der Fahrplan, ab Januar sollte das schon parlamentarisch umgesetzt sein. Und zudem hat Friedrich Merz noch mal sehr deutlich auf dem Kongress der Wirtschaftswoche und dem Handelsblatt gesagt, dass er für eine Abschaffung der sogenannten abschlagsfreien Rente nach 45 Beitragsjahren ist und dass er das heute Abend auch noch mal als Commitment sichern will. So habe ich ihn jedenfalls verstanden. Und da gibt es einen Widerspruch zum Koalitionsvertrag, denn auf Zeile 609 steht in diesem Koalitionsvertrag zwischen CDU und SPD, der abschlagsfreie Renteneintritt nach 45 Beitragsjahren wird künftig möglich bleiben. Darauf hatte ja Michaela Schwesig schon immer hingewiesen als mecklenburgische Ministerpräsidentin. Insofern, es wird viel geredet werden. Beschlüsse, da sind sich alle einig, sollen heute Abend jedoch nicht fallen.
7: Dann wird man sehen, welche Rolle Manuela Schwesig da vielleicht auch noch spielen wird. Auch zum Thema Pflege soll es jetzt eine Kommission geben. Wie sinnvoll ist es denn, wenn die Politik diese Fragen auslagert nach dem Motto, wenn man mal nicht weiter weiß, gründet man einen Arbeitskreis?
14: Ja, das kann man so sehen. Die Rentenkommission hat ja ein Ergebnis hervorgebracht, die zuvor war mit 33 Vorschlägen, das zumindest von den Spitzen der Parteien und der Regierung als Gesamtkunstwerk benannt wurde. Dann wurde es wieder etwas aufgedröselt. Es gab eine verhärtete Front. Die SPD-Fraktion hat angekündigt, diesen Plänen bezogen auf die Pflege nicht zuzustimmen und hat zudem strukturelle Reformen angemahnt. Insofern kann das Einsetzen dieser Kommission durchaus sinnvoll und hilfreich sein. Eigentlich war so ein bisschen angedacht, dass das heute im Kabinett schon auf den Weg gebracht wurde. Das ist aber nicht passiert.
7: Dankeschön, Christoph Mestmacher in Berlin.
14: Sehr gerne.
7: Es ist ein spektakulärer Fall. Der frühere Chef des Bundesnachrichtendienstes Hanning steht unter Spionageverdacht. Gestern hat ihn die Bundesanwaltschaft ja festnehmen lassen. Und heute wurde er einem Ermittlungsrichter des Bundesgerichtshofs vorgeführt, der Untersuchungshaft angeordnet hat. Hanning soll seinen ehemaligen Büroleiter dafür bezahlt haben, ihm geheime Unterlagen zu beschaffen. Aus dem Bundesnachrichtendienst sind so offenbar über mehr als 10 Jahre vertrauliche Informationen abgeflossen. Wie es jetzt weitergeht mit dem Ex-BND-Chef Hanning, dazu der ARD-Rechtsexperte Frank Bräutigam in Karlsruhe.
15: Ja, der Bundesgerichtshof hat den Haftbefehl bestätigt und Untersuchungshaft angeordnet. Das bedeutet, dass er ebenfalls Stand jetzt den dringenden Tatverdacht gegen Hanning sieht und auch Flucht- oder Verdunklungsgefahr. Ein Haftbefehl und Untersuchungshaft bedeutet noch keinen abschließenden Schuldspruch. Das heißt, das Strafverfahren geht jetzt ganz normal weiter. Der nächste Schritt wäre, dass die Bundesanwaltschaft Anklage erhebt gegen die beiden Beschuldigten und dass es dann zu einem Gerichtsprozess kommt. Und erst dort würde die Schuld dann endgültig geklärt und das Ganze wird sicher noch einige Monate dauern, bis der Fall dann im Gerichtssaal angelangt ist. Also mein Eindruck ist, die Dokumente, die aus dem BND nach außen geschafft wurden zu Herrn Hanning, dieser Punkt ist relativ klar, wo noch Aufklärungsbedarf ist. Die Analysen, die er für einen fremden Geheimdienst gemacht haben soll, sind die dort wirklich angekommen? Wie eng war der Kontakt mit den fremden Geheimdiensten? Da sind sicher auch für die Ermittler noch einige Fragen zu klären. Und neben der juristischen Ebene wird auch die politische Aufarbeitung noch eine große Rolle spielen. Wie konnte das passieren? Und was heißt das für das Verhältnis jetzt mit anderen ausländischen Nachrichtendiensten?
7: Guten Tag, hier ist die Tagesschau in 100 Sekunden. Ex-BND-Chef Hanning muss in Untersuchungshaft. Ein Ermittlungsrichter am Bundesgerichtshof in Karlsruhe ordnete das nach einer Vernehmung Hannings an. Der Ex-Geheimdienstchef steht unter Spionageverdacht. Gegen ihn wird unter anderem wegen versuchten Landesverrats und geheimdienstlicher Agententätigkeit ermittelt. Merz bekräftigt Unterstützung für Israel. Zum 3. Jahrestag des Terroranschlags der Hamas betonte der Bundeskanzler, Deutschland stehe für die Sicherheit und das Existenzrecht Israels. Das sei Teil der deutschen Identität. In Israel wird der Opfer des Hamas-Überfalls gedacht. Rund 1200 Menschen wurden dabei vor 3 Jahren getötet, mehr als 250 in den Gazastreifen verschleppt. Schwere russische Luftangriffe auf die Ukraine. Landesweit wurden laut Behörden mindestens 19 Menschen getötet. Besonders schwer traf es die nördliche Stadt Priluki. Ein 5-stöckiger Wohnblock wurde getroffen. Allein dort wurden 13 Menschen getötet und mindestens 50 verletzt. Auch in der Hauptstadt Kiew schlugen Drohnen und Raketen ein. Nobelpreis für Chemie an französischen und japanischen Forscher. Henri Cagan und Kenzo Suai hätten mit ihren Entdeckungen wichtige Grundlagen für die Herstellung von Arzneimitteln geschaffen, hieß es zur Begründung vom Nobelkomitee in Stockholm. Der Nobelpreis ist mit umgerechnet gut 1 Million Euro dotiert. Abschiedsspiel für Fußballstar Lionel Messi. Der 39-Jährige lief beim 3:0 gegen Benin in Buenos Aires das letzte Mal für die argentinische Nationalmannschaft auf. Zehntausende Fans feierten ihn für seine einzigartige Karriere. Im Vereinsfußball spielt Messi noch weiter bei Inter Miami. Das Wetter, morgen zum Teil kräftiger Regen in der Nordwesthälfte im Tagesverlauf. Übergang zu Schauerwetter, örtlich auch Gewitter. Windig wird's an der See mit Sturmböen bei Höchstwerten zwischen 12 und 22 Grad. Vor etwa 2,5 Jahren hatte die Bundesregierung das sogenannte Luftreinhalteprogramm verabschiedet. Das zielt darauf ab, die Belastungen mit gesundheitsschädlichen Schadstoffen zu reduzieren. Unter anderem hatte die Regierung beschlossen, Umweltzonen einzurichten. Außerdem hat sie Lkw-Durchfahrtverbote und Tempolimits angesetzt. Die Deutsche Umwelthilfe hält die Vorgaben zur Reduzierung von Luftschadstoffen im Programm für unzureichend und sie hat dagegen geklagt. Am Nachmittag hat das Bundesverwaltungsgericht in Leipzig seine Entscheidung verkündet. Wir sprechen darüber mit Katja Stieler in Leipzig. Wie hat das Gericht entschieden und warum?
16: Das Bundesverwaltungsgericht in Leipzig ist noch zu keinem abschließenden Urteil gekommen. Sie haben entschieden, dass nun der Europäische Gerichtshof noch ins Boot geholt werden muss, um entscheidende Fragen zu klären. Es geht ja um das sogenannte Luftreinhalteprogramm. Man kann das als Masterplan für bessere Luft bezeichnen. Da muss also jedes europäische Land, das ist eine Vorgabe der EU, seit 2019 genau festlegen, mit welchen Maßnahmen die Luftreinheit garantiert werden soll. Die Deutsche Umwelthilfe hat moniert, dass innerhalb dieses Programmes in Deutschland mit veralteten Daten, mit veralteten Prognosen gearbeitet wird. Und der Europäische Gerichtshof muss nun genau festlegen, ob das erlaubt ist, ob im Rahmen eines bereits laufenden Luftreinhalteprogramms Aktualisierungen wahrgenommen werden, also getätigt werden dürfen, was hier also die genauen rechtlichen Rahmenbedingungen sein müssen. Und diese Antwort gilt es zunächst abzuwarten.
7: Das sind jetzt sozusagen die formalen Punkte der Klage. Aber warum hat die Deutsche Umwelthilfe eben noch versucht, dagegen vorzugehen?
16: Ja, es ging eben um diese alten Daten, veraltete Prognosen, mit denen innerhalb der aktuell geltenden Programmes gearbeitet wird. Um nur mal ein paar Beispiele zu nennen. Die Bundesregierung ist davon ausgegangen, dass der Feinstaub, dass die Abgase, die Emissionen als Ganzes deutlich reduziert werden können durch bestimmte Maßnahmen. Unter anderem durch die deutlich gesteigerte Zahl an E-Auto-Zulassungen. Das Ganze wurde dadurch pulverisiert, dass es damals die Förderung gab. Diese Förderung wurde dann allerdings ausgesetzt. Dass sie ausgesetzt wurde, das hatte man allerdings nicht eingepreist in dem aktuellen Programm. Ebenfalls nicht eingepreist wurde, dass der Ausstieg aus der Kohlekraft deutlich länger dauert als ursprünglich prognostiziert. Das war mal 2030 geplant. Inzwischen wissen wir, dass das letzte Kohlekraftwerk wohl erst gegen 2038 vom Netz gehen wird. Auch das wird natürlich seine Wirkung nicht in der Art entfalten, wie ursprünglich mal gedacht, sprich, dass die Schadstoffe deutlich früher gesenkt werden. Und deswegen muss hier jetzt also nachgebessert werden. Das hat die Deutsche Umwelthilfe in der Vorinstanz bereits assistiert bekommen von den Richtern. Und dieser Richterspruch sollte hier jetzt noch mal auf den Prüfstand. Nun wird aber erst das Europäische Gericht mit ins Boot geholt, um eben vorliegende Fragen zu beantworten.
7: Und auf der Grundlage ging es eben natürlich dann auch um gesundheitliche Risiken und auch Todesfälle durch entsprechend belastete Luft. Wie sauber oder belastet ist sie denn in Deutschland aktuell?
16: Grundsätzlich muss man sagen, dass sich die Luftqualität seit den 1990er Jahren deutlich verbessert hat. Das liegt unter anderem daran, dass wir mit moderneren Autos auf den Fahrbahnen unterwegs sind, die zum Beispiel Katalysatoren oder Partikelfilter haben. Wenn wir in Richtung Industrieanlagen oder auch Kraftwerken schauen, dann sehen wir auch dort, dass wir mit deutlich moderneren Anlagen arbeiten, die weniger Emissionen verursachen. Trotzdem sagen Experten, dass jährlich allein in Deutschland ca. 20.000 Menschen bedingt durch Abgase sterben und etwa 60.000 Menschen bedingt durch Feinstaub. Also die Luftreinheit ist immer noch eine wichtige Sache. Und noch problematischer ist das Thema Ammoniak. Hier bewegen wir uns zum Teil sogar auf einem aufsteigenden Ast innerhalb Europas. Das ist bedingt durch die Massentierhaltung, durch die Landwirtschaft, durch den vielen Einsatz von Düngemitteln. Und so gelangt eben der Ammoniak über kurz oder lang in Gewässer, auch in die Luft. Und hier gilt es also nachzusteuern. Und dafür kann eben dieses Luftreinhalteprogramm ein wichtiger Hebel sein.
7: Und was bedeutet es jetzt, wenn das Ganze jetzt sozusagen zum Europäischen Gerichtshof verschoben ist?
16: Ja, man ahnt es schon. Es dauert jetzt wohl mindestens 1 bis 2 Jahre, bis die Antworten des Europäischen Gerichtshofs auf dem Tisch liegen. Und dann ist das aktuelle Luftreinhalteprogramm schon wieder überholt. Denn alle 4 Jahre muss das erneuert werden. Die Bundesregierung ist aufgefordert, im Jahr 2027 wieder ein aktuelles Programm auf den Tisch zu legen. Insofern muss man sagen, bleibt abzuwarten, inwiefern dieses Urteil hier seine Wirkung überhaupt noch entfalten kann. Fest steht allerdings, dass die Aussagen, die der Europäische Gerichtshof letztlich treffen wird, natürlich für alle europäischen Länder relevant sind und dann auch alle Bundesregierungen jeweils wissen, mit welchen rechtlichen Rahmenbedingungen sie bei künftigen Luftreinhalteprogrammen arbeiten müssen.
7: Dankeschön, Katja Stieler aus Leipzig. Bei den Nobelpreisen ist es für Laien oft schwierig zu verstehen, worum es da in der Forschung der Preisträger überhaupt geht. Optogenetik und Neutrinos waren diese Woche schon Schlagworte. Und heute geht es ähnlich anspruchsvoll weiter. Nichtlineare Effekte und Autokatalyse in der asymmetrischen organischen Synthese. Das ist das Forschungsgebiet des Franzosen Henri Cargan und des Japaners Kenzo Suai, die den diesjährigen Nobelpreis für Chemie bekommen. Ihre Entdeckungen hätten wichtige Grundlagen für die Herstellung von Arzneimitteln geschaffen, hieß es. Und wir sprechen mit Christian Stichler in Stockholm. Ja, wie hat die Jury diese Entscheidung für die beiden Wissenschaftler begründet und wofür genau kriegen sie da jetzt diesen Preis?
17: Ja, das war heute wirklich wie eine Leistungskursstunde Chemie in der Nobelakademie, weil das ist immer tatsächlich auch für Journalisten schwer zu verstehen, für was hier Preise vergeben werden. Und in diesem Fall muss man wirklich tief einsteigen in die molekulare Chemie. Das ist an sich schon ein schwieriges Feld, aber die Nobelpreisstiftung versucht das immer mit guten Beispielen zu machen. Und das hat sie heute, der deutsche Professor, der Mitglied im Komitee ist, hat das mit 2 Brezeln versucht zu erklären. Eine Brezel, die links gebunden ist und eine, die rechts gebunden ist. Man kann es auch mit Händen vergleichen. Sie sind symmetrisch, aber doch unterschiedlich. Und so ist das mit Molekülen eben auch, dass es Moleküle gibt, von denen es 2 Arten gibt. Und das haben die beiden Forscher nicht nur entdeckt, das wurde schon sehr viel früher entdeckt, aber sie haben ein Verfahren entwickelt, wie sich eben Moleküle herstellen lassen, die nur eine Eigenschaft mitbringen, also nur ein Spiegelbild mitbringen. Und das ist gerade für die Arzneimittelindustrie sehr wichtig.
7: So, gut, dass es Brezel gibt, haben wir schon mal verstanden. Also welchen Effekt hat das Ganze und welchen Nutzen dann zum Beispiel eben in der Medizin?
17: Ja, vielleicht versteht man das an einem ganz konkreten Beispiel ganz gut. An den Contergan-Skandal können sich vielleicht viele noch erinnern. Das war ein Schlafmittel in den 60er Jahren, das viele Frauen genommen haben, das zum einen eben zur Beruhigung beigetragen hat, zum anderen aber auch sehr viele Schäden bei Tausenden von Neugeborenen verursacht hat. Und da hat man sich mit beschäftigt, warum war das so, und hat festgestellt, dass in diesem Arzneimittel der Wirkstoff Thalidomid eben in 2 unterschiedlichen Molekülarten vorhanden war. die positive Seite, die eben für die Beruhigung gesorgt hat, und die andere, die für die Schäden gesorgt hat. Und dieser Skandal hat auch dazu geführt, dass eben weiter daran geforscht wird, wie sich gerade für die Pharmazie eben Verfahren herstellen lassen. Und das hat Henri Cargan gemacht und dann auch sein japanischer Kollege. Und nach Soai ist sogar ein eigenes Verfahren benannt worden, denn er hat es geschafft, sehr sortenreine Stoffe herzustellen. Und gerade das ist eben für Arzneimittel besonders wichtig.
7: Und daraus kann man schon schließen, die beiden haben das Ganze weiterentwickelt praktisch. Also wie weit geht diese Entdeckung, die grundsätzliche Entdeckung eigentlich zurück?
17: Ja, das ist auch wieder so ein spannendes Stück Wissenschaftsgeschichte. Der berühmte französische Chemiker und Physiker Louis Pasteur, der hat das als erster entdeckt. Und das war noch unter dem Mikroskop im 19. Jahrhundert. Er hat das an Weinsäure untersucht und hat festgestellt, dass die unterschiedlich auf Licht reagiert, und ist dann neugierig geworden und hat da herausgefunden, dass offenbar Moleküle diese beiden Seiten haben, diese Spiegelbilder. Also das ist eine Entdeckung, die schon weit zurückliegt, die übrigens nie mit einem Nobelpreis belohnt wurde, weil Henri Pasteur 1895 gestorben ist. Und wie gesagt, den Nobelpreis gibt es erst seit 1901. Aber das ist eben die Grundlage, die damals gelegt wurde, auf der auch jetzt eben die beiden Preisträger ihre Forschung weiterentwickelt haben.
7: Und praktisch das Erbe fortsetzen. Wie haben die beiden denn reagiert, als sie von dem Preis erfahren haben?
17: Ja, in der Pressekonferenz, das ist so gute Tradition, wird immer entweder einer der Preisträger, in diesem Fall war es Kenzo Soai, angerufen. Es war später Abend in Japan, er war sichtlich überrascht. Man hat ihn allerdings wegen der schlechten Telefonverbindung kaum verstanden. Er sagte, das sei sein schönster Tag im Leben, hat sich dann allerdings korrigiert und hat gesagt, einer der schönsten Tage im Leben. Und auch er hat eben darauf abgestellt, dass dieser Nobelpreis für ihn und seinen französischen Kollegen eigentlich auch eine Ehrung all derjenigen ist, die in diesem Feld schon vor ihnen in den letzten Jahrzehnten und auch Jahrhunderten geforscht haben. Und diesen hat er mehr oder weniger seinen Preis auch gewidmet und die Ehre dieses Preises. Natürlich wird er versuchen, am 10. Dezember in Stockholm zu sein. Dann werden die Nobelpreise verliehen aus den Händen des schwedischen Königs. Und das Preisgeld, das sind ja rund 1 Million Euro, das müssen sich Cargan und Soai in diesem Jahr dann teilen. Jeder bekommt 500.000.
7: Genauso wie die Flasche Sekt, und vielleicht gibt es dazu ja dann auch eine Brezel. Danke, Christian, nach Stockholm.

0: geht es, wenn sich ihr Kapitän Lionel Messi von der Nationalmannschaft verabschiedet. Seine Fahnen hat Daniel Marces auf so viele Spiele mitgenommen. Er ist fröhlich und traurig. Ein Chaos der Gefühle. Danke, Leo, danke. Danke für all die Freuden, die Umarmungen mit Freunden beim Torjubel, die Zeit mit der Familie. Aus dem ganzen Land sind Familien nach Buenos Aires gereist. Eine Karte mindestens 200 Euro. Er ist es ihnen wert. Liebe eintätowiert in die Haut, weil er nahbar war, weil er bodenständig blieb. Er ist ein hervorragender Spieler, aber auch eine fantastische Person. Er dient unseren Kindern als Vorbild. Er gibt ihnen Werte. Ich bin wirklich glücklich, dass ich heute hier sein kann. Also jetzt heißt es, den letzten Moment genießen. Sie wollen bis zur letzten Minute alles geben. Über Jahre haben sie die Stimmung in den Stadien der Welt gemacht und Messi die Tore, die Krönung, der lang ersehnte Titel. Er hat den glänzenden Pokal hochgehoben und wir waren nur wenige Meter entfernt. So ein Erlebnis nimmst du als Fan mit ins Grab. Nach 21 Jahren tritt Lionel Messi von der großen Fußballbühne ab. Die Argentinier verabschieden einen ganz großen und sind sich sicher, er wird nicht nur ihnen fehlen.
1: Und ich habe vorhin auch noch mal mit unserer Korrespondentin Xenia Böttcher über ihre Eindrücke gesprochen, denn sie war gestern Abend im Stadion in Buenos Aires und hat das Spiel da live miterlebt.
2: Also es war schon etwas sehr Ergreifendes und was Besonderes, wenn man dann ins Stadion eintritt und die ganzen, also alle Sitze sind besetzt und die ganze Zeit hört man die Messi-Chöre und man hört die Leute mit ihren Trommeln und mit ihren Trompeten. Das ganze Spiel durch machen sie Stimmung. Und naja, dann kommt Messi rein mit seiner Mannschaft, Feuerwerk und man hat so das Gefühl, heute ist was Besonderes, dann ging das Spiel los und nach 10 Minuten, weil Messi ja die Nummer 10 hat auf dem Rücken, wurde das Spiel unterbrochen. Es hieß dann, wurde angesagt, herzlichen Dank, lieber Lionel, für all die Freuden, die du uns bereitet hast. Und alle Spieler von Benin kamen auf ihn zu, haben ihn umarmt. Naja gut, die erste Halbzeit ging so ein bisschen langsam vor sich her, aber in der zweiten fielen dann die Tore. Das letzte Tor hat dann auch Messi geschossen. Von Anfang an hat man gesehen, dass er ergriffen war. Naja, und als er dann seine Rede gehalten hat, Messi ist ja kein Mann von vielen Worten, als er dann seine Rede gehalten hat. Die Mannschaft hat geweint, er hat sich bedankt für all die Jahre bei den Fans, die Fans haben geweint. Er bekam vom Schiedsrichter den Ball und damit endete diese Ära.
1: Hatten wir gerade einen kleinen Tonaussetzer, aber dann haben wir dich zum Glück wieder gehört. Genauso wie einige Stimmen von Fans in deinem Film vorher. Wie schwer fällt denen also jetzt das Loslassen ihres Idols?
2: Ja, also Argentinier sind ja berühmt für ihre Fußballverrücktheit und das ist ihnen auch wichtig. Also wenn man in Argentinien ist, dann merkt man, dass Fußball Teil der Alltagskultur ist. Fußball ist wichtig. An jeder Ecke wird über Fußball gesprochen, den eigenen Verein. Und natürlich noch mal viel wichtiger ist die Nationalmannschaft. Fußball verrückt sein bedeutet auch, man gibt seinen Job auf, man nimmt Schulden auf, man verkauft sein Auto, man kündigt eben seinen Job temporär, um der Nationalmannschaft hinterherzureisen, insbesondere zu den Spielen der Nationalmannschaft hinterherzureisen. Und man ist stolz darauf. Und dann war das jetzt also so, dass man das Gefühl hat, Messi ist Teil der Familie. Und man erlebt mit seiner Familie Messi als Teil der Familie. Und wenn er jetzt geht, dann hat man gesehen, gestern war viel, viel Freude. Die Leute sind stolz auf ihn. Sie sind stolz, wie Argentinien in der Welt repräsentiert. Aber es war auch so ein, ja, er hat es verdient, er darf gehen. Aber er soll doch lieber bleiben. Ja, er hat alles gegeben, was soll man noch verlangen? Aber vielleicht kommt er ja doch wieder zurück. Und gleichzeitig wissen sie, das ist nicht so. Sie wissen, es ist Zeit für ihn zu gehen. Sie finden auch, dass er, glaube ich, den richtigen Moment gefunden hat, um zurückzutreten. Aber es hat ihnen wehgetan. Und manche sagen, ich war mein ganzes Leben lang, mein ganzes Fußballfanleben lang, war Messi da. Ich kann mir das momentan noch gar nicht richtig vorstellen, wie es ohne ihn weitergeht.
1: Familienmitglied, sagst du, wir haben vorhin auch eine Mutter gehört, die gesagt hat, was für ein großes Vorbild Messi gerade für viele Kinder war oder auch bleibt. Welche Lücke hinterlässt er da aber trotzdem?

0: Also ich glaube, wenn man es von der Gesellschaft her sieht, ist es tatsächlich so, dass man sagt, Lionel Messi hat sehr früh angefangen, schon mit 13 Jahren, musste auch Krankheiten überwinden. Dann musste er auch sehr viel Gegenwind innerhalb von Argentinien erleben. Er war nicht sofort beliebt. Man hat gesagt, ach, der ist da in Spanien, der spielt für Barcelona, das ist ihm wichtiger als die Nationalmannschaft. Aber Messi hat nicht aufgegeben. Das spielt eine sehr wichtige Rolle. Er ist immer der Nationalmannschaft treu geblieben. Und hat auch jetzt, dann hat er eben die Titel gebracht bei der Copa America, dann eben auch den Weltmeistertitel gebracht, dann war er spätestens in den Herzen von allen drin. Also diese Resilienz, der Kampfgeist, dabei, dass er bescheiden geblieben ist und auch Familie eine hohe Bedeutung gibt, dass er nicht abgehoben ist, nicht seinen Luxus präsentiert, das kommt bei den Menschen hier sehr gut an als Vorbild für die Kinder. Und für die Nationalmannschaft ist es natürlich so, dass nach 21 Jahren eine Symbolfigur verloren geht. Es ist aber nicht so, dass die Nationalmannschaft vor dem Null steht. Die fängt nicht von vorne an. Da sind viele gute Spieler in den letzten Jahren herangewachsen. Es hieß zwar jetzt, das Nest ist verlassen, aber die Nationalmannschaft hat Potenzial. Es wird für Argentinien gut weitergehen. Sie haben viele Siege eingefahren. Es wird jetzt halt interessant sein zu sehen, wer sich da als neue Symbolfigur etablieren kann. Aber wir wünschen da viel Erfolg, oder?
1: Und vermutlich wird sich einer finden. Nach Maradona kam dann ja auch irgendwann Messi. Dankeschön, Xenia, für diese Eindrücke, die spannenden Eindrücke aus Buenos Aires. Der wichtige geplante Neubau der Bahnstrecke zwischen Hannover und Hamburg hat eine wichtige Hürde genommen. Der Verkehrsausschuss im Bundestag hat die Vorplanung der Bahn bestätigt. Allerdings werden gleichzeitig wesentliche und schnelle Verbesserungen an der bestehenden Strecke gefordert. Sie ist eine der wichtigsten Verkehrsachsen in Deutschland und ziemlich stark belastet. In der Region hatte es immer wieder Proteste gegen den Neubau der Verbindung durch die Lüneburger Heide gegeben. Morgen Abend soll sich der Bundestag mit dem Projekt befassen. Die deutschen Unternehmen haben ihre Produktion im August deutlich stärker hochgefahren als erwartet. Industrie-, Bau- und Energieversorger haben zusammen 2% mehr hergestellt als im Vormonat, wie das Statistische Bundesamt mitgeteilt hat. Das ist das kräftigste Plus seit knapp anderthalb Jahren. Von der Nachrichtenagentur Reuters befragte Ökonomen hatten nur mit einem Wachstum von 0,5% gerechnet. Im Juli war die Produktion noch um 1,2% geschrumpft. Fast die Hälfte aller Frauen machen sich Sorgen um ihre Altersvorsorge. Bei den Männern sind es nur etwa ein Drittel. Das geht aus einer repräsentativen Umfrage des Magazins Finanztipp hervor. Wie begründet die Ängste der Frauen sind? Dazu mehr von Ann-Kathrin Petri-Beck aus der Frankfurter Börse.
2: Die befragten Frauen führen das selbst auf verschiedene Gründe zurück. Zum einen auf deren finanziell angespannte Situation. Häufig bleibt am Ende des Monats kein Geld zum Sparen übrig. Gut, jede vierte Frau hat nach Abzug aller Fixkosten und den regelmäßigen Ausgaben monatlich weniger als 50 Euro oder gar nichts mehr zum Sparen oder Anlegen übrig. Und das hat in den meisten Fällen mit den gestiegenen Lebenshaltungskosten, etwa für Lebensmittel oder Tanken, zu tun. Viele nennen auch ein zu geringes Einkommen als Grund, was häufig damit zu tun hat, dass viele Frauen in Teilzeit arbeiten. Und immerhin fast jede fünfte der befragten Frauen hat Schulden und Kredite, die sie finanziell belasten. Und häufig ist es dann eine Abwärtsspirale. Wenn das Geld regelmäßig knapp ist, dann bleibt nichts zum Sparen oder auch für die Altersvorsorge übrig. Und das belastet Frauen dann eben nicht nur im Alltag, sondern auch später, wenn es um die eigene Rente geht. Dabei ist die private Altersvorsorge heute ja ein ganz wichtiger Bestandteil, weil eben die gesetzliche Rente für die nachkommende Generation allein nicht ausreichen wird. Da sind sich Experten einig. Und deshalb will der Staat nun auch neue Anreize schaffen und führt im neuen Jahr das Altersvorsorgedepot ein. Dort haben die Menschen dann die Möglichkeit, Geld anzulegen. Und der Staat will das Ganze fördern und finanziell nochmal unterstützen mit maximal bis zu 540 Euro pro Jahr. Wie viel Förderung jeder Einzelne dort bekommen kann, hängt dann allerdings davon ab, wie viel eingezahlt wird und wie hoch die eigene Steuerlast ist.
1: Die Südstaaten der USA gelten bei Wahlen seit Jahrzehnten als Bastion der Republikaner. Auch bei der letzten Wahl standen sie überzeugt hinter dem jetzigen Präsidenten Trump. Aber nach mehr als 1,5 Jahren seiner aktuellen Amtszeit nimmt selbst hier die Unterstützung ab. Dabei steht für die Republikaner viel auf dem Spiel. In den Zwischenwahlen am 3. November wird das gesamte Repräsentantenhaus und ein Drittel des Senats zur Wahl stehen. Es droht ein Verlust der Mehrheiten. Weshalb? Das zeigt sich in der eigentlich treuen Wählerschaft. Nämlich den Landwirten in Texas.
3: Niemand in Texas spricht so schnell wie Auktionator Gabe Spikes. Mehr als 1000 Rinder, Zuchtbullen und Mutterkühe und die für Texas so typischen Longhorns kommen hier in Decatur jeden Montag unter den Hammer. Jede kleine Handbewegung der Bieter hat er im Blick. 1500 bis 2000 Dollar bringt so ein Rind gerade. Preis entweder pro Tier oder nach Gewicht. Mickey Scarborough gehört die Auktionshalle. Er hat daraus ein Beef-Business gemacht. Diese Rinder hier haben Qualitätsfleisch. Das werden mal gute Steaks. Und diese Longhorns da drüben, die haben mageres Fleisch. Das werden mal Hamburger. In Texas gäbe es mehr Rinder als Einwohner, heißt es immer so schön. Cattle Country. Noch. Denn die Zahl der Herden ist auf einem historischen Tief. Für das Geschäft ist das nicht schlecht. Wir sehen gerade Rekordpreise, weil das Angebot so knapp ist. Wir könnten viel mehr Rinder und Kühe verkaufen. Noch nie in der Geschichte der USA hatten wir so wenige Tiere. Angebot und Nachfrage. Der Preis für Rindfleisch ist in den vergangenen 3 Jahren um 29% gestiegen. Um ihn wieder zu drücken, hat der eigentlich für America First und Zölle stehende US-Präsident während der heißen Wahlkampfphase jetzt überraschend erlaubt, zusätzlich zu diesen Tieren 90 Tage lang billiges Rindfleisch aus Argentinien und Brasilien zu importieren. Der Kniff, nach der Verarbeitung darf sogar Product of the USA draufstehen. Wir wollen den Preis für Rindfleisch senken. Das ist das, was die Wähler wollen und deshalb will ich das auch. Ich liebe die Landwirte, die Viehzüchter. Das sind meine Leute. Tatsächlich sind die Landwirte in den USA fast alle Trump-Unterstützer. Aber mit der Aktion hat er seine Leute, wie er sie nennt, ziemlich verprellt. Auf der Ranch von Molly Mirasu in Weatherford werden gerade Kälber geboren. Deshalb muss sie rund um die Uhr alle 3 Stunden raus die Lage checken. Es kann potenziell immer etwas schiefgehen. Und weil wir bis hierhin schon so viel investiert haben und diese Kälber schon bei Geburt einen enormen Wert haben, kann ich es mir nicht leisten, das zu riskieren. Gemeinsam mit ihrer Mutter versorgt sie 85 Kühe auf 120 Hektar Land. Eine klassische Familienfarm. Die Fleischproduktion, sie ist arbeitsintensiv, zeitaufwendig und wirtschaftlich hochriskant. Durch Zölle, doppelt so hohe Diesel- und Düngerpreise, fehlende Arbeitskräfte durch abgeschobene Migranten und zunehmende Dürren. Und jetzt auch noch das Fleisch aus dem Ausland. Ich kann nicht mit Lateinamerika konkurrieren. Die kriegen die Arzneimittel für die Tiere billiger, sie kriegen ihr Futter billiger. Die haben ein ganz anderes Haltungssystem mit geringerem Aufwand. Es herrschen einfach nicht die gleichen Wettbewerbsbedingungen. Und von dem, was der Verbraucher im Supermarkt zahlt, komme ohnehin nur ein Bruchteil beim Erzeuger an. Molly Mirasu sucht jetzt einen Nebenjob, um per Zusatzverdienst ihre Lebenshaltungskosten zu decken. Bei der Auktion muss Hayden Scarborough genau überlegen, auf wie viele Tiere er bietet, wie viel er investiert. Über Trump kann er nur den Kopf schütteln. Das sind alles so kurzfristige Lösungen. Auf lange Sicht wird uns das kaputt machen. Das ist Betrug am Kunden. Er denkt, er verbessert die Lage, aber so schmeißen noch mehr Landwirte hin. Und ist das Fleisch billiger geworden? Ich denke nicht. Egal ob Fleisch oder andere Lebensmittel, Trump hat günstige Preise im Supermarkt versprochen, aber bislang nicht halten können. Vor den Midterms ist das Hauptthema.
1: Kreativ sein, Geschichten und Charaktere entwickeln. Darum geht's im Kern bei der literarischen Arbeit. Aber wie viel davon bleibt, wenn künstliche Intelligenz immer stärker zum Einsatz kommt, auch im Literaturbetrieb? Auf der Frankfurter Buchmesse ist KI in diesem Jahr ein großes Thema. Denn die Grenzen zwischen menschlicher und künstlicher Kreativität, die verwischen.
4: Eines ihrer Bücher fertig in der Hand zu halten, habe immer etwas sehr Befriedigendes. Stefanie Jana schreibt in Frankfurt unter anderem Unterhaltungsromane. Die KI lässt sie keine Texte schreiben und auch nicht an ihre Buchcover.
5: Ich finde gerade dieses hier, dieser Ausdruck von der Frau, die meine Hauptfigur sein soll, das ist so ergreifend, emotional. Wir werden so abgeholt. Ich glaube, das kann keine KI.
4: Trotzdem hat sie die KI ganze Szenen schreiben lassen, um zu verstehen, wie groß die Bedrohung für sie ist. Das Ergebnis war literarisch dünn.
5: Da fehlt die Lebenserfahrung, da fehlen die Emotionen, da fehlt die Tiefe. Und das hat mich eigentlich ziemlich beruhigt.
4: Lukas Fasnacht ist eigentlich Thriller-Autor, aber er hat auch einen Ratgeber über künstliche Intelligenz geschrieben. KI wird es nie können, meint auch er, weil sie immer geschliffener wird und zur Mitte tendiert.
6: Das erzeugt dann so eine große Vereinfachung, dass alle Texte ähnlicher klingen, glatter klingen, zugänglicher sind. Aber Kunst ist für mich auch immer Reibung. Und KI ist darauf getrimmt, möglichst wenig Reibungsfläche zu bieten.
4: Hier wird die KI in den nächsten Tagen ein großes Thema. Auf der Buchmesse wurde auch noch unter Hochdruck aufgebaut. Viele Verlage sehen einen großen Diebstahl darin, dass Tech-Konzerne die KI mit ihren Büchern füttern, ohne dass die Urheberrechte gewahrt werden.
7: Wir haben schon viele Trends mitgemacht und vieles überlebt. Wichtig ist, dass die Menschen weiter die Kompetenz und die Lust am Lesen haben und sich ihre eigene Meinung bilden können und nicht darauf vertrauen, was ihnen die KI ausspuckt. Denn das ist gefährlich, auch für unsere Demokratie.
4: Stefanie Jana veröffentlicht jedes Jahr einen Roman. Der, an dem sie jetzt schreibt, erscheint erst 2028. Ohne gute Organisation hätte sie ökonomisch keine Chance, sagt die Schriftstellerin. Dabei hilft ihr auch die KI.
5: Sie wird als Werkzeug wachsen, als Recherchequelle. Sie kann Texte strukturieren, aber die ursprüngliche Kreativität von uns Menschen wird sie nicht ersetzen können. Es wird sich viel verändern, bin ich mir sicher. Aber ich habe keine Angst davor, dass es zu weit gehen wird und wir nicht mehr gebraucht werden.
4: Künstliche Intelligenz wird für sie immer ein Hilfsmittel sein, aber nicht mehr.

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1: Guten Tag, willkommen zur Tagesschau. Der 7. Oktober, für Israel wird dieser Tag noch lange ein Trauma bleiben. Genau heute vor 3 Jahren war die Terrororganisation Hamas ins Land eingedrungen. Sie überfielen Kibbuze und das Nova Musikfestival, hinterließen Tod und Verwüstung. Im ganzen Land wird heute erneut an die Opfer der brutalen Überfälle erinnert.
2: 3 Jahre ist es her, dass Eyal Eschels Tochter Roni getötet wurde. Sie war Grenzbeobachterin. An diesen Geräten haben Soldatinnen wie sie den Gazastreifen beobachtet, auch in den Wochen vor dem 7. Oktober 2023. Deshalb sind wir so frustriert. Diese Mädchen waren da, sie haben da gesessen und gewarnt. Niemand hat sie gehört. Ronny habe ihm erzählt, die Hamas trainiere, spioniere die Grenze aus. Als Terroristen ihre Basis im Süden Israels überfallen, ist sie 19 Jahre alt. Ronny und 14 weitere Soldaten wurden hier getötet, 7 in den Gazastreifen verschleppt. Seitdem fordert Eyal Eschel Aufarbeitung. Premierminister Netanyahu lehnt eine staatliche Untersuchungskommission ab. In knapp 3 Wochen wird in Israel ein neues Parlament gewählt. Er war der Premierminister am 7. Oktober. Er muss als erstes die gesamte Verantwortung übernehmen. Ich hoffe, dass es hier eine neue Führung geben wird, die das Militär neu formt und das Bild des Staates neu definiert. Das Gedenken in Israel an vielen Stellen ist es politisch. Heute Morgen auf dem Gelände des Nova-Festivals. Schweigeminute um 6.29 Uhr. Vor 3 Jahren beginnt um diese Zeit der von der Hamas angeführte Überfall auf Israel. Mehr als 1.200 Menschen werden getötet, mehr als 250 entführt. Daraufhin will Israel die Hamas im Gazastreifen zerschlagen. Dort wurden nach palästinensischen Angaben insgesamt mehr als 74.000 Menschen getötet, davon viele Zivilisten. Der Gazastreifen heute. Er liegt in Trümmern. Ein Wiederaufbau nicht in Sicht. In Israel betont Netanyahu währenddessen militärische Erfolge. Israel ist das stärkste Land im Nahen Osten und unsere Feinde sind so schwach wie nie. Am Vormittag fahren Aktivisten im Autokorso durch den Wohnort von Netanyahu, werfen ihm Versagen vor. Proteste auch vor dem Parlament. Der 7. Oktober, das Massaker, hätte verhindert werden können. Am Nachmittag hat Eyal Eschel zum Gedenken an seine Tochter eingeladen. Auch der führende Gegenkandidat Netanyahus ist gekommen. Für Eschel ein Zeichen der Hoffnung auf eine andere politische Zukunft.
1: Björn Dahlke in Tel Aviv. Es ist der erste Gedenktag, an dem sich keine lebenden Geiseln mehr in der Hand der Hamas befinden. Was verändert sich dadurch?
3: Ja, man kann es sehen hier auf dem sogenannten Platz der Geiseln. Das war die zentrale Anlaufstelle für viele Freunde und Familien der Verschleppten. Heute sind nur noch vereinzelt Menschen hier, haben zum Beispiel hier hinter mir auch Kerzen angezündet oder gehen in den Nachbau eines Hamas-Tunnels, der hinter mir zu sehen ist. Mehr und mehr Menschen stellen bei diesem Gedenken heute in Israel aber auch die Frage, nicht nur, wie konnte das passieren am 7. Oktober 23, sondern wer trägt die politische Verantwortung dafür? Es gab noch keine staatliche Untersuchungskommission und die Kritik daran wird immer lauter. Ich denke, das ist auch eine Kritik, die man heute Abend hören wird bei der zentralen Gedenkveranstaltung in einem Park nördlich von Tel Aviv. Dort werden insgesamt 50.000 Menschen erwartet, die versuchen, ja, trotz dieser schleppenden Aufarbeitung auch dieses Trauma zusammen zu bewältigen.
1: Ganz konkret, welche Rolle spielen Wut und Enttäuschung jetzt im Wahlkampf?
3: Die Wut ist groß, natürlich vor allen Dingen auf Premierminister Netanyahu. Sein Versprechen war über Jahre hinweg Sicherheit. Dieses Versprechen konnte er ganz offensichtlich am 7. Oktober 23 so nicht einlösen. Darauf weisen die Oppositionsparteien jetzt natürlich hin. Es soll Hinweise im Vorfeld auch aus dem Ausland gegeben haben vor diesem Hamas-Überfall. Auch das wird jetzt thematisiert. Auf der anderen Seite gibt es viele Menschen hier in Israel, deren Wut richtet sich eher gegen die Hamas oder gegen die Palästinenser allgemein. Diese Menschen sehen den 7. Oktober als Beleg dafür, dass mit den Palästinensern kein Miteinander zu machen ist. Und das ist eine Stimmung, die greift das Regierungslager um Netanyahu jetzt im Wahlkampf natürlich auf. Und beide Lager, Opposition und Pro-Netanyahu-Lager, liegen 3 Wochen vor der Wahl in Umfragen etwa gleich auf. Das heißt, welche Rolle der 7. Oktober für die Wahlentscheidung der Israelis spielt, lässt sich noch nicht abschätzen.
1: Björn Dahlke, danke nach Tel Aviv. Und auch in Deutschland wird heute an die Opfer des Terrorangriffs erinnert Unter dem Motto »Niemals vergessen, niemals schweigen« findet zur Stunde die zentrale Gedenkfeier auf dem Berliner Bebelplatz statt. Innenminister Dobrindt versicherte, Deutschland stehe fest und unerschütterlich an der Seite Israels. Ebenso wie der israelische Botschafter Brossoir warnte er vor dem neuen Antisemitismus im Land. Die CDU in Sachsen-Anhalt steht massiv unter Druck. Erst das schlechte Abschneiden bei der Wahl Anfang September und dann gestern die erste Landtagssitzung mit der Wahl von AfD-Politiker Rausch zum Parlamentspräsidenten. Mehrere CDU-Abgeordnete hatten sich, anders als von Fraktionschef Schulze angekündigt, bei der Abstimmung nicht enthalten. Inzwischen soll eine Spaltung der Fraktion drohen. Und da fragen wir nach in Leipzig, Markus Engert. Was passiert da aktuell in der CDU-Fraktion? Was hört man da von den Abgeordneten?
4: Ja, man hört vor allem, dass Teile der CDU-Fraktion verärgert, verunsichert, gespalten sind. Mehrere Abgeordnete berichten von einem gestörten Vertrauensverhältnis innerhalb der Fraktion. Im Mittelpunkt der Kritik steht noch Ministerpräsident Sven Schulze. Der hatte sich bei der ersten Sitzung der neuen Fraktion in einer Kampfabstimmung zum neuen Fraktionsvorsitzenden wählen lassen und sich dafür in den eigenen Reihen eine knappe Mehrheit 8-7 organisiert. Warum das so rasch nach der Wahl nötig war, das verstehen manche in der Fraktion bis heute nicht. Sie finden das Klima in der Fraktion zerrüttet und denken nun darüber nach, diese Fraktion zu verlassen. Offen, einer von ihnen, Ex-Bildungsminister Marco Tullner, sagt das inzwischen auch öffentlich, andere noch hinter vorgehaltener Hand. Ob es wirklich zur Abspaltung kommt, machen manche davon abhängig, ob es der Fraktionsführung gelingt, den Riss zu kitten, das Vertrauen zurückzugewinnen. Andere werden da schon deutlicher. Sie fordern den Rücktritt von Schulze.
1: Welche Folgen hätte denn eine Abspaltung?
4: Na, zunächst mal wären diese Abgeordneten bei Abstimmungen im Landtag nicht mehr an die Fraktionsdisziplin gebunden, könnten also frei abstimmen. Auch die Frage, wie eine mögliche neue Gruppe oder eben die verbleibende Restfraktion dann mit Unvereinbarkeitsbeschlüssen oder der Brandmauerforderung umgehen würde, die stünde zur Debatte. Unterm Strich würde aber vor allem die AfD profitieren. Ihrem Ziel, die CDU immer weiter zu schwächen, wäre sie damit wirklich einen erheblichen Schritt näher gekommen und müsste dafür noch nicht einmal viel tun.
1: Markus Enger, danke nach Leipzig. Heute hat sich auch Bundeskanzler Merz erstmals öffentlich zur Wahl von Landtagspräsident Rausch geäußert. Wer für AfD-Politiker stimme, zerstöre Glaubwürdigkeit, sagte er auf einer Veranstaltung in Berlin. Das Thema beschäftigt heute Abend auch den Koalitionsausschuss. Die SPD hat nach der Abstimmung in Magdeburg Redebedarf angekündigt.
5: Die SPD spricht von einem Tag der Wut. Nach der Wahl des AfD-Landtagspräsidenten in Sachsen-Anhalt, aus ihrer Sicht vielleicht auch mit Stimmen der CDU, versammelt sich die Bundestagsfraktion gestern Abend vor dem Reichstag.
6: Das ist ein Desaster für einen Teil der demokratischen Mitte. Ich hätte mir das nicht vorstellen können und bin entsprechend entsetzt. Ich frage mich auch wirklich, was in der CDU Sachsen-Anhalt vor sich geht.
5: Symbolisch zieht die Fraktion am Abend weiter zum Bebelplatz, dem Ort, wo die Nationalsozialisten 1933 Bücher verbrannten. Die SPD fordert nun Erklärungen vom Koalitionspartner. Der Kanzler spricht heute von einem historischen Einschnitt. Von wem die AfD die zusätzlichen Stimmen erhalten hat, sei unklar. Merz spricht von einer geheimen Wahl. Ob eine Aufklärung möglich sein wird, ungewiss. Für ihn gelte:
7: Wer seine Stimme der AfD gibt, der spielt das Spiel der Extremisten. Und er zerstört Glaubwürdigkeit. Mit den Werten meiner Partei, der CDU, verträgt sich das jedenfalls nicht.
5: Dennoch bleibt die Frage, wie sehr belasten die Vorgänge in Sachsen-Anhalt auch das Verhältnis von Union und SPD im Bund. Die Unionsfraktion im Bundestag erklärt auch heute, sie wolle sich an Spekulationen nicht beteiligen.
8: Ich glaube, man muss da vorsichtig sein mit Hypothesen und Schuldzuweisungen. Bislang ist nicht klar, woher die Stimmen kommen. Uns war immer klar, dass das Wahlergebnis in Sachsen-Anhalt, um mal bis zur Wahl zurückzugehen, nichts ändert am Reformbedarf dieses Landes.
5: Heute Abend kommen Union und SPD zum Koalitionsausschuss im Kanzleramt zusammen. Erwartet wird, dass es um beide Themen gehen wird. Die Vorhaben der Koalition und die Lage in Sachsen-Anhalt.
1: Die Bundesregierung will Opfer digitaler Gewalt besser schützen und deren Rechte stärken. Dazu beschloss das Kabinett heute einen Gesetzentwurf von Justizministerin Hubig. Er sieht unter anderem vor, dass künftig der Besitz sowie die Herstellung und Verbreitung von Vergewaltigungsvideos strafbar sein sollen. Auch wer im Internet die Identität anderer missbraucht oder ungefragt etwa in der Sauna filmt, muss mit Haft rechnen. Der frühere Chef des Bundesnachrichtendienstes, Hanning, muss wegen des Verdachts auf Spionage und Landesverrat in Untersuchungshaft. Am Vormittag war er dem Ermittlungsrichter des Bundesgerichtshofs vorgeführt worden. Der hatte den Haftbefehl gegen den 80-Jährigen bestätigt. Hanning soll seinen ehemaligen Büroleiter dafür bezahlt haben, ihm geheime Unterlagen aus dem deutschen Auslandsgeheimdienst zu beschaffen. Die Ermittler gehen davon aus, dass er sie für seine Beratertätigkeit genutzt hat. In der Metall- und Elektroindustrie verhandeln die Gewerkschaft IG Metall und die Arbeitgeber seit heute über einen neuen Tarifvertrag. Einfach dürften die Gespräche angesichts der aktuellen Wirtschaftslage unter hohen Inflation nicht werden. Die IG Metall fordert für die etwa 3,7 Millionen Beschäftigten 5% mehr Geld. Der Tarifvertrag soll eine Laufzeit von 12 Monaten haben. Außerdem will die Gewerkschaft die Beschäftigten besonders gut laufender Unternehmen am Gewinn beteiligen. Die Arbeitgeber haben die Forderungen bereits zurückgewiesen. Und zur Wirtschaft, Anja Kohl an der Frankfurter Börse. Wir hören, die Bundesregierung stoppt die Übernahme eines Logistikunternehmens am Hamburger Hafen an ein chinesisches Unternehmen. Was steckt dahinter?
9: Ja, die Bundesregierung zieht eine klare Grenze bei strategisch wichtigen Lieferketten. Sie stoppt den Verkauf des Hamburger Logistikers Zippel an die staatliche chinesische Reederei COSCO wegen Sicherheitsbedenken. Zippel ist ein mittelständisches Unternehmen, spezialisiert auf Containerlogistik zwischen deutschen Seehäfen und dem Hinterland und auch relevant für die Logistik von Bundeswehr und NATO. Es geht also um Zippels strategische Position in dieser Lieferkette. Im Ernstfall bewegt das Unternehmen Soldaten und militärisches Gerät durch Deutschland und Europa. Jetzt sind die Chinesen bereits mit knapp einem Viertel an einem Hamburger Containerterminal beteiligt. Der Einstieg damals war umstritten. Dass sie nun auch noch tieferen Einblick in solch wichtige deutsche Transportketten bekommen könnten, das gilt jetzt als Sicherheitsrisiko. Also diesmal ganz klar kein Verkauf. Und diese Woche werden die EU und China noch verhandeln in Peking. Da geht es um neue Zölle und auch den schmalen Grat von fairem im Vergleich zu dann doch ungleichem Wettbewerb. Man weiß, man kann nicht ohne einander. Aber die Frage ist, braucht man Handelsschutz? Wie regelt man das? Man sucht da gemeinsam Lösungen.
1: Dankeschön, Anja Kohl. Der Nobelpreis für Chemie, den bekommen in diesem Jahr 2 Forscher aus Frankreich und Japan. Henri Cargan und Kenzo Soai haben herausgefunden, warum es von manchen Substanzen 2 spiegelbildliche Varianten gibt. Sie sind zwar aus den gleichen Elementen aufgebaut, aber nicht austauschbar. In der Natur kommt meist nur eine dieser Varianten vor. Wichtig ist diese Entdeckung zum Beispiel bei der Entwicklung von Arzneimitteln.
10: Unsere Hände sind spiegelgleich, aber nicht identisch. Wir haben eine linke und eine rechte. In der Chemie nennt man das Chiralität. Viele Bausteine des Lebens sind chiral und einhändig. Wie das sein kann, war lange unklar. Henri Cargan und Kenzo Soai haben eine Lösung für das Rätsel geliefert und erhalten dafür den Chemie-Nobelpreis.
11: Super wichtig, wenn es um Medikamente geht, weil oft nur die eine Version die ist, die die Wirkung hat, die man wirklich haben will, die andere vielleicht keine Wirkung hat oder sogar schädlich ist im schlimmsten Fall.
10: Welchen Unterschied es machen kann, ob ein Molekül links- oder rechtshändig ist, hat der Contergan-Skandal in den 60er Jahren gezeigt. Der Wirkstoff des damaligen Beruhigungsmittels kann entweder beruhigen oder in seiner gespiegelten Form Fehlbildungen bei Embryonen verursachen. Wie man gezielt die gewünschte Variante herstellt, haben die beiden Wissenschaftler erforscht. In den 80er Jahren erfand Cargan eine Methode, mit der er ungewöhnlich viele Moleküle von nur einer Spiegelbildsorte erzeugen kann. 2003 der Durchbruch. Soai löst eine Reaktion aus, bei der nur eines der 2 möglichen Spiegelbilder entsteht. Mithilfe dieser Entdeckungen sollen Arzneimittel künftig noch sicherer werden.
12: Hier besteht praktisch die Hoffnung, dass man das in der Zukunft anwenden kann, dass man dann sozusagen zu 99,99% Reinheit dann hinterher kommt. Und das ist natürlich eine fantastische Entwicklung.
10: Cargan und Soai teilen sich ein Preisgeld von umgerechnet etwa 1 Million Euro.
1: Und hier unsere Wettervorhersage.
13: In der Nacht breiten sich teilweise kräftige Regenfälle über den Westen bis in die Mitte aus. Einzelne Gewitter können dabei sein. Morgen verlagern sich die mitunter kräftigen Regenfälle im Laufe des Tages weiter in den Osten und Südosten. Dort können am Nachmittag einzelne Gewitter dabei sein. In der Nordwesthälfte Schauerwetter, an der See Sturmböen. In der Nacht 16 Grad am Oberrhein, 6 Grad im Bayerischen Wald. Am Tag 12 Grad in der Eifel und 22 Grad in der Lausitz.
1: Das Leben in Tel Aviv steht für einen kurzen Moment still. Mit einer Schweigeminute haben Menschen in ganz Israel heute früh an die Opfer des Hamas-Überfalls vor genau 3 Jahren erinnert. Am 7. Oktober 2023 waren Kämpfer der Terrororganisation vom Gazastreifen aus nach Israel eingedrungen. Sie überfielen Kibbuze und das Nova Musikfestival im Süden des Landes. Allein da haben sie mehr als 360 Menschen getötet.
14: Am Morgen auf dem Gelände des Nova-Festivals. Michal trauert um ihre Tochter Amit. Eine Schweigeminute um 6.29 Uhr. Um diese Zeit stürmen Hamas-Terroristen und andere Extremisten vor 3 Jahren den Grenzzaun zu Israel, töten etwa 1.200 Menschen, entführen mehr als 250. Israel will die Hamas zerschlagen. Die Regierung geht davon aus, von 6.000 Angreifern bisher 4.000 getötet zu haben. Nach palästinensischen Angaben werden insgesamt mehr als 74.000 Menschen getötet, davon viele Zivilisten. Der Gazastreifen heute in weiten Teilen zerstört, ein Wiederaufbau nicht in Sicht. Das Gedenken in Israel politischer als in den Jahren davor. In Tel Aviv färben Aktivisten das Wasser in diesem Brunnen blutrot. Ein Autokorso fährt durch den Wohnort von Premierminister Netanyahu. Sie werfen ihm vor, Warnungen vor dem Hamas-Überfall ignoriert zu haben. Israel wählt in knapp 3 Wochen ein neues Parlament. Netanyahu betont militärische Erfolge. Israel ist das stärkste Land im Nahen Osten und unsere Feinde so schwach wie nie. Eine unabhängige politische Aufarbeitung gibt es nach wie vor nicht. Ich bin sehr wütend und sehr enttäuscht. Es hätte längst eine Untersuchungskommission geben müssen, um zu klären, was an diesem Tag passiert ist. Den ganzen Tag Gedenkzeremonien. Am Abend wollen Familien der Opfer in Tel Aviv zusammenkommen.
1: Wie das Leben nach einem solchen Überfall wie dem am 7. Oktober 2023 weitergehen kann. Die beiden Israelis Michal und Emanuel haben ihren eigenen Weg gefunden, indem sie sich selbst mit den eigenen Ängsten und Erinnerungen konfrontieren. An dem Ort, an dem das alles anfing, einem Strand nahe Gaza.
2: Vorbereitung für eine Surfstunde im Süden Israels. Michal und Emanuel haben den 7. Oktober überlebt. Ins Wasser zu gehen, kostet sie heute noch Überwindung. Ich bin hergekommen, um mich meiner Angst vor dem Meer zu stellen. Es hat lange gedauert, bis ich den ersten Schritt machen konnte. Michal kann sich noch genau daran erinnern, was sie hier vor 3 Jahren erlebt hat. In ihrem Zuhause im Kibbuz Sekim, direkt an der Grenze zum Gazastreifen. Der 7. Oktober 2023, kurz nach 7:30 Uhr morgens. Überwachungskameras filmen, wie Hamas-Terroristen in Booten übers Meer nach Israel eindringen. In Sikkim töten sie 18 Menschen und filmen dabei, wie hier in dieser Umkleidekabine am Strand. Es dauert den ganzen Tag, bis israelische Sicherheitskräfte die Kontrolle gewinnen. Sie sind fast bis zu unserem Haus gekommen. Es gab stundenlang Schüsse und wir hatten das Gefühl, als wären sie im Haus. Wir waren 13,5 Stunden im Schutzraum mit den Kindern. Michal teilt ihr Leben seitdem in ein Vor und nach dem 7. Oktober. Emanuel geht es ähnlich. Er war auf dem Musikfestival, das die Hamas überfallen hat. Er ist Sanitäter, blieb dort, um Menschen zu retten. Ich bin Tod gewohnt. Aber dieser eingefrorene, traumatisierte Blick auf den Gesichtern der Menschen, besonders der Frauen, als hätten sie die Hölle durchgemacht. Man kann es sich kaum vorstellen. Es verfolgt mich bis heute. Ob die Wellen heute gut sind? Für die beiden geht es vor allem darum, sich durch den Sport abzulenken und Ängste zu bewältigen. Da vorne sehen wir Gaza, es ist ganz nah. Das ist schwer, es bringt die Erinnerungen zurück. Der Gazastreifen. Nach 3 Jahren israelischer Angriffe liegt er in Trümmern. Über 60% des Gebiets kontrolliert das israelische Militär. Das geht weiter gegen die Hamas vor, fliegt Luftangriffe, bei denen immer wieder auch Zivilisten getötet werden. Pläne zur Entwaffnung der Hamas kommen nicht voran. Eine bessere Zukunft für die Menschen hier scheint der Gedanke daran weit entfernt. Zurück am Strand von Sikkim. Hier merken Michal und Emanuel, dass das Wetter heute nicht zum Surfen geeignet ist. Trotzdem sind sie mit der Session zufrieden. Das Meer gibt mir Energie, auch wenn es heute etwas hart war. Es gab kaum Wellen, aber das ist egal. Beide haben das Surfen erst nach dem 7. Oktober für sich entdeckt. Für sie ist es eine Form der Therapie. Und auch 3 Jahre später immer noch der Versuch, nach vorne zu schauen.
1: Der 7. Oktober 2023 hat auch in Deutschland seine Spuren hinterlassen. Israels Reaktion auf den Hamas-Überfall hat für viele jüdische Menschen in Deutschland Folgen. Wir sprechen darüber mit Benjamin Steinitz, Geschäftsführer beim Bundesverband der Recherche und Informationsstellen Antisemitismus, kurz RIAS. Guten Tag.
15: Guten Tag.
1: Wie blicken Sie auf diesen 3. Jahrestag des Hamas-Überfalls in Israel?
15: Ja, zunächst mal ist es natürlich ein Tag der Emotionen. Das ist der Tag, an dem sich vor 3 Jahren das größte Massaker an Juden, an Israelis nach der Shoah ereignete. Der Tag hat viele schreckliche Erfahrungen hinterlassen, viele Verluste gezeigt. Es gibt für Juden und Jüdinnen in Deutschland weltweit ein Vor und Danach. Das Leben hat sich verändert, nicht nur wegen der Verluste an dem Tag, sondern auch, weil der Antisemitismus mit dem Tag selber, mit den Massakern der Hamas so stark zugenommen hat und bis heute sich auch hier keine Entspannung zeigt.
1: Und das äußert sich auch in entsprechenden Vorfällen, auch in Deutschland. Wie macht sich das nach Ihren Recherchen konkret bemerkbar?
15: Ja, tatsächlich haben wir mit dem 7. Oktober 2023 einen deutlichen Anstieg, der auch 24 und 25 so anhält. Wir haben ganz konkret auf Versammlungen wird die Existenz Israels geleugnet, werden die Angriffe am 7. Oktober verherrlicht, die Gewalt wird trivialisiert. Betroffene vom 7. Oktober werden verunglimpft in dieser Form. Das Gedenken an sie wird dadurch nochmals erschwert. Es ist aber natürlich auch jenseits von politischen Versammlungen im Alltag von Juden und Jüdinnen stark spürbar, ob nun als jüdische Studierende an Hochschulen oder auch im Alltag. Juden und Jüdinnen werden verstärkt seit dem 7. Oktober, aber auch schon davor, aber seit dem 7. Oktober 2023 ganz massiv für das Verhalten der israelischen Regierung, des israelischen Militärs in Haftung genommen. Sie werden am Beispiel aus Flensburg im letzten Jahr, wo ein Ladenbesitzer ganz offen an seinen Laden Juden ein Hausverbot erteilt und sagt, er hat auch nichts gegen Juden. Es sei kein Antisemitismus, er kann nur die Politik Israels nicht ausstehen. Das heißt, Juden und Jüdinnen erfahren hier konkreten Ausschluss und dieser wird begründet mit einer politischen Haltung gegenüber des Staates Israel.
1: Wie erklären Sie sich diese Verquickung zwischen Israel, seiner Regierung und der entsprechenden Politik und jüdischen Menschen?
15: Ja, Antisemitismus ist vor allem eine starke Projektion und eine Projektionsleistung. Israel dient hier als Projektionsfläche. Juden und Jüdinnen werden hier in Deutschland für bestimmte politische Haltungen adressiert, ablehnende Haltung gegenüber der Politik des Staates Israel. Hier wird aber ganz klar auch alte antisemitische Narrative von der Weltverschwörung, aber auch von der Ritualmordlegende des Kindermörders sozusagen aktualisiert und auf Israel angewendet. Der israelbezogene Antisemitismus ist mit über 2/3 der Fälle, die uns bekannt werden seit dem 7. Oktober, die maßgebliche Triebfeder für ganz unterschiedliche politische Spektren, muss man hier auch sagen, von ganz links über islamisch-islamistischen bis in den rechtsextremen Milieu spielt dieses Thema eine Rolle.
1: Jetzt haben Sie vorhin dieses Beispiel Ladenverbot für jüdische Menschen in Flensburg angesprochen. Haben solche Vorfälle generell zugenommen oder gibt es da bestimmte Schwerpunkte oder regionale Unterschiede? Es scheint sich ja nicht auf Großstädte, sagen wir mal, wie Berlin zu beschränken.
15: Nein, das ist eine gesamtgesellschaftliche Entwicklung, die wir seit dem 7. Oktober wahrnehmen. Wir haben natürlich unterschiedliche Ausprägungen von Antisemitismus in unterschiedlichen Regionen. Also zum Beispiel das Versammlungsgeschehen, von dem jetzt viele antisemitische Vorfälle oder bei unserer Zählung nach auch ausgehen, veränderte sich jetzt in Großstädten stärker als jetzt beispielsweise in Mecklenburg-Vorpommern. Aber natürlich haben wir in allen deutschen Bundesländern mehr Vorfälle registriert seit dem 7. Oktober, weil eben hier Positionen, ob nun über die Versammlung, aber natürlich auch über die öffentlichen Positionierungen im Wahlkampf von Parteien normalisiert werden. Insofern gibt es hier in allen Regionen entsprechende Entwicklungen, wobei natürlich in Großstädten wie Berlin, in einigen Ballungsgebieten Nordrhein-Westfalens oder auch in München nochmal eine ganz besondere Entwicklung oder Auswirkung spürbar ist.
1: Was lässt sich aus Ihrer Sicht tun, um da gegen zu wirken, gegen zu steuern?
15: Aus meiner Sicht sind hier vor allem ist die nicht-jüdische Mehrheitsgesellschaft in der Pflicht, 80 Jahre nach der Shoah hier ganz klar Antisemitismus als solchen zu benennen, auch wenn er in seinem Israel-bezogenen Gewand daherkommt. Jeder und jede kann tagtäglich hier Position ergreifen, Juden und Jüdinnen, ob nun in der U-Bahn, auf der Straße oder am eigenen Arbeitsplatz zur Seite stehen. Das ist die eine Ebene, aber natürlich sind auch Strafverfolgungsbehörden gefragt, in besonnen hier vorzugehen und auch die notwendige Konsequenz gegenüber antisemitischen Straftätern walten zu lassen. Und natürlich muss die Politik ganz konkret Antisemitismus auch dort, wo er in den eigenen Reihen auftritt, benennen und auch entsprechend ächten und auch Vorkehrungen treffen, dass antisemitische Positionen nicht zu einer normalen Position in Parlamenten werden.
1: Vielen Dank, Benjamin Steinitz, Geschäftsführer beim Bundesverband der Recherche und Informationsstellen Antisemitismus. Kurz Rias, Dankeschön.
15: Vielen Dank, dass Sie mich eingeschaltet haben. Danke.
1: Es ist ein spektakulärer Fall. Der frühere Chef des Bundesnachrichtendienstes Hanning steht unter Spionageverdacht. Gestern hat ihn die Bundesanwaltschaft ja festnehmen lassen. Und heute wurde er einem Ermittlungsrichter des Bundesgerichtshofs vorgeführt, der Untersuchungshaft angeordnet hat. Hanning soll seinen ehemaligen Büroleiter dafür bezahlt haben, ihm geheime Unterlagen zu beschaffen. Aus dem Bundesnachrichtendienst sind so offenbar über mehr als 10 Jahre vertrauliche Informationen abgeflossen. Wie es jetzt weitergeht mit dem Ex-BND-Chef Hanning, dazu der ARD-Rechtsexperte Frank Bräutigam in Karlsruhe.
16: Ja, der Bundesgerichtshof hat den Haftbefehl bestätigt und Untersuchungshaft angeordnet. Das bedeutet, dass er ebenfalls Stand jetzt den dringenden Tatverdacht gegen Hanning sieht und auch Flucht- oder Verdunklungsgefahr. Ein Haftbefehl und Untersuchungshaft bedeutet noch keinen abschließenden Schuldspruch. Das heißt, das Strafverfahren geht jetzt ganz normal weiter. Der nächste Schritt wäre, dass die Bundesanwaltschaft Anklage erhebt gegen die beiden Beschuldigten und dass es dann zu einem Gerichtsprozess kommt. Und erst dort würde die Schuld dann endgültig geklärt. Und das Ganze wird sicher noch einige Monate dauern, bis der Fall dann im Gerichtssaal angelangt ist. Also mein Eindruck ist, die Dokumente, die aus dem BND nach außen geschafft wurden zu Herrn Hanning, dieser Punkt ist relativ klar, wo noch Aufklärungsbedarf ist. Die Analysen, die er für einen fremden Geheimdienst gemacht haben soll, sind die dort wirklich angekommen? Wie eng war der Kontakt mit den fremden Geheimdiensten? Da sind sicher auch für die Ermittler noch einige Fragen zu klären. Und neben der juristischen Ebene wird auch die politische Aufarbeitung noch eine große Rolle spielen. Wie konnte das passieren? Und was heißt das für das Verhältnis jetzt mit anderen ausländischen Nachrichtendiensten?
1: Es wird langsam eng für die Bundesregierung, denn eigentlich will die Koalition bis Jahresende ihr Reformpaket auf den Weg bringen. Ob das klappt, das ist aber wegen der Differenzen zwischen Union und SPD fraglich. Es gibt viel zu besprechen, wenn heute der Koalitionsausschuss zusammenkommt. Viele Bürgerinnen und Bürger, die blicken mittlerweile besorgt auf den Zustand der schwarz-roten Regierung.
17: Ich hoffe, dass sie sich zusammenraufen, weil ein Regierungsbruch oder so wäre eigentlich in der schwierigen Zeit das Schlechteste, was wir haben können.
18: Auch wenn Merz irgendeinen Vorschlag macht, dann ist es sofort eine Katastrophe und er wird einfach zu Schnecke gemacht. Ganz egal, alle haben sich auf seine Person eingeschossen und damit ist er eigentlich erledigt.
19: Ich finde jetzt gerade, es ist ein bisschen so ein Wegducken von Verantwortung und jeder und der und links und rechts hat Schuld. Und ich finde, die demokratischen Parteien müssen zusammenkommen und sagen, es ist jetzt gerade mal kurz egal, wer von uns gewählt wird, solange wir unsere Identität und Wertegemeinschaft behalten. Und Deutschland muss sich einfach so ein bisschen die Frage stellen, wer sind wir und wo wollen wir hin?
20: Wo wollen wir hin? Das fragt sich heute auch die Regierung im Koalitionsausschuss. Selbst wenn es wohl nur ein Arbeitstreffen wird, Themen gibt es genug. Thema Steuer. Die vom Kanzleramt gestoppte Zuckersteuer aus dem Haus von Finanzminister Klingbeil zeigt, wie schwer sich die Koalition hier tut. Noch steht die Einigung bei der Einkommenssteuer, doch angesichts des knappen Haushalts bahnt sich hier ein neuer Konflikt an. Nächster Punkt: Arbeitsmarkt. Auch wenn Arbeitsministerin Baas heute aus privaten Gründen fehlt, will Merz das Thema vorantreiben. Der Kündigungsschutz soll gelockert werden. Und es geht auch um das wichtige Thema Arbeitszeiten. Baas Gesetzentwurf lässt allerdings auf sich warten. Und schließlich die Rente. Eigentlich sollten die Empfehlungen der Rentenkommission bis Ende des Jahres in einem Paket umgesetzt werden. Doch nachdem sowohl CDU-Ministerpräsidenten als auch Sozialdemokraten die Rente nach 45 Beitragsjahren in Frage stellen, steht auch hier ein Fragezeichen.
21: Wir sprechen mit Christoph Mestmacher in Berlin. Ja, wir haben es gehört, bei diesem turnusgemäßigen Treffen sollte es eben um diese genannten Themen gehen. Die SPD will aber wohl vom Koalitionspartner auch wissen, ob es da gestern in Sachsen-Anhalt wohl auch CDU-Abgeordnete gewesen sein könnten, die da den AfD-Politiker Rausch zum Landtagspräsidenten mitgewählt haben. Welche Antworten kann sie da erwarten?
22: Ja, vielleicht hat Friedrich Merz gerade eben als Bundeskanzler Orientierung geboten, weil er eine längere Rede gehalten hat beim Deutschlandgipfel, veranstaltet vom Handelsblatt und der Wirtschaftswoche. Und dort hat Friedrich Merz im Frage- und Antwortteil hinterher zu Sachsen-Anhalt sich so geäußert und darauf hingewiesen, Obacht, es könne sich auch um eine False-Flag-Operation handeln, weil es nämlich mehrere Parteien, so Friedrich Merz, gäbe auch in Sachsen-Anhalt, die Interesse hätten an Destabilisierungsmomenten. Da richtete sich der Blick nicht nur auf die AfD, sondern auch auf das BSW und auf die Linke. Dahinter steckt die schlichte Tatsache, dass wir bisher ja bei einer Zuschreibung, dass es Unionsabgeordnete gewesen sein sollen, mit Ableitungen arbeiten oder Wahrscheinlichkeiten. Es gibt bisher noch keinen Beleg für diese Behauptung. Aber klar ist, die SPD will heute eine Aussage von Friedrich Merz auch im Koalitionsausschuss hören, ob das, was er gerade eben auf dem besagten Gipfel gesagt hat, ausreichend ist. Da kann man ein kleines Fragezeichen machen. Es gab ja zur Erinnerung einen sehr emotionalen Moment gestern, als die SPD-Fraktion spontan aus den Fraktionssaalen zum historisch bedeutenden Bebelplatz, Ort der Bücherverbrennung, gegangen ist und Boris Pistorius eine sehr leidenschaftliche Rede gehalten hat und diesen Tag gestern als einen Tag der Wut gebrandmarkt hat, weil eben nicht auszuschließen ist, sind wir wieder bei Plausibilitäten, dass demokratische Parteien dem sachsen-anhaltinischen Landtagspräsident in sein Amt geholfen haben und später auch noch mal möglicherweise deutlicher, als Til Schneider gewählt wurde als Stellvertreter.
21: Und auch wenn das nicht so ganz klar ist, wer da gestern für den AfD-Mann gestimmt hat, in Sachsen-Anhalt bröckelt die viel zitierte Brandmauer gegen jede Zusammenarbeit mit der AfD ja schon an einigen Stellen länger bei CDU-Vertretern. Wie stabil ist dieses Nein zur Zusammenarbeit mit der AfD denn bei der CDU auf Bundesebene?
22: Ja, Friedrich Merz steht noch für dieses Nein. Er hat es ja mal definiert, dass Zustimmung zu Ideen der Union seitens der AfD nicht so schlimm sei, aber sich gemeinsam beispielsweise über Gesetzentwürfe oder Personalentscheidungen zu beugen, das sei nicht hinnehmbar. Vor diesem Phänomen steht man aber möglicherweise als Konsequenz in Sachsen-Anhalt. Merz hat noch mal gesagt, das möge bitte in Sachsen-Anhalt aufgeklärt werden. Die Brandmauer wird ja zudem ein Stück weit umdefiniert. So schätze ich das jedenfalls jedenfalls ein, weil es mehr Stimmen gibt, die sagen, wir müssen die inhaltlich stellen. Die, damit ist die AfD gemeint. Und auch die Union, auch Bundeskanzler Friedrich Merz hat in seiner Rede gerade eben auf den sogenannten Wertekonsens der Union hingewiesen. Und der passe schlicht und ergreifend nicht zur AfD und verbiete eine Zusammenarbeit. Insofern Brandmauer ja mit Umdefinierung. Dieser Begriff ist ja eh, wie soll ich sagen, latent toxisch mittlerweile.
21: Und wie stark kann das Ganze die Koalition jetzt zusätzlich, muss man sagen, belasten?
22: Ach, das wird die Koalition belasten, weil einfach Misstrauen da ist. Und dann kommt noch etwas weiteres hinzu. Friedrich Merz hat sich auch inhaltlich, für mich etwas überraschend, noch zum Koalitionsausschuss soeben geäußert. Bisher war ja, man wollte über Atmosphärisches reden, es werde keine Beschlüsse geben. Worüber man trotzdem reden wird, ist der Zeitplan. Friedrich Merz hat zweierlei gesagt. Zum einen hat er bezogen auf die Rentenreform gesagt, er glaube, dass sie bis Ende des Jahres durchs Kabinett ist. Hat damit eingeräumt, dass das noch eine ziemlich große Baustelle ist. Bisher galt ja der Fahrplan, ab Januar sollte das schon parlamentarisch umgesetzt sein. Und zudem hat Friedrich Merz noch mal sehr deutlich auf dem Kongress der Wirtschaftswoche und dem Handelsblatt gesagt, dass er für eine Abschaffung der sogenannten abschlagsfreien Rente nach 45 Beitragsjahren ist und dass er das heute Abend auch noch mal als Commitment sichern will. So habe ich ihn jedenfalls verstanden. Und da gibt es einen Widerspruch zum Koalitionsvertrag, denn auf Zeile 609 steht in diesem Koalitionsvertrag zwischen CDU und SPD der abschlagsfreie Renteneintritt nach 45 Beitragsjahren wird künftig möglich bleiben. Darauf hatte ja Michaela Schwesig schon immer hingewiesen als mecklenburgische Ministerpräsidentin. Insofern, es wird viel geredet werden. Beschlüsse, da sind sich alle einig, sollen heute Abend jedoch nicht fallen.
21: Dann wird man sehen, welche Rolle Manuela Schwesig da vielleicht auch noch spielen wird. Auch zum Thema Pflege soll es jetzt eine Kommission geben. Wie sinnvoll ist es denn, wenn die Politik diese Fragen auslagert nach dem Motto, wenn man mal nicht weiter weiß, gründet man einen Arbeitskreis?
22: Ja, das kann man so sehen. Die Rentenkommission hat ja ein Ergebnis hervorgebracht, die zuvor war mit 33 Vorschlägen, das zumindest von den Spitzen der Parteien und der Regierung als Gesamtkunstwerk benannt wurde. Dann wurde es wieder etwas aufgedröselt. Es gab eine verhärtete Front. Die SPD-Fraktion hat angekündigt, diesen Plänen bezogen auf die Pflege nicht zuzustimmen und hat zudem strukturelle Reformen angemahnt. Insofern kann das Einsetzen dieser Kommission durchaus sinnvoll und hilfreich sein. Eigentlich war so ein bisschen angedacht, dass das heute im Kabinett schon auf den Weg gebracht wurde. Das ist aber nicht passiert.
21: Dankeschön, Christoph Mestmacher in Berlin.
22: Sehr gerne.
21: Eine Ära geht zu Ende. Nach 21 Jahren hat der Fußballstar Lionel Messi sein letztes Länderspiel für die argentinische Nationalmannschaft bestritten. 208 Mal hat er das blau-weiße Trikot der Albiceleste übergezogen. Und wie es sich für einen Fußball-Superstar gehört, hat er sich standesgemäß mit einem Tor verabschiedet. Tausende Fans sind zum Stadion in Buenos Aires gepilgert, um ihr Idol zu feiern.
0: Danke sagen, darum geht es, wenn sich ihr Kapitän Lionel Messi von der Nationalmannschaft verabschiedet. Seine Fahne hat Daniel Masses auf so viele Spiele mitgenommen. Er ist fröhlich und traurig. Ein Chaos der Gefühle. Danke, Leo, danke. Danke für all die Freuden, die Umarmungen mit Freunden beim Torjubel, die Zeit mit der Familie. Aus dem ganzen Land sind Familien nach Buenos Aires gereist. Eine Karte mindestens 200 Euro. Er ist es ihnen wert. Liebe eintätowiert in die Haut, weil er nahbar war, weil er bodenständig blieb. Er ist ein hervorragender Spieler, aber auch eine fantastische Person. Er dient unseren Kindern als Vorbild. Er gibt ihnen Werte. Ich bin wirklich glücklich, dass ich heute hier sein kann. Also jetzt heißt es, den letzten Moment genießen. Sie wollen bis zur letzten Minute alles geben. Über Jahre haben sie die Stimmung in den Stadien der Welt gemacht und Messi die Tore, die Krönung, der lang ersehnte Titel. Er hat den glänzenden Pokal hochgehoben und wir waren nur wenige Meter entfernt. So ein Erlebnis nimmst du als Fan mit ins Grab. Nach 21 Jahren tritt Lionel Messi von der großen Fußballbühne ab. Die Argentinier verabschieden einen ganz Großen und sind sich sicher, er wird nicht nur ihnen fehlen.
21: Und ich habe vorhin auch noch mal mit unserer Korrespondentin Xenia Böttcher über ihre Eindrücke gesprochen, denn sie war gestern Abend im Stadion in Buenos Aires und hat das Spiel da live miterlebt.
3: Also es war schon etwas sehr Ergreifendes und was Besonderes, wenn man dann ins Stadion eintritt und die ganzen, also alle Sitze sind besetzt und die ganze Zeit hört man die Messi-Chöre und man hört die Leute mit ihren Trommeln und mit ihren Trompeten. Das ganze Spiel durch machen sie Stimmung. Und naja, dann kommt Messi rein mit seiner Mannschaft, Feuerwerk und man hat so das Gefühl, heute ist was Besonderes, dann ging das Spiel los und nach 10 Minuten, weil Messi ja die Nummer 10 hat auf dem Rücken, wurde das Spiel unterbrochen. Wurde angesagt, herzlichen Dank, lieber Lionel, für all die Freuden, die du uns bereitet hast. Und alle Spieler von Benin kamen auf ihn zu, haben ihn umarmt. Naja gut, die erste Halbzeit ging so ein bisschen langsam vor sich her, aber in der zweiten fielen dann die Tore. Das letzte Tor hat dann auch Messi geschossen. Von Anfang an hat man gesehen, dass er ergriffen war. Naja, und als er dann seine Rede gehalten hat, Messi ist ja kein Mann von vielen Worten, als er dann seine Rede gehalten hat. Die Mannschaft hat geweint, er hat sich bedankt für alle Jahre bei den Fans, die Fans haben geweint. Er bekam vom Schiedsrichter den Ball und damit endete diese Ära.
21: Jetzt hatten wir gerade einen kleinen Tonaussetzer, aber dann haben wir dich zum Glück wieder gehört. Genauso wie einige Stimmen von Fans in deinem Film vorher. Wie schwer fällt denen also jetzt das Loslassen ihres Idols?
3: Ja, also Argentinier sind ja berühmt für ihre Fußballverrücktheit und das ist ihnen auch wichtig. Also wenn man in Argentinien ist, dann merkt man, dass Fußball Teil der Alltagskultur ist. Fußball ist wichtig. An jeder Ecke wird über Fußball gesprochen, den eigenen Verein. Und natürlich noch mal viel wichtiger ist die Nationalmannschaft. Fußball verrückt sein bedeutet auch, man gibt seinen Job auf, man nimmt Schulden auf, man verkauft sein Auto, man kündigt eben seinen Job temporär, um der Nationalmannschaft hinterher zu reisen, insbesondere zu den Spielen der Nationalmannschaft hinterherzureisen. Und man ist stolz darauf. Und dann war das jetzt also so, dass man das Gefühl hat, Messi ist Teil der Familie. Und man erlebt mit seiner Familie Messi als Teil der Familie. Und wenn er jetzt geht, dann hat man gesehen, gestern war viel, viel Freude. Die Leute sind stolz auf ihn. Sie sind stolz, wie Argentinien in der Welt repräsentiert. Aber es war auch so ein, ja, er hat es verdient, er darf gehen. Aber er soll doch lieber bleiben. Ja, er hat alles gegeben, was soll man noch verlangen, aber vielleicht kommt er ja doch wieder zurück. Und gleich

0: Also ich glaube, wenn man es von der Gesellschaft her sieht, ist es tatsächlich so, dass man sagt, Lionel Messi hat sehr früh angefangen, schon mit 13 Jahren, musste auch Krankheiten überwinden. Dann musste er auch sehr viel Gegenwind innerhalb von Argentinien erleben. Er war nicht sofort beliebt. Man hat gesagt, ach, der ist da in Spanien, der spielt für Barcelona, das ist ihm wichtiger als die Nationalmannschaft. Aber Messi hat nicht aufgegeben. Das spielt eine sehr wichtige Rolle. Er ist immer der Nationalmannschaft treu geblieben und hat auch jetzt, dann hat er eben die Titel gebracht bei der Copa America, dann eben auch den Weltmeistertitel gebracht, dann war er spätestens in den Herzen von allen drin. Also diese Resilienz, der Kampfgeist, dabei, dass er bescheiden geblieben ist und auch Familie eine hohe Bedeutung gibt, dass er nicht abgehoben ist, nicht seinen Luxus präsentiert, das kommt bei den Menschen hier sehr gut an als Vorbild für die Kinder. Und für die Nationalmannschaft ist es natürlich so, dass nach 21 Jahren eine Symbolfigur verloren geht. Es ist aber nicht so, dass die Nationalmannschaft vor dem Null steht. Die fängt nicht von vorne an. Da sind viele gute Spieler in den letzten Jahren herangewachsen. Es hieß zwar jetzt, das Nest ist verlassen, aber die Nationalmannschaft hat Potenzial. Es wird für Argentinien gut weitergehen. Sie haben viele Siege eingefahren. Es wird jetzt halt interessant sein zu sehen, wer sich da als neue Symbolfigur etablieren kann. Aber wir wünschen da viel Erfolg, oder?
1: Und vermutlich wird sich einer finden. Nach Maradona kam dann ja auch irgendwann Messi. Dankeschön, Xenia, für diese Eindrücke, die genau. Spannenden Eindrücke aus Buenos Aires. Guten Tag, hier ist die Tagesschau in 100 Sekunden. Ex-BND-Chef Hanning muss in Untersuchungshaft. Ein Ermittlungsrichter am Bundesgerichtshof in Karlsruhe ordnete das nach einer Vernehmung Hannings an. Der Ex-Geheimdienstchef steht unter Spionageverdacht. Gegen ihn wird unter anderem wegen versuchten Landesverrats und geheimdienstlicher Agententätigkeit ermittelt. Merz bekräftigt Unterstützung für Israel. Zum dritten Jahrestag des Terroranschlags der Hamas betonte der Bundeskanzler, Deutschland stehe für die Sicherheit und das Existenzrecht Israels. Das sei Teil der deutschen Identität. In Israel wird der Opfer des Hamas-Überfalls gedacht. Rund 1200 Menschen wurden dabei vor 3 Jahren getötet, mehr als 250 in den Gazastreifen verschleppt. Schwere russische Luftangriffe auf die Ukraine. Landesweit wurden laut Behörden mindestens 19 Menschen getötet. Besonders schwer traf es die nördliche Stadt Priluki. Ein 5-stöckiger Wohnblock wurde getroffen. Allein dort wurden 13 Menschen getötet und mindestens 50 verletzt. Auch in der Hauptstadt Kiew schlugen Drohnen und Raketen ein. Nobelpreis für Chemie an französischen und japanischen Forscher. Henri Cargan und Kenzo Suai hätten mit ihren Entdeckungen wichtige Grundlagen für die Herstellung von Arzneimitteln geschaffen, hieß es zur Begründung vom Nobelkomitee in Stockholm. Der Nobelpreis ist mit umgerechnet gut 1 Million Euro dotiert. Abschiedsspiel für Fußballstar Lionel Messi. Der 39-Jährige lief beim 3:0 gegen Benin in Buenos Aires das letzte Mal für die argentinische Nationalmannschaft auf. Zehntausende Fans feierten ihn für seine einzigartige Karriere. Im Vereinsfußball spielt Messi noch weiter bei Inter Miami. Das Wetter, morgen zum Teil kräftiger Regen in der Nordwesthälfte im Tagesverlauf. Übergang zu Schauerwetter, örtlich auch Gewitter. Windig wird's an der See mit Sturmböen bei Höchstwerten zwischen 12 und 22 Grad. Der wichtige geplante Neubau der Bahnstrecke zwischen Hannover und Hamburg hat eine wichtige Hürde genommen. Der Verkehrsausschuss im Bundestag hat die Vorplanung der Bahn bestätigt. Allerdings werden gleichzeitig wesentliche und schnelle Verbesserungen an der bestehenden Strecke gefordert. Sie ist eine der wichtigsten Verkehrsachsen in Deutschland und ziemlich stark belastet. In der Region hatte es immer wieder Proteste gegen den Neubau der Verbindung durch die Lüneburger Heide gegeben. Morgen Abend soll sich der Bundestag mit dem Projekt befassen. Die deutschen Unternehmen haben ihre Produktion im August deutlich stärker hochgefahren als erwartet. Industrie, Bau und Energieversorger haben zusammen 2% mehr hergestellt als im Vormonat, wie das Statistische Bundesamt mitgeteilt hat. Das ist das kräftigste Plus seit knapp 1,5 Jahren. Von der Nachrichtenagentur Reuters befragte Ökonomen hatten nur mit einem Wachstum von 0,5% gerechnet. Im Juli war die Produktion noch um 1,2% geschrumpft.

0: Fast die Hälfte aller Frauen machen sich Sorgen um ihre Altersvorsorge. Bei den Männern sind es nur etwa ein Drittel. Das geht aus einer repräsentativen Umfrage des Magazins Finanztipp hervor. Wie begründet die Ängste der Frauen sind? Dazu mehr von Ann-Kathrin Petri-Beck aus der Frankfurter Börse.
1: Die befragten Frauen führen das selbst auf verschiedene Gründe zurück. Zum einen auf deren finanziell angespannte Situation. Häufig bleibt am Ende des Monats kein Geld zum Sparen übrig. Gut, jede vierte Frau hat nach Abzug aller Fixkosten und den regelmäßigen Ausgaben monatlich weniger als 50 Euro oder gar nichts mehr zum Sparen oder Anlegen übrig. Und das hat in den meisten Fällen mit den gestiegenen Lebenshaltungskosten, etwa für Lebensmittel oder Tanken, zu tun. Viele nennen auch ein zu geringes Einkommen als Grund, was häufig damit zu tun hat, dass viele Frauen in Teilzeit arbeiten. Und immerhin fast jede fünfte der befragten Frauen hat Schulden und Kredite, die sie finanziell belasten. Und häufig ist es dann eine Abwärtsspirale. Wenn das Geld regelmäßig knapp ist, dann bleibt nichts zum Sparen oder auch für die Altersvorsorge übrig. Und das belastet Frauen dann eben nicht nur im Alltag, sondern auch später, wenn es um die eigene Rente geht. Dabei ist die private Altersvorsorge heute ja ein ganz wichtiger Bestandteil, weil eben die gesetzliche Rente für die nachkommende Generation allein nicht ausreichen wird. Da sind sich Experten einig. Und deshalb will der Staat nun auch neue Anreize schaffen und führt im neuen Jahr das Altersvorsorgedepot ein. Dort haben die Menschen dann die Möglichkeit, Geld anzulegen. Und der Staat will das Ganze fördern und finanziell nochmal unterstützen mit maximal bis zu 540 Euro pro Jahr. Wie viel Förderung jeder Einzelne dort bekommen kann, hängt dann allerdings davon ab, wie viel eingezahlt wird und wie hoch die eigene Steuerlast ist.
0: Die Südstaaten der USA gelten bei Wahlen seit Jahrzehnten als Bastion der Republikaner. Auch bei der letzten Wahl standen sie überzeugt hinter dem jetzigen Präsidenten Trump. Aber nach mehr als 1,5 Jahren seiner aktuellen Amtszeit nimmt selbst hier die Unterstützung ab. Dabei steht für die Republikaner viel auf dem Spiel. In den Zwischenwahlen am 3. November wird das gesamte Repräsentantenhaus und ein Drittel des Senats zur Wahl stehen. Es droht ein Verlust der Mehrheiten. Weshalb? Das zeigt sich in der eigentlich treuen Wählerschaft, nämlich den Landwirten in Texas.
2: Niemand in Texas spricht so schnell wie Auktionator Gabe Spikes. Mehr als 1000 Rinder, Zuchtbullen und Mutterkühe und die für Texas so typischen Longhorns kommen hier in Decatur jeden Montag unter den Hammer. Jede kleine Handbewegung der Bieter hat er im Blick. 1500 bis 2000 Dollar bringt so ein Rind gerade. Preis entweder pro Tier oder nach Gewicht. Mickey Scarborough gehört die Auktionshalle. Er hat daraus ein Beef-Business gemacht. Diese Rinder hier haben Qualitätsfleisch. Das werden mal gute Steaks. Und diese Longhorns da drüben, die haben mageres Fleisch. Das werden mal Hamburger. In Texas gäbe es mehr Rinder als Einwohner, heißt es immer so schön. Cattle Country. Noch. Denn die Zahl der Herden ist auf einem historischen Tief. Für das Geschäft ist das nicht schlecht. Wir sehen gerade Rekordpreise, weil das Angebot so knapp ist. Wir könnten viel mehr Rinder und Kühe verkaufen. Noch nie in der Geschichte der USA hatten wir so wenige Tiere. Angebot und Nachfrage. Der Preis für Rindfleisch ist in den vergangenen 3 Jahren um 29% gestiegen. Um ihn wieder zu drücken, hat der eigentlich für America First und Zölle stehende US-Präsident während der heißen Wahlkampfphase jetzt überraschend erlaubt, zusätzlich zu diesen Tieren 90 Tage lang billiges Rindfleisch aus Argentinien und Brasilien zu importieren. Der Kniff, nach der Verarbeitung darf sogar Product of the USA draufstehen. Wir wollen den Preis für Rindfleisch senken. Das ist das, was die Wähler wollen und deshalb will ich das auch. Ich liebe die Landwirte, die Viehzüchter. Das sind meine Leute. Tatsächlich sind die Landwirte in den USA fast alle Trump-Unterstützer. Aber mit der Aktion hat er seine Leute, wie er sie nennt, ziemlich verprellt. Auf der Ranch von Molly Mirasu in Weatherford werden gerade Kälber geboren. Deshalb muss sie rund um die Uhr alle 3 Stunden raus die Lage checken. Es kann potenziell immer etwas schiefgehen. Und weil wir bis hierhin schon so viel investiert haben und diese Kälber schon bei Geburt einen enormen Wert haben, kann ich es mir nicht leisten, das zu riskieren.
0: Gemeinsam mit ihrer Mutter versorgt sie 85 Kühe auf 120 Hektar Land. Eine klassische Familienfarm. Die Fleischproduktion, sie ist arbeitsintensiv, zeitaufwendig und wirtschaftlich hochriskant. Durch Zölle, doppelt so hohe Diesel- und Düngerpreise, fehlende Arbeitskräfte durch abgeschobene Migranten und zunehmende Dürren. Und jetzt auch noch das Fleisch aus dem Ausland. Ich kann nicht mit Lateinamerika konkurrieren. Die kriegen die Arzneimittel für die Tiere billiger, sie kriegen ihr Futter billiger. Die haben ein ganz anderes Haltungssystem mit geringerem Aufwand. Es herrschen einfach nicht die gleichen Wettbewerbsbedingungen. Und von dem, was der Verbraucher im Supermarkt zahlt, komme ohnehin nur ein Bruchteil beim Erzeuger an. Molly Mirasu sucht jetzt einen Nebenjob, um per Zusatzverdienst ihre Lebenshaltungskosten zu decken. Bei der Auktion muss Hayden Scarborough genau überlegen, auf wie viele Tiere er bietet, wie viel er investiert. Über Trump kann er nur den Kopf schütteln. Das sind alles so kurzfristige Lösungen. Auf lange Sicht wird uns das kaputt machen. Das ist Betrug am Kunden. Er denkt, er verbessert die Lage, aber so schmeißen noch mehr Landwirte hin. Und ist das Fleisch billiger geworden? Ich denke nicht. Egal ob Fleisch oder andere Lebensmittel, Trump hat günstige Preise im Supermarkt versprochen, aber bislang nicht halten können. Vor den Midterms ist das das Hauptthema. Versiegelte Flächen speichern Hitze, lassen kein Wasser in den Boden und sind unbelebt. In Hitzeperioden heizen sich Steinflächen stark auf. Pflanzen und Tiere finden deswegen keinen Lebensraum. Und deshalb heißt es immer öfter abpflastern. Direkt vor der Haustür, ob Vorgarten, Hinterhof, Parkplatz oder Schulhöfe. Versiegelte Flächen, die gibt's überall. In Bremen wird wieder mehr Grün geschaffen, als Teil eines bundesweiten Wettbewerbs, in dem Kommunen gegeneinander antreten, im Pflastersteine entfernen.
3: Noch vor kurzem blühte hier gar nichts. Und jetzt? Ein Anfang ist gemacht. Ich bin zu Hause bei Friedrich Blank. Der hat mitgemacht bei Bremen pflastert ab.
4: Ja, wie viel habt ihr dann insgesamt abgepflastert hier? Wie viele Quadratmeter sind das?
5: Insgesamt sind das jetzt seit Frühjahr um die 40 Quadratmeter. Mhm. Also hier mit dem großen Staudenbeet, dann haben wir hier die Rasenfläche dazugenommen. Aber es ist jetzt gar nicht mehr vorstellbar, dass es vorher auch anders ging.
3: Grüne Flächen statt grauer Steine. Das ist Abpflastern, ein bundesweiter Wettbewerb, bei dem jeder mitmachen kann. Zugepflasterte Flächen wieder entsiegeln, Vorher-Nachher-Foto hochladen und jeder Quadratmeter zählt für das Ranking der Stadt. Diesen Fabrikhof hat Friedrich Blank von seinem Vater geerbt. Jahrzehntelang sah es hier so aus, funktional und grau.
5: Wir merken jetzt schon, dass wir durch dieses bisschen Grün und Pflanzen schon ein deutlich angenehmeres Klima auf dem Hof haben.
3: Was so ein paar Pflanzen doch ausmachen. Privatpersonen bezahlen das selbst. Die Stadt Bremen aber fördert das Abpflastern im öffentlichen Raum. So wie hier. An der Oberschule in der Helgolander Straße soll es grüner werden und ich helfe mit.
6: Heute ist tatsächlich der große Tag. Es wird ernst für uns. Also es ist unser erstes Entsiegelungsprojekt, was wir jetzt heute auch umsetzen.
3: Genau hier wollen wir ein Beet anlegen auf einem Teil des Schulhofs. Wir, das sind eine bunte Gruppe Schüler, Lehrer, die Bremer Umweltberatung und eine Firma, die Werkzeug und Know-how mitbringt.
7: An heißen Sommertagen, gerade dieses Jahr, war das bestimmt ziemlich heiß hier auf der Fläche. Ne? Der Boden heizt sich ja gut auf. Und wenn wir das rausnehmen und Pflanzen hinmachen, die kühlen euren Schulhof. Dann habt ihr hier kühle Ecken zum Sitzen.
3: Das klingt gut. Aber packen wir das? Die feste Decke aufbrechen ist eine Herausforderung. Selbst für mich.
8: Alter Schwede, so, da ist das Ding.
3: Für dieses kleine Stück hier haben wir schon eine halbe Stunde gebraucht.
6: Ist ganz schön anstrengend, ne, Mama? Oder macht dir das eher Spaß? Besser als Unterricht?
3: Meter für Meter pflastern wir den Boden ab.
8: Ja, wenn ich mich daran erinnere, wie meine Schulzeit aussah und die Schulhöfe an meiner Schule, dann war das immer so eine Betonwüste eher. Ist das eine Genugtuung, dass man das dann aufbricht?
9: Ja, eindeutig.
10: Wenn man hier sieht, wie die Kinder rumwuseln, das ist ja total herrlich, dass sie sich hier bewegen, was schaffen. Und das Schöne ist ja auch im Gegensatz zu, ich bin Mathelehrer im Matheunterricht, hier sieht man hinterher, was man geschafft hat.
3: Und das ist echt eine Menge. Ich hätte niemals gedacht, dass 20 Quadratmeter Fläche so viele Steine sind. 4 Paletten, 6 Tonnen.
8: Wie war es für euch?
11: Gut.
8: Anstrengend ein bisschen?
3: Eine Woche später bin ich zurück an der Oberschule in Bremen-Findorf. Und spät dran. Die Pflanzen sind schon da.
11: Nein, das ist Lavendel.
3: Lavendel, fette Henne, Oregano und Schafgarbe. Wir pflanzen zig Kräuter und Stauden. Dazu kommt noch ein kleiner Baum.
12: Hier haben wir jetzt die kanadische Felsenbirne. Die wird so 3-4 Meter.
8: Schattenspender.
12: Wenn man jetzt hier sitzt, morgens kommt die Sonne von da. Gerade im Sommer haben sie hier Schattenplätzchen. Jeder Quadratmeter zählt heutzutage.
3: Ein bisschen skeptisch bin ich trotzdem. Nur so eine kleine Ecke auf diesem riesen Schulhof, was soll das schon bringen? Aber irgendwo muss man ja anfangen. Und die Kinder sind begeistert.
8: Wenn es nach dir ginge, könnte das noch mehr sein? Oder ist das hier mit 20 Quadratmetern dann schon erledigt?
13: Dann würde ich noch mehr machen.
8: Ja? Den ganzen Schulhof?
13: Ja.
3: Der Bremer Senat zahlt. Dieses Jahr insgesamt 100.000 Euro für Bremen pflastert ab. Ich finde das nicht viel, aber es ist doch besser als gar nichts. Fast geschafft. Nach nur 2 Tagen Arbeit müssen wir jetzt nur noch gießen. Wie viel haben wir da eigentlich gepflanzt?
8: 140? 140 Pflanzen. Wie hast du es dir vorgestellt? Ist das rausgekommen, wie du es dir gedacht hast?
11: Ich hätte es mir ähnlich vorgestellt, aber mit mehr Blumen. Ich würde Brennnessel ganz außen machen, damit niemand reinläuft.
3: Das fände ich echt schade bei so viel Einsatz. Den Kindern hier liegt ihr neues Beet nämlich echt am Herzen.
14: Guten Abend, willkommen bei Tagesschau 24. Der 7. Oktober, für Israel wird dieser Tag noch lange ein Trauma bleiben. Genau heute vor 3 Jahren war die Terrororganisation Hamas ins Land eingedrungen. Sie überfielen Kibbutzim und das Nova Musikfestival, hinterließen Tod und Verwüstung. Im ganzen Land wird heute erneut an die Opfer der brutalen Überfälle erinnert.
15: 3 Jahre ist es her, dass Eyal Eschels Tochter Roni getötet wurde. Sie war Grenzbeobachterin. An diesen Geräten haben Soldatinnen wie sie den Gazastreifen beobachtet, auch in den Wochen vor dem 7. Oktober 2023. Deshalb sind wir so frustriert. Diese Mädchen waren da, sie haben da gesessen und gewarnt. Niemand hat sie gehört. Ronny habe ihm erzählt, die Hamas trainiere, spioniere die Grenze aus. Als Terroristen ihre Basis im Süden Israels überfallen, ist sie 19 Jahre alt. Ronny und 14 weitere Soldaten wurden hier getötet, 7 in den Gazastreifen verschleppt. Seitdem fordert Eyal Eschel Aufarbeitung. Premierminister Netanyahu lehnt eine staatliche Untersuchungskommission ab. In knapp 3 Wochen wird in Israel ein neues Parlament gewählt. Er war der Premierminister am 7. Oktober. Er muss als erstes die gesamte Verantwortung übernehmen. Ich hoffe, dass es hier eine neue Führung geben wird, die das Militär neu formt und das Bild des Staates neu definiert. Das Gedenken in Israel, an vielen Stellen ist es politisch. Heute Morgen auf dem Gelände des Nova-Festivals, Schweigeminute um 6.29 Uhr. Vor 3 Jahren beginnt um diese Zeit der von der Hamas angeführte Überfall auf Israel. Mehr als 1.200 Menschen werden getötet, mehr als 250 entführt. Daraufhin will Israel die Hamas im Gazastreifen zerschlagen. Dort wurden nach palästinensischen Angaben insgesamt mehr als 74.000 Menschen getötet, davon viele Zivilisten. Der Gazastreifen heute. Er liegt in Trümmern. Ein Wiederaufbau nicht in Sicht. In Israel betont Netanyahu währenddessen militärische Erfolge. Israel ist das stärkste Land im Nahen Osten und unsere Feinde sind so schwach wie nie. Am Vormittag fahren Aktivisten im Autokorso durch den Wohnort von Netanyahu, werfen ihm Versagen vor. Proteste auch vor dem Parlament. Der 7. Oktober, das Massaker, hätte verhindert werden können. Am Nachmittag hat Eyal Eshel zum Gedenken an seine Tochter eingeladen. Auch der führende Gegenkandidat Netanjahus ist gekommen. Für Eshel ein Zeichen der Hoffnung auf eine andere politische Zukunft.
14: Und auch in Deutschland wird heute an die Opfer des Terrorangriffs erinnert. Unter dem Motto "Niemals vergessen, niemals schweigen" findet zur Stunde die zentrale Gedenkfeier an dem Berliner Bebelplatz statt. Innenminister Dobrindt versicherte, Deutschland stehe fest und unerschütterlich an der Seite Israels. Ebenso wie der israelische Botschafter Prosor warnte er vor dem neuen Antisemitismus im Land. Die CDU in Sachsen-Anhalt steht massiv unter Druck. Erst das schlechte Abschneiden bei der Wahl Anfang September und dann gestern die erste Landtagssitzung mit der Wahl von AfD-Politiker Rausch zum Parlamentspräsidenten. Mehrere CDU-Abgeordnete hatten sich, anders als von Fraktionschef Schulze angekündigt, bei der Abstimmung nicht enthalten. Inzwischen soll eine Spaltung der Fraktion drohen. Und was da gerade passiert in der CDU-Fraktion in Sachsen-Anhalt, was man aus den Reihen der Abgeordneten hört, dazu haben wir unseren Korrespondenten Markus Engert in Leipzig befragt.
9: Vor allem, dass Teile der CDU-Fraktion verärgert, verunsichert, gespalten sind. Mehrere Abgeordnete berichten von einem gestörten Vertrauensverhältnis innerhalb der Fraktion. Im Mittelpunkt der Kritik steht noch Ministerpräsident Sven Schulze. Der hatte sich bei der ersten Sitzung der neuen Fraktion in einer Kampfabstimmung zum neuen Fraktionsvorsitzenden wählen lassen und sich dafür in den eigenen Reihen eine knappe Mehrheit 8-7 organisiert. Warum das so rasch nach der Wahl nötig war, das verstehen manche in der Fraktion bis heute nicht. Sie finden das Klima in der Fraktion zerrüttet und denken nun darüber nach, diese Fraktion zu verlassen. Offen. Einer von ihnen, Ex-Bildungsminister Marco Tullner, sagt das inzwischen auch öffentlich. Andere noch hinter vorgehaltener Hand. Ob es wirklich zur Abspaltung kommt, machen manche davon abhängig, ob es der Fraktionsführung gelingt, den Riss zu kitten, das Vertrauen zurückzugewinnen. Andere werden da schon deutlicher. Sie fordern den Rücktritt von Schulze.
16: Welche Folgen hätte denn eine Abspaltung?
9: Na, zunächst mal wären diese Abgeordneten bei Abstimmungen im Landtag nicht mehr an die Fraktionsdisziplin gebunden, könnten also frei abstimmen. Auch die Frage, wie eine mögliche neue Gruppe oder eben die verbleibende Restfraktion dann mit Unvereinbarkeitsbeschlüssen oder der Brandmauerforderung umgehen würde, die stünde zur Debatte. Unterm Strich würde aber vor allem die AfD profitieren. Ihrem Ziel, die CDU immer weiter zu schwächen, wäre sie damit wirklich einen erheblichen Schritt näher gekommen und müsste dafür noch nicht einmal viel tun.
14: Heute hat sich auch Bundeskanzler Merz erstmals öffentlich zur Wahl von Landtagspräsident Rausch geäußert. Wer für AfD-Politiker stimme, zerstöre Glaubwürdigkeit, sagte er auf einer Veranstaltung in Berlin. Das Thema beschäftigt heute Abend auch den Koalitionsausschuss. Die SPD hat nach der Abstimmung in Magdeburg Redebedarf angekündigt.
17: Die SPD spricht von einem Tag der Wut. Nach der Wahl des AfD-Landtagspräsidenten in Sachsen-Anhalt, aus ihrer Sicht vielleicht auch mit Stimmen der CDU, versammelt sich die Bundestagsfraktion gestern Abend vor dem Reichstag.
18: Das ist ein Desaster für einen Teil der demokratischen Mitte. Ich hätte mir das nicht vorstellen können und bin entsprechend entsetzt. Ich frage mich auch wirklich, was in der CDU Sachsen-Anhalt vor sich geht.
17: Symbolisch zieht die Fraktion am Abend weiter zum Bebelplatz, dem Ort, wo die Nationalsozialisten 1933 Bücher verbrannten. Die SPD fordert nun Erklärungen vom Koalitionspartner. Der Kanzler spricht heute von einem historischen Einschnitt. Von wem die AfD die zusätzlichen Stimmen erhalten hat, sei unklar. Merz spricht von einer geheimen Wahl. Ob eine Aufklärung möglich sein wird, ungewiss. Für ihn gelte:
19: Wer seine Stimme der AfD gibt, der spielt das Spiel der Extremisten. Und er zerstört Glaubwürdigkeit. Mit den Werten meiner Partei, der CDU, verträgt sich das jedenfalls nicht.
17: Dennoch bleibt die Frage, wie sehr belasten die Vorgänge in Sachsen-Anhalt auch das Verhältnis von Union und SPD im Bund. Die Unionsfraktion im Bundestag erklärt auch heute, sie wolle sich an Spekulationen nicht beteiligen.
20: Ich glaube, man muss da vorsichtig sein mit Hypothesen und Schuldzuweisungen. Bislang ist nicht klar, woher die Stimmen kommen. Uns war immer klar, dass das Wahlergebnis in Sachsen-Anhalt, um mal bis zur Wahl zurückzugehen, nichts ändert am Reformbedarf dieses Landes.
17: Heute Abend kommen Union und SPD zum Koalitionsausschuss im Kanzleramt zusammen. Erwartet wird, dass es um beide Themen gehen wird. Die Vorhaben der Koalition und die Lage in Sachsen-Anhalt.
14: Die Bundesregierung will Opfer digitaler Gewalt besser schützen und deren Rechte stärken. Dazu beschloss das Kabinett heute einen Gesetzentwurf von Justizministerin Hubig. Er sieht unter anderem vor, dass künftig der Besitz sowie die Herstellung und Verbreitung von Vergewaltigungsvideos strafbar sein sollen. Auch wer im Internet die Identität anderer missbraucht oder ungefragt etwa in der Sauna filmt, muss mit Haft rechnen. Der frühere Chef des Bundesnachrichtendienstes Hanning muss wegen des Verdachts auf Spionage und Landesverrat in Untersuchungshaft. Am Vormittag war er dem Ermittlungsrichter des Bundesgerichtshofs vorgeführt worden. Der hatte den Haftbefehl gegen den 80-Jährigen bestätigt. Hanning soll seinen ehemaligen Büroleiter dafür bezahlt haben, ihm geheime Unterlagen aus dem deutschen Auslandsgeheimdienst zu beschaffen. Die Ermittler gehen davon aus, dass er sie für seine Beratertätigkeit genutzt hat. Wie es jetzt weitergeht mit dem Ex-BND-Chef Hanning, dazu der ARD-Rechtsexperte Frank Bräutigam in Karlsruhe.
1: Ja, der Bundesgerichtshof hat den Haftbefehl bestätigt und Untersuchungshaft angeordnet. Das bedeutet, dass er ebenfalls Stand jetzt den dringenden Tatverdacht gegen Hanning sieht und auch Flucht- oder Verdunklungsgefahr. Ein Haftbefehl und Untersuchungshaft bedeutet noch keinen abschließenden Schuldspruch. Das heißt, das Strafverfahren geht jetzt ganz normal weiter. Der nächste Schritt wäre, dass die Bundesanwaltschaft Anklage erhebt gegen die beiden Beschuldigten und dass es dann zu einem Gerichtsprozess kommt. Und erst dort würde die Schuld dann endgültig geklärt und das Ganze wird sicher noch einige Monate dauern, bis der Fall dann im Gerichtssaal angelangt ist. Also mein Eindruck ist, die Dokumente, die aus dem BND nach außen geschafft wurden zu Herrn Hanning, dieser Punkt ist relativ klar, wo noch Aufklärungsbedarf ist. Die Analysen, die er für einen fremden Geheimdienst gemacht haben soll, sind die dort wirklich angekommen? Wie eng war der Kontakt mit den fremden Geheimdiensten? Da sind sicher auch für die Ermittler noch einige Fragen zu klären. Und neben der juristischen Ebene wird auch die politische Aufarbeitung noch eine große Rolle spielen. Wie konnte das passieren? Und was heißt das für das Verhältnis jetzt mit anderen ausländischen Nachrichtendiensten?
14: Russland hat die Ukraine wieder mit massiven Luftangriffen überzogen. Landesweit gab es laut Behörden viele Tote und Verletzte. In Kiew schlugen ballistische Raketen und Drohnen ein. Besonders schwer traf es die nördliche Stadt Priluki. Ein fünfstöckiger Wohnblock wurde getroffen. Allein dort wurden mindestens 18 Menschen getötet und mehr als 50 verletzt. Unter den Trümmern werden weitere Opfer vermutet. In der Metall- und Elektroindustrie verhandeln die Gewerkschaft IG Metall und die Arbeitgeber seit heute über einen neuen Tarifvertrag. Einfach dürften die Gespräche angesichts der aktuellen Wirtschaftslage und der hohen Inflation nicht werden. Die IG Metall fordert für die etwa 3,7 Millionen Beschäftigten 5% mehr Geld. Der Tarifvertrag soll eine Laufzeit von 12 Monaten haben. Außerdem will die Gewerkschaft die Beschäftigten besonders gut laufender Unternehmen am Gewinn beteiligen. Die Arbeitgeber haben die Forderungen bereits zurückgewiesen. Den Nobelpreis für Chemie bekommen in diesem Jahr zwei Forscher aus Frankreich und Japan. Henri Cagon und Kenzo Suai haben herausgefunden, warum es von manchen Substanzen zwei spiegelbildliche Varianten gibt. Sie sind zwar aus den gleichen Elementen aufgebaut, aber nicht austauschbar. In der Natur kommt meist nur eine dieser Varianten vor. Wichtig ist diese Entdeckung zum Beispiel bei der Entwicklung von Arzneimitteln.
21: Unsere Hände sind spiegelgleich, aber nicht identisch. Wir haben eine linke und eine rechte. In der Chemie nennt man das Chiralität. Viele Bausteine des Lebens sind chiral und einhändig. Wie das sein kann, war lange unklar. Henri Cagon und Kenzo Suai haben eine Lösung für das Rätsel geliefert und erhalten dafür den Chemie-Nobelpreis.
22: Super wichtig, wenn es um Medikamente geht, weil oft nur die eine Version die ist, die man, die Wirkung hat, die man wirklich haben will. Die andere vielleicht keine Wirkung hat oder sogar schädlich ist im schlimmsten Fall.
21: Welchen Unterschied es machen kann, ob ein Molekül links- oder rechtshändig ist, hat der Contergan-Skandal in den 60er Jahren gezeigt. Der Wirkstoff des damaligen Beruhigungsmittels kann entweder beruhigen oder in seiner gespiegelten Form Fehlbildungen bei Embryonen verursachen. Wie man gezielt die gewünschte Variante herstellt, haben die beiden Wissenschaftler erforscht. In den 80er Jahren erfand Cagon eine Methode, mit der er ungewöhnlich viele Moleküle von nur einer Spiegelbildsorte erzeugen kann. 2003 der Durchbruch. Suai löst eine Reaktion aus, bei der nur eines der zwei möglichen Spiegelbilder entsteht. Mithilfe dieser Entdeckungen sollen Arzneimittel künftig noch sicherer werden.
0: hier besteht praktisch die Hoffnung, dass man das in der Zukunft anwenden kann, dass man dann sozusagen zu 99,99% Reinheit dann hinterher kommt. Und das ist natürlich eine fantastische Entwicklung.
21: Cargon und Soai teilen sich ein Preisgeld von umgerechnet etwa 1 Million Euro.
2: Jetzt kommt wirklich Bewegung ins Wettergeschehen. Und wenn Meteorologen das sagen, dann freut die das innerlich so ein bisschen, weil es eben keine Langeweile ist. Und in diesem Fall, glaube ich, ist das freudig für mehrere Menschen. Denn Bewegung bedeutet, ja, jetzt tut sich was in Sachen Herbst. Tiefdruckeinfluss in den nächsten Tagen, immer wieder wechselweise. Und das auch mit einer ordentlichen Geschwindigkeit. Was bedeutet, wir kriegen ordentliche Windgeschwindigkeiten. Im Flachland heute Nacht und morgen durchaus in der Spitze um die 60 km/h. Da klappern schon manche Fensterläden. Das ist noch kein Sturm, aber das ist definitiv überdurchschnittlich und sehr spürbar. Wir haben Sturmböen, auf den Bergen ist das möglich und direkt an den Küsten. Und mit diesem kräftigen Wind kommen auch dicke Regenwolken herein. Die sind momentan noch über Frankreich, kommen im Laufe der Nacht und ziehen über uns hinweg und bringen dann schon mal den ersten Schwallregen und in Richtung Wochenende kommt dann noch was nach, sodass wir um die 10 bis 30 Liter pro Quadratmeter in der Fläche bekommen und an manchen Orten kann es sogar noch etwas mehr sein. In einer Zeit, in der wir eigentlich die Böden haben, die viel zu trocken sind, ist das natürlich perfekt. Und es fühlt sich herbstlicher an. Wenn wir uns mal die nächsten 24 Stunden anschauen, dann stellen wir fest, dieses Tiefdruckgebiet mit diesen Wolken, die momentan eben tatsächlich noch über Frankreich sind, die jetzt in den nächsten Stunden über uns hinwegziehen. Dahinter kommt kältere Luft. Das heißt, es fühlt sich auch temperaturmäßig herbstlicher an, nicht nur vom Wind her. Hier nochmal die Situation der nächsten Stunden. In der Nacht kommt das eben von Westen herein. In den Frühstunden ist es ungefähr in der Mitte und zieht dann morgen im Laufe des Tages immer weiter ostwärts. Dahinter kann es schon wieder ein bisschen auflockern. Die Temperaturen zwischen 6 und 16 Grad, das sind die Frühwerte. Am Nachmittag dann natürlich etwas milder, aber auf einem wirklich völlig normalen herbstlichen Niveau. Die 20er-Werte nur noch ganz im Osten, wenn der Regen noch nicht angekommen ist. Sobald der dort ankommt, ist es dann eben auch kühler. Und so viel kühler bleibt es dann eigentlich auch an den Folgetagen, wenn wir uns die Werte anschauen. Da ist die 20 doch völlig außerhalb der Reichweite. Also normaler Herbst und auch wechselhaft. Das heißt, da kann sich mal die Sonne zeigen, aber da sind auch Wolken und hin und wieder kann es auch einen Schauer geben. Also dieses Wetter, das Natur eigentlich ganz gerne mag und wenn auch mal Blitz und Donner dabei ist, das können wir auch aushalten. Wechselhafter Herbst, das ist das in den Folgetagen. Ein bisschen Wasser ist im Anmarsch. Damit zurück nach Hamburg.
14: Eine Ära geht zu Ende. Nach 21 Jahren hat der Fußballstar Lionel Messi sein letztes Länderspiel für die argentinische Nationalmannschaft bestritten. 208 Mal hatte das blau-weiße Trikot der Albiceleste übergezogen. So ist es richtig. Und wie es sich für einen Fußball-Superstar gehört, verabschiedete er sich standesgemäß natürlich mit einem Tor. Tausende Fans pilgerten übrigens zum Stadion in Buenos Aires, um ihr Idol nochmal zu feiern.
4: Danke sagen, darum geht es, wenn sich ihr Kapitän Lionel Messi von der Nationalmannschaft verabschiedet. Seine Fahnen hat Daniel Maces auf so viele Spiele mitgenommen. Er ist fröhlich und traurig. Ein Chaos der Gefühle. Danke, Leo, danke. Danke für all die Freuden, die Umarmungen mit Freunden beim Torjubel, die Zeit mit der Familie. Aus dem ganzen Land sind Familien nach Buenos Aires gereist. Eine Karte mindestens 200 Euro. Er ist es ihnen wert. Liebe eintätowiert in die Haut, weil er nahbar war, weil er bodenständig blieb. Er ist ein hervorragender Spieler, aber auch eine fantastische Person. Er dient unseren Kindern als Vorbild. Er gibt ihnen Werte. Ich bin wirklich glücklich, dass ich heute hier sein kann. Also jetzt heißt es, den letzten Moment genießen. Sie wollen bis zur letzten Minute alles geben. Über Jahre haben sie die Stimmung in den Stadien der Welt gemacht und Messi die Tore, die Krönung, der lang ersehnte Titel. Er hat den glänzenden Pokal hochgehoben und wir waren nur wenige Meter entfernt. So ein Erlebnis nimmst du als Fan mit ins Grab. Nach 21 Jahren tritt Lionel Messi von der großen Fußballbühne ab. Die Argentinier verabschieden einen ganz Großen und sind sich sicher, er wird nicht nur ihnen fehlen.
14: Und meine Kollegin Katrin Schlass hat dazu mit unserer Korrespondentin Xenia Böttcher über ihre Eindrücke gesprochen, denn sie hat das Spiel in Buenos Aires im Stadion miterlebt.
5: Also es war schon etwas sehr Ergreifendes und was Besonderes, wenn man dann ins Stadion eintritt und die ganzen, also alle Sitze sind besetzt und die ganze Zeit hört man die Messi-Chöre und man hört die Leute mit ihren Trommeln und mit ihren Trompeten. Das ganze Spiel durch machen sie Stimmung. Und naja, dann kommt Messi rein mit seiner Mannschaft, Feuerwerk und man hat so das Gefühl, heute ist was Besonderes, dann ging das Spiel los und nach 10 Minuten, weil Messi ja die Nummer 10 hat auf dem Rücken, wurde das Spiel unterbrochen. Es hieß dann, wurde angesagt, herzlichen Dank, lieber Lionel, für all die Freuden, die du uns bereitet hast. Und alle Spieler von Benin kamen auf ihn zu, haben ihn umarmt. Naja gut, die erste Halbzeit ging so ein bisschen langsam vor sich her, aber in der zweiten fielen dann die Tore. Das letzte Tor hat dann auch Messi geschossen. Von Anfang an hat man gesehen, dass er ergriffen war. Naja, und als er dann seine Rede gehalten hat, Messi ist ja kein Mann von vielen Worten, als er dann seine Rede gehalten hat. Die Mannschaft hat geweint, er hat sich bedankt für all die Jahre bei den Fans, die Fans haben geweint. Er bekam vom Schiedsrichter den Ball und damit endete diese Ära.
6: Hatten wir gerade einen kleinen Tonaussetzer, aber dann haben wir dich zum Glück wieder gehört. Genauso wie einige Stimmen von Fans in deinem Film vorher. Wie schwer fällt denen also jetzt das Loslassen ihres Idols?
5: Ja, also Argentinier sind ja berühmt für ihre Fußballverrücktheit und das ist ihnen auch wichtig. Also wenn man in Argentinien ist, dann merkt man, dass Fußball Teil der Alltagskultur ist. Fußball ist wichtig. An jeder Ecke wird über Fußball gesprochen, den eigenen Verein. Und natürlich noch mal viel wichtiger ist die Nationalmannschaft. Fußball verrückt sein bedeutet auch, man gibt seinen Job auf, man nimmt Schulden auf, man verkauft sein Auto, man kündigt eben seinen Job temporär, um der Nationalmannschaft hinterher zu reisen, insbesondere zu den Spielen der Nationalmannschaft hinterherzureisen und man ist stolz darauf. Und dann war das jetzt also so, dass man das Gefühl hat, Messi ist Teil der Familie und man erlebt mit seiner Familie Messi als Teil der Familie. Und wenn er jetzt geht, dann hat man gesehen, gestern war viel, viel Freude. Die Leute sind stolz auf ihn, sie sind stolz, wie Argentinien in der Welt repräsentiert, aber es war auch so ein, ja, er hat es verdient, er darf gehen, aber er soll doch lieber bleiben. Ja, er hat alles gegeben, was soll man noch verlangen, aber vielleicht kommt er ja doch wieder zurück. Und gleichzeitig wissen sie, das ist nicht so. Sie wissen, es ist Zeit für ihn zu gehen. Sie finden auch, dass er, glaube ich, den richtigen Moment gefunden hat, um zurückzutreten. Aber es hat ihnen wehgetan. Und manche sagen, ich war mein ganzes Leben lang, mein ganzes Fußballfan-Leben lang war Messi da. Ich kann mir das momentan noch gar nicht richtig vorstellen, wie es ohne ihn weitergeht.
6: Familienmitglied, sagst du, wir haben vorhin auch eine Mutter gehört, die gesagt hat, was für ein großes Vorbild Messi gerade für viele Kinder war oder auch bleibt. Welche Lücke hinterlässt er da aber trotzdem?
5: Also ich glaube, wenn man es von der Gesellschaft her sieht, ist es tatsächlich so, dass man sagt, Lionel Messi hat sehr früh angefangen, schon mit 13 Jahren, musste auch Krankheiten überwinden. Dann musste er auch sehr viel Gegenwind innerhalb von Argentinien erleben. Er war nicht sofort beliebt. Man hat gesagt, ach, der ist da in Spanien, der spielt für Barcelona, das ist ihm wichtiger als die Nationalmannschaft. Aber Messi hat nicht aufgegeben. Das spielt eine sehr wichtige Rolle. Er ist immer der Nationalmannschaft treu geblieben und hat auch jetzt, dann hat er eben die Titel gebracht, bei der Copa America, dann eben auch den Weltmeistertitel gebracht, dann war er spätestens in den Herzen von allen drin. Also diese Resilienz, der Kampfgeist, dabei, dass er bescheiden geblieben ist und auch Familie eine hohe Bedeutung gibt, dass er nicht abgehoben ist, nicht seinen Luxus präsentiert, das kommt bei den Menschen hier sehr gut an als Vorbild für die Kinder. Und für die Nationalmannschaft ist es natürlich so, dass nach 21 Jahren eine Symbolfigur verloren geht. Es ist aber nicht so, dass die Nationalmannschaft vor dem Null steht. Die fängt nicht von vorne an. Da sind viele gute Spieler in den letzten Jahren herangewachsen. Es hieß zwar jetzt, das Nest ist verlassen, aber die Nationalmannschaft hat Potenzial. Es wird für Argentinien gut weitergehen. Sie haben viele Siege eingefahren. Es wird jetzt halt interessant sein zu sehen, wer sich da als neue Symbolfigur etablieren kann. Aber wir wünschen da viel Erfolg, oder?
6: Und vermutlich wird sich einer finden. Nach Maradona kam dann ja auch irgendwann Messi. Dankeschön, Xenia, für diese Eindrücke, die spannenden Eindrücke aus Buenos Aires.
14: Guten Abend, hier ist die Tagesschau in 100 Sekunden. Gedenken an Opfer des Hamas-Anschlags. Vor 3 Jahren überfielen Terroristen Kibbutzim und das Nova Musikfestival, hinterließen Tod und Verwüstung. In ganz Israel wurde heute an die etwa 1200 getöteten Menschen erinnert. Bundespräsident Steinmeier erklärte, Deutschland müsse sich weiter gegen Antisemitismus und für die Sicherheit Israels einsetzen. Merz verurteilt Wahl von AfD-Politiker Rausch zum Landtagspräsidenten. Bei einer Veranstaltung bezeichnete der Bundeskanzler die Wahl in Sachsen-Anhalt als historischen Einschnitt und nicht mit den Werten der CDU vereinbar. Das Thema beschäftigt heute Abend auch den Koalitionsausschuss. Die SPD hat nach der Abstimmung in Magdeburg Redebedarf angekündigt. Ex-BND-Chef Hanning muss in Untersuchungshaft. Ein Ermittlungsrichter am Bundesgerichtshof in Karlsruhe ordnete dies nach einer Vernehmung Hannings an. Der Ex-Geheimdienstchef steht unter Spionageverdacht. Gegen ihn wird unter anderem wegen versuchten Landesverrats und geheimdienstlicher Agententätigkeit ermittelt. Nobelpreis für Chemie an französischen und japanischen Forscher. Henri Cargan und Kenzo Soai hätten mit ihren Entdeckungen wichtige Grundlagen für die Herstellung von Arzneimitteln geschaffen, hieß es zur Begründung vom Nobelkomitee in Stockholm. Der Nobelpreis ist mit umgerechnet gut 1 Million Euro dotiert. Abschiedsspiel für Fußballstar Lionel Messi. Der 39-Jährige lief beim 3:0 gegen Benin in Buenos Aires das letzte Mal für die argentinische Nationalmannschaft auf. Zehntausende Fans feierten ihn für seine einzigartige Karriere. Im Vereinsfußball spielt Messi noch weiter bei Inter Miami. Das Wetter: morgen zum Teil kräftiger Regen in der Nordwesthälfte, im Tagesverlauf Übergang zu Schauerwetter, örtlich Gewitter. Windig an der See mit Sturmböen, Höchstwerte 12 bis 22 Grad. Und wir schauen noch mal auf einige Themen des Tages mit meinem Kollegen Frank Jung aus unserer Redaktion. Heute, wir haben es ja schon berichtet, ist 7. Oktober, also der 3. Jahrestag des Überfalls der Terrororganisation Hamas. Über das Gedenken in Israel haben wir auch schon berichtet. Aber auch in Deutschland gibt es ja an vielen Orten Veranstaltungen.
7: In der Tat, an sehr vielen, zum Teil sind das kleine Veranstaltungen, wo die örtliche Synagoge eine Ausstellung organisiert hat oder eine Gesprächsrunde, auch Veranstaltungen in jüdischen Kulturhäusern gibt es. Es gibt ja eine Reihe von Israelis oder Juden, die in Deutschland leben und die eben auch bei diesem Anschlag Freunde und Familie verloren haben. Die zentrale Veranstaltung, die fand heute Nachmittag in Berlin statt, auf dem Bebelplatz, ein auch mit Blick auf Antisemitismus vorbelasteter Platz. Hier haben die Nazis nach der sogenannten Machtergreifung Bücher verbrannt, unter anderem eben von jüdischen Autoren. Da hat man sich heute Nachmittag getroffen. Der Vertreter der Bundesregierung, da sehen wir ihn, war Alexander Dobrindt. Nach Angaben der Polizei waren etwa 1700 Menschen auf dem Bebelplatz. Und Alexander Dobrindt hat in seiner Rede gesagt, Antisemitismus dürfe keinen Platz in Deutschland haben.
10: Und das wer in Deutschland meint, er kann jüdisches Leben angreifen, er kann Israel delegitimieren, meine Damen und Herren, der erfährt unseren erbittersten Widerstand, egal ob diese Menschen Linksextremisten, Rechtsextremisten, Islamisten sind, ob sie Deutsche sind, ob sie Wurzeln im Ausland haben, ob sie Mitglieder einer Partei sind oder nicht. Terrorsympathisanten und Antisemiten haben damit zu rechnen, dass wir sie mit allen Mitteln des Rechtsstaats bekämpfen. Das ist der einzige Umgang mit diesem Extremismus.
7: Bekenntnisse wie dieses hier von Innenminister Dobrindt hat es in den vergangenen Jahren ja von vielen Politikern in Deutschland gegeben. Aber Vertreter jüdischer Organisationen kritisieren, es müssten eben auch Taten folgen, sodass man beispielsweise wieder ohne Angst um seine Gesundheit beispielsweise mit einer Kippa durch Berlin gehen kann oder dass jüdische Schüler in Schulen nicht fürchten müssen, zusammengeschlagen zu werden. Eine Gedenkveranstaltung hat es heute auch oder eine kurze Gedenkminute hat es heute auch im Deutschen Bundestag gegeben. Dort hat Julia Knöckner gesprochen, die Bundestagspräsidentin, und sie hat an die Barbarei der Hamas heute vor 3 Jahren erinnert.
8: Babys und Kinder wurden ermordet, zum Teil in den Armen ihrer Eltern. Frauen wurden vor den Augen ihrer Familien vergewaltigt und verstümmelt. Eltern wurden vor den Augen ihrer Kinder hingerichtet. Und wie kann man da kein Mitgefühl für die Opfer? Wie kann man da keine Abscheu gegenüber den Tätern empfinden? Wie kann man diese Taten relativieren und das ausgerechnet auf unseren Straßen in Deutschland, ausgerechnet in Berlin?
7: Ja, das letzte sicherlich eine Anspielung auf einige Demonstrationen, die es gegeben hat, die auf der einen Seite die israelische Politik, den Krieg im Gazastreifen kritisiert haben. Aber dabei gab es eben auch immer wieder Slogans wie zum Beispiel From the River to the Sea, vom Fluss Jordan bis ans Mittelmeer. Denn das würde beispielsweise die Auslöschung Israels bedeuten.
14: All das geschieht vor dem Hintergrund zur Wahl eines neuen Parlamentspräsidenten in Sachsen-Anhalt von der AfD. Zur Stunde beraten die Spitzen der Koalition im Kanzleramt über den Kurs der Bundesregierung. Und Frank, ich nehme mal an, da wird es auch um Sachsen-Anhalt und diese Wahl gehen?
7: Also ursprünglich stand es mal nicht auf der Tagesordnung, aber nachdem es ja gestern diese 4 Stimmen mehr gab, von denen man spekuliert, für den Landtagspräsidenten der AfD, von denen man eben spekuliert, dass die von der Union kamen, da will man von Seiten der SPD hören, dass es bei der Union so bleibt, dass es keine Zusammenarbeit mit der AfD geben wird. Die Union ihrerseits sagt, es war eine geheime Abstimmung und man weiß gar nicht ganz genau, wer da für wen gestimmt hat. Es sei ja auch möglich, dass zum Beispiel Abgeordnete der Linkspartei für den AfD-Kandidaten gestimmt hätten, um eben Unfrieden im Regierungslager zu stiften. So in dieser Richtung hat sich heute Nachmittag beispielsweise Bundeskanzler Merz geäußert. Also das Ganze ist eine relativ schwierige Frage, zumal sich ja die Frage stellt, wie will man eigentlich von Berlin aus das Abstimmungsverhalten von Abgeordneten in Sachsen-Anhalt steuern, und das sind ja ohnehin Abgeordnete, die nur ihrem Gewissen verpflichtet sind. Ich denke, es wird weitere Bekenntnisse geben der Union, dass man nicht mit der AfD zusammenarbeitet. Auch Merz hat heute noch mal gesagt, dass er erschüttert ist, dass es bei dieser Wahl so viele Stimmen für den AfD-Kandidaten gab. Aber da sind wir eben auf der Ebene der Worte, auf der Ebene der Taten wird es ganz schwer. Und eigentlich wollte man bei dem Treffen, wir haben ja gerade die Bilder des Reinkommens gesehen, des Ankommens, da wollte man so über die Reformprojekte der Koalition, die ja immer wieder ins Stocken geraten sind, sprechen. Rente, Pflege, da gibt es mittlerweile dann einen Streit um die Zuckersteuer. Da kam noch hinzu jetzt ein Streit um die Plastiksteuer, alles Mögliche. Zu Anfang der Woche schien es mal so, als könne das heute Abend ein Treffen werden, bei dem so richtig Dampf drin ist, wo es richtig krachen könnte. Dann haben die Koalitionsparteien in den vergangenen 2 Tagen versucht, das Ganze wieder runterzukochen, haben gesagt, da seien heute keine konkreten Beschlüsse zu erwarten, man will möglicherweise nicht mal hinterher die Presse informieren. Das Ganze sei ein turnusmäßiges Arbeitstreffen. Aber wie das dann tatsächlich abläuft, vielleicht werden wir da morgen mehr hören. Ich erinnere nur an den April, als bei einem turnusmäßigen Treffen der Koalition plötzlich der Bundeskanzler den Finanzminister Klingbeil richtig laut angeschrien hat und es tagelange Diskussionen darüber gab, wie denn so der Zustand der Koalition ist.
14: Nicht geschrien, sondern verhandelt wird in der Metall- und Elektroindustrie. Das ist ja eine riesige Branche mit 3,7 Millionen Beschäftigten. Kannst du noch mal erklären, worum es dann bei diesen Verhandlungen geht?
7: Es geht bei diesen Tarifverhandlungen wie am meisten schwerpunktmäßig ums Geld. Die IG Metall, die Gewerkschaft, hat eine Forderung vorgelegt. Da sehen wir es, 5% mehr Geld will sie. Und das Ganze bei einer Laufzeit des Tarifvertrages von 12 Monaten. Und dann ein weiterer wichtiger Punkt: Unternehmen, denen es gut geht, die sollen eine Gewinnbeteiligung an ihre Beschäftigten auszahlen. Aber da ist eben ein Problem. Du hast es gesagt, 3,7 Millionen Menschen arbeiten da. Aber das werden jedes Jahr weniger. Etwa 100.000 Jobs gehen da verloren, wenn wir hier die Bilder vom Verhandlungsauftakt heute im Bezirk Südwest sehen. Das sind Bilder aus Ludwigsburg. Es werden Industriearbeitsplätze in Deutschland abgebaut. Und das sind oft nicht so die Zeiten für hohe Lohnzuwächse. Die Arbeitgeberseite spricht von der schwersten Strukturkrise seit Jahrzehnten, in der die Branche sei. Und sie hat selber noch gar kein Angebot vorgelegt. Die Gewerkschaft, da sehen wir, die will aber erst mal Druck machen, hat heute schon mal demonstriert. Die Friedenspflicht gilt noch bis Ende des Monats. Ab dann kann es auch zu Streiks kommen. Und von Gewerkschaftsseite gab es in den vergangenen Tagen einige Signale, dass man wohl auch sehr schnell zu Arbeitskampfmaßnahmen kommen könne.
14: Frank Jung, vielen Dank.
7: Gerne.
14: Die Südstaaten der USA gelten bei Wahlen als Bastion der Republikaner. Auch bei der letzten Wahl standen sie überzeugt hinter dem jetzigen Präsidenten Trump. Doch nach mehr als 1,5 Jahren seiner aktuellen Amtszeit nimmt selbst hier die Unterstützung ab. Dabei steht für die Republikaner viel auf dem Spiel. In den Zwischenwahlen am 3. November wird das gesamte Repräsentantenhaus und ein Drittel des Senats zur Wahl stehen. Es droht ein Verlust der Mehrheiten. Weshalb, zeigt sich in der eigentlich treuen Wählerschaft, den Landwirten in Texas.
11: Niemand in Texas spricht so schnell wie Auktionator Gabe Spikes. Mehr als 1000 Rinder, Zuchtbullen und Mutterkühe und die für Texas so typischen Longhorns kommen hier in Decatur jeden Montag unter den Hammer. Jede kleine Handbewegung der Bieter hat er im Blick. 1500 bis 2000 Dollar bringt so ein Rind gerade. Preis entweder pro Tier oder nach Gewicht. Mickey Scarborough gehört die Auktionshalle. Er hat daraus ein Beef-Business gemacht. Diese Rinder hier haben Qualitätsfleisch. Das werden mal gute Steaks. Und diese Longhorns da drüben, die haben mageres Fleisch. Das werden mal Hamburger. In Texas gäbe es mehr Rinder als Einwohner, heißt es immer so schön. Cattle Country. Noch. Denn die Zahl der Herden ist auf einem historischen Tief. Für das Geschäft ist das nicht schlecht. Wir sehen gerade Rekordpreise, weil das Angebot so knapp ist. Wir könnten viel mehr Rinder und Kühe verkaufen. Noch nie in der Geschichte der USA hatten wir so wenige Tiere. Angebot und Nachfrage. Der Preis für Rindfleisch ist in den vergangenen 3 Jahren um 29% gestiegen. Um ihn wieder zu drücken, hat der eigentlich für America First und Zölle stehende US-Präsident während der heißen Wahlkampfphase jetzt überraschend erlaubt, zusätzlich zu diesen Tieren 90 Tage lang billiges Rindfleisch aus Argentinien und Brasilien zu importieren. Der Kniff: Nach der Verarbeitung darf sogar Product of the USA draufstehen. Wir wollen den Preis für Rindfleisch senken. Das ist das, was die Wähler wollen und deshalb will ich das auch. Ich liebe die Landwirte, die Viehzüchter. Das sind meine Leute. Tatsächlich sind die Landwirte in den USA fast alle Trump-Unterstützer. Aber mit der Aktion hat er seine Leute, wie er sie nennt, ziemlich verprellt. Auf der Ranch von Molly Mirasu in Weatherford werden gerade Kälber geboren. Deshalb muss sie rund um die Uhr alle 3 Stunden raus die Lage checken.
12: Es kann potenziell immer etwas schiefgehen. Und weil wir bis hierhin schon so viel investiert haben und diese Kälber schon bei Geburt einen enormen Wert haben, kann ich es mir nicht leisten, das zu riskieren.
11: Gemeinsam mit ihrer Mutter versorgt sie 85 Kühe auf 120 Hektar Land. Eine klassische Familienfarm. Die Fleischproduktion, sie ist arbeitsintensiv, zeitaufwendig und wirtschaftlich hochriskant. Durch Zölle, doppelt so hohe Diesel- und Düngerpreise, fehlende Arbeitskräfte durch abgeschobene Migranten und zunehmende Dürren. Und jetzt auch noch das Fleisch aus dem Ausland.
12: Ich kann nicht mit Lateinamerika konkurrieren. Die kriegen die Arzneimittel für die Tiere billiger, sie kriegen ihr Futter billiger. Die haben ein ganz anderes Haltungssystem mit geringerem Aufwand. Es herrschen einfach nicht die gleichen Wettbewerbsbedingungen. Und von dem, was der Verbraucher im Supermarkt zahlt, komme ohnehin nur ein Bruchteil beim Erzeuger an. Molly Mirasu sucht jetzt einen Nebenjob, um per Zusatzverdienst ihre Lebenshaltungskosten zu decken. Bei der Auktion muss Hayden Scarborough genau überlegen, auf wie viele Tiere er bietet, wie viel er investiert. Über Trump kann er nur den Kopf schütteln. Das sind alles so kurzfristige Lösungen. Auf lange Sicht wird uns das kaputt machen. Das ist Betrug am Kunden. Er denkt, er verbessert die Lage, aber so schmeißen noch mehr Landwirte hin. Und ist das Fleisch billiger geworden? Ich denke nicht. Egal ob Fleisch oder andere Lebensmittel, Trump hat günstige Preise im Supermarkt versprochen, aber bislang nicht halten können. Vor den Midterms ist das Hauptthema.
14: In der Metall- und Elektroindustrie verhandeln die Gewerkschaft IG Metall und die Arbeitgeber seit heute über einen neuen Tarifvertrag. Einfach dürften die Gespräche angesichts der aktuellen Wirtschaftslage und der hohen Inflation nicht werden. Die IG Metall fordert für die etwa 3,7 Millionen Beschäftigten 5% mehr Geld. Der Tarifvertrag soll eine Laufzeit von 12 Monaten haben. Außerdem will die Gewerkschaft die Beschäftigten besonders gut laufender Unternehmen am Gewinn beteiligen. Die Arbeitgeber haben die Forderungen bereits zurückgewiesen. Die Bundesregierung hat die Übernahme des Logistikunternehmens Zippel durch den chinesischen Costco-Konzern untersagt. Grund dafür seien Sicherheitsbedenken, so ein Sprecher des Bundeswirtschaftsministeriums. Ein Erwerb hätte Abhängigkeiten vertieft und die Widerstandsfähigkeit von Lieferketten in Deutschland und der EU gefährdet. Im Februar hatte das Bundeskartellamt den Verkauf von Zippel an die Chinesen erlaubt. 2 Monate später äußerte das Bundesamt für Verfassungsschutz jedoch Bedenken. Die deutschen Unternehmen haben ihre Produktion im August deutlich stärker hochgefahren als erwartet. Industrie, Bau und Energieversorger stellten zusammen 2,0% mehr her als im Vormonat, wie das Statistische Bundesamt mitteilte. Das ist das kräftigste Plus seit knapp anderthalb Jahren. Von der Nachrichtenagentur Reuters befragte Ökonomen hatten nur mit einem Wachstum von 0,5% gerechnet. Im Juli war die Produktion noch um 1,2% geschrumpft. Eine wichtige Hürde für den Neubau der Bahnstrecke zwischen Hannover und Hamburg ist genommen. Der Verkehrsausschuss im Bundestag bestätigte die Vorplanung der Bahn. Allerdings werden zugleich wesentliche und schnelle Verbesserungen an der bestehenden Strecke gefordert. Sie ist eine der wichtigsten Verkehrsachsen in Deutschland und stark belastet. In der Region hatte es immer wieder Proteste gegen den Neubau der Verbindung durch die Lüneburger Heide gegeben. Morgen Abend soll sich der Bundestag mit dem Projekt befassen. Fast die Hälfte aller Frauen macht sich Sorgen um ihre Altersvorsorge. Bei den Männern sind es nur etwa ein Drittel. Das geht aus einer repräsentativen Umfrage des Magazins Finanztipp hervor. Wie begründet die Ängste der Frauen sind, dazu mehr von Anne-Kathrin Petribeck aus der Frankfurter Börse.
3: Die befragten Frauen führen das selbst auf verschiedene Gründe zurück. Zum einen auf deren finanziell angespannte Situation. Häufig bleibt am Ende des Monats kein Geld zum Sparen übrig. Gut, jede vierte Frau hat nach Abzug aller Fixkosten und den regelmäßigen Ausgaben monatlich weniger als 50 Euro oder gar nichts mehr zum Sparen oder Anlegen übrig. Und das hat in den meisten Fällen mit den gestiegenen Lebenshaltungskosten, etwa für Lebensmittel oder Tanken, zu tun. Viele nennen auch ein zu geringes Einkommen als Grund, was häufig damit zu tun hat, dass viele Frauen in Teilzeit arbeiten. Und immerhin fast jede fünfte der befragten Frauen hat Schulden und Kredite, die sie finanziell belasten. Und häufig ist es dann eine Abwärtsspirale. Wenn das Geld regelmäßig knapp ist, dann bleibt nichts zum Sparen oder auch für die Altersvorsorge übrig. Und das belastet Frauen dann eben nicht nur im Alltag, sondern auch später, wenn es um die eigene Rente geht. Dabei ist die private Altersvorsorge heute ja ein ganz wichtiger Bestandteil, weil eben die gesetzliche Rente für die nachkommende Generation allein nicht ausreichen wird. Da sind sich Experten einig. Und deshalb will der Staat nun auch neue Anreize schaffen und führt im neuen Jahr das Altersvorsorgedepot ein. Dort haben die Menschen dann die Möglichkeit, Geld anzulegen. Und der Staat will das Ganze fördern und finanziell nochmal unterstützen mit maximal bis zu 540 Euro pro Jahr. Wie viel Förderung jeder Einzelne dort bekommen kann, hängt dann allerdings davon ab, wie viel eingezahlt wird und wie hoch die eigene Steuerlast ist.
14: Heute hat sich auch Bundeskanzler Merz erstmals öffentlich zur Wahl von Landtagspräsident Rausch in Sachsen-Anhalt geäußert. Wer für AfD-Politiker stimme, zerstöre Glaubwürdigkeit, sagte er auf einer Veranstaltung in Berlin. Das Thema beschäftigt auch den Koalitionsausschuss. Die SPD hatte nach der Abstimmung in Magdeburg Redebedarf angekündigt. Welche Antworten sie da erwarten kann, darüber hat meine Kollegin Katrin Schlass am Mittag mit Christoph Mestmacher in Berlin gesprochen.
13: Ja, vielleicht hat Friedrich Merz gerade eben als Bundeskanzler Orientierung geboten, weil er eine längere Rede gehalten hat beim Deutschlandgipfel, veranstaltet vom Handelsblatt und der Wirtschaftswoche.

0: bisher noch keinen Beleg für diese Behauptung. Aber klar ist, die SPD will heute eine Aussage von Friedrich Merz auch im Koalitionsausschuss hören, ob das, was er gerade eben auf dem besagten Gipfel gesagt hat, ausreichend ist. Da kann man ein kleines Fragezeichen machen. Es gab ja zur Erinnerung einen sehr emotionalen Moment gestern, als die SPD-Fraktion spontan aus den Fraktionssaalen zum historisch bedeutenden Bebelplatz, Ort der Bücherverbrennung, gegangen ist und Boris Pistorius eine sehr leidenschaftliche Rede gehalten hat und diesen Tag gestern als einen Tag der Wut gebrandmarkt hat, weil eben nicht auszuschließen ist, sind wir wieder bei Plausibilitäten, dass demokratische Parteien dem sachsen-anhaltinischen Landtagspräsident in sein Amt geholfen haben und später auch noch mal möglicherweise deutlicher, als Til Schneider gewählt wurde als Stellvertreter.
1: Und auch wenn das nicht so ganz klar ist, wer da gestern für den AfD-Mann gestimmt hat, in Sachsen-Anhalt bröckelt die viel zitierte Brandmauer gegen jede Zusammenarbeit mit der AfD ja schon an einigen Stellen länger bei CDU-Vertretern. Wie stabil ist dieses Nein zur Zusammenarbeit mit der AfD denn bei der CDU auf Bundesebene?
0: Ja, Friedrich Merz steht noch für dieses Nein. Er hat es ja mal definiert, dass Zustimmung zu Ideen der Union seitens der AfD nicht so schlimm sei, aber sich gemeinsam beispielsweise über Gesetzentwürfe oder Personalentscheidungen zu beugen, das sei nicht hinnehmbar. Vor diesem Phänomen steht man aber möglicherweise als Konsequenz in Sachsen-Anhalt. Merz hat noch mal gesagt, das möge bitte in Sachsen-Anhalt aufgeklärt werden. Die Brandmauer wird ja zudem ein Stück weit umdefiniert. So schätze ich das hier jedenfalls ein, weil es mehr Stimmen gibt, die sagen, wir müssen die inhaltlich stellen. Die, damit ist die AfD gemeint. Und auch die Union, auch Bundeskanzler Friedrich Merz hat in seiner Rede gerade eben auf den sogenannten Wertekonsens der Union hingewiesen. Und der passe schlicht und ergreifend nicht zur AfD und verbiete eine Zusammenarbeit. Insofern Brandmauer ja mit Umdefinierung. Dieser Begriff ist ja wie soll ich sagen, latent toxisch mittlerweile.
1: Und wie stark kann das Ganze die Koalition jetzt zusätzlich, muss man sagen, belasten?
0: Ach, das wird die Koalition belasten, weil einfach Misstrauen da ist. Und dann kommt noch etwas weiteres hinzu. Friedrich Merz hat sich auch inhaltlich, für mich etwas überraschend, noch zum Koalitionsausschuss soeben geäußert. Bisher war ja, man wollte über Atmosphärisches reden, es werde keine Beschlüsse geben. Worüber man trotzdem reden wird, ist der Zeitplan. Friedrich Merz hat zweierlei gesagt. Zum einen hat er bezogen auf die Rentenreform gesagt, er glaube, dass sie bis Ende des Jahres durchs Kabinett ist. Hat damit eingeräumt, dass das noch eine ziemlich große Baustelle ist. Bisher galt ja der Fahrplan, ab Januar sollte das schon parlamentarisch umgesetzt sein. Und zudem hat Friedrich Merz noch mal sehr deutlich auf dem Kongress der Wirtschaftswoche und dem Handelsblatt gesagt, dass er für eine Abschaffung der sogenannten abschlagsfreien Rente nach 45 Beitragsjahren ist und dass er das heute Abend auch noch mal als Commitment sichern will. So habe ich ihn jedenfalls verstanden. Und da gibt es einen Widerspruch zum Koalitionsvertrag, denn auf Zeile 609 steht in diesem Koalitionsvertrag zwischen CDU und SPD, der abschlagsfreie Renteneintritt nach 45 Beitragsjahren wird künftig möglich bleiben. Darauf hatte ja Michaela Schwesig schon immer hingewiesen als mecklenburgische Ministerpräsidentin. Insofern, es wird viel geredet werden. Beschlüsse, da sind sich alle einig, sollen heute Abend jedoch nicht fallen.
1: Dann wird man sehen, welche Rolle Manuela Schwesig da vielleicht auch noch spielen wird. Auch zum Thema Pflege soll es jetzt eine Kommission geben. Wie sinnvoll ist es denn, wenn die Politik diese Fragen auslagert nach dem Motto, wenn man mal nicht weiter weiß, gründet man einen Arbeitskreis?
0: Ja, das kann man so sehen. Die Rentenkommission hat ja ein Ergebnis hervorgebracht, die zuvor war mit 33 Vorschlägen, das zumindest von den Spitzen der Parteien und der Regierung als Gesamtkunstwerk benannt wurde. Dann wurde es wieder etwas aufgedröselt. Es gab eine verhärtete Front. Die SPD-Fraktion hat angekündigt, diesen Plänen bezogen auf die Pflege nicht zuzustimmen und hat zudem strukturelle Reformen angemahnt. Insofern kann das Einsetzen dieser Kommission durchaus sinnvoll und hilfreich sein. Eigentlich war so ein bisschen angedacht, dass das heute im Kabinett schon auf den Weg gebracht wurde. Das ist aber nicht passiert.
1: Dankeschön, Christoph Mestmacher in Berlin.
0: Sehr gerne.
2: Der kreative Schaffensprozess ist der Kern literarischer Arbeit. Doch wie viel davon bleibt menschlich, wenn künstliche Intelligenz immer stärker

0: Klassiker im Literaturbetrieb genutzt wird. Auf der Frankfurter Buchmesse ist KI in diesem Jahr ein großes Thema. Denn die Grenzen zwischen menschlicher und künstlicher Kreativität, wenn man sie so nennen will, verwischen.
1: Eines ihrer Bücher fertig in der Hand zu halten, habe immer etwas sehr Befriedigendes. Stefanie Jana schreibt in Frankfurt unter anderem Unterhaltungsromane. Die KI lässt sie keine Texte schreiben und auch nicht an ihre Buchcover.
2: Ich finde gerade dieses hier, dieser Ausdruck von der Frau, die meine Hauptfigur sein soll, das ist so ergreifend, emotional. Wir werden so abgeholt. Ich glaube, das kann keine KI.
1: Trotzdem hat sie die KI ganze Szenen schreiben lassen, um zu verstehen, wie groß die Bedrohung für sie ist. Das Ergebnis war literarisch dünn.
2: Da fehlt die Lebenserfahrung, da fehlen die Emotionen, da fehlt die Tiefe. Und das hat mich eigentlich ziemlich beruhigt.
1: Lukas Fasnacht ist eigentlich Thriller-Autor, aber er hat auch einen Ratgeber über künstliche Intelligenz geschrieben. KI wird es nie können, meint auch er, weil sie immer geschliffener wird und zur Mitte tendiert.
3: Das erzeugt dann so eine große Vereinfachung, dass alle Texte ähnlicher klingen, glatter klingen, zugänglicher sind. Aber Kunst ist für mich auch immer Reibung. Und KI ist darauf getrimmt, möglichst wenig Reibungsfläche zu bieten.
1: Hier wird die KI in den nächsten Tagen ein großes Thema. Auf der Buchmesse wurde auch noch unter Hochdruck aufgebaut. Viele Verlage sehen einen großen Diebstahl darin, dass Tech-Konzerne die KI mit ihren Büchern füttern, ohne dass die Urheberrechte gewahrt werden.
4: Wir haben schon viele Trends mitgemacht und vieles überlebt. Wichtig ist, dass die Menschen weiter die Kompetenz und die Lust am Lesen haben und sich ihre eigene Meinung bilden können und nicht darauf vertrauen, was ihnen die KI ausspuckt. Denn das ist gefährlich, auch für unsere Demokratie.
1: Stefanie Jana veröffentlicht jedes Jahr einen Roman. Der, an dem sie jetzt schreibt, erscheint erst 2028. Ohne gute Organisation hätte sie ökonomisch keine Chance, sagt die Schriftstellerin. Dabei hilft ihr auch die KI.
2: Sie wird als Werkzeug wachsen, als Recherchequelle. Sie kann Texte strukturieren, aber die ursprüngliche Kreativität von uns Menschen wird sie nicht ersetzen können. Es wird sich viel verändern, bin ich mir sicher. Aber ich habe keine Angst davor, dass es zu weit gehen wird und wir nicht mehr gebraucht werden.
1: Künstliche Intelligenz wird für sie immer ein Hilfsmittel sein, aber nicht mehr.
0: Versiegelte Flächen speichern Hitze, lassen kein Wasser in den Boden und sind unbelebt. In Hitzeperioden heizen sich Steinflächen stark auf. Pflanzen und Tiere finden keinen Lebensraum. Deshalb heißt es immer öfter, abpflastern. Direkt vor der Haustür, ob Vorgarten, Hinterhof, Parkplatz oder Schulhöfe. Versiegelte Flächen gibt es überall. In Bremen wird wieder mehr Grün geschaffen als Teil eines bundesweiten Wettbewerbs, in dem Kommunen gegeneinander antreten, im Pflaster Steine entfernen.
5: Noch vor kurzem blühte hier gar nichts. Und jetzt? Ein Anfang ist gemacht. Ich bin zu Hause bei Friedrich Blank. Der hat mitgemacht bei Bremen pflastert ab.
6: Ja, wie viel habt ihr dann insgesamt abgepflastert hier? Wie viele Quadratmeter sind das?
7: Insgesamt sind das jetzt seit Frühjahr um die 40 Quadratmeter. Mhm. Also hier mit dem großen Staudenbeet, dann haben wir hier die Rasenfläche dazugenommen. Aber es ist jetzt gar nicht mehr vorstellbar, dass es vorher auch anders ging.
5: Grüne Flächen statt grauer Steine. Das ist Abpflastern, ein bundesweiter Wettbewerb, bei dem jeder mitmachen kann. Zugepflasterte Flächen wieder entsiegeln, vorher-nachher-Foto hochladen und jeder Quadratmeter zählt für das Ranking der Stadt. Diesen Fabrikhof hat Friedrich Blank von seinem Vater geerbt. Jahrzehntelang sah es hier so aus, funktional und grau.
7: Wir merken jetzt schon, dass wir durch dieses bisschen Grün und Pflanzen schon ein deutlich angenehmeres Klima auf dem Hof haben.
5: Was so ein paar Pflanzen doch ausmachen. Privatpersonen bezahlen das selbst. Die Stadt Bremen aber fördert das Abpflastern im öffentlichen Raum. So wie hier. An der Oberschule in der Helgolander Straße soll es grüner werden und ich helfe mit.
8: Heute ist tatsächlich der große Tag. Es wird ernst für uns. Also es ist unser erstes Entsiegelungsprojekt, was wir jetzt heute auch umsetzen.
5: Genau hier wollen wir ein Beet anlegen auf einem Teil des Schulhofs. Wir, das sind eine bunte Gruppe Schüler, Lehrer, die Bremer Umweltberatung und eine Firma, die Werkzeug und Know-how mitbringt.
9: An heißen Sommertagen, gerade dieses Jahr, war das bestimmt ziemlich heiß hier auf der Fläche. Ne? Der Boden heizt sich ja gut auf. Und wenn wir das rausnehmen und Pflanzen hinmachen, die kühlen euren Schulhof. Dann habt ihr hier kühle Ecken zum Sitzen.
5: Das klingt gut. Aber packen wir das? Die feste Decke aufbrechen ist eine Herausforderung, selbst für mich.
10: Alter Schwede, so, da ist das Ding.
5: Für dieses kleine Stück hier haben wir schon eine halbe Stunde gebraucht.
10: Ist ganz schön anstrengend, ne, Mama? Oder macht dir das eher Spaß? Besser als Unterricht?
5: Meter für Meter pflastern wir den Boden ab.
10: Ja, wenn ich mich daran erinnere, wie meine Schulzeit aussah und die Schulhöfe an meiner Schule, dann war das immer so eine Betonwüste eher. Ist das eine Genugtuung, dass man das dann aufbricht?
11: Ja, eindeutig. Wenn man hier sieht, wie die Kinder rumwuseln, das ist ja total herrlich, dass sie sich hier bewegen, was schaffen. Und das Schöne ist ja auch, im Gegensatz zu, ich bin Mathelehrer im Matheunterricht, hier sieht man hinterher, was man geschafft hat.
5: Und das ist echt eine Menge. Ich hätte niemals gedacht, dass 20 Quadratmeter Fläche so viele Steine sind. 4 Paletten, 6 Tonnen.
10: Wie war es für euch?
12: Gut.
10: Anstrengend ein bisschen?
5: Eine Woche später bin ich zurück an der Oberschule in Bremen-Findorf. Und spät dran. Die Pflanzen sind schon da.
12: Nein, das ist Lavendel.
5: Lavendel, fette Henne, Oregano und Schafgarbe. Wir pflanzen zig Kräuter und Stauden. Dazu kommt noch ein kleiner Baum.
13: Hier haben wir jetzt die kanadische Felsenbirne. Die wird so 3-4 Meter.
10: Schattenspender.
13: Wenn man jetzt hier sitzt, morgens kommt die Sonne von da, gerade im Sommer, haben sie hier Schattenplätzchen. Jeder Quadratmeter zählt heutzutage.
5: Ein bisschen skeptisch bin ich trotzdem. Nur so eine kleine Ecke auf diesem riesen Schulhof, was soll das schon bringen? Aber irgendwo muss man ja anfangen. Und die Kinder sind begeistert.
10: Wenn es nach dir ginge, könnte das noch mehr sein? Oder ist das hier mit 20 Quadratmetern dann schon erledigt?
14: Dann würde ich noch mehr machen.
10: Ja? Den ganzen Schulhof?
14: Ja.
5: Der Bremer Senat zahlt. Dieses Jahr insgesamt 100.000 Euro für Bremen pflastert ab. Ich finde das nicht viel, aber es ist doch besser als gar nichts. Fast geschafft. Nach nur 2 Tagen Arbeit müssen wir jetzt nur noch gießen. Wie viel haben wir da eigentlich gepflanzt?
10: 140?
14: Was?
10: 140 Pflanzen. Wie hast du es dir vorgestellt? Ist das rausgekommen, wie du es dir gedacht hast?
12: Ich hatte es mir ähnlich vorgestellt, aber mit mehr Blumen. Ich würde Brennnessel ganz außen machen, damit niemand reinläuft.
5: Das fände ich echt schade bei so viel Einsatz. Den Kindern hier liegt ihr neues Beet nämlich echt am Herzen.
15: Jetzt kommt wirklich Bewegung ins Wettergeschehen. Und wenn Meteorologen das sagen, dann freut die das innerlich so ein bisschen, weil es eben keine Langeweile ist. Und in diesem Fall, glaube ich, ist das freudig für mehrere Menschen. Denn Bewegung bedeutet, ja, jetzt tut sich was in Sachen Herbst. Tiefdruckeinfluss in den nächsten Tagen, immer wieder wechselweise. Und das auch mit einer ordentlichen Geschwindigkeit. Was bedeutet, wir kriegen ordentliche Windgeschwindigkeiten. Im Flachland heute Nacht und morgen durchaus in der Spitze um die 60 Kilometer pro Stunde. Da klappern schon manche Fensterläden. Das ist noch kein Sturm, aber das ist definitiv überdurchschnittlich und sehr spürbar. Wir haben Sturmböen, auf den Bergen ist das möglich und direkt an den Küsten. Und mit diesem kräftigen Wind kommen auch dicke Regenwolken herein. Die sind momentan noch über Frankreich, kommen im Laufe der Nacht und ziehen über uns hinweg und bringen dann schon mal den ersten Schwallregen und in Richtung Wochenende kommt dann noch was nach, sodass wir um die 10 bis 30 Liter pro Quadratmeter in der Fläche bekommen und an manchen Orten kann es sogar noch etwas mehr sein. In einer Zeit, in der wir eigentlich die Böden haben, die viel zu trocken sind, ist das natürlich perfekt. Und es fühlt sich herbstlicher an. Wenn wir uns mal die nächsten 24 Stunden anschauen, dann stellen wir fest, dieses Tiefdruckgebiet mit diesen Wolken, die momentan eben tatsächlich noch über Frankreich sind, die jetzt in den nächsten Stunden über uns hinwegziehen. Dahinter kommt kältere Luft, das heißt, es fühlt sich auch temperaturmäßig herbstlicher an, nicht nur vom Wind her. Hier nochmal die Situation der nächsten Stunden. In der Nacht kommt das eben von Westen herein. In den Frühstunden ist es ungefähr in der Mitte und zieht dann morgen im Laufe des Tages immer weiter ostwärts. Dahinter kann es schon wieder ein bisschen auflockern. Die Temperaturen zwischen 6 und 16 Grad, das sind die Frühwerte. Am Nachmittag dann natürlich etwas milder, aber auf einem wirklich völlig normalen herbstlichen Niveau. Die 20er-Werte nur noch ganz im Osten, wenn der Regen noch nicht angekommen ist. Sobald der dort ankommt, ist es dann eben auch kühler. Und so viel kühler bleibt es dann eigentlich auch an den Folgetagen, wenn wir uns die Werte anschauen. Da ist die 20 doch völlig außerhalb der Reichweite. Also normaler Herbst und auch wechselhaft. Das heißt, da kann sich mal die Sonne zeigen, aber da sind auch Wolken und hin und wieder kann es auch einen Schauer geben. Also dieses Wetter, das Natur eigentlich ganz gerne mag und wenn auch mal Blitz und Donner dabei ist, das können wir auch aushalten. Wechselhafter Herbst, das ist das in den Folgetagen ein bisschen.
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21: Willkommen zur Tagesschau in einfacher Sprache. Ich bin Susanne Holst und das sind unsere Nachrichten. Vor 3 Jahren, Hamas überfällt Israel. Regierung, Gesetz gegen digitale Gewalt. Forscher, Nobelpreis für Chemie. Messi, letztes Spiel für Argentinien. Und nun zur ersten Nachricht. Vor 3 Jahren, Hamas überfällt Israel. Die Hamas ist eine Gruppe von Terroristen mit der Religion Islam. Die Terroristen leben im Gazastreifen neben Israel. Am 7. Oktober, vor 3 Jahren, hat die Hamas mehrere Kibbuze in Israel überfallen, also Siedlungen von jüdischen Menschen auf dem Land. Und die Hamas hat ein Musikfest in Israel überfallen. Sie hat mehr als 1.000 Menschen getötet und viele Menschen gefangen genommen. Jetzt erinnern die Menschen in Israel an den 7. Oktober vor 3 Jahren und an die Opfer, wie auf dem Foto. Nach dem Überfall von der Hamas hat Israel den Gazastreifen angegriffen. Die israelische Armee hat dabei viele Terroristen getötet und wohl mindestens 70.000 andere Menschen. Die Menschen im Gazastreifen heißen Palästinenser. Jetzt zeigen wir einen Film.
22: Das sind Fotos von den Opfern von dem Hamas-Überfall. Hier war vor 3 Jahren das Musikfest. Damals sind die Hamas-Terroristen aus dem Gazastreifen nach Israel gekommen und haben viele Menschen getötet. Dann hat Israel den Gazastreifen angegriffen, um die Hamas-Terroristen zu töten. Israel sagt, wir haben schon viele Terroristen getötet. Die Palästinenser sagen, Israel hat auch viele andere Menschen getötet und den Gazastreifen zerstört. In Israel protestieren viele Menschen gegen den Chef von der Regierung, Benjamin Netanyahu. Sie sagen, es gab Warnungen vor dem Überfall. Netanyahu hat aber nicht darauf gehört. Deshalb ist er mitschuld an dem Überfall. Diese Frau sagt, ich bin wütend und enttäuscht. Wir wollen wissen, was damals passiert ist. Überall in Israel denken die Menschen jetzt an die Opfer von dem Hamas-Überfall.
21: Und nun zur nächsten Nachricht. Regierung, Gesetz gegen digitale Gewalt. Die Frau auf dem Foto ist die deutsche Ministerin für Justiz. Sie heißt Stefanie Hubig. Sie kümmert sich um das Recht in Deutschland und um Pläne für Gesetze. Hubig gehört zur Regierung. Sie plant ein Gesetz gegen digitale Gewalt. Digitale Gewalt ist zum Beispiel, wenn Menschen Fotos von nackten Frauen ins Internet stellen, obwohl die Frauen das nicht wissen oder nicht wollen. Hubig sagt, das Gesetz soll solche Menschen härter bestrafen als bisher. Solche Menschen sollen ins Gefängnis. Die Regierung hat jetzt gesagt, wir wollen das Gesetz. Es muss aber noch in den Bundestag, also in das deutsche Parlament. Der Bundestag berät und entscheidet über das Gesetz. Und nun zur nächsten Nachricht. Forscher, Nobelpreis für Chemie. Jedes Jahr gibt es die Nobelpreise. Menschen bekommen den Nobelpreis, wenn sie etwas sehr Wichtiges erforscht haben, zum Beispiel in der Chemie. Wer diesen Preis bekommt, das entscheiden Experten in Schweden. Sie haben jetzt gesagt, in diesem Jahr bekommen zwei Forscher aus Frankreich und Japan den Nobelpreis für Chemie. Sie sind auf dem Foto. Sie haben Moleküle erforscht. Moleküle bestehen aus Atomen, also aus sehr kleinen Teilen. Diese Forschung ist wichtig für die Herstellung von Medikamenten. Deshalb bekommen die Forscher den Nobelpreis für Chemie. Und nun zur nächsten Nachricht. Messi, letztes Spiel für Argentinien. Der Mann auf dem Foto ist der Fußballer Lionel Messi. Er ist Argentinier und hat sehr lange für das Team von Argentinien gespielt. Messi ist auf der ganzen Welt bekannt und hat sehr viele Fans. Manche sagen, Messi ist der beste Fußballer der Welt. Jetzt war aber das letzte Spiel von Messi für Argentinien. Dazu zeigen wir einen Film.
22: Das letzte Spiel von Messi war in der argentinischen Hauptstadt Buenos Aires. Messi hat dabei noch mal ein Tor geschossen. Er ist 39 Jahre alt. Er hat mehr als 20 Jahre lang für Argentinien gespielt. Seine Fans haben Messi immer gefeiert. Viele sind nach Buenos Aires gekommen, um Messi zu danken. Für tolle Spiele, für tolle Momente im Fußball. Dieser Mann sagt, wir hatten immer eine gute Zeit mit der Familie, wenn wir die Spiele von Messi gesehen haben. Eine Karte für das letzte Spiel von Messi war teuer. Sie hat mindestens 200 Euro gekostet. Aber viele Menschen finden, das ist es wert. Diese Frau sagt, Messi ist ein toller Spieler und ein guter Mensch. Er ist ein Vorbild für unsere Kinder. Er hat unsere Werte. Und diese Frau sagt, ich bin glücklich, dass ich hier bin. Ich genieße das letzte Spiel von Messi. Die Stimmung war sehr gut. Aber viele Menschen sind auch traurig, dass es das letzte Spiel von Messi war.
21: Und das waren unsere Nachrichten. Vor 3 Jahren Hamas überfällt Israel. Regierung, Gesetz gegen digitale Gewalt. Forscher, Nobelpreis für Chemie. Messi, letztes Spiel für Argentinien. Und jetzt kommt das Wetter. Es gibt fast überall Wolken und Regen oder Gewitter. Es ist windig. Oben im Norden gibt es auch Sturm. Es werden 12 bis 22 Grad. Das war die Tagesschau in einfacher Sprache. Tschüss, bis zum nächsten Mal.

0: Guten Abend, willkommen bei Tagesschau 24. Der 7. Oktober, für Israel wird dieser Tag noch lange ein Trauma bleiben. Genau heute vor 3 Jahren war die Terrororganisation Hamas ins Land eingedrungen. Sie überfiel den Kibbutzim und das Nova Musikfestival, hinterließen Tod und Verwüstung. Im ganzen Land wird heute erneut an die Opfer der brutalen Überfälle erinnert.
1: 3 Jahre ist es her, dass Eyal Eschels Tochter Roni getötet wurde. Sie war Grenzbeobachterin. An diesen Geräten haben Soldatinnen wie sie den Gazastreifen beobachtet, auch in den Wochen vor dem 7. Oktober 2023. Deshalb sind wir so frustriert. Diese Mädchen waren da, sie haben da gesessen und gewarnt. Niemand hat sie gehört. Roni habe ihm erzählt, die Hamas trainiere, spioniere die Grenze aus. Als Terroristen ihre Basis im Süden Israels überfallen, ist sie 19 Jahre alt. Roni und 14 weitere Soldaten wurden hier getötet, 7 in den Gazastreifen verschleppt. Seitdem fordert Eyal Eschel Aufarbeitung. Premierminister Netanyahu lehnt eine staatliche Untersuchungskommission ab. In knapp 3 Wochen wird in Israel ein neues Parlament gewählt. Er war der Premierminister am 7. Oktober. Er muss als erstes die gesamte Verantwortung übernehmen. Ich hoffe, dass es hier eine neue Führung geben wird, die das Militär neu formt und das Bild des Staates neu definiert. Das Gedenken in Israel, an vielen Stellen ist es politisch. Heute Morgen auf dem Gelände des Nova-Festivals, Schweigeminute um 6.29 Uhr. Vor 3 Jahren beginnt um diese Zeit der von der Hamas angeführte Überfall auf Israel. Mehr als 1.200 Menschen werden getötet, mehr als 250 entführt. Daraufhin will Israel die Hamas im Gazastreifen zerschlagen. Dort wurden nach palästinensischen Angaben insgesamt mehr als 74.000 Menschen getötet, davon viele Zivilisten. Der Gazastreifen heute. Er liegt in Trümmern. Ein Wiederaufbau nicht in Sicht. In Israel betont Netanyahu währenddessen militärische Erfolge. Israel ist das stärkste Land im Nahen Osten und unsere Feinde sind so schwach wie nie. Am Vormittag fahren Aktivisten im Autokorso durch den Wohnort von Netanyahu, werfen ihm Versagen vor. Proteste auch vor dem Parlament. Der 7. Oktober, das Massaker, hätte verhindert werden können. Am Nachmittag hat Eyal Eschel zum Gedenken an seine Tochter eingeladen. Auch der führende Gegenkandidat Netanyahus ist gekommen. Für Eschel ein Zeichen der Hoffnung auf eine andere politische Zukunft.
0: Die CDU in Sachsen-Anhalt steht massiv unter Druck. Erst das schlechte Abschneiden bei der Wahl Anfang September und dann gestern die erste Landtagssitzung mit der Wahl von AfD-Politiker Rausch zum Parlamentspräsidenten. Mehrere CDU-Abgeordnete hatten sich, anders als von Fraktionschef Schulze angekündigt, bei der Abstimmung nicht enthalten. Inzwischen soll eine Spaltung der Fraktion drohen. Und was da gerade passiert in der CDU-Fraktion in Sachsen-Anhalt, was man aus den Reihen der Abgeordneten hört, dazu haben wir unseren Korrespondenten Markus Engert in Leipzig befragt.
2: Vor allem, dass Teile der CDU-Fraktion verärgert, verunsichert, gespalten sind. Mehrere Abgeordnete berichten von einem gestörten Vertrauensverhältnis innerhalb der Fraktion. Im Mittelpunkt der Kritik steht noch Ministerpräsident Sven Schulze. Der hatte sich bei der ersten Sitzung der neuen Fraktion in einer Kampfabstimmung zum neuen Fraktionsvorsitzenden wählen lassen und sich dafür in den eigenen Reihen eine knappe Mehrheit 8-7 organisiert. Warum das so rasch nach der Wahl nötig war, das verstehen manche in der Fraktion bis heute nicht. Sie finden das Klima in der Fraktion zerrüttet und denken nun darüber nach, diese Fraktion zu verlassen. Offen, einer von ihnen, Ex-Bildungsminister Marco Tullner, sagt das inzwischen auch öffentlich, andere noch hinter vorgehaltener Hand. Ob es wirklich zur Abspaltung kommt, machen manche davon abhängig, ob es der Fraktionsführung gelingt, den Riss zu kitten, das Vertrauen zurückzugewinnen. Andere werden da schon deutlicher. Sie fordern den Rücktritt von Schulze.
3: Welche Folgen hätte denn eine Abspaltung?
2: Na, zunächst mal wären diese Abgeordneten bei Abstimmungen im Landtag nicht mehr an die Fraktionsdisziplin gebunden, könnten also frei abstimmen. Auch die Frage, wie eine mögliche neue Gruppe oder eben die verbleibende Restfraktion dann mit Unvereinbarkeitsbeschlüssen oder der Brandmauerforderung umgehen würde, die stünde zur Debatte. Unterm Strich würde aber vor allem die AfD profitieren, ihrem Ziel, die CDU immer weiter zu schwächen, wäre sie damit wirklich einen erheblichen Schritt näher gekommen und müsste dafür noch nicht einmal viel tun.
0: Die Bundesregierung will Opfer digitaler Gewalt besser schützen und deren Rechte stärken. Dazu beschloss das Kabinett heute einen Gesetzentwurf von Justizministerin Hubich. Er sieht unter anderem vor, dass künftig der Besitz sowie die Herstellung und Verbreitung von Vergewaltigungsvideos strafbar sein sollen. Auch wer im Internet die Identität anderer missbraucht oder ungefragt etwa in der Sauna filmt, muss mit Haft rechnen. Der frühere Chef des Bundesnachrichtendienstes Hanning muss wegen des Verdachts auf Spionage und Landesverrat in Untersuchungshaft. Am Vormittag war er dem Ermittlungsrichter des Bundesgerichtshofs vorgeführt worden. Der hatte den Haftbefehl gegen den 80-Jährigen bestätigt. Hanning soll seinen ehemaligen Büroleiter dafür bezahlt haben, ihm geheime Unterlagen aus dem deutschen Auslandsgeheimdienst zu beschaffen. Die Ermittler gehen davon aus, dass er sie für seine Beratertätigkeit genutzt hat. Wie es jetzt weitergeht mit dem Ex-BND-Chef Hanning, dazu der ARD-Rechtsexperte Frank Bräutigam in Karlsruhe.
4: Ja, der Bundesgerichtshof hat den Haftbefehl bestätigt und Untersuchungshaft angeordnet. Das bedeutet, dass er ebenfalls Stand jetzt den dringenden Tatverdacht gegen Hanning sieht und auch Flucht- oder Verdunklungsgefahr. Ein Haftbefehl und Untersuchungshaft bedeutet noch keinen abschließenden Schuldspruch. Das heißt, das Strafverfahren geht jetzt ganz normal weiter. Der nächste Schritt wäre, dass die Bundesanwaltschaft Anklage erhebt gegen die beiden Beschuldigten und dass es dann zu einem Gerichtsprozess kommt. Und erst dort würde die Schuld dann endgültig geklärt. Und das Ganze wird sicher noch einige Monate dauern, bis der Fall dann im Gerichtssaal angelangt ist. Also mein Eindruck ist, die Dokumente, die aus dem BND nach außen geschafft wurden zu Herrn Hanning, dieser Punkt ist relativ klar, wo noch Aufklärungsbedarf ist. Die Analysen, die er für einen fremden Geheimdienst gemacht haben soll, sind die dort wirklich angekommen? Wie eng war der Kontakt mit den fremden Geheimdiensten? Da sind sicher auch für die Ermittler noch einige Fragen zu klären. Und neben der juristischen Ebene wird auch die politische Aufarbeitung noch eine große Rolle spielen. Wie konnte das passieren? Und was heißt das für das Verhältnis jetzt mit anderen ausländischen Nachrichtendiensten?
0: Russland hat die Ukraine wieder mit massiven Luftangriffen überzogen. Landesweit gab es laut Behörden viele Tote und Verletzte. In Kiew schlugen ballistische Raketen und Drohnen ein. Besonders schwer traf es die nördliche Stadt Priluki. Ein fünfstöckiger Wohnblock wurde getroffen. Allein dort wurden mindestens 18 Menschen getötet und mehr als 50 verletzt. Unter den Trümmern werden weitere Opfer vermutet. In der Metall- und Elektroindustrie verhandeln die Gewerkschaft IG Metall und die Arbeitgeber seit heute über einen neuen Tarifvertrag. Einfach dürften die Gespräche angesichts der aktuellen Wirtschaftslage und der hohen Inflation nicht werden. Die IG Metall fordert für die etwa 3,7 Millionen Beschäftigten 5% mehr Geld. Der Tarifvertrag soll eine Laufzeit von 12 Monaten haben. Außerdem will die Gewerkschaft die Beschäftigten besonders gut laufender Unternehmen am Gewinn beteiligen. Die Arbeitgeber haben die Forderungen bereits zurückgewiesen. Den Nobelpreis für Chemie bekommen in diesem Jahr zwei Forscher aus Frankreich und Japan. Henri Cagon und Kenzo Suai haben herausgefunden, warum es von manchen Substanzen zwei spiegelbildliche Varianten gibt. Sie sind zwar aus den gleichen Elementen aufgebaut, aber nicht austauschbar. In der Natur kommt meist nur eine dieser Varianten vor. Wichtig ist diese Entdeckung zum Beispiel bei der Entwicklung von Arzneimitteln.
5: Unsere Hände sind spiegelgleich, aber nicht identisch. Wir haben eine linke und eine rechte. In der Chemie nennt man das Chiralität. Viele Bausteine des Lebens sind chiral und einhändig. Wie das sein kann, war lange unklar. Henri Cagon und Kenzo Suai haben eine Lösung für das Rätsel geliefert und erhalten dafür den Chemie-Nobelpreis.
6: Super wichtig, wenn es um Medikamente geht, weil oft nur die eine Version die ist, die die Wirkung hat, die man wirklich haben will, die andere vielleicht keine Wirkung hat oder sogar schädlich ist im schlimmsten Fall.
5: Welchen Unterschied es machen kann, ob ein Molekül links- oder rechtshändig ist, hat der Contergan-Skandal in den 60er Jahren gezeigt. Der Wirkstoff des damaligen Beruhigungsmittels kann entweder beruhigen oder in seiner gespiegelten Form Fehlbildungen bei Embryonen verursachen. Wie man gezielt die gewünschte Variante herstellt, haben die beiden Wissenschaftler erforscht. In den 80er Jahren erfand Cagon eine Methode, mit der er ungewöhnlich viele Moleküle von nur einer Spiegelbildsorte erzeugen kann. 2003 der Durchbruch. Suai löst eine Reaktion aus, bei der nur eines der zwei möglichen Spiegelbilder entsteht. Mithilfe dieser Entdeckungen sollen Arzneimittel künftig noch sicherer werden.
7: hier besteht praktisch die Hoffnung, dass man das in der Zukunft anwenden kann, dass man dann sozusagen zu 99,99% Reinheit dann hinterher kommt. Und das ist natürlich eine fantastische Entwicklung.
5: Cargon und Soei teilen sich ein Preisgeld von umgerechnet etwa 1 Million Euro.
0: Eine Ära geht zu Ende. Nach 21 Jahren hat der Fußballstar Lionel Messi sein letztes Länderspiel für die argentinische Nationalmannschaft bestritten. 208 Mal hat er das blau-weiße Trikot der Albiceleste übergezogen, so ist es richtig. Und wie es sich für einen Fußball-Superstar gehört, verabschiedete er sich standesgemäß natürlich mit einem Tor. Tausende Fans pilgerten übrigens zum Stadion in Buenos Aires, um ihr Idol nochmal zu feiern.
8: Danke sagen, darum geht es, wenn sich ihr Kapitän Lionel Messi von der Nationalmannschaft verabschiedet. Seine Fahne hat Daniel Masses auf so viele Spiele mitgenommen. Er ist fröhlich und traurig. Ein Chaos der Gefühle. Danke, Leo, danke. Danke für all die Freuden, die Umarmungen mit Freunden beim Torjubel, die Zeit mit der Familie. Aus dem ganzen Land sind Familien nach Buenos Aires gereist. Eine Karte mindestens 200 Euro. Er ist es ihnen wert. Liebe eintätowiert in die Haut, weil er nahbar war, weil er bodenständig blieb. Er ist ein hervorragender Spieler, aber auch eine fantastische Person. Er dient unseren Kindern als Vorbild. Er gibt ihnen Werte. Ich bin wirklich glücklich, dass ich heute hier sein kann. Also jetzt heißt es, den letzten Moment genießen. Sie wollen bis zur letzten Minute alles geben. Über Jahre haben sie die Stimmung in den Stadien der Welt gemacht und Messi die Tore, die Krönung, der lang ersehnte Titel. Er hat den glänzenden Pokal hochgehoben und wir waren nur wenige Meter entfernt. So ein Erlebnis nimmst du als Fan mit ins Grab. Nach 21 Jahren tritt Lionel Messi von der großen Fußballbühne ab. Die Argentinier verabschieden einen ganz großen und sind sich sicher, er wird nicht nur Ihnen fehlen.
0: Und meine Kollegin Katrin Schlass hat dazu mit unserer Korrespondentin Xenia Böttcher über ihre Eindrücke gesprochen, denn sie hat das Spiel in Buenos Aires im Stadion miterlebt.
9: Also es war schon etwas sehr Ergreifendes und was Besonderes, wenn man dann ins Stadion eintritt und die ganzen, also alle Sitze sind besetzt und die ganze Zeit hört man die Messi-Chöre und man hört die Leute mit ihren Trommeln und mit ihren Trompeten. Das ganze Spiel durch machen sie Stimmung. Und naja, dann kommt Messi rein mit seiner Mannschaft, Feuerwerk und man hat so das Gefühl, heute ist was Besonderes, dann ging das Spiel los und nach 10 Minuten, weil Messi ja die Nummer 10 hat auf dem Rücken, wurde das Spiel unterbrochen. Es hieß dann, wurde angesagt, herzlichen Dank, lieber Lionel, für all die Freuden, die du uns bereitet hast. Und alle Spieler von Benin kamen auf ihn zu, haben ihn umarmt. Naja gut, die erste Halbzeit ging so ein bisschen langsam vor sich her, aber in der zweiten fielen dann die Tore. Das letzte Tor hat dann auch Messi geschossen. Von Anfang an hat man gesehen, dass er ergriffen war. Naja, und als er dann seine Rede gehalten hat, Messi ist ja kein Mann von vielen Worten, als er dann seine Rede gehalten hat. Die Mannschaft hat geweint, er hat sich bedankt für all die Jahre bei den Fans, die Fans haben geweint. Er bekam vom Schiedsrichter den Ball und damit endete diese Ära.
10: Hatten wir gerade einen kleinen Tonaussetzer, aber dann haben wir dich zum Glück wieder gehört. Genauso wie einige Stimmen von Fans in deinem Film vorher. Wie schwer fällt denen also jetzt das Loslassen ihres Idols?
9: Ja, also Argentinier sind ja berühmt für ihre Fußballverrücktheit und das ist ihnen auch wichtig. Also wenn man in Argentinien ist, dann merkt man, dass Fußball Teil der Alltagskultur ist. Fußball ist wichtig. An jeder Ecke wird über Fußball gesprochen, den eigenen Verein. Und natürlich noch mal viel wichtiger ist die Nationalmannschaft. Fußball verrückt sein bedeutet auch, man gibt seinen Job auf, man nimmt Schulden auf, man verkauft sein Auto, man kündigt eben seinen Job temporär, um der Nationalmannschaft hinterherzureisen, insbesondere zu den Spielen der Nationalmannschaft hinterher zu reisen. Und man ist stolz darauf. Und dann war das jetzt also so, dass man das Gefühl hat, Messi ist Teil der Familie. Und man erlebt mit seiner Familie Messi als Teil der Familie. Und wenn er jetzt geht, dann hat man gesehen, gestern war viel, viel Freude. Die Leute sind stolz auf ihn. Sie sind stolz, wie er Argentinien in der Welt repräsentiert. Aber es war auch so ein, ja, er hat es verdient, er darf gehen. Aber er soll doch lieber bleiben. Ja, er hat alles gegeben, was soll man noch verlangen? Aber vielleicht kommt er ja doch wieder zurück. Und gleichzeitig wissen sie, das ist nicht so. Sie wissen, es ist Zeit für ihn zu gehen. Sie finden auch, dass er, glaube ich, den richtigen Moment gefunden hat, um zurückzutreten. Aber es hat ihnen wehgetan. Und manche sagen, ich war mein ganzes Leben lang, mein ganzes Fußballfanleben lang, war Messi da. Ich kann mir das momentan noch gar nicht richtig vorstellen, wie es ohne ihn weitergeht.
11: Familienmitglied, sagst du. Wir haben vorhin auch eine Mutter gehört, die gesagt hat, was für ein großes Vorbild Messi gerade für viele Kinder war oder auch bleibt. Welche Lücke hinterlässt er da aber trotzdem?
9: Also ich glaube, wenn man es von der Gesellschaft her sieht, ist es tatsächlich so, dass man sagt, Lionel Messi hat sehr früh angefangen, schon mit 13 Jahren, musste auch Krankheiten überwinden. Dann musste er auch sehr viel Gegenwind innerhalb von Argentinien erleben. Er war nicht sofort beliebt. Man hat gesagt, ach, der ist da in Spanien, der spielt für Barcelona, das ist ihm wichtiger als die Nationalmannschaft. Aber Messi hat nicht aufgegeben. Das spielt eine sehr wichtige Rolle. Er ist immer der Nationalmannschaft treu geblieben. Und hat auch jetzt, dann hat er eben die Titel gebracht bei der Copa America, dann eben auch den Weltmeistertitel gebracht, dann war er spätestens in den Herzen von allen drin. Also diese Resilienz, der Kampfgeist, dabei, dass er bescheiden geblieben ist und auch Familie eine hohe Bedeutung gibt, dass er nicht abgehoben ist, nicht seinen Luxus präsentiert, das kommt bei den Menschen hier sehr gut an als Vorbild für die Kinder. Und für die Nationalmannschaft ist es natürlich so, dass nach 21 Jahren eine Symbolfigur verloren geht. Es ist aber nicht so, dass die Nationalmannschaft vor dem Null steht. Die fängt nicht von vorne an. Da sind viele gute Spieler in den letzten Jahren herangewachsen. Es hieß zwar jetzt, das Nest ist verlassen, aber die Nationalmannschaft hat Potenzial. Es wird für Argentinien gut weitergehen. Sie haben viele Siege eingefahren. Es wird jetzt halt interessant sein zu sehen, wer sich da als neue Symbolfigur etablieren kann. Aber wir wünschen da viel Erfolg, oder?
11: Und vermutlich wird sich einer finden. Nach Maradona kam dann ja auch irgendwann Messi. Dankeschön, Xenia, für diese Eindrücke, die spannenden Eindrücke aus Buenos Aires.
0: Guten Abend, hier ist die Tagesschau in 100 Sekunden. Gedenken an Opfer des Hamas-Anschlags. Vor 3 Jahren überfielen Terroristen Kibbutzim und das Nova Musikfestival, hinterließen Tod und Verwüstung. In ganz Israel wurde heute an die etwa 1200 getöteten Menschen erinnert. Bundespräsident Steinmeier erklärte, Deutschland müsse sich weiter gegen Antisemitismus und für die Sicherheit Israels einsetzen. Merz verurteilt Wahl von AfD-Politiker Rausch zum Landtagspräsidenten. Bei einer Veranstaltung bezeichnete der Bundeskanzler die Wahl in Sachsen-Anhalt als historischen Einschnitt und nicht mit den Werten der CDU vereinbar. Das Thema beschäftigt heute Abend auch den Koalitionsausschuss. Die SPD hat nach der Abstimmung in Magdeburg Redebedarf angekündigt. Ex-BND-Chef Hanning muss in Untersuchungshaft. Ein Ermittlungsrichter am Bundesgerichtshof in Karlsruhe ordnete dies nach einer Vernehmung Hannings an. Der Ex-Geheimdienstchef steht unter Spionageverdacht. Gegen ihn wird unter anderem wegen versuchten Landesverrats und geheimdienstlicher Agententätigkeit ermittelt. Nobelpreis für Chemie an französischen und japanischen Forscher. Henri Cargan und Kenzo Suai hätten mit ihren Entdeckungen wichtige Grundlagen für die Herstellung von Arzneimitteln geschaffen, hieß es zur Begründung vom Nobelkomitee in Stockholm. Der Nobelpreis ist mit umgerechnet gut 1 Million Euro dotiert. Abschiedsspiel für Fußballstar Lionel Messi. Der 39-Jährige lief beim 3:0 gegen Benin in Buenos Aires das letzte Mal für die argentinische Nationalmannschaft auf. Zehntausende Fans feierten ihn für seine einzigartige Karriere. Im Vereinsfußball spielt Messi noch weiter bei Inter Miami. Das Wetter: morgen zum Teil kräftiger Regen in der Nordwesthälfte, im Tagesverlauf Übergang zu Schauerwetter, örtlich Gewitter. Windig an der See mit Sturmböen, Höchstwerte 12 bis 22 Grad.
12: Thank you.
0: Und wir schauen noch mal auf einige Themen des Tages mit meinem Kollegen Frank Jung aus unserer Redaktion. Heute, wir haben es ja schon berichtet, ist 7. Oktober, also der dritte Jahrestag des Überfalls der Terrororganisation Hamas. Über das Gedenken in Israel haben wir auch schon berichtet. Aber auch in Deutschland gibt es ja an vielen Orten Veranstaltungen.
12: In der Tat, an sehr vielen. Zum Teil sind das kleine Veranstaltungen, wo die örtliche Synagoge eine Ausstellung organisiert hat oder eine Gesprächsrunde. Auch Veranstaltungen in jüdischen Kulturhäusern gibt es. Es gibt ja eine Reihe von Israelis oder Juden, die in Deutschland leben und die eben auch bei diesem Anschlag Freunde und Familie verloren haben. Die zentrale Veranstaltung, die fand heute Nachmittag in Berlin statt, auf dem Bebelplatz, ein auch mit Blick auf Antisemitismus vorbelasteter Platz. Hier haben die Nazis nach der sogenannten Machtergreifung Bücher verbrannt, unter anderem eben von jüdischen Autoren. Da hat man sich heute Nachmittag getroffen. Der Vertreter der Bundesregierung, da sehen wir ihn, war Alexander Dobrindt. Nach Angaben der Polizei waren etwa 1700 Menschen auf dem Bebelplatz. Und Alexander Dobrindt hat in seiner Rede gesagt, Antisemitismus dürfe keinen Platz in Deutschland haben.
13: Und das wer in Deutschland meint, er kann jüdisches Leben angreifen, er kann Israel delegitimieren, meine Damen und Herren, der erfährt unseren erbittersten Widerstand, egal ob diese Menschen Linksextremisten, Rechtsextremisten, Islamisten sind, ob sie Deutsche sind, ob sie Wurzeln im Ausland haben, ob sie Mitglieder einer Partei sind oder nicht. Terrorsympathisanten und Antisemiten haben damit zu rechnen, dass wir sie mit allen Mitteln des Rechtsstaats bekämpfen. Das ist der einzige Umgang mit diesem Extremismus.
12: Bekenntnisse wie dieses hier von Innenminister Dobrindt hat es in den vergangenen Jahren ja von vielen Politikern in Deutschland gegeben. Aber Vertreter jüdischer Organisationen kritisieren, es müssten eben auch Taten folgen, sodass man beispielsweise wieder ohne Angst um seine Gesundheit beispielsweise mit einer Kippa durch Berlin gehen kann oder dass jüdische Schüler in Schulen nicht fürchten müssen, zusammengeschlagen zu werden. Eine Gedenkveranstaltung hat es heute auch oder eine kurze Gedenkminute hat es heute auch im Deutschen Bundestag gegeben. Dort hat Julia Klöckner gesprochen, die Bundestagspräsidentin, und sie hat an die Barbarei der Hamas heute vor 3 Jahren erinnert.
14: Babys und Kinder wurden ermordet, zum Teil in den Armen ihrer Eltern. Frauen wurden vor den Augen ihrer Familien vergewaltigt und verstümmelt. Eltern wurden vor den Augen ihrer Kinder hingerichtet. Und wie kann man da kein Mitgefühl für die Opfer, wie kann man da keine Abscheu gegenüber den Tätern empfinden? Wie kann man diese Taten relativieren und das ausgerechnet auf unseren Straßen in Deutschland, ausgerechnet in Berlin?
12: Ja, das letzte sicherlich eine Anspielung auf einige Demonstrationen, die es gegeben hat, die auf der einen Seite die israelische Politik, den Krieg im Gazastreifen kritisiert haben. Aber dabei gab es eben auch immer wieder Slogans wie zum Beispiel From the River to the Sea, vom Fluss Jordan bis ans Mittelmeer. Denn das würde beispielsweise die Auslöschung Israels bedeuten.
0: All das geschieht vor dem Hintergrund zur Wahl eines neuen Parlamentspräsidenten in Sachsen-Anhalt von der AfD. Zur Stunde beraten die Spitzen der Koalition im Kanzleramt über den Kurs der Bundesregierung. Und Frank, ich nehme mal an, da wird es auch um Sachsen-Anhalt und diese Wahl gehen?
12: Also ursprünglich stand es mal nicht auf der Tagesordnung, aber nachdem es ja gestern diese 4 Stimmen mehr gab, von denen man spekuliert, für den Landtagspräsidenten der AfD, von denen man eben spekuliert, dass die von der Union kamen, da will man von Seiten der SPD hören, dass es bei der Union so bleibt, dass es keine Zusammenarbeit mit der AfD geben wird. Die Union ihrerseits sagt, es war eine geheime Abstimmung und man weiß gar nicht ganz genau, wer da für wen gestimmt hat. Es sei ja auch möglich, dass zum Beispiel Abgeordnete der Linkspartei für den AfD-Kandidaten gestimmt hätten, um eben Unfrieden im Regierungslager zu stiften. So in dieser Richtung hat sich heute Nachmittag beispielsweise Bundeskanzler Merz geäußert. Also das Ganze ist eine relativ schwierige Frage, zumal sich ja die Frage stellt, wie will man eigentlich von Berlin aus das Abstimmungsverhalten von Abgeordneten in Sachsen-Anhalt steuern. Und das sind ja ohnehin Abgeordnete, die nur ihrem Gewissen verpflichtet sind. Ich denke, es wird weitere Bekenntnisse geben der Union, dass man nicht mit der AfD zusammenarbeitet. Auch Merz hat heute noch mal gesagt, dass er erschüttert ist, dass es bei dieser Wahl so viele Stimmen für den AfD-Kandidaten gab. Aber da sind wir eben auf der Ebene der Worte, auf der Ebene der Taten wird es ganz schwer. Und eigentlich wollte man bei dem Treffen, wir haben ja gerade die Bilder des Reinkommens gesehen, des Ankommens, da wollte man so über die Reformprojekte der Koalition, die ja immer wieder ins Stocken geraten sind, sprechen. Rente, Pflege, da gibt es mittlerweile dann einen Streit um die Zuckersteuer, da kam noch hinzu, jetzt ein Streit um die Plastiksteuer, alles Mögliche. Zu Anfang der Woche schien es mal so, als könne das heute Abend ein Treffen werden, bei dem so richtig Dampf drin ist, wo es richtig krachen könnte. Dann haben die Koalitionsparteien in den vergangenen 2 Tagen versucht, das Ganze wieder runterzukochen, haben gesagt, da seien heute keine konkreten Beschlüsse zu erwarten. Man will möglicherweise nicht mal hinterher die Presse informieren. Das Ganze sei ein turnusmäßiges Arbeitstreffen. Aber wie das dann tatsächlich abläuft, vielleicht werden wir da morgen mehr hören. Ich erinnere nur an den April, als bei einem turnusmäßigen Treffen der Koalition plötzlich der Bundeskanzler den Finanzminister Klingbeil richtig laut angeschrien hat und es tagelange Diskussionen darüber gab, wie denn so der Zustand der Koalition ist.
0: Nicht geschrien, sondern verhandelt wird in der Metall- und Elektroindustrie. Das ist ja eine riesige Branche mit 3,7 Millionen Beschäftigten. Kannst du noch mal erklären, worum es dann bei diesen Verhandlungen geht?
12: Es geht bei diesen Tarifverhandlungen wie ja meistens schwerpunktmäßig ums Geld. Die IG Metall, die Gewerkschaft, hat eine Forderung vorgelegt. Da sehen wir es, 5% mehr Geld will sie. Und das Ganze bei einer Laufzeit des Tarifvertrages von 12 Monaten. Und dann ein weiterer wichtiger Punkt, Unternehmen, denen es gut geht, die sollen eine Gewinnbeteiligung an ihre Beschäftigten auszahlen. Aber da ist eben ein Problem. Du hast es gesagt, 3,7 Millionen Menschen arbeiten da. Aber das werden jedes Jahr weniger, etwa 100.000 Jobs gehen da verloren. Wenn wir hier die Bilder vom Verhandlungsauftakt heute im Bezirk Südwest sehen, das sind Bilder aus Ludwigsburg. Es werden Industriearbeitsplätze in Deutschland abgebaut und das sind oft nicht so die Zeiten für hohe Lohnzuwächse. Die Arbeitgeberseite spricht von der schwersten Strukturkrise seit Jahrzehnten, in der die Branche sei. Und sie hat selber noch gar kein Angebot vorgelegt. Die Gewerkschaft, da sehen wir, die will aber erst mal Druck machen, hat heute schon mal demonstriert. Die Friedenspflicht gilt noch bis Ende des Monats. Ab dann kann es auch zu Streiks kommen. Und von Gewerkschaftsseite gab es in den vergangenen Tagen einige Signale, dass man wohl auch sehr schnell zu Arbeitskampfmaßnahmen kommen könne.
0: Frank Jung, vielen Dank.
12: Gerne.
0: Vor etwa 2,5 Jahren hatte die Bundesregierung das sogenannte Luftreinhaltungsprogramm verabschiedet. Es zielt darauf ab, die Belastung mit gesundheitsschädlichen Schadstoffen zu reduzieren. Unter anderem hatte die Regierung beschlossen, Umweltzonen einzurichten, außerdem Lkw-Durchfahrtverbote und Tempolimits angesetzt. Die Deutsche Umwelthilfe hält die Vorgaben zur Reduzierung von Luftschadstoffen im Programm für unzureichend und hat dagegen geklagt. Meine Kollegin Katrin Schlass hat am Nachmittag mit Katja Stieler in Leipzig über die Entscheidung des Bundesverwaltungsgerichts gesprochen.
15: Das Bundesverwaltungsgericht in Leipzig ist noch zu keinem abschließenden Urteil gekommen. Sie haben entschieden, dass nun der Europäische Gerichtshof noch ins Boot geholt werden muss, um entscheidende Fragen zu klären. Es geht ja um das sogenannte Luftreinhalteprogramm. Man kann das als Masterplan für bessere Luft bezeichnen. Da muss also jedes europäische Land, das ist eine Vorgabe der EU, seit 2019 genau festlegen, mit welchen Maßnahmen die Luftreinheit garantiert werden soll. Die Deutsche Umwelthilfe hat moniert, dass innerhalb dieses Programmes in Deutschland mit veralteten Daten, mit veralteten Prognosen gearbeitet wird. Und der Europäische Gerichtshof muss nun genau festlegen, ob das erlaubt ist, ob im Rahmen eines bereits laufenden Luftreinhalteprogramms Aktualisierungen wahrgenommen werden, also getätigt werden dürfen, was hier also die genauen rechtlichen Rahmenbedingungen sein müssen. Und diese Antwort gilt es zunächst abzuwarten.
10: Das sind jetzt sozusagen die formalen Punkte der Klage. Aber warum hat die Deutsche Umwelthilfe eben noch versucht, dagegen vorzugehen?
15: Ja, es ging eben um diese alten Daten, veraltete Prognosen, mit denen innerhalb der aktuell geltenden Programmes gearbeitet wird. Um nur mal ein paar Beispiele zu nennen. Die Bundesregierung ist davon ausgegangen, dass der Feinstaub, dass die Abgase, die Emissionen als Ganzes deutlich reduziert werden können durch bestimmte Maßnahmen. Unter anderem durch die deutlich gesteigerte Zahl an E-Auto-Zulassungen. Das Ganze wurde dadurch pulverisiert, dass es damals die Förderung gab. Diese Förderung wurde dann allerdings ausgesetzt. Dass sie ausgesetzt wurde, das hatte man allerdings nicht eingepreist in dem aktuellen Programm. Ebenfalls nicht eingepreist wurde, dass der Ausstieg aus der Kohlekraft deutlich länger dauert als ursprünglich prognostiziert. Das war mal 2030 geplant. Inzwischen wissen wir, dass das letzte Kohlekraftwerk wohl erst gegen 2038 vom Netz gehen wird. Auch das wird natürlich seine Wirkung nicht in der Art entfalten, wie ursprünglich mal gedacht. Sprich, dass die Schadstoffe deutlich früher gesenkt werden. Und deswegen muss hier jetzt also nachgebessert werden. Das hat die Deutsche Umwelthilfe in der Vorinstanz bereits assistiert bekommen von den Richtern. Und dieser Richterspruch sollte hier jetzt noch mal auf den Prüfstand. Nun wird aber erst das Europäische Gericht mit ins Boot geholt, um eben vorliegende Fragen zu beantworten.
11: Und auf der Grundlage ging es eben natürlich dann auch um gesundheitliche Risiken und auch Todesfälle durch entsprechend belastete Luft. Wie sauber oder belastet ist sie denn in Deutschland aktuell?
15: Grundsätzlich muss man sagen, dass sich die Luftqualität seit den 1990er Jahren deutlich verbessert hat. Das liegt unter anderem daran, dass wir mit moderneren Autos auf den Fahrbahnen unterwegs sind, die zum Beispiel Katalysatoren oder Partikelfilter haben. Wenn wir in Richtung Industrieanlagen oder auch Kraftwerken schauen, dann sehen wir auch dort, dass wir mit deutlich moderneren Anlagen arbeiten, die weniger Emissionen verursachen. Trotzdem sagen Experten, dass jährlich allein in Deutschland ca. 20.000 Menschen bedingt durch Abgase sterben und etwa 60.000 Menschen bedingt durch Feinstaub. Also die Luftreinheit ist immer noch eine wichtige Sache. Und noch problematischer ist das Thema Ammoniak. Hier bewegen wir uns zum Teil sogar auf einem aufsteigenden Ast innerhalb Europas. Das ist bedingt durch die Massentierhaltung, durch die Landwirtschaft, durch den vielen Einsatz von Düngemitteln. Und so gelangt eben der Ammoniak über kurz oder lang in Gewässer, auch in die Luft. Und hier gilt es also nachzusteuern. Und dafür kann eben dieses Luftreinhalteprogramm ein wichtiger Hebel sein.
11: Und was bedeutet es jetzt, wenn das Ganze jetzt sozusagen zum Europäischen Gerichtshof verschoben ist?
15: Ja, man ahnt es schon. Es dauert jetzt wohl mindestens 1 bis 2 Jahre, bis die Antworten des Europäischen Gerichtshofs auf dem Tisch liegen. Und dann ist das aktuelle Luftreinhalteprogramm schon wieder überholt. Denn alle 4 Jahre muss das erneuert werden. Die Bundesregierung ist aufgefordert, im Jahr 2027 wieder ein aktuelles Programm auf den Tisch zu legen. Insofern muss man sagen, bleibt abzuwarten, inwiefern dieses Urteil hier seine Wirkung überhaupt noch entfalten kann. Fest steht allerdings, dass die Aussagen, die der Europäische Gerichtshof letztlich treffen wird, natürlich für alle europäischen Länder relevant sind und dann auch alle Bundesregierungen jeweils wissen, mit welchen rechtlichen Rahmenbedingungen sie bei künftigen Luftreinhalteprogrammen arbeiten müssen.
11: Dankeschön, Katja Stieler aus Leipzig.
0: In der Metall- und Elektroindustrie verhandeln die Gewerkschaft IG Metall und die Arbeitgeber seit heute über einen neuen Tarifvertrag. Einfach dürften die Gespräche angesichts der aktuellen Wirtschaftslage und der hohen Inflation nicht werden. Die IG Metall fordert für die etwa 3,7 Millionen Beschäftigten 5% mehr Geld. Der Tarifvertrag soll eine Laufzeit von 12 Monaten haben. Außerdem will die Gewerkschaft die Beschäftigten besonders gut laufender Unternehmen am Gewinn beteiligen. Die Arbeitgeber haben die Forderungen bereits zurückgewiesen. Die Bundesregierung hat die Übernahme des Logistikunternehmens Zippel durch den chinesischen Costco-Konzern untersagt. Grund dafür seien Sicherheitsbedenken, so ein Sprecher des Bundeswirtschaftsministeriums. Ein Erwerb hätte Abhängigkeiten vertieft und die Widerstandsfähigkeit von Lieferketten in Deutschland und der EU gefährdet. Im Februar hatte das Bundeskartellamt den Verkauf von Zippel an die Chinesen erlaubt. 2 Monate später äußerte das Bundesamt für Verfassungsschutz jedoch Bedenken. Die deutschen Unternehmen haben ihre Produktion im August deutlich stärker hochgefahren als erwartet. Industrie, Bau- und Energieversorger stellten zusammen 2,0% mehr her als im Vormonat, wie das Statistische Bundesamt mitteilte. Das ist das kräftigste Plus seit knapp anderthalb Jahren. Von der Nachrichtenagentur Reuters befragte Ökonomen hatten nur mit einem Wachstum von 0,5% gerechnet. Im Juli war die Produktion noch um 1,2% geschrumpft. Eine wichtige Hürde für den Neubau der Bahnstrecke zwischen Hannover und Hamburg ist genommen. Der Verkehrsausschuss im Bundestag bestätigte die Vorplanung der Bahn. Allerdings werden zugleich wesentliche und schnelle Verbesserungen an der bestehenden Strecke gefordert. Sie ist eine der wichtigsten Verkehrsachsen in Deutschland und stark belastet. In der Region hatte es immer wieder Proteste gegen den Neubau der Verbindung durch die Lüneburger Heide gegeben. Morgen Abend soll sich der Bundestag mit dem Projekt befassen. Fast die Hälfte aller Frauen macht sich Sorgen um ihre Altersvorsorge. Bei den Männern sind es nur etwa ein Drittel.

0: Und das hat in den meisten Fällen mit den gestiegenen Lebenshaltungskosten, etwa für Lebensmittel oder Tanken, zu tun. Viele nennen auch ein zu geringes Einkommen als Grund, was häufig damit zu tun hat, dass viele Frauen in Teilzeit arbeiten. Und immerhin fast jede fünfte der befragten Frauen hat Schulden und Kredite, die sie finanziell belasten. Und häufig ist es dann eine Abwärtsspirale. Wenn das Geld regelmäßig knapp ist, dann bleibt nichts zum Sparen oder auch für die Altersvorsorge übrig. Und das belastet Frauen dann eben nicht nur im Alltag, sondern auch später, wenn es um die eigene Rente geht. Dabei ist die private Altersvorsorge heute ja ein ganz wichtiger Bestandteil, weil eben die gesetzliche Rente für die nachkommende Generation allein nicht ausreichen wird. Da sind sich Experten einig. Und deshalb will der Staat nun auch neue Anreize schaffen und führt im neuen Jahr das Altersvorsorgedepot ein. Dort haben die Menschen dann die Möglichkeit, Geld anzulegen. Und der Staat will das Ganze fördern und finanziell nochmal unterstützen mit maximal bis zu 540 Euro pro Jahr. Wie viel Förderung jeder Einzelne dort bekommen kann, hängt dann allerdings davon ab, wie viel eingezahlt wird und wie hoch die eigene Steuerlast ist.
1: Die Südstaaten der USA gelten bei Wahlen als Bastion der Republikaner. Auch bei der letzten Wahl standen sie überzeugt hinter dem jetzigen Präsidenten Trump. Doch nach mehr als 1,5 Jahren seiner aktuellen Amtszeit nimmt selbst hier die Unterstützung ab. Dabei steht für die Republikaner viel auf dem Spiel. In den Zwischenwahlen am 3. November wird das gesamte Repräsentantenhaus und ein Drittel des Senats zur Wahl stehen. Es droht ein Verlust der Mehrheiten. Weshalb zeigt sich in der eigentlich treuen Wählerschaft, den Landwirten in Texas.
2: Niemand in Texas spricht so schnell wie Auktionator Gabe Spikes. Mehr als 1000 Rinder, Zuchtbullen und Mutterkühe und die für Texas so typischen Longhorns kommen hier in Decatur jeden Montag unter den Hammer. Jede kleine Handbewegung der Bieter hat er im Blick. 1500 bis 2000 Dollar bringt so ein Rind gerade. Preis entweder pro Tier oder nach Gewicht. Mickey Scarborough gehört die Auktionshalle. Er hat daraus ein Beef-Business gemacht. Diese Rinder hier haben Qualitätsfleisch. Das werden mal gute Steaks. Und diese Longhorns da drüben, die haben mageres Fleisch. Das werden mal Hamburger. In Texas gäbe es mehr Rinder als Einwohner, heißt es immer so schön. Cattle Country. Noch. Denn die Zahl der Herden ist auf einem historischen Tief. Für das Geschäft ist das nicht schlecht. Wir sehen gerade Rekordpreise, weil das Angebot so knapp ist. Wir könnten viel mehr Rinder und Kühe verkaufen. Noch nie in der Geschichte der USA hatten wir so wenige Tiere. Angebot und Nachfrage. Der Preis für Rindfleisch ist in den vergangenen 3 Jahren um 29% gestiegen. Um ihn wieder zu drücken, hat der eigentlich für America First und Zölle stehende US-Präsident während der heißen Wahlkampfphase jetzt überraschend erlaubt, zusätzlich zu diesen Tieren 90 Tage lang billiges Rindfleisch aus Argentinien und Brasilien zu importieren. Der Kniff, nach der Verarbeitung darf sogar Product of the USA draufstehen. Wir wollen den Preis für Rindfleisch senken. Das ist das, was die Wähler wollen und deshalb will ich das auch. Ich liebe die Landwirte, die Viehzüchter. Das sind meine Leute. Tatsächlich sind die Landwirte in den USA fast alle Trump-Unterstützer. Aber mit der Aktion hat er seine Leute, wie er sie nennt, ziemlich verprellt. Auf der Ranch von Molly Mirasu in Weatherford werden gerade Kälber geboren. Deshalb muss sie rund um die Uhr alle 3 Stunden raus die Lage checken.
3: Es kann potenziell immer etwas schiefgehen. Und weil wir bis hierhin schon so viel investiert haben und diese Kälber schon bei Geburt einen enormen Wert haben, kann ich es mir nicht leisten, das zu riskieren.
2: Gemeinsam mit ihrer Mutter versorgt sie 85 Kühe auf 120 Hektar Land. Eine klassische Familienfarm. Die Fleischproduktion, sie ist arbeitsintensiv, zeitaufwendig und wirtschaftlich hochriskant. Durch Zölle, doppelt so hohe Diesel- und Düngerpreise, fehlende Arbeitskräfte durch abgeschobene Migranten und zunehmende Dürren. Und jetzt auch noch das Fleisch aus dem Ausland. Ich kann nicht mit Lateinamerika konkurrieren. Die kriegen die Arzneimittel für die Tiere billiger. Sie kriegen ihr Futter.

0: billiger. Die haben ein ganz anderes Haltungssystem mit geringerem Aufwand. Es herrschen einfach nicht die gleichen Wettbewerbsbedingungen. Und von dem, was der Verbraucher im Supermarkt zahlt, komme ohnehin nur ein Bruchteil beim Erzeuger an. Molly Mirasu sucht jetzt einen Nebenjob, um per Zusatzverdienst ihre Lebenshaltungskosten zu decken. Bei der Auktion muss Hayden Scarborough genau überlegen, auf wie viele Tiere er bietet, wie viel er investiert. Über Trump kann er nur den Kopf schütteln. Das sind alles so kurzfristige Lösungen. Auf lange Sicht wird uns das kaputt machen. Das ist Betrug am Kunden. Er denkt, er verbessert die Lage, aber so schmeißen noch mehr Landwirte hin. Und ist das Fleisch billiger geworden? Ich denke nicht. Egal ob Fleisch oder andere Lebensmittel, Trump hat günstige Preise im Supermarkt versprochen, aber bislang nicht halten können. Vor den Midterms ist das das Hauptthema.
1: Der kreative Schaffensprozess ist der Kern literarischer Arbeit. Doch wie viel davon bleibt menschlich, wenn künstliche Intelligenz immer stärker im Literaturbetrieb genutzt wird? Auf der Frankfurter Buchmesse ist KI in diesem Jahr ein großes Thema. Denn die Grenzen zwischen menschlicher und künstlicher Kreativität, wenn man sie so nennen will, verwischen.
2: Eines ihrer Bücher fertig in der Hand zu halten, habe immer etwas sehr Befriedigendes. Stefanie Jana schreibt in Frankfurt unter anderem Unterhaltungsromane. Die KI lässt sie keine Texte schreiben und auch nicht an ihre Buchcover.
3: Ich finde gerade dieses hier, dieser Ausdruck von der Frau, die meine Hauptfigur sein soll, das ist so ergreifend, emotional. Wir werden so abgeholt. Ich glaube, das kann keine KI.
2: Trotzdem hat sie die KI ganze Szenen schreiben lassen, um zu verstehen, wie groß die Bedrohung für sie ist. Das Ergebnis war literarisch dünn.
3: Da fehlt die Lebenserfahrung, da fehlen die Emotionen, da fehlt die Tiefe. Und das hat mich eigentlich ziemlich beruhigt.
2: Lukas Fasnacht ist eigentlich Thriller-Autor, aber er hat auch einen Ratgeber über künstliche Intelligenz geschrieben. KI wird es nie können, meint auch er, weil sie immer geschliffener wird und zur Mitte tendiert.
4: Das erzeugt dann so eine große Vereinfachung, dass alle Texte ähnlicher klingen, glatter klingen, zugänglicher sind. Aber Kunst ist für mich auch immer Reibung. Und KI ist darauf getrimmt, möglichst wenig Reibungsfläche zu bieten.
2: Hier wird die KI in den nächsten Tagen ein großes Thema. Auf der Buchmesse wurde auch noch unter Hochdruck aufgebaut. Viele Verlage sehen einen großen Diebstahl darin, dass Tech-Konzerne die KI mit ihren Büchern füttern, ohne dass die Urheberrechte gewahrt werden.
5: Wir haben schon viele Trends mitgemacht und vieles überlebt. Wichtig ist, dass die Menschen weiter die Kompetenz und die Lust am Lesen haben und sich ihre eigene Meinung bilden können und nicht darauf vertrauen, was ihnen die KI ausspuckt. Denn das ist gefährlich, auch für unsere Demokratie.
2: Stefanie Jana veröffentlicht jedes Jahr einen Roman. Der, an dem sie jetzt schreibt, erscheint erst 2028. Ohne gute Organisation hätte sie ökonomisch keine Chance, sagt die Schriftstellerin. Dabei hilft ihr auch die KI.
3: Sie wird als Werkzeug wachsen, als Recherchequelle. Sie kann Texte strukturieren, aber die ursprüngliche Kreativität von uns Menschen wird sie nicht ersetzen können. Es wird sich viel verändern, bin ich mir sicher. Aber ich habe keine Angst davor, dass es zu weit gehen wird und wir nicht mehr gebraucht werden.
2: Künstliche Intelligenz wird für sie immer ein Hilfsmittel sein, aber nicht mehr.
1: Versiegelte Flächen speichern Hitze, lassen kein Wasser in den Boden und sind unbelebt. In Hitzeperioden heizen sich Steinflächen stark auf. Pflanzen und Tiere finden keinen Lebensraum. Deshalb heißt es immer öfter, abpflastern. Direkt vor der Haustür, ob Vorgarten, Hinterhof, Parkplatz oder Schulhöfe. Versiegelte Flächen gibt es überall. In Bremen wird wieder mehr Grün geschaffen als Teil eines bundesweiten Wettbewerbs, in dem Kommunen gegeneinander antreten, im Pflaster Steine entfernen.
6: Noch vor kurzem blühte hier gar nichts. Und jetzt? Ein Anfang ist gemacht. Ich bin zu Hause bei Friedrich Blank. Der hat mitgemacht bei Bremen pflastert ab.
7: Ja, wie viel habt ihr dann insgesamt abgepflastert hier? Wie viele Quadratmeter sind das?
8: Insgesamt sind das jetzt seit Frühjahr um die 40 Quadratmeter. Mhm. Also hier mit dem großen Staudenbeet, dann haben wir hier die Rasenfläche dazugenommen. Aber es ist jetzt gar nicht mehr vorstellbar, dass es vorher auch anders ging.
6: Grüne Flächen statt grauer Steine. Das ist Abpflastern, ein bundesweiter Wettbewerb, bei dem jeder mitmachen kann. Zugepflasterte Flächen wieder entsiegeln, vorher-nachher-Foto hochladen und jeder Quadratmeter zählt für das Ranking der Stadt. Diesen Fabrikhof hat Friedrich Blank von seinem Vater geerbt. Jahrzehntelang sah es hier so aus, funktional und grau.
8: Wir merken jetzt schon, dass wir durch dieses bisschen Grün und Pflanzen schon ein deutlich angenehmeres Klima auf dem Hof haben.
6: Was so ein paar Pflanzen doch ausmachen. Privatpersonen bezahlen das selbst. Die Stadt Bremen aber fördert das Abpflastern im öffentlichen Raum. So wie hier. An der Oberschule in der Helgolander Straße soll es grüner werden und ich helfe mit.
9: Heute ist tatsächlich der große Tag. Es wird ernst für uns. Es ist unser erstes Entsiegelungsprojekt, was wir jetzt heute auch umsetzen.
6: Genau hier wollen wir ein Beet anlegen auf einem Teil des Schulhofs. Wir, das sind eine bunte Gruppe Schüler, Lehrer, die Bremer Umweltberatung und eine Firma, die Werkzeug und Know-how mitbringt.
10: An heißen Sommertagen, gerade dieses Jahr, war das bestimmt ziemlich heiß hier auf der Fläche. Ne? Der Boden heizt sich ja gut auf. Und wenn wir das rausnehmen und Pflanzen hinmachen, die kühlen euren Schulhof. Dann habt ihr hier kühle Ecken zum Sitzen.
6: Das klingt gut. Aber packen wir das? Die feste Decke aufbrechen ist eine Herausforderung. Selbst für mich.
11: Alter Schwede. So,
7: da ist das Ding.
6: Für dieses kleine Stück hier haben wir schon eine halbe Stunde gebraucht.
7: Ist ganz schön anstrengend, ne, Mama? Oder macht dir das eher Spaß? Besser als Unterricht?
6: Meter für Meter pflastern wir den Boden ab.
7: Ja, wenn ich mich daran erinnere, wie meine Schulzeit aussah und die Schulhöfe an meiner Schule, dann war das immer so eine Betonwüste eher. Ist das eine Genugtuung, dass man das dann aufbricht?
12: Ja, eindeutig. Wenn man hier sieht, wie die Kinder rumwuseln, das ist ja total herrlich, dass sie sich hier bewegen, was schaffen. Und das Schöne ist ja auch, im Gegensatz zu, ich bin Mathelehrer im Matheunterricht, hier sieht man hinterher, was man geschafft hat.
6: Und das ist echt eine Menge. Ich hätte niemals gedacht, dass 20 Quadratmeter Fläche so viele Steine sind. 4 Paletten, 6 Tonnen.
7: Wie war es für euch?
13: Gut.
7: Anstrengend ein bisschen?
6: Eine Woche später bin ich zurück an der Oberschule in Bremen-Findorf. Und spät dran. Die Pflanzen sind schon da.
14: Sieht das Lust aus? Muss mal. Nein, das ist Lavendel.
6: Lavendel, fette Henne, Oregano und Schafgarbe. Wir pflanzen zig Kräuter und Stauden. Dazu kommt noch ein kleiner Baum.
15: Hier haben wir jetzt die kanadische Felsenbirne. Die wird so 3-4 Meter.
7: Schattenspender.
15: Wenn man jetzt hier sitzt, morgens kommt die Sonne von da, gerade im Sommer, haben sie hier Schattenplätzchen. Jeder Quadratmeter zählt heutzutage.
6: Ein bisschen skeptisch bin ich trotzdem. Nur so eine kleine Ecke auf diesem riesen Schulhof, was soll das schon bringen? Aber irgendwo muss man ja anfangen. Und die Kinder sind begeistert.
7: Wenn es nach dir ginge, könnte das noch mehr sein? Oder ist das hier mit 20 Quadratmetern dann schon erledigt?
13: Dann würde ich noch mehr machen.
7: Ja? Den ganzen Schulhof?
13: Ja.
6: Der Bremer Senat zahlt. Dieses Jahr insgesamt 100.000 Euro für Bremen pflastert ab. Ich finde das nicht viel, aber es ist doch besser als gar nichts. Fast geschafft. Nach nur 2 Tagen Arbeit müssen wir jetzt nur noch gießen. Wie viel haben wir da eigentlich gepflanzt?
7: 140?
13: Was 140
7: Pflanzen. Wie hast du es dir vorgestellt? Ist das rausgekommen, wie du es dir gedacht hast?
16: Ich hatte es mir ähnlich vorgestellt, aber mit mehr Blumen. Ich würde Brennnessel ganz außen machen, damit niemand reinläuft.
6: Das fände ich echt schade bei so viel Einsatz. Den Kindern hier liegt ihr neues Beet nämlich echt am Herzen.
1: Hier folgt die Tagesschau um 20 Uhr. Wenn Sie möchten, sehen wir uns wieder. Danach um 20.15 Uhr zu unserem Top-Thema zum 7. Oktober.

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1: Guten Abend, ich begrüße Sie zur Tagesschau. Der 7. Oktober. Für Israel wird dieser Tag noch lange ein Trauma bleiben. Genau heute, vor 3 Jahren, war die Terrororganisation Hamas ins Land eingedrungen. Sie überfiel Kibbuze und das Nova Musikfestival, hinterließ Tod und Verwüstung. Zur nationalen Gedenkfeier werden am Abend in Tel Aviv Zehntausende erwartet. Sie wollen an die Opfer der brutalen Überfälle erinnern, auch an die getöteten Soldatinnen an den Grenzposten zum Gazastreifen.
2: 3 Jahre ist es her, dass Eyal Eschels Tochter Roni getötet wurde. Sie war Grenzbeobachterin. An diesen Geräten haben Soldatinnen wie sie den Gazastreifen beobachtet, auch in den Wochen vor dem 7. Oktober 2023. Deshalb sind wir so frustriert. Diese Mädchen waren da, sie haben da gesessen und gewarnt. Niemand hat sie gehört. Roni habe ihm erzählt, die Hamas trainiere, spioniere die Grenze aus. Als Terroristen ihre Basis im Süden Israels überfallen, ist sie 19 Jahre alt. Roni und 14 weitere Soldaten wurden hier getötet, 7 in den Gazastreifen verschleppt. Seitdem fordert Eyal Eschel Aufarbeitung. Premierminister Netanyahu lehnt eine staatliche Untersuchungskommission ab. In knapp 3 Wochen wird in Israel ein neues Parlament gewählt. Umfragen zeigen aktuell keine Mehrheit für Oppositionslager oder die Regierungsparteien. Er war der Premierminister am 7. Oktober. Er muss als erstes die gesamte Verantwortung übernehmen. Ich hoffe, dass es hier eine neue Führung geben wird, die das Militär neu formt und das Bild des Staates neu definiert. Das Gedenken in Israel, an vielen Stellen ist es politisch. Heute Morgen auf dem Gelände des Nova-Festivals, Schweigeminute um 6.29 Uhr. Vor 3 Jahren beginnt um diese Zeit der von der Hamas angeführte Überfall auf Israel. Mehr als 1.200 Menschen werden getötet, mehr als 250 entführt. Daraufhin will Israel die Hamas im Gazastreifen zerschlagen. Dort wurden nach palästinensischen Angaben insgesamt mehr als 74.000 Menschen getötet, davon viele Zivilisten. Der Gazastreifen heute. Er liegt in Trümmern. Ein Wiederaufbau nicht in Sicht. In Israel betont Netanyahu währenddessen militärische Erfolge. Israel ist das stärkste Land im Nahen Osten und unsere Feinde sind so schwach wie nie. Am Vormittag fahren Aktivisten im Autokorso durch den Wohnort von Netanyahu, werfen ihm Versagen vor. Proteste auch vor dem Parlament. Der 7. Oktober, das Massaker, hätte verhindert werden können. Am Nachmittag hat Eyal Eschel zum Gedenken an seine Tochter eingeladen. Auch der führende Gegenkandidat Netanyahus ist gekommen. Für Eschel ein Zeichen der Hoffnung auf eine andere politische Zukunft.
1: Björn Dahke, in Tel Aviv ist es der erste Gedenktag, an dem sich keine Geiseln mehr in der Hand der Hamas befinden. Was verändert sich dadurch?
3: Ja, die Menschen hier in Israel fragen sich nicht nur, wie konnte das passieren am 7. Oktober 23, sondern mehr und mehr, wer trägt die Verantwortung dafür? Es gibt nach wie vor keine staatliche Untersuchungskommission. Daran gibt es viel Kritik hier. Und das verzögert auch, dass die Menschen hier in Israel ihr Trauma vom 7. Oktober 23 aufarbeiten können. Eine Möglichkeit, heute Abend diese zentrale Gedenkveranstaltung, die hinter mir in wenigen Minuten beginnt. Zehntausende Menschen sind schon hier. Es werden reden Freunde, Familie der Opfer, keine Politiker.
1: Welche Rolle spielen Wut und Enttäuschung über möglicherweise ignorierte Warnungen, über die fehlende Aufarbeitung im Wahlkampf?
3: Ja, die Wut richtet sich vor allen Dingen gegen Premierminister Netanyahu. Sein Versprechen war ja immer Sicherheit. Und dieses Versprechen konnte er am 7. Oktober 23 offensichtlich nicht einlösen. Darauf weisen die Oppositionsparteien jetzt im Wahlkampf immer wieder hin. Und dann gibt es viele Menschen hier in Israel, deren Wut richtet sich gegen die Hamas, gegen die Palästinenser allgemein. Sie sehen in dem 7. Oktober den Beleg dafür, dass ein Miteinander mit den Palästinensern nicht möglich ist. Und das ist die Stimmung, die das Regierungslager auch in diesem Wahlkampf hier weiter verstärkt.
1: Björn Dahke aus Tel Aviv, vielen Dank. Wir bitten, die Bildstörungen zu entschuldigen. Auch in Deutschland wurde heute an die Opfer des Terrorangriffs erinnert. Unter dem Leitgedanken niemals vergessen, niemals schweigen, fand die zentrale Gedenkfeier auf dem Berliner Bebelplatz statt. Innenminister Dobrindt versicherte, Deutschland stehe fest und unerschütterlich an der Seite Israels. Ebenso wie Dobrindt forderte auch der israelische Botschafter Prosson, sich dem Antisemitismus entschlossen entgegenzustellen. Die CDU in Sachsen-Anhalt steht massiv unter Druck. Erst das schlechte Abschneiden bei der Landtagswahl Anfang September und dann gestern die erste Landtagssitzung mit der Wahl des AfD-Politikers Rausch zum Parlamentspräsidenten. Mehrere CDU-Abgeordnete hatten sich, anders als von Fraktionschef Schulze angekündigt, bei der Abstimmung nicht enthalten. Inzwischen soll eine Spaltung der Fraktionen drohen. Markus Engert in Leipzig, was passiert da aktuell in der CDU-Fraktion? Was hört man von den Abgeordneten?
4: Ja, offenbar wird da jetzt ein Konflikt sichtbar, der schon länger dort rumort. Im Zentrum der Kritik noch Ministerpräsident Schulze. Der hatte sich ja nach der verlorenen Landtagswahl in einer Kampfabstimmung zum neuen Fraktionsvorsitzenden wählen lassen, knapp mit 8-7 Stimmen. Warum das so rasch nach der Wahl sein musste, verstehen manche CDU-Abgeordnete dort bis heute nicht. Sie zeigen sich verärgert, verunsichert, sprechen von einem angekratzten Vertrauensverhältnis. Einige denken nun wohl auch darüber nach, die Fraktion zu verlassen. Einer von ihnen, Ex-Bildungsminister Tullner, inzwischen auch öffentlich, andere noch hinter vorgehaltener Hand. Ob es wirklich zur Abspaltung kommt, machen manche Kritiker davon abhängig, ob es der Fraktionsführung gelingt, den Riss zu kitten. Andere werden da schon deutlicher. Sie fordern den Rücktritt von Schulze.
1: Eine Spaltung der CDU-Fraktion, welche Folgen hätte das?
4: Ja, zunächst mal wären diese Abgeordneten dann nicht mehr an die Fraktionsdisziplin gebunden, könnten im Landtag also frei abstimmen. Doch auch die Frage, wie die verbleibende Restfraktion dann mit Unvereinbarkeitsbeschlüssen oder Brandmauerforderungen umginge, die stünde zur Debatte, denn interessanterweise handelt es sich bei denen, die über eine Abspaltung nachdenken, um jene, die eine Zusammenarbeit mit der AfD strikt ablehnen. Sollte es also zur Abspaltung kommen, wird spannend zu sehen, wie der Rest der dann verbleibenden Fraktion sich in Fragen der Zusammenarbeit mit der AfD verhält.
1: Markus Engert aus Leipzig, vielen Dank an Sie. Heute hat sich auch Bundeskanzler Merz erstmals öffentlich zur Wahl von Landtagspräsident Rausch in Sachsen-Anhalt geäußert. Wer für AfD-Politiker stimme, zerstöre Glaubwürdigkeit, sagte Merz auf einer Veranstaltung in Berlin. Das Thema beschäftigt auch den Koalitionsausschuss, der am Abend in Berlin zusammenkam. Die SPD hat nach der Abstimmung in Magdeburg Redebedarf angekündigt.
5: Die SPD spricht von einem Tag der Wut. Nach der Wahl des AfD-Landtagspräsidenten in Sachsen-Anhalt, aus ihrer Sicht vielleicht auch mit Stimmen der CDU, versammelt sich die Bundestagsfraktion gestern Abend vor dem Reichstag.
6: Das ist ein Desaster für einen Teil der demokratischen Mitte. Ich hätte mir das nicht vorstellen können und bin entsprechend entsetzt. Ich frage mich auch wirklich, was in der CDU Sachsen-Anhalt vor sich geht.
5: Symbolisch zieht die Fraktion am Abend weiter zum Bebelplatz, dem Ort, wo die Nationalsozialisten 1933 Bücher verbrannten. Es folgen Reden. Verteidigungsminister Pistorius stimmt die Nationalhymne an. Die SPD fordert Erklärungen vom Koalitionspartner. Der Kanzler spricht heute von einem historischen Einschnitt. Von wem die AfD die zusätzlichen Stimmen erhalten hat, sei unklar und die Wahl geheim. Ob eine Aufklärung möglich sein wird, ungewiss. Für ihn gelte:
7: Wer seine Stimme der AfD gibt, der spielt das Spiel der Extremisten. Und er zerstört Glaubwürdigkeit. Mit den Werten meiner Partei, der CDU, verträgt sich das jedenfalls nicht.
5: Dennoch bleibt die Frage, wie sehr belasten die Vorgänge in Sachsen-Anhalt auch das Verhältnis von Union und SPD im Bund. Die Unionsfraktion im Bundestag erklärt auch heute, sie wolle sich an Spekulationen nicht beteiligen.
8: Ich glaube, man muss da vorsichtig sein mit Hypothesen und Schuldzuweisungen. Bislang ist nicht klar, woher die Stimmen kommen. Uns war immer klar, dass das Wahlergebnis in Sachsen-Anhalt, um mal bis zur Wahl zurückzugehen, nichts ändert am Reformbedarf dieses Landes.
5: Union und SPD treffen sich zur Stunde zum Koalitionsausschuss im Kanzleramt. Erwartet wird, dass es um beide Themen gehen wird: die Reformvorhaben der Koalition und die Lage in Sachsen-Anhalt.
1: Markus Preis vor dem Bundeskanzleramt in Berlin. Welche Rolle spielt die Entwicklung in Sachsen-Anhalt im Koalitionsausschuss?
9: Ja, das wird heute Abend natürlich ein sehr grundsätzliches Thema werden für die SPD. Ist mehr oder weniger klar, dass auch CDU-Stimmen im Spiel gewesen sein müssen. Sie fordert jetzt eine Erklärung von der CDU, wie es dazu kommen konnte. Und die SPD ist verärgert darüber, dass der Bundeskanzler heute Nachmittag öffentlich von einer sogenannten False-Flag-Operation gesprochen hatte, die möglich sei. False-Flag, also eine Operation unter falscher Flagge, kennt man aus dem Militär. Im Prinzip deutet der Bundeskanzler damit an, die Stimmen kommen vielleicht auch von SPD, Grünen oder Linken. Und das ist aus Sicht der SPD einfach der Lage nicht angemessen. Dass die schwierig ist, das weiß natürlich auch die CDU. Aber es gibt Stimmen aus der Partei, die sagen, es ging um die Wahl des Landtagspräsidenten. Der wird eigentlich traditionell von der stärksten Fraktion auch besetzt. Und es gibt Stimmen in der Union, die darüber verärgert sind, wie dann die Sozialdemokraten reagiert haben. Die einfach gesagt haben, nach diesem Vorgang gleich zum Ort der Bücherverbrennung der Nationalsozialisten zu ziehen und die Nationalhymne anzustimmen, das sei, wie es ein hoher Vertreter mir gegenüber gesagt hat, einfach zu viel, schlicht, Zitat, too much.
1: Verändert sich denn durch diese Vorgänge auch gerade etwas in CDU und SPD?
9: Also ich glaube, um das so grundsätzlich zu beantworten, muss man noch ein bisschen abwarten. Aber die Blicke richten sich jetzt sehr stark auf zwei Personen. Zum einen natürlich den CDU-Vorsitzenden Friedrich Merz. Hat er die Kraft, hat er die Autorität, dafür zu sorgen, dass sich das in Sachsen-Anhalt nicht nochmal wiederholt? Dazu müsste die CDU auch mit den anderen Parteien darüber sprechen, ob man einen Gegenkandidaten gegen Ulrich Siegmund aufstellt. Und bei der SPD guckt man ganz stark auf Boris Pistorius. Der hat gestern einen emotionalen Moment für die Sozialdemokraten geschaffen, den die Partei so lange nicht mehr erlebt hat. Und manche fragen sich, wo war eigentlich Lars Klingbeil?
1: Danke, Markus Preis in Berlin. Der frühere Chef des Bundesnachrichtendienstes Hanning sitzt wegen des Verdachts auf Spionage und Landesverrat in Untersuchungshaft. Am Vormittag war er dem Ermittlungsrichter des Bundesgerichtshofs vorgeführt worden. Der hatte den Haftbefehl gegen den 80-Jährigen bestätigt. Hanning soll seinen ehemaligen Büroleiter dafür bezahlt haben, ihm geheime Unterlagen aus dem deutschen Auslandsnachrichtendienst zu beschaffen. Die Ermittler gehen davon aus, dass er sie für seine Beratertätigkeit genutzt hat. Den Nobelpreis für Chemie bekommen in diesem Jahr zwei Forscher aus Frankreich und Japan. Henri Cargan und Kenzo Sui haben sich mit Substanzen befasst, von denen es zwei spiegelbildliche Varianten gibt. Sie sind zwar aus den gleichen Elementen aufgebaut, aber nicht austauschbar. In Lebewesen kommt fast immer nur eine dieser beiden Varianten vor. Wichtig ist diese Entdeckung zum Beispiel bei der Entwicklung von Arzneimitteln.
10: Unsere Hände sind spiegelgleich, aber nicht identisch. Wir haben eine linke und eine rechte. In der Chemie nennt man das Chiralität. Viele Bausteine des Lebens sind chiral und einhändig. Wie das sein kann, war lange unklar. Henri Cargan und Kenzo Sui haben eine Lösung für das Rätsel geliefert und erhalten dafür den Chemie-Nobelpreis.
11: Super wichtig, wenn es um Medikamente geht, weil oft nur die eine Version die ist, die man die Wirkung hat, die man wirklich haben will. Die andere vielleicht keine Wirkung hat oder sogar schädlich ist im schlimmsten Fall.
10: Welchen Unterschied es machen kann, ob ein Molekül links- oder rechtshändig ist, hat der Contergan-Skandal in den 60er Jahren gezeigt. Der Wirkstoff des damaligen Beruhigungsmittels kann entweder beruhigen oder in seiner gespiegelten Form Fehlbildungen bei Embryonen verursachen. Wie man gezielt die gewünschte Variante herstellt, haben die beiden Wissenschaftler erforscht. In den 80er Jahren erfand Cargan eine Methode, mit der er ungewöhnlich viele Moleküle von nur einer Spiegelbildsorte erzeugen kann. 2003 der Durchbruch. Sui löst eine Reaktion aus, bei der nur eines der zwei möglichen Spiegelbilder entsteht. Mithilfe dieser Entdeckungen sollen Arzneimittel künftig noch sicherer werden.
12: Hier besteht praktisch die Hoffnung, dass man das in der Zukunft anwenden kann, dass man dann sozusagen zu 99,99% Reinheit dann hinterher kommt. Und das ist natürlich eine fantastische Entwicklung.
10: Cargan und Sui teilen sich ein Preisgeld von umgerechnet etwa 1 Million Euro.
1: Und nun die Wettervorhersage für morgen Donnerstag, den 8. Oktober.
13: Das Tief, das in der Nacht und Morgen von West nach Ost über uns zieht, bringt den Wechsel von Spätsommer auf Herbst. In der Nacht breiten sich teilweise kräftige Regenfälle über den Westen bis in die Mitte aus. Einzelne Gewitter können dabei sein. Im Laufe des Tages verlagern sich die Regenfälle in den Osten und Südosten. Sonst wechselhaftes, herbstliches Wetter mit Schauern und viel Wind. In der Nacht 16 Grad am Oberrhein, 6 Grad im Bayerischen Wald. Am Tag 12 Grad in der Eifel und 22 Grad in der Lausitz. Am Freitag breiten sich von Nordwesten neue Regenwolken aus. An der Nordsee und auf den Bergen ist es stürmisch. Am Samstag insgesamt wechselhaftes, windiges Wetter. Im Süden regnet es mitunter länger. Am Sonntag fallen die meisten Schauer im Norden.
14: Heute Morgen, 6.29 Uhr im Kibbuz Kfar Azzar. Zu dieser Zeit begann vor 3 Jahren die Hamas ihren Überfall auf Israel. Die israelische Flagge wird auf Halbmast gesetzt. Trauer im ganzen Land, auch auf dem Gelände des Nova-Festivals, wo damals allein hier mehr als 360 Menschen getötet wurden. In Tel Aviv färbten Aktivisten einen Brunnen blutrot. Und damit guten Abend und willkommen zum heutigen Top-Thema bei Tagesschau 24 zum Gedenken am 7. Oktober 2023. Wie kann das Leben nach einem solchen Überfall weitergehen? Diese Frage haben sich viele Israelis gestellt, auch Michael Richter und Emanuel Segev Naftali. Die beiden haben einen Weg gefunden, mit den Ereignissen von damals umzugehen.
2: Vorbereitung für eine Surfstunde im Süden Israels. Michal und Emanuel haben den 7. Oktober überlebt. Ins Wasser zu gehen, kostet sie heute noch Überwindung. Ich bin hergekommen, um mich meiner Angst vor dem Meer zu stellen. Es hat lange gedauert, bis ich den ersten Schritt machen konnte. Michal kann sich noch genau daran erinnern, was sie hier vor 3 Jahren erlebt hat. In ihrem Zuhause im Kibbuz Sekim, direkt an der Grenze zum Gazastreifen. Der 7. Oktober 2023, kurz nach 6:30 Uhr morgens. Überwachungskameras filmen, wie Hamas-Terroristen in Booten übers Meer nach Israel eindringen. In Sekim töten sie 18 Menschen und filmen dabei, wie hier in dieser Umkleidekabine am Strand. Es dauert den ganzen Tag, bis israelische Sicherheitskräfte die Kontrolle gewinnen. Sie sind fast bis zu unserem Haus gekommen. Es gab stundenlang Schüsse und wir hatten das Gefühl, als wären sie im Haus. Wir waren 13,5 Stunden im Schutzraum mit den Kindern. Michal teilt ihr Leben seitdem in ein Vor und nach dem 7. Oktober. Emanuel geht es ähnlich. Er war auf dem Musikfestival, das die Hamas überfallen hat. Er ist Sanitäter, blieb dort, um Menschen zu retten. Ich bin Tod gewohnt. Aber dieser eingefrorene, traumatisierte Blick auf den Gesichtern der Menschen, besonders der Frauen, als hätten sie die Hölle durchgemacht. Man kann es sich kaum vorstellen. Es verfolgt mich bis heute. Ob die Wellen heute gut sind? Für die beiden geht es vor allem darum, sich durch den Sport abzulenken und Ängste zu bewältigen. Da vorne sehen wir Gaza, es ist ganz nah. Das ist schwer, es bringt die Erinnerungen zurück. Der Gazastreifen. Nach 3 Jahren israelischer Angriffe liegt er in Trümmern. Über 60% des Gebiets kontrolliert das israelische Militär. Das geht weiter gegen die Hamas vor, fliegt Luftangriffe, bei denen immer wieder auch Zivilisten getötet werden. Pläne zur Entwaffnung der Hamas kommen nicht voran. Eine bessere Zukunft für die Menschen hier scheint der Gedanke daran weit entfernt. Zurück am Strand von Sekim. Hier merken Michal und Emanuel, dass das Wetter heute nicht zum Surfen geeignet ist. Trotzdem sind sie mit der Session zufrieden. Das Meer gibt mir Energie. Auch wenn es heute etwas hart war, es gab kaum Wellen. Aber das ist egal. Beide haben das Surfen erst nach dem 7. Oktober für sich entdeckt. Für sie ist es eine Form der Therapie. Und auch 3 Jahre später immer noch der Versuch, nach vorne zu schauen.
14: Mein Kollege Björn Dahke ist uns jetzt von der zentralen Gedenkveranstaltung aus Tel Aviv zugeschaltet. Björn, es ist gerade technisch nicht ganz einfach. Ich versuche trotzdem mal zu fragen, wie erlebst du das Gedenken heute?
3: Ja, es ist ein Tag der Trauer, ein Tag des Schmerzes, auch 3 Jahre danach. Viele Freunde, viele Familien haben es schwer, nach wie vor in ihren Alltag zurückzufinden. Das sind vor allen Dingen auch die Familien der Geiseln, die lange in der Gewalt der Hamas waren, die sich erst jetzt Stück für Stück wieder zurück in ihren Alltag robben müssen. Das ganze Land nimmt heute Anteil daran, auch hier bei dieser zentralen Gedenkveranstaltung, die vor wenigen Minuten hier im Norden von Tel Aviv begonnen hat. Zehntausende Menschen sind hierher gekommen, strömen teilweise immer noch hier auf das Gelände. Und das soll ein Abend werden mit Musik, mit Gedenken. Hier Hier steht zum Beispiel auch ein ausgebranntes Auto vor der Bühne, eine Mahnung an das, was passiert ist am 7. Oktober. Es ist aber ausgesprochen eine Veranstaltung der Familien, der Freunde. Politiker sind hier heute nicht eingeladen.
14: Dein Eindruck, wie hat sich das Land in den letzten 3 Jahren verändert?
3: Es gab schon davor Gräben in Israel, gesellschaftliche Gräben. Und ich glaube, diese Gräben haben sich in den vergangenen 3 Jahren unter dem Eindruck des 7. Oktober, dieses Schmerzes, noch weiter vertieft. Die politischen Gräben sind tiefer geworden. Sie spalten sich jetzt natürlich aktuell im Wahlkampf auf das Lager pro Netanjahu, anti-Netanjahu. Und das zeigt sich auch in die Sichtweise des 7. Oktobers. Die Sichtweise auf Netanjahu, was hat er am 7. Oktober möglicherweise falsch gemacht oder nicht und wie steht man dazu?
14: Und schauen wir doch mal genau darauf. Lass uns auf diese Frage schauen, denn viele Menschen in Israel sehen im 7. Oktober auch ein Versagen ihrer Führung und warten zumindest auf eine Entschuldigung, wie die Frau, die wir jetzt sehen.
15: Ich warte nun schon seit 3 Jahren darauf, dass jemand kommt, sich vor mich den Kopf neigt und sich entschuldigt. Jemand, der Verantwortung übernimmt. Jemand, der sagt, wir lagen falsch mit unserer Sichtweise, falsch mit unserer Selbstgefälligkeit, falsch mit der Annahme, die Hamas sei etwas anderes. Falsch in Bezug auf das Geld, das die Hamas erhalten hat. Alles falsch. Es tut uns leid, wir entschuldigen uns bei dir, was euch widerfahren ist, aber niemand kommt und mir ist bereits klar, dass auch niemand kommen wird. Unser Land ist aus den Fugen geraten und 3 Jahre später sind wir immer noch Flüchtlinge in unserem eigenen Land.
14: Björn, das war Wada Goldstein, so heißt sie, eine Frau, die sich eine Entschuldigung wünscht. Auch vor dem Hintergrund, dass Israel der Hamas vor dem 7. Oktober, wir haben das gerade gehört, Geld gegeben hat. Wie war denn die offizielle Sichtweise auf die Hamas damals?
3: Die israelische Regierung hatte es sich eigentlich ganz gut mit der Hamas eingerichtet. Nicht, dass man die irgendwie gut fand oder unterstützt hat, aber man hat oft weggeschaut. Man hat zum Beispiel zugelassen, dass große Summen von Geld aus Katar in den Gazastreifen zur Hamas transferiert wurde. Die israelische Regierung hat ein großes Interesse daran, an einem Gegeneinander der Hamas im Gazastreifen und der eher säkularen Fatah im besetzten Westjordanland. Dieses Gegeneinander hat man sich aus der israelischen Regierung zunutze gemacht. Man konnte immer darauf verweisen, dass die Palästinenser nicht mit einer Stimme sprechen. Und deshalb hatte sich Israel eben vor dem 7. Oktober 23 auch an diese Hamas-Herrschaft in Gaza gewöhnt.
14: Also eine grobe Fehleinschätzung. So gab es dann auch immer wieder, und es gibt immer noch Vorwürfe gegen die Regierung bzw. gegen Netanjahu. Er hätte vielleicht sogar etwas vor dem Angriff vorher wissen können. Wie ist da der Stand?
3: Ja, es gab jetzt in den letzten Wochen ja immer wieder Berichte über Warnungen aus dem Ausland direkt an Netanjahu, aus den Vereinigten Arabischen Emiraten, auch aus Ägypten soll Netanjahu wenige Tage vor dem 7. Oktober vor den Hamas-Plänen gewarnt worden sein und diese Pläne dann ja ignoriert haben. Netanjahu weist das zurück, aber das ist jetzt natürlich Zündstoff für den Wahlkampf, der hier auf hohen Touren läuft in Israel. In knapp 3 Wochen wird gewählt und die Opposition wird nicht müde zu betonen, dass Netanjahu die Gefahren, die von der Hamas ausgehen, völlig unterschätzt hat und sein Land hier, ja, die Menschen hier allein gelassen hat.
14: Björn Dahke damit. Vielen Dank nach Tel Aviv. Und wir schauen jetzt nach Deutschland. In Berlin hat Bundestagspräsidentin Klöckner heute eine Fotoausstellung im Paul-Löbe-Haus eröffnet. Die Bilderschau trägt den Titel Israel 733-02-35. Denn genau 733 Tage, 2 Stunden und 35 Minuten lagen zwischen dem Morgen des 7. Oktober 2023 und dem Abkommen zur Freilassung der letzten Geiseln im Oktober 2025.
16: Das ist das Haus von Herrn Lifschitz, der war Pianist. Und was übrig ist von seinem Piano, lehnt dort an der Wand, nämlich der Metallboden. Der Rest ist abgebrannt.
17: Was ist aus dem Herrn geworden?
16: Tot.
18: Der Fotograf Christian Weiß ist an die Orte des Schreckens gereist, in die Kibbuze und an den Ort des Nova-Festivals, überrannt von Terroristen der Hamas. Rund 1200 Menschen wurden ermordet, mehr als 250 als Geiseln verschleppt. Im anschließenden Krieg starben Zehntausende Palästinenser. Diese Ausstellung aber soll der Opfer dieses Tages des 7. Oktober gedenken.
16: Ich glaube, um zu verstehen, was momentan passiert, ist es wichtig zu verstehen, warum es passiert und was dazu geführt hat. Und das war eben dieses Massaker. Und deswegen ist es wichtig, auch daran zu erinnern.
18: Wie die israelische Gesellschaft mit dem 7. Oktober umgeht, zeigt die Ausstellung auch mit Schilderungen von Überlebenden und Angehörigen.
19: Wie präsent ist dieses Trauma noch?
16: An jeder Ecke und an jedem Ort. Sie gehen durch die Straßen, haben überall Aufkleber. Sie treffen jemanden, der hat jemanden verloren vor Ort.
18: Tage, 2 Stunden, 35 Minuten heißt die Ausstellung. Der Zeitraum vom frühen Morgen des 7. Oktober bis zum Abkommen zur Freilassung der letzten Geiseln vor einem Jahr.
14: Der 7. Oktober 23, der hat auch in Deutschland seine Spuren hinterlassen. Der Krieg Israels im Gazastreifen gegen die Hamas hat für viele Juden in Deutschland Folgen. Welche? Das hat meine Kollegin Katrin Schlass, den Geschäftsführer beim Bundesverband der Recherche- und Informationsstellen Antisemitismus, Benjamin Steinitz, gefragt.
20: Juden und Jüdinnen werden verstärkt seit dem 7. Oktober, aber auch schon davor, aber seit dem 7. Oktober 23 ganz massiv für das Verhalten der israelischen Regierung, des israelischen Militärs in Haftung genommen. Sie werden am Beispiel aus Flensburg im letzten Jahr, wo ein Ladenbesitzer ganz offen an seinen Laden Juden ein Hausverbot erteilt und sagt, er hat auch nichts gegen Juden, es sei kein Antisemitismus, er kann nur die Politik Israels nicht ausstehen. Das heißt, Juden und Jüdinnen erfahren hier konkreten Ausschluss und dieser wird begründet mit einer politischen Haltung gegenüber des Staates Israel.
21: Wie erklären Sie sich diese Verquickung zwischen Israel, seiner Regierung und der entsprechenden Politik und jüdischen Menschen?
20: Ja, Antisemitismus ist vor allem eine starke Projektion und eine Projektionsleistung. Israel dient hier als Projektionsfläche. Juden und Jüdinnen werden hier in Deutschland für bestimmte politische Haltungen adressiert, ablehnende Haltung gegenüber der Politik des Staates Israel. Hier wird aber ganz klar auch alte antisemitische Narrative von der Weltverschwörung, aber auch von der Ritualmordlegende des Kindermörders sozusagen aktualisiert und auf Israel angewendet. Der israelbezogene Antisemitismus ist mit über 2/3 der Fälle, die uns bekannt werden seit dem 7. Oktober, die maßgebliche Triebfeder für ganz unterschiedliche politische Spektren, muss man hier auch sagen, von ganz links über islamisch-islamistischen bis in den rechtsextremen Milieu spielt dieses Thema eine Rolle.
21: Was lässt sich aus Ihrer Sicht tun, um dagegen zu wirken, gegen zu steuern?
20: Aus meiner Sicht sind hier vor allem ist die nicht-jüdische Mehrheitsgesellschaft in der Pflicht, 80 Jahre nach der Shoah hier ganz klar Antisemitismus als solchen zu benennen, auch wenn er in seinem israelbezogenen Gewand daherkommt. Jeder und jede kann tagtäglich hier Position ergreifen, Juden und Jüdinnen, ob nun in der U-Bahn, auf der Straße oder am eigenen Arbeitsplatz zur Seite stehen. Das ist die eine Ebene, aber natürlich sind auch Strafverfolgungsbehörden gefragt, in besonnen hier vorzugehen und auch die notwendige Konsequenz gegenüber antisemitischen Straftätern walten zu lassen. Und natürlich muss die Politik ganz konkret Antisemitismus auch dort, wo er in den eigenen Reihen auftritt, benennen und auch entsprechend ächten und auch Vorkehrungen treffen, dass antisemitische Positionen nicht zu einer normalen Position in Parlamenten werden.
14: Soweit unser Top-Thema zum Gedenken an den 7. Oktober 2023. Weitere News in den Tagesthemen um 22.15 Uhr und wir melden uns danach wieder. Also, wenn Sie möchten, bis später. Ich wünsche einen schönen Abend.
2: Schönen guten Abend in die Runde. Und wir beginnen mit dem, was heute in Sachsen-Anhalt war. Es ist der erste Landtagspräsident der AfD, heute also gewählt. Tobias Rausch mit dem Applaus seiner Fraktionskollegen und einer Ansage.
0: Ich werde dieses Amt nicht als Präsident einer Fraktion führen, sondern ich werde es als Präsident des gesamten Landtages von Sachsen-Anhalt führen.
2: Also erst einmal, um das einzuordnen, der erste Landtagspräsident von der AfD, demokratisch und deshalb auch gut so?
4: Demokratisch auf jeden Fall und gut finde ich nicht. Ich halte das für einen historischen Tag, für einen dramatischen Tag, dass zum ersten Mal seit der Nazi-Zeit wieder ein Landtagspräsident aus einer mindestens in Teilen oder größtenteils gesichert rechtsextremen Partei in einem Land ist. Das finde ich ziemlich dramatisch. Und wenn man diese Worte hier sieht, muss man natürlich sagen, da ist kein Meter zu trauen. Denn so zu tun, als spreche man für alle, als sei man das Volk, das ist ja einer der ganz alten Tricks von Rechtspopulisten. Das tun sie überall, nämlich sich als die einzigen Repräsentanten des Volks darstellen. Und dafür spricht ja auch, dass sie sich jetzt in die Mitte des Landtags von Sachsen-Anhalt platziert haben und damit eigentlich zeigen, wir sind die einzigen, die Mitte sind und alle anderen gehören an die Ränder. Und das halte ich schon für einen historischen Einschnitt. Mhm.
2: Sehen Sie das so dramatisch?
22: Ich sehe es als die einzige Option, ja, weil wie weit möchte man die Wählerinnen und Wähler der AfD eigentlich noch aufregen und noch weiter auch aus der Mitte ferntreiben, indem man sagt, wir ignorieren eure Wahl. Ich finde, wenn das eine Demokratie ist und die wollen wir und die haben wir, dann muss man heute eben auch mit dieser Wahl umgehen. Sie ist in meinen Augen alternativlos und am Ende des Tages fand ich heute eigentlich bezeichnend, dass der Vize, Herr Tillschneider, gewählt wurde. Mhm. Das war für mich eigentlich der Moment, wo ich gedacht habe, sehr interessant, wer die AfD wählt, bekommt nicht die Gemäßigten, die dann versuchen, Brücken zu bauen, sondern da sollte man dann schon klar sagen, wer die AfD wählt, bekommt das ganze Paket, auch ein Hardliner wie Herrn Tillschneider. Und das war für mich heute noch so ja, der Zusatz dazu, dass man sagt, klar, das war eine demokratische Wahl und natürlich muss man das dann jetzt auch stattfinden lassen, aber es ist mit Sicherheit auch ein deutliches Signal, was alles da dran hängt.
2: Ja, beide sind gewählt, also der Landtagspräsident und auch der Vizepräsident Hans-Thomas Tillschneider, der wesentlich auch an diesem Programm, Wahlprogramm mitgearbeitet hat, das ja doch ein paar Ecken hat, sind gewählt worden mit mehr Stimmen, als die AfD selbst hat.
23: Darum geht's.
2: Wer war's?
23: Ich glaube, das ist heute der entscheidende Punkt. Wir müssen gucken, was ist da im Landtag passiert. Und wir müssen einfach sagen, die CDU hatte im Vorfeld gesagt, wir enthalten uns bei dieser Wahl und zwar komplett. Das ist nicht passiert. Und deswegen steht die CDU heute im Verdacht, bei dieser Wahl für die AfD mitgestimmt zu haben. Wir werden es nie wissen, weil ja im Landtag geheim abgestimmt wird. Aber dieser Verdacht steht jetzt im Raum. Und deswegen haben sich die Ereignisse von Magdeburg im Landtag da in Windeseile sofort nach Berlin verbreitet, wo die Koalition jetzt ein massives Problem hat. Und das sehen wir heute schon. Die SPD, die sagt, die CDU muss jetzt klären, was da passiert ist. Wir wollen da ganz genau wissen. Wir wollen das morgen beim Koalitionsausschuss thematisieren. Wir haben heute Abend Bilder gesehen. Da ist die SPD-Fraktion vom Bundestag zum Bebelplatz gezogen, dem Platz, wo die Nazis damals Bücher verbrannt haben und hat dort die Nationalhymne gesungen. Die CDU war nicht dabei und eingeladen. Und das heißt, wir haben ein Thema, was längst über Sachsen-Anhalt hinausgeht und mitten in der Koalition aufgeschlagen ist. Und ein letztes noch, CDU-Fraktionschef Frei hat das heute auch genauso erkannt, hat gesagt, eine sehr besorgniserregende Situation für Deutschland, aber eben auch für diese Koalition.
2: Aber die CDU sagt, wir waren es nicht. Also bei Tillschneider sind es 5 Stimmen über den Durst. Das könnten genau die 5 vom Bündnis Sarah Wagenknecht sein, vom BSW, die es gewesen sind. Bei der Enthaltung in der Tat hat die CDU nicht das getan, was sie vorher sich ins Buch geschrieben hatte. Heißt, es gibt sozusagen, und das wurde ja heute auch schon gesagt, diese Brandmauer nicht mehr?
4: Na, ob sie nicht mehr gibt, ist eine andere Frage. Aber sie ist auf jeden Fall noch löchriger geworden, als sie vorher schon war. Und es zeigt ja auch, wie die Autorität von Sven Schulze, der ja bis hin Ministerpräsident ist, bis dann eventuell Ulrich Siegmund gewählt wird, wie sehr seine Autorität dahin ist. Und letztlich natürlich auch ein bisschen die Autorität des Kanzlers angekratzt ist. Und wenn ein Ministerpräsident in Sachsen-Anhalt es nicht schafft, die eigene CDU-Fraktion so zu disziplinieren, dass sie sich an dieser entscheidenden Stelle dann auch so verhält, wie er das eigentlich wollte und vorgeschrieben hat, dann halte ich das schon für ein veritables Problem. Und das, genau wie Herr Deiß sagt, überträgt sich natürlich nach Berlin. Und das ist ein Problem für die Koalition und in meinen Augen auch für den Kanzler.
5: Sollte es ein Problem für die Berliner Koalition sein, Frau Lehfeldt?
22: Also ich finde das Zitat von Thorsten Frey, das Sie gerade angesprochen haben, das sei besorgniserregend ein bisschen wenig. Heute kam ja die nächste Umfrage, wo die CDU jetzt bald bei der Hälfte der Stimmen der AfD angekommen ist. Also die AfD steht bei 30 und je nach Umfrage die CDU bei 17 bis 18. Und da finde ich so das Zitat zu sagen, das ist jetzt besorgniserregend ein bisschen wenig, wenn man davon keine konkreten inhaltlichen Antworten ableiten kann.
5: Mhm. Wie umgehen mit der AfD, wir werden es auch gleich nochmal thematisieren, war auch ein Thema in dem anderen Landtag, in dem die AfD sehr stark ist. In Thüringen gab es in der letzten Woche eine Anhörung mit Juristen, Experten, aber eben auch Prominenten über die Frage, soll man ein AfD-Verbotsverfahren auf den Weg bringen? Und einer, der sich vehement und leidenschaftlich dafür ausgesprochen hat, war Happe Kerkeling.
6: Lügen und Hass waren die Zutaten der nationalsozialistischen Ideologie und sie sind es heute für die Marschrichtung dieser rechtsextremen Partei. Eine Partei, die ihre Existenz aus der Schürung von Hass gegen Minderheiten speist, hat in unserem Land mit seiner grauenvollen Geschichte keinen Platz.
5: Er ist absolut für ein Verbotsverfahren. Teilen Sie die Meinung?
4: Also ich teile sehr die Auffassung, dass eine Prüfung eines Verbotsverfahrens richtig ist, weil ich der Auffassung bin, dass alle Seiten dabei nur gewinnen können. Wenn entschieden wird, dass dieses Prüfverfahren gemacht wird, dann werden wir die Klarheit haben, die wir jetzt nicht haben. Wenn das Bundesverfassungsgericht entscheidet, dass die Beweislage nicht ausreicht für ein Verbotsverfahren, dann hat die AfD einen Persilschein, dann kann man auch wirklich mit ihr koalieren. Da muss man auch nicht mehr über Brandmauern reden, dann wissen wir, dass das umsonst war. Wenn wir aber hören, okay, sie wird verboten oder in Teilen verboten, kann man damit umgehen, dann weiß man, wo die Tabus sind. Zudem kann es ja auch sein, dass sich die AfD im Zuge eines Prüfverfahrens vielleicht von radikalen Teilen verabschiedet, weil sie koalitionsfähig werden möchte oder weil bestimmte Leute Angst haben, die Pensionen zu verlieren. Man weiß es nicht. Aber das, ich glaube, es hat nur Vorteile, weil wir haben dann eine Klarheit, egal wie es ausgeht. Und diese Angst vor dem Prüfverfahren finde ich entsetzlich. Also wieso hat man Angst vor den Mitteln des Rechtsstaats zu prüfen, ob er sich wehren muss gegen die, die ihn möglicherweise zerstören wollen. Diese Angst finde ich infantil.
5: Ich bin gespannt.
7: Also ich sehe das überhaupt nicht so, dass am Ende da nur Gewinner hervorkommen können. Ganz im Gegenteil. Wir haben eine Partei, die in einigen Landesverbänden oder Bundesländern mit über 40% gewählt wird. Diese Partei verbieten zu wollen, ist im demokratischen Prozess für viele Wählerinnen und Wähler ein Problem. Und genauso wird es dort auch ankommen. Und die AfD hätte eine erneute Opferrolle. Das ist das, was sie ja perfekt kann in Deutschland, die Opferrolle zu spielen. Wir gegen alle anderen. Mhm. Und aus diesem Grund zum Beispiel ist auch Friedrich Merz als Bundeskanzler extremst vorsichtig mit diesem Verbot oder auch nur einem Antrag, weil er eben sagt, das, was wir da machen, ist der AfD die Opferrolle zuzuspielen und auch die Wählerinnen und Wähler, die diese Partei gewählt haben, noch mal mehr als ohnehin schon gegen uns aufzubringen.
4: Na, da würde ich aber widersprechen, denn die Opferrolle spielt sie sowieso. Die Opferrolle hat sie immer gespielt, die Opferrolle spielt sie alle 10 Sekunden aufs Neue. Das heißt, die wird sie immer ausspielen. Und wir wissen aus dem NPD-Verbotsverfahren, dass in dieser Phase kein einziger Prozentpunkt mehr für die NPD dabei rausgesprungen ist. Das heißt, auf die Wählenden hatte das keinen Einfluss. Ob die NPD verboten wird, hatte keinen Einfluss darauf, dass sie mehr gewählt wurde. Insofern diese Opferrolle und
22: die Opferrolle ist da.
4: Die wird immer da, egal wie man mit ihr umgeht. Sie wird
22: also
4: immer Opfer sein.
22: Ich halte das Verbotsverfahren für falsch. Ganz einfach, weil man die Wählerinnen und Wähler dieser Partei nicht verbieten kann und weil die Hürden ja auch für ein Verbotsverfahren sehr hoch sind.
4: Zu
22: Aber
4: Recht.
22: In der aktuellen Situation mit den Umfragen und mit den Landtagswahlen, die ja sehr gut für die AfD ausgegangen sind, in Mecklenburg-Vorpommern ebenfalls wie in Sachsen-Anhalt, da zu sagen, jetzt wollen wir sie verbieten, jetzt kommen wir mit der Verbotskeule, ich finde, das wirkt geradezu hilflos, als könne man sie inhaltlich nicht stellen und deshalb will man sie dann jetzt verbieten. Ja? Warum sagt man nicht, man geht da inhaltlich ran? Ja? Man senkt die Energiekosten, man schafft gute Schulen, man rettet Jobs, ja? Man punktet inhaltlich.
4: Aber das passiert doch sowieso.
22: Moment, in den Umfragen, wo punktet denn aktuell die CDU und auch die SPD? Wo punkten die denn?
4: Ja, aber
22: doch
4: die
22: nicht bei Wählerinnen und Wählern inhaltlich.
4: Ja, aber
22: die kommen nur mit den Verboten und was man müsste und diskutieren.
4: Aber bisher
22: und noch wird
4: das Prüfverfahren ja abgelehnt und trotzdem sieht es so aus, wie es aussieht.
22: Wenn abgelehnt wird oder wenn ein Verbotsverfahren scheitert, dann kann die AfD sich doch das Siegel wählbar, nicht verfassungsfeindlich, direkt beim nächsten Wahlkampf noch aufs Plakat mit drauf etikieren. Ja? Also das bringt uns doch überhaupt nicht weiter. Warum haben wir kein inhaltliches Angebot der Parteien der Mitte, der sogenannten Volksparteien?
4: Aber das eine ersetzt doch das andere nicht. Das inhaltliche Angebot muss doch trotzdem erst recht gemacht werden.
22: Ich glaube, Wählerinnen und Wähler zurückzugewinnen, ist der Ansatz, der demokratisch richtig ist, anstelle mit der Verbotskeule jetzt dahin zu gehen, weil es einem nicht passt.
4: Naja, es geht nicht darum, dass es nicht passt. Ich bin der Erste, der skeptisch ist bei einem Parteiverbot in einer Demokratie. Das ist das allerletzte Mittel. Ich habe da große Ambivalenzen und große Skepsis. Aber der Rechtsstaat hat die Möglichkeit, eine, wie wir wissen, in Teilen verfassungsfeindliche Partei zu prüfen, ob sie verboten werden muss.
22: Aber
4: und
22: Herr
4: dieses Prüfverfahren,
22: gesagt,
4: das ist das Minimum, was wir haben. Also lassen wir das.
22: Warum
4: machen wir das nicht, wenn wir die Möglichkeit haben?
22: Aber warum machen wir es heute? Jetzt, wo Sie da stehen, wo Sie stehen, dann hätte man das früher erklären müssen.
4: Nein, das hätte man nicht früher erklären müssen. Es ist nie zu spät.
5: Sagen ein paar Menschen, es sei vielleicht zu spät dafür. Aber die Debatte wird auf jeden Fall bleiben, solange es diese Brandmauer noch gibt. Wir werden das gleich diskutieren, ob sie überhaupt noch aktuell ist. Aber wir reden auch mit jemandem von der Linken, Gregor Gysi nämlich. Und die Linke hat kein Brandmauerproblem, aber ein massives Problem in Berlin, eine Koalition zu bilden mit der SPD und den Grünen. Und zwar deshalb, weil den Linken vorgeworfen wird in Berlin, sie haben in ihren Reihen vor allem Antisemiten. Und das wird zum Problem für die anderen beiden Parteien. Da hat Gregor Gysi geantwortet im Bundestag, und zwar mit Blick auf die CDU.
8: Hören Sie auf, den Antisemitismus zu missbrauchen, um gegen die Linke zu hetzen. Wer den Antisemitismus instrumentalisiert, kann ihn nicht wirksam bekämpfen. Aber worum geht es in Wirklichkeit? Die CDU möchte in Berlin wieder den regierenden Bürgermeister stellen. Sie wollen, dass Berlin so schlecht weiter regiert wird wie bisher, aus kleinen bürgerlichem Machtgedünkel. Sie haben den Aufschrei in Berlin nicht begriffen.
5: Also im Prinzip die ganze Debatte geht nur von der Union deshalb aus, weil die wollen selber regieren. Ganz falsch?
23: Also er hat natürlich erstmal einen Punkt. Und damit sind wir ganz kurz auch schon nochmal bei der Brandmauer. Das beste Konzept gegen die Brandmauer ist einfach, vernünftige Politik zu machen und gut zu regieren. Wir haben in Berlin einen regierenden Bürgermeister gehabt, der die Bürgerinnen und Bürger vor der Wahl mehrfach nachweislich belogen hat. Deshalb hat auch
5: Kai
23: die
5: Wegner
23: CDU,
5: von der Kai CDU Wegner, ist aber nicht mehr eingetreten.
23: Deshalb also hat aber, natürlich hat das im Wahlkampf eine große Rolle gespielt, deshalb hat die CDU diese Wahl meines Erachtens auch verloren.
22: Ich glaube trotzdem,
23: und die möchten natürlich trotzdem im Roten Rathaus bleiben. Das ist der eine Punkt, den Herr Gysi anspricht. Der zweite Punkt ist aber, und davon hat er jetzt abgelenkt, natürlich hat die Linke in Berlin ein Problem mit Antisemitismus und einer zu großen Nähe in Teilen zur organisierten Kriminalität. Das ist sehr, sehr deutlich geworden in den letzten zwei Wochen. Und da freue ich mich jetzt gleich auf die Diskussion, weil da darf die Linke eben nicht ablenken, wie sie es jetzt, wie Herr Gysi gerade getan hat, gemacht hat.
5: Frau Nefeld.
22: Ich finde, was Herr Gysi da gesagt hat, ist eine Täter-Opfer-Umkehr. Ja, weil wenn es einen Punkt gibt bei allem Verrat am Markenkern der CDU, wo sie standhaft ist, dann ist es das Existenzrecht Israels und der Schutz jüdischen Lebens. Ich finde aber, ein Schutzversprechen, das nicht eingelöst wird, ist nichts wert. Und man wird ja momentan viel diskutiert, kann die Linke dann sich von den Anti-

0: Das ist wahrscheinlich Satire, aber hat es auch ein...
1: Ja, das ist harte Satire, die ich folgendermaßen begründe. Keine Angst, die Linke in Berlin macht keinen Terror, sie will auch keinen Terror. Mhm. Wichtiger Unterschied, im Gegensatz, sie würde Terror erst dann gut finden, wenn er verstaatlicht ist und der Staat ja sagt. Das heißt, wir haben es eigentlich mit einer sehr biederen, staatstreuen Linken zu tun. Und man kann sagen, Andreas Baader würde sich wahrscheinlich im Grabe umdrehen, wenn er mitkriegen würde, wie spießig die sind. So, der Punkt ist aber ein anderer. Mhm. Die Gefahr liegt woanders. Die Gefahr liegt, und da gebe ich völlig recht, die Gefahr liegt in der Tatsache, dass die Linke ein strukturelles Antisemitismusproblem hat. Und strukturell ist eines der Lieblingsworte der Linken. Bei allem wird strukturell gerufen, struktureller Rassismus.
0: Was heißt natürlich denn das in diesem Fall? Was ist denn ein strukturelles Problem
1: es mit gibt dem Antisemitismus? Es gibt seit vielen Jahrzehnten und noch länger eine große Geschichte des Antisemitismus innerhalb der Linken, die man auch herleiten kann. Das hat eine lange Geschichte, und das ist immer wieder der Fall. So, und wir sehen aktuell bei der Berliner Linken 2024 gab es einen Antrag auf dem Landesparteitag zum Thema eliminatorischer Antisemitismus der Hamas und der Hisbollah. Und der wurde aus dem Antrag rausgenommen. Mhm. Damals ist Klaus Lederer, ein veritabler ehemaliger Kultursenator in Berlin, hat den Saal verlassen, ist ja später auch ausgetreten aus der Linken. Und da sieht man, dass man nicht bereit ist, dieses grundsätzliche Problem anzugehen und dagegen vorzugehen. Und so lange halte ich es auch für problematisch, diese Truppe regieren zu lassen.
0: Es gibt einen Bumerang zu der Berliner Koalition. Der wird jetzt tatsächlich auch von dem CSU-Mann Hoffmann zum Beispiel geschwungen. Der sagt, der Koalitionsvertrag für die Bundesregierung hat einen Passus. Da steht drinnen, es gibt keine Zusammenarbeit mit Rechtsextremen, aber auch überhaupt mit extremistischen Parteien. Und er sagt, wenn ihr da, SPD, mit den Linken zusammengeht, dann könnt ihr uns nicht mehr sagen, was wir mit der AfD machen.
2: Genau, das ist die Diskussion, die gerade läuft. Ich glaube nur, dass uns das nicht voranbringt, dass wir jetzt anfangen, die eine Seite mit der anderen Seite aufzuwiegen, sondern wir müssen beide Probleme links und rechts für sich genommen adressieren und auch lösen. Und ich glaube, dass Rot-Rot-Grün in Berlin so nicht zustande kommen kann. Es wird etwas passieren müssen, um überhaupt der SPD und den Grünen den Weg in eine solche Koalition nach außen hin auch erklärbar, eben auch wegen solcher Argumente zu ebnen. Und deswegen wird es am Ende irgendeine Antisemitismus-Erklärung von der Linken geben. Das wird aber nicht reichen. Meine Prognose ist, dass es am Ende um die Person dieses einen Bundestagsabgeordneten Ferhat Kocak gehen wird, der eben nachweislich Kontakte zur organisierten Kriminalität hat. Das ist ein Riesenproblem. Und ich wage
0: das heißt, die müssen den quasi, der ist ja im Bundestag, das heißt, Sie glauben, die müssen den quasi dann aus dem, heute war
2: in
0: die Erklärung.
2: In irgendeiner Form, möglicherweise aus der Fraktion ausschließen, aus dem Bundestag entfernen kann man ihn ja nicht.
0: Sieht aber selber, nicht so aus.
2: Weil er nicht gewählt ist, aber er hat jetzt nochmal versucht, öffentlich nochmal mit PR-Maßnahmen seine Abgrenzung eben zu diesem Clan noch mal deutlich zu machen. Und das ist richtig in die Hose gegangen. Also ich glaube, das ist definitiv genau der Punkt, wo am Ende etwas passieren muss.
0: Ich bin gespannt. Also wir werden fragen müssen, wie regierungsfähig ist die Berliner Linke? Und wir fragen, was ist nach dem heutigen Tag noch von der Brandmauer übrig? Zu Gast Gregor Gysi, eben als Fraktionschef der Linken. Und wir haben Andreas Röder bei uns, der mal die Grundwertekommission der CDU geleitet hat. Und der meint, vergesst die Brandmauern, macht doch lieber rote Linien. Herzlich willkommen. Guten Abend, Herr Gysi. Erst einmal auch an diesem Tag ein Blick nach Sachsen-Anhalt. Es ist der erste Landtagspräsident der AfD, der heute gewählt worden ist. Ist das eine Zäsur für Sie auch?
3: Das ist für mich eine Zäsur. Eine noch schlimmere Zäsur wird, wenn der erste Ministerpräsident von AfD gewählt wird. Das Erschreckende an dem Wahlergebnis ist, da darf man sich nichts vormachen, dass die CDU völlig zerstritten ist. 4 haben für den Präsidenten gestimmt, 5 haben gegen den Präsidenten gestimmt, 5 haben sich der Stimme enthalten.
0: Wissen Sie nicht, es war eine geheime Wahl.
3: Das weiß ich, ja. Ich kenne geheime Wahlen und ich weiß trotzdem, wie abgestimmt wird. Keiner von der SPD wählt den, von den Grünen erst recht nicht, von uns auch nicht. Da können Sie einfach sicher sein, dass es so ist. Ja. Und das merkt man auch an der Schwäche der CDU mit dem Umgang. Dann ist ja noch was passiert, dass danach die Geschäftsordnung geändert wurde mit Hilfe des BSW, auch die Wahl war mit Hilfe des BSW, dass die AfD noch einen Vizepräsidenten benennen darf. Der ist dann auch gewählt worden. Dann ist auch der Vizepräsident von der CDU gewählt worden und der Vizepräsident von der SPD ist nicht gewählt worden. Das heißt, es gibt im Präsidium

0: keine 2:1 Mehrheit. Und die CDU hat ganz offenkundig den SPD-Kandidaten auch nicht gewählt. Also zumindest in größeren Teilen nicht gewählt. Das finde ich wirklich ausgesprochen tragisch. Damit ist die Brandmauer sowieso schon gefallen. Das wird noch schlimmer werden bei der Wahl des Ministerpräsidenten. Und deshalb, ehrlich gesagt, ist das für mich eine relativ schlimme Entwicklung. Ich stimme mit vorhergehenden Argumenten, will ich nur zwei sagen, zu. Es wäre natürlich furchtbar, wenn wir ein Verbotsverfahren vom Bundesverfassungsgericht machen und die kriegen keine Zweidrittelmehrheit und dann plakatieren die überall, wir sind also bestätigt verfassungsgemäß. Auf der anderen Seite finde ich es aber auch wieder richtig zu prüfen, den Vorgang, weil wir haben nun mal dieses Instrument im Grundgesetz. Und wenn es bei einer solchen Partei nicht greift, dann wird es ein bisschen überflüssig. Ich darf daran erinnern, NPD...
1: Wir sind ja nicht zu zweit alleine hier, sondern Herr Röder ist da.
0: Er kann gleich
1: deswegen, bevor Sie jetzt auch noch mal etwas noch anderes... Ich würde gerne ganz kurz bei Sachsen-Anhalt bleiben und dem, was heute passiert ist, weil Herr Röder ist CDU-Mitglied.
0: Habe Kerkeling hat mich eben auch sehr beeindruckt, ehrlich gesagt. Obwohl ich meine, es ist auch schwierig.
1: Sofort, aber eigentlich geht es wirklich um das, was da passiert ist heute. Was denken Sie? Waren es Stimmen der CDU?
2: Das ist doch nun mal so, dass man dafür geheime Wahlen hat. Was soll ich denn jetzt spekulieren? Ich finde das auch ein bisschen eigentümlich im Verhältnis zu parlamentarischen Verfahren, dass man hinterher immer sagen will, wer bei geheimen Wahlen worüber abgestimmt hat. Deswegen hat man ja geheime Wahlen. Also das ist doch alles völlig konform
1: abgelaufen.
2: Naja,
1: aber wenn vorher der Landesvorstand der CDU sagt, also empfiehlt den Abgeordneten, sie sollen sich enthalten, erkennbar ist das ja nicht gelungen.
0: Es gab aber nur 5 Enthaltungen, ja.
2: Ja, schon, aber ich möchte noch mal sagen, also ich begreife mich als parlamentarischen Demokraten und geheime Wahlen sind geheime Wahlen und ich finde diese Spekulationen, wer dann wie abgestimmt hat.
0: Das ist keine Spekulation, das ist
2: ein. Aber ich meine, wozu gibt es denn geheime Wahlen? Also, wenn wir jetzt noch mal einen Schritt zurücktreten, die Brandmauer ist doch nicht heute gefallen. Die Brandmauer ist doch am 6. September diesen Jahres mit der Mehrheit der Wähler, die AfD und BSW gewählt haben, gefallen. Wenn eine Mehrheit der Wähler gegen die Brandmauer stimmt, und da beziehe ich jetzt das BSW mit ein, wenn eine Minderheit also eine Mehrheit ausschließen würde, dann würde die Brandmauer ein Problem mit der Demokratie bekommen. Und das zeigt uns doch, in welche Verdrückung wir mit solchen Metaphern und Instrumenten wie der Brandmauer kommen. Und nochmal, das Ganze ist ein Ausfluss der Wahlen. Die Wahlen gehen auf Wähler zurück und der Wähler ist der Souverän. Und ich würde zunächst einmal, bevor wir über den politischen Umgang mit den Dingen sprechen, diese ganz grundsätzliche Feststellung treffen.
1: Absolut, es ist nur halt eben die Union, die gesagt hat, wir werden nicht, und das ist ja einer der Inhalte der Brandmauer, wir werden eben solche Menschen nicht in die Ämter bringen. Das war ja, sonst würde man ja nicht dazu kommen, darüber zu diskutieren, ob sie es doch gemacht haben. Aber die These, dass die Brandmauer schon mit dieser Wahl gefallen ist, würden Sie die auch unterstützen? Frau Wagenknecht sagt ja heute, das Ende der Brandmauer-Idiotie ist jetzt da.
0: Naja, ich glaube, die CDU ist einfach zerstritten. Es gibt Leute, wenn die Brandmauer dann ganz gefallen ist, von der CDU zur AfD, die CDU dann verlassen. Wenn sie die Brandmauer zu uns fallen ließe, wären viele sauer, es würden nicht ganz so viele austreten. Aber es gibt einen Unterschied. Wenn Brandmauer hatte ich sowieso für Quatsch. Wir haben nie einen Brandmauerbeschluss gefasst. Das macht man nur, wenn man Angst hat, dass es passieren könnte. Scharping hat das eingeführt gegen uns in der SPD, als er Angst hatte, dass es passiert. Und dann ist es ja auch passiert. Also das halte ich für Quatsch. Man weiß, womit man zusammenarbeitet und wo nicht. Aber es gibt einen Unterschied. Wenn die CDU eine Zusammenarbeit mit der AfD nicht ausschließt und praktiziert, werden viele sagen, wir wussten schon immer, dass sie einen Hang zum Rechtsextremismus hat. Wenn sie die Brandmauer zu uns fallen ließe, sagt keiner, dass sie links geworden ist. Das heißt, wir schützen die CDU mehr, als die AfD sie schützen kann. Aber sie können es trotzdem anders entscheiden. Ich wollte sie nur auf den Umstand hinweisen. Und
2: zunächst mal habe ich ja nichts zu entscheiden. Möchte jetzt auch sagen, ich spreche ja nicht für die CDU. Ich bin Mitglied der CDU, aber habe kein Amt und habe kein Mandat. Was Sie gerade sagen, Herr Gysi, ist natürlich vollkommen richtig. Natürlich hat eine Partei der rechten Mitte mehr Probleme der Abgrenzung gegenüber der Rechten als gegenüber der extremen Linken. Das ist mit der SPD in ihrem Verhältnis zur Linkspartei früher genauso gewesen. Die hat das Problem nach links, aber nicht nach rechts. Das sind ganz normale Vorgänge. Aber Sie haben natürlich vollkommen recht, dass die Union in eine Verdrückung geraten ist und in ein Dilemma geraten ist. Ich würde sogar noch ein bisschen zustimmen. zuspitzen, was Sie sagen, Herr Gysi. Wenn die Union ihren Unvereinbarkeitsbeschluss mit der Linkspartei nach links aufgibt, geht die Erosion der CDU nach rechts weiter. Wenn die Union mit der AfD zusammenarbeitet, dann droht ihr die Spaltung nach links. Und da ist die Union tatsächlich in einem echten Dilemma
1: angekommen. Deswegen haben Sie ja vorgeschlagen, rote Linien statt Brandmauern. Wir hören mal ganz kurz, wenn Schulze noch Ministerpräsident in Sachsen-Anhalt von der CDU. Er hat am Sonntag in der ARD erklärt, wie er sich die Oppositionsarbeit seiner Partei vorstellt.
3: Es geht ja nicht darum, dass wir eine Zusammenarbeit in irgendeiner Form anstreben. Zusammenarbeit hieße beispielsweise, dass man sich abspricht bei Gesetzen oder bei anderen Dingen. Das haben wir nicht vor, sondern wir werden die Themen, die dann jeweils im Landtag diskutiert werden, als CDU bewerten und werden uns ausschließlich unsere Meinung dazu bilden und werden dann auch schauen, wie wir diese Meinung entsprechend in den Ausschüssen und natürlich auch im Plenum des Landtages von Sachsen-Anhalt vertreten.
0: Und das im Verhältnis 4-5-5. Na, das wird ja lustig.
1: Dann werden ja aber drei Meinungen vertreten. Das klingt doch jetzt nicht so, als ob er da jetzt keine Zusammenarbeit, keine Zustimmung mehr aufrechterhält. Oder haben Sie ihn so verstanden?
0: Nein, so habe ich ihn auch nicht verstanden. Ja. Es ist so ein Annäherungsversuch, vorsichtig natürlich, weil ja Merz mal gesagt hat, das kommt gar nicht in Frage und so. Und wenn es ein bisschen in Frage kommt, dann fängst du an, neu zu formulieren. Wir dürfen das Ganze nicht unterschätzen. Ich will Ihnen nur eine Sache sagen, ich setze das nicht gleich. In der ersten Regierung von Adolf Hitler waren zwei NSDAP-Mitglieder. Alle anderen waren aus bürgerlichen Parteien. Und was ist daraus geworden?
2: So, Herr Röder. Ich möchte dazu ganz gerne noch mal sagen, wenn die AfD gesichert verfassungsfeindlich agiert, wenn sie Demokratie und Rechtsstaat abschaffen will, dann gehört sie verboten. Dann soll man ein Parteienverbotsverfahren anstrengen. Und übrigens hat darüber weder irgendein ein Wissenschaftler noch Harpe Kerkeling zu urteilen. Kläger und Richter ist nicht dasselbe. Dann soll man das Ganze klären und zu entscheiden darüber hat das Bundesverfassungsgericht. Und dann wäre es auch vollkommen egal, wie stark die Partei wäre. Also ich bin da völlig entspannt. Nur ich glaube, wir müssen das Verhältnis zur AfD klären. Wissen Sie, was ich unredlich finde, ist immer so zu tun, als gehöre sie eigentlich verboten, aber das Verbotsverfahren zu scheuen, weil man ja Angst hat, das könnte scheitern und dann der AfD wieder nutzen. Das ist kein redlicher Umgang mit dem Ganzen. Also entweder oder. Wobei ich grundsätzlich sagen würde, weil wir gerade von diesem Sven Schulze aussprachen, wenn wir doch mal einen Schritt zurücktreten. Ich hatte ja die Hoffnung, dass dieses Wahlergebnis in Sachsen-Anhalt, auch in Mecklenburg-Vorpommern, uns die Chance geben würde, dass wir alle mal runterkommen und dass wir mal auf den Reset-Knopf drücken und dass wir über Inhalte sprechen, statt ständig diese Reflexe von Brandmauern und was auch immer zu bedienen. Inhalte first, über die Sachen zu sprechen. Wissen Sie, in Thüringen ist das einzige Land, wenn ich richtig weiß, das die Grunderwerbssteuer gesenkt hat und das damit jungen Familien die Möglichkeit gegeben hat, Grunderwerb und Eigenheim zu erwerben. Das ist seinerzeit in der gemeinsamen Abstimmung oder mit der Zustimmung der AfD zu einem Antrag der CDU entschieden worden. Ich würde sagen, lasst uns doch über Inhalte reden und deswegen geht es mir ja so um die roten Linien.
1: Das ist ein Konzept, das nicht viele verstanden haben. Geben Sie uns mal ein Beispiel. Also, was heißt, wir reden miteinander, aber es gibt rote Linien. Machen Sie es mal an einem Thema fest.
2: Na, zunächst einmal würde ich sagen, eine gemeinsame Abstimmung oder ein Abstimmungsergebnis ist das mit der Grunderwerbssteuer in Thüringen. Eine eigene Position, die man aus eigenen Überzeugungen entwickelt und vorlegt, bringt man ein und dann wird die als richtig empfundene Sache nicht falsch, weil wer auch immer dem zustimmt.
1: Bei der Grunderwerbsteuer sehe ich keine roten Linien. Wo sehen Sie rote Linien?
2: Rote Linien, würde ich sagen, macht man bei allen entscheidenden Fragen fest. Also natürlich geht es um Frage von Rechtsstaatlichkeit und Demokratie, aber das versteht sich von selbst.
1: Geben Sie mir ein Beispiel.
2: Aber ich würde ein Beispiel nennen, zum Beispiel Frage Umgang mit Einwanderung. Mhm. Da würde eine rote Linie einer bürgerlichen Politik, da rede ich jetzt von einer bürgerlichen Partei, da rede ich jetzt nicht von dem, was die Grünen oder die SPD dazu sagen, sondern an der bürgerlichen Position würde sagen, wir wollen, dass ausreisepflichtige Fluchtmigranten das Land verlässlich verlassen. Mhm. Wir wollen aber auch, dass rechtmäßig nach Deutschland gekommene Migranten in Deutschland sich integrieren, dass sie Deutsche werden können.
1: Wo ist die rote Linie?
2: Das sind zwei rote Linien. Das ist eine rote Linie nach links gegenüber einer Politik der offenen Grenzen, ja, und eine Politik nach rechts gegenüber einer AfD-Position, die, wie das Wahlprogramm der AfD in Sachsen-Anhalt sagt, wir wollen nicht, dass Menschen aus kulturfremden Gebieten nach Deutschland kommen und Deutsche werden. Das sind sehr klare Abgrenzungen und ich finde, darüber kann man sehr klar, sehr kontrovers reden, mhm, und wird dann übrigens feststellen, dass diese ethnopluralistische, diese völkische Position, wie jemand wie Till Schneider sie in Sachsen-Anhalt vertritt, möglicherweise gar nicht die Mehrheitsmeinung aller AfD-Funktionäre, erst recht nicht die Mehrheitsmeinung von AfD-Wählern ist. Aber dann redet man doch in der Sache konsequent darüber.
1: Herr Gysi, ist das ein Vorschlag, um mit einer Partei umzugehen, die man eben offensichtlich aufgrund ihrer Größe
0: Also Sie werden als Erstes, das ist ja schon beschlossen, ein Institut für Reimmigration gründen. Ich meine, und Höcke will ja, dass, glaube ich, so 20-25% unserer Bevölkerung wieder zurückgeschickt werden. Dann bricht natürlich unser Gesundheitswesen zusammen. Hotels haben wir auch nicht mehr, Gaststätten auch nicht. Das vergisst er immer zu sagen. Pflege bricht auch zusammen. Aber es gibt was anderes. In einem stimme ich Ihnen zu. Es genügt nicht, die AfD zu beschimpfen. Wir müssen sie widerlegen. Und wenn ich da auch mal eine kleine Kritik an den Journalistinnen und Journalisten üben darf. Bitte. Meistens werden die AfD-Leute gefragt nach EU und Flüchtlingen. Keiner kennt deren Steuer- und deren Sozialpolitik. Und das finde ich wirklich falsch.
1: Das haben wir hier schon ein paar Mal gemacht. Ja. Auch die Frage zur Rente zum Beispiel
0: haben wir Rente, diskutiert. Ja. Keine Erhöhung von Sozialleistungen. Es gibt ja auch Arme, die AfD wählen. Und ich glaube, dass die das gar nicht wissen. Also, und insofern müssen wir die AfD, man darf sie auch beschimpfen, aber in erster Linie müssen wir sie widerlegen, inhaltlich widerlegen. Und das ist natürlich eine Form der Auseinandersetzung, die im Augenblick gar nicht geführt wird, weil es immer um Brandmauer oder Ähnliches geht, statt um die inhaltliche Widerlegung, die ich für viel wichtiger hielte.
1: Sie gehen ja einen Schritt weiter, Herr Röder. Sie sagen ja im Prinzip, also wenn das, was jetzt Herr Merz mit seiner Regierung an Reformen plant, nicht eben dann mit der SPD zu machen ist, dann wäre es doch besser, wenn ich Sie richtig verstanden habe, eine Minderheitsregierung im Bund. Und dann holt man sich im Zweifel auch dann die Zustimmung eben bei anderen. Das würde bei der Rentenpolitik doch zum Beispiel nicht funktionieren, weil die AfD da ganz klar beinahe noch die SPD überholt mit ihren Forderungen.
2: Setzen wir mal an dem Punkt an, dass wir doch alle miteinander feststellen, dass unser politisches System einschließlich der Regierung, die wir im Moment haben, nur sehr bedingt handlungsfähig ist. Und mir geht es auch gar nicht darum, jetzt bei der Frage Brandmauer oder Minderheitsregierungen anzusetzen, sondern bei Inhalten anzusetzen. Ich glaube, das ist dringend notwendig für das Land. Und aus einer christdemokratischen Perspektive wäre die zwingende Notwendigkeit, ein konsistentes und konsequentes Reformprogramm zu verfolgen. Das heißt in erster Linie Rente, das heißt in erster Linie Steuern, heißt übrigens auch Energiepolitik. Und das hieße aus Sicht der CDU zu beginnen mit einer konsequenten Reformpolitik. Friedrich Merz hat das mal in einem anderen Zusammenhang gesagt, ich gucke nicht links, ich gucke nicht rechts, ich gucke nur nach vorne. Das heißt, da anzusetzen und dann sieht man, wer mitgeht und wer Mehrheiten
1: dafür. Und im Zweifel würden Sie die Koalition sprengen und sagen, geht da lieber raus und sucht euch die Mehrheiten aufgrund einer Minderheitsregierung.
2: Wenn die Bundesregierung nicht in der Lage ist, auch nur moderate Reformen voranzubringen, dann hat die Bundesregierung ihren Auftrag verfehlt.
1: Bitte, Herr Gysi, Ihr Argument.
0: Also in Dänemark kennt man seit Jahren Minderheitsregierung. Bei uns ist das nicht üblich. Das wäre ein Novum. Da muss man vielleicht Wählerinnen und Wähler auch anders darauf einstellen, bevor man das macht. Und außerdem, wenn dann die Union in vielen Fällen immer die Zustimmung der AfD bekäme und von den anderen nicht, dann führt das natürlich auch zu einer Polarisierung in unserer Gesellschaft. Und dann dürfen wir eins nicht vergessen. Bisher versteht die Union unter Reform, ich muss es mal so sagen, immer nur Sozialkürzung. Was ist denn steuerlich?
2: Eine andere Frage, Herr Gysi.
0: Darf ich mal Folgendes sagen? Wir haben 5000 Menschen, die haben ein reines Finanzvermögen von mehr als 500 Millionen Euro. Immobilien zählt alles nicht mit. Wenn wir nur 2% Vermögenssteuer erhöhen, hätten wir 10 Milliarden Euro mehr im Jahr. Das traut sie sich nicht. Wir
2: aber
0: nehmen hin, dass die Mitte Deutschlands...
2: Steuer sind ja nicht der Gegenstand unserer Diskussion über Brandmauer oder rote Linie.
0: Nein,
2: darüber kann man ja sprechen.
0: Aber von der Minderheitsregierung gesprochen und von Reformen.
2: Aber Sie können von der Union nicht verlangen, dass sie ihre politischen Positionen übernimmt.
0: Nein, ich muss ja nicht gleich meine übernehmen. So weit will ich ja gar nicht gehen. Aber vielleicht eine vernünftige, bürgerliche. Das wäre doch schon mal ein Vorschlag.
2: Muss man nicht gleich alle enteignen dafür.
0: Der Mittelstand, das sind kaum linke Wähler. Der Mittelstand zahlt auf alle Einnahmen durchschnittlich 43% Steuern und Abgaben. Eine Milliardärsfamilie 26%. Da machen Sie nichts. Das lassen Sie alles so bestehen. Aber unten sagen Sie, da muss gekürzt werden, beim Gesundheitswesen muss gekürzt werden.
1: Aber Sie führen jetzt hier eine Koalitionsverhandlung, die nicht im Raum steht, nämlich die mit den Linken und der CDU. Die
0: bloß, weil er von Reformen sprach. Ich wollte bloß widerlegen, das sind keine Reformen, das sind reine Sozialkürzungen.
1: Es steht tatsächlich nicht im Raum. Was im Raum steht, ist eine Koalition mit Ihrer Linken in Berlin.
0: Ja, das ist im Augenblick ist überhaupt eine Koalition CDU, Linke, müssen wir im Augenblick nicht diskutieren.
1: Nee, eben, aber es steht eine Koalition im Raum, ja, eben der SPD, der Grünen mit der Linken in Berlin. Ja. Haben Sie da, Herr Röder, Verständnis, dass die CDU sagt, nö, da muss aber die SPD eine Brandmauer zum Beispiel zu dieser Linkspartei hinstellen?
2: Wir erleben
1: nichts anderes, also Sie nennen, die nennen ja, das
2: wir,
1: nicht so.
2: Wir erleben doch im Moment dieses Spielchen und Hin- und Rückspiele. Ja. Ich meine, heute in Sachsen-Anhalt wird der stellvertretende Parlamentspräsident der SPD nicht gewählt. Alexander Schweizer, der frühere Ministerpräsident von Rheinland-Pfalz, hat eine analoge Klage der AfD nach den Landtagswahlen in Rheinland-Pfalz damit beantwortet, dass er gesagt hat, die AfD müsse mal kapieren, dass hier mit Mehrheit abgestimmt wird. Ich meine, da ist natürlich jetzt einerseits Rückspiel. Auf der anderen Seite ist die Brandmauer doch das genialste politische Instrument der SPD und der Grünen gewesen, um die CDU in Geiselhaft zu nehmen. Jetzt macht die CDU Rückspiel gegenüber der SPD und den Grünen im Umgang mit den Linken. Und deswegen sage ich doch, das sind doch alles so Reflexe, die uns nicht weiterführen. Und deswegen sollten wir über die Sache reden. Ja, und ich würde, was rote Linien angeht, und da möchte ich schon sagen, also Antisemitismus und Verbindung zu Clankriminalität, das sind natürlich schon Phänomene, da würde ich sagen, das sind nicht nur politische, das sind auch rechtsstaatliche rote Linien erreicht. Und das ist, und ich meine, Herr Gysi, Sie haben es ja selbst gesagt, dass die ganze Linkspartei
0: Sie gehört haben einem arabischen verbrecherischen Clan an, wenn ich Sie richtig verstehe.
2: Nein, aber auf der Wahlparty der Linkspartei demonstriert ein Clan-Chef seinen Machtanspruch. Also das ist ja deutlich. Ja. Und nochmal, was den Antisemitismus angeht.
1: Steile Interpretation, muss man ich sagen. Er war ja auch mal bei der CDU.
2: Ja, aber ich meine, der erscheint auf der Wahlparty, der ist doch jetzt nicht hingegangen, weil er sich im Club geirrt hat.
0: Bei der CDU
2: aber ich
0: würde zum Antisemitismus gerne sagen, Herr Gysi,
2: Sie haben zum Antisemitismus, Herr Gysi, Sie haben es doch selbst gesagt, dass die Linke ein Problem mit einem durch migrantische Neumitglieder der Linkspartei in die Partei gekommenen Antisemitismus hat. Sie sind dann selbst in ihrer Partei gemaßregelt worden als rassistische und als Spalter. Aber Sie haben es doch selbst gesagt. Und ich meine, da hat die SPD, da hat die Linkspartei natürlich ein massives Problem. Und da würde ich wiederum sagen, keine Brandmauer, aber ganz klare rote Linien. Reden wir über die Sache.
1: Also muss man Menschen zum Beispiel aus der Partei dann, wie wir es gerade schon analysiert haben und wie es ja auch im Raum steht,
0: also,
1: dann ausschließen?
0: Passen wir auf. Oder erstens, meine Partei hat keine Verbindung zu Clans. Es geht darum, dass einer zu Besuch gekommen ist auf der Party, dann haben sie das, als sie es erfahren haben, haben sie ihn rausgeschmissen, das wird immer nicht dazu gesagt, haben gesagt, sie haben ja nichts zu suchen, der war auch schon bei der CDU, verstehen Sie?
1: Aber
0: und da ist das gar kein Problem, bei uns ist das Problem. Jetzt, Kotschak ist ein Problem, der hat einen Fehler begangen und das werden wir auch aufklären und da muss man gegebenenfalls Konsequenzen ziehen, das werden wir sehen. Ja. Da sind jetzt auch alle sehr darum bemüht, er hat sich ja auch erstmal zurückgezogen, er ist ja im Augenblick nicht im Bundestag, also wir werden das aufklären.
1: Reden wir
0: aber
1: über
0: das
1: Antisemitismus.
0: Ist eine Person.
1: Antisemitismus.
2: Darf ich eins dazu sagen? Also Sie reden jetzt davon von Einzelfällen. Ja. Sie reden wie Tino Chrupalla über die Extremisten in der AfD. Und ich finde, gleiches Recht für alle und behandeln wir den Extremismus auf der Linken genau wie auf der Rechten.
1: Ich will ja gar nicht die Argumente entkräften. Ich möchte es nur gerne beziehen auf ein Thema, dass die Linke tatsächlich
0: diese Unverschämtheit bei sich zurück.
2: Das war nicht persönlich gemeint,
0: ja? Aber ich würde es gerne auf das Thema Antisemitismus beziehen. Ich rede aber nicht wie Chrupalla und das werde ich auch nie tun. Und das Zweite
1: hat eine längere Spur, das Thema. Ja. Also es gibt, wir haben
0: welche
1: es gerade
0: führende
1: gesagt,
0: Position Lederer, Höcke und andere hat, sowas ist bei uns völlig undenkbar. Jetzt komme ich zum Antisemitismus.
1: Herr Lederer ist ausgetreten 2024. Bodo Ramelow hat zum Beispiel gesagt, ich werde in meiner Partei als Zionist beschimpft und meine Partei schweigt dazu, als wäre Zionist ein Schimpfwort. Also, es ist ein strukturelles Problem, der Antisemitismus
0: nein,
1: bei Ihnen?
0: Es ist was ganz anderes passiert. Wir waren überhaupt nie in der Nähe von irgendwelchen antisemitischen Vorwürfen in der Partei, seitdem ich zumindest Vorsitzender bin und dann in der Fraktion und so weiter mitgewirkt habe. Mein erster Besuch war absichtsvoll in Israel etc. Es gibt was anderes. Wir haben sehr viele neue Mitglieder 2025 bekommen. Mhm. Und da sind einige auch mitgekommen, die uns missbrauchen wollen. Also was nicht geht, wenn jemand sagt, Tel Aviv soll palästinensisch werden, das ist die Leugnung des Existenzrechts von Israel. Überhaupt die Leugnung des Existenzrechts von Israel ist indiskutabel. Und da müssen wir konsequenter sein, das dürfen wir nicht nur verurteilen, da müssen wir auch ausschließen, wenn eine bestimmte Grenze überschritten ist. Aber natürlich haben wir viele, die auch solidarisch mit dem palästinensischen Volk sind. Und das kann ich ja auch gut verstehen, denn deren Schicksal ist ja nun seit Jahrzehnten ungeklärt und nicht geklärt. Und die leiden viel mehr als andere Menschen. Also ist meine These immer, ich bin für ein sicheres und souveränes Israel. Das kann und wird es aber nur geben, wenn wir endlich auch ein sicheres und souveränes Palästina schaffen. Dagegen stellt sich Netanjahu, ich will ihm mal ein Beispiel sagen, der Präsident vom Westjordanland, Abbas, hat mir gesagt, er wollte Wahlen im Gazastreifen durchführen, wo ganz klar sie eine Mehrheit bekommen hätten und nicht die Hamas. Und Netanjahu hat das untersagt. Der wollte das nicht. Warum nicht? Ich verstehe das nicht. Wir könnten mit Abbas wirklich eine Politik entwickeln, um endlich mal zu einem palästinensischen Staat zu kommen, der natürlich nicht terroristisch ist. Und eins ist doch völlig klar, Houthi und Hamas und Hezbollah, das ist alles terroristisch und kann niemals von uns geduldet und hingenommen werden.
1: Bei den Abgeordneten, weil Sie gerade von den Jungen gesprochen haben, es gibt eine Kollegin, die mit Ihnen im Bundestag sitzt, also mitten in diesen Vorgesprächen, der SPD, der Grüne mit der Linken, taucht das Instagram-Video von Cansin Köktürk auf, mit Verachtung derber englischer Sprache.
4: Hey, happy Sunday. Fuck the genocidal apartheid state of Israel. Free the occupied lands of Palestine. Fuck the war criminals Bibi Netanyahu and Donald Trump. Fuck the mainstream media and anyone who disagrees with us. It's free Palestine until our very last breath or until Palestine is free, whichever one comes first.
1: So, ist das eine Meinung, wo Sie sagen, das ist legitim, das kann man so äußern, oder gehört die Kollegin zu denen, von denen Sie gesagt haben, da muss man sich im Zweifel von trennen, was ja auch eine Forderung ist?
0: Nein, also man muss sich trennen, wenn jemand das Existenzrecht Israels leugnet, das hat sie noch nie getan. Es ist was anderes. Apartheid, das ist interessant, bei den Vorwürfen würde ich nicht erheben, es sei denn, sie meint damit, dass die Westbank. Denn da ist es tatsächlich so, dass die Siedler mehr Rechte haben als die Palästinenser. Und deshalb war ja die israelische Regierung vor vielen Jahren bei der Apartheid-Regierung hat sich erkundigt. Das ist wieder der Grund, weshalb Südafrika Antragsteller ist gegen Israel auf Feststellung von Völkermord.
1: So,
0: das ist auch interessant.
1: Aufhören, bis Palästina frei
0: also ich
1: ist.
0: Sage
1: also
0: nur Folgendes: Nein, sie würde ich auf keinen Fall ausschließen. Mit ihr müssen wir Gespräche führen. Aber wenn jemand sagt, Tel Aviv muss palästinensisch werden, oder jemand sagt, es gibt kein Existenzrecht eines Staates, somit auch nicht Israels, das ist die Grenze überschritten. Mhm. Da bin ich
1: und
0: für Ausschluss.
1: Wenn jetzt jemand fordert, also die SPD und die Grünen zum Beispiel, bevor wir mit euch koalieren, müsst ihr diese Menschen ausschließen. Sagen Sie, das machen wir, wohlwissend, dass Sie damit einen Teil Ihrer Wählerbasis gerade in Berlin, die Sie jetzt gewählt
0: hat, verlieren.
1: Ja,
0: das ist nicht so schlimm. Man verliert immer einen Teil der Basis. Andersrum verlieren wir auch einen Teil unserer Wählerbasis. Das ist egal. Man kann auch wieder gewinnen mit Politik. Sehen Sie mal, allein die Tatsache, dass wir jetzt in Sondierungsgesprächen sind, hat dazu geführt in Berlin, dass die Mietpreise gesenkt werden von den Wuchermieten und dass die Immobilienbilder geworden sind. Also so viel Wirkung erzielen wir, wenn wir noch gar nicht in der Regierung sind. Das ist auch erstaunlich. Aber ich sage Ihnen, einige müssen wir ausschließen. Bloß so kann man Sondierungsgespräche nicht führen. Dass man sagt, also hier haben wir 12 Namen, die müsst ihr ausschließen und danach können wir weitersprechen. So läuft das
1: aber
0: nicht.
1: Sie wollen
0: das müssen
1: machen.
0: Wir von uns aus klären. Mhm. Und da müssen wir eine rote Linie ziehen. Und wenn die überschritten ist, dann müssen wir das auch klipp und klar sagen.
1: Rote Linien, ganz Ihr Konzept. Herr Röder, weil Sie hier sitzen und weil Sie doch mit CDU-Mitglied
0: übrigens,
1: sind.
0: Übrigens, dass Trump und Netanjahu Kriegsverbrecher sind, das sagen nur noch ganz andere.
1: Sie hat nicht gesagt Kriegsverbrecher, sie hat gesagt das F-Wort. Friedrich Merz, Sie haben einen überraschenden Satz gesagt. Sie haben gesagt über den Friedrich Merz, er habe die Chance auf lange Sicht ein bedeutender Kanzler zu werden. Mhm.
2: Ja, wenn Friedrich Merz das tut, wofür er angetreten ist, Bedeutung hängt nicht an der Länge einer Kanzlerschaft. Friedrich Merz ist mit dem Anspruch angetreten, dieses Land zu reformieren. Und jetzt reden wir nicht über die Einzelheiten, aber über eine Reformpolitik, dass dieses
0: Sozialkürzung.
2: Herr Gysi, lassen Sie mich.
1: Bitte.
2: Also, dieses Land zu reformieren, denn dass dieses Land von den sozialen Sicherungssystemen über die Wettbewerbsfähigkeit der Wirtschaft bis zu den Energiepreisen tief in der Krise steckt, ist ja evident.
1: Und wenn er das schafft, dann wird er eine, auf lange Sicht
2: bedeutender Kanzler. Wenn Friedrich Merz, der ja mit dem Anspruch einer Reformpolitik angetreten ist, sich auf diesen Reformkurs besinnt und deswegen sagte ich ja auch vorhin, bei Reformen ansetzt, das in den Vordergrund stellt und seine Kanzlerschaft in dieses Zeichen stellt, ja, dann kann Friedrich Merz ein bedeutender Kanzler werden. Ja?
1: Haben Sie das Gefühl, seine eigene Partei hat so lange Geduld mit ihm?
0: Nicht mehr lange. Das Problem ist, ich habe schon mal gesagt, dass die CDU, die ist im Augenblick von allen Parteien im Bundestag im schwächsten Zustand. Mhm. Das habe ich so auch noch nicht erlebt. War bei Kohl noch undenkbar, aber wir haben jetzt völlig andere Zeiten. Das muss man sagen. Wissen Sie, er strahlt weder Lebensfreude noch Glück aus. Und das ist ansteckend. Wenn man Lebensfreude und Glück ausstrahlt, ist es auch ansteckend. Aber er macht genau das Gegenteil. Er macht immer so ein mieses Gesicht, dass man gleich selbst mies gelaunt ist. Und das Schlimmste ist die Einseitigkeit seiner Politik. Wenn er doch mal den Menschen belegen würde, er schaut auch nach oben, er stellt, versucht nicht nur unten was zu korrigieren, sondern versucht auch oben was zu korrigieren. Endlich mal die Mitte versucht er zu entlasten, indem man auch bei den anderen was nimmt, dann wäre das was anderes. Aber das macht er nicht. Und außenpolitisch macht er folgenden Fehler. Ich meine, das muss ich mal so sagen, der demokratische Gouverneur von Kalifornien hat uns ja verarscht. Nicht? Der setzt sich dahin und sagt, ich habe was vergessen, ich wollte Ihnen ja Knieschoner mitbringen. Weil immer, wenn Sie auf Knien vor Trump rutschen, das macht ja die Knie kaputt, etc. Wir haben unsere Energieabhängigkeit von Russland gelöst, da haben Sie recht. Aber jetzt sind wir energieabhängig von den USA, das ist genauso falsch. Und der Einzige, der wirklich einen vernünftigen Vorschlag gemacht hat, ist der kanadische Ministerpräsident, der gesagt hat, alle Mittelmächte müssen sich zusammenschließen.
2: Und der sich aber dann zugleich von China abhängig gemacht hat. Aber ich will das noch mal sagen, ich bin vielleicht sogar näher bei Ihnen, als Sie denken. Also was das Reformprogramm ist, was diese Regierung dringend bräuchte, ist in der Tat ein Reformprogramm, das ein Gesamtkonzept darstellt und das zugleich ein Zukunftsversprechen beinhaltet. Sie haben schon recht, im Moment kommt das alles wie Einzelmaßnahmen und Kürzungsmaßnahmen daher. Aber deswegen bräuchte es ein Gesamtkonzept.
1: Ziemlich ungeduldig ja mit ihm, worüber wir gerne sprechen
2: wollen. Ist sie durchaus auch zu Recht. Aber deswegen habe ich ja auch gesagt, Friedrich Merz hat die Chance, ein großer Kanzler zu werden. Aber es braucht eine Umkehr der Politik gegenüber dem, was wir jetzt in letzter Zeit erlebt haben.
1: Das wäre auf jeden Fall ein Punkt, wo Sie nicht einer Meinung sind. Vielen Dank, Gregor Gysi, dass Sie heute hier waren. Und Andreas Röder, Dankeschön. Wir greifen das auf. Wir greifen das auf, was tatsächlich innerhalb der Union diskutiert wird. Da ist vom Kanzlertausch die Rede. Ob er selber zurücktreten sollte, wurde der Bundespräsident AD Joachim Gauck gefragt und hat Folgendes gesagt.
5: Wenn er das jetzt machen wollte, dann wäre er ja ein politischer Volltrottel. Ja? Das wird er nicht tun. Ja? Das geht nicht. Das kann man nicht machen. Ich würde sonst wie rumpoltern, wenn er jetzt zurücktreten würde. Ja, das wäre wirklich total schädlich. Und weil da ein Restvertrauen, ganz besonders bei denen, die ihn gewählt haben, schwer leiden würde, noch mehr minimiert würde.
1: Also er wird kein politischer Volltrottel sein, also heißt, er muss und er wird durchhalten als Kanzler.
6: Ja, ich hoffe es und egal wie man zu ihm steht, man muss es ihm wünschen. Also es ist einfach die einzige Chance. Alles andere hat keinen Sinn. Alles andere würde zu potenziellen Neuwahlen und wahrscheinlich zu Mehrheiten führen, die meisten von uns nicht wollen. Abgesehen davon finde ich, und da stimme ich Herrn Röder zu, Merz hat ja eine historische Chance. Er ist weit über 70. Er ist gnadenlos unbeliebt. Er wird nicht mehr als diese eine Amtszeit haben. Und das ist ja eine riesige Chance. Das heißt, er kann sagen, nach mir die Sintflut. Was danach kommt, ist völlig egal. Das heißt, ich kann die ganzen Reformen, die das Land so dringend braucht, gnadenlos durchziehen, wie kaum ein Zweiter, weil er völlig unabhängig ist. Und er würde die Unabhängigkeit, die er angeblich ja mitbrachte, als jemand, der eben nicht aus der klassischen Politik kommt, sondern der draußen war, diese Unabhängigkeit würde er unter Beweis stellen, würde alle Reformen durchziehen und dann wäre er wahrscheinlich tatsächlich ein bedeutender Kanzler. Und wer, wenn nicht er, soll das machen? Aber jetzt muss er halt den Mut dazu haben.
1: Ja, oder ein Koalitionspartner, der passt. Also wir haben
7: gehört, ich glaube, er hat aber noch zwei andere Punkte. Das eine, er möchte nicht in die Geschichtsbücher eingehen als Kanzler mit der kürzesten Amtszeit der Bundesrepublik. Punkt 2, er kann Umfragen lesen. Ja? Er weiß, was würde dabei rauskommen, wenn es Neuwahlen gibt. Und Robert Habeck ist ja viral gegangen damit, dass er gesagt hat, die Leute wussten doch, was sie wählen. Ich sage, das ist falsch, das ist genau das Gegenteil. Die Leute haben ihn gewählt, weil sie gesagt haben, Rückabwicklung der Merkel-CDU. Was haben sie bekommen? Fortsetzung plus noch mehr Spielraum bei der Schuldenpolitik. Ja? Also am Ende des Tages gibt es keinen Grund, selbst wenn Friedrich Merz das jetzt einsehen und anerkennen würde und begreifen würde, ich muss mich innenpolitisch anders positionieren. Es gibt überhaupt keinen Grund, im Moment für ihn aufzustehen.
1: Die Frage ist, und das war ein Thema, ich weiß jetzt nicht, ob das alles so stimmt, wie der Spiegel das schreibt, aber der Spiegel schreibt, dass der Bundespräsident Steinmeier zum Telefon gegriffen habe, weil er Sorge hatte um diese Bundesregierung und die Stabilität. Da ging es um die Frage der Pflege und er hat dann Klingbeil angerufen, also von der SPD und Dobrindt von der CSU. Das wäre ja schon ein ziemliches Zeichen dafür, dass da die Dinge nicht so gut stehen, oder?
8: Ja, es ist tatsächlich was wir auch gehört haben, weil etwas passiert ist, was eigentlich in dieser Koalition völlig anders verabredet war. Der Plan war eigentlich der, man hält jetzt vor diesen Landtagswahlen mal still, man ist mal ruhig, lässt die da wählen und danach macht man dann das, was man eigentlich verabredet hatte, nämlich man zieht gemeinsam diese Reform durch. Was passiert ist aber nach den Landtagswahlen, ist was völlig anderes. Die SPD sagt, das, was wir da vor Monaten mit der Pflege vereinbart haben, das machen wir jetzt doch nicht. Über Rente müssen wir auch nochmal machen. Da ist der Punkt, wo der Bundespräsident sich auf den Plan gerufen hat, zum Hörer gegriffen hat, weil er sich Sorgen macht um unser System. Frank-Walter Steinmeier, das haben wir am Tag der Deutschen Einheit gesehen, weil er eine sehr beachtenswerte Rede gehalten hat, ist der festen Überzeugung, dass sich die Dinge nur bessern können, wenn wir unser System reformieren. Das hat er in Gefahr gesehen und deswegen, glaube ich, ging es ihm in diesem Moment gar nicht in allererster Linie um Friedrich Merz, sondern um die SPD. Und den hat er eher ins Stammbuch geschrieben, reißt euch zusammen, macht das jetzt, ihr habt es verabredet, dann können die Dinge auch besser werden, auch die Umfragen am Ende.
1: Die Frage ist, ob es fruchtet, einmal dieser Anruf und das, was ja auch Friedrich Merz, der war in Kiew zu Besuch, dann selber gesagt hat, da hat er sozusagen das Schicksal seiner Regierung verknüpft mit dem großen Ganzen. Er hat wörtlich gesagt, also wenn die Bundesregierung deren Aufgaben nicht gewachsen wäre, die sie sich gestellt hat, dann hätte das unermessliche Folgen, Achtung, für ganz Europa. Und das hatten manche in Berlin vielleicht nicht hinreichend verstanden.
7: Das ist tragisch, oder? Dass er das sagt, weil die Analyse ist ja richtig. Alles, was Deutschland tut, ist für Europa wichtig. Mhm. Das ist grundsätzlich mal so. Und super, dass er das auch genauso sieht. Nur er leitet ja die falsche Politik davon ab. Weil eine starke deutsche Wirtschaft wäre gut für Europa. Eine stabile Demokratie, eine schwache AfD wären gut für Europa. Was haben wir? Wir haben das Gegenteil. Also die Umkehr dessen, was seiner Erkenntnis eigentlich gegenüberstehen müsste. Und wir bräuchten eine stabile, eine gute Wirtschaft, eine schwache AfD. Ja, eingesehen, aber noch nicht gehandelt.
1: Ja, die Frage ist eben aber, also es klang so ein bisschen wie ein Appell an die eigenen Leute, dass in Berlin das einige nicht hinreichend verstanden haben. Also er hat seine Koalition, seine Partei und die andere dann auch um Disziplin gebeten oder wie kann man das verstehen?
6: Ja, offensichtlich schon. Und es zeigt ja im Moment, wo wir stehen, dass so viele Rufe nach Disziplin nötig sind und überhaupt Rufe vom Bundespräsidenten nötig sind, damit der Laden läuft. Das zeigt ja, in welch einer Krise wir sind. Und ich denke auch, es ist essentiell für Europa weit darüber hinaus, dass diese Bundesregierung funktioniert. Und sie muss irgendwie den Motor ankriegen, auch wenn es schon spät ist. Schröder war noch später dran mit der Agenda 2010. Insofern ist ja noch alles offen.
8: Also ich glaube, was Friedrich Merz schon gespürt hat, er ist jemand, der würde nie zurücktreten. Der hat Großteil seines Lebens damit verbracht, Kanzler zu werden, Merkel auszusitzen, um endlich dieses Amt zu bekommen. Der tritt nicht zurück. Aber es hat nach den Landtagswahlen einen Moment gegeben, wo er verstanden hat, er hat zwar eine verfassungsrechtlich starke Position, aber seine CDU geht ihm langsam von Bord. Er hat es jetzt noch mal geschafft, den Ministerpräsidenten mit diesem Brief, der war ja nicht freiwillig, den hat er bestellt, sich hinter sich zu versammeln. Er hat gesehen, dass er wirklich angezählt war. Und das ist, glaube ich, ein Punkt, dass er seine eigene Partei versucht, noch mal einmal aufzuraffen, sozusagen, hinter sich.
1: Und wird das gelingen?
8: Das ist noch nicht klar, weil wir auch auf der anderen Seite die SPD sehen. Wir haben ja, Herr Gysi hat gesagt, die CDU ist so schwach wie noch nie. Das ist in Teilen schon richtig, aber die SPD ist ebenso angezählt. Und die Frage ist, hat Herr Klingbeil noch die Macht innerhalb der SPD, diese Reform, auf die man sich eigentlich verabredet hatte, jetzt durchzuziehen? Oder ist Frau Schwesig nicht schon längst die Frau, die Strippen zieht und die möchte zum Beispiel die Rente mit 45 ganz klar behalten? Das ist das, was jetzt hinter den Kulissen in Frage steht.
1: Die Hauptbotschaft, die der Kanzler an diesem Wochenende in seinem überraschenden Besuch in Kiew allerdings gesendet hat, sollte eigentlich an jemand anderen gehen, nämlich an den russischen Präsidenten. Wir hören rein.
9: Herr Putin, hören Sie diesen sinnlosen Krieg auf? Wir sind bereit zu Gesprächen. Wir sind bereit, miteinander zu sprechen über das Ende dieses Krieges. Aber diese barbarischen Angriffe auf die Zivilbevölkerung der Ukraine müssen aufhören. Das sind tägliche Kriegsverbrechen, die hier verübt werden.
1: Tägliche Kriegsverbrechen, die verübt werden. Und wir sind bereit zu Gesprächen. Was kann daraus folgen? Oder was?
6: Also ich finde es zunächst mal als Botschaft sehr richtig und sehr gut, dass er das in der Deutlichkeit formuliert, gerade in einer Zeit, in der ja der Rückhalt der Bevölkerung in Deutschland hinsichtlich der Unterstützung der Ukraine immer weiter sinkt. Finde ich das sehr, sehr richtig und sehr klar, auch sehr, sehr deutlich formuliert. Und dass dieser Rückhalt da sein muss von der Bundesregierung, ist evident. Was es bringen wird, ist die andere Frage. Ich fürchte, es wird nicht sehr viel bringen, weil Putin nach wie vor derjenige ist, der diesen Krieg alleine verantwortet, der nicht verhandeln will, sondern der offensichtlich ja andere Ziele hat, nämlich weiterzumachen und möglicherweise auch in anderen Ländern weiterzumachen, wenn er die Möglichkeiten dazu hat. Im Moment hat er vor allem die hybriden Möglichkeiten. Mhm. Das heißt, wahrscheinlich wird sich nichts tun. Aber das ändert nichts daran, dass diese Botschaft wichtig ist.
1: Ja, und die Frage ist auch da. Er hat ja auch noch zu Selenskyj gesagt, lieber Volodymyr, noch einmal, ihr könnt euch auf uns verlassen. Die Bundesregierung wird Kurs halten. Wenn das stimmt, was Florian Schröder sagt, und die Zustimmung geht zurück, wird er dieses Versprechen halten können?
7: Also solange er Bundeskanzler ist, glaube ich, wird er dieses Versprechen halten. Es ist ja eines der letzten, die er noch gehalten hat in seiner Kanzlerschaft bis dato. Aber ich glaube, und das ist ja auch wichtig, er hat ja rhetorisch da, glaube ich, auch gewusst, dass Putin wird nicht antworten, ja, ich möchte mit Friedrich Merz sprechen, das ist nicht in seinem Interesse. Aber er adressiert damit ja auch die Ränder, die eben sagen, es müsste ja eine diplomatische Lösung geben. Also hat er sie hier nochmal rhetorisch zumindest angeboten, glaube ich, in diese Lager gerichtet, sozusagen, diese Aussage. Ich glaube aber in der Tat, was Sie gerade gesagt haben, es gibt in der Bevölkerung und nicht nur im Osten, auch im Westen, glaube ich, viele Menschen, die rechnen und die sagen, ich bin oder wir sind mit diesen Investitionen und diesen Geldsendung in die Ukraine nicht einverstanden. Solange wir hier sehen innenpolitisch, was alles fehlt, dass der eigene Lebensstandard sinkt, welche Probleme wir haben, welchen Investitionsstau. Und ich glaube, diese Unzufriedenheit mit den Ukraine-Hilfen von Deutschland, die ist da. Und die hat er damit natürlich nicht beantwortet. Ja? Und das wird mit Sicherheit in den nächsten Monaten, wenn es dann auch um die Reformen geht und bei wem wird gespart, wird das mit Sicherheit nochmal ihn auch herausfordern und generell auch die Mitte, weil ich denke, jetzt die SPD steht da ja auch an der Seite der CDU bei diesem Kurs und die Ränder stärken.
8: Ich glaube, das war trotzdem ein ganz, ganz wichtiges Zeichen, diese Reise, weil es in einer Phase stattgefunden hat, wo Deutschland nicht mehr stabil erscheint und auch die Bundesregierung in Rede stellt. Und in diesem Moment sich vor die Trümmer, wir haben es gerade gesehen, zu stellen und zu sagen, unsere Unterstützung für die Ukraine steht und wir haben auch keine Angst, denn es hat ja Warnungen gegeben, fahrt nicht mehr nach Kiew, weil wir bombardieren werden seitens der Russen. Das war das Zeichen Richtung Moskau, das war das Zeichen Richtung Putin. Und da steht Friedrich Merz, da bin ich ganz bei Ihnen.
1: Und da kann er stehen bleiben, auch wenn, das könnte ja auch eine Lehre aus den Landtagswahlen sein, Stimmen verloren gehen, zunehmendem Maße, wer spart und dann aber trotzdem viel Geld für die Ukraine ausgibt. Gerät unter Druck?
8: Wer Friedrich Merz kennt, weiß, hier sieht er sich in der Tradition seiner CDU und in einer langen Linie der Bundeskanzler von Konrad Adenauer über Helmut Kohl, die in wichtigen Zeiten historisch außenpolitisch gestanden haben. Notfalls auch gegen den Willen der eigenen Bevölkerung. Das ist was völlig anderes als die Reform im Inland. Aber das ist sein politischer Kompass. Und deswegen glaube ich, ja, diesen Kurs wird er beibehalten.
1: Mal sehen, ob er das Versprechen sozusagen halten kann. Wir müssen darauf schauen, wie dieser Krieg gerade sich entwickelt in der Ukraine. Aber wir müssen vor allem auch darauf schauen, wie bedroht Deutschland ist. Es gab Warnungen vom Bundesnachrichtendienst, die ziemlich besorgniserregend klangen. Wir diskutieren das jetzt mit dem Militärhistoriker Sönke Neitzel. Herzlich willkommen. Hallo, Herr Neitzel. Herr Neitzel. Also der Bundeskanzler war nicht alleine in Kiew, der war mit der Wirtschaftsministerin da und mit einer relativ gut bestückten Delegation von Rüstungsherstellern aus Deutschland. Da sagen jetzt einige, das ist doch die reine Provokation für Moskau. wenn er da auch mit diesen Rüstungsmenschen hingeht.
10: Ich finde, dass deutsche Rüstungsunternehmen mit Kiew zusammenarbeiten, ist klar aus Putins Sicht. Aber die politischen Zeichen waren, glaube ich, ganz wichtig. Nicht? Also Quantum war dabei, die stellen Drohnen her, mit denen man jetzt diese Überschalldrohnen abwehren kann, hoffentlich. Deal war dabei, die stellen IRIS-T-Raketen her. Das sind alles Unternehmen, Hensoldt, die machen Radargeräte. Also das sind Dinge, die schützen Ukraine und die schützen ukrainisches Leben. Das ist nicht im Sinne Putins, klar, aber sehr im Sinne Deutschlands, aus meiner Sicht, oder des Westens, um der Ukraine zu ermöglichen, diesen Kampf durchzuhalten.
1: So, es gab eine Reaktion aus Moskau, wenn man so will. Das war die Bombardierung einer wichtigen Brücke in Nähe des Stadtzentrums. Eigentlich, ja, ist das eine neue Eskalation während eines Staatsbesuches, dann doch solche Bombardements durchzuführen?
10: Ja, das haben wir sonst so nicht gesehen. Als wir amerikanischen Staatsbesuch da hatten, haben die Russen das nicht gemacht.
1: Ja.
10: Und wir sehen schon, dass Putin in der Eskalationsspirale weiter nach oben geht. Das sehen wir mit hybriden Angriffen, das sehen wir aber auch da. Ich finde es auch gut, dass sich Merz hat nicht abschrecken lassen.
1: Ja. Es gab ja Warnungen.
10: Genau, es gab Warnungen, aber er hat sich davon nicht beeindrucken lassen. Aber die Russen versuchen jetzt, wenn die Russen und Ukrainer sind in einer Pattsituation und beide versuchen sich irgendwie zu treffen, um dem anderen die Kriegführung zu erschweren. Die Russen sind jetzt auch dabei, massiv die Infrastruktur anzugreifen. Also diese Angriffe, die wir da gesehen haben auf die Brücken, behindern natürlich massiv das Wirtschaftsleben in Kiew. Die Russen haben 80% der Energieinfrastruktur beschädigt oder zerstört. Die Ukrainer werden einen sehr, sehr harten Winter vor sich haben, weil sie sich gegen bestimmte Angriffe nicht wehren können, gegen ballistische Raketen. Gegen die helfen nur amerikanische Patriot-Raketen. Und davon gibt es zu wenig. Wir haben in Deutschland jetzt in Bayern, nördlich von Augsburg, ein Werk gebaut, MBDA, aber die liefern wahrscheinlich erst ab Februar.
1: Ja.
10: Das heißt, die Ukraine werden in einem bestimmten Segment ohne Schutz sein. Und gleichzeitig versuchen die Ukrainer mit ihren Langstreckendrohnen die russische Ölindustrie zu treffen.
1: Und sie sind 650 Drohnen Richtung Moskau in einer Nacht abgeschossen.
10: Ja.
1: Wer hat denn da gerade jetzt,
10: niemand? Sie sagen, niemand hat die Oberhand. Und das ist ganz interessant, wie schnell das geht. Also die Amerikaner haben ja Starlink abgeschaltet, diese illegalen Starlink-Terminals, die Russen verwendet haben. Damit hatten die Russen ein Führungsproblem ihrer Drohnen, in ihrer Einheiten, aber sie sind jetzt dabei, das mit eigenen Satelliten zu ersetzen. Und es geht also immer hin und her. Und wahrscheinlich wird man jetzt eine Abwehr auch gegen russische Drohnen finden, dann entwickeln die Russen wieder was. Wir sind in einem Abnutzungskrieg und die große Frage für beide Seiten ist, wie lange hält man den durch? Und wie lange hält auch die Unterstützung der Europäer? Nicht die Ukraine haben ein großes Finanzdefizit. Ja. Wir haben es gehört, die Debatte auch hierzulande. Und das ist die große Frage, ob Putin setzt da drauf, genauso wie wir als Westen darauf setzen, dass Putin auch nicht ewig diesen Krieg durchhalten kann.
1: Was würden Sie denn jetzt sagen? Also es geht jetzt in diesen fünften Winter.
10: Ja.
1: Wer hält länger durch?
10: Das ist unmöglich vorauszusagen, Frau Maischberger. Das können wir einfach nicht, da können wir nicht in die Glaskugel schauen, weil das ist von so viel Imponderabilien abhängig. Also das ist zum Beispiel von der Rolle Chinas. Mhm. Ohne die Chinesen läuft in Russland nichts. Die große Frage der USA. Ich war in sehr großer Sorge letzten Frühjahr, als Trump das Amt antrat und man dachte, er serviert die Ukraine auf dem Silbertablett, Putin. Ja. Da hat er jetzt wieder eine andere Haltung. Ich war in großer Sorge, dass die NATO massiv beschädigt wird. Jetzt haben wir den Gipfel in Ankara gehabt. Da sieht es wieder ganz anders aus. Also wir haben ganz viele Einflussfaktoren. Wir sehen die Innenpolitik in verschiedenen Ländern. Es kann alles Mögliche passieren. Noch sieht es so aus, dass keiner einen militärischen Vorteil hat. Irgendwann wird dieser Krieg enden. Mhm. Aber als Historiker sage ich, es gab auch mal einen 8-jährigen Krieg zwischen dem Iran und dem Irak. Also es gab auch mal einen 100-jährigen Krieg zwischen England und Frankreich. Also das will ich nicht hoffen. Aber wir können das nicht prognostizieren, sondern ich würde sagen, wir können nur als Deutsche unsere Hausaufgaben machen.
1: Ja, und was wären das?
10: Naja, wir müssen versuchen, selber verteidigungsfähig zu werden. Wir müssen, wenn wir verteidigungsfähiger wir sind, desto mehr schrecken wir ab. Auch hybrid, das wird ja gerade diskutiert. Der BND-Präsident hat gesprochen, wir stehen vor der Novelle eines BND-Gesetzes. Ich halte das für wirklich wichtig, dass wir im hybriden Bereich auch zurückschlagen können, dass wir nicht nur diejenigen sind, die abwehren, dass wir Russland klar machen, bestimmte Dinge dulden wir nicht.
1: Aber wenn Sie gerade den BND-Präsidenten zitieren, also Martin Jäger, das war ja gestern die öffentliche Anhörung der drei Spitzen unserer Spionagen sozusagen. Und der hat den Satz gesagt, Deutschland ist in Gefahr, in einem gewaltsamen Konflikt mit Russland zu geraten. Wie groß ist diese Gefahr Ihrer Meinung
10: nach? Also es ist nicht die Gefahr, dass wir uns alle an den Seelower Höhen gegen russische Panzer verteidigen müssen. Also wir haben ja immer diese Bilder aus dem Zweiten Weltkrieg, sondern ich glaube, er spielt an, und das können alle, glaube ich, sehen, der Anschlag von Leipzig-Halle hätte halt auch anders ausgehen können. Mhm. Ist nichts passiert, aber die Drohnen hätten auch explodieren können, die entsprechenden Flugzeuge, die Munition hätte in die Luft gehen können. Und dann wäre es wahrscheinlich zu Toten gekommen. Man stelle sich nur vor, ein solches Flugzeug stürzt ab und stürzt in die Innenstadt von Leipzig. Wie reagieren wir denn dann? Und ich glaube, wir sehen eine Eskalation im hybriden Bereich. Die sehen die Nachrichtendienste natürlich noch sehr viel deutlicher als wir, die nur die, sagen, öffentlich zugänglichen Sachen bekommen. Und wir sehen immer mehr Bereitschaft, auch dass Menschen zu Schaden kommen. Und das meint, so verstehe ich Martin Jäger, nicht jetzt der direkte Angriff russischer Soldaten, sondern auf dieser hybriden Ebene. Ja. Dann aber auch durchaus, dass Menschen zu Schaden kommen. Und wo ist dann die Grenze? Wie reagieren wir da drauf? Und viele Menschen sagen, naja, die Russen treiben es so weit, bis wir den ersten Schuss abgeben. Stichwort Schattenflotte. Also was passiert, wenn wir Tanker kontrollieren,
1: ja,
10: und dann Leute, ich weiß nicht, von der Polizei, von der Bundeswehr den ersten Schuss abgeben? Und das kann eben auch eskalieren. Und
1: was wäre denn, Entschuldigung, wenn ja, das die Strategie ist Russlands, dass wir den ersten Schuss abgeben, ja, warum?
10: Naja, weil dann natürlich die Diskussion losgeht, auch innenpolitisch, ja, das ist ja eine Provokation, Russland hat sich nur verteidigt.
1: Aber die wollen auch keinen heißen Krieg.
10: Also nach allem, was wir jetzt wissen, heute geht es nicht darum, einen Artikel-5-Fall zu haben, also ein großer Landkrieg, in dem die NATO einen Beistandspakt hat, sondern das zu unterlaufen. Das also mit False Flag, also dass man die grünen Männchen irgendwo hinschickt, dass man Infrastruktur zerstört, aber dass es völlig klar ist, von wem das kommt. Das kann man aber alles immer leugnen, dann Unsicherheit zu schüren und irgendwann die Staaten, man, alles kann man nicht dulden. Man stelle sich vor, in Leipzig werden die Flugzeuge abgestürzt. Wie soll man darauf reagieren? Ja. Noch sind wir relativ ängstlich, aus meiner Sicht, auf diese Reaktion mit der Schließung von Konsulaten und dergleichen. Aber das kann natürlich auch, sagen, eskalieren. Wir haben ständige Verletzungen des NATO-Luftraums.
1: Ja.
10: Was machen wir eigentlich, wie es mal in Estland passiert ist, wenn jetzt russische Flugzeuge nicht nur für wenige Minuten, sondern wenn sie einfach mitten über Estland fliegen? Schießen wir sie dann ab oder nicht?
1: Und das sagen Sie es mir.
10: Naja, also ich würde, also die Türken haben es dann mal gemacht. Wir haben
1: und angeblich war dann Ruhe. Ja.
10: Und dann war Ruhe. Und ich glaube, dass Putin in bestimmten Dingen nur eine Sprache der Macht versteht.
1: Also Putin hat gerade noch mal auf die Sorge ja angespielt, die NATO-Länder immer wieder haben, ja, dass da ja etwas auf ihrem Gebiet eben passieren könnte, gerade mit ja Blick auf das Baltikum. Und dann hat er sich so geäußert.
11: Es gibt keinen Grund für eine Eskalation der Lage mit Europa, auch nicht mit Blick auf die baltischen Staaten. Wir sind uns bewusst, dass dort die Rechte der russischsprachigen Bevölkerung verletzt werden, aber wir werden darauf auf humanitärer Ebene und im Rahmen des Völkerrechts reagieren.
1: Im Rahmen des Völkerrechts und humanitär reagieren. Also es erinnert ja viele daran, dass er sehr lange, bevor der Ukraine-Krieg losging, gesagt hat, da werden die Rechte der russischstämmigen Bevölkerung verletzt.
10: Ja, ja.
1: Reagiert hat er nicht humanitär. Was?
10: Naja, also wir haben unterschiedlich große russische Minderheiten in den baltischen Staaten und wir haben eine sehr harte Sprachenpolitik der baltischen Staaten auch. Aber die russischen Minderheiten sind eben nicht ein Block. Also ich war in Estland im April, habe viele Gespräche geführt und die sagten auch, ja, habt ihr denn nicht Angst, dass eure russische Minderheit aufs Kanzleramt marschiert? Diese Angst diskutieren wir nicht in Deutschland. Dann sagen die, also dann werft uns nicht vor, dass unsere Russen in Anführungsstrichen NAVA übernehmen. Also die Gefahr wird vielleicht auch ein bisschen hoch gejagt. Aber es ist natürlich ein mögliches Einfallstor, eine offizielle Begründung für Putin. Ja, da werden ja Minderheitenrechte verletzt, also müssen wir. Also wir sehen ja auch, wie das im Donbass losging. Da ging es ja auch um vermeintliche Rechte, um vermeintliche politische Meinung.
1: Und gleichzeitig nutzt er das, um zu sagen, wir werden das nicht tun. Also Vulgo, keiner hat die Absicht, eine Mauer zu bauen.
10: Genau, keiner hat die Absicht, eine Mauer zu bauen. Also wir können, auf der anderen Seite hat Putin ja immer wieder, wenn man seine anderen Reden sieht, wenn man sieht, welchen Vertragsentwurf er im Dezember 2021 den westlichen Staaten vorgelegt hat, was eigentlich das Ziel ist, langfristig, also der Rückzug der USA aus Europa, die Abwicklung der NATO-Osterweiterung und so weiter und so weiter. Also darauf würde ich jetzt nicht so viel geben, sondern man muss in der Lage leben, man muss vorbereitet sein. Die baltischen Staaten machen das auch. Sie sehen natürlich diese Gefahren von Russland, aber die baltischen Staaten können sich alleine eben nicht verteidigen gegen jeden Angriff. Gegen hybride Angriffe können sie sich relativ gut verteidigen. Aber die baltischen Staaten haben zum Beispiel keine Luftwaffe. Ja. Davon sind sie wieder von der NATO abhängig. Also wenn wir Luftraumverletzungen zum Beispiel hätten, Drohnenüberflüge, das muss die NATO leisten.
1: Dann kommt aber noch dazu, dass Putin zuletzt über im Fall eines NATO-Angriffs aus Kaliningrad, ja, das ist diese Enklave,
10: genau, die mit so einer... Genau, das ehemalige Königsberg, ja.
1: Da hat er gesagt, wir werden das mit dem Einsatz aller Arten von Waffen, also darauf reagieren. Ja. Alle Arten von Waffen schließt ja auch die Atomwaffen ein. Spielt er damit?
10: Genau, das ist ein Ping-Pong-Spiel. Und ich glaube, die NATO hat das Richtige gemacht, denn es gibt ja die Angst, dass Putin in vielleicht 2 Monaten 100.000 Mann mobilisieren könnte und dann in Suwalki Gap oder nach Vilnius oder wo einmarschiert, wenn die NATO nicht entsprechend reagiert. Und die NATO hat klar gemacht, naja, wenn du jetzt wirklich das Baltikum angreifst mit konventionellen Streitkräften, können wir auch Kaliningrad angreifen. Das ist nicht so ganz, also das sind Drohungen, das ist deswegen problematisch, weil es in Kaliningrad Atomwaffen gibt. Mhm. Aber den Russen ist schon klar, also Kaliningrad ist auch schwer zu verteidigen. Da wären keine deutschen Streitkräfte, soweit ich weiß, an diesen Planungen beteiligt, aber polnische zum Beispiel. Und diese Region ist auch dann kaum zu verteidigen. Es sei denn, man droht wieder mit Atomwaffen. Dann kommt wieder die Frage rein, was machen die Amerikaner da drauf? Also das sind so ein Fechtspiel um Worte, also und Drohungen und so weiter. Und die NATO steht gut daran zu sagen, wir gehen nicht in eine Aggression. Mhm. Wir verteidigen unser Recht. Aber wenn du einen Schritt über unsere Grenze setzt, kriegst du eins über die Rübe gezogen. Und das hat im Kalten Krieg relativ gut funktioniert. Und wir müssen sozusagen geschlossen sein, idealerweise mit den USA.
1: Ja.
10: Dann wird es meines Erachtens auch nicht passieren.
1: Aber Sie sagen auch gleichzeitig, Putin hat den Rubikon überschritten.
10: Ja.
1: Und wir werden keinen dauerhaften Frieden mit ihm haben.
10: Solange wir beide leben, Frau Maischberger, wahrscheinlich nicht.
1: Ich verstehe nur nicht, was folgt denn daraus? Also Sie sagen ja auch, der Putin kann nicht einfach aufhören. Der kann nicht nach Hause gehen. Da wird er sofort abgesetzt. Er hat seine ganze Wirtschaft umgestellt auf Kriegswirtschaft. Genau. Aber was folgt denn daraus?
10: Ja, das ist ja das große Rätsel. Wir können nur hoffen, dass unsere Aufrüstung, unsere Verbesserung der Verteidigung dazu führt, dass er sagt, ich riskiere das nicht. Das können wir hoffen.
1: Aber das wäre ja so eine Art von Frieden.
10: Genau, das ist unsere Hoffnung natürlich. Ob das wirklich so ist, wissen wir nicht, denn Aufrüstung, bessere Verteidigung kann auch genau den gegenteiligen Effekt haben. Denn das Möglichkeitsfenster für Putin schließt sich. Wir sind zwar langsam, in Deutschland vielleicht besonders langsam mit der Aufrüstung, aber wir kommen natürlich schon voran. Wir merken schon, dass Dinge passieren. Die wirtschaftlichen Schwierigkeiten Russlands werden nicht weniger. Trumps Amtszeit endet auch irgendwann. Und irgendwann ist die rein militärische Möglichkeit, der NATO Schaden zuzufügen, wahrscheinlich nicht mehr da, weil wir irgendwann eine Verteidigung gegen Drohnen haben und so weiter. Also wird Putin abwarten oder sagt eigentlich doch irgendwann, Ich eskaliere in Richtung eines Konflikts. Und wenn ich mit meinen Freunden bei der NATO spreche, sind die mittlerweile so weit, dass sie gar nicht sagen, uns fürchtet gar nicht ein starkes Russland, sondern ein schwaches Russland, weil er nicht die Ukraine besiegen kann, weil er aber trotzdem innenpolitisch Erfolge braucht. Also was kommt in seinem Kopf, was er vielleicht noch machen muss, eskaliert er. Deswegen sagt man, wir brauchen Zeit und wir sind vielleicht in 2, 3, 4 Jahren so weit, dass wir in allen Dimensionen russische Angriffe abwehren können. Das sind wir jetzt aber noch nicht.
1: Aber das heißt also, Sie setzen, also das Ziel hierzulande wäre Abschreckung, damit es nicht so weit kommt. Genau. Das kostet eine Menge Geld. Was meint denn Friedrich Merz, wenn er sagt, wir sind bereit, miteinander zu sprechen über das Ende des Krieges?
10: Ja.
1: Sehen Sie irgendeinen Weg dahin? Es war ja auch das Treffen zwischen der Außenminister, dass es einen Verhandlungsweg gibt.
10: Also ich glaube auch, also diese Reden werden natürlich in die Innenpolitik, also Friedrich Merz hat nach Deutschland gesprochen, nicht nach Russland. Also diese Dinge sind, wenn man das, also es gibt ja Kanäle, es gibt Gespräche mit den Russen, aber das sind natürlich nicht solche Events, sondern das läuft über die Diplomaten, das läuft über andere, über dritte Staaten. Das versucht man ja ständig und man kommt eigentlich da nicht voran mit Russland irgendwie. Russland hatte die große Chance mit Trump letztes Jahr, er hätte alle Gebietsgewinne akzeptiert und er hat es nicht akzeptiert. So, ich glaube, dass wie ich das Auswärtige Amt kenne, das Kanzleramt, also wenn es eine Möglichkeit zu einem fairen Verhandlungsfrieden gäbe, würde man die ergreifen. Und unser Botschafter in Moskau bohrt sich auch nicht den ganzen Tag in der Nase. Also die sind schon dabei, tätig zu werden, aber man kommt da nicht voran. Gleichzeitig ist es wichtig, innenpolitisch deutlich zu machen, weil wir auch so viel in Rüstung investieren. Das kommt dann ja immer von der Linken und so. Ja. Ihr macht das nicht. Natürlich machen wir das, aber Geheimdiplomatie ist eben geheim. Also man wäre sicherlich bereit für einen fairen Frieden, aber es ist nicht zu erkennen, dass Putin davon ablässt. Und das wäre innenpolitisch wahrscheinlich für ihn auch höchst problematisch. Dann wofür sind diese ganzen Menschen gefallen, wenn er noch nicht mal den ganzen Donbass hat befreien können? Noch geschweige den Rückzug der Amerikaner aus Europa und so weiter und so weiter. Deswegen müssen wir leider davon ausgehen, dass dieser Krieg weitergeht und irgendwann wird er enden. Aber ob Russland irgendwann an den Punkt kommt, dass sie ökonomisch zusammenbrechen, Putin stirbt, Putin zur Raison kommt, wir wissen es nicht. Wir können das nicht sagen. Und das macht es uns ja gerade so schwierig, weil wir auch den Bürgerinnen und Bürgern nicht sagen können, 2 Jahre noch und dann ist rum. Das können wir nicht sagen. Diese Konstellation kann noch relativ lange weitergehen. Und das macht es uns schwierig, weil wir die Ukraine auch in ihrem Etat stützen müssen, was innenpolitisch schwierig ist. Also wir können nur, ich würde sagen, aus den ganzen Unsicherheiten, 24. Februar, 7. Oktober und so weiter und so weiter. We have to be capable. Wir müssen fähig sein. Wir müssen zumindest fähig sein, uns zu verteidigen. Das waren wir lange nicht. Und dazu sollten wir hin und dazu sollten wir ein bisschen mehr Gas geben.
1: Keine einfachen Antworten auf eben keine einfachen Fragen. Vielen Dank, dass Sie es versucht haben, Sönke Hansel, für den Besuch heute hier. Gerne. Und so viel für heute. Gerne. Danke meinen Gästen hier im Studio. Danke Ihnen fürs Zuschauen. Wenn Sie wollen, sind wir morgen wieder zur Stelle. Unter anderem Klaus Wowereit, Ole von Beust. Hier ist die Tagesschau.

Sicherheit Israels einsetzen. Erinnerung an Hamas Überfall am 7. Oktober auch in Deutschland. Niemals vergessen, niemals schweigen war der Leitgedanke bei der zentralen Gedenkfeier auf dem Berliner Bebelplatz. Innenminister Dobrindt versicherte, Deutschland stehe fest an der Seite Israels. Dessen Botschafter Prosor forderte entschlossenen Kampf gegen Antisemitismus. Koalitionsausschuss trifft sich im Kanzleramt. Ein Thema dürfte sein, woher die zusätzlichen Stimmen für den AfD-Politiker Rausch als Landtagspräsident von Sachsen-Anhalt gekommen sind. Merz verurteilte die Wahl und sprach von einem historischen Einschnitt. Die SPD macht die CDU verantwortlich. Weitere Themen sollen die Reformvorhaben der Bundesregierung sein. Ex-BND-Chef Hanning muss in Untersuchungshaft. Ein Ermittlungsrichter am Bundesgerichtshof in Karlsruhe ordnete dies nach einer Vernehmung Hannings an. Der Ex-Geheimdienstchef steht unter Spionageverdacht. Gegen ihn wird unter anderem wegen versuchten Landesverrats und geheimdienstlicher Agententätigkeit ermittelt. Nobelpreis für Chemie an französischen und japanischen Forscher. Henri Cargan und Kenzo Soai hätten mit ihren Entdeckungen wichtige Grundlagen für die Herstellung von Arzneimitteln geschaffen, hieß es zur Begründung vom Nobelkomitee in Stockholm. Der Nobelpreis ist mit umgerechnet gut 1 Million Euro dotiert. Das Wetter morgen zum Teil kräftiger Regen, in der Nordwesthälfte im Tagesverlauf Übergang zu Schauern, örtlich Gewitter, windig an der See mit Sturmböen, 12 bis 22 Grad.

0: Willkommen zu Report München. Ein Mann zückt plötzlich ein Messer. Das eigene Leben ist bedroht von einer Sekunde auf die andere. Das passiert immer wieder Menschen in Bus oder der Bahn. Menschen, die vielleicht auch nur jemanden helfen wollten, weil dieser belästigt wird. Kira Lorenz und Heike Schieder haben Opfer getroffen, die mit Gewalt mit Messerstechern konfrontiert waren. Wer mit dem Leben davonkommt, muss psychisch oft eine schwere Last tragen.
1: Wie schnell Gewalt in der Bahn entstehen kann, hat Frank erlebt. Er wollte in Dresden mit Freunden feiern gehen. Er erinnert sich.
2: Der Jonathan war dabei, der saß da, der Nico und ich hier.
3: Vor uns saßen zwei junge Frauen und eine junge Frau wurde dann zunehmend mehr und mehr belästigt, beschimpft, bedroht, erniedrigt. Ich habe sie gefragt, ob wir helfen können, ob alles okay ist. Und sie hat aber die Hilfe abgelehnt, hat so gesagt, es ist okay, es passt schon. Aber es wirkte nicht sicher. Und da habe ich dann die Kamera eingeschaltet.
1: Die Situation sei eskaliert. Die Frau sei weiter attackiert worden, erzählt er. Sein Freund Jonathan wollte helfen.
3: Also in dem Moment, wo dann der Typ auf die Frau eingeschlagen hat, ist der Jonathan aufgesprungen, hat ihn angeschrien und dann gab es auch schon einen direkten Schlagabtausch.
1: Der Angreifer habe gesehen, dass er gefilmt wird. Dann habe er Frank einen Fußtritt verpasst. Ein anderer Fahrgast habe ein Messer gezückt.
2: Als er dann die Bahn verlassen wollte, hat sich Jonathan umgedreht. Und da war mir schon klar, dass das war definitiv irgendwas Klingartiges.
4: Ja. War ein Messer, ja?
5: Ja, ein Messer.
4: Alter, oh ja, deine Nase.
1: Zeugen beobachten, beide Tatverdächtige seien anschließend aus der Straßenbahn ausgestiegen. Franks Freund kommt für 3 Tage ins Krankenhaus, wird operiert. Wir haben versucht, über die Anwälte der beiden Tatverdächtigen eine Stellungnahme zu bekommen. Bis Redaktionsschluss keine Antwort auf unsere Fragen. Nach dem Vorfall war Frank lange krankgeschrieben, leidet bis heute darunter.
3: Aber das wirkliche Problem ist, dass es so plötzlich passiert, dass das nicht vorhersehbar war. Warum macht jemand sowas?
1: Kurz nach dem Interview beginnt der Prozess gegen die mutmaßlichen Täter. Frank hofft auf ein gerechtes Urteil.
3: Ich sehe eine absolute Notwendigkeit und ich will auch noch fest dran glauben, dass Zivilcourage noch machbar ist. Und deswegen ist für mich so ganz besonders wichtig, wie das Urteil ausfällt.
1: Wir werden ihn später zum Prozess begleiten. Doch ist Frank ein Einzelfall? Gemeinsam mit Infratest DIMAP haben wir Fahrgäste in ganz Deutschland befragt. Ergebnis: rund jeder Dritte, also 37% der Befragten, sagten, dass sie in den letzten 10 Jahren

0: im ÖPNV angepöbelt oder belästigt wurden. 14% wurden bedroht oder körperlich angegriffen. Konflikte mit Fahrgästen kennen auch diese beiden nur zu gut. Bus- und Bahnfahrer René erinnert sich, wie er während der Corona-Zeit mit einem Messer bedroht wurde.
1: Wir hatten ja damals die Maskenpflicht in den Fahrzeugen. Er hat sich nicht dran gehalten. Ich habe ihn darauf hingewiesen. Er kam mit dem Messer nach vorne und hat gesagt, einen Scheiß werde ich tun, ich werde dich eher abstechen. Also wir haben in den Fahrzeugen einen Überfallknopf, den habe ich dann getätigt. Und dann kam auch relativ zügig die Polizei.
2: Was macht das mit einem?
1: Ja, im ersten Moment, also wirklich so ein Kloß im Hals und denkst dir so, ist das das Richtige, was du machst? Aber im Nachhinein denkst du dir dann, der Typ war einfach nur krank und weiß gar nicht, was er gemacht hat.
0: Sein Kollege Uli ist seit 37 Jahren bei der Rheinbahn. Er will keine Fahrgäste mehr transportieren. Warum?
3: Ich habe 17 Jahre nur Spät- und Nachtdienste gefahren, immer Altstadt. Und immer Palaver mit Betrunkenen. Ich habe 4x1, bin ich tätlich angegriffen worden. Und das tut einen auch prägen.
0: Eine bundesweite Umfrage der Eisenbahn- und Verkehrsgewerkschaft hat ergeben, verbale und körperliche Übergriffe haben bereits 82% der Bediensteten mit Kundenkontakt erlebt. Im Deutschen Zentrum für Schienenverkehrsforschung arbeitet Philipp Rolin zum Thema Sicherheit bei Bahnmitarbeitenden.
4: Wir sehen, dass das größte Risiko mit dem Kontrollieren von Fahrkarten verbunden ist oder allgemein mit dem Umsetzen oder Durchsetzen von Regeln für die Beschäftigten. Das ist ein klarer Risikofaktor. Weitere Risikofaktoren aus der Literatur sind, wenn Beschäftigte allein unterwegs sind in ihrer Schicht. Da ist es sicherer für die Beschäftigten, wenn mehr Personal eingesetzt werden kann.
0: Annette Grabe ist seit 3 Jahren Chefin der Rheinbahn in Köln. Eine Betriebsversammlung direkt zu Beginn ihrer Amtszeit öffnete ihr die Augen.
5: Da sind Mitarbeitende tatsächlich aufgestanden aus dem Fahrdienst und haben gesagt, dass sie sich zunehmend unsicher fühlen, dass sie das so empfinden, dass sie Bedrohungslagen, zunehmender Aggressivität auch von Fahrgästen sich ausgesetzt fühlen. Da war schon klar, dass wir handeln müssen und dass es ein weiter so nicht geben kann.
0: Sie macht das Thema Sicherheit zur Chefsache.
5: Ich möchte, dass die Menschen, sowohl die Mitarbeitenden als auch die Fahrgäste, sehen und spüren, dass wir ihre Sorgen und ihr Empfinden ernst nehmen und dass wir handeln.
0: Ende September beschließt die Bundesregierung einen Gesetzentwurf auf Vorschlag des Bundesjustizministeriums. Damit sollen tätliche Angriffe auf bestimmte Berufsgruppen wie Zugbegleiter oder Busfahrer härter bestraft werden. Hier wird das Urteil im Prozess um den Angriff in der Straßenbahn fallen. Frank ist Nebenkläger.
6: Morgen.
7: Guten Morgen, Doktor.
6: Wie ist Sie?
7: Bisschen aufgeregt. Stark sogar, ja.
0: Frank sieht die beiden syrischen Tatverdächtigen wieder. Majid A. und Ismail H.
7: Ich möchte ein Urteil. Ein Urteil mit Freiheitsentzug.
0: Die Verhandlung beginnt. Nach der Urteilsverkündung. Ismail H. wird wegen Körperverletzung und weiterer Delikte erstinstanzlich zu 3 Jahren Haft verurteilt. Majid A. bekommt wegen mehrerer Delikte 1 Jahr und 8 Monate Freiheitsstrafe auf Bewährung. Franks Gefühle gemischt.
8: Wie ist die Stimmung?
7: Ja, ich denke, also wir haben noch viel zu besprechen. Wir werden uns beraten müssen, wir werden mal schauen. Genau.
0: Dennoch?
7: Ich würde wieder so handeln, aber vielleicht würde ich eher die Polizei rufen, auch wenn die Frau es ablehnt.
0: Später erfahren wir, Frank und sein Freund Jonathan sind in Revision gegangen, ebenso einer der Tatverdächtigen. Das Urteil ist damit noch nicht rechtskräftig.
2: Was muss die Lehre sein? Ein grundsätzliches Verbot jeglicher Waffen in allen Bussen und Bahnen, schwere Strafen bei Verstößen, mehr Überwachung, wahrscheinlich auch mehr Sicherheitspersonal. Es darf einfach nicht sein, dass wir terrorisiert werden. Die eine kommt von ganz links, die andere von ganz rechts. Eigentlich unvereinbare Ideologien. Aber sie werden kompatibel gemacht, wenn es um politische Macht geht oder um das gemeinsame Ziel, sich Putin zu öffnen. Ulrich Hackmann und Lisa Wreschniok über einen denkwürdigen Tag. Beide Lager, AfD und BSW, verschwören sich in Sachsen-Anhalt. Und die Frage des Tages: Wer sonst unterstützt diese Allianz?
0: Ganz Deutschland blickt heute erneut auf den Landtag von Magdeburg. Hier wird zum ersten Mal ein AfD-Politiker zum Landtagspräsidenten gewählt. Diese Wahl wurde wochenlang vorbereitet. Kann der als rechtsextrem eingestufte AfD-Landesverband mit der Unterstützung des BSW rechnen? Ende September. Spurensuche im Landtag. Sitzung des Vorältestenrates. Hier wird die erste Sitzung des neuen Landtags vorbereitet. Das BSW ist das Zünglein an der Waage. Vertreten wird es von ihm, John Lukas Dietrich, ein 22-jähriger Lehramtsstudent.
6: 44% ist das beste Ergebnis, was eine Partei jemals in Sachsen-Anhalt geholt hat. Und ich glaube schon, dass das eben jetzt eine Partei ist, mit der man sich auseinandersetzen muss, ernsthaft. Und das machen wir.
9: Indem Sie mit ihnen verhandeln.
6: Genau.
0: Und er ist sein Verhandlungspartner. Tobias Rausch, Generalsekretär der AfD in Sachsen-Anhalt. Er will Landtagspräsident werden. Und er ist der damals noch amtierende Landtagspräsident, Gunnar Schellenberger von der CDU. Nach der Sitzung zeigt er uns die neu beschlossene Sitzordnung.
10: Also ist die neue Sitzverteilung so, dass wir rechts außen dann die Grünen haben.
11: Wir rechts außen die Grünen?
10: Ja. Danach
11: die
10: kommt
11: Grüne
10: der Block,
11: nach rechts?
10: Dann kommt der Block der CDU.
11: Auch nach rechts?
10: Dann kommt der Block der AfD in der Mitte. Dann kommt BSW. Dann kommt SPD. Dann kommt Linke.
11: Wie geht es Ihnen damit, dass die AfD jetzt in der Mitte sitzt? Wenn man da mal, dürfen wir mal da hingehen?
10: Ja, so, das muss ich nicht bewerten.
11: Das müssen Sie nicht bewerten?
10: Nee, das muss ich nicht mehr bewerten.
11: Hier saß doch vorher die CDU, oder?
10: Korrekt.
11: Okay. Und die AfD saß hier rechts draußen, hier rechts die saß draußen. Da drüben, ne, oder? Da sitzen jetzt die Grünen.
10: Also jetzt hat keiner mehr widersprochen mit dieser Konstellation, dass es so ist.
0: Eine erste Machtdemonstration von AfD und BSW. Es scheint, die Rechten und die ehemaligen Linken verstehen sich super.
6: Ja, wir hatten Gespräche darüber, wie wir das am besten Sitzordnung machen. Also, dass die Grünen nach rechts kommen, fanden wir auch ganz amüsant. Ist auch, glaube ich, ganz passend, wenn man sich die Außenpolitik der Grünen anguckt.
0: Tobias Rausch hat den Wunsch der AfD-Fraktion im Vorältestenrat durchgesetzt.
11: Ist schon eine politische Aussage, auch, die Sie da treffen, wenn
12: ja,
11: Sie in die Mitte rücken. Ja,
12: also ist doch Symbolik.
11: Symbolik.
12: Na klar.
11: Heißt, dass radikalere Positionen jetzt mehrheitsfähig werden?
12: Nee, das heißt einfach, dass die AfD in der Mitte der Gesellschaft angekommen ist.
11: Aber auch mit den radikalen Positionen, die Sie haben.
12: Oder? Ich weiß nicht, was sind denn radikale Positionen, die wir vertreten?
13: Denn Vaterstaat ist in Deutschland kein weise, waltender, liebevoller alter Herr mehr. Er ist heute leider ein nach Dop stinkender, fauler Assi, der sein Geld für Nichtstun von der Friedrich-Ebert-Stiftung bekommt.
0: So der AfD-Landesvorsitzende von Sachsen-Anhalt Ende August bei einer Parteiveranstaltung. Und im Landtag hat die AfD-Fraktion mit weitem Abstand die meisten Ordnungsrufe erhalten.
14: Wenn Ihnen das nicht passt, dann macht das nächste Mal die Ohren zu. Es tut mir leid. Und ich habe auch keinen
15: Bock mehr. Herr Böttner, dann können Sie das gerne haben. Ich erteile Ihnen einen Ordnungsruf. Herr Böttner.
14: Ich bin nicht Ihr Kind, Frau Präsidentin. Herr Böttner. Ich muss zu Hause mit Ihrem Mann machen, aber nicht mit mir.
11: Ist das die Würde des Parlaments?
12: Wenn die Präsidentin denen ins Wort fällt, bevor er was Strafbares gesagt hat, weiß ich nicht. Deswegen ist das ja so eskaliert. Ob seine Reaktion jetzt angemessen war.
11: Was würden Sie da machen, wenn das jetzt ein Grüner machen würde, sich so mit Ihnen da zu
12: streiten? Ich wäre ihm gar nicht so ins Wort gefallen.
11: Okay.
12: Das bei mir jetzt die Situation noch nicht, weil ich dem Grünen nicht so ins Wort gefallen wäre.
0: Er soll also künftig die Sitzungen des Landtages leiten. Sie hat damit kein Problem. BSW-Spitzenkandidatin Claudia Wittig. Was sagt sie zum Auftritt des Abgeordneten Büttner?
16: Die AfD muss sich natürlich das Amt des würdig erweisen. Ich hoffe, dass ihnen die Verantwortung bewusst ist. Aber prinzipiell kann ich mich an keinen Fall erinnern, wo irgendjemand wegen unzureichender Manieren bisher mal den Parlamentspräsidenten nicht bekommen hätte, wenn er ihnen nach Fraktionsstärke zusteht. Also da können wir jetzt einfach nicht einfach vorab sagen, da ist jemand aus der Rolle gefallen, der bekommt diesen Posten nicht.
0: Sowohl AfD als auch BSW betonen, die Verhandlungen über weitere Zusammenarbeit laufen gut. Konkretes wollen sie nicht sagen, aber Einigkeit bestehe in der Russland- und der Energiepolitik. Die Annäherung an die AfD zerreißt das BSW. Florian Thomas aus der Lutherstadt Wittenberg gehört zu den Gründungsmitgliedern des BSW in Sachsen-Anhalt, war Spitzenfunktionär. Im Juni wurde er nach parteiinterner Kritik seiner Ämter enthoben.
17: Wir hatten hier bei uns 88 Mitglieder zu Höchstzeiten. Viele davon sind mittlerweile aber auch schon wieder aus Enttäuschung abgesprungen.
18: 88 Mitglieder?
17: Ja. Möchten Sie mal die rebellische Seite von uns Wittenbergern sehen? Wir haben es noch mit jeder Zentralmacht aufgenommen.
0: Er verweist auf Luthers Kampf gegen das Papsttum. Man lasse sich hier ungern von oben dirigieren.
17: Sachsen-Anhalt haben ganze Kreisverbände gegen die Parteispitze aufbegehrt, wurden damit mit Amtsenthebung, Parteiausschlussverfahren, allem drum und dran belegt. Und in einer modernen Demokratie kann das einfach nicht mehr sein. Das BSW ist ein zerstrittener Haufen, der autoritär aus Berlin gesteuert wird.
0: Vor allem die Annäherung an die AfD habe viele Mitglieder empört. Auch er ist deswegen ausgetreten.
17: Ursprünglich sind wir angetreten, um die AfD inhaltlich zu stellen. Das heißt, wir setzen uns mit der AfD auseinander und wir reden auch mit denen in der Sache. Es ist aber was ganz anderes zu sagen, wir drücken der AfD den Schlüssel zur Staatskanzlei in die Hand. Und das war für viele Mitglieder ein absolutes No-Go.
0: Der Kurs von Sarah Wagenknecht spaltet die Partei. In Thüringen hat sich die Landtagsfraktion aufgelöst. Sogar Minister haben das BSW verlassen. Austritte gab es auch in anderen Landtagsfraktionen. Sarah Wagenknecht hat den Parteivorsitz längst abgegeben. Wagenknecht bleibt aber die entscheidende Figur, sagt die Journalistin Andrea Maurer. Sie hat das BSW seit Gründung begleitet.
19: Grundsätzlich würde ich sagen, geht es Sarah Wagenknecht immer darum, den Diskurs zu bestimmen. Sie ist Diskurspolitikerin. Ihr geht es nicht um politische Verantwortung. Sie fürchtet sich eigentlich auch mit ihrer jungen Partei noch vor Koalitionen, vor Regierungsverantwortung. Aber sie will immer da sein, wo im Grunde genommen der Diskurs verschoben wird und wo sie mit einer sehr markanten Position teil sein kann. Sie hat eigentlich immer das größere Interesse, eine Oppositionspartei zu sein oder eine Partei, mit der geredet werden muss, um politische Dinge voranzubringen und die dann eben Zünglein an der Waage ist.
0: Wagenknecht geht es um Aufmerksamkeit für ihre junge Partei. Da können selbst kritische Stimmen aus der AfD hilfreich sein.
20: Um aufs BSW zu kommen, ich kenne die Leute viel zu wenig. Hm. Ich soll jetzt praktisch Politik machen, 5 Jahre lang, mit Leuten, die unter der Verwaltung von Mohammed Ali und diesem Halbitaliener stehen, der hier irgendwie sagt, nein, das sind alles Nazis und das können wir alles nicht machen. Ja, was soll denn das werden?
0: Wir treffen Parteichef Fabio De Masi im Europaparlament in Straßburg. Was hält er von diesen Aussagen?
21: Die habe ich so oft gesehen, aber ich kann sie mir noch mal angucken. Ja, das sind so Äußerungen, damit holt er vielleicht irgendeinen Dorfnazi von der Kirmes. Mich juckt das ehrlich gesagt nicht. Die AfD ist wie andere Parteien mein politischer Gegner. Ich habe fundamentale politische Unterschiede zu ihr. Dass Menschen Angst gemacht wird, die hier seit Jahrzehnten leben und arbeiten und Steuern zahlen, das ist großer Quatsch. Das wird es mit mir und mit dem BSW nicht geben. Aber an anderen Punkten, wenn die AfD mal einen vernünftigen Vorschlag macht, werde ich den nicht ablehnen, nur weil er von der AfD kommt, weil genau das hat sie politisch gestärkt.
0: Und deswegen hat das BSW heute bei der Wahl des Landtagspräsidenten Tobias Rausch gewählt. Doch es gab auch 4 Stimmen aus anderen Parteien.
16: Uns hat es jetzt nicht so überrascht. Wir hatten schon damit gerechnet, weil es ja auch mal wieder auch im Gespräch war, dass sich da eventuell auf Seiten der CDU jemanden auf die AfD zubewegt.
0: Die CDU schreibt auf unsere Anfrage, es habe eine Empfehlung zur Enthaltung gegeben. Am Ende sei es eine geheime Wahl. Und die AfD hofft jetzt auch bei der Ministerpräsidentenwahl auf Stimmen aus anderen Fraktionen.
2: Caroline aus Niedersachsen war im Urlaub. Dann bricht die Hölle los. Hamas-Terroristen dringen nach Israel ein und schlachten rund 1200 Menschen ab. Der 7. Oktober jährt sich morgen zum dritten Mal. Der dritte Todestag von Caroline. Simone Jung und Stefan Meining haben ihre Mutter getroffen. Liest man die letzten Nachrichten von Caroline, zieht es einem die Füße weg. Aber wir müssen diese Geschichte erzählen, denn verlieren wir die Erinnerung, verlieren wir Zukunft.
1: Am 7. Oktober morgens bin ich auch früh aufgestanden. Da kam dann eine Nachricht von Caroline über WhatsApp. Ja, hey Mom, wenn du das liest, bleib ganz ruhig. Ja, jetzt ist doch was passiert. Also hat sich tatsächlich auch so geschrieben.
0: Die 22-jährige Tochter Caroline macht Urlaub in Israel. Zum ersten Mal. Im Kibbutz Nir Oz, direkt an der Grenze zum Gazastreifen. Sie postet dieses Video.
3: Wir haben gestern vom Gazastreifen aus so ganz viel Rauch gesehen und sogar eine Bombe gehört. Und man hört immer wieder Hubschrauber von der israelischen Armee. Es ist so ein... ein Contrast, was so auf der einen Seite Himmel auf Erden ist und auf der anderen Seite jede Minute quasi das passieren kann. Und deswegen mache ich auch das Video, weil ich kurz eine Sache teilen möchte. Und zwar, ich meine, es ist no surprise, wie fucking privilegiert wir in Europa sind.
0: Am frühen Morgen greift die Terrororganisation Hamas Israel an. Terroristen überfallen Kibbutzim nahe der Grenze, darunter Nir Oz. Der israelische Investigativjournalist Ronen Bergmann arbeitet an einem Buchprojekt über den Hamas-Überfall.
22: Sie haben den Zaun an rund 70 Stellen durchbrochen. Sie kamen oberirdisch, nicht wie es die Armee erwartet hatte, durch Tunnels. Sie haben die gesamte Frontlinie angegriffen und sie waren in der Lage, alle diese Orte zur gleichen Zeit anzugreifen. Nir Oz, so denke ich, von all diesen Tragödien, diesen furchtbaren Albträumen einer Nation, traumatisiert durch die Vergangenheit, dem Versprechen des Staates Israels, alle Juden, die hier leben, zu schützen. Nir Oz ist bei weitem das Schlimmste des Schlimmen.
0: Die Modestudentin Caroline versteckt sich in einem Schutzraum. Sie schreibt ihrer Mutter weiter:
23: Es gibt News, dass Terroristen die Grenze überschreiten wollten. Wir werden bald fliehen können. Hoffentlich.
1: Sie hat auch geschrieben, dass ich mir keine Sorgen machen sollte, dass ich natürlich das nicht kann. Ich mache mir natürlich schreckliche Sorgen. Und sie wollte mich beruhigen die ganze Zeit. Das hat man auch gemerkt. Das Ausmaß, dass es so schlimm ist, wusste ich natürlich nicht. Ich habe dann auch nicht alles stehen und liegen lassen und Nachrichten geguckt. Es hätte mir sowieso nichts gebracht. Ich hätte ja eh nicht schnell nach Israel fliegen können. Ich weiß nicht, ab wann sie wirklich den Ernst der Lage dann auch, also den Ernst der Situation, dieser Situation jetzt, dass also Menschen in den Kibbutz eingedrungen sind und morden wollten und haben, das kann ich gar nicht feststellen, weil ich könnte mir schon vorstellen, dass sie das auch in Situationen schon geahnt hat, als sie mir trotzdem immer noch die beruhigenden Nachrichten geschrieben hat.
0: Wenig später sendet Caroline Bohl ihre letzten Nachrichten.
23: Ich liebe dich mit meinem ganzen Herzen, Mommichen, und bin dir unendlich dankbar für alles, alles, alles.
1: Also nach der Nachricht von Caroline, dass sie mich über alles liebt, habe ich wirklich einen fürchterlichen Schreck bekommen, weil ich dann schon vermutet habe, dass es eine Abschiedsnachricht ist. Aber ich habe das alles noch von mir weggedrängt, habe gesagt, um Gottes Willen. Du kommst da raus, habe ich ihr noch geschrieben. Diese Nachricht hat sie aber auch nicht mehr gelesen.
0: Caroline Bohl wird in diesem Schutzraum ermordet. Diese Fotos entstehen wenige Tage nach der Befreiung des Kibbutz. Und heute? Ron Bahat hat den Terrorangriff in Nir Oz in einem anderen Schutzraum überlebt.
22: Um 6:30 waren bereits 130 Terroristen hier im Kibbutz.
0: Die Armee traf erst am Nachmittag ein. Von den knapp 400 Bewohnern wurden laut israelischen Angaben 117 entführt oder ermordet.
22: Das ist das Tor. Das ist ein neues. Das alte haben sie gesprengt. Die meisten Terroristen sind über dieses Tor reingekommen. 80% der Menschen, die sie entführten, brachten sie durch dieses Tor.
0: Das Haus, in dem Caroline und ihr Reisebegleiter Dani starben, wurde abgerissen. So wie die meisten Häuser, in denen Menschen ermordet wurden.
22: Das war das Haus, in dem Caroline und Daniel waren. Die Nachbarn waren Ariel und Arbel. Und dann Elad Katzir. Für mich war klar, wir werden Nir Oz wieder aufbauen. Kein Zweifel. Wir werden an alle erinnern. Wir müssen es tun. Wir sind dazu verpflichtet und wir tun es.
0: Für die Todesopfer von Nir Oz gibt es seit kurzem einen Ort des Gedenkens. Es handelt sich, so der Kibbutz, um 65 Menschen. Hier hängt auch ein Foto von Caroline und ihrem Reisebegleiter Dani, die in Nir Oz ermordet wurden.
1: Als mir das gesagt wurde, bin ich zusammengebrochen. Also mein Mann war auch da. Und dem brauchte ich da nicht zu sagen. Der wusste dann durch meine Reaktion Bescheid. Also ich bin eigentlich zusammengebrochen auf dem Rasen. Es war tatsächlich draußen. Und habe minutenlang nur geschrien.
0: 3 Jahre sind seitdem vergangen. Wie blickt Sonja Bohl-Denker heute auf den 7. Oktober 2023?
1: Es geht jetzt auch gar nicht darum, dass man natürlich auch entsetzt sein kann und sein muss über das, über die vielen und vielen Opfer, die in Gaza es jetzt gab. Es geht jetzt hier in dieser Situation und jetzt gerade nur darum, dass es um die Menschen, die die Hamas als Freiheitskämpfer oder bezeichnen oder eben meinen, dass das, was sie getan haben, ja alles gar nicht so schlimm wäre. Und das ist kaum zu ertragen.

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1: Guten Abend, willkommen zu den Tagesthemen.
2: Guten Abend.
1: Dass das keine normale konstituierende Sitzung eines Landtags sein würde, das war den allermeisten schon vorher klar. Doch wie in Sachsen-Anhalt die Wahl von Tobias Rausch zum ersten AfD-Landtagspräsidenten dann tatsächlich verlief und mit welchen Mehrheiten, das entfaltet auch am Tag danach immer mehr seine Wirkung. Vor allem in den Reihen der CDU von noch Ministerpräsident Sven Schulze in Sachsen-Anhalt. Denn der hatte eigentlich vorgegeben, dass seine 15-köpfige Fraktion sich enthalten solle. Doch am Ende gab es nur 5 Enthaltungen. Und Rausch hatte zudem 4 Stimmen mehr bekommen als AfD und BSW, das für ihn stimmen wollte, Sitze haben. Etwa von der CDU, wie die AfD heute andeutete? Klar ist nur, dass in der CDU in Sachsen-Anhalt offenbar tiefe Gräben verlaufen und die Fraktion vor einer Zerreißprobe steht. Vera de Wehl und Anna Wohlfahrt berichten.
3: Marco Tullner ist einer der prägenden CDU-Politiker in Sachsen-Anhalt, war auch schon Bildungsminister. Das Bild, das seine CDU im Moment abgebe, beunruhigt ihn. Er sieht eine gespaltene Fraktion und offene Gräben und denkt über Konsequenzen nach.
4: Ich sage heute nicht, ich trete aus oder so, aber das ist eine von den Optionen, die ich habe. Ich bin jetzt 24 Jahre in diesem Landtag und habe da auch schon viel erlebt. Sowas habe ich noch nicht erlebt.
3: So war es, damit meint Tullner, die Wahl von Deutschlands erstem AfD-Landtagspräsidenten gestern. Tobias Rausch bekam 48 Stimmen, doch nur AfD und BSW hatten vorab angekündigt, ihn zu wählen. Sie haben zusammen aber nur 44 Stimmen. Heißt, 4 Stimmen kamen aus anderen Fraktionen, eventuell auch aus der CDU. Dabei hatte noch Ministerpräsident und CDU-Fraktionsvorsitzender Sven Schulze noch kurz zuvor angekündigt, dass sich seine Fraktion geschlossen enthalten werde.
4: Das war weder professionell noch irgendwie erklärbar, finde ich, der öffentlichen Debatte. Und wir müssen uns am Ende ja immer auch rechtfertigen für das, was wir tun. Aber wenn eben am Ende Enthaltung verabredet ist und dann nur 5 Enthaltungen da sind, dann ist es nicht mal die Hälfte der Fraktion. Und dann muss man schon sagen, so geht das nicht.
3: Schon kurz nach dem Debakel bei der Landtagswahl rumorte es in der CDU Sachsen-Anhalts. Wahlverlierer Sven Schulze kandidierte, für viele überraschend, für den Fraktionsvorsitz und setzte sich in einer Kampfabstimmung gegen den bisherigen Amtsinhaber nur knapp durch. Aktuell berichten weitere CDU-Fraktionsmitglieder dem MDR anonym von einem tiefen Vertrauensverlust. Ein Mitglied schreibt: Sven Schulze hat keine Autorität in der CDU-Fraktion. Er hat mit dem Griff nach dem Fraktionsvorsitz die Fraktion tief gespalten und er kann diese Spaltung nicht heilen. Mit ihm wird es keine Einigkeit in der Fraktion geben. Sven Schulze selbst wollte sich heute nicht äußern. Bei einem Landesparteitag Anfang Dezember wird die zentrale Frage sein, wie viele seiner Fraktionskollegen wirklich noch hinter ihm stehen.
1: Und dazu jetzt Markus Engert in unserem Studio in Leipzig, der die Entwicklung beobachtet. Markus, wie angeschlagen ist die CDU in Sachsen-Anhalt deiner Einschätzung nach?
5: Ja, sie ist es gleich in mehrfacher Hinsicht, muss man sagen. Einerseits liegt auf der Hand durch die Wahlergebnisse eine Partei, die ans Regieren gewöhnt ist und die sich jetzt in eine neue Rolle einfinden muss, jene der Opposition nämlich. Dann, und das ist spätestens seit gestern nochmal sichtbarer, der Spaltpilz des Misstrauens, so würde ich es mal nennen, wenn noch Ministerpräsident Schulze ankündigt, seine Fraktion werde sich bei der Wahl eines AfD-Landtagspräsidenten enthalten und genau der dann danach aber 4 Stimmen mehr bekommt als erwartet. Und wenn eben der danach auch sagt, er sei sich sicher, dass diese Stimme aus der CDU kam, dann wächst einfach das Misstrauen auch gegenüber Parteifreunden. Und dann ist es vielleicht auch gar nicht mehr so überraschend, wenn nun sichtbar wird, was schon länger gärt und rumort, der Riss eben in der CDU-Fraktion. Sven Schulze, der hatte sich ja direkt nach der Landtagswahl in einer Kampfabstimmung zum neuen Fraktionsvorsitzenden wählen lassen, knapp mit 8-7 Stimmen. Und warum das eben so schnell gehen musste, das verstehen manche in der Fraktion bis heute nicht, sprechen von einem angekratzten Vertrauensverhältnis und manche von denen schließen eben jetzt auch nicht mal mehr aus, dass es sogar zu einer Abspaltung aus der CDU-Fraktion kommen könnte.
1: Eine Abspaltung der CDU-Fraktion, welche Folgen hätte das?
5: Naja, zunächst mal wären diese Abgeordneten dann nicht mehr gebunden an die Fraktionsdisziplin, könnten im Landtag also frei abstimmen. Auch die Frage, wie die verbleibende Restfraktion dann mit Unvereinbarkeitsbeschlüssen oder Brandmauerforderungen umgeht, die stünde zur Debatte. Denn interessanterweise handelt es sich bei denen, die über eine mögliche Abspaltung nachdenken, wohl eher um jene, die eine Zusammenarbeit mit der AfD strikt ablehnen. Sollte es also zur Abspaltung kommen, wird spannend zu sehen, wie der Rest der dann verbleibenden Fraktionen sich in Fragen der Zusammenarbeit mit der AfD verhält. Unterm Strich würde wohl vor allem die AfD profitieren, weil ihr Ziel, die CDU zu schwächen, dem wäre sie damit einen erheblichen Schritt näher gekommen und müsste dafür noch nicht mal wirklich viel tun.
1: Markus, vielen Dank für die Einschätzungen und Informationen nach Leipzig.
5: Dankeschön.
1: Ja, natürlich hat die Lage in Sachsen-Anhalt auch für reichlich Gesprächsstoff in Berlin gesorgt. Wie passend, dass am Abend der erste Koalitionsausschuss nach der Sommerpause im Kanzleramt tagt. Das Treffen, das war zwar schon lange vorab geplant gewesen und eigentlich wollte man da große Linien ziehen, von Ukraine-Unterstützung bis zu den geplanten Reformvorhaben. Doch zunächst dürfte der Redebedarf zur gestrigen Wahl in Magdeburg groß gewesen sein. Aus Berlin, Ines Jacobi.
2: Die Herausforderungen der Reform, sie lasten schwer auf dem Treffen im Kanzleramt. Rente, Steuer, Arbeitsmarkt, hier müssten Einigungen dringend her. Doch auch ein neuer Schatten liegt über der Koalition. Die Wahl des Parlamentspräsidenten in Magdeburg und die Spekulation über eine mögliche Wahl des AfD-Kandidaten durch die CDU. Der Bundeskanzler macht heute Andeutungen, dass es auch anders gewesen sein könnte.
6: False-Flag-Operationen gibt es nicht nur militärisch. Die gibt es auch politisch. Und deswegen vorsichtig mit voreiligen Schlussfolgerungen. Wir haben es hier mit mindestens zwei, im Sachsen-Anhaltinischen Landtag drei Gruppierungen zu tun, die alles tun, um den Zusammenhalt in unserer Demokratie zu unterminieren.
2: Die SPD beschuldigt die CDU nicht, zumindest nicht offen. Die Fraktion will aber Antworten vom Koalitionspartner.
7: Wenn das jetzt meine Partei wäre, dann würden wir sicherlich intern Gespräche führen. Und wenn das eben zu der Erkenntnis führt, dass da Mitglieder der CDU die AfD gewählt haben, dann erwarte ich und gehe auch davon aus, dass die CDU dann auch Konsequenzen zieht.
2: Mit den Vorwürfen, die im Raum stehen, versucht die Unionsfraktion heute den Spieß umzudrehen und verweist auf die Sondierungsgespräche zwischen Linken, Grünen und SPD in Berlin.
8: Wir dürfen nicht vergessen, dass in Sachsen-Anhalt ist Hypothese. Niemand weiß, wie in geheimer Wahl abgestimmt worden ist. Aber in Berlin ist schwarz auf weiß für alle sichtbar in Interviews, in Statement, wie antisemitisch, wie polizeifeindlich, wie clanfreundlich die Linke tatsächlich ist. Und daran muss sich die SPD, vor allem aber auch natürlich die Grünen, orientieren und sich die Frage stellen, ob sie Steigbügelhalter für einen linksextremen Rand sein wollen.
2: Die Koalition zusätzlich in Bedrängnis durch die Ereignisse in den Ländern. Wie sehr wird das zur Hypothek, auch für die Reform?
9: Sie muss diese Kraft aufbringen, wenn die Legislaturperiode bis zum Ende gebracht werden soll. Das heißt, man hat zwar wenig Chancen angesichts der vielfältigen Veto-Positionen gegen diese Reform, aber die Sympathiewerte sind so gering, dass man diese Chance vielleicht jetzt nutzen muss, um überhaupt wieder nach vorne zu kommen.
2: Der Kanzler hat heute noch mal auf den gemeinsamen Reformkurs gepocht, darunter das Ende der abschlagsfreien Rente nach 45 Beitragsjahren. Gesprächsstoff hat die Koalition genug.
1: Ja, sortieren wir das mal mit unserem ARD-Hauptstadtstudioleiter Markus Preis. Markus, bei allem Gesprächsstoff, wie sehr belastet die Entwicklung in Sachsen-Anhalt jetzt den Ton in der Koalition?
10: Ja, das hat sie auf jeden Fall, die Entwicklung in Sachsen-Anhalt. Aber bei dem Treffen, was mittlerweile zu Ende ist, ist es etwas dunkler geworden im Kanzleramt, hat man sich wohl offenbar zwar sehr ernsthaft und sehr seriös mit diesem Thema auseinandergesetzt, aber eben auch doch ruhig im Ton. Und da muss man einfach wissen, es gab heute schon doch ernste Verstimmung zwischen beiden Parteien, zwischen beiden Koalitionspartnern. Von Seiten der SPD vor allen Dingen deswegen, weil der Bundeskanzler mit diesem Begriff False-Flag-Operation, das haben wir im Beitrag gehört, gehört, eben im Prinzip auch ein bisschen von der CDU weggezeigt hat, auf andere gezeigt hat. Das hat der SPD überhaupt nicht gefallen und aus ihrer Sicht wird das der Lage auch nicht gerecht. Umgekehrt gab es bei der Union eine Verstimmung über die Art und Weise, wie die SPD gestern Abend reagiert hat. Es gibt viele Stimmen in der Union, die sagen, dass der Landtagspräsident aus der stärksten Fraktion ist. Das ist nichts Ungewöhnliches und deswegen muss man nicht gleich zum Ort der Bücherverbrennung im Nationalsozialismus ziehen. Das hat man besprochen, aber wie ich höre, in guter Atmosphäre, sehr seriös und sehr zurückhaltend.
1: Der Ball liegt ja dennoch eher bei der CDU jetzt. Was kann die denn machen, um aus dieser Lage rauszukommen?
10: Also ein ganz wichtiger Moment wird sicher am kommenden Wochenende sein. Da gibt es eine Klausur der CDU und da erwartet man einen Bericht von Sven Schulze aus Sachsen-Anhalt, um auch noch mal sozusagen genauer zu analysieren, wo steht man da. Wir haben die Berichte heute auch gehört aus Magdeburg nochmal, dass ja die Fraktion im Prinzip auch in einer ganz schwierigen Situation ist, dass es da womöglich Abspaltung geben kann. Und dann muss man die Optionen ordnen. Und die sind für die Bundes-CDU nicht einfach. Denn wenn man sich in Sachsen-Anhalt einmischt, auch als Bundeskanzler, als Parteivorsitzender, dann ist ein großes Risiko da, dass die eigene Autorität noch mehr beschädigt ist. Umgekehrt, wenn man anders eingreifen will und zum Beispiel was dagegen tun will, dass es dort womöglich einen AfD-Ministerpräsidenten gibt, dann müsste man sich überlegen, ob man quasi auch bereit ist, sich auf einen Gegenkandidat mit den anderen Parteien zu verständigen. Also eine schwierige Ausgangslage.
1: Ursprünglich sollte es im Kanzleramt hinter dir ja um den weiteren Reformkurs der Koalition heute Abend gehen. Bleibt da aktuell überhaupt noch Spielraum, auch inhaltlich da weiterzukommen?
10: Das ging es auch, soweit ich höre, aber nicht so, dass man jetzt konkrete Kompromisse zum Beispiel beim Thema Rente mit 63 geschlossen hat. Man hat verabredet, dass man die Projekte umsetzen will. Ich höre momentan nur aus einer Quelle, dass auch die Gesetzgebung zur Rente relativ zeitnah vorgelegt werden soll. Und man hat im Prinzip über diese Dinge gesprochen, hat gesagt, wir wollen das umsetzen. Aber man hat nicht bei den ganz konkreten Streitfragen über konkrete Kompromisse heute Abend gesprochen.
1: Markus, vielen Dank für die aktuellen Infos aus Berlin. Heute ist es auf den Tag genau 3 Jahre her, dass aus buchstäblich heiterem Himmel der Terror über Israel kam. Der Angriff der radikal-islamistischen Hamas, bei dem die Terroristen etwa 1200 Menschen töteten, Tausende verletzten und mehr als 250 als Geiseln in den Gazastreifen verschleppten. Das Trauma dieses Tages sitzt auch 3 Jahre danach immer noch tief in der israelischen Gesellschaft, vor allem aber bei den Überlebenden und den Angehörigen der Opfer. Über den heutigen Tag der Trauer und Erinnerung, Björn Dahke.
11: Die Sonne geht auf über dem Gelände des Nova-Festivals im Süden Israels. Mehr als 360 Menschen wurden allein hier getötet. Jonathan fällt es schwer, herzukommen. Ich kann immer noch nicht fassen, dass das Ganze überhaupt passiert ist. Ich war jetzt schon 3 Mal hier und jedes Mal kann ich es nicht wirklich verarbeiten, dass das passiert ist. Trauer und Schmerz. Eine Schweigeminute um 6.29 Uhr. Um diese Zeit stürmen Hamas-Terroristen und andere Extremisten vor 3 Jahren den Grenzzaun zu Israel, töten etwa 1200 Menschen, entführen mehr als 250. Israel will die Hamas zerschlagen. Die Regierung geht davon aus, von 6000 Angreifern am 7. Oktober bisher 4000 getötet zu haben. Nach palästinensischen Angaben wurden insgesamt mehr als 74.000 Menschen getötet, auch viele Zivilisten. Der Gazastreifen heute, in weiten Teilen zerstört, ein Wiederaufbau, nicht in Sicht, Verzweiflung. Die schlimmsten 3 Jahre unseres Lebens liegen hinter uns. Es gibt kein Leben, keine Lebensgrundlage, kein Essen, keine Dinge des täglichen Bedarfs. Wir warten von 5 bis 10 Uhr morgens auf Wasser. Wir leben auf der Straße, obdachlos, müde, völlig erschöpft. Zurück in Israel. Das Gedenken heute politischer als in den Jahren davor. In Tel Aviv färben Aktivisten das Wasser in diesem Brunnen blutrot. Ein Autokorso fährt durch den Wohnort von Premierminister Netanyahu. Sie werfen ihm vor, Warnungen vor dem Hamas-Überfall ignoriert zu haben. Israel wählt in knapp 3 Wochen ein neues Parlament, zum ersten Mal seit dem 7. Oktober 2023. Netanyahu betont militärische Erfolge. Israel ist das stärkste Land im Nahen Osten. Und unsere Feinde sind so schwach wie nie. Am Abend in Tel Aviv. Zehntausende kommen zusammen, um das Trauma des 7. Oktober zu verarbeiten. Es wird dauern. Eine unabhängige politische Aufarbeitung gibt es nach wie vor nicht.
1: Und dazu jetzt Björn Dahke, unser ARD-Studioleiter in Tel Aviv. Björn, wie hast du den heutigen Tag in Israel wahrgenommen?
12: Es war ein harter Tag für viele Israelis. Ich habe viele Menschen hier weinen gesehen. Ich habe gehört, wie die Menschen sprechen über den 7. Oktober, die Erlebnisse damals, als ob das heute gewesen wäre. Immer und immer wieder erleben sie diesen Tag. Das zeigt mir, dieses Trauma ist längst nicht aufgearbeitet. Den Menschen fehlen einfach auch Antworten. Was ist schiefgelaufen vor dem 7. Oktober und wer übernimmt dafür die Verantwortung? Das drückt hier auf die Stimmung. Diese Antworten fordern die Menschen. Einige Menschen haben uns gesagt, sie hätten sich gewünscht, jemand entschuldigt sich mal bei ihnen, gesteht auch Schuld ein. Aus der Regierung hat das niemand getan bisher. Und so stecken die Menschen so ein bisschen auch in dieser Schleife fest und erleben diesen 7. Oktober immer und immer wieder.
1: Die erste Wahl seit diesem 7. Oktober, seit dem Hamas-Überfall, steht Ende des Monats in Israel an. Wie wirkt sich der 7. Oktober darauf aus?
12: Es gibt eine neue Umfrage, in der sagen mehr als 60% der Befragten, dass dieser 7. Oktober für sie zentral ist bei der Wahlentscheidung. Aber in welche Richtung, das sagt noch nichts darüber aus. Die Opposition wirft Netanjahu Versagen vor, Warnungen vor dem Überfall im Vorfeld ignoriert zu haben, eine Aufklärung zu verschleppen. Auch heute wurde das von der Opposition immer wieder hier betont. Aber es gibt auch viele Israelis, die sehen in diesem 7. Oktober auch den Beleg dafür, dass mit den Palästinensern kein Miteinander möglich ist. Und das ist eine Stimmung, die wird im Regierungslager Netanjahu aufgegriffen, auch von den rechtsextremen Parteien dort. Und jetzt haben wir noch knapp 3 Wochen vor der Wahl. Beide Lager liegen momentan in Umfragen gleich aus. Das heißt, wie die Wahl ausgeht, ist noch überhaupt nicht absehbar.
1: Björn, vielen Dank für die Informationen nach Tel Aviv. Ja, und das Ende des Monats in Israel, erstmals seit dem Hamas-Überfall wieder eine Wahl stattfinden wird, das ist ein Grund, warum das Gedenken an den 7. Oktober diesmal wohl so politisch war wie nie zuvor. Beide Seiten, Regierungschef Benjamin Netanyahu als auch der Oppositionsführer Gadi Eisenkot, Israels ehemaliger Armeechef, machen vor diesem Hintergrund Wahlkampf. Wie sich die Ereignisse von damals auf die Richtungsentscheidung in Israel heute auswirken, noch Pierre Steckelbach.
13: 3 Jahre ist es her, dass Jonathan Zeigen seine Mutter verloren hat, Vivian. Sie wurde am 7. Oktober 2023 getötet in einem Kibbutz im Süden Israels. Ich denke, sie wäre sehr stolz auf mich. Sie wollte immer, dass ich das Gefühl habe, etwas Bedeutungsvolles zu tun. Denn heute ist Jonathan Zeigen Friedensaktivist und einer linken jüdisch-arabischen Partei beigetreten. Der 7. Oktober hat ein tiefes Gefühl der Verantwortung in mir ausgelöst. Man muss anfangen, mit der Führung der Palästinenser zusammenzuarbeiten, um einen palästinensischen Staat an der Seite Israels zu schaffen, mit gemeinsamen Institutionen und inklusive Gaza. In der jüdisch-israelischen Gesellschaft ist er mit seiner Einstellung in der absoluten Minderheit. Auch Shlomi Damris Leben hat der 7. Oktober grundlegend verändert. Sein Bruder Dan wurde getötet, als er vor dem Hamas-Überfall fliehen wollte. Damri war als Reservist der Armee in Gaza, Libanon und Syrien. Auch er ist in die Politik gegangen. Die besten Menschen, die dieses Land zu bieten hat, sind die Reservisten. Ich möchte, dass Menschen, die mit mir auf dem Schlachtfeld gekämpft haben, in jeder Schlüsselposition im Staat Israel sind. Seine Partei, die Reservisten, tritt zum ersten Mal an. Umfragen zufolge könnte sie gleich mehrere Sitze holen. Hier, nahe Jerusalem, finden Shlomi Damris Positionen Unterstützung. Ich werde mit jedem koalieren, der mit mir in diesen 3 Punkten übereinstimmt. Wehrpflicht, die Regierung muss zionistisch sein und dass kein palästinensischer Staat entstehen wird. Was ist Ihre Meinung zur Siedlungsbewegung? Wir unterstützen sie nicht nur, wir rufen dazu auf. Wir glauben, damit wir hier weiterleben können, müssen wir dort die Kontrolle haben. Damit meint er das von Israel besetzte Westjordanland. Eine arabische Beduinenstadt im Süden. Jonathan Zeigens Partei, Ein Ort für alle, wird diesmal nicht an den Parlamentswahlen teilnehmen. Laut Umfragen hätte sie es nicht über die Hürde geschafft. Zeigen ist hier, um die Menschen überhaupt zum Wählen zu motivieren. Denn in der arabischen Community ist die Wahlbeteiligung niedrig, aber ihre Stimme könnte entscheidend sein. Geht wählen, alle, damit wir die Regierung ablösen. Alle hier im Auto. Bis zu den Wahlen sind es noch 20 Tage. Ein eindeutiger Ausgang ist nicht zu erwarten.
1: Die Wahl also in knapp 3 Wochen in Israel. Heute stand aber vor allem das Gedenken an den Terror des 7. Oktober im Fokus. Und dazu hat Natalia Amiri vom Bayerischen Rundfunk folgende Meinung.
14: Welche Worte sind an einem Tag wie diesem die richtigen? Worte, die nicht relativieren und trotzdem nicht weiter spalten. Ich weiß, dass viele Menschen heute auch über Gaza sprechen wollen, über die vielen Toten, die massive Zerstörung. Und ja, Anerkennung von Leid sollte menschlich, universell sein. Der 7. Oktober ist der Tag, an dem wir über die Menschen, die in Israel ermordet wurden, verschleppt und vergewaltigt, erinnern müssen. Man muss diese Verbrechen benennen können, ohne im selben Satz ein Aber hinterherzuschieben. Ich habe beim israelischen Militär einen Zusammenschnitt von 48 Minuten der schrecklichsten Taten dieses Tages gesehen. Von Überwachungskameras, Handys, den Bodycams der Terroristen. Ein Vater rennt darauf mit seinen beiden kleinen Söhnen in einen Schutzraum. Eine Handgranate wird von Terroristen reingeworfen. Die Kinder rennen blutüberströmt über den toten Vater stolpernd ins Haus, rufend nach der ermordeten Mutter. Minutenlang sah ich auf den Clips die jungen Menschen vom Nova Festival. In Glitzertops, Shorts und bunten Ohrringen. Sie waren gekommen, um zu tanzen. Im nächsten Clip sehe ich ihre toten, verdrehten Körper auf der Wiese liegen. Ein Ersthelfer geht zwischen ihnen hindurch und ruft immer wieder: Anyone alive? Niemand antwortet. Vielleicht erklären diese Bilder auch, warum seither noch mehr Menschen der israelischen Gesellschaft heute weder die Kraft noch das Vertrauen und oft auch nicht mehr den Willen aufbringen, an eine politische Lösung mit den Palästinensern zu glauben. Das ist keine Entschuldigung, aber es gehört zur Erklärung. Wenn Israelis und Palästinenser nach all dem kaum noch in der Lage sind, sich eine gemeinsame Zukunft überhaupt vorzustellen, dann kann die internationale Gemeinschaft nicht darauf warten, bis sie es wieder können. Sie muss helfen, diesen politischen Weg zu erzwingen. Eine israelische Mutter, deren Söhne in diesem Krieg kämpfen und sie gleichzeitig gegen die Politik der Regierung Netanjahu protestiert, sagte mir, Mütter auf beiden Seiten sollen endlich wieder schlafen können. Darum sollte es gehen.
1: Die Meinung von Natalia Amiri. Und jetzt zu dir, Jens, mit weiteren Nachrichten des Tages.
15: Die Bundesregierung will Opfer digitaler Gewalt besser schützen und deren Rechte stärken. Dazu beschloss das Kabinett heute einen Gesetzentwurf von Justizministerin Hubig. Er sieht unter anderem vor, dass künftig der Besitz sowie die Herstellung und Verbreitung von Vergewaltigungsvideos strafbar sein sollen. Auch wer im Internet die Identität anderer missbraucht oder ungefragt etwa in der Sauna filmt, muss mit Haft rechnen. Der frühere Chef des Bundesnachrichtendienstes Hanning muss wegen des Verdachts auf Spionage und Landesverrat in Untersuchungshaft. Am Vormittag war er dem Ermittlungsrichter des Bundesgerichtshofs vorgeführt worden. Der hatte den Haftbefehl gegen den 80-Jährigen bestätigt. Hanning soll seinen ehemaligen Büroleiter dafür bezahlt haben, ihm geheime Unterlagen aus dem deutschen Auslandsnachrichtendienst zu beschaffen. Die Ermittler gehen davon aus, dass er sie für seine Beratertätigkeit genutzt hat. Russland hat die Ukraine wieder mit massiven Luftangriffen überzogen. Landesweit wurden laut Behörden mindestens 25 Menschen getötet. In Kiew schlugen ballistische Raketen und eine Drohne ein. Besonders schwer traf es die nördliche Stadt Priluki. Ein 5-stöckiger Wohnblock wurde getroffen. Allein dort wurden laut Präsident Zelensky 19 Menschen getötet und mehr als 50 verletzt. Ihr Fall hat in Spanien eine landesweite Protestwelle ausgelöst. Die 87-jährige Mari Carmen Abascal, deren Wohnung in Madrid zwangsgeräumt wurde, ist gestorben. Das teilte der Mieterverband mit. Die Seniorin hatte nach 70 Jahren die stark gestiegene Miete für ihre Wohnung in der spanischen Hauptstadt nicht mehr bezahlen können. Daraufhin demonstrierten Zehntausende für einen besseren Mieterschutz. Nachdem Ministerpräsident Sanchez mit seinen Vorschlägen gegen die Wohnungskrise scheiterte, kündigte er Neuwahlen an. Den Nobelpreis für Chemie bekommen in diesem Jahr 2 Forscher aus Frankreich und Japan. Henri Cargan und Kenzo Suai haben herausgefunden, warum es von manchen Substanzen 2 spiegelbildliche Varianten gibt. Sie sind zwar aus den gleichen Elementen aufgebaut, aber nicht austauschbar. In der Natur kommt meist nur eine dieser Varianten vor. Wichtig ist diese Entdeckung zum Beispiel bei der Entwicklung von Arzneimitteln.
1: Diese Perspektive wird für viele neu sein. Das Wintersemester beginnt, hunderttausende Studienanfänger strömen an die Hochschulen und in die Hörsäle. Ein neuer Lebensabschnitt für die Erstsemester, der viele Fragen bereithält. Antworten darauf liefern sollen die sogenannten Orientierungswochen, wie sie an vielen Unis üblich sind. Dabei geht es nicht nur darum, wo genau die Bibliothek ist oder welche Kurse man zuerst belegen sollte, sondern auch darum, in lockerer Atmosphäre die neuen Kommilitonen oder die für viele neue Stadt und Umgebung kennenzulernen. Was nicht überall gut ankommt. Gerade in den typischen Studentenstädten kann das zum Balanceakt werden. Zum Beispiel in Münster. Dort war Caroline Wissing mittendrin unter den Erstsemestern.
16: Ich finde es schon cool, wie das hier so aussieht und was hier so abgeht. Also die Leute haben Spaß.
17: Die Erstsemester feiern ihren Studienbeginn. Doch nicht jeden freut's.
18: Eine Menge junger Leute, die trinken, die Spiele machen, manchmal ein bisschen zu laut sind und sich hin und wieder auch daneben benehmen.
17: In Münster hat die Orientierungswoche, kurz O-Woche, lange Tradition. Rund 8000 neue Studis jedes Jahr lernen einander kennen und nehmen die Stadt ein. Doch Lärm, Müll und Wildpinkelei wurden immer mehr zum Problem. Das wollte sie ändern.
19: Ich bin Lisa, ich bin Nachtbürgermeisterin der Stadt Münster und ich moderiere den Austausch heute.
17: Zwei Wochen vor dem Start der O-Woche hat Nachtbürgermeisterin Lisa Tubis Vertreter der Studierenden eingeladen. Als Angestellte der Stadt ist die 32-Jährige zuständig für Feiern im öffentlichen Raum, nicht nur nachts, und kennt daher die Beschwerden.
19: Ich hatte auch einen Anruf mal von einer Person, die eine psychologische Praxis hatte in der Innenstadt, in der Altstadt, und gesagt hat, sie kann in der Woche eigentlich überhaupt keine PatientInnen mehr empfangen, weil tagsüber halt schon so lautstark quasi durch die Straße gezogen wird.
17: Seit mittlerweile 4 Jahren kümmern sich Stadt, Uni und Studierendenschaft zusammen darum, dass es besser wird. Weisen die Organisatoren darauf hin, wo gefeiert werden darf, stellen Müllsäcke und Infrastruktur zur Verfügung.
19: Auch da noch mal gerne der Hinweis, bitte gebt es an eure MentorInnen und an eure Erstis weiter, dass es diesen Toilettenwagen gibt.
17: Der wird am ersten Tag der O-Woche früh morgens angeliefert.
19: Ja, das passt alles. Mülleimer ist auch drin. Fehlt nur noch das Toilettenpapier.
17: Lisa Tubis schaut, dass alles bereit ist, bevor die Feierhorden kommen. Auf mehreren Flächen in der Stadt verteilt sie zusätzliche Mülltonnen.
19: Ja, hier kommen jetzt super viele Fachschaft mit ihren Erstis und die halten sich ja lange auf. Die werden hier was trinken, vielleicht auch was essen und da wird natürlich auch ein bisschen Müll entstehen und der soll in den Tonnen landen und nicht auf der Wiese.
17: 2 Stunden später. Die Erstsemester der verschiedenen Studiengänge starten zu ihrer Stadtrallye. Auch die Gruppen der Germanistik ziehen los. Vorbei an Unigebäuden zu den Wahrzeichen der Stadt und zwischendurch lösen sie kleine Rätsel. Tim hatte von Freunden schon gehört, wie eine O-Woche in Münster so aussieht.
20: Dass auf jeden Fall ordentlich gefeiert wird, überall in der ganzen Stadt. Und ja, dass es auf jeden Fall lustig ist.
17: Im Zentrum sind jetzt an jeder Ecke Grüppchen zu sehen. Manchen Münsteraner stört das.
21: Weil die halt ja alles Mögliche belagern und sich auch noch nicht so, ja, sag ich mal, auch noch nicht so verkehrstüchtig benehmen häufiger, ne? Und ja, steht ihnen zu, aber wenn es jedes Jahr zweimal ist, nervt es irgendwann mal.
17: Auf den Wiesen ist die Party mittlerweile im vollen Gange. Vor dem Schloss, dem Hauptgebäude der Uni, warten die Mentoren der Wirtschaftswissenschaftler gerade auf die nächste Gruppe. Sie haben Trinkspiele vorbereitet. Die ersten Stunden O-Woche haben schon Spuren hinterlassen.
22: Wir sammeln die ganze Zeit quasi den Müll hier alles wieder ein. Strohhalm liegt da jetzt noch, aber eigentlich, wir sind seit 12 Uhr hier. Es sieht aktuell sehr, sehr gut noch aus.
17: Am späten Nachmittag kommt Nachtbürgermeisterin Lisa Tubis vorbei. Auch sie ist bisher zufrieden. Offizielle Beschwerden gab es noch keine.
19: Ich denke mal, dass es schon diese Woche noch an der einen oder anderen Stelle ein bisschen zu laut werden könnte. Das bleibt halt nicht aus, aber für den ersten Tag bisher ist es ruhig.
17: Der aber ist noch lange nicht vorbei. Am Abend ziehen die Erstsemestergruppen traditionell durch die Kneipen der Altstadt.
1: Auch die Idee zum sozialen Netzwerk Facebook entstand auf einem Unicampus an der US-Elite-Uni Harvard. Die Anfänge, wie der Student Mark Zuckerberg aus der Idee, das größte soziale Netzwerk der Welt und ein milliardenschweres Technologieunternehmen formte, waren der Stoff des Hollywood-Films The Social Network. Nun kommt ein neuer Film über Facebook in die Kinos. der ein späteres Firmenkapitel aufgreift, in dem Firmenchef Zuckerberg sogar vor dem US-Senat Auskunft geben musste. Denn 2021 hatte eine Mitarbeiterin interne Dokumente enthüllt und schwere Vorwürfe erhoben, dass das soziale Medium schädliche Inhalte dulde, von politischer Hetze über Falschinformationen bis zu Inhalten, die Jugendliche gefährden. Ob The Social Reckoning einen Daumen hoch verdient hat, Daniel Ronnell.
0: Hören Sie, bevor ich anfange, will ich etwas klarstellen.
3: Okay.
0: Es geht hier um Hilfe für Facebook, nicht um denen zu schaden, okay?
3: Sie haben mir geschrieben. Worüber möchten Sie sprechen?
4: Sie möchte auspacken über Methoden ihres Arbeitgebers, die dem Geschäft nutzen, aber den Usern gefährlich werden können. 2021 wendet sich Facebook-Mitarbeiterin Frances Haugen vertraulich an das Wall Street Journal, um einen Skandal publik zu machen.
0: Facebook will, dass sie so lange wie möglich auf der Seite bleiben. Und vor 2 Jahren wurde der Algorithmus geändert.
23: Social media is coming to get you.
24: Die sozialen Medien haben es auf uns abgesehen. Aufhalten können sie nur mutige Menschen, wie die Figur, die Mikey spielt.
4: Gemeint ist die echte Frances Haugen. Die Whistleblowerin sollte bei Facebook Falschinformationen bekämpfen und bekam so Einblicke, zu denen sie öffentlich aussagte.
25: Für mich war sie unglaublich mutig. Das war das Erste, was ich bemerkte. Ihre große Tapferkeit, ihren moralischen Kompass und ihre Aufrichtigkeit.
26: Integrity.

0: Information, die ihr ungefiltert raushaut wie ein Raketenantrieb mit vollem Schub.
1: Zuckerberg benannte nach Haugens Aussagen sein Unternehmen in Meta um und stellte später Faktenchecks komplett ein. Im Film machen die Enthüllungen den Konzern nervös und der PR-Manager versteigt sich gegenüber dem Investigativreporter in Größenwahn.
2: Wir sind doppelt so groß wie das größte Land der Erde. Wir haben keine Angst vor dem Kongress, wir sind Post-Government hier bei uns.
3: Bitte, bitte. Darf ich das zitieren?
1: The Social Reckoning, übersetzt die soziale Abrechnung, hätte ruhig ein paar Jahre früher erscheinen dürfen. Dennoch ein relevantes und aktuelles Thema, umgesetzt als Drama mit Schnellfeuerdialogen, wie Hollywood sie nur noch selten dreht.
4: Ab morgen in den deutschen Kinos. Ein Beitrag von Daniel Ronell. Ja, selten ist auch das Stichwort für die Wetteraussichten mit Claudia, denn was wir länger nicht mehr erlebt haben, ist Regen.
5: Ja, also morgen ist wirklich Kinowetter oder Fernsehguckwetter natürlich, denn es wird endlich mal nass. Und endlich wirklich, wenn man schaut, bis in 1,80 Meter Tiefe Bayern, Baden-Württemberg, Rheinland-Pfalz sehr, sehr trocken. Das ist eine außergewöhnliche Dürre. Das merken wir beispielsweise auch an den Flusspegelständen, wie zum Beispiel der Bodensee oder auch der Rhein. Nach Norden hin sieht es nicht ganz so schlimm aus. Nordrhein-Westfalen aber auch immer wieder Flecken, genauso wie in Niedersachsen oder auch in Brandenburg, wo diese extreme Dürre wirklich bis in tiefe Bodenschichten reicht. Damit ist es jetzt erstmal vorbei. Denn ein Tief nach dem anderen kommt, und zwar jetzt im Moment schon aus Westen, ein Tiefdruckgebiet, das morgen dann schon, naja, über der Osthälfte Deutschlands liegen wird, dahinter kühlere Luft. Dann wartet bereits das nächste Tiefdruckgebiet, das wird auch am Freitag mal etwas kräftigeren Regen bringen. Jetzt im Augenblick schiebt sich bereits ein Wolkenband aus Westen herein. Es regnet örtlich auch mal kräftiger. Man sieht hier diese roten Echos. Da ist dann auch mal etwas mehr in Sachen nass drin. Und das Ganze wird sich in der Nacht dann noch weiter hereindrücken. Und das bedeutet, es kommt jetzt Regen. Teilweise, zumindest zu Beginn, wenn diese Front ankommt, auch mit Gewittern. Das Ganze zieht dann morgen weiter in die Mitte, liegt dann so im Laufe des Tages von Vorpommern runter bis in Richtung Bayern. Davor laufen auch noch einzelne Gewitter und von Nordwesten lockert es wieder auf, gibt aber hier und da Schauer. Der Wind wird morgen richtig kräftig sein, vor allem mit Durchzug der Front. An der Küste sogar Sturmböen und stürmische Böen. Temperaturen morgen früh 8 bis 16 Grad, morgen Nachmittag Höchstwerte im Vergleich zu heute, wo wir ja zum Teil noch 26 Grad hatten. Maximal noch 13 bis 22 Grad, die 22 Grad aber nur vor der Front. Wenn die dann reinzieht, wird es dort auch kühler. Am Freitag das nächste Tief aus Nordwesten. Anfangs im Süden und Osten noch länger Sonnenschein bis 18 Grad und am Samstag dann häufig Schauer, zwischendrin kurze sonnige Abschnitte, Temperaturen bleiben auf recht niedrigem Niveau.
4: Es wird herbstlicher, Claudia. Vielen Dank für diese Aussichten. Soweit die Tagesthemen für heute. Hier im Ersten übernimmt jetzt
6: Guten Abend, willkommen bei Tagesschau 24. Wir schauen auf das, was morgen ansteht, mit meinem Kollegen Frank Jung aus unserer Redaktion. Frank, im Kanzleramt haben heute die Spitzen von Union und SPD über den Kurs der Koalition beraten. Die Ergebnisse, die werden uns wohl erst morgen erreichen, oder?
7: Das ist zumindest momentan Stand der Dinge, denn es gibt keine Pressekonferenz im Augenblick, die noch für den späten Abend oder für die Nacht angekündigt ist. Und man rechnet auch zur Stunde nicht mit einer Pressemitteilung oder sowas. Also werden wohl wirklich tatsächlich erst morgen Ergebnisse der Gespräche von heute Abend bekannt gegeben. Seit dem späten Nachmittag sitzen ja die Spitzen der Koalition im Kanzleramt zusammen und die Liste der Themen ist sehr lang. Die Union sagt, der Koalitionsvertrag gilt. Das heißt, wir müssen das, was da vereinbart wurde, auch tatsächlich umsetzen. Und die Union wirft der SPD eine Verzögerungstaktik vor. Es gibt ja viele Streitpunkte bei der Rente, wo man ursprünglich ja schon mal einen Kompromiss hatte. Der soll jetzt wieder aufgekündigt werden. Bei der Pflege ist man sich nicht einig. Es gibt einen Streit um die Zuckersteuer. Und als wäre das nicht genug, kam dann noch ein Streit um eine mögliche Plastiksteuer hinzu. Und so weiter. Die SPD fordert da aber gerade auch mit Blick auf die Wahlergebnisse bei den Landtagswahlen in den vergangenen Wochen einen neuen Kurs. Man müsse da noch einmal grundsätzlich drüber nachdenken. Also da liegt man offenbar grundsätzlich relativ weit auseinander. Und dann ist noch hinzugekommen gestern die Wahl eines AfD-Politikers zum Landtagspräsidenten in Sachsen-Anhalt mit 4 Stimmen, von denen man vermutet, es aber eben nicht sicher weiß, dass sie von der Union kommen. Da fordert

0: die SPD eine klare Festlegung der Union. Da ist halt nur die Frage, was soll die Union, die Bundesführung machen? Merz hat mehrfach gesagt, es soll auf keinen Fall eine Zusammenarbeit geben. Er hat dieses Wahlergebnis von gestern kritisiert. Nur wenn man auf die Nachrichten aus Magdeburg von heute schaut, dann steht er ja mittlerweile sogar zur Debatte, dass die CDU-Koalition dort auseinanderbricht. Also selbst die Union in Magdeburg scheint heute nicht zu wissen, wie es morgen weitergeht und was der Kanzler, der ja auch Parteivorsitzender der CDU ist, da tun kann, um die SPD zu beruhigen. All das sind spannende Fragen, die werden wir spätestens morgen dann ausführlich erörtern. Wir werden zum ersten Mal um 10.30 Uhr mit unserem Hauptstadtkorrespondenten Christoph Mestmacher darüber sprechen.
1: Und wir bleiben in Berlin, denn dort wird morgen Besuch erwartet von der britischen Insel, der neue Premier Burnham. Der wird zum ersten Mal in der deutschen Hauptstadt erwartet. Welche Themen wird er da mitbringen?
0: Also ich glaube, das spannendste Thema wird etwas Atmosphärisches sein. Das Verhältnis, die Stimmungslage zwischen Großbritannien und der Europäischen Union. Denn da gibt es ja etwas Neues. Burnham ist der erste Premierminister seit dem Brexit, der eine Rückkehr Großbritanniens in die Europäische Union nicht mehr grundsätzlich ausschließt. Der hat sich vor einer Woche in einem Interview dazu ausführlich geäußert. Der hat da sehr vorsichtige Formulierungen gewählt. Er hat gesagt, wir müssen unsere Optionen prüfen. Wir müssen gemeinsam überlegen, wo wir hinwollen. Und dann vielleicht in einigen Jahren gibt es auch die Möglichkeit eines Referendums. Also das alles sehr vage. Das Interessante ist eben das, was er nicht sagt, nämlich, dass er das kategorisch ausschließt. Und in Großbritannien ist ja die Stimmung mittlerweile zumindest teilweise gekippt. Eine knappe Mehrheit der Bevölkerung, etwa 55%, ist der Ansicht, dass der Brexit ein Fehler war und dass man wieder in die Europäische Union eintreten sollte. Aber das ist trotzdem ein sehr brisantes Thema auf der britischen Insel. Denn wenn man dann genauer nachfragt, also ein Beitritt würde möglicherweise auch bedeuten, dass man dem Schengen-Raum beitritt, also keine eigenen Binnengrenzkontrollen mehr hat, dass man den Euro einführt. Und dann ist es plötzlich so, dass die Unterstützung für die Europäische Union auf ein Drittel und zum Teil weniger absackt. Also es ist ein heißes Eisen, aber es ist zumindest mal was Neues, dass er das nicht mehr kategorisch ausschließt. Und da wird man eben morgen mal schauen in Berlin, wie ist die Atmosphäre bei diesem Thema und gibt es da vielleicht Signale der Annäherung.
1: Spannend wird es morgen auch in Stockholm, denn da wird der diesjährige Nobelpreis für Literatur bekannt gegeben. Wer steht denn da so im Rennen?
0: Also da gibt es keine offizielle Bewerberliste. Wenn man jetzt heute wüsste, wer das morgen wird, dann könnte man noch eine schnelle Mark in einem Wettbüro sich verdienen. Wenn man so die Feuilletons querliest, es gibt wilde Spekulationen und es gibt irgendwie nicht den einen Favoriten. Es werden ganz viele Namen genannt. Aber was man auf jeden Fall sagen kann, ist, wer auch immer diesen Nobelpreis morgen bekommt, der hat es literarisch geschafft. Es ist nicht nur der begehrteste Literaturpreis der Welt, der auch noch mit $1 Million dotiert ist. Es führt auch dazu, dass die Buchverkäufe dann explodieren. Im vergangenen Jahr hat Laszlo Krosno-Horkoy, ein Ungar, gewonnen. In seinem Land ein sehr bekannter Autor, in anderen Ländern eher etwas für Literaturliebhaber. Plötzlich wurde der zu einem Literaturweltstar. Selbst in Deutschland waren seine Bücher innerhalb kürzester Zeit ausverkauft. Also das löst immer einen Riesenhype aus und da werden wir morgen ein bisschen dran teilhaben. Wir werden um 11.30 Uhr mit Jan Ehlert sprechen aus der Kulturredaktion des NDR, mit ihm ein bisschen spekulieren. Wer wird's denn wohl? Also die Frage, die du eben auch gerade gestellt hast. Und dann um 13 Uhr gibt es ja die Ergebnisse und um 14.10 Uhr sprechen wir nochmal mit Jan Ehlert, wenn wir dann wissen, wer den Nobelpreis bekommt. Und dann werden wir von ihm erfahren, was das Besondere an dessen Literatur ist.
1: Frank Jung, vielen Dank.
0: Gerne.
1: Guten Abend, willkommen bei Tagesschau 24. Die CDU in Sachsen-Anhalt steht massiv unter Druck. Erst das schlechte Abschneiden bei der Wahl Anfang September und dann gestern die erste Landtagssitzung mit der Wahl von AfD-Politiker Rausch zum Parlamentspräsidenten. Mehrere CDU-Abgeordnete hatten sich, anders als von Fraktionschef Schulze angekündigt, bei der Abstimmung nicht enthalten. Inzwischen soll eine

Willkommen zur Tagesschau in 100 Sekunden. Israel gedenkt Opfer des Hamas-Überfalls. Die zentrale Kundgebung fand am Abend in Tel Aviv statt. Vor 3 Jahren hatten Terroristen Kibbutzim und das Nova Musikfestival überfallen, gemordet und Geiseln genommen. Etwa 1200 Menschen wurden getötet. Bundespräsident Steinmeier erklärte, Deutschland müsse sich weiter gegen Antisemitismus und für die Sicherheit Israels einsetzen. Erinnerung an Hamas-Überfall am 7. Oktober auch in Deutschland. Niemals vergessen, niemals schweigen war der Leitgedanke bei der zentralen Gedenkfeier auf dem Berliner Bebelplatz. Innenminister Dobrindt versicherte, Deutschland stehe fest an der Seite Israels. Dessen Botschafter Prosor forderte einen entschlossenen Kampf gegen Antisemitismus. Treffen des Koalitionsausschusses im Kanzleramt beendet. Ein Thema war, woher die zusätzlichen Stimmen für den AfD-Politiker Rausch als Landtagspräsident von Sachsen-Anhalt gekommen sind. Merz verurteilte die Wahl und sprach von einem historischen Einschnitt. Die SPD macht die CDU verantwortlich. Weiteres Thema waren die Reformvorhaben der Bundesregierung. Ex-BND-Chef Hanning muss in Untersuchungshaft. Ein Ermittlungsrichter am Bundesgerichtshof in Karlsruhe ordnete dies nach einer Vernehmung Hannings an. Der Ex-Geheimdienstchef steht unter Spionageverdacht. Gegen ihn wird unter anderem wegen versuchten Landesverrats und geheimdienstlicher Agententätigkeit ermittelt. Nobelpreis für Chemie an französischen und japanischen Forscher. Henri Cargan und Kenzo Soai hätten mit ihren Entdeckungen wichtige Grundlagen für die Herstellung von Arzneimitteln geschaffen, hieß es zur Begründung vom Nobelkomitee in Stockholm. Der Nobelpreis ist mit umgerechnet gut 1 Million Euro dotiert. Und das Wetter, morgen zum Teil kräftiger Regen in der Nordwesthälfte im Tagesverlauf. Übergang zu Schauern, örtlich Gewitter, windig an der See mit Sturmböen, 12 bis 22 Grad.

0: Guten Abend, willkommen bei Tagesschau 24. Die CDU in Sachsen-Anhalt steht massiv unter Druck. Erst das schlechte Abschneiden bei der Wahl Anfang September und dann gestern die erste Landtagssitzung mit der Wahl von AfD-Politiker Rausch zum Parlamentspräsidenten. Mehrere CDU-Abgeordnete hatten sich, anders als von Fraktionschef Schulze angekündigt, bei der Abstimmung nicht enthalten. Inzwischen soll eine Spaltung der Fraktion drohen.
1: Marco Tullner ist einer der prägenden CDU-Politiker in Sachsen-Anhalt, war auch schon Bildungsminister. Das Bild, das seine CDU im Moment abgebe, beunruhigt ihn. Er sieht eine gespaltene Fraktion und offene Gräben und denkt über Konsequenzen nach.
2: Ich sage heute nicht, ich trete aus oder so, aber das ist eine von den Optionen, die ich habe. Ich bin jetzt 24 Jahre in diesem Landtag und habe da auch schon viel erlebt. Sowas habe ich noch nicht erlebt.
1: So war es damit, meint Tullner, die Wahl von Deutschlands erstem AfD-Landtagspräsidenten gestern. Tobias Rausch bekam 48 Stimmen. Doch nur AfD und BSW hatten vorab angekündigt, ihn zu wählen. Sie haben zusammen aber nur 44 Stimmen. Heißt, 4 Stimmen kamen aus anderen Fraktionen, eventuell auch aus der CDU. Dabei hatte noch Ministerpräsident und CDU-Fraktionsvorsitzender Sven Schulze noch kurz zuvor angekündigt, dass sich seine Fraktion geschlossen enthalten werde.
2: Das war weder professionell noch irgendwie erklärbar, finde ich, der öffentlichen Debatte. Und wir müssen uns am Ende ja immer auch rechtfertigen für das, was wir tun. Aber wenn eben am Ende Enthaltung verabredet ist und dann nur 5 Enthaltungen da sind, dann ist es nicht mal die Hälfte der Fraktion. Und dann muss man schon sagen, so geht das nicht.
1: Schon kurz nach dem Debakel bei der Landtagswahl rumorte es in der CDU Sachsen-Anhalts. Wahlverlierer Sven Schulze kandidierte, für viele überraschend, für den Fraktionsvorsitz und setzte sich in einer Kampfabstimmung gegen den bisherigen Amtsinhaber nur knapp durch. Aktuell berichten weitere CDU-Fraktionsmitglieder dem MDR anonym von einem tiefen Vertrauensverlust. Ein Mitglied schreibt: Sven Schulze hat keine Autorität in der CDU-Fraktion. Er hat mit dem Griff nach dem Fraktionsvorsitz die Fraktion tief gespalten und er kann diese Spaltung nicht heilen. Mit ihm wird es keine Einigkeit in der Fraktion geben. Sven Schulze selbst wollte sich heute nicht äußern. Bei einem Landesparteitag Anfang Dezember wird die zentrale Frage sein, wie viele seiner Fraktionskollegen wirklich noch hinter ihm stehen.
0: Und heute hat sich Bundeskanzler Merz erstmals öffentlich zur Wahl von Landtagspräsident Rausch geäußert. Wer für AfD-Politiker stimme, zerstöre Glaubwürdigkeit, sagte er auf einer Veranstaltung in Berlin. Das Thema beschäftigte am Abend auch den Koalitionsausschuss. Die SPD hatte nach der Abstimmung in Magdeburg Redebedarf angekündigt.
3: Die Herausforderungen der Reform, sie lasten schwer auf dem Treffen im Kanzleramt. Rente, Steuer, Arbeitsmarkt, hier müssten Einigungen dringend her. Doch auch ein neuer Schatten liegt über der Koalition. Die Wahl des Parlamentspräsidenten in Magdeburg und die Spekulation über eine mögliche Wahl des AfD-Kandidaten durch die CDU. Der Bundeskanzler macht heute Andeutungen, dass es auch anders gewesen sein könnte.
4: False-Flag-Operationen gibt es nicht nur militärisch. Die gibt es auch politisch. Und deswegen vorsichtig mit voreiligen Schlussfolgerungen. Wir haben es hier mit mindestens 2, im Sachsen-Anhaltinischen Landtag 3 Gruppierungen zu tun, die alles tun, um den Zusammenhalt in unserer Demokratie zu unterminieren.
3: Die SPD beschuldigt die CDU nicht, zumindest nicht offen. Die Fraktion will aber Antworten vom Koalitionspartner.
5: Wenn das jetzt meine Partei wäre, dann würden wir sicherlich intern Gespräche führen. Und wenn das eben zu der Erkenntnis führt, dass da Mitglieder der CDU die AfD gewählt haben, dann erwarte ich und gehe auch davon aus, dass die CDU dann auch Konsequenzen zieht.
3: Mit den Vorwürfen, die im Raum stehen, versucht die Unionsfraktion heute den Spieß umzudrehen und verweist auf die Sondierungsgespräche zwischen Linken, Grünen und SPD in Berlin.
6: Wir dürfen nicht vergessen, dass in Sachsen-Anhalt ist Hypothese. Niemand weiß, wie in geheimer Wahl abgestimmt worden ist. Aber in Berlin ist schwarz auf weiß für alle sichtbar in Interviews, in Statement, wie antisemitisch, wie polizeifeindlich, wie clanfreundlich die Linke tatsächlich ist. Und daran muss sich die SPD vor allem aber auch natürlich die Grünen orientieren und sich die Frage stellen, ob sie Steigbügelhalter für einen linksextremen Rand sein wollen.
3: Die Koalition zusätzlich in Bedrängnis durch die Ereignisse in den Ländern. Wie sehr wird das zur Hypothek, auch für die Reformen?
7: Sie muss diese Kraft aufbringen, wenn die Legislaturperiode bis zum Ende gebracht werden soll. Das heißt, man hat zwar wenig Chancen angesichts der vielfältigen Veto-Positionen gegen diese Reform, aber die Sympathiewerte sind so gering, dass man diese Chance vielleicht jetzt nutzen muss, um überhaupt wieder nach vorne zu kommen.
3: Der Kanzler hat heute noch mal auf den gemeinsamen Reformkurs gepocht, darunter das Ende der abschlagsfreien Rente nach 45 Beitragsjahren. Gesprächsstoff hat die Koalition genug.
0: Der 7. Oktober steht in Israel für ein Trauma. Genau heute, vor 3 Jahren, war die Terrororganisation Hamas ins Land eingedrungen. Sie überfiel Kibbutzim und das Nova Musikfestival, hinterließ Tod und Verwüstung. Über den heutigen Tag der Trauer und Erinnerung Björn Dacke.
8: Die Sonne geht auf über dem Gelände des Nova-Festivals im Süden Israels. Mehr als 360 Menschen wurden allein hier getötet. Jonathan fällt es schwer, herzukommen. Ich kann immer noch nicht fassen, dass das Ganze überhaupt passiert ist. Ich war jetzt schon 3 Mal hier und jedes Mal kann ich es nicht wirklich verarbeiten, dass das passiert ist. Trauer und Schmerz. Eine Schweigeminute um 6.29 Uhr. Um diese Zeit stürmen Hamas-Terroristen und andere Extremisten vor 3 Jahren den Grenzzaun zu Israel, töten etwa 1200 Menschen, entführen mehr als 250. Israel will die Hamas zerschlagen. Die Regierung geht davon aus, von 6000 Angreifern am 7. Oktober bisher 4000 getötet zu haben. Nach palästinensischen Angaben wurden insgesamt mehr als 74.000 Menschen getötet, auch viele Zivilisten. Der Gazastreifen heute in weiten Teilen zerstört, ein Wiederaufbau nicht in Sicht, Verzweiflung. Die schlimmsten 3 Jahre unseres Lebens liegen hinter uns. Es gibt kein Leben, keine Lebensgrundlage, kein Essen, keine Dinge des täglichen Bedarfs. Wir warten von 5 bis 10 Uhr morgens auf Wasser. Wir leben auf der Straße, obdachlos, müde, völlig erschöpft. Zurück in Israel. Das Gedenken heute politischer als in den Jahren davor. In Tel Aviv färben Aktivisten das Wasser in diesem Brunnen blutrot. Ein Autokorso fährt durch den Wohnort von Premierminister Netanyahu. Sie werfen ihm vor, Warnungen vor dem Hamas-Überfall ignoriert zu haben. Israel wählt in knapp 3 Wochen ein neues Parlament, zum ersten Mal seit dem 7. Oktober 2023. Netanyahu betont militärische Erfolge. Israel ist das stärkste Land im Nahen Osten und unsere Feinde sind so schwach wie nie. Am Abend in Tel Aviv. Zehntausende kommen zusammen, um das Trauma des 7. Oktober zu verarbeiten. Es wird dauern. Eine unabhängige politische Aufarbeitung gibt es nach wie vor nicht.
0: Wir haben es gerade gehört. Ende des Monats wird in Israel erstmals seit dem Hamas-Überfall wieder eine Wahl stattfinden. Ein Grund, warum das Gedenken an den 7. Oktober wohl so politisch war wie nie zuvor. Denn beide Seiten, die Regierung von Netanyahu, als auch der Hauptoppositionsführer Gadi Eisenkot, Israels ehemaliger Armeechef, machen vor diesem Hintergrund Wahlkampf. Wie sich das auf die Richtungsentscheidung in Israel auswirkt, Pia Steckelbach.
9: 3 Jahre ist es her, dass Jonathan Zeigin seine Mutter verloren hat, Vivian. Sie wurde am 7. Oktober 2023 getötet, in einem Kibbutz im Süden Israels. Ich denke, sie wäre sehr stolz auf mich. Sie wollte immer, dass ich das Gefühl habe, etwas Bedeutungsvolles zu tun. Denn heute ist Jonathan Zeigin Friedensaktivist und einer linken jüdisch-arabischen Partei beigetreten. Der 7. Oktober hat ein tiefes Gefühl der Verantwortung in mir ausgelöst. Man muss anfangen, mit der Führung der Palästinenser zusammenzuarbeiten, um einen palästinensischen Staat an der Seite Israels zu schaffen. Mit gemeinsamen Institutionen und inklusive Gaza. In der jüdisch-israelischen Gesellschaft ist er mit seiner Einstellung in der absoluten Minderheit. Auch Shlomi Damris Leben hat der 7. Oktober grundlegend verändert. Sein Bruder Dan wurde getötet, als er vor dem Hamas-Überfall fliehen wollte. Damri war als Reservist der Armee in Gaza, Libanon und Syrien. Auch er ist in die Politik gegangen. Die besten Menschen, die dieses Land zu bieten hat, sind die Reservisten. Ich möchte, dass Menschen, die mit mir auf dem Schlachtfeld gekämpft haben, in jeder Schlüsselposition im Staat Israel sind. Seine Partei, die Reservisten, tritt zum ersten Mal an. Umfragen zufolge könnte sie gleich mehrere Sitze holen. Hier, nahe Jerusalem, finden Shlomi Damris Positionen Unterstützung. Ich werde mit jedem koalieren, der mit mir in diesen drei Punkten übereinstimmt. Wehrpflicht, die Regierung muss zionistisch sein und dass kein palästinensischer Staat entstehen wird. Was ist Ihre Meinung zur Siedlungsbewegung? Wir unterstützen sie nicht nur, wir rufen dazu auf. Wir glauben, damit wir hier weiterleben können, müssen wir dort die Kontrolle haben. Damit meint er das von Israel besetzte Westjordanland. Eine arabische Beduinenstadt im Süden. Jonathan Zeigens Partei, Ein Ort für alle, wird diesmal nicht an den Parlamentswahlen teilnehmen. Laut Umfragen hätte sie es nicht über die Hürde geschafft. Zeigen ist hier, um die Menschen überhaupt zum Wählen zu motivieren. Denn in der arabischen Community ist die Wahlbeteiligung niedrig, aber ihre Stimme könnte entscheidend sein. Geht wählen, alle, damit wir die Regierung ablösen. Alle hier im Auto. Bis zu den Wahlen sind es noch 20 Tage. Ein eindeutiger Ausgang ist nicht zu erwarten.
0: Ihr Fall hatte in Spanien eine landesweite Protestwelle ausgelöst. Die 87-jährige Mari Carmen Abascal, deren Wohnung in Madrid zwangsgeräumt wurde, ist gestorben. Das teilte der Mieterverband mit. Die Seniorin hatte nach 70 Jahren die stark gestiegene Miete für ihre Wohnung in der spanischen Hauptstadt nicht mehr bezahlen können. Daraufhin demonstrierten Zehntausende für einen besseren Mieterschutz. Nachdem Ministerpräsident Sanchez mit seinen Vorschlägen gegen die Wohnungskrise scheiterte, kündigte er Neuwahlen an. An den Unis beginnt das Wintersemester und damit strömen wieder hunderttausende Studienanfänger an die Universitäten. Sogenannte Orientierungswochen sollen den Erstis, den Start in einen neuen Lebensabschnitt, erleichtern. Dabei geht es allerdings nicht nur darum zu erfahren, wo die Bibliothek ist oder welcher Kurs zuerst belegt werden sollte, sondern auch darum, zwanglos Kommilitonen und die neue Stadt kennenzulernen. In manchen Studentenstädten wird das zum Balanceakt, zum Beispiel in Münster.
10: Ich finde es schon cool, wie das hier so aussieht und was hier so abgeht. Also die Leute haben Spaß.
11: Die Erstsemester feiern ihren Studienbeginn. Doch nicht jeden freut's.
12: Eine Menge junger Leute, die trinken, die Spiele machen, manchmal ein bisschen zu laut sind und sich hin und wieder auch daneben benehmen.
11: In Münster hat die Orientierungswoche, kurz O-Woche, lange Tradition. Rund 8000 neue Studis jedes Jahr lernen einander kennen und nehmen die Stadt ein. Doch Lärm, Müll und Wildpinkelei wurden immer mehr zum Problem. Das wollte sie ändern.
13: Ich bin Lisa, ich bin Nachtbürgermeisterin der Stadt Münster und ich moderiere den Austausch heute.
11: Zwei Wochen vor dem Start der O-Woche hat Nachtbürgermeisterin Lisa Tubis Vertreter der Studierenden eingeladen. Als Angestellte der Stadt ist die 32-Jährige zuständig für Feiern im öffentlichen Raum, nicht nur nachts, und kennt daher die Beschwerden.
13: Ich hatte auch einen Anruf mal von einer Person, die eine psychologische Praxis hatte in der Innenstadt, in der Altstadt, und gesagt hat, sie kann in der Woche eigentlich überhaupt keine PatientInnen mehr empfangen, weil tagsüber halt schon so lautstark quasi durch die Straße gezogen wird.
11: Seit mittlerweile 4 Jahren kümmern sich Stadt, Uni und Studierendenschaft zusammen darum, dass es besser wird. Weisen die Organisatoren darauf hin, wo gefeiert werden darf, stellen Müllsäcke und Infrastruktur zur Verfügung.
13: Auch da noch mal gerne der Hinweis, bitte gebt es an eure MentorInnen und an eure Erstis weiter, dass es diesen Toilettenwagen gibt.
11: Der wird am ersten Tag der O-Woche früh morgens angeliefert.
13: Ja, das passt alles. Mülleimer ist auch drin. Fehlt nur noch das Toilettenpapier.
11: Lisa Tubis schaut, dass alles bereit ist, bevor die Feierhorden kommen. Auf mehreren Flächen in der Stadt verteilt sie zusätzliche Mülltonnen.
13: Ja, hier kommen jetzt super viele Fachschaft mit ihren Erstis und die halten sich ja lange auf. Die werden hier was trinken, vielleicht auch was essen und da wird natürlich auch ein bisschen Müll entstehen und der soll in den Tonnen landen und nicht auf der Wiese.
11: 2 Stunden später. Die Erstsemester der verschiedenen Studiengänge starten zu ihrer Stadtrallye. Auch die Gruppen der Germanistik ziehen los. Vorbei an Unigebäuden zu den Wahrzeichen der Stadt. Und zwischendurch lösen sie kleine Rätsel. Tim hatte von Freunden schon gehört, wie eine O-Woche in Münster so aussieht.
14: Dass auf jeden Fall ordentlich gefeiert wird, überall in der ganzen Stadt. Und ja, dass es auf jeden Fall lustig ist.
11: Im Zentrum sind jetzt an jeder Ecke Grüppchen zu sehen. Manchen Münsteraner stört das.
15: Weil die halt ja alles Mögliche belagern und sich auch noch nicht so, ja, sag ich mal, auch noch nicht so verkehrstüchtig benehmen häufiger, ne? Und ja, steht ihnen zu, aber wenn es jedes Jahr zweimal ist, nervt es irgendwann mal.
11: Auf den Wiesen ist die Party mittlerweile im vollen Gange. Vor dem Schloss, dem Hauptgebäude der Uni, warten die Mentoren der Wirtschaftswissenschaftler gerade auf die nächste Gruppe. Sie haben Trinkspiele vorbereitet. Die ersten Stunden O-Woche haben schon Spuren hinterlassen.
16: Wir sammeln die ganze Zeit quasi den Müll hier alles wieder ein. Strohhalm liegt da jetzt noch, aber eigentlich, wir sind seit 12 Uhr hier. Es sieht aktuell sehr, sehr gut noch aus.
11: Am späten Nachmittag kommt Nachtbürgermeisterin Lisa Tubis vorbei. Auch sie ist bisher zufrieden. Offizielle Beschwerden gab es noch keine.
17: Ich denke mal, dass es schon diese Woche noch an der einen oder anderen Stelle ein bisschen zu laut werden könnte. Das bleibt halt nicht aus. Aber für den ersten Tag bisher ist es ruhig.
11: Der aber ist noch lange nicht vorbei. Am Abend ziehen die Erstsemestergruppen traditionell durch die Kneipen der Altstadt.
0: Die Südstaaten der USA gelten bei Wahlen als Bastion der Republikaner. Auch bei der letzten Wahl standen sie überzeugt hinter dem jetzigen Präsidenten Trump. Doch nach mehr als 1,5 Jahren seiner aktuellen Amtszeit nimmt selbst hier die Unterstützung ab. Dabei steht für die Republikaner viel auf dem Spiel. In den Zwischenwahlen am 3. November wird das gesamte Repräsentantenhaus und ein Drittel des Senats zur Wahl stehen. Es droht ein Verlust der Mehrheiten. Weshalb, zeigt sich in der eigentlich treuen Wählerschaft, den Landwirten in Texas.
18: Niemand in Texas spricht so schnell wie Auktionator Gabe Spikes. Mehr als 1000 Rinder, Zuchtbullen und Mutterkühe und die für Texas so typischen Longhorns kommen hier in Decatur jeden Montag unter den Hammer. Jede kleine Handbewegung der Bieter hat er im Blick. 1500 bis 2000 Dollar bringt so ein Rind gerade. Preis entweder pro Tier oder nach Gewicht. Mickey Scarborough gehört die Auktionshalle. Er hat daraus ein Beef-Business gemacht. Diese Rinder hier haben Qualitätsfleisch. Das werden mal gute Steaks. Und diese Longhorns da drüben, die haben mageres Fleisch. Das werden mal Hamburger. In Texas gäbe es mehr Rinder als Einwohner, heißt es immer so schön. Cattle Country. Noch. Denn die Zahl der Herden ist auf einem historischen Tief. Für das Geschäft ist das nicht schlecht. Wir sehen gerade Rekordpreise, weil das Angebot so knapp ist. Wir könnten viel mehr Rinder und Kühe verkaufen. Noch nie in der Geschichte der USA hatten wir so wenige Tiere. Angebot und Nachfrage. Der Preis für Rindfleisch ist in den vergangenen 3 Jahren um 29% gestiegen. Um ihn wieder zu drücken, hat der eigentlich für America First und Zölle stehende US-Präsident während der heißen Wahlkampfphase jetzt überraschend erlaubt, zusätzlich zu diesen Tieren 90 Tage lang billiges Rindfleisch aus Argentinien und Brasilien zu importieren. Der Kniff, nach der Verarbeitung darf sogar Product of the USA draufstehen. Wir wollen den Preis für Rindfleisch senken. Das ist das, was die Wähler wollen und deshalb will ich das auch. Ich liebe die Landwirte, die Viehzüchter. Das sind meine Leute. Tatsächlich sind die Landwirte in den USA fast alle Trump-Unterstützer. Aber mit der Aktion hat er seine Leute, wie er sie nennt, ziemlich verprellt. Auf der Ranch von Molly Mirasu in Weatherford werden gerade Kälber geboren. Deshalb muss sie rund um die Uhr alle 3 Stunden raus die Lage checken.
19: Es kann potenziell immer etwas schiefgehen. Und weil wir bis hierhin schon so viel investiert haben und diese Kälber schon bei Geburt einen enormen Wert haben, kann ich es mir nicht leisten, das zu riskieren.
18: Gemeinsam mit ihrer Mutter versorgt sie 85 Kühe auf 120 Hektar Land. Eine klassische Familienfarm. Die Fleischproduktion, sie ist arbeitsintensiv, zeitaufwendig und wirtschaftlich hochriskant. Durch Zölle, doppelt so hohe Diesel- und Düngerpreise, fehlende Arbeitskräfte durch abgeschobene Migranten und zunehmende Dürren. Und jetzt auch noch das Fleisch aus dem Ausland.
19: Ich kann nicht mit Lateinamerika konkurrieren. Die kriegen die Arzneimittel für die Tiere billiger. Sie kriegen ihr Futter billiger. Die haben ein ganz anderes Haltungssystem mit geringerem Aufwand. Es herrschen einfach nicht die gleichen Wettbewerbsbedingungen. Und von dem, was der Verbraucher im Supermarkt zahlt, komme ohnehin nur ein Bruchteil beim Erzeuger an. Molly Mirasu sucht jetzt einen Nebenjob, um per Zusatzverdienst ihre Lebenshaltungskosten zu decken. Bei der Auktion muss Hayden Scarborough genau überlegen, auf wie viele Tiere er bietet, wie viel er investiert. Über Trump kann er nur den Kopf schütteln. Das sind alles so kurzfristige Lösungen. Auf lange Sicht wird uns das kaputt machen. Das ist Betrug am Kunden. Er denkt, er verbessert die Lage, aber so schmeißen noch mehr Landwirte hin. Und ist das Fleisch billiger geworden? Ich denke nicht. Egal ob Fleisch oder andere Lebensmittel, Trump hat günstige Preise im Supermarkt versprochen, aber bislang nicht halten können. Vor den Midterms ist das das Hauptthema.
0: Den Nobelpreis für Chemie bekommen in diesem Jahr zwei Forscher aus Frankreich und Japan. Henri Cagon und Kenzo Suai haben herausgefunden, warum es von manchen Substanzen zwei spiegelbildliche Varianten gibt. Sie sind zwar aus den gleichen Elementen aufgebaut, aber nicht austauschbar. In der Natur kommt meist nur eine dieser Varianten vor. Wichtig ist diese Entdeckung zum Beispiel bei der Entwicklung von Arzneimitteln.
20: Unsere Hände sind spiegelgleich, aber nicht identisch. Wir haben eine linke und eine rechte. In der Chemie nennt man das Chiralität. Viele Bausteine des Lebens sind chiral und einhändig. Wie das sein kann, war lange unklar. Henri Cagon und Kenzo Suai haben eine Lösung für das Rätsel geliefert und erhalten dafür den Chemie-Nobelpreis.
21: Super wichtig, wenn es um Medikamente geht, weil oft nur die eine Version die ist, die man, die Wirkung hat, die man wirklich haben will. Die andere vielleicht keine Wirkung hat oder sogar schädlich ist im schlimmsten Fall.
20: Welchen Unterschied es machen kann, ob ein Molekül links- oder rechtshändig ist, hat der Contergan-Skandal in den 60er Jahren gezeigt. Der Wirkstoff des damaligen Beruhigungsmittels kann entweder beruhigen oder in seiner gespiegelten Form Fehlbildungen bei Embryonen verursachen. Wie man gezielt die gewünschte Variante herstellt, haben die beiden Wissenschaftler erforscht. In den 80er Jahren erfand Cagon eine Methode, mit der er ungewöhnlich viele Moleküle von nur einer Spiegelbildsorte erzeugen kann. 2003 der Durchbruch. Suai löst eine Reaktion aus, bei der nur eines der zwei möglichen Spiegelbilder entsteht. Mithilfe dieser Entdeckungen sollen Arzneimittel künftig noch sicherer werden.
22: Hier besteht praktisch die Hoffnung, dass man das in der Zukunft anwenden kann, dass man dann sozusagen zu 99,99% Reinheit dann hinterher kommt. Und das ist natürlich eine fantastische Entwicklung.
20: Cagon und Suai teilen sich ein Preisgeld von umgerechnet etwa 1 Million Euro.
0: Der kreative Schaffensprozess ist der Kern literarischer Arbeit. Doch wie viel davon bleibt menschlich, wenn künstliche Intelligenz immer stärker im Literaturbetrieb genutzt wird? Auf der Frankfurter Buchmesse ist KI in diesem Jahr ein großes Thema. Denn die Grenzen zwischen menschlicher und künstlicher Kreativität, wenn man sie so nennen will, verwischen.
23: Eines ihrer Bücher fertig in der Hand zu halten, habe immer etwas sehr Befriedigendes. Stefanie Janer schreibt in Frankfurt unter anderem Unterhaltungsromane. Die KI lässt sie keine Texte schreiben und auch nicht an ihre Buchcover.
24: Ich finde gerade dieses hier, dieser Ausdruck von der Frau, die meine Hauptfigur sein soll, das ist so ergreifend, emotional. Wir werden so abgeholt. Ich glaube, das kann keine KI.
23: Trotzdem hat sie die KI ganze Szenen schreiben lassen, um zu verstehen, wie groß die Bedrohung für sie ist. Das Ergebnis war literarisch dünn.
24: Da fehlt die Lebenserfahrung, da fehlen die Emotionen, da fehlt die Tiefe. Und das hat mich eigentlich ziemlich beruhigt.
23: Lukas Fasnacht ist eigentlich Thriller-Autor, aber er hat auch einen Ratgeber über künstliche Intelligenz geschrieben. KI wird es nie können, meint auch er, weil sie immer geschliffener wird und zur Mitte tendiert.
25: Das erzeugt dann so eine große Vereinfachung, dass alle Texte ähnlicher klingen, glatter klingen, zugänglicher sind. Aber Kunst ist für mich auch immer Reibung. Und KI ist darauf getrimmt, möglichst wenig Reibungsfläche zu bieten.
23: Hier wird die KI in den nächsten Tagen ein großes Thema. Auf der Buchmesse wurde noch unter Hochdruck aufgebaut. Viele Verlage sehen einen großen Diebstahl darin, dass Tech-Konzerne die KI mit ihren Büchern füttern, ohne dass die Urheberrechte gewahrt werden.
1: Wir haben schon viele Trends mitgemacht und vieles überlebt. Wichtig ist, dass die Menschen weiter die Kompetenz und die Lust am Lesen haben und sich ihre eigene Meinung bilden können und nicht darauf vertrauen, was ihnen die KI ausspuckt. Denn das ist gefährlich, auch für unsere Demokratie.
23: Stefanie Jana veröffentlicht jedes Jahr einen Roman. Der, an dem sie jetzt schreibt, erscheint erst 2028. Ohne gute Organisation hätte sie ökonomisch keine Chance, sagt die Schriftstellerin. Dabei hilft ihr auch die KI.
24: Sie wird als Werkzeug wachsen, als Recherchequelle. Sie kann Texte strukturieren, aber die ursprüngliche Kreativität von uns Menschen wird sie nicht ersetzen können. Es wird sich viel verändern, bin ich mir sicher. Aber ich habe keine Angst davor, dass es zu weit gehen wird und wir nicht mehr gebraucht werden.
23: Künstliche Intelligenz wird für sie immer ein Hilfsmittel sein, aber nicht mehr.
2: Jetzt kommt wirklich Bewegung ins Wettergeschehen. Und wenn Meteorologen das sagen, dann freut die das innerlich so ein bisschen, weil es eben keine Langeweile ist. Und in diesem Fall, glaube ich, ist das freudig für mehrere Menschen. Denn Bewegung bedeutet, ja, jetzt tut sich was in Sachen Herbst. Tiefdruckeinfluss in den nächsten Tagen, immer wieder wechselweise. Und das auch mit einer ordentlichen Geschwindigkeit. Was bedeutet, wir kriegen ordentliche Windgeschwindigkeiten. Im Flachland heute Nacht und morgen durchaus in der Spitze um die 60 Kilometer pro Stunde. Da klappern schon manche Fensterläden. Das ist noch kein Sturm, aber das ist definitiv überdurchschnittlich und sehr spürbar. Wir haben Sturmböen, auf den Bergen ist das möglich und direkt an den Küsten. Und mit diesem kräftigen Wind kommen auch dicke Regenwolken herein. Die sind momentan noch über Frankreich, kommen im Laufe der Nacht und ziehen über uns hinweg und bringen dann schon mal den ersten Schwallregen und in Richtung Wochenende kommt dann noch was nach, sodass wir um die 10 bis 30 Liter pro Quadratmeter in der Fläche bekommen und an manchen Orten kann es sogar noch etwas mehr sein. In einer Zeit, in der wir eigentlich die Böden haben, die viel zu trocken sind, ist das natürlich perfekt. Und es fühlt sich herbstlicher an. Wenn wir uns mal die nächsten 24 Stunden anschauen, dann stellen wir fest, dieses Tiefdruckgebiet mit diesen Wolken, die momentan eben tatsächlich noch über Frankreich sind, die jetzt in den nächsten Stunden über uns hinwegziehen. Dahinter kommt kältere Luft. Das heißt, es fühlt sich auch temperaturmäßig herbstlicher an, nicht nur vom Wind her. Hier nochmal die Situation der nächsten Stunden. In der Nacht kommt das eben von Westen herein. In den Frühstunden ist es ungefähr in der Mitte und zieht dann morgen im Laufe des Tages immer weiter ostwärts. Dahinter kann es schon wieder ein bisschen auflockern. Die Temperaturen zwischen 6 und 16 Grad, das sind die Frühwerte. Am Nachmittag dann natürlich etwas milder, aber auf einem wirklich völlig normalen herbstlichen Niveau. Die 20er-Werte nur noch ganz im Osten, wenn der Regen noch nicht angekommen ist. Sobald der dort ankommt, ist es dann eben auch kühler. Und so viel kühler bleibt es dann eigentlich auch an den Folgetagen, wenn wir uns die Werte anschauen. Da ist die 20 doch völlig außerhalb der Reichweite. Also normaler Herbst und auch wechselhaft. Das heißt, da kann sich mal die Sonne zeigen, aber da sind auch Wolken und hin und wieder kann es auch einen Schauer geben. Also dieses Wetter, das Natur eigentlich ganz gerne mag und wenn auch mal Blitz und Donner dabei ist, das können wir auch aushalten. Wechselhafter Herbst, das ist das in den Folgetagen. Ein bisschen Wasser ist im Anmarsch. Damit zurück nach Hamburg.
0: Willkommen zur Tagesschau in 100 Sekunden. Israel gedenkt Opfer des Hamas-Überfalls. Die zentrale Kundgebung fand am Abend in Tel Aviv statt. Vor 3 Jahren hatten Terroristen Kibbutzim und das Nova Musikfestival überfallen, gemordet und Geiseln genommen. Etwa 1200 Menschen wurden getötet. Bundespräsident Steinmeier erklärte, Deutschland müsse sich weiter gegen Antisemitismus und für die Sicherheit Israels einsetzen. Erinnerung an Hamas-Überfall am 7. Oktober auch in Deutschland. Niemals vergessen, niemals schweigen war der Leitgedanke bei der zentralen Gedenkfeier auf dem Berliner Bebelplatz. Innenminister Dobrindt versicherte, Deutschland stehe fest an der Seite Israels. Dessen Botschafter Prosor forderte einen entschlossenen Kampf gegen Antisemitismus. Treffen des Koalitionsausschusses im Kanzleramt beendet. Ein Thema war, woher die zusätzlichen Stimmen für den AfD-Politiker Rausch als Landtagspräsident von Sachsen-Anhalt gekommen sind. Merz verurteilte die Wahl und sprach von einem historischen Einschnitt. Die SPD macht die CDU verantwortlich. Weiteres Thema waren die Reformvorhaben der Bundesregierung. Ex-BND-Chef Hanning muss in Untersuchungshaft. Ein Ermittlungsrichter am Bundesgerichtshof in Karlsruhe ordnete dies nach einer Vernehmung Hannings an. Der Ex-Geheimdienstchef steht unter Spionageverdacht. Gegen ihn wird unter anderem wegen versuchten Landesverrats und geheimdienstlicher Agententätigkeit ermittelt. Nobelpreis für Chemie an französischen und japanischen Forscher. Henri Cargan und Kenzo Soai hätten mit ihren Entdeckungen wichtige Grundlagen für die Herstellung von Arzneimitteln geschaffen, hieß es zur Begründung vom Nobelkomitee in Stockholm. Der Nobelpreis ist mit umgerechnet gut 1 Million Euro dotiert. Und das Wetter, morgen zum Teil kräftiger Regen in der Nordwesthälfte im Tagesverlauf. Übergang zu Schauern, örtlich Gewitter, windig an der See mit Sturmböen, 12 bis 22 Grad. Heute Morgen, 6.29 Uhr im Kibbuz Kfar Aza. Zu dieser Zeit begann vor 3 Jahren die Hamas ihren Überfall auf Israel. Die israelische Flagge wird auf Halbmast gesetzt. Trauer im ganzen Land, auch auf dem Gelände des Nova-Festivals, wo damals allein hier mehr als 360 Menschen getötet wurden. In Tel Aviv färbten Aktivisten einen Brunnen blutrot. Und damit guten Abend und willkommen zum heutigen Top-Thema bei Tagesschau 24 zum Gedenken am 7. Oktober 2023. Wie kann das Leben nach einem solchen Überfall weitergehen? Diese Frage haben sich viele Israelis gestellt, auch Michal Richter und Emanuel Segev Naftali. Die beiden haben einen Weg gefunden, mit den Ereignissen von damals umzugehen.
3: Vorbereitung für eine Surfstunde im Süden Israels. Michal und Emanuel haben den 7. Oktober überlebt. Ins Wasser zu gehen, kostet sie heute noch Überwindung. Ich bin hergekommen, um mich meiner Angst vor dem Meer zu stellen. Es hat lange gedauert, bis ich den ersten Schritt machen konnte. Michal kann sich noch genau daran erinnern, was sie hier vor 3 Jahren erlebt hat. In ihrem Zuhause im Kibbuz Sikkim, direkt an der Grenze zum Gazastreifen. Der 7. Oktober 2023, kurz nach 6:30 Uhr morgens. Überwachungskameras filmen, wie Hamas-Terroristen in Booten übers Meer nach Israel eindringen. In Sikkim töten sie 18 Menschen und filmen dabei, wie hier in dieser Umkleidekabine am Strand. Es dauert den ganzen Tag, bis israelische Sicherheitskräfte die Kontrolle gewinnen. Sie sind fast bis zu unserem Haus gekommen. Es gab stundenlang Schüsse und wir hatten das Gefühl, als wären sie im Haus. Wir waren 13,5 Stunden im Schutzraum mit den Kindern. Michal teilt ihr Leben seitdem in ein Vor und nach dem 7. Oktober. Emanuel geht es ähnlich. Er war auf dem Musikfestival, das die Hamas überfallen hat. Er ist Sanitäter, blieb dort, um Menschen zu retten. Ich bin Tod gewohnt. Aber dieser eingefrorene, traumatisierte Blick auf den Gesichtern der Menschen, besonders der Frauen, als hätten sie die Hölle durchgemacht. Man kann es sich kaum vorstellen. Es verfolgt mich bis heute. Ob die Wellen heute gut sind? Für die beiden geht es vor allem darum, sich durch den Sport abzulenken und Ängste zu bewältigen. Da vorne sehen wir Gaza, es ist ganz nah. Das ist schwer, es bringt die Erinnerungen zurück. Der Gazastreifen. Nach 3 Jahren israelischer Angriffe liegt er in Trümmern. Über 60% des Gebiets kontrolliert das israelische Militär. Das geht weiter gegen die Hamas vor, fliegt Luftangriffe, bei denen immer wieder auch Zivilisten getötet werden. Pläne zur Entwaffnung der Hamas kommen nicht voran. Eine bessere Zukunft für die Menschen hier scheint der Gedanke daran weit entfernt. Zurück am Strand von Sikkim. Hier merken Michal und Emanuel, dass das Wetter heute nicht zum Surfen geeignet ist. Trotzdem sind sie mit der Session zufrieden. Das Meer gibt mir Energie. Auch wenn es heute etwas hart war, es gab kaum Wellen. Aber das ist egal. Beide haben das Surfen erst nach dem 7. Oktober für sich entdeckt. Für sie ist es eine Form der Therapie. Und auch 3 Jahre später immer noch der Versuch, nach vorne zu schauen.
0: Mein Kollege Björn Dahke ist uns jetzt von der zentralen Gedenkveranstaltung aus Tel Aviv zugeschaltet. Ja, und es ist gerade technisch nicht ganz einfach. Ich versuche trotzdem mal zu fragen, wie erlebst du das Gedenken heute?
1: Ja, es ist ein Tag der Trauer, ein Tag des Schmerzes, auch 3 Jahre danach. Viele Freunde, viele Familien haben es schwer, nach wie vor in ihren Alltag zurückzufinden. Das sind vor allen Dingen auch die Familien der Geiseln, die lange in der Gewalt der Hamas waren, die sich erst jetzt Stück für Stück wieder zurück in ihren Alltag robben müssen. Das ganze Land nimmt heute Anteil daran, auch hier bei dieser zentralen Gedenkveranstaltung, die vor wenigen Minuten hier im Norden von Tel Aviv begonnen hat. Zehntausende Menschen sind hierher gekommen, strömen teilweise immer noch hier auf das Gelände. Und das soll ein Abend werden mit Musik, mit Gedenken. Hier steht zum Beispiel auch ein ausgebranntes Auto vor der Bühne, eine Mahnung an das, was passiert ist am 7. Oktober. Es ist aber ausgesprochen eine Veranstaltung der Familien, der Freunde. Politiker sind hier heute nicht eingeladen.
0: Dein Eindruck, wie hat sich das Land in den letzten 3 Jahren verändert?
1: Es gab schon davor Gräben in Israel, gesellschaftliche Gräben. Und ich glaube, diese Gräben haben sich in den vergangenen 3 Jahren unter dem Eindruck des 7. Oktober, dieses Schmerzes, noch weiter vertieft. Die politischen Gräben sind tiefer geworden. Sie spalten sich jetzt natürlich aktuell im Wahlkampf auf das Lager pro Netanjahu, anti-Netanjahu. Und das zeigt sich auch in die Sichtweise des 7. Oktobers. Die Sichtweise auf Netanjahu, was hat er am 7. Oktober möglicherweise falsch gemacht oder nicht und wie steht man dazu?
0: Und schauen wir doch mal genau darauf. Lass uns auf diese Frage schauen, denn viele Menschen in Israel sehen im 7. Oktober auch ein Versagen ihrer Führung und warten zumindest auf eine Entschuldigung, wie die Frau, die wir jetzt sehen.
4: Ich warte nun schon seit 3 Jahren darauf, dass jemand kommt, sich vor mich den Kopf neigt und sich entschuldigt. Jemand, der Verantwortung übernimmt. Jemand, der sagt, wir lagen falsch mit unserer Sichtweise, falsch mit unserer Selbstgefälligkeit, falsch mit der Annahme, die Hamas sei etwas anderes. Falsch in Bezug auf das Geld, das die Hamas erhalten hat. Alles falsch. Es tut uns leid, wir entschuldigen uns bei dir, was euch widerfahren ist, aber niemand kommt und mir ist bereits klar, dass auch niemand kommen wird. Unser Land ist aus den Fugen geraten und 3 Jahre später sind wir immer noch Flüchtlinge in unserem eigenen Land.
0: Björn, das war Wada Goldstein, so heißt sie, eine Frau, die sich eine Entschuldigung wünscht. Auch vor dem Hintergrund, dass Israel der Hamas vor dem 7. Oktober, wir haben das gerade gehört, Geld gegeben hat. Wie war denn die offizielle Sichtweise auf die Hamas damals?
1: Die israelische Regierung hatte es sich eigentlich ganz gut mit der Hamas eingerichtet. Nicht, dass man die irgendwie gut fand oder unterstützt hat, aber man hat oft weggeschaut. Man hat zum Beispiel zugelassen, dass große Summen von Geld aus Katar in den Gazastreifen zur Hamas transferiert wurde. Die israelische Regierung hat ein großes Interesse daran, an einem Gegeneinander der Hamas im Gazastreifen und der eher säkularen Fatah im besetzten Westjordanland. Dieses Gegeneinander hat man sich aus der israelischen Regierung zunutze gemacht. Man konnte immer darauf verweisen, dass die Palästinenser nicht mit einer Stimme sprechen. Und deshalb hatte sich Israel eben vor dem 7. Oktober 23 auch an diese Hamas-Herrschaft in Gaza gewöhnt.
0: Also eine grobe Fehleinschätzung. So gab es dann auch immer wieder, und es gibt immer noch Vorwürfe gegen die Regierung bzw. gegen Netanjahu. Er hätte vielleicht sogar etwas vor dem Angriff vorher wissen können. Wie ist da der Stand?
1: Ja, es gab jetzt in den letzten Wochen ja immer wieder Berichte über Warnungen aus dem Ausland direkt an Netanjahu, aus den Vereinigten Arabischen Emiraten, auch aus Ägypten. Soll Netanjahu wenige Tage vor dem 7. Oktober vor den Hamas-Plänen gewarnt worden sein und diese Pläne dann ja ignoriert haben. Netanjahu weist das zurück, aber das ist jetzt natürlich Zündstoff für den Wahlkampf, der hier auf hohen Touren läuft in Israel. In knapp 3 Wochen wird gewählt und die Opposition wird nicht müde zu betonen, dass Netanjahu die Gefahren, die von der Hamas ausgehen, völlig unterschätzt hat und sein Land hier, ja, die Menschen hier allein gelassen hatte.
0: Björn Dahlke damit. Vielen Dank nach Tel Aviv. Wir schauen jetzt nach Deutschland. In Berlin hat Bundestagspräsidentin Klöckner heute eine Fotoausstellung im Paul-Löbe-Haus eröffnet. Die Bilderschau trägt den Titel Israel 733-02-35. Denn genau 733 Tage, 2 Stunden und 35 Minuten lagen zwischen dem Morgen des 7. Oktober 2023 und dem Abkommen zur Freilassung der letzten Geiseln im Oktober 2025.
5: Das ist das Haus von Herrn Lifschitz, der war Pianist. Und was übrig ist von seinem Piano, lehnt dort an der Wand, nämlich der Metallboden. Der Rest ist abgebrannt.
6: Was ist aus dem Herrn geworden?
5: Tot.
6: Der Fotograf Christian Weiß ist an die Orte des Schreckens gereist. In die Kibbuze und an den Ort des Nova-Festivals, überrannt von Terroristen der Hamas. Rund 1200 Menschen wurden ermordet, mehr als 250 als Geiseln verschleppt. Im anschließenden Krieg starben Zehntausende Palästinenser. Diese Ausstellung aber soll der Opfer dieses Tages des 7. Oktober gedenken.
5: Ich glaube, um zu verstehen, was momentan passiert, ist es wichtig zu verstehen, warum es passiert und was dazu geführt hat. Und das war eben dieses Massaker. Und deswegen ist es wichtig, auch daran zu erinnern.
6: Wie die israelische Gesellschaft mit dem 7. Oktober umgeht, zeigt die Ausstellung auch mit Schilderungen von Überlebenden und Angehörigen.
7: Wie präsent ist dieses Trauma noch?
5: An jeder Ecke und an jedem Ort. Sie gehen durch die Straßen, haben überall Aufkleber. Sie treffen jemanden, der hat jemanden verloren vor Ort.
6: Um 733 Tage, 2 Stunden, 35 Minuten heißt die Ausstellung. Der Zeitraum vom frühen Morgen des 7. Oktober bis zum Abkommen zur Freilassung der letzten Geiseln vor einem Jahr.
0: Der 7. Oktober 23, der hat auch in Deutschland seine Spuren hinterlassen. Der Krieg Israels im Gazastreifen gegen die Hamas hat für viele Juden in Deutschland Folgen. Welche? Das hat meine Kollegin Katrin Schlass, den Geschäftsführer beim Bundesverband der Recherche und Informationsstellen Antisemitismus, Benjamin Steinitz, gefragt.
8: Juden und Jüdinnen werden verstärkt seit dem 7. Oktober, aber auch schon davor, aber seit dem 7. Oktober 23 ganz massiv für das Verhalten der israelischen Regierung, des israelischen Militärs in Haftung genommen. Sie werden am Beispiel aus Flensburg im letzten Jahr, wo ein Ladenbesitzer ganz offen an seinen Laden Juden ein Hausverbot erteilt und sagt, er hat auch nichts gegen Juden. Es sei kein Antisemitismus, er kann nur die Politik Israels nicht ausstehen. Das heißt, Juden und Jüdinnen erfahren hier konkreten Ausschluss und dieser wird begründet mit einer politischen Haltung gegenüber des Staates Israel.
9: Wie erklären Sie sich diese Verquickung zwischen Israel, seiner Regierung und der entsprechenden Politik und jüdischen Menschen?
8: Ja, Antisemitismus ist vor allem eine starke Projektion und eine Projektionsleistung. Israel dient hier als Projektionsfläche. Juden und Jüdinnen werden hier in Deutschland für bestimmte politische Haltungen adressiert, ablehnende Haltung gegenüber der Politik des Staates Israel. Hier wird aber ganz klar auch alte antisemitische Narrative von der Weltverschwörung, aber auch von der Ritualmordlegende des Kindermörders sozusagen aktualisiert und auf Israel angewendet. Der israelbezogene Antisemitismus ist mit über 2/3 der Fälle, die uns bekannt werden seit dem 7. Oktober, die maßgebliche Triebfeder für ganz unterschiedliche politische Spektren, muss man hier auch sagen, von ganz links über islamisch-islamistischen bis in den rechtsextremen Milieu spielt dieses Thema eine Rolle.
9: Was lässt sich aus Ihrer Sicht tun, um dagegen zu wirken, gegen zu steuern?
8: Aus meiner Sicht sind hier vor allem ist die nichtjüdische Mehrheitsgesellschaft in der Pflicht, 80 Jahre nach der Shoah hier ganz klar Antisemitismus als solchen zu benennen, auch wenn er in seinem israelbezogenen Gewand daherkommt. Jeder und jede kann tagtäglich hier Position ergreifen, Juden und Jüdinnen, ob nun in der U-Bahn, auf der Straße oder am eigenen Arbeitsplatz zur Seite stehen. Das ist die eine Ebene, aber natürlich sind auch Strafverfolgungsbehörden gefragt, in Besonnen hier vorzugehen und auch die notwendige Konsequenz gegenüber antisemitischen Straftätern walten zu lassen. Und natürlich muss die Politik ganz konkret Antisemitismus auch dort, wo er in den eigenen Reihen auftritt, benennen und auch entsprechend ächten und auch Vorkehrungen treffen, dass antisemitische Positionen nicht zu einer normalen Position in Parlamenten werden.
0: Die CDU in Sachsen-Anhalt steht massiv unter Druck. Erst das schlechte Abschneiden bei der Wahl Anfang September und dann gestern die erste Landtagssitzung mit der Wahl von AfD-Politiker Rausch zum Parlamentspräsidenten. Mehrere CDU-Abgeordnete hatten sich, anders als von Fraktionschef Schulze angekündigt, bei der Abstimmung nicht enthalten. Inzwischen soll eine Spaltung der Fraktion drohen.
10: Marco Tullner ist einer der prägenden CDU-Politiker in Sachsen-Anhalt, war auch schon Bildungsminister. Das Bild, das seine CDU im Moment abgebe, beurteilt.

0: CDU. Dabei hatte noch Ministerpräsident und CDU-Fraktionsvorsitzender Sven Schulze noch kurz zuvor angekündigt, dass sich seine Fraktion geschlossen enthalten werde.
1: Das war weder professionell noch irgendwie erklärbar, finde ich, der öffentlichen Debatte. Und wir müssen uns am Ende ja immer auch rechtfertigen für das, was wir tun. Aber wenn eben am Ende Enthaltung verabredet ist und dann nur 5 Enthaltungen da sind, dann ist es nicht mal die Hälfte der Fraktion. Und dann muss man schon sagen, so geht das nicht.
0: Schon kurz nach dem Debakel bei der Landtagswahl rumorte es in der CDU Sachsen-Anhalts. Wahlverlierer Sven Schulze kandidierte, für viele überraschend, für den Fraktionsvorsitz und setzte sich in einer Kampfabstimmung gegen den bisherigen Amtsinhaber nur knapp durch. Aktuell berichten weitere CDU-Fraktionsmitglieder dem MDR anonym von einem tiefen Vertrauensverlust. Ein Mitglied schreibt: Sven Schulze hat keine Autorität in der CDU-Fraktion. Er hat mit dem Griff nach dem Fraktionsvorsitz die Fraktion tief gespalten und er kann diese Spaltung nicht heilen. Mit ihm wird es keine Einigkeit in der Fraktion geben. Sven Schulze selbst wollte sich heute nicht äußern. Bei einem Landesparteitag Anfang Dezember wird die zentrale Frage sein, wie viele seiner Fraktionskollegen wirklich noch hinter ihm stehen.
2: Der frühere Chef des Bundesnachrichtendienstes Hanning muss wegen des Verdachts auf Spionage und Landesverrat in Untersuchungshaft. Am Vormittag war er dem Ermittlungsrichter des Bundesgerichtshofs vorgeführt worden. Der hatte den Haftbefehl gegen den 80-Jährigen bestätigt. Hanning soll seinen ehemaligen Büroleiter dafür bezahlt haben, ihm geheime Unterlagen aus dem deutschen Auslandsgeheimdienst zu beschaffen. Die Ermittler gehen davon aus, dass er sie für seine Beratertätigkeit genutzt hat. Wie es jetzt weitergeht mit dem Ex-BND-Chef Hanning, dazu der ARD-Rechtsexperte Frank Beutigam in Karlsruhe.
3: Ja, der Bundesgerichtshof hat den Haftbefehl bestätigt und Untersuchungshaft angeordnet. Das bedeutet, dass er ebenfalls Stand jetzt den dringenden Tatverdacht gegen Hanning sieht und auch Flucht- oder Verdunklungsgefahr. Ein Haftbefehl und Untersuchungshaft bedeutet noch keinen abschließenden Schuldspruch. Das heißt, das Strafverfahren geht jetzt ganz normal weiter. Der nächste Schritt wäre, dass die Bundesanwaltschaft Anklage erhebt gegen die beiden Beschuldigten und dass es dann zu einem Gerichtsprozess kommt. Und erst dort würde die Schuld dann endgültig geklärt und das Ganze wird sicher noch einige Monate dauern, bis der Fall dann im Gerichtssaal angelangt ist. Also mein Eindruck ist, die Dokumente, die aus dem BND nach außen geschafft wurden zu Herrn Hanning, dieser Punkt ist relativ klar, wo noch Aufklärungsbedarf ist. Die Analysen, die er für einen fremden Geheimdienst gemacht haben soll, sind die dort wirklich angekommen? Wie eng war der Kontakt mit den fremden Geheimdiensten? Da sind sicher auch für die Ermittler noch einige Fragen zu klären. Und neben der juristischen Ebene wird auch die politische Aufarbeitung noch eine große Rolle spielen. Wie konnte das passieren? Und was heißt das für das Verhältnis jetzt mit anderen ausländischen Nachrichtendiensten? Mhm.
4: Herzlich willkommen, liebe Zuschauer. China, strategischer Partner, Wettbewerber, systemischer Rivale. Alles davon stimmt, doch Europa gewichtet die Rollen gerade neu. Denn hochsubventionierte chinesische Waren, Stahl, Halbleiter, Batterien drängen auf den europäischen Markt. Zugleich ist China für viele deutsche und europäische Unternehmen nach wie vor einer der wichtigsten Absatz- und auch Beschaffungsmärkte. Wie viel Schutz ist also nötig, ohne sich selbst zu schaden, ist die Frage. Bei strategisch wichtigen Lieferketten zieht die Bundesregierung jetzt eine klare Grenze. Sie stoppt den Verkauf des Hamburger Logistikers Zippel an die staatliche chinesische Reederei COSCO wegen Sicherheitsbedenken. Zippel ist ein Mittelständler, spezialisiert auf Containerlieferlogistik zwischen deutschen Seehäfen und dem Hinterland und auch im Krisenfall relevant für die Logistik von Bundeswehr und NATO. Dabei geht es nicht so sehr um Größe, sondern um die strategische Position der Firma Zippel in der Lieferkette. Im Ernstfall bewegt Zippel nämlich Soldaten und militärisches Gerät durch Deutschland und Europa. COSCO ist bereits mit knapp einem Viertel an einem Hamburger Containerterminal beteiligt. Der Einstieg der Chinesen sorgte damals für Kontroversen und wurde doch genehmigt. Dass der chinesische Staatskonzern nun auch Einblick in Daten, Abläufe und Strukturen wichtiger deutscher Transportketten bekommen würde, gilt als Sicherheitsrisiko. Deshalb diesmal kein Verkauf. Schwieriger ist die Abgrenzung beim Handel mit Autos. Auf Elektroautos aus China erhebt die EU bereits zusätzliche Zölle. Nun könnten Zölle auf chinesische Hybridmodelle folgen, die auf Europas Märkte drängen. Alternativ sind Importquoten im Gespräch. Noch diese Woche verhandeln die EU und China wieder darüber in Peking.

0: Dabei kann man sich keine Abschottung wirtschaftlich leisten, denn der Handel miteinander schwächelt. Europa kompensiert die China-Schwäche. Im ersten Halbjahr sind die deutschen Exporte nach China um rund 14% eingebrochen. In die USA gingen sie um rund 6% zurück. Dafür legten die deutschen Exporte in die EU um rund 8% zu, sodass unterm Strich weltweit die deutschen Ausfuhren stiegen um rund 4%. Waren im Wert von mehr als 800 Milliarden Euro. 57% der deutschen Exporte gehen inzwischen in die Europäische Union. Europa ist der wichtigste Markt. Auch aus Gründen der Versorgungssicherheit und Verlässlichkeit lohnt es sich sicher, ihn zu stärken. Doch ohne China geht es kaum. Handelsschutz kann unter anderem Zeit erkaufen für die nötige Modernisierung der europäischen Wirtschaft. Der DAX wurde heute gedrückt von steigenden Ölpreisen und höheren Anleihenrenditen. Rund 1,4% Minus auf 25.104 Punkte. Die Proteste in Frankreich, vorgezogene Neuwahlen in Spanien und in Nahost nach wie vor keine Lösung in Sicht. Eine ungute Gemengelage.
1: Versiegelte Flächen speichern Hitze, lassen kein Wasser in den Boden und sind unbelebt. In Hitzeperioden heizen sich Steinflächen stark auf. Pflanzen und Tiere finden keinen Lebensraum. Deshalb heißt es immer öfter, abpflastern. Direkt vor der Haustür, ob Vorgarten, Hinterhof, Parkplatz oder Schulhöfe. Versiegelte Flächen gibt es überall. In Bremen wird wieder mehr Grün geschaffen als Teil eines bundesweiten Wettbewerbs, in dem Kommunen gegeneinander antreten, im Pflastersteine entfernen.
2: Noch vor kurzem blühte hier gar nichts. Und jetzt? Ein Anfang ist gemacht. Ich bin zu Hause bei Friedrich Blank. Der hat mitgemacht bei Bremen pflastert ab.
3: Wie viel habt ihr dann insgesamt abgepflastert hier? Wie viele Quadratmeter sind das?
4: Insgesamt sind das jetzt seit Frühjahr um die 40 Quadratmeter. Mhm. Also hier mit dem großen Staudenbeet, dann haben wir hier die Rasenfläche dazugenommen. Aber es ist jetzt gar nicht mehr vorstellbar, dass es vorher auch anders ging.
2: Grüne Flächen statt grauer Steine. Das ist Abpflastern, ein bundesweiter Wettbewerb, bei dem jeder mitmachen kann. Zugepflasterte Flächen wieder entsiegeln, vorher-nachher-Foto hochladen und jeder Quadratmeter zählt für das Ranking der Stadt. Diesen Fabrikhof hat Friedrich Blank von seinem Vater geerbt. Jahrzehntelang sah es hier so aus, funktional und grau.
4: Wir merken jetzt schon, dass wir durch dieses bisschen Grün und Pflanzen schon ein deutlich angenehmeres Klima auf dem Hof haben.
2: Was so ein paar Pflanzen doch ausmachen. Privatpersonen bezahlen das selbst. Die Stadt Bremen aber fördert das Abpflastern im öffentlichen Raum. So wie hier. An der Oberschule in der Helgolander Straße soll es grüner werden und ich helfe mit.
5: Heute ist tatsächlich der große Tag. Es wird ernst für uns. Also es ist unser erstes Entsiegelungsprojekt, was wir jetzt heute auch umsetzen.
2: Genau hier wollen wir ein Beet anlegen auf einem Teil des Schulhofs. Wir, das sind eine bunte Gruppe Schüler, Lehrer, die Bremer Umweltberatung und eine Firma, die Werkzeug und Know-how mitbringt.
6: An heißen Sommertagen, gerade dieses Jahr, war das bestimmt ziemlich heiß hier auf der Fläche. Ne? Der Boden heizt sich ja gut auf. Und wenn wir das rausnehmen und Pflanzen hinmachen, die kühlen euren Schulhof. Dann habt ihr hier kühle Ecken zum Sitzen.
2: Das klingt gut. Aber packen wir das? Die feste Decke aufbrechen ist eine Herausforderung, selbst für mich.
7: Alter Schwede, so,
8: da ist das Ding.
2: Für dieses kleine Stück hier haben wir schon eine halbe Stunde gebraucht.
5: Ist ganz schön anstrengend, ne, Mama? Oder macht dir das eher Spaß?
9: Es macht Spaß.
5: Besser als Unterricht?
2: Ja. Meter für Meter pflastern wir den Boden ab.
5: Ja, wenn ich mich daran erinnere, wie meine Schulzeit aussah und die Schulhöfe an meiner Schule, dann war das immer so eine Betonwüste eher. Ist das eine Genugtuung, dass man das dann aufbricht?
10: Ja, eindeutig.
11: Wenn man hier sieht, wie die Kinder rumwuseln, das ist ja total herrlich, dass sie sich hier bewegen, was schaffen. Und das Schöne ist ja auch, im Gegensatz zu, ich bin Mathelehrer im Matheunterricht, hier sieht man hinterher, was man geschafft hat.
2: Und das ist echt eine Menge. Ich hätte niemals gedacht, dass 20 Quadratmeter Fläche so viele Steine sind. 4 Paletten, 6 Tonnen.
5: Wie war es für euch?
12: Gut.
5: Anstrengend ein bisschen?
12: Nee.
2: Eine Woche später bin ich zurück an der Oberschule in Bremen-Findorf. und spät dran. Die Pflanzen sind schon da.
7: Nein, das ist Lavendel.
2: Lavendel, fette Henne, Oregano und Schafgarbe. Wir pflanzen zig Kräuter und Stauden. Dazu kommt noch ein kleiner Baum.
8: Hier haben wir jetzt die kanadische Felsenbirne. Die wird so 3-4 Meter.
3: Schattenspender.
8: Wenn man jetzt hier sitzt, morgens kommt die Sonne von da. Gerade im Sommer haben sie hier Schattenplätzchen. Jeder Quadratmeter zählt heutzutage.
2: Ein bisschen skeptisch bin ich trotzdem. Nur so eine kleine Ecke auf diesem riesen Schulhof, was soll das schon bringen? Aber irgendwo muss man ja anfangen. Und die Kinder sind begeistert.
3: Wenn es nach dir ginge, könnte das noch mehr sein? Oder ist das hier mit 20 Quadratmetern dann schon erledigt?
9: Dann würde ich noch mehr machen. Ja?
3: Den ganzen Schulhof?
9: Ja.
2: Der Bremer Senat zahlt. Dieses Jahr insgesamt 100.000 Euro für Bremen pflastert ab. Ich finde das nicht viel, aber es ist doch besser als gar nichts. Fast geschafft. Nach nur 2 Tagen Arbeit müssen wir jetzt nur noch gießen. Wie viel haben wir da eigentlich gepflanzt?
3: 140? 140 Pflanzen.
2: Wie hast du es dir vorgestellt? Ist das rausgekommen, wie du es dir gedacht hast?
7: Ich hätte es mir ähnlich vorgestellt, aber mit mehr Blumen. Ich würde Brennnessel ganz außen machen, damit niemand reinläuft.
2: Das fände ich echt schade. Bei so viel Einsatz, den Kindern hier liegt ihr neues Beet nämlich echt am Herzen.
1: Ein Tief bringt den Wechsel von Spätsommer auf Herbst und sorgt dafür, dass in der Nacht teilweise kräftige Regenfälle über den Westen bis in die Mitte ziehen. Einzelne Gewitter können dabei sein. Im Laufe des Tages verlagern sich die Regenfälle in den Osten und Südosten, sonst wechselhaftes herbstliches Wetter mit Schauern und viel Wind. Am Tag 12 Grad in der Eifel und 22 Grad in der Lausitz. In der Nacht zu Freitag 13 Grad an der Nordsee, 1 Grad in Franken.
10: Guten Abend, willkommen bei Tagesschau 24. Wir schauen auf das, was morgen ansteht, mit meinem Kollegen Frank Jung aus unserer Redaktion. Frank, im Kanzleramt haben heute die Spitzen von Union und SPD über den Kurs der Koalition beraten. Die Ergebnisse, die werden uns wohl erst morgen erreichen, oder?
13: Das ist zumindest momentan Stand der Dinge, denn es gibt keine Pressekonferenz im Augenblick, die noch für den späten Abend oder für die Nacht angekündigt ist. Und man rechnet auch zur Stunde nicht mit einer Pressemitteilung oder sowas. Also werden wohl wirklich tatsächlich erst morgen Ergebnisse der Gespräche von heute Abend bekannt gegeben. Seit dem späten Nachmittag sitzen ja die Spitzen der Koalition im Kanzleramt zusammen und die Liste der Themen ist sehr lang. Die Union sagt, der Koalitionsvertrag gilt. Das heißt, wir müssen das, was da vereinbart wurde, auch tatsächlich umsetzen. Und die Union wirft der SPD eine Verzögerungstaktik vor. Es gibt ja viele Streitpunkte bei der Rente, wo man ursprünglich ja schon mal einen Kompromiss hatte. Der soll jetzt wieder aufgekündigt werden. Bei der Pflege ist man sich nicht einig. Es gibt einen Streit um die Zuckersteuer. Und als wäre das nicht genug, kam dann noch ein Streit um eine mögliche Plastiksteuer hinzu. Und so weiter. Die SPD fordert da aber gerade auch mit Blick auf die Wahlergebnisse bei den Landtagswahlen in den vergangenen Wochen einen neuen Kurs. Man müsse da noch einmal grundsätzlich drüber nachdenken. Also da liegt man offenbar grundsätzlich relativ weit auseinander. Und dann ist noch hinzugekommen gestern die Wahl eines AfD-Politikers zum Landtagspräsidenten Sachsen-Anhalt mit 4 Stimmen, von denen man vermutet, es aber eben nicht sicher weiß, dass sie von der Union kommen. Da fordert die SPD eine klare Festlegung der Union. Da ist halt nur die Frage, was soll die Union, die Bundesführung machen? Merz hat mehrfach gesagt, es soll auf keinen Fall eine Zusammenarbeit geben. Er hat dieses Wahlergebnis von gestern kritisiert. Nur wenn man auf die Nachrichten aus Magdeburg von heute schaut, dann steht er ja mittlerweile sogar zur Debatte, dass die CDU-Koalition dort auseinanderbricht. Also selbst die Union in Magdeburg scheint heute nicht zu wissen, wie es morgen weitergeht und was der Kanzler, der ja auch Parteivorsitzender der CDU ist, da tun kann, um die SPD zu beruhigen. All das sind spannende Fragen, die werden wir spätestens morgen dann ausführlich erörtern. Wir werden zum ersten Mal um 10.30 Uhr mit unserem Hauptstadtkorrespondenten Christoph Mestmacher darüber sprechen.
10: Und wir bleiben in Berlin, denn dort wird morgen Besuch erwartet von der britischen Insel, der neue Premier Burnham. Der wird zum ersten Mal in der deutschen Hauptstadt erwartet. Welche Themen wird er da mitbringen?
13: Also ich glaube, das spannendste Thema wird etwas Atmosphärisches sein. Das Verhältnis, die Stimmungslage zwischen Großbritannien und der Europäischen Union. Denn da gibt es ja etwas Neues. Burnham ist der erste Premierminister seit dem Brexit, der eine Rückkehr Großbritanniens in die Europäische Union nicht mehr grundsätzlich ausschließt. Der hat sich vor einer Woche in einem Interview dazu ausführlich geäußert. Der hat da sehr vorsichtige Formulierungen gewählt. Er hat gesagt, wir müssen unsere Optionen prüfen. Wir müssen gemeinsam überlegen, wo wir hinwollen. Und dann vielleicht in einigen Jahren gibt es auch die Möglichkeit eines Referendums. Also das alles sehr vage. Das Interessante ist eben das, was er nicht sagt, nämlich, dass er das kategorisch ausschließt. Und in Großbritannien ist ja die Stimmung mittlerweile zumindest teilweise gekippt. Eine knappe Mehrheit der Bevölkerung, etwa 55%, ist der Ansicht, dass der Brexit ein Fehler war und dass man wieder in die Europäische Union eintreten sollte. Aber das ist trotzdem ein sehr brisantes Thema auf der britischen Insel. Denn wenn man dann genauer nachfragt, also ein Beitritt würde möglicherweise auch bedeuten, dass man dem Schengen-Raum beitritt, also keine eigenen Binnengrenzkontrollen mehr hat, dass man den Euro einführt. Und dann ist es plötzlich so, dass die Unterstützung für die Europäische Union auf ein Drittel und zum Teil weniger absackt. Also es ist ein heißes Eisen, aber es ist zumindest mal was Neues, dass er das nicht mehr kategorisch ausschließt. Und da wird man eben morgen mal schauen in Berlin, wie ist die Atmosphäre bei diesem Thema und gibt es da vielleicht Signale der Annäherung.
10: Spannend wird es morgen auch in Stockholm, denn da wird der diesjährige Nobelpreis für Literatur bekannt gegeben. Wer steht denn da so im Rennen?
13: Also da gibt es keine offizielle Bewerberliste. Wenn man jetzt heute wüsste, wer das morgen wird, dann könnte man noch eine schnelle Mark in einem Wettbüro sich verdienen. Wenn man so die Feuilletons querliest, es gibt wilde Spekulationen und es gibt irgendwie nicht den einen Favoriten. Es werden ganz viele Namen genannt. Aber was man auf jeden Fall sagen kann, ist, wer auch immer diesen Nobelpreis morgen bekommt, der hat es literarisch geschafft. Es ist nicht nur der begehrteste Literaturpreis der Welt, der auch noch mit $1 Million dotiert ist. Es führt auch dazu, dass die Buchverkäufe dann explodieren. Im vergangenen Jahr hat Laszlo Krosno-Horkoy, ein Ungar, gewonnen. In seinem Land ein sehr bekannter Autor, in anderen Ländern eher etwas für Literaturliebhaber. Plötzlich wurde der zu einem Literaturweltstar. Selbst in Deutschland waren seine Bücher innerhalb kürzester Zeit ausverkauft. Also das löst immer einen riesen Hype aus und da werden wir morgen ein bisschen dran teilhaben. Wir werden um 11.30 Uhr mit Jan Ehlert sprechen aus der Kulturredaktion des NDR, mit ihm ein bisschen spekulieren. Wer wird es denn wohl? Also die Frage, die du eben auch gerade gestellt hast. Und dann um 13 Uhr gibt es ja die Ergebnisse und um 14.10 Uhr sprechen wir nochmal mit Jan Ehlert, wenn wir dann wissen, wer den Nobelpreis bekommt. Und dann werden wir von ihm erfahren, was das Besondere an dessen Literatur ist.
10: Frank Jung, vielen Dank.
13: Gerne.
10: Das war's von uns. Hier bringt Sie jetzt meine Kollegin Kirsten Gerhardt auf den neuesten Stand. Ihnen eine angenehme Nacht.

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1: Willkommen, ich begrüße Sie zur Tagesschau. Der 7. Oktober, für Israel wird dieser Tag noch lange ein Trauma bleiben. Genau heute, vor 3 Jahren, war die Terrororganisation Hamas ins Land eingedrungen. Sie überfiel Kibbuze und das Nova Musikfestival, hinterließ Tod und Verwüstung. Bei der nationalen Gedenkfeier kamen am Abend in Tel Aviv Zehntausende zusammen. Sie erinnerten an die Opfer der brutalen Überfälle, auch an die getöteten Soldatinnen an den Grenzposten zum Gazastreifen.
2: 3 Jahre ist es her, dass Eyal Eschels Tochter Roni getötet wurde. Sie war Grenzbeobachterin. An diesen Geräten haben Soldatinnen wie sie den Gazastreifen beobachtet, auch in den Wochen vor dem 7. Oktober 2023. Deshalb sind wir so frustriert. Diese Mädchen waren da, sie haben da gesessen und gewarnt. Niemand hat sie gehört. Ronny habe ihm erzählt, die Hamas trainiere, spioniere die Grenze aus. Als Terroristen ihre Basis im Süden Israels überfallen, ist sie 19 Jahre alt. Ronny und 14 weitere Soldaten wurden hier getötet, 7 in den Gazastreifen verschleppt. Seitdem fordert Eyal Eschel Aufarbeitung. Premierminister Netanyahu lehnt eine staatliche Untersuchungskommission ab. In knapp 3 Wochen wird in Israel ein neues Parlament gewählt. Umfragen zeigen aktuell keine Mehrheit für Oppositionslager oder die Regierungsparteien. Er war der Premierminister am 7. Oktober. Er muss als erstes die gesamte Verantwortung übernehmen. Ich hoffe, dass es hier eine neue Führung geben wird, die das Militär neu formt und das Bild des Staates neu definiert. Das Gedenken in Israel, an vielen Stellen ist es politisch. Heute Morgen auf dem Gelände des Nova-Festivals, Schweigeminute um 6.29 Uhr. Vor 3 Jahren beginnt um diese Zeit der von der Hamas angeführte Überfall auf Israel. Mehr als 1.200 Menschen werden getötet, mehr als 250 entführt. Daraufhin will Israel die Hamas im Gazastreifen zerschlagen. Dort wurden nach palästinensischen Angaben insgesamt mehr als 74.000 Menschen getötet, davon viele Zivilisten. Der Gazastreifen heute. Er liegt in Trümmern. Ein Wiederaufbau nicht in Sicht. In Israel betont Netanyahu währenddessen militärische Erfolge. Israel ist das stärkste Land im Nahen Osten und unsere Feinde sind so schwach wie nie. Am Vormittag fahren Aktivisten im Autokorso durch den Wohnort von Netanyahu, werfen ihm Versagen vor. Proteste auch vor dem Parlament. Der 7. Oktober, das Massaker, hätte verhindert werden können. Am Nachmittag hat Eyal Eschel zum Gedenken an seine Tochter eingeladen. Auch der führende Gegenkandidat Netanyahus ist gekommen. Für Eschel ein Zeichen der Hoffnung auf eine andere politische Zukunft.
1: Auch in Deutschland wurde an die Opfer des Terrorangriffs erinnert. Unter dem Leitgedanken niemals vergessen, niemals schweigen, fand die zentrale Gedenkfeier auf dem Berliner Bibelplatz statt. Innenminister Dobrindt versicherte, Deutschland stehe fest und unerschütterlich an der Seite Israels. Ebenso wie Dobrindt forderte auch der israelische Botschafter Prosor, sich dem Antisemitismus entschlossen entgegenzustellen. Die CDU in Sachsen-Anhalt steht massiv unter Druck. Erst das schlechte Abschneiden bei der Landtagswahl Anfang September und dann gestern die erste Landtagssitzung mit der Wahl des AfD-Politikers Rausch zum Parlamentspräsidenten. Mehrere CDU-Abgeordnete hatten sich, anders als von Fraktionschef Schulze angekündigt, bei der Abstimmung nicht enthalten. Inzwischen soll eine Spaltung der Fraktion drohen. Das Thema beschäftigte auch den Koalitionsausschuss in Berlin, der am Abend zu Ende ging, allerdings ohne öffentliche Statements im Anschluss.
3: Die Herausforderungen der Reform, sie lasten schwer auf dem Treffen im Kanzleramt. Rente, Steuer, Arbeitsmarkt, hier müssten Einigungen dringend her. Doch auch ein neuer Schatten liegt über der Koalition. Die Wahl des Parlamentspräsidenten in Magdeburg und die Spekulation über eine mögliche Wahl des AfD-Kandidaten durch die CDU. Der Bundeskanzler macht heute Andeutungen, dass es auch anders gewesen sein könnte.
4: False-Flag-Operationen gibt es nicht nur militärisch. Die gibt es auch politisch. Und deswegen vorsichtig mit voreiligen Schlussfolgerungen. Wir haben es hier mit mindestens 2, im Sachsen-Anhaltinischen Landtag 3 Gruppierungen zu tun, die alles tun, um den Zusammenhalt in unserer Demokratie zu unterminieren.
3: Die SPD beschuldigt die CDU nicht, zumindest nicht offen. Die Fraktion will aber Antworten vom Koalitionspartner.
5: Wenn das jetzt meine Partei wäre, dann würden wir sicherlich intern Gespräche führen. Und wenn das eben zu der Erkenntnis führt, dass da Mitglieder der CDU die AfD gewählt haben, dann erwarte ich und gehe auch davon aus, dass die CDU dann auch Konsequenzen zieht.
3: Mit den Vorwürfen, die im Raum stehen, versucht die Unionsfraktion heute den Spieß umzudrehen und verweist auf die Sondierungsgespräche zwischen Linken, Grünen und SPD in Berlin.
6: Wir dürfen nicht vergessen, dass in Sachsen-Anhalt ist Hypothese. Niemand weiß, wie in geheimer Wahl abgestimmt worden ist. Aber in Berlin ist schwarz auf weiß für alle sichtbar in Interviews, in Statement, wie antisemitisch, wie polizeifeindlich, wie clanfreundlich die Linke tatsächlich ist. Und daran muss sich die SPD, vor allem aber auch natürlich die Grünen, orientieren und sich die Frage stellen, ob sie Steigbügelhalter für einen linksextremen Rand sein wollen.
3: Die Koalition zusätzlich in Bedrängnis durch die Ereignisse in den Ländern. Wie sehr wird das zur Hypothek, auch für die Reform?
7: Sie muss diese Kraft aufbringen, wenn die Legislaturperiode bis zum Ende gebracht werden soll. Das heißt, man hat zwar wenig Chancen angesichts der vielfältigen Veto-Positionen gegen diese Reform, aber die Sympathiewerte sind so gering, dass man diese Chance vielleicht jetzt nutzen muss, um überhaupt wieder nach vorne zu kommen.
3: Der Kanzler hat heute noch mal auf den gemeinsamen Reformkurs gepocht, darunter das Ende der abschlagsfreien Rente nach 45 Beitragsjahren. Gesprächsstoff hat die Koalition genug.
1: Ihr Fall hatte in Spanien eine landesweite Protestwelle ausgelöst. Die 87-jährige Marie-Carmen Abascal, deren Wohnung in Madrid zwangsgeräumt wurde, ist gestorben. Das teilte der Mieterverband mit. Die Seniorin hatte nach 70 Jahren die stark gestiegene Miete für ihre Wohnung in der spanischen Hauptstadt nicht mehr bezahlen können. Daraufhin demonstrierten Zehntausende für einen besseren Mieterschutz. Nachdem Ministerpräsident Sanchez mit seinen Vorschlägen gegen die Wohnungskrise scheiterte, kündigte er Neuwahlen an. Den Nobelpreis für Chemie bekommen in diesem Jahr zwei Forscher aus Frankreich und Japan. Henri Corgan und Kenzo Sohai haben sich mit Substanzen befasst, von denen es zwei spiegelbildliche Varianten gibt. Sie sind zwar aus den gleichen Elementen aufgebaut, aber nicht austauschbar. In Lebewesen kommt fast immer nur eine dieser beiden Varianten vor. Wichtig ist diese Entdeckung zum Beispiel bei der Entwicklung von Arzneimitteln.
8: Unsere Hände sind spiegelgleich, aber nicht identisch. Wir haben eine linke und eine rechte. In der Chemie nennt man das Chiralität. Viele Bausteine des Lebens sind chiral und einhändig. Wie das sein kann, war lange unklar. Henri Corgan und Kenzo Sohai haben eine Lösung für das Rätsel geliefert und erhalten dafür den Chemie-Nobelpreis.
9: Super wichtig, wenn es um Medikamente geht, weil oft nur die eine Version die ist, die die Wirkung hat, die man wirklich haben will. Die andere vielleicht keine Wirkung hat oder sogar schädlich ist im schlimmsten Fall.
8: Welchen Unterschied es machen kann, ob ein Molekül links- oder rechtshändig ist, hat der Contergan-Skandal in den 60er Jahren gezeigt. Der Wirkstoff des damaligen Beruhigungsmittels kann entweder beruhigen oder in seiner gespiegelten Form Fehlbildungen bei Embryonen verursachen. Wie man gezielt die gewünschte Variante herstellt, haben die beiden Wissenschaftler erforscht. In den 80er Jahren erfand Corgan eine Methode, mit der er ungewöhnlich viele Moleküle von nur einer Spiegelbildsorte erzeugen kann. 2003 der Durchbruch. Sohai löst eine Reaktion aus, bei der nur eines der zwei möglichen Spiegelbilder entsteht. Mithilfe dieser Entdeckungen sollen Arzneimittel künftig noch sicherer werden.
10: Hier besteht praktisch die Hoffnung, dass man das in der Zukunft anwenden kann, dass man dann sozusagen zu 99,99% Reinheit dann hinterher kommt. Und das ist natürlich eine fantastische Entwicklung.
8: Corgan und Sohai teilen sich ein Preisgeld von umgerechnet etwa 1 Million Euro.
1: Und nun die Wettervorhersage für Donnerstag, den 8. Oktober.
11: Ein Tief bringt den Wechsel von Spätsommer auf Herbst und sorgt dafür, dass in der Nacht teilweise kräftige Regenfälle über den Westen bis in die Mitte ziehen. Einzelne Gewitter können dabei sein. Im Laufe des Tages verlagern sich die Regenfälle in den Osten und Südosten, sonst wechselhaftes herbstliches Wetter mit Schauern und viel Wind. Am Tag 12 Grad in der Eifel und 22 Grad in der Lausitz. In der Nacht zu Freitag 13 Grad an der Nordsee, 1 Grad in Franken.
1: Die Tagesschau meldet sich wieder gegen 1.45 Uhr. Ich wünsche Ihnen eine angenehme Nacht.

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1: Guten Abend, meine Damen und Herren. In der Koalition bahnt sich neuer Ärger an. Dabei geht es um die Nachbesserungen bei den Hartz-IV-Gesetzen. Die Union will die Sanktionen gegen Langzeitarbeitslose, die Jobangebote ablehnen, noch einmal verschärfen. In einem internen Arbeitspapier sprechen sich CDU und CSU für Leistungskürzungen und stärkere Kontrollen aus, um die explodierenden Kosten einzudämmen. Aus der SPD kommt Kritik, sie will weitere Einschnitte nicht mittragen.
2: Die große Koalition vor der nächsten Reformbaustelle. Die Hartz-IV-Regelungen sollen auf den Prüfstand. In einem internen Papier der Unionsfraktion werden bereits konkrete Nachbesserungen empfohlen.
3: Die Kosten explodieren weiter. Wir müssen jetzt gegensteuern, indem wir auch die Sanktionen erhöhen für diejenigen, die Arbeit ablehnen, weil sie für nicht zumutbar halten.
2: Das sind die Vorschläge, automatische und unbefristete Leistungskürzungen, wenn zumutbare Jobs nicht angenommen werden. Schärfere Kontrollen bei Krankschreibungen und Paare mit zwei Hartz-IV-Empfängern sollen nur noch ein Auto besitzen dürfen, Höchstwert 10.000 Euro. Die SPD will die Vorschläge prüfen, kündigt aber schon Widerstand an.
4: Dafür gibt es überhaupt keinen Anlass, jetzt mit härteren Sanktionen so zu tun, als würde man damit mehr Einsparungen bei Hartz-IV bekommen. Wir müssen die Vermittlung weiter verbessern.
2: Die Union regt auch an, die Zuverdienstmöglichkeiten zu begrenzen. Zustimmung kommt von den eigenen Ministerpräsidenten und vom DGB.
5: Es kann nicht richtig sein, dass es immer mehr zu einer Kombination von Hartz-IV plus 400-Euro-Jobs kommt, dafür aber die normalen Sozialversicherungsjobs wegrationalisiert werden.
6: Ich denke, die Frage der Zuverdienstmöglichkeit muss geprüft werden, aber behutsam. Und nicht hier ein Kahlschlag, sondern dass man Missbrauch, wenn er dann vorhanden ist, ausschließt.
2: CDU und CSU wollen sich bis Ende des Jahres mit der SPD einigen. Anfang 2007 soll sie durchgeführt werden, die Reform der Hartz-IV-Reform.
1: Beim Thema Gesundheitsreform bleibt der Ton gereizt. Öffentlich hat Bundeskanzlerin Merkel den Fraktionschef der SPD Struck zur Ordnung gerufen. Es müsse jetzt Schluss sein mit seinen Angriffen auf die Unionsministerpräsidenten, sagte Merkel und forderte SPD-Chef Beck auf, einzugreifen. In der Welt am Sonntag hatte Struck einigen Unionsregierungschefs vorgeworfen, sie hätten die Gesundheitsgespräche unterlaufen. Merkel werde auch künftig einen schweren Weg vor sich haben. Zwei Tage vor dem Spitzengespräch zur Energiepolitik wird wieder zunehmend über die Laufzeit von Kernkraftwerken in Deutschland diskutiert. Bundesumweltminister Gabriel pocht auf den gesetzlich geregelten Atomausstieg. Der Energiekonzern Vattenfall will dagegen beantragen, dass das AKW Brunsbüttel in Schleswig-Holstein länger am Netz bleibt und folgt damit dem Beispiel des Konkurrenten RWE.
7: Das Atomkraftwerk Biblis. Seit über 30 Jahren liefert der Block A Strom, des Öfteren durch Störungen unterbrochen. 2008 soll hier Schluss sein, so legt es das Atomgesetz fest. Doch der Betreiber RWE möchte hier länger produzieren. Der entsprechende Antrag auf Laufzeitverlängerung liegt dem Bundesumweltminister seit September vor. Für den ist die Entscheidung aber trotz versprochener Prüfung so gut wie gefallen.
8: Das Gesetz ist sehr eindeutig und es geht vom Ausstieg aus der Kernenergie aus. Das muss man wissen. Es gibt keine Mehrheit im Deutschen Bundestag, etwas anderes zu wollen. Und CDU, CSU und SPD haben auch beschlossen, dass es beim Atomgesetz und beim Ausstieg bleibt.
7: Hessens Umweltminister Dietzel fordert derweil seinen Kollegen Gabriel auf, den RWE-Antrag unvoreingenommen zu prüfen. Vor dem Energiegipfel bekennt sich Dietzel ausdrücklich zur Kernenergie.
9: Ich halte das für eine Riesendummheit, aus der Kernenergie auszusteigen. Ich bin der Meinung, dass die Beschlüsse aus dem Jahr 2000 und 2001 falsch waren. Wir haben das als hessische Landesregierung auch immer wieder betont. Wir stehen zur friedlichen Nutzung der Kernenergie, aber auf höchstem Sicherheitsniveau.
7: Energieversorger hören das gern. Für sie bleibt Atomstrom eine saubere und billige Energie. Und so will nun auch Vattenfall etwa seinen Meiler hier in Brunsbüttel länger betreiben.
10: Den Atomkonsens, also den langfristigen Ausstieg aus der Kernenergie, wollen viele in der Union, so scheint es, gern beenden. Auf dem Energiegipfel am Montag ist die Zukunft der Kernenergie zwar offiziell kein Thema, doch die Energieversorger dürften der Großen Koalition ein weiteres Streitthema, nämlich die Kernenergie, nicht ersparen.
1: Der SPD-Vorsitzende Beck hat vor einem wachsenden Unterschichtenproblem in Deutschland gewarnt. In weiten Teilen der Bevölkerung lasse das Streben nach einem sozialen Aufstieg nach, sagte Beck der Frankfurter Allgemeinen Sonntagszeitung. Es gebe zu viele Menschen, die keinerlei Hoffnung auf Besserung mehr hätten. Sie würden sich mit ihrer Situation abfinden. Hier müsse der Staat gegensteuern. Im Norden Afghanistans haben Unbekannte zwei deutsche Journalisten erschossen. Nach Angaben der Regierung in Kabul wurden die freien Mitarbeiter der Deutschen Welle in ihrem Zelt nahe der Stadt Baghlan gefunden. Der 38-jährige Mann und die 30-jährige Frau arbeiteten offenbar an einer Dokumentation über historische Stätten, allerdings nicht für die Deutsche Welle. Bundesaußenminister Steinmeier sprach von einem schrecklichen Verbrechen. Weitere Informationen jetzt live von Armin Paul Hampel.
11: Für die afghanische Polizei ist nur eines sicher, bei der Tat handelt es sich um keinen Raubmord, da sämtliche Wertgegenstände und Pässe heute Morgen bei den Getöteten gefunden wurden. Auch ein politischer Hintergrund ist ungewiss. Die Region Baghlan gilt nicht als Taliban-Hochburg und die Taliban haben heute auch sehr klar jede Verantwortung an dem Mord zurückgewiesen. Allerdings nimmt die Kriminalität in dieser Region zu. Das sind nicht nur Drogenbarone oder Warlords, sondern gewöhnliche Kriminelle, die den rechtsfreien Raum ausnutzen, da weder die ISAF noch die Regierung in Kabul diese Großregion kontrollieren kann. Die beiden Kollegen waren mir persönlich bekannt und wir haben mit großer Trauer, die beiden Afghanistan-Experten waren mir persönlich bekannt und wir haben mit großer Trauer heute von dem tragischen Geschehen gehört. Umso bedauerlicher, dass die Reise ein so trauriges Ende fand. Zurück nach Hamburg.
1: Die russische Journalistin Anna Politkovskaya ist in Moskau erschossen aufgefunden worden. Ihre Leiche wurde heute in ihrem Wohnhaus entdeckt. Mit ihrer kritischen Berichterstattung über den Tschetschenienkrieg hatte sich die 48-Jährige weltweit einen Namen gemacht. Sie war auch Unterhändlerin bei der Geiselnahme im Moskauer Musicaltheater.
12: Das Verbrechen geschah heute Nachmittag. Ihr Mörder lauerte der bekannten Journalistin Politkovskaya im Aufzug ihres Hauses auf. Vieles ist noch ungeklärt, doch für die meisten Beobachter gilt, es war politischer Mord. Denn sie war wohl die kritischste journalistische Stimme Russlands, wenn es um staatlichen Terror im Kaukasus ging. Mutig notierte sie, wie russisches Militär Tschetschenen bedrohte und verschleppte. Deshalb wurde Politkovskaya selbst zum Freiwild staatlicher Gewalt. Sie eröffneten die Jagd auf mich, hielten mich fest und die Milizionäre drohten mit Gewalt. Ich konnte gerade noch abhauen. Schon davor war die Mutter zweier Kinder vor Morddrohungen nach Wien geflohen. Doch lange hatte sie es dort nicht ausgehalten. Anna Politkovskaya war leidenschaftliche Journalistin und mischte sich aktiv ins politische Geschehen ein. So auch, als ein tschetschenisches Kommando über 800 Geiseln in einem Theater nahm. Sie versuchte zu vermitteln. Die Geiselnahme endete im Blutbad, das bei politischen Zugeständnissen, sagte Politkovskaya, hätte vermieden werden können.
13: Die Mordrate steigt. Erst vor kurzem der zweithöchste Banker, heute Politkovskaya. Was ist los in Putins Russland? Auf diese unangenehme Frage wird Anfang nächster Woche bei seinem Deutschlandbesuch Wladimir Putin wohl eine Antwort finden müssen.
1: In der polnischen Hauptstadt Warschau haben heute mehrere tausend Menschen demonstriert, sowohl für als auch gegen die Regierung von Ministerpräsident Kaczynski. Etwa 11.000 Anhänger der Oppositionspartei Bürgerplattform forderten den Rücktritt Kaczynskis und Neuwahlen. Auf einer anderen Kundgebung versammelten sich rund 8.000 Unterstützer der polnischen Regierung. Diese steckt nach Koalitionsquerelen in der Krise.
14: Blauer Marsch, so nannte die größte Oppositionspartei, die Bürgerplattform, ihren Protest gegen die Regierung, die im Parlament keine Mehrheit mehr hat und die, so meinten hier viele, auch zuvor nur Krach und Krisen produziert habe. Die jetzige Regierung kümmert sich doch nur noch um sich selbst, um ihr Weiterbestehen. Das heißt, wir brauchen Neuwahlen zum Parlament, damit sich das ändert, damit das Durcheinander aufhört. Immer lauter wurde der Ruf nach Neuwahlen, seit im Fernsehen Videobänder liefen, die zeigen, wie eine Oppositionsabgeordnete auch mit finanziellen Versprechungen auf die Seite der Regierung abgeworben werden sollte. Doch heute wollte die Regierung die Straßen der Hauptstadt nicht den Kritikern allein überlassen und organisierte eigene Kundgebungen. Die Teilnehmer kamen aus ganz Polen und meinten, die Regierung muss bleiben, mit oder ohne Mehrheit. So eine gute Regierung kann nicht ohne Mehrheit bleiben. Das ist die letzte Chance für Polen. Diese Regierenden sind anständige, ehrliche, solide Leute. Sie lieben Gott und das Vaterland. Wir wollen diese Regierung verteidigen, bestätigte sie dann Ministerpräsident Jarosław Kaczynski. Wir wollen die Mehrheitsregierung verteidigen, denn Polen braucht diese Regierung. Wir werden siegen, aber dieses Mal richtig, riefen seine Anhänger dann, bevor sie die Kundgebung mit der polnischen Hymne beendeten.
15: Die Parteien haben die politische Auseinandersetzung jetzt auf die Straße verlagert, weil sie im Parlament keinen Ausweg aus der permanenten Regierungskrise finden. Aber auch von Neuwahlen will Ministerpräsident Kaczynski jetzt nichts mehr wissen. Kein Wunder, die Umfragewerte für seine Partei gehen immer weiter zurück.
1: Im Streit um den Verkauf wertvoller Handschriften aus dem Mittelalter sucht das Land Baden-Württemberg nach einem Kompromiss. Es wird jetzt überlegt, andere Kulturgüter zu veräußern, um den Erhalt des Schlosses Salem zu finanzieren. Die Pläne der Landesregierung hatten weltweit Proteste ausgelöst. Eine Bibliothek europäischen Ranges, so hieß es, werde zur Verfügungsmasse.
16: Eine Handschrift aus dem 12. Jahrhundert in Gold gefasst. Noch hat sie ihren festen Platz in der Badischen Landesbibliothek in Karlsruhe. Doch 3.500 solcher Handschriften sollen nun verkauft werden. Darauf hat sich die baden-württembergische Landesregierung mit dem Markgrafen von Baden verständigt. Der Adlige braucht das Geld dringend, um Schloss Salem zu sanieren. Aber wem gehören eigentlich die Handschriften? Sind sie seit Ende der Monarchie Eigentum des Landes oder haben die Nachkommen des damaligen Großherzogs Anspruch darauf?
17: Es gibt Gutachten, und zwar relativ viele Gutachten, aus deren Summe man auf jeden Fall den Schluss ziehen kann, dass die Eigentumsrechte umstritten sind und dass es das Beste ist, einen Vergleich zu suchen.
16: Der geplante Handschriftenverkauf war heute auch Thema auf der Frankfurter Buchmesse. Seit Wochen hagelt es vor allem von Seiten der Wissenschaft Proteste, national und international.
18: Ich fürchte allerdings, dass es ein Präzedenzfall sein könnte und es in der Tat zu dem kommt, was Sie jetzt sagen, dass man anfängt, sozusagen die öffentlichen Sammlungen zu plündern und sich da was zu holen, um den Haushalt zu sanieren.
16: Der baden-württembergische Ministerpräsident Oettinger sucht seit einigen Tagen fieberhaft nach einem Ausweg. Um schnell dem klammen Markgrafen zu helfen, will das Land nun eventuell einen Zuschuss geben. Außerdem sollen Sponsoren gesucht und andere Kunstschätze, möglicherweise Bilder aus dem Besitz des Markgrafen, verkauft werden. Vielleicht haben die Proteste am Ende doch bewirkt, dass der Ausverkauf dieser einzigartigen Kunstschätze verhindert werden kann.
1: Die deutsche Nationalmannschaft der Florettfechter ist Vize-Weltmeister. Sie unterlag soeben Titelverteidiger Frankreich in Turin mit 34:45.
19: Die deutsche Mannschaft mit dem Weltmeister Peter Jobbich rechts im Bild musste zunächst einen Rückstand hinnehmen. Trefffläche beim Florettfechten ist der Rumpf. Die Treffer werden angezeigt für die linke Seite mit der grünen, für die rechte mit der roten Leuchte. Weiß bedeutet ungültig. Dominik Beer mit dem Anschlusstreffer. Die Aufholjagd ging weiter mit Erfolg. Benjamin Kleibrink gelang der Ausgleich mit dem 9:9. Der Bundestrainer Uli Schreck musste allerdings in der Folgezeit akzeptieren, dass seine Mannschaft dem starken französischen Team nicht genug entgegensetzen konnte. Nach 9 Gefechten war Schluss. Frankreich gewann mit 45:34. Die Florettfechter holten zum Abschluss der WM die 3. Medaille für den Deutschen Fechterbund.
1: Michael Schumacher hat sich für den Formel-1 Grand Prix im japanischen Suzuka eine hervorragende Ausgangsposition gesichert. Er fuhr die zweitschnellste Qualifikationszeit und steht nun neben seinem Teamkollegen Felipe Massa in der ersten Startreihe. Der in der WM-Wertung punktgleiche Titelverteidiger Fernando Alonso muss mit Reihe 3 Vorlieb nehmen. Es ist der vorletzte Saisonlauf. Der Massenansturm auf die Lottoannahmestellen hat dafür gesorgt, dass der bislang höchste Jackpot der deutschen Lottogeschichte von 35 auf jetzt 37 Millionen Euro angestiegen ist. Das sagen die jüngsten Berechnungen der Lottogesellschaften.
20: Die Lottospieler mussten heute beim Ankreuzen besonders eng zusammenrücken. Der Jackpot wirkte geradezu magnetisch und viele spielten zum ersten Mal.
21: Hochgerechnet kann ich mir vorstellen, dass wir vielleicht 25 Millionen, vielleicht sogar 30 Millionen Spielscheine haben. Und das könnte bedeuten, dass fast jeder zweite Erwachsene von 67,7 Millionen gespielt hat.
20: Dimensionen, die Lotto-Mitarbeiter nach eigenem Bekunden noch nie erlebt haben. Erst am Montag wird man wissen, ob die technischen Kapazitäten dem Ansturm gewachsen waren. Spielsuchtexperten halten die Jackpot-Euphorie allerdings für problematisch.
22: Aufgrund des langgestreckten Spielablaufes mit 2 Ziehungen pro Woche ist das Suchtpotenzial von Lotto sehr viel geringer als von Glücksspielen, bei denen die Spielabfolge im Sekundentakt erfolgt. Aber der Rekord-Jackpot fördert sicherlich eine Glücksspielmentalität in der Bevölkerung.
20: Und das könnte den Einstieg in Glücksspiele mit höherem Suchtpotenzial erleichtern. Es ist so wie immer. Wächst der Jackpot, wächst auch die Zahl der Mahner. Suchtexperten fordern beispielsweise eine Begrenzung der Summe, um die Euphorie einzudämmen. Allerdings darf der Jackpot ohnehin nicht ins Uferlose wachsen. Sollte er nicht vorher geknackt werden, am 18. Oktober, dem Tag der 15. Ziehung, wird er auf jeden Fall ausgeschüttet werden.
1: Und hier nun die Lottozahlen. 28, 30, 31, 34, 41, 48, Zusatzzahl 17, Superzahl 4. Die Gewinnzahl im Spiel 77, 8, 9, 3, 2, 2, 3, 6. Die Gewinnzahl der Lotterie Super 6, 4, 9, 5, 6, 8, 1. Diese Angaben sind wie immer ohne Gewähr. Und nun die Wettervorhersage für morgen Sonntag, den 8. Oktober.
0: In den kommenden Tagen zeigt sich der Herbst meist von seiner freundlichen Seite. Ein Hoch verlagert sein Zentrum von Frankreich nach Österreich und sorgt auch bei uns für viel Sonnenschein. Nur den Norden Deutschlands streifen morgen die Ausläufer eines Tiefs. Heute Nacht entwickeln sich im Osten noch Schauer, in den Norden ziehen später ebenfalls Wolken mit etwas Regen. Sonst klart es auf, hier und dort bildet sich Nebel, der am Vormittag aber wieder verschwindet. Dann wird es verbreitet sonnig, nur über den äußersten Norden ziehen dichte Wolkenfelder, die auch etwas Regen bringen. Der Wind weht im Süden nur schwach, sonst mäßig, an den Küsten auch frisch aus westlichen Richtungen. In der Nacht kühlt es ab auf 13 Grad an der Ostsee und 2 Grad an den Alpen. Morgen liegen die Temperaturen zwischen 13 Grad in Bayern und 19 Grad am Rhein. Montag und Dienstag wird es noch etwas wärmer. Sobald sich der Nebel lichtet, gibt es viel Sonne. Nur im Norden und Westen tauchen einige Wolken auf, die aber kaum Regen bringen. Und auch am Mittwoch erwartet uns meist ruhiges Herbstwetter.
3: Bayerisches Geld für Berliner Linke. Kann die CSU den Geldhahn zudrehen?
4: We want our money back.
3: Neue Pestizidregeln. Wie gefährlich sind die Pläne der EU? Heimliche Videoüberwachung.
23: Also wir werden jetzt gefilmt vom Tesla.
3: Wer nutzt die Daten?
24: Guten Abend, willkommen zu Kontrovers. Berlin ist künftig womöglich nicht mehr arm und sexy, sondern noch ärmer und links. Wenn die Linke die Bundeshauptstadt regiert, dann will die CSU ihr den Geldhahn zudrehen. Es geht da nicht mehr um Gender-Toiletten, die Berlin sich leistet und die die CSU schon seit langem nerven. Seit dem Wahlsieg der Linken geht es um Antisemitismus und um die Vergesellschaftung von Wohnungskonzernen. Für die CSU Anlass, alle Zahlungen in Frage zu stellen. Den Länderfinanzausgleich sowieso und jetzt auch die Sonderzahlungen des Bundes für besondere Hauptstadtaufgaben. Welche Chance hat die CSU damit? Hans Hinterberger und Till Rüger.
25: Wenn Berlin weiter zecht und Bayern zahlen muss, dann machen wir den Wind.
26: Es kann nicht sein, dass extremistische Politik, antidemokratische Politik noch belohnt wird.
27: Söders neueste Botschaft. Kein bayerisches Geld mehr für Berlin. Vor allem sollte sich dort eine von der Linken geführte Regierung durchsetzen.
25: We want our money back.
27: Und hat er recht?
28: Also ich glaube schon, wenn ich mir das so anschaue, was da in Berlin passiert.
29: Die sparen überhaupt nicht. Und da spielt es gar keine Rolle bei denen. Das sehe ich nicht mehr ein. Darum muss ich sagen, ich bin jetzt nicht unbedingt der Söder-Fan, aber da hat er absolut recht.
30: Ich fände es gut, ja. Weil wir hier auch jetzt ziemlich einsparen müssen. Vor allem, wir haben es jetzt gemerkt mit der Kita. Und wenn wir da in Bayern ein bisschen mehr Unterstützung bekämen, da wären wir schon als Familie sehr dankbar, richtig?
27: Söder weiß, was in Bayern ankommt und versucht es. Genau genommen auf zwei Wegen. Über den Länderfinanzausgleich und den Hauptstadtfinanzierungsvertrag. Dazu später mehr.
31: Aber wie kommt das in Berlin an?
32: Was die Bayern sagen, das ist mir wirklich sowas von egal.
33: Typische Söder-Aktion, würde ich sagen.
34: Gut, das kennt man ja, ne? Also das ist ein bisschen auch die bayerische Art.
31: Söders Stein des Anstoßes. Sollte die Linke regieren, will sie Milliarden für Vergesellschaftung von Wohnungen ausgeben. Daneben gibt es Vorwürfe zur Verbindung zur Clankriminalität und zum Antisemitismus.
35: Es ist übrigens nicht die Linkspartei, wo etwas die linken Salonlöwen wie Gregor Gysi da noch da ist. Sondern das ist tatsächlich eine völlig neue Gruppierung.
36: Das mit dem Löwen gefällt mir. Über den Salon muss ich mit ihm noch mal streiten.
31: Gregor Gysi, immer gut für einen lockeren Spruch. Aber im Ernst, wie ist das jetzt mit den radikalen Kräften in seiner Partei?
2: Wir haben einen richtigen Mitgliederzuwachs bekommen mit der Bundestagswahl 2025. Alles junge Leute. Allerdings sind da einige dabei, ein paar dabei, die tatsächlich die Israel-Kritik überziehen bis hin zum Antisemitismus. Und das können wir nicht dulden. Und da müssen wir jetzt eine rote Linie ziehen. Und wer die überschreitet, darf bei uns keinen Platz haben.
31: Und wie sieht er die Söder-Drohung zum Geldentzug aus Bayern?
2: Er will eine Stimmung dagegen schüren und hofft, dass sich SPD und Grüne doch noch entscheiden, lieber mit der CDU zu koalieren, sodass drei Wahlverlierer dann die Regierung in Berlin übernehmen.
31: Fakt ist, durch den Länderfinanzausgleich erhielt das Land Berlin 2025 rund 4 Milliarden Euro, mehr als jedes andere Bundesland. Beim Länderfinanzausgleich oder Finanzkraftausgleich geht es im Grunde darum, dass 4 finanzstarke Länder die 12 schwächeren Bundesländer unterstützen. Am meisten stemmt Bayern allein 2025 an die 11,7 Milliarden.
27: Kann also Bayern den Berlinern einfach so den Geldhahn zudrehen? Nachfrage bei Bayerns Finanzminister Albert Füracker.
5: Wir wollen es ja nicht abschaffen, aber reformieren, dass das Ganze eben wieder passt. Dass es nicht so ist, dass andere, die sich nicht anstrengen, von uns überproportional profitieren. Und wir müssen von dem, was wir erwirtschaften, sehr, sehr viel abgeben.
27: Bayern war jahrzehntelang, bis Anfang der 90er, selbst sogenanntes Empfängerland. Erhielt insgesamt 3,4 Milliarden Euro. Seitdem hat es als Geberland aber bereits 140 Milliarden bezahlt.
5: Das kann nicht mehr zeitgemäß sein. Und deswegen haben wir jetzt den Klageweg beschreiten müssen.
27: Nicht das erste Aufbegehren.
6: Das kann nicht so bleiben.
7: Entlastung beim Länderfinanzausgleich kommt.
27: Die neueste Klage vor dem Bundesverfassungsgericht läuft seit 2023 und dürfte bald entschieden werden. In Köln treffen wir einen Kenner des Finanzverfassungsrechts, Professor Henning Tappe. Das Grundgesetz fordert gleichwertige Lebensverhältnisse in ganz Deutschland. Deshalb müsse Bayern derzeit viel abgeben.
8: Das hängt im Kern damit zusammen, dass der Freistaat Bayern eben ein besonders wirtschaftlich erfolgreiches Land ist. Und daraus ergibt sich das in gewisser Weise.
27: Und was hält er von der aktuellen Klage? Kann sie daran viel ändern?
8: Die Themen, die jetzt in der Klage behandelt werden, die sind auch schon öfter vom Bundesverfassungsgericht beantwortet worden. Also wenn Sie konkret fragen, wie gut ich die Erfolgsaussichten einschätze, würde ich sagen, ist die Klage weniger gerechtfertigt.
27: Aber da ist ja noch ein Hebel, mit dem Markus Söder ansetzt.
9: Wir diskutieren derzeit jetzt auch die Frage, ob dieser Hauptstadtvertrag noch bleiben kann.
31: Der Hauptstadtfinanzierungsvertrag. Weil das Land Berlin als Bundeshauptstadt einen zusätzlichen Aufwand hat, einmal in Sachen Polizei, aber auch in Sachen Kultur, erhält es Geld aus dem Bundeshaushalt. Für die kommenden 10 Jahre etwa 5 Milliarden Euro. Könnte man das stoppen? Zumal der Vertrag erst im September frisch unterschrieben wurde. Wir fragen nach im Abgeordnetenhaus von Berlin bei SPD und Grünen, den möglichen Koalitionspartnern der Linken.
10: Ja, dieses politische Flügelschlagen, das kann keine ernsthafte Auseinandersetzung zwischen Bundesländern sein. Herr Söder, soll man Politik in München machen? Soll man Politik in Bayern machen?
11: Da würde ich natürlich mit der Kavallerie nach München kommen und mir das Geld holen.
31: Der Vertrag zwischen Bund und Land Berlin müsste im Bundestag von Union und SPD gemeinsam gekippt werden.
8: Ich würde es für sehr unüblich halten, wenn man einen Vertrag frisch abschließt und kurze Zeit danach, also vielleicht schon im kommenden Haushalt, die Mittel entsprechend nicht zur Verfügung stellen kann. Das wäre ein bisschen gegen Treu und Glauben, könnte man sagen, bei dem Vertragsabschluss.
27: Der Rechtsexperte hat also seine Zweifel.
31: Gregor Gysi plädiert für eine pragmatische Lösung.
2: Sobald eine regierende Bürgermeisterin in Berlin gewählt ist, sie einzuladen. Zu einem kleinen Essen, wo man alles miteinander bespricht. Es scheint mir viel sinnvoller zu sein. Da kann man auch mehr erreichen, als wenn man nur so Schüsse abgibt.
12: We want our money back,
27: lautet die Botschaft. Aber glauben die Bayern eigentlich wirklich, dass das klappt?
13: Ob's geht? Ja, wird nie leicht werden.
28: Ich glaube nicht, dass er es durchkriegt. Aber also, ich war schon hinterher.
27: Aber was geht schon leicht zwischen Bayern und Berlin?
0: Und zugeschaltet aus dem Landtag in München ist jetzt der Fraktionsvorsitzende der CSU, Klaus Holleczek. Guten Abend, Herr Holleczek.
1: Guten Abend.
0: Lassen Sie uns zuerst über den Hauptstadtvertrag sprechen, also das Geld, das Berlin als Hauptstadt vom Bund bekommt, das die CSU auch in Frage stellt. Wofür genau soll Geld gestrichen werden? Für Sicherheit oder für Kultur in Berlin?
1: Na, ich denke, beide Themen sind relevant. Das, was in Berlin jetzt gerade passiert, auch in Verbindung mit dem Thema Antisemitismus, Judenhass, mit der Frage, wie die Polizei gesehen wird in Berlin, ist natürlich schon ein gewaltiges Thema. Und auf der anderen Seite gibt es Ermessensleistungen des Staates im kulturellen Bereich, die nicht verpflichtend sind. Also wenn es so insgesamt 5 Milliarden sind, die da in die Hauptstadt einfließen, dann finde ich, braucht man auch vernünftige Verhältnisse, die das rechtfertigen.
0: Warum soll die Staatsoper oder das Bauhausarchiv dafür bestraft werden, sozusagen, dass die Linke regiert in Berlin wahrscheinlich?
1: Wissen Sie, es geht nicht um eine Bestrafung, das möchte ich nochmal ganz deutlich sagen, sondern es geht darum, für was die Gelder verwendet werden aus dem Bundeshaushalt. Auf der einen Seite sagen wir, wir haben wenig Mittel, wir müssen sparen. Auf der anderen Seite haben wir dann vielleicht eine Regierung, die die Polizei in Frage stellt oder bestimmte andere Dinge. Und wir kriegen in Bayern ehrlicherweise auch für unsere Opernhäuser keine Bundesförderung. Und ich finde, das muss dann schon passen. Und dann muss man sich auch zu den Grundordnungen bekennen, wenn man diese Mittel abrufen will, und deswegen stelle ich die einfach in Frage.
0: Pirka Gysi sagt in unserem Film, den wir gerade gezeigt haben, das Antisemitismusproblem kriegt die Linke in den Griff. Kein Argument?
1: Ich finde, was die linke Jugend in der letzten Zeit gesagt hat zum Thema Judenhass, zum Thema Antisemitismus, lässt mich schon erschaudern in diesen Tagen. Und deswegen muss man da schon genau hinschauen. Ob jetzt der Herr Gysi das weiß, das kann ich nicht sagen, aber ich habe da schon meine Zweifel insgesamt.
0: Jetzt zum Stichwort Länderfinanzausgleich, den Bayern ja schon seit längerem in Frage stellt. Jetzt noch mal mehr mit Blick auf Berlin. Was bedeutet denn, Herr Holleczek, der Wahlsieg der AfD in Sachsen-Anhalt, wo eine laut Verfassungsschutz rechtsextreme Partei künftig regieren wird, seit gestern auch den Landtagspräsidenten stellt? Was bedeutet das für den Länderfinanzausgleich?
1: Also ich will erst mal sagen, der Länderfinanzausgleich ist ja im Grundgesetz geregelt. Und wir sind ja auch zur Solidarität bereit, aber wir zahlen ja über 11 Milliarden, inzwischen davon gegenüber 4 Milliarden nach Berlin und, glaube ich, 1,9 Milliarden nach Sachsen-Anhalt. Und es geht letztendlich darum zu schauen, für was gibt's denn den Länderfinanzausgleich? Um gleichwertige Lebensverhältnisse darzustellen, aber auch gemeinsame Ziele zu erreichen. Und wenn die Ziele in Frage gestellt werden durch Regierungen, die dort links oder rechts sind, dann finde ich, lohnt es sich auch mal in Frage zu stellen, ob dort so viel Geld hinfließen soll.
0: Nach der Wahl in Berlin haben Sie in Banz und der Parteivorsitzende Söder gesagt, auch der Länderfinanzausgleich muss überprüft werden, wegen der mutmaßlichen Regierung durch die Linke. Nach dem AfD-Wahlsieg in Sachsen-Anhalt haben Sie das nicht gesagt.
1: Ich glaube, dass wir in Sachsen-Anhalt inzwischen wahrnehmen müssen, dass dort eine gesichert rechtsextreme Partei da ist. Und ich will noch mal sagen, es geht nicht um die Wählerinnen und Wähler. Ich will das trennen, weil ich glaube, die Wählerinnen und Wähler haben dort ein deutliches Ergebnis signalisiert. Das müssen wir ernst nehmen, das müssen wir auch akzeptieren. Aber wenn jetzt deutlich wird, dass die Ziele, die eine gesicherte rechtsextreme Partei verfolgt, nicht mit den Zielen übereinstimmen, die auch mit dem Länderfinanzausgleich verbunden sind, dann, finde ich, muss man das tatsächlich noch mal hinterfragen. Wobei ich auch einräume, vom Grundgesetz her wird es schwieriger sein, beim Länderfinanzausgleich anzusetzen, als es letztendlich beim Hauptstadtvertrag der Fall ist.
0: Sie hatten eingangs mit Blick auf die Linke mit Antisemitismusproblem argumentiert. Hat die AfD, Herr Holleczek, kein Antisemitismusproblem?
1: Ich gehe davon aus, dass in dem Wahlprogramm der AfD auch Themen drin sind, mit denen wir große Probleme haben. Das Wahlprogramm im Kern ist eins, das ich sehr, sehr in Frage stelle, wo auch völkische Elemente drin sind und andere Dinge. Von daher, glaube ich, muss man sich das auch genau ansehen. Aber es geht nicht um eine Bestrafungsaktion irgendwelcher Bürgerinnen und Bürger. Nicht, dass wir das falsch verstehen, sondern es geht im Kern darum, zu schauen, welche Ziele werden mit den Mitteln verfolgt, die auch die bayerischen Bürgerinnen und Bürger einbringen. Und ich finde, die haben ein Recht, dass die Gelder dann vernünftig verwendet werden. Und wenn das in Frage steht oder die freiheitlich-demokratische Grundordnung angezweifelt wird durch irgendwelche Dinge, dann muss man das auch hinterfragen dürfen.
0: Das heißt also, mit Blick auf Sachsen-Anhalt, eventuell auch noch mal zusätzlich den Länderfinanzausgleich in Frage stellen, je nachdem, was die AfD dort tut. Richtig verstanden?
1: Da bin ich dabei zu sagen, dann muss man noch mal genau hinschauen und beides tun. Der Hauptstadtvertrag ist für mich ein Element, wo ich sage, da kann man aus meiner Sicht, weil da viele Ermessensleistungen drin sind, die auch keine Pflichtleistungen sind, noch deutlich

0: Seit 7 Jahren fährt der Münchner Richard Schmidt Tesla.
1: Geht 250 von 0 auf 100 in 3,7 Sekunden. Also das ist halt schon ein Spaßmobil. Ja.
0: Ein Spaßmobil, das polarisiert. Der Tesla ist mit zig Kameras vollgepackt fürs autonome Fahren und vieles mehr.
1: Die Kameras, ist einmal hier eine. Dann hier sind Kameras. Vorne, die sieht man jetzt nicht so gut.
0: Auch wenn das Auto geparkt ist, kann es mit Hilfe des sogenannten Wächtermodus mit 6 Außenkameras alles filmen, was sich im Umkreis bewegt. Danach kann Richard Schmidt die Videos einfach runterladen.
1: Wenn sie hinter mir oder wie auch immer einparken, ja, oder ausparken, und dann passt man vielleicht besser auf, so nachdem ich bloß nicht hinkomme, der zeichnet er auf.
0: Aber wissen die Leute überhaupt, dass sie im Umkreis eines Tesla möglicherweise permanent gefilmt werden? Wir testen das am Münchner Hauptbahnhof. Richard Schmidt kann über die Tesla-App das Geschehen verfolgen.
2: Ich habe damit noch nicht gerechnet, weil ich diese Funktion noch nicht kenne. Finde ich natürlich nicht so gut.
3: Also wir werden jetzt gefilmt vom Tesla, meinen Sie?
4: Ich finde es jetzt nicht so prickelnd, ehrlich
2: gesagt.
4: Warum
2: nicht?
4: Aber so Bürgerrechte und sowas anbelangt, ist eher schwierig.
0: Wir fragen nach bei der zuständigen Behörde. Ist das wirklich okay? Normalerweise ist heimliches Filmen in der Öffentlichkeit verboten.
5: Also erstmal ganz klar zu sagen, nein, das ist nicht okay, ne? Weil nämlich sozusagen darüber informiert werden muss, dass hier irgendwas stattfindet. Also es muss informiert werden, dass hier eine Aufzeichnung stattfindet.
0: Doch inzwischen ist sogar die Polizei scharf auf die Tesla-Videos, nämlich dann, wenn etwas passiert ist. Sie werden sichergestellt, wenn sie eine Straftat aufgezeichnet haben, und sind vor Gericht immer häufiger als Beweismittel zugelassen. In dieser Münchner Straße konnte so ein Mann festgenommen werden, der hier diverse Autos zerkratzt hat. Bei Fahndungsaufrufen bittet die Münchner Polizei Tesla-Fahrer bereits direkt um Mithilfe. Allerdings tragen die Videobesitzer trotzdem das Restrisiko, ein Bußgeld zu bekommen.
5: Rein theoretisch ist es in der Tat möglich, dass ich bestraft werde für eine unzulässige Datenverarbeitung, die vor Gericht auch weiterverwendet werden kann. In der Praxis findet es aber faktisch nicht statt.
0: Autohersteller weltweit bauen immer mehr Kameras ein. Daten- und Bewegungsprofile werden präziser. Werden die Daten gespeichert und dem Hersteller übermittelt? Wir fragen 9 große Hersteller an. Die Antworten oft vage. Alle bestätigen den Hightech-Trend, halten aber nach eigenen Angaben die Gesetze ein. Nur Tesla gibt keine Auskunft. Besonders heikel? Was passiert, wenn Autos wie hier an chinesische Server andocken? Das Autohaus Radlmeier in München verkauft und repariert auch chinesische Autos mit viel Hightech. Welche Daten fließen, kann niemand kontrollieren.
6: Wir haben vom Hersteller immer die Information bekommen, dass keine Daten nach China gehen, dass die in Europa verbleiben. Auf das müssen wir uns verlassen.
0: Autodaten sind wertvoll. Auch deutsche Geheimdienste wollen diese künftig nutzen. Laut der neuen Gesetzesvorlage zu den Nachrichtendiensten sollen Hersteller und sogar Werkstätten angezapft werden können.
6: Wir wollen nicht für nachrichtendienstliche Aufgaben ohne weiteres zur Verfügung stellen. Das wollen wir nicht, weil da ist einfach ein Riesenaufwand dahinter und Unsicherheit.
0: Auch der Zentralverband Deutsches Kraftfahrzeuggewerbe betont, man wolle sich nicht zum verlängerten Arm der Nachrichtendienste machen. Ein Dilemma, denn bei tödlichen Unfällen wie hier in Passau sind Videos vom Tathergang sehr wichtig. Ein LKW war in eine Menschenmenge gefahren und hatte 2 Passanten getötet. Zunächst ging die Polizei damals von einem Attentat aus, dann wurde klar, es war ein Unfall. PR-Korrespondent Martin Gruber hat damals darüber berichtet.
7: Der Tesla hat genau hier an dieser Stelle geparkt, war angeschlossen an diese Ladesäule. Die Kameras waren im Wächtermodus und haben sich dann ausgelöst, als da hinten der Unfall passiert ist. Das ist ungefähr so 120 Meter entfernt von hier.
0: Vor Gericht wurde das Tesla-Video damals als Beweismittel zugelassen. Es wurde bei der Verhandlung vorgeführt und hat die Ermittlungsergebnisse bestätigt. Doch so hilfreich manche Videos sein können, sie können auch in falsche Hände geraten. In manchen sicherheitsrelevanten Zonen rund um Militär oder BND dürfen bestimmte Autos, etwa aus China, inzwischen nicht mehr parken. Grund: Spionagegefahr. Der Verfassungsschutz

0: Und die IT-Stelle CITES untersuchten kürzlich, ob manche Fahrzeuge Daten direkt nach China schicken. Die Ergebnisse bleiben geheim. Auf Anfrage erklärt das Bundesinnenministerium, eine Veröffentlichung sei nicht möglich, da sonst, Zitat, Rückschlüsse auf den Aufklärungsbedarf, den Erkenntnisstand sowie die generelle Arbeitsweise der Sicherheitsbehörden gezogen werden könnten. Tesla-Fan Richard Schmidt findet die Diskussion über Videos und andere Daten aus Autos übertrieben. Typisch deutsch, meint er. Er würde aushelfen, der Polizei oder auch dem Geheimdienst.
1: Wenn es um ein strafrechtliches Verbrechen geht oder wie auch immer, oder Terror oder kein natürlich, ja. Dann erst recht, ja. Und da mache ich mir auch gar keine Gedanken wegen dem Datenschutz oder wie auch immer, weil Vorrang hat natürlich ein Verbrechen oder wie auch immer aufzuklären, ja.
0: Für ihn Ehrensache.
2: Ein Auto, auch der Tesla, muss alle 2 Jahre zum TÜV. Auch Pestizide müssen auf Sicherheit geprüft werden. Spätestens nach 15 Jahren. Bisher ist das jedenfalls so. Die Europäische Union will die Regeln jetzt aber lockern. Motto, einmal zugelassen, für immer erlaubt. Aber eine Analyse unserer Kollegen von BR Data zeigt jetzt, der standardmäßige Pestizid-Check hat gefährliche Stoffe vom Markt gedrängt. Und jetzt weniger Bürokratie, mehr Risiko? Die kontroverse Story von Christian Stücken.
3: Die Zugspitze. Deutschlands höchster Berg. Alle paar Monate fährt Moritz Tapp mit seiner Kollegin Verena Schmidt vom Umweltinstitut München hierher. Auf dem Schneefernerhaus haben sie eine Messstation aufgestellt. Sie steht in fast 3000 Metern Höhe, weit über den höchsten Ackerbauflächen in Bayern. In der Messstation sammeln sich Rückstände von Pestiziden. Ihr Filter wird regelmäßig ausgetauscht und ausgewertet. Erste Ergebnisse liegen bereits vor.
4: Wir haben zum Beispiel Rückstände von Glyphosat hier oben gemessen. Wenig überraschend, das Pestizid wird einfach immer noch unfassbar viel eingesetzt.
3: Pestizide verbreiten sich kilometerweit über die Luft. Was das für Mensch und Umwelt bedeutet, ist noch weitgehend unklar. Jetzt möchte die EU-Kommission den Einsatz von Pestiziden erleichtern. Sie hat ein beschleunigtes Gesetzesverfahren auf den Weg gebracht. Einen Omnibus, so heißt das in der EU. Den Omnibus zur Lebens- und Futtermittelsicherheit. Damit soll die automatische, regelmäßige Überprüfung der Pestizide nach der ersten Zulassung wegfallen. Moritz Tapp will das verhindern.
4: Das hat Auswirkungen auf unsere Gesundheit und auf unsere Umwelt, die wir uns aktuell leider einfach noch gar nicht vorstellen können.
3: Bisher gilt, eine Zulassung gibt es für maximal 15 Jahre. Anschließend müssen die Pflanzenschutzmittel ein neues Zulassungsverfahren durchlaufen. Nicht mehr zugelassene Pestizide darf man höchstens noch 18 Monate verwenden. Das soll jetzt geändert werden. Hermann Greif aus Pinsberg bei Forchheim sieht das positiv. Er baut auf etwa 30 Hektar konventionell Äpfel, Birnen, Kirschen und auch Getreide an. Für ihn ist der Einsatz von Pestiziden in den vergangenen Jahren immer schwieriger geworden.
5: Wir haben in den letzten Jahren so viele Wirkstoffe verloren, nur weil sie eben definitiv nicht mehr lukrativ für die Industrie waren.
3: Gegen manche Schädlinge findet Hermann Greif kaum ein geeignetes Mittel. Die Zulassung von Pestiziden ist langwierig und bürokratisch. Die Wiederzulassung kostet Geld. Und Neuentwicklungen sowieso.
5: Wir haben eine ganze Menge neuer Wirkstoffe in der Pipeline, die zurzeit gar nicht geprüft werden können, weil unsere Prüfinstitute permanent in dieser Schleife drinnen hängen.
3: Greif hofft, dass der Omnibus zur Lebens- und Futtermittelsicherheit die Prüfinstitute entlastet und wichtige Neuzulassungen einfacher macht. So sollen einmal genehmigte Pestizide in Zukunft zeitlich unbegrenzt zugelassen werden. Nicht mehr zugelassene Pestizide sollen jetzt noch 36 Monate verwendbar sein. Hermann Greif zeigt uns seine Pflanzenschutzmittel. Sie stehen in einem verschließbaren Schrank. Es sind zum Teil hochwirksame Mittel. Eine Schutzkleidung ist unbedingt erforderlich. Doch ohne Pestizide geht es nicht, sagt er.
6: Die Schiffglasflüssigkeit, die jetzt so schlimm aufgetreten ist, richtige Klimafolger, die teilweise jetzt erst da sind, weil das Wetter anders geworden ist, als es früher war.
3: Doch Pestizide vernichten nicht nur Unkraut, Pilze oder Schädlinge wie den Kartoffelkäfer. Sie belasten auch die Umwelt und sind eine der Hauptursachen für den Rückgang der Artenvielfalt. In der Vergangenheit besonders umstritten Neonicotinoide. Eine Gruppe von hochwirksamen Pestiziden, die extrem schädlich für Bienen sind. 2018 hat die EU eine Reihe dieser Neonicotinoide verboten, Jahre nachdem sie zugelassen worden waren. In München versucht Moritz Tapp vom Umweltinstitut München weiter, eine zeitlich unbegrenzte Zulassung von Pestiziden zu verhindern. Inzwischen warnen auch Experten vor einer Deregulierung des Pestizidrechts. Darunter auch die Leopoldina, eine von Deutschlands renommiertesten Wissenschaftsakademien.
7: Das war für uns auf jeden Fall eine große Sache, dass die renommierteste Wissenschaftsakademie sich da dahinstellt und sagt, dieser Vorschlag in dieser Art und Weise ist wissenschaftlich nicht vertretbar.
3: Die Leopoldina führt weiter an, dass wichtige wissenschaftliche Erkenntnisse zu den Nebenwirkungen von Pestiziden erst nach der Zulassung entstehen. Eine Analyse von BR-Data kommt zu ähnlichen Ergebnissen. Bei rund 240 Pestizidwirkstoffen stand seit 2011 ein Wiederzulassungsverfahren an. 54 dieser Wirkstoffe sind inzwischen verboten, weil sie für Grundwasser, Tiere oder Menschen problematisch sind. Im Europaparlament sollen die Abgeordneten über den Omnibus zur Lebens- und Futtermittelsicherheit abstimmen. Wir treffen die bayerische SPD-Abgeordnete Maria Noichl auf dem Weg in den Agrarausschuss. Es ist Anfang September, Tag der öffentlichen Anhörung zum Omnibus und zur Zulassung der Pestizide.
8: Was wir nicht prüfen, und zwar gar nicht prüfen in der EU, und das ist eine Katastrophe, die Cocktailwirkung auf der Fläche. Wenn Pestizide mit anderen Stoffen zusammen auf der Fläche zusammentreffen, was passiert denn dann? Darüber haben wir gar keine Ideen. Und deswegen ist eine endgültige Zulassung ohne Enddatum eine Katastrophe und es darf nicht kommen.
3: Wir hätten auch gern den CSU-Vertreter im Agrarausschuss dazu befragt. Aber der steht aus terminlichen Gründen nicht für einen Dreh zur Verfügung. Inzwischen ist Moritz Tapp in Brüssel angekommen. Am Nachmittag soll hier die Anhörung stattfinden.
4: Diese Anhörung heute ist jetzt relativ wichtig, weil darin noch mal klar wird, wo stehen vielleicht verschiedene Abgeordnete in ihrer Position.
3: Statt des CSU-Abgeordneten treffen wir Herbert Dorfmann aus Südtirol. Er hat den Gesetzesentwurf federführend ausgearbeitet und spricht für seine Fraktion, die EVP. Aus seiner Sicht besteht dringender Handlungsbedarf.
9: Aus meinem Land zum Beispiel, aus Italien, wir haben 40% der Birnenernte in den letzten Jahren verloren, weil es eben keinen Wirkstoff gegen bestimmte Krankheiten mehr gibt, die Birnen befallen.
3: Dann beginnt die Anhörung. Dutzende Abgeordnete aus ganz Europa sind versammelt. Dazu Mitarbeiter, Dolmetscher, Beobachter verschiedener Organisationen. Die eingeladenen Vertreter aus Industrie und Landwirtschaft machen sich für eine vereinfachte Zulassung von Pestiziden stark. Auch Herbert Dorfmann.
10: In diesem Jahrzehnt wurde bisher ein einziger Wirkstoff zugelassen. Und deswegen, ich glaube, Ziel dieses Omnibus muss es sein, dass wir das gesamte System für Innovation öffnen.
3: Doch eine Toxikologin aus den Niederlanden hält dagegen.
11: We must urgently move away from our dependency on hazardous chemical pesticides that impact ecosystems and human health.
3: Und auch Maria Noichl macht kritische Anmerkungen.
12: Und ein Wort ist heute noch gar nicht gefallen. Das Wort Haftung. Was passiert, wenn ich Pestizide ausbringe und andere Menschen oder auch die Natur, die Umwelt Schaden erleidet?
3: Mehr als 3 Stunden dauert die Anhörung. Moritz Tapp ist erleichtert, dass die niederländische Toxikologin auf die Gefahren der Pestizide hingewiesen hat.
4: Ich glaube, jetzt wird man als erstes sich mal sammeln und darüber nachdenken, was wurden da gerade noch für Argumente irgendwie vorgetragen. Es ist auch vielleicht noch interessant, was jetzt die Europäische Lebensmittelsicherheitsagentur, die EFSA, sozusagen sagt.
3: Bis das EU-Parlament final über das Gesetz abstimmt, werden wohl noch einige Monate vergehen. Dabei geht es um die Zukunft der Landwirtschaft und ihre Ernte. Aber auch um die Gesundheit von uns allen.
2: Wenn es um weniger Bürokratie geht, sagen immer alle ja. Aber die Folgen, die sind dann umstritten. Auch diese Kontroversstory finden Sie in der Langfassung jederzeit in der ARD-Mediathek und im YouTube-Kanal von BR24. Das war kontrovers. Jetzt die BR24-Nachrichten hier im BR-Fernsehen. Ihnen vielen Dank fürs Interesse und einen guten Abend.
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23: Kein Stau, kein Stress, ein entspanntes guten Abend quasi aus der Bahn. Jeder fünfte Deutsche fährt am liebsten genauso in den Urlaub mit dem Zug. Und in anderthalb Wochen sind ja schon wieder Herbstferien. Aber wie kommt man jetzt noch günstig an ein Ticket? Nach einem Besuch im Buchungssystem der Bahn ist man ja sofort wieder urlaubsreif. Nicht mit uns. Wir zeigen Ihnen jetzt, wie Sie wirklich an günstige Tickets kommen. Und zwar auf Apps, die kaum einer kennt. In unserer Schnäppchenjagd mit meiner Kollegin Alex Kaschek wird Bahnfahren traumhaft günstig.
24: In dieser Bahnwelt ist alles ein Kinderspiel.
25: Heute ist Bahnfahren für alle umsonst.
24: Einfach einsteigen und los. Das wäre schön. Wäre dann nicht die Realität. Freifahrten gibt's leider nicht, aber günstige Tickets schon. Auf zur Schnäppchenjagd. Montagmorgen 10 Uhr, Kölner Hauptbahnhof. Gewusel, warten. Und natürlich die bange Frage, kommt der Zug pünktlich? Mich interessiert heute natürlich vor allem der Preis.
25: Wie viel haben Sie denn heute für Ihr Ticket bezahlt? Wohin fahren Sie denn?
21: Ich fahre nach München und habe einen Sparpreis, obwohl ich das nicht als Sparpreis ansehe, von 101 Euro.
24: Dieser Mann möchte auch nach München.
26: Leider 180 Euro.
24: Sie fährt nach Leipzig und ist froh, dass der Arbeitgeber das Ticket zahlt.
27: Ja, waren halt, glaube ich, schon so 200, 250 Euro pro Person und bis zweite Klasse.
24: Aber es geht auch anders. Ich war mit der Bahn in Amsterdam. Kleiner Städtetrip. Für wenig Geld, nämlich nur knapp 46 Euro.
27: Hin und zurück.
25: Ja.
27: Das ist krass.
24: Und so habe ich's geschafft. 2 Wochen vor meiner Fahrt buche ich. Ich schalte schnellste Verbindungen und die Direktverbindungen aus. So bekomme ich mehr Möglichkeiten angezeigt. Und dann, wichtig, Bestpreissuche an. Die zeigt mir auf einen Blick, wann es an diesem Tag am günstigsten ist. Abends und frühmorgens. Meine Schnäppchenfahrt startet schon kurz vor 6. Verschlafen sollte ich besser nicht, denn ich habe Zugbindung. Dafür spare ich gegenüber dem Flexpreis über 70%.
25: Aber wie oft findet man solche Schnäppchen überhaupt?
24: Die Verbraucherzentrale hat die Bahnpreise fast 2 Jahre lang beobachtet. Auf Direktverbindungen zwischen Berlin, Hamburg, München, Köln und Frankfurt. Ergebnis: Der beworbene günstigste Sparpreis war nur an einem von 4 Tagen zu haben. Untersucht wurde die Hauptreisezeit von 7 bis 19 Uhr. Warum das so ist, frage ich Fritz Esser, Pressesprecher der Deutschen Bahn NRW.
0: Ja, das liegt daran, dass die Nachfrage nach Tickets auf verschiedenen Strecken auch unterschiedlich hoch ist. Und auch auf einer Strecke kann es sein, dass unterschiedliche Uhrzeiten stark unterschiedliche Nachfrage haben. Und für uns sind die Spar- und Supersparpreise dann auch eine Möglichkeit, die Auslastung zu steuern.
24: Heißt, günstige Supersparpreise sind gerade zu den Hauptreisezeiten knapp. Wer überhaupt einen erwischen will, muss früh buchen. Beispiel meine Fahrt nach Amsterdam. Einen Tag vorher gebucht, liegt der Supersparpreis bei fast 90 Euro. 8 Wochen vorher gebucht, sind es nur noch 40. Wer eine Randzeit wählt, zahlt 20. Mit der Bahncard 25 sind es nur noch um die 16 Euro. Über 80% weniger als beim kurzfristig gebuchten Ticket. Seit Mai gibt es noch ein Sparangebot. Last-Minute-Tickets ab 6,99 Euro. Die sind allerdings auch eher selten und wieder in erster Linie zu Randzeiten. Auch deshalb lohnt sich der Blick auf andere Anbieter. Die Deutsche Bahn bekommt Konkurrenz. Der italienische Anbieter Italo verbindet ab 2028 Städte wie München, Köln und Berlin, während Flixtrain sein Netz mit 65 neuen Zügen ausbaut. Auf Vergleichsportalen wie Trainline oder Omio kann ich Verbindungen verschiedener Anbieter miteinander vergleichen. Zum Beispiel die Strecke Köln-Berlin, da liegt der Preis bei der Deutschen Bahn bei knapp 100 Euro. Bei Flixtrain sind es 39 Euro. Dafür sitze ich allerdings eine Stunde länger im Zug. Zurück zu meiner Amsterdam-Fahrt. Gestartet bin ich früh morgens um 5:30. Der Zug kommt zum Glück ganz pünktlich. Er ist auch nicht besonders voll. Ich finde direkt einen Sitzplatz. Den Vierersitz habe ich sogar für mich allein, inklusive Beinfreiheit. Randzeiten haben eben auch Vorteile. Gut 3 Stunden Fahrt liegen noch vor mir. Zeit für ein bisschen Recherche. Es gibt viele Spartipps auf Social Media. Einer taucht immer wieder auf.
22: Der Trick ist, du buchst deine Verbindung über eine ausländische Bahnseite.
1: Buche einfach über eine ausländische Seite.
5: Du gehst einfach auf die Seite der österreichischen Bahn.
24: Ich hab's ausprobiert. Frankfurt-München kostet bei der Deutschen Bahn knapp 134 Euro. Buche ich bei der österreichischen Bahn einfach weiter bis Innsbruck, zahle ich nur noch 87, rund 35% weniger. In München kann ich trotzdem aussteigen. Dieser Trick klappt übrigens auch bei anderen ausländischen Anbietern. Kurz vor 9 bin ich am Ziel. Leider regnet es den ganzen Tag.
6: Eieieiei, was für Wetter.
24: Aber ich mache mir meinen kleinen Städtetrip trotzdem schön. Zurück geht's erst abends um 6:30. Ich muss 3-mal umsteigen, bis ich zu Hause bin. Das ist umständlich, aber dafür eben günstig. Es gibt aber auch noch andere Wege, den Preis zu drücken. Beliebt ist das Split-Ticketing. Eine lange Strecke wird in mehrere einzelne Tickets aufgeteilt. Beispiel Hamburg-München für 134 Euro. Wenn man das Ticket aber splittet, zahlt man bis Nürnberg 30 und dann bis München 55 Euro. Zusammen sind das dann nur noch 85 Euro. 37% gespart.
6: Was man beim Split-Ticketing aber auf jeden Fall beachten muss, ist, dass die Fahrgastrechte nur für das jeweilige Ticket gelten. Das heißt, verpasse ich zum Beispiel meinen Anschlusszug, dann könnte es sein, dass mein zweites Ticket futsch ist.
24: Split-Tickets auf der Bahnseite selbst zu finden, ist mühsam. Inzwischen gibt's dafür aber eigene Suchtools. Zum Beispiel den Bahnscanner. Der findet sogar Split-Tickets, bei denen ich einfach im selben Zug sitzen bleiben kann. Hinter dem Bahnscanner steckt Naman Jain. Er kommt aus Indien, lebt seit 7 Jahren in Berlin und reist gerne mit der Bahn. Die Idee kam ihm, weil ihm eine Funktion in der Bahn-App fehlte.
7: Die Überallsuche. Du sagst nur, das ist das Datum, das Budget, zeig mir, wohin ich reisen kann.
24: Das probiere ich aus. Auf der Karte ploppen die günstigsten Reiseziele auf. Zum Beispiel Innsbruck für 50 Euro oder Lugano für 45. Naman will die Suche in Zukunft sogar noch schlauer machen, mit KI.
7: Du tippst einfach ein, ich möchte dieses Wochenende irgendwo hin, wo die Sonne scheint und was höchstens 4 Stunden entfernt ist. Und der Bahnscanner schlägt passende Ziele vor. Auf diese Funktion freue ich mich am meisten.
8: So that's the feature I'm most excited about.
24: Geld verdient Naman damit übrigens nicht. Der Bahnscanner ist ein privates Hobbyprojekt, unabhängig von der Deutschen Bahn. Und es gibt noch mehr solcher Spartools, zum Beispiel der Sparpreis-Guru oder die Bahnsparer-App mit Kalenderübersicht, Preisalarm und Split-Ticketing. Fürs Sparen muss es aber gar nicht weit weggehen. In NRW gibt's die Easy NRW-App. Vor der Fahrt einfach einchecken und später am Ziel wieder auschecken. Mit meiner Tochter geht's so mit der Regionalbahn und sogar mit der Fähre nach Königswinter. Das Besondere: nicht der normale Streckentarif entscheidet über den Preis. In der App wird nach Luftlinie zwischen Start und Ziel abgerechnet. Und das kann manchmal sogar günstiger sein. Die Strecke mit dem Rheinland-Tarif kostet pro erwachsene Person und Fahrt knapp 14 Euro. Mit der Easy NRW-App knapp 11 Euro. Am Ende haben wir zusammen sogar knapp 8 Euro gespart. Da waren noch 4 Kugeln Eis drin.
3: Wer mit dem Easy NRW-Tarif häufiger im Monat unterwegs ist, zahlt trotzdem nicht mehr als 63 Euro, ist quasi wie das Deutschland-Ticket, nur ohne Abo.
24: Sparen beim Bahnfahren? Das geht also. Man muss nur wissen, wie.
3: Und für alle Familien gab es ja gerade noch die gute Nachricht von der Deutschen Bahn. Das Familienticket kommt wieder. Ab November gibt es Hin- und Rückfahrt für 99,99 Euro inklusive Reservierung für den ICE. Alle anderen sparen hoffentlich mit unseren Tipps gerade. Und jetzt machen wir einen Hardcore-Deo-Test, damit wir im Bad auch das Richtige morgens dann stehen haben. Und dafür bringen wir eine ganze Truppe Mädels und Jungs zum Schwitzen. Knallhart, aber die machen das alle freiwillig. Damit sie perfekt gegen Schweiß geschützt sind, müssen die jetzt leider richtig leiden. Unser Deo-Test.
4: Sprinten, springen und in den Spagat. Die Handballmänner und Frauen des ETV geben beim Training immer Vollgas. Und dabei kommen sie ganz schön ins Schwitzen. Ohne Deo geht da nichts.
8: Deo ist extrem wichtig, weil wir haben viel Körperkontakt, wir sind eng zusammen und dann ist immer gut, wenn man nicht total stinkt.
4: Und worauf kommt es an?
9: Es muss natürlich gut riechen, aber es muss natürlich auch den Schweiß zurückhalten, vor und nach dem Sport.
8: Eine Mischung aus beiden. Es soll gut riechen, aber die Inhaltsstoffe müssen natürlich auch stimmen.
10: Ja, wichtig ist mir, dass die Inhaltsstoffe gut sind, dass es hautverträglich ist. Der Geruch muss natürlich auch passen.
8: Geruch nebensächlich, aber dass es meinen Schweiß überdeckt mit irgendwas, was besser riecht als das.
4: All das wollen wir uns anschauen. In unserer Stichprobe treten 4 Deos an. 2 für Männer, 2 für Frauen. Jeweils vom Marktführer und von den Drogerie-Eigenmarken. Von Rossmann, Isana Man Active Cool, 200 ml für 75 Cent. Von DM, Balea Extra Dry, 200 ml ebenfalls für 75 Cent. Die Markenprodukte sind deutlich teurer. Zusätzlich ist die Packungsgröße um ein Viertel kleiner. Nivea Dry Active, 150 ml für 2,79. Rexona Man Nonstop Protection Cobalt Dry, 150 ml für 2,95. Erfüllen Sie Ihren Zweck und was ist drin? Alle Deos gehen auch ins Labor. Wir untersuchen sie auf Mineralölrückstände. Die Handballerinnen und Handballer machen den Praxistest. Links tragen sie jeweils das eine, rechts das andere Deo auf. Alles Sprühdeos, weil diese bei den meisten beliebter sind.
11: Ich finde es angenehmer. Also ich finde es einfach, sowas drauf zu sprühen, dann kommt das nicht so in Berührung. Das ist irgendwie, ist vielleicht im ersten Moment ein bisschen kalt, aber ich fühle mich dann auch ganz frisch, wenn ich es benutze.
12: Finde ich hygienischer irgendwie.
18: Sprüh, bitte.
28: Weil, weiß ich nicht, ich finde es angenehmer. Ich finde, es hat direkt so eine Frische irgendwie.
29: Ich benutze am liebsten Rolldeo, weil ich das angenehm finde, dass das nur auf meiner Haut und nicht in meinem Gesicht oder auf der Kleidung oder in meinen Atemwegen landet.
4: Und auch was die Funktion angeht, ist Deo nicht gleich Deo.
30: Bei einem Deo haben wir vor allem ein Produkt, was der Geruchsentwicklung entgegenwirken soll. Und bei einem Antitranspirant haben wir ein Produkt, was der Schweißbildung entgegenwirken soll. Es gibt aber auch die Kombination von beidem, also ein Deo, was noch ein Antitranspirant enthält.
4: Für unsere Stichprobe haben wir uns Antitranspirantien ausgesucht. Und die funktionieren alle mit Aluminiumzusatz.
30: Normalerweise ist das ja so, dass wir die Hautoberfläche haben, da will der Schweiß hin. Und in der Haut haben wir eine Drüse, da wird der Schweiß produziert und durch einen Ausführungsgang geht das Ganze nach oben. Und das Aluminium in den entsprechenden Antitranspirantien kann dann diesen Ausführungsgang schädigen durch eine entsprechende toxische Wirkung. Und das kann dazu führen, dass der Schweiß eben nicht wieder richtig an die Oberfläche kommen kann.
4: Beim Stichwort Aluminium schrecken viele Verbraucher zurück.
11: Dann gucke ich auch vor allem auf die Inhaltsstoffe, ob da diese Metalle drin sind. Und da steht ja immer drauf, ohne bestimmte Zusätze. Und da achte ich dann schon drauf.
29: Aluminium ist das, glaube ich, was mal diskutiert wurde.
2: Aluminiumfrei. Das ist mir wichtig, sonst achte ich eigentlich auf nichts.
4: Lange galt Aluminium in Deos als gefährlich. Doch neue Studien geben Entwarnung. Das Bundesinstitut für Risikobewertung schreibt dazu, dass die Wahrscheinlichkeit einer gesundheitlichen Beeinträchtigung durch den regelmäßigen Gebrauch von aluminiumhaltigen Kosmetika insgesamt nach gegenwärtigem wissenschaftlichen Kenntnisstand niedrig ist. Auch auf andere Stoffe lohnt ein Blick. In unserer Auswahl fällt dem Dermatologen noch etwas Positives, aber auch etwas Negatives auf.
30: Bei diesem Produkt ist zum Beispiel besonders, dass es noch einen Wirkstoff hat, der den Schweißabbau verhindert. Ne? Der Schweißabbau verursacht ja auch Geruch. Und da haben wir noch einen zusätzlichen Punkt. Das Gleiche haben wir zum Beispiel auch noch hier in diesem Produkt gefunden. Das ist sicherlich ein Vorteil nochmal. Und dann ist natürlich hier bei diesem Produkt aufgefallen, dass es zwar wie alle anderen auch Duftstoffe enthält, aber hier sind relativ viele Duftstoffe enthalten, die tatsächlich aus hautärztlicher Sicht im Risiko sind, Allergien auszulösen. Da muss man also, wenn man bekannte Allergien hat, gegen Duftstoffe nochmal besonders drauf gucken, ob da einer dabei ist.
4: Mit einer App wie dem ToxFox des BUND kann man sich schon beim Einkauf über Inhaltsstoffe informieren. Scannt man den Strichcode oder gibt einen Produktnamen ein, kriegt man entsprechende Infos. Vor allem auf sogenannte endokrine Disruptoren sollte man hier achten, rät der BUND.
13: Das sind Stoffe, die in ihrer Struktur den menschlichen Hormonen ganz ähnlich sind und dadurch im Verdacht stehen, auch hormonell zu wirken. Und das kann zum Beispiel sein, dass sie erbgutverändernd wirken, dass sie fortpflanzungsschädigend wirken, dass sie auf das ungeborene Leben, zum Beispiel bei Schwangeren, Auswirkungen haben auf die Entwicklung. Und einige Stoffe werden zum Beispiel auch mit Krebs in Verbindung gebracht.
4: Genau so ein Stoff ist im Rexona-Deo enthalten, nämlich BHT.
13: BHT ist ein hormoneller Schadstoff und als solcher eben auch auf der SIN-List gelistet. Und das sind alles Stoffe, die eben problematische Eigenschaften haben.
4: Wissenschaftler fordern daher ein Verbot für diese Stoffe. Wir fragen beim Hersteller von Rexona, Unilever, nach. Man schreibt uns: Der Stoff BHT würde eingesetzt, um Inhaltsstoffe vor Oxidationsprozessen zu schützen. Man halte sich an alle aktuellen regulatorischen Anforderungen, verfolge aber die wissenschaftliche Diskussion zu BHT aufmerksam. Nur weil etwas aktuell noch zugelassen ist, sei es dadurch nicht zweifelsfrei sicher, kritisiert der BUND.
13: Zum einen erleben wir immer wieder, dass wir mit dem ToxFox auf Stoffe hinweisen und ihre problematischen Eigenschaften. Und Kosmetikhersteller sagen, das ist alles in Ordnung. Wenn es problematisch wäre, dann wäre es ja nicht erlaubt. Und tatsächlich, Jahre später, werden diese Stoffe verboten. Tatsächlich gibt es eben bei diesen hormonellen Schadstoffen immer noch die Problematik, dass wir nicht wissen, inwieweit sie über die Haut überhaupt aufgenommen werden. Und daher, solange es da noch keine verlässlichen Daten gibt, sagen wir vom ToxFox, lieber vorsichtig sein und gar nicht erst anwenden. Und die Industrie ist eben auf dem Standpunkt, schauen wir mal.
4: Unsere Laborergebnisse sind da. Wir hatten in allen Deos nach gefährlichen Mineralölrückständen gesucht.
14: Wir haben die Deos auch auf MOA-Verbindungen untersucht. Diese haben wir nicht in den Produkten gefunden und somit sind die Produkte, was diesen Test anbelangt, gesundheitlich unbedenklich.
4: Und zurück in die Handballhalle. Wie haben sich die Deos im Praxisversuch geschlagen?
15: Wie hat es gewirkt? Funktioniert?
10: Also beide haben eigentlich gut funktioniert. Okay. Ich würde sagen, eigentlich beide gleichwertig so vom Geruch. Ich kann mich jetzt nicht für eins entscheiden.
29: Vom Gefühl her ist beides gut, also kein beides schwitzig, beides aber nicht angenehm.
15: Geruchsmäßig?
29: Genau, hier stinkt weniger, also das stinkt weniger als das.
15: Ich rieche tatsächlich nicht, ich rieche nach Deo. Ich habe natürlich geschwitzt, aber das hat auf jeden Fall geholfen.
29: Also ich fand, links hat besser gerochen, das war der Geruch deutlich intensiver als rechts, der war ein bisschen neutraler.
0: aber anfühlen tun sich beide, finde ich sehr, sehr gut.
24: Gerade für Allergiker und im Hinblick auf potenziell gefährliche Stoffe lohnt sich ein Blick auf die Rückseite der Deos. In der Praxis hat unsere Auswahl sich gut geschlagen. Die teils erheblichen Preisunterschiede haben sich aber nicht bemerkbar gemacht.
3: Danke fürs Mitmachen. Und das hier ist der Klassiker. Fein reifenschnittig, kennt man in der Stadt gar kein Ding. Ein klassisches Fahrrad. Aber jetzt haben wir die ganz dicken Reifen aufgezogen. Und bei den fetten Reifen ist der Name Programm. Das ist ein Fatbike. Sie zählen zu den E-Bikes, benehmen sich aber eher wie frisierte Mofas. Zumindest oft. Und allmählich machen sie in unseren Städten Ärger. Zu schnell, zu gefährlich und illegal getuned, im Netz verkauft. Die Polizei Borken und Köln haben deshalb heute ein neues Pilotprojekt gestartet, um solche Bikes zu testen. Und wir konnten vorher schon mal ansehen, wie man aufgemotzte Teile so mitten in der Innenstadt rauszieht.
16: Dicke Reifen, klobig und schwarz und leider oft viel zu schnell. Fatbikes werden bei Kindern und Jugendlichen immer beliebter. Das Problem? Die Elektroräder aus Fernost entsprechen oft nicht unseren Sicherheitsstandards. Und sie sind leicht zu manipulieren.
17: Wir hatten einen 13-Jährigen zum Beispiel, der auf einem Fatbike unterwegs war, was in der Lage war, 89 km/h zu fahren.
16: Im westfälischen Gronau ist das Problem besonders groß. Hier wird grundsätzlich viel Fahrrad gefahren. Doch die Jugend der Stadt strampelt kaum noch mit Muskelkraft. Fatbikes sind nahe der niederländischen Grenze bei Kindern und Jugendlichen schwer angesagt.
17: Das ganze Phänomen, so will ich es mal nennen, hat seinen Ursprung tatsächlich in den Niederlanden genommen. Und dort sind die ersten Fatbikes aufgetaucht. Und somit ist es dann hier in den Kreis Borken, vornehmlich in Gronau, rübergeschwappt. Und hier werden wir fast überflutet, kann man schon sagen. Aber auch in weiteren Städten wie Aarhus, Frieden, aber auch jetzt Bocholt, werden sie immer mehr.
16: Unfälle mit Fatbikes haben im Kreis Borken zugenommen. Viele dieser klobigen Räder fahren schneller als erlaubt. Darum bezieht die Polizei heute Stellung in der Fußgängerzone. Schwerpunktkontrolle. Niederländische Kollegen aus dem benachbarten Enschede helfen mit Spezialgerät.
17: Das hier ist ein Rollenprüfstand, den wir heute noch von den Niederländern geliehen haben, die uns hier verstärken. Aber ab heute sind wir selber auch im Besitz eines solchen gleichen Rollenprüfstandes. Mit dem können wir die Geschwindigkeiten messen, die mit diesen Fahrzeugen möglich sind.
16: Denn die Fatbikes werden häufig manipuliert. Wie einfach das geht, zeigen Anleitungen aus dem Internet. Je nach Modell reicht eine simple Tastenkombination und eine Zahlenkombination. Und schon fährt das Fatbike statt der erlaubten 25 km pro Stunde doppelt so schnell. Für Jugendliche natürlich sehr verführerisch. Doch Elektroräder, die sich so einfach tunen lassen, haben für deutsche Straßen keine Betriebserlaubnis. Über den Onlinehandel kommen sie trotzdem zu uns. Im Vergleich zu anderen Pedelecs zu Spottpreisen. In Gronau haben die Fatbike-Kontrollen begonnen. Im ganzen Stadtgebiet sucht die Polizei nach verdächtigen Rädern. Diese Beamten haben in einer Nebenstraße zwei Jugendliche aufgegriffen. An einem der Bikes stimmt etwas nicht. Die Kette fehlt. Polizeikommissar Lennart Vier kennt sich am besten in den Untermenüs der Elektroräder aus. Er will nachsehen, ob hier manipuliert wurde. Doch der Besitzer hat womöglich an den Codes gedreht.
18: Sag mal aber deinen Code.
16: Der Junge gibt sich unschuldig und unwissend.
18: Muss ja schon anderer sein, weil das auf jeden Fall nicht der, der vom Weg verbaut ist.
16: Auf dem Prüfstand zeigt sich trotzdem, das Rad wurde getuned. Ohne den Antrieb einer Kette treibt der Motor das Bike an. Mit minimaler Muskelkraft auf fast 25 km/h. Dieses Fatbike hat keine Betriebserlaubnis.
18: Das Fahrrad wurde jetzt angetroffen ohne Kette. Dementsprechend ist es schneller als 6 km/h und kann eigenständig fahren. Somit haben wir zumindest eine Strafanzeige für Verstoß gegen das Pflichtversicherungsgesetz. Somit wird die Weiterfahrt jetzt untersagt. Und ja, denjenigen oder diejenige erwartet ein Strafverfahren.
16: Kurzer Ausflug in die Straßenverkehrsordnung. Fatbikes gelten offiziell als Pedelecs und werden damit als normale Fahrräder betrachtet. Der Elektromotor unterstützt solche Räder bis zu einer Geschwindigkeit von 25 km/h. Tritt man schneller, schaltet sich der Motor ab. Arbeitet der Motor aber auch ohne, dass man tritt, wird aus dem Pedelec ein nicht zugelassenes Kraftfahrzeug, also zum Beispiel ein Moped. Dafür braucht man einen Helm, einen Führerschein, eine Versicherung und ein Nummernschild. Kein Helm, kein Führerschein, keine Versicherung. Dem Jugendlichen mit dem Fatbike ohne Kette sind die strafrechtlichen Konsequenzen an diesem Tag noch nicht klar. Rechtsanwältin Elisabeth Hohenhaus sagt, ihm drohten zum Beispiel Sozialstunden oder je nach Alter eine Geldstrafe in der Höhe von 2 Monatsgehältern. Und das ist noch nicht alles.
1: Der Vorfall kann in den Akten gespeichert werden oder bei späteren Verstößen erschwerend mit berücksichtigt werden. Außerdem kann eine Meldung an die Fahrerlaubnisbehörde gehen, sodass er, wenn er später versucht, eine Fahrerlaubnis zu erwerben, große Probleme haben dürfte, weil er möglicherweise als charakterlich ungeeignet zum Führen eines Kraftfahrzeugs angesehen werden kann.
16: Zurück bei den Fahrradkontrolltagen in Gronau. Der Polizei ist das nächste Fatbike ins Netz gegangen. Das Rad ist in einem desolaten Zustand. Eine Pedale kaputt, die Bremsen schwach. Der Hinterreifen ist völlig abgefahren. Aber dafür kann das Rad bestimmte Sachen. Auch ohne Trittimpulse beschleunigt es auf bis zu 38 km/h. Rein rechtlich handelt es sich damit also ebenfalls um ein Moped. Auch diesmal ohne Nummernschild und natürlich auch ohne Versicherung. Was viele nicht wissen, im Falle eines Unfalls haftet der Fahrer persönlich, selbst wenn er erst 10 Jahre alt ist.
1: Wenn ich mit dem Fahrrad unterwegs bin und es passiert so ein Unfall, dann ist der Schaden durch meine private Haftpflichtversicherung abgedeckt, die ich im besten Fall habe. Wenn ich aber mit einem motorisierten Fahrzeug unterwegs bin, dann greift die private Haftpflichtversicherung nicht. Und dann stehe ich selbst für den Schaden ein. Und das kann viele Betroffene dann in den finanziellen Ruin führen. Oder wenn sie minderjährig sind, dann, wenn sie später einen Beruf ergreifen, zur ersten Pfändungsmaßnahme ins erste Arbeitseinkommen.
16: Möglicherweise eine Dummheit fürs Leben. Von den Gefahren für sich selbst und andere ganz abgesehen. Die Fatbikes aus dem Onlinehandel sind brandgefährlich, sagt Fahrradfachverkäufer Patrick Körner. Darum findet man solche Räder auch so gut wie nie im deutschen Einzelhandel. Körner nimmt für uns die Angebote aus dem Internet unter die Lupe. Er findet Bremsen, die nach Fälschung aussehen, und hat an den Rädern auch sonst viel zu bemängeln.
5: Verarbeitung der Rahmen und vor allem Verarbeitung der elektrischen Komponenten, gerade speziell des Akkus. Der Akku in E-Bikes, ich habe jetzt hier zum Beispiel ein Gerät, das angeblich 800 Wattstunden Akku hat, das sind wahnsinnig große Kraftpakete, die einfach dementsprechend geschützt werden müssen. Für den Fall, brennt eine Zelle in so einem Akku, brennt der ganze Akku ab.
16: Jede seriöse Fachwerkstatt lehne allein aus Sicherheitsgründen die Reparatur solcher Online-Schnäppchen ab. Für gefährlich günstig hält man die Räder auch bei der Polizei in Gronau.
17: Uns wäre noch ein Rat an die Eltern wichtig. Klar, so ein Ding ist günstig. Ich kann meinem Kind mit 800, 900 Euro einen Pedelec kaufen. Aber es muss den Eltern bewusst sein, dass genau diese Geräte aus Fernost minimalstem Aufwand manipuliert werden können und dann zu ganz unsicheren Fahrzeugen werden.
16: Die Bilanz der Polizei nach 2 Fahrradkontrolltagen in Gronau. 10 sichergestellte Fahrzeuge und 21 Strafanzeigen. Den Geschwindigkeitsrekord erreichte diesmal ein frisierter E-Scooter mit sage und schreibe 74 km/h.
3: Und genau diese Laufbänder rollen demnächst landesweit. Wenn das Pilotprojekt abgeschlossen ist, dann können alle Polizeibehörden diese Bänder ausleihen und dann selbst Fatbikes und E-Scooter testen. Jetzt zu einer Lücke im Kühlregal, die wir am Ende auf dem Teller schmecken. Um Tofu ist ein wahrer Hype ausgebrochen. Das Sojaprodukt ist so beliebt, dass es mittlerweile im Supermarkt häufig ausverkauft ist. Egal ob Vegetarier oder Protein-Junkies, alle wollen Sojaprodukte. Und die Nachfrage ist so groß, dass die Hersteller nicht mehr nachkommen. Warum ist das so, wollen wir heute im Markt wissen und gehen dem Tofu-Boom nach. Von der Sojapflanze auf dem Acker bis zur leckeren Bowl. Und Sie werden überrascht sein, dass Ihr Tofu hier in NRW aus dem Land der Schweinshaxe und des Oktoberfestes kommt. Aus Bayern. Während ich hier meinen Räuchertofu probiere, gucken Sie mal der Reihe nach.
6: Die Tofu-Krise geht in die nächste Runde. Schon wieder finden wir leere Regale im Supermarkt, wie schon im vergangenen Winter und im Frühjahr.
19: Fleischersatz ist out und trotzdem sind die Tofu-Regale leer.
20: Tofu wird knapp.
21: Wir dachten erst, es wäre der Veganuary gewesen. Aber auch im Februar war Tofu Mangelware.
22: Der vegane Hype ist vorbei. Aber ich brauche trotzdem Tofu.
23: Es gab kein Tofu mehr, keine Schnitzel mehr. Was ist denn als nächstes dran?
6: Warum erlebt gerade Tofu einen solchen Boom? Wir fragen Ernährungswissenschaftlerin Isabel Hessmann.
7: Die Tofu-Qualität ist in den letzten Jahren und Jahrzehnten so viel besser geworden. Ich erinnere mich auch noch an die 80er und 90er, wo der Tofu so fest und trocken war und einfach auch nach gar nichts geschmeckt hat und so ein bisschen gummiartig war. Aber die Qualitäten sind wirklich besser geworden. Also auch für die, die sagen, Tofu hat mir damals nicht geschmeckt, ruhig noch mal eine Chance geben.
6: Und immer mehr Menschen geben Tofu eine Chance. Mit 20% Marktanteil bei den Fleischersatzprodukten ist Tofu die klare Nummer 1. Im letzten Jahr stieg der Tofu-Absatz noch einmal deutlich, um 26%. Andere pflanzliche Proteinprodukte hinken mit nur 3,1% Wachstum deutlich hinterher. Vielleicht liegt es auch daran. Eine aktuelle Studie der Universität Cambridge kommt zu dem Ergebnis, Tofu ist die beste pflanzliche Proteinquelle überhaupt.
7: Tofu ist eine tolle Proteinalternative zu Fleisch, Fisch, Geflügel und Eiern. Und Protein ist ja der wichtigste Makronährstoff, den wir haben, brauchen wir unbedingt für unsere Gesundheit. Und tatsächlich enthält Tofu ungefähr 15 Gramm Protein pro 100 Gramm. Das ist für ein pflanzliches Produkt wirklich sehr, sehr gut. Und Tofu hat auch noch eine hohe biologische Wertigkeit. Das bedeutet, dass unser Körper das richtig gut aufnehmen kann und auch gut in körpereigenes Eiweiß umsetzen kann.
6: Aber wie kommt es zu der Tofu-Krise? Wir machen uns auf die Reise dorthin, wo der Rohstoff für den Tofu herkommt. Ingolstadt, Mitte September. Stefan Froschmeier ist unterwegs zu seinen Sojafeldern. Heute entscheidet sich alles. Erntetag. Seit 10 Jahren baut der Landwirt Soja an. Eine schwierige Feldfrucht.
8: Ein Beispiel sind Spätfröste, die bei uns auftreten können. Und wenn es dann nach der Saat die Bohne aufgelaufen ist und es dann ein Frost drüber geht, das hält halt die Sojabohne gar nicht aus, dann kann es auch sein, dass die ganze Saat umsonst war. Das ist schon herausfordernd im Vergleich zum Getreide, das an unsere Breiten relativ gut angepasst ist und eigentlich relativ stabil immer wächst.
6: Durch die Empfindlichkeit des Soja kann es zu Totalverlusten bei der Ernte kommen. Viele Landwirte bauen die Bohne daher nur auf einem Teil ihrer Flächen an, auch Froschmeier. Unkraut ist ein Problem im Bioanbau durch das Verbot von Pestiziden. Gleichzeitig steigt die Sojanachfrage und der Preis.
8: Der Soja bringt einfach mehr Erlös pro Tonne als jetzt zum Beispiel Weizen. Und dadurch ist es eben wert, dass man auch einen großen Aufwand treibt, eben zum Beispiel das Unkraut rauszubekommen oder den ganzen Anbau zu betreiben.
6: Deutscher Tofu wird fast ausschließlich aus europäischem Biosoja hergestellt. Die wichtigsten Anbauländer sind Frankreich, Österreich und Rumänien. Die deutsche Anbaufläche ist in 10 Jahren von 15.000 auf 51.000 Hektar gewachsen. Damit decken wir unseren Eigenbedarf bislang aber nur zu 3,5%. Neue Sojazüchtungen und wärmere Temperaturen schaffen bessere Bedingungen, sorgen für höhere Erträge. Doch das Wetter wird unbeständiger. Mal zu kalt, mal zu heiß, mal zu nass. Ein Nervenspiel war es auch in diesem Jahr.
8: Mit dem Ergebnis heuer bin ich eher so gemischt zufrieden, aber das war auch erwartbar, weil durch die Trockenheit und dann im August kam Regen, ist der Soja noch mal nachgetrieben. Der Ertrag sieht jetzt auch nicht so sehr üppig aus. Es ist halt jedes Jahr ein gewisses Risiko.
6: Die EU-Kommission meldet kurz darauf, in diesem Jahr gibt es bei der Sojaernte einen Rückgang von mehr als 20%. Bedeutet das, die nächste Krise steht schon vor der Tür? Wegen Sojamangel? Das fragen wir einen großen Tofu-Produzenten.
9: Der Klimawandel ist wirklich sehr dramatisch, weil im Sommer kein Wasser fällt. Und dann haben wir jetzt gerade dieses Jahr einen gewissen Engpass oder Preissteigerungen bei Bio-Sojabohnen, die nur wenig produziert werden. Und wenn der Markt da 20%, 30% zurückgeht, dann wird Bio-Soja sehr teuer oder nicht genug verfügbar sein.
6: Dieses Jahr wird Bio-Soja knapp. Aber die eigentlichen Gründe für die Tofu-Krise liegen tiefer. Zum einen gibt es nur eine Handvoll große Hersteller. Und die Produktion beruht auf viel Handarbeit und wenig Automatisierung und ist damit zu teuer.
9: Früher war ja Tofu ein ganz winziges Geschäft. Das haben kleine Firmen regional irgendwo hergestellt. Das waren Leute aus dem Ökobereich, das waren Leute aus religiösen Gründen, die das gemacht haben. Verschiedene Motivationen, Hippies und so weiter. Und jetzt ist Tofu eigentlich schon angekommen und wird ein ganz normales Lebensmittel und ist in vielen Kühlschränken sozusagen zu Hause. Und der Bedarf ist einfach stark gestiegen und die Produktion ist nicht so stark mitgewachsen.
6: Deshalb entsteht in der Eifel eine der modernsten Tofu-Anlagen Europas. Das Werk in Wiesbaum steckt mitten im größten Umbau seiner Geschichte. Was gestern noch Tofu-Manufaktur war, wird Schritt für Schritt zur Hightech-Produktionsstätte umgebaut. Dafür fließen Millionen Investitionen in das Werk.
9: Indem die Nachfrage in Deutschland stark steigt und mehr Leute Tofu essen wollen, müssen wir natürlich auch effizienter werden. Wir müssen schneller produzieren, mehr produzieren, mit weniger Personal produzieren. Sonst steigen die Preise ins Unermessliche. Und deswegen machen wir Tofu auf modernen Maschinen, aber im Prinzip genauso gleich, wie unsere Urgroßeltern in Asien das früher gemacht haben.
6: Und so wird's gemacht. Die eingeweichten Sojabohnen werden gemahlen. Eine Zentrifuge trennt die Sojamasse in zwei Produkte. Der feste Teil geht als Tierfutter zu den Landwirten in der Umgebung. Die Sojamilch wird in ein Karussell gepumpt, in dem ein Gerinnungsmittel hinzugefügt wird. Der Sojaquark flockt aus. Die gestockte Masse wird gepresst, vakuumiert und verpackt. Täglich laufen hier mehr als 100.000 Stücke vom Band. Dass die Nachfrage nach Tofu immer weiter steigt, liegt auch an immer mehr Tofu-begeisterten Influencern mit großen Communities.
2: Das Tag 50, an dem ich versuche, aus 100 außersehen gekauften Blöcken Tofu leckere Gerichte zu zaubern.
11: Spitzkohl-Sesamsalat, Tofu-Ananas-Spieße, kann man sich vollends reinstürzen.
2: Meine Tofu-Rösti-Variante.
12: Du würdest niemals merken, dass dieses Schokomousse vegan ist und aus Tofu besteht.
6: Wir haben verschiedene Handelsketten gefragt. Können Sie diesen Megatrend bedienen? Wie sieht es im kommenden Winter mit Tofu aus? Wieder knapp? Man äußert sich optimistisch. Eine vollständige Normalisierung dürfte sich gegebenenfalls Ende 2026 einstellen. Es bestehen keine grundsätzlichen Einschränkungen in der Warenversorgung. Die Warenversorgung ist grundsätzlich sichergestellt. Sollten Artikel kurzzeitig vergriffen sein, werden die Regale zügig wieder aufgefüllt. Matthias Krön ist nicht so zuversichtlich.
9: Wenn die Nachfrage weiter so schnell steigt, kann es wieder zu Engpässen kommen, was wir nicht hoffen natürlich. Aber genau ausschließen kann man es auch nicht. Weil wir sind im Strukturwandel. Wir haben einen starken Nachfragedruck und der Markt ist etwas eng.
6: Auch Landwirt Stefan Froschmeier ist mittendrin im Strukturwandel. Er hat in eine große Verarbeitungsanlage investiert. Die trennt Sojabohnen von den Hülsen und entzieht ihnen die Feuchtigkeit. Als sogenannter Erfasser übernimmt er das auch für andere und wird so zum wichtigen Bindeglied zwischen Sojaanbau und Tofu-Produktion.
13: Die letzten beiden Jahre haben sich die Mengen an Soja, die ich von mir und anderen Kollegen aus der Region erfasse, verdoppelt. Also ich denke auch, das Wachstum wird weitergehen. Aber um eine passende Infrastruktur aufzubauen, um überall flächendeckend Soja aufzunehmen, wird es einfach ein paar Jahre dauern, weil Investitionen nicht so schnell getätigt werden können.
6: Der nächste Bio-Soja ist schon auf dem Weg in die Tofu-Fabrik. Dort wird die Produktion nach und nach gesteigert. Tofu zu hamstern ist also nicht nötig. Ein kleiner Vorrat für den Winter kann aber nicht schaden.
3: Das heute war vermutlich erstmal der letzte warme und sonnige Herbsttag. Der Sommer ist vorbei, aber trotzdem spüren wir noch die Auswirkungen mit Niedrigwasser und Trockenheit. 23 Hitzetage zählten die Klimatologen in Nordrhein-Westfalen, also Tage mit über 30 Grad. Vor 6 Jahren, da waren es gerade mal 8 Hitzetage. In den aufgeheizten Innenstädten muss man also jetzt dringend sich die Frage stellen, wie machen wir das fürs nächste Jahr besser? Die Städte müssen kühler werden und das geht mit viel mehr Grün. Und da gibt es bei uns in Nordrhein-Westfalen richtig gute Ideen, wo wir alle mitmachen können, so wie Frank und andere.
20: Das ist Frank Hunze aus Köln. Er hat heute viel vor. Wo vor kurzem noch Pflastersteine lagen, will er Pflanzen setzen. Frank Hunze hat seinen Vorgarten entsiegelt. Alle Pflastersteine raus. Warum tauscht er Grau gegen Grün?
23: Laut den Angaben, die die Stadt auch gemacht hat, sind es ca. 5 bis 10 Grad Unterschied, ob ich eine gepflasterte Fläche bzw. versiegelte Fläche habe oder eine entsiegelte Fläche. Und ich denke, dass jeder irgendwo einen kleinen Beitrag dazu leisten kann.
20: Frank Hunze hofft auf kühleren Boden. Da zählt jeder Quadratmeter. Genau wie beim Wettbewerb, an dem Frank teilnimmt. Der heißt Abpflasterwettbewerb. Köln tritt gegen Bonn und Düsseldorf an. Aber auch viele weitere Kommunen in NRW machen mit. Es gewinnt der Ort, der am meisten entsiegelt. Der Preis? Eher symbolisch. Eine goldene Gießkanne. Auf die Idee zum Wettbewerb sind Studierende aus Koblenz gekommen. Lioba Huss ist eine von ihnen. Heute schaut sie in Köln, was aus ihrem Studienprojekt geworden ist.
25: Ja,
0: Ich habe abgepflastert.
4: Ja, sehe ich. Sieht ja schon richtig gut aus hier.
20: Lioba studiert Gesellschaftsgestaltung. Ein neuer Studiengang, der sich auf positives Verändern konzentriert. Den Abpflasterwettbewerb hatte die Studiengruppe in den Niederlanden entdeckt. Den Tegel-Wippen-Wettbewerb, den es dort schon ein paar Jahre gibt. Laut den Organisatoren sind in den Niederlanden dadurch seit 2020 bereits mehr als 2 Millionen Quadratmeter Pflaster verschwunden. Scheint auch in NRW gut zu funktionieren.
10: Und uns geht es wirklich darum, wie kommen Menschen irgendwie ins Handeln, ins Tun. Wer einmal Teil von so einer Entsiegelungsaktion war und gemeinsam was geschafft hat, das schweißt unglaublich zusammen. Und man hat ein Erfolgserlebnis und man fühlt sich auch wieder verbundener mit der Region, in der man lebt.
20: Und man tut was fürs Klima. Einige Städte in NRW haben das Potenzial solcher Initiativen auch erkannt und stecken Geld hinein. Grün hoch 3 heißt dieses Projekt in Köln. Mit 1 Million Euro fördert die Stadt in diesem Jahr auch Dach- und Fassadenbegrünungen. Sven Koch betreut das Programm. Auch für ihn zählt jeder Quadratmeter grün.
14: Die Städte heizen sich auf. Aufgrund dieser Versiegelung und der Verdichtung. Materialien nehmen die Sonne oder nehmen die Wärme der Sonneneinstrahlung auf und strahlen diese dann auch wieder, auch insbesondere in den Nächten, wieder ab. Das haben wir dieses Jahr besonders eindrücklich ja auch gemerkt.
20: Auch Annika Heuss will jetzt was tun. Bei ihr soll das Grün nach oben. Sie und ihre Baugenossenschaft wollen alle Wände hier begrünen. Manuel Vollrath von der Verbraucherzentrale berät bei solchen Projekten. Und zwar NRW-weit.
15: Also diese eine begrünte Wand ist in jedem Fall mal mindestens 8 Grad kälter als eine unbegrünte Wand. Ne? Da gab es neulich eine relativ große Studie zu dem Thema. Das ist also mikroklimatisch wirklich sehr bedeutsam, so eine Fassadenbegrünung.
20: Erstaunlich viele Pflanzen sind für eine Begrünung geeignet. Allerdings können nur manche direkt an der Wand ranken. Manche brauchen eine Rankhilfe. Manuel Vollrath hilft allen Interessenten mit Tipps. Der Baugenossenschaft gibt er sozusagen grünes Licht.
15: Hier gibt es viele Möglichkeiten. Ne? Also man könnte hier direkt mit Efeu direkt auf der Wand begrünen, aber man könnte auch ein Ranggitter davor setzen und die Pflanzen auf dem Ranggitter wachsen lassen. Das geht wunderbar.
20: Ganz ohne Arbeit geht es allerdings nicht. Fassadengrün braucht Pflege, sonst wächst es irgendwann dahin, wo es nicht hin soll. Zum Beispiel in die Dachrinne. Mancher Hausbesitzer schreckt das ab. Aber Manuel Vollrath hält Begrünung für unverzichtbar.
15: In versiegelten Innenstädten wird es bald in 10, 15 Jahren so heiß, dass wir da kaum mehr im Sommer uns wohlfühlen können. Ja? Deswegen brauchen wir all diese Flächen. Es wird nicht mehr ohne gehen.
20: Unter Klimakoffer NRW sammelt die Verbraucherzentrale alle Förderangebote, die Kommunen ihren Bürgern machen. Kann jeder abrufen. Aber viele Gemeinden fehlen. Sie haben kein Geld. Wer in seiner Kommune leer ausgeht, bekommt vielleicht Geld vom Land. Das nennt sich Umweltcheck. Bis zu 2000 Euro gibt es für Privatleute, Vereine und kleine Initiativen, die was tun wollen fürs Klima.
25: Der private Bereich ist sehr entscheidend, denn wenn man sich unsere Städte anguckt, ein Großteil der Siedlungsfläche sind private Flächen. Und ich sehe oft auch private Innenhöfe, wo man sich fragt, warum ist das jetzt eigentlich hier versiegelt? Hier könnte eigentlich auch grün sein.
20: Sie hier zeigen, es gibt viele Möglichkeiten zum Engagement. Die Gelsenkirchener Werkstätten verlassen sich nicht auf Stadt oder Land. Ihren Klimaschutzbeitrag zahlen Sponsoren. Die Mitarbeiter bauen Wassercontainer für die Gießkannenheldinnen. Die Container sammeln Wasser vom Dach für die Stadtbäume.
26: Das ist für uns ein tolles Projekt zur Teilhabe am Arbeitsleben. Die Container werden, wenn sie hier fertig sind, von unseren Gärtnern auf zu den verschiedenen Kunden, Kitas, zu Schulen gebracht und dort von unseren Gärtnern dann aufgestellt und angeschlossen.
20: 2 sind heute fertig. Einer geht zu einem Sportverein, der andere zu einer Privatperson. 270 solcher Container stehen mittlerweile in Gelsenkirchen. Rund 800 Euro kostet einer. Wer einen aufstellt und gießt, bekommt ihn kostenlos. Sportwart Jonas Mecking freut sich auf den Container. Er hat gesehen, wie sehr die Bäume rund um den Platz in diesem Sommer unter der Hitze gelitten haben. Künftig soll hier deshalb Regenwasser gesammelt werden. Für die nächste Trockenphase.
27: Alles klar, vielen Dank. Jo, man sieht sich.
20: Für Sebastian Westphal von der Gelsenkirchener Ehrenamtsagentur zeigt das Projekt aber noch etwas anderes. Die Kommunen schaffen es nicht allein. Besonders was den Altbestand der Bäume angeht.
28: Von daher sind jetzt auch die Bürger und die Zivilgesellschaft aufgerufen, da entsprechend mitzuhelfen, weil es für uns alle ist, weil jeder was davon hat.
20: Und manchmal muss neues Grün nicht einmal neu gekauft werden. Dafür sind auch die beiden aktiv. Paul Bickmann vom Verein Mehr Bäume jetzt sucht das Grün dort, wo es ohnehin wächst. Im vergangenen Winter hat er am Niederrhein junge Bäume ausgegraben, die sich von selbst ausgesät hatten, aber dort nicht bleiben konnten.

0: Versucht, möglichst viele unterzukriegen, dass wir auch den Tieren und Insekten möglichst viel Platz geben können. Genau.
1: Hausbesitzer, Mieter, Ehrenamtler. Überall packen Menschen an. Für immer mehr kühlendes Grün in NRW.
2: Und wir brauchen noch mehr davon. Und für dieses Mehr ist übrigens gerade auch genau die richtige Zeit im Herbst. Neupflanzen geht jetzt sehr gut, gerade für Bäume, Sträucher und viele Stauden. Also falls Sie gerade Lust bekommen haben.
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9: Das ist keine normale Ziegenherde. Es ist quasi eine Einsatztruppe der Feuerwehr. Auf Brandschutzmission in den südfranzösischen Wäldern bei Perrol in der Provence. Kommandantin ist Emily Loisson. Sie hat die fast 100 ziemlich eigenwilligen Brandschützer gut im Griff. Emily mag den Feuerwehrvergleich.
10: Ich muss lachen, wenn ich das höre. Aber es stimmt, die Ziegen haben eine Mission. Vielleicht sollten sie kleine Helmchen tragen, um zu zeigen, dass sie Brandschützer im Wald sind.
9: Die Ziegenrasse mit den markanten Hörnern heißt Rof und ist besonders widerstandsfähig. Löschen können sie nicht, aber die gefräßigen Tiere wirken wie Staubsauger, die den Waldboden von Laub und Gestrüpp befreien. Einem möglichen Feuer wird Nahrung entzogen. Die Gebiete, in denen Emilys Ziegen grasen, sind extrem brandgefährdet. Nur deshalb darf die Herde hierhin. Ziegen sind im Wald nicht immer gern gesehen. Das Nationale Forstamt überwacht sie genau. Laurence Lillegarde Moreau ist eine Art Rangerin und kommt regelmäßig zu Kontrollbesuchen. Die beiden kennen sich gut, aber Emily weiß, dass Laurence streng sein kann.
10: Also hier gehst du hoch und auf dieser Seite willst du zurück? Ja, ich will sie am Kanal zurückführen. Es gibt sehr viele Gebiete, in die Emily mit ihrer Herde nicht hinein darf, weil es den Wald da in seiner natürlichen Entwicklung stören würde, wenn die Ziegen alles Mögliche wegfressen. Da verhandle ich auch nicht, da habe ich gar keinen Spielraum.
9: Als Vorsorge gegen Waldbrände sind die Ziegen aber auch Laurence und dem Forstamt willkommen. Sie wissen, wie gefährdet ihre Region ist. Die Sommerhitze in Frankreich wurde zur Katastrophe. Besonders schwer trafen die verheerenden Feuer die Region um Bordeaux. Die Waldbrände dort gehörten zu den schlimmsten der französischen Geschichte. Auch in vielen anderen Regionen wüteten Brände. Feuerwehrleute kämpften bis zur Erschöpfung. Ihre Mittel reichten kaum aus. Seit Anfang September gibt es einen landesweiten Feuerwehrstreik. Brände werden weiter gelöscht, aber Feuerwehrleute machen überall unübersehbar auf ihre Probleme aufmerksam. Wir treffen Olivier Charpentier im ausgebrannten Wald von Fontainebleau, südlich von Paris. Der professionelle Feuerwehrmann war hier tagelang im Dauereinsatz. Ein Sommer, den er nicht vergessen wird.
11: Sonst haben wir im Sommer ein paar Einsätze in der Woche. Diesmal waren es 6 bis 7 jeden Tag, alles Feuer in der Natur. Ich mache den Job seit über 30 Jahren, aber so etwas habe ich noch nicht erlebt.
9: Um die Feuer zu bändigen, sind Olivier und seine Kollegen an ihre Grenzen gegangen. Dennoch fühlten sie sich oft machtlos. Für so viele gewaltige Brände sei die Feuerwehr in Frankreich unzureichend gerüstet.
11: Man weiß nicht, ob man lachen oder weinen soll. Es mangelt hier an professionell

0: ausgebildeten Feuerwehrleuten. Wir haben berechnet, dass uns da in Frankreich etwa 20.000 Kräfte fehlen.
1: Olivier, selbst engagierter Gewerkschafter, hofft, dass der Protest Wirkung zeigen wird. Aber die Brandprävention müsse ebenfalls besser werden. Da sei auch eine Ziegenfeuerwehr willkommen. Die Idee amüsiert ihn etwas.
0: Wir können wohl nicht überall Ziegen hinschicken, aber die Säuberung des Waldbodens, vor allem in der Nähe von Wohngebieten, ist dringend nötig.
1: Die Region von Emilie blieb diesmal von Bränden verschont. Doch kaum 60 Kilometer weiter wüteten schon die Flammen. Die Hirtin ist stolz, dass ihre Ziegen nicht nur Milch geben, sondern auch Gesellschaftsdienst leisten. Das sieht auch Thomas Escoffier so. Er ist Vizebürgermeister von Perrol und für den Waldschutz zuständig. Auf Emilies Herde will er nicht verzichten.
0: Für uns eine Win-Win-Situation. Emilie kann ihre Herde weiden lassen und wir haben Waldpflege zu niedrigsten Kosten.
1: Widerstand kommt nur von einer Seite.
0: Die Jäger, die wollen überall jagen dürfen. Die stört die Herde schon mal, wenn sie genau da gerade jagen wollen.
1: Aber der Vizebürgermeister kann die Jäger meist beruhigen. Hirtin Emilie bekommt für ihre Feuerwehrherde finanzielle Unterstützung aus einem EU-Fonds. Damit rettet sie auch ihre älteren Ziegen.
2: Ich möchte sie behalten. Ich erlaube mir den kleinen Luxus, auch wenn sie nur wenig Milch geben, sie nicht ins Schlachthaus zu bringen.
1: Und so zieht sie jeden Tag mit ihren gehörnten Brandschützern wieder in die Wälder. Mit dem guten Gefühl, etwas Sinnvolles beitragen zu können gegen eine Gefahr, die in Frankreich immer größer wird.
3: Der Sommer ist verblüht auf den Feldern rund um Kiew. Die Sonnenblumen sind jetzt fast reif für die Ernte. Aber die steht auch in diesem Jahr unter schwierigen Vorzeichen, sagt Landwirt Alexander. Den Krieg bekommt auch er mit voller Wucht zu spüren. Jeden Tag werden hier Drohnen abgeschossen, fliegen Flugzeuge und auch die Flugabwehr ist hier stationiert. Ich werde nicht sagen, wo genau, aber es gibt hier viele. Bei der Ernte riskieren Landwirte in der Ukraine, angegriffen zu werden oder über nicht explodierte Drohnen zu fahren. Aber nicht nur die Sicherheit macht Alexander Sorgen. Ein Wunder, dass wir noch existieren, sagt Alexander. Er muss ums wirtschaftliche Überleben kämpfen. Während er in Kiew noch auf den perfekten Erntezeitpunkt wartet, läuft in Saporischschja die Ernte schon. Die Ukraine ist der wichtigste Produzent und Exporteur von Sonnenblumenöl weltweit. Da aber kein Frachter mehr die Häfen am Schwarzen Meer verlassen kann, müssen Öl und Getreide per Lkw oder Bahn aus dem Land, natürlich in kleineren Mengen. Die Logistikkosten sind hoch, die Getreidelager voll und der Einkaufspreis niedrig. Heute liegt der Weltmarktpreis für Weizen bei $340. Aber hierzulande ist der Preis so niedrig, dass ich Weizen unter den Selbstkosten verkaufen muss. Und zwar bei gerade mal $100. Jeder zweite Farmer in seinem Umfeld habe schon aufgegeben, erzählt er. Wahrscheinlich würden es noch mehr. Er selbst lagert seinen Weizen lieber noch ein, in der Hoffnung auf bessere Preise im Frühjahr. Das hier ist Weizen. Wir werden ihn jetzt erstmal lagern und ihn im neuen Jahr verkaufen. Im Moment bekommt man keinen vernünftigen Preis dafür. Seine Lagerhalle wurde in den ersten Wochen des russischen Angriffskriegs zerstört. Mittlerweile ist sie repariert. Gern würde er weitere kleine Hallen bauen, denn große Lager werden immer wieder von Russland zerstört. Die Ukraine versucht, die russischen Angriffe abzuwehren. Doch das gelingt ihr nur zum Teil. Es fehlt an Flugabwehrraketen. Die Produktion, die von einem Landwirt angebaut wurde, die mit harter Arbeit unter permanentem Stress und Beschuss geerntet wurde, die wird jetzt zerstört, obwohl sie für Europa und andere Länder der Welt vorgesehen war. Und der Beschuss geht pausenlos weiter, auch heute wieder in Kiew. Die brennenden Lager treffen auch das Pesto Café, eine Restaurantkette in Kiew mit italienischem Essen. Chef Serhi fehlten zeitweise etwa Wein, Fleischprodukte oder Milch. Aber das ist nicht die einzige Herausforderung, vor der er steht. Die wahrscheinlich größte Herausforderung für uns besteht im Moment darin, unsere Mitarbeiter zu halten. Das ist unser wertvollstes Kapital und unser Geschäft zu retten. Viele seiner 400 Angestellten arbeiten jetzt freiwillig weniger und für weniger Geld. Das Problem, die Pesto-Cafés liegen meist in Einkaufszentren und um die machen viele Gäste derzeit lieber einen Bogen, weil Russland sie häufig ins Visier nimmt. Serhi musste deswegen schon 5 von 20 Restaurants schließen. Es kam einfach niemand. Manchmal waren es gerade mal 3 Gäste am Tag. Die Gehälter fürs Personal waren höher als die Einnahmen. Und da spreche ich noch nicht von Strom- oder Lebensmittelkosten. Der ständige Luftalarm macht ihm zusätzlich zu schaffen. Viele Ukrainer nehmen den aber sowieso nur noch mit einem Achselzucken hin. Dimitro hat seine Tochter zum Geburtstagslunch eingeladen, hier ins Einkaufszentrum. Dieser Ort könnte wirklich angegriffen werden, aber wir stehen jetzt seit 4,5 Jahren unter Beschuss, also sind wir daran gewöhnt. Irgendwann muss man doch mal leben. Nach einer Rückkehr zur Normalität sehen sich auch Landwirt Alexander und Gastronom Serhi, aber davon ist bisher nichts in Sicht.
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0: um 2 Uhr mit Wolfgang Berger. Die Spitzen von Union und SPD haben ihre Beratungen im Koalitionsausschuss beendet. Die Sitzung dauerte etwa 4 Stunden. Aus der Nachrichtenredaktion Karin Busche.
1: Bis tief in die Nacht ging es diesmal nicht. Kurz nach 22 Uhr war der Koalitionsausschuss zu Ende. Was besprochen wurde, ist bisher nicht bekannt, aber aus Regierungskreisen hieß es, die Gespräche hätten in einer guten Atmosphäre stattgefunden. Man habe sich ausgesprochen, auch über die Ergebnisse der letzten Wahlen in Sachsen-Anhalt, Berlin und Mecklenburg-Vorpommern. Außerdem habe man darüber gesprochen, wie der Zeitplan ist bei den verabredeten Reformen. Die Regierungsfraktionen sollen heute informiert werden. Es hieß aber schon vorher, dass es keine neuen Beschlüsse geben würde.
0: Frankreichs Premierminister Le Cornu hat sich in einer Ansprache an die protestierenden Schülerinnen und Schüler gewandt. Darin versprach er, die Lernbedingungen an den Schulen zu verbessern. Mehr Geld werde es aber nicht geben. Dafür solle es mehr Vertretungslehrer, überarbeitete Stundenpläne und Änderungen beim Zulassungsverfahren an den Universitäten geben. Die Bildungsgewerkschaften fordern dagegen zusätzliche Ausgaben in Höhe von 10 Milliarden Euro. Für heute haben sie erneut zu einem Protesttag aufgerufen. Bei russischen Angriffen auf die Ukraine sind innerhalb eines Tages mindestens 25 Menschen getötet worden. Das teilte der ukrainische Präsident Selenskyj mit. Aus Kiew Nils Bula.
2: In Kiew wurde am späten Nachmittag Luftalarm wegen Drohnen ausgelöst. Nach Informationen von Bürgermeister Vitali Klitschko sind Trümmerteile einer abgeschossenen Drohne auf ein 5-stöckiges Wohnhaus gestürzt. Währenddessen stieg die Zahl der Opfer in Priloki weiter an. In der kleinen Stadt östlich von Kiew sind mindestens 18 Menschen gestorben, unter ihnen 4 Kinder. Am frühen Morgen hatte eine Rakete ein mehrstöckiges Wohnhaus getroffen und vollständig zerstört. Die Stadt hat eine 3-tägige Trauer ausgerufen.
0: Der ehemalige Chef des Bundesnachrichtendienstes Hanning muss unter anderem wegen Spionageverdacht in Untersuchungshaft. Ein Ermittlungsrichter des Bundesgerichtshofs hat den Haftbefehl gegen den 80-Jährigen in Vollzug gesetzt, so eine Sprecherin der Bundesanwaltschaft. Hanning wird unter anderem geheimdienstliche Agententätigkeit und Auskundschaften von Staatsgeheimnissen vorgeworfen. Der Ex-BND